0: Wir wissen alle, unsere Wirtschaft ist im Moment auf einer Stagnationsebene und wir müssen ja versuchen, wieder Wachstum zu generieren. Von daher bin ich froh, dass wir uns heute mit mittelständischen Unternehmen hier getroffen haben, um den Weg nach vorne zu bezeugen, um Antworten zu finden, vielleicht auf die Energiekrise, auf die hohen Energiepreise, um zu wissen, wie lange müssen wir uns noch darauf einstellen oder gibt es schon Abhilfe, wie lange dauert das? Das sind ja die drängenden Fragen, die uns bewegen, weil wir unter den hohen Energiekosten hier im Land extrem leiden in Deutschland. Und hier war das Gespräch heute von daher schon sehr erquickend mit einem Problemlöser, wie Herr Wadephul als Außenminister unterwegs ist. Der versucht natürlich, unsere Wirtschaftsprodukte, unsere Produkte in der Welt zu verkaufen. Und dafür war dieses Gespräch heute nochmal wichtig.
1: Internationale Konflikte und die aktuelle Sicherheitslage beschäftigen zunehmend auch die Menschen in Deutschland. Kriege, politische Spannungen und Veränderungen in der internationalen Zusammenarbeit stellen die Politik vor neue Herausforderungen. Dabei ging es an diesem Tag auch um die Frage, wie Deutschland mit diesen Entwicklungen umgehen kann und welche Bedeutung sie für die Menschen vor Ort haben. Im Fokus standen an diesem Tag regionale Themen und Unternehmen. Eine der Firmen, die an diesem Tag Anlaufpunkt von Wadephul war, nutzte die Gelegenheit, Anliegen anzusprechen, um mit den politischen Vertretern aus kommunaler, kreis- und bundespolitischer Ebene ins Gespräch zu kommen. Bei einem Unternehmensrundgang bekam der hohe Besuch auch KKA genauer vorgestellt. Das mittelständische Unternehmen ist seit 2011 im Großraum Leipzig ansässig. Qualität, Zuverlässigkeit und partnerschaftliche Zusammenarbeit, sowohl im Kundenkontakt als auch bei der Projektabwicklung, prägen das Wesen von KKA. Kleine Wefers Kunststoffanlagen sowie der weiteren Unternehmen und Partner der Unternehmensfamilie. Der Besuch zeigte dabei auch, dass internationale Politik und regionale Themen eng miteinander verbunden sind. Entscheidungen auf Bundesebene und Entwicklungen in anderen Teilen der Welt können auch direkte Auswirkungen auf die Region und das tägliche Leben der Menschen haben.
2: Also das ist eine tolle Region hier. Erstens finde ich schon mal landschaftlich wirklich toll hier, wenn man sieht die Felder hier, aber auch die Gemeinden und die Städte. Einfach ein schönes Land hier. Aber was ich hier gesehen habe, sind beeindruckende Unternehmen. Was hier produziert wird, wird in die ganze Welt vertrieben. Und das ist natürlich wirklich eindrucksvoll. Das kriegt man ja nur hin, wenn man technologisch spitzenmäßig ist und wenn man gute Qualität abliefert. Das heißt, hier sind Menschen, die wissen, was sie können. Und die zu unterstützen und denen Chancen auf den Weltmärkten zu geben, das mache ich gerne zu meiner Aufgabe. Also sehr beeindruckend hier. Ich wünsche allen viel wirtschaftlichen Erfolg und hoffe, dass es gut vorangeht.
1: Da Wadephul an diesem Tag nicht als Außenminister, sondern als Bundestagsabgeordneter unterwegs war, hatte er mehr Zeit, um sich verschiedene Unternehmen der Region genauer anzuschauen und so auch Eindrücke mitzunehmen. Der Antrittsbesuch im Landkreis Anhalt-Bitterfeld stand damit ganz im Zeichen des Austausches.
3: Am 12. Mai 2016 besiegelten der Landkreis Anhalt-Bitterfeld und der polnische Landkreis Pschinna ihre Partnerschaft. Mehr als 10 Jahre später ist diese Verbindung noch immer lebendig. Und das wurde gefeiert. Auf dem Innenhof der Kreisverwaltung in Köthen fand am 28. August die große Jubiläumsveranstaltung statt.
4: Im Mai haben wir in Polen den offiziellen Festakt zum 10-jährigen Geburtstag erleben dürfen. Wir haben jetzt zur Geburtstagsfeier unsere Mitarbeitenden eingeladen. Wir haben die Partner eingeladen, die diese Partnerschaft mit Leben füllen. Beispielsweise den KKK, der auch schon zur Gründung mit Partner war. Die werden Teil des Programms sein und auch Teil des Austausches. Es wird der Seniorenbeirat vor Ort sein. In jedem Jahr gibt es verschiedene Kooperationen mit unseren Auszubildenden, die nach Pschinna gehen und dort Pschinna besuchen. Auch dort wird es den Austausch geben und wir begrüßen, und da freuen wir uns wirklich sehr drüber, die größte Delegation, die wir je hier begrüßen durften.
3: Die Delegation war bunt gemischt. Mit dabei waren unter anderem die Landräte, die in den vergangenen 10 Jahren im Amt waren. Nach der Begrüßung um 19 Uhr blieb zunächst Zeit für ein herzliches Wiedersehen, bevor das abwechslungsreiche Programm startete. Den Auftakt machte der KKK, Der örtliche Karnevalsverein zog über das festlich geschmückte Gelände und sorgte mit seinem Auftritt für Begeisterung. Auch die polnische Schülerband Rushed brachte die Gäste zum Mitmachen. Für eine besondere Überraschung sorgte dabei Landrat Gregor Schwanow, der selbst mit auf der Bühne stand.

0: Es wurde gemeinsam getanzt und gefeiert, ein sichtbares Zeichen für die Freundschaft, die in den vergangenen Jahren gewachsen ist. Doch damit war der Abend noch lange nicht vorbei.
1: Wir haben einen Film zusammengeschnitten über diese 10 Jahre. Wir werden Partner der 10 Jahre auf die Bühne bringen, um so die 10 Jahre tatsächlich Revue passieren zu lassen. Aber auch für das Vergnügen ist gesorgt. Um 22 Uhr, das weiß Herr Grabner noch nicht, Ihnen verrate ich das jetzt, gibt es als Tradition, wir zeigen mal, wie man in Deutschland Geburtstag feiert, also Kindergeburtstag feiert, und wir werden die beiden Landräte zum Eierlaufen und Sackhüpfen einladen. Und das stelle ich mir schon sehr lustig vor.
0: Partnerschaften zwischen Landkreisen finden im Alltag oft wenig öffentliche Aufmerksamkeit. Dabei schaffen sie Raum für Austausch zwischen Schulen, Verwaltungen, Vereinen und kulturellen Einrichtungen.
2: Die 10-jährige Partnerschaft mit dem Powiat Pszczyna in Polen, die lebt natürlich, die entwickelt sich weiter, ist gespickt von Besuchen, von gegenseitigen Austauschen, vom Lernen voneinander und miteinander in allen möglichen Bereichen, ob das im Kinder- und Jugendbereich ist, ob das im Seniorenbereich ist, im medizinischen Bereich. Wir hatten den Austausch mit unserem Krankenhaus und dem Krankenhaus in Pszczyna. Es gibt wirklich vielfältige Themen, die wir angehen, und von daher freuen wir uns auch morgen auf mal einen geselligen Austausch, wo es sicherlich auch wieder fachliche Themen gibt, beziehungsweise die nächsten fachlichen Themen festgesetzt werden und wo wir schauen, welche praktischen Umsetzungen können wir dann auch in der Zukunft tätigen.
0: Die Bedeutung der Partnerschaft reicht dabei weit zurück. Die Verbindung zwischen beiden Regionen hat historische Wurzeln, unter anderem im Fürstenhaus Anhalt-Pleß. Aus diesem gemeinsamen Fundament ist in den vergangenen 10 Jahren ein lebendiges Band zwischen den Menschen beider Landkreise entstanden. Und so wurde an diesem Abend nicht nur gefeiert, sondern auch zurückgeblickt.
1: Innerhalb der letzten 10 Jahre haben wir die Partnerschaft sehr thematisch gelebt. Das heißt, wir haben uns nicht nur zum Unterhalten und zum Kaffee trinken oder zum Feiern getroffen, sondern wir haben auch miteinander gearbeitet und haben so die Idee der Europäischen Union tatsächlich mit Leben gefüllt. Wir haben unterschiedliche Fachbereiche hier in der Landkreisverwaltung, die feste Partnerschaften mit dem Landkreis Pszczyna in Polen aufbereitet haben. Ich denke beispielsweise an den Fachbereich Kultur. Die hatten Künstler aus Pszczyna hier mit einer Bilderausstellung. Wir haben uns zum Thema Gesundheit ausgetauscht und haben bei unserem Besuch das Pszczyna Krankenhaus uns anschauen können und mit der Direktion über das Gesundheitswesen in Polen sprechen können. Das Thema Bildung und Seniorenarbeit, das treibt uns auch um. Es gibt sehr, sehr aktiven Seniorenbeirat beim Landkreis Anhalt-Bitterfeld, die auch jedes Jahr eine Delegation hin und auch wieder her schicken. Also es gibt auch viele gute Beispiele, die wir aus Polen mit hierher nehmen.
0: Für weitere Überraschungen sorgte der Landkreis mit besonderen Geschenken.
1: Wir haben uns überlegt, mit welchen Maßnahmen und Mitteln wir das Ganze tatsächlich emotional fassbar machen können, wie viel uns diese Partnerschaft bedeutet. Es gibt eine Broschüre über den Tourismus des Landkreises, das haben wir kurzerhand in Polnisch übersetzt, das werden wir als Geschenk überreichen. Es gibt eine Festzeitung, die für uns wichtigsten Momente der vergangenen 10 Jahre band. Wir sind auf die Idee gekommen, Partnerschaftsbier brauen zu lassen. Und sind hier eine Kooperation mit der Fachhochschule Köthen eingegangen. Und so gibt es Fachpartnerschaftsbier, was natürlich wir als Freibier ausreichen an dem Abend und als Gastgeschenk für unsere polnischen Partner in petto haben.
0: Am Ende klang der Abend gemütlich aus. Die Gäste erinnerten sich an gemeinsame Erlebnisse der vergangenen Jahre und blickten zugleich nach vorn. Denn die nächsten gemeinsamen Projekte sind bereits in Planung.
3: 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Am 13. September verwandelt sich die Dessauer Innenstadt wieder in eine Bühne für Laufbegeisterte aus der gesamten Region. Anhalt Sport lädt zum 27. Rathaus Center City Run ein und jeder kann mitmachen. Ab 10 Uhr geht es los und 4 unterschiedliche Läufe werden angeboten. Für jeden, der nicht selber mitmachen will, heißt es trotzdem vorbeikommen und die Läufer kräftig anfeuern.
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3: Vom 7. bis 13. September lädt die Stadt Bitterfeld-Wolfen zur Kunst- und Kulturwoche ein. Bereits zum 5. Mal rückt damit das kreative, kulturelle und künstlerische Leben der Stadt in den Mittelpunkt. Zahlreiche Veranstaltungsorte im Stadtgebiet werden in dieser Woche zu lebendigen Treffpunkten für Kultur und Gemeinschaft. Dabei geht es nicht nur um die Unterhaltung, sondern auch um Austausch, Teilhabe und das Sichtbarmachen der vielen Menschen, die das kulturelle Leben in Bitterfeld-Wolfen mit Herzblut gestalten. Endlich ist es soweit. Am Freitag, dem 28. August, wurde zur offiziellen Business-Eröffnung des Sporthaus 2.0 geladen. Das alte Gebäude wurde von außen sowie innen komplett überarbeitet und modernisiert. Und an diesem Abend konnte man die neu gestalteten Bereiche und die neuen Geräte ganz in Ruhe von nahem betrachten.
5: 2019 haben wir den Entschluss gefasst, diese Sporteinrichtung hier zu eröffnen und sind Jahr für Jahr Stück für Stück gewachsen. Das spiegelt sich nicht nur in der Fläche, sondern auch in der Etagen- und Mitgliederanzahl wieder. Wir sind in einem alten Industriegebäude ansässig, früher Getreidesilo für das Krepiner Reitgut, und sind jetzt vollständig auf 2000 Quadratmeter ausgebaut. Das heißt, die nächste Neueröffnung oder Vergrößerung findet nur im neuen Anbau statt. Aber jetzt geben wir uns erstmal mit dem zufrieden, was wir hier geschaffen haben. Also rein optisch war es ein Spagat, den alten Charme des Gebäudes zu erhalten, trotzdem mit einem modernen Look zu versehen. Und nach reichlicher Planung, Gesprächen mit Architekten, Brandschutz, mit dem allem, was dazugehört, ist uns, glaube ich, dieser Spagat gelungen. Es sieht aus wie ein neues Objekt, beziehungsweise haben wir dieses Industriegebäude in die Neuzeit versetzt. Das zu den rein optischen Sachen von außen. Von innen ist ganz, ganz viel passiert. Wir haben mit Abstand den größten Gerätepark hier in der Region, rein kraftsportspezifisch. Darüber hinaus haben wir uns in dem Bereich Gesundheit getraut und bieten jetzt diverse Gesundheitsanwendungen an, arbeiten mit Ärzten zusammen und. Das heißt, der Produktkatalog wurde deutlich breiter.
3: Über das Sporthaus 2.0 freuten sich nicht nur die Angestellten, sondern auch die regulären Besucher. Manche von ihnen trainieren hier schon seit dem Anfang des Performance und Recovery Centers. Andere erst seit ein paar Jahren. Aber egal mit wem man an diesem Abend geredet hat, man bekam nur eines zu hören und das war positives Feedback.
6: Seit 2020 sind wir schon Mitglied, also als das hier eröffnet wurde. Wir haben das also alles ein bisschen so miterlebt, wie sich das im Laufe der Zeit entwickelt hat. Und freuen uns natürlich, dass heute hier die Eröffnung 2.0 ist. Ja, sieht ja alles.

0: auch sehr toll aus. Ja, und wir werden natürlich, haben uns jedenfalls vorgenommen, auch wieder öfters trainieren. Ja, erstens, um die Räte natürlich auszuprobieren und natürlich auch für unseren Buddy was zu tun. Genau.
1: Also ich bin seit 2 Jahren Mitglied im Sportshaus und ich gehe meistens so 3-mal die Woche, also Minimum. Und warum ich hier trainiere, ist einfach, weil es einfach einmalig ist. Es gibt es nirgendwo anders. Die Öffnungszeiten sind top. Man kann halt früh trainieren bis spät in den Abend. Und sind alle herzlich, alle liebevoll. Man fühlt sich einfach wohl, ja.
2: Ich trainiere seit den Anfangsstunden des Sportshauses hier. Durch die Freunde Glenn und Christian ist es natürlich logisch, dass ich als Bitterfelder auch hier trainiere. Es ist zwar relativ unregelmäßig, da ich nebenbei noch einen anderen Sport betreibe, aber wenn ich das mache, dann bin ich schon regelmäßig hier. Und jetzt aktuell ist es natürlich echt ein Aushängeschild. Dieses Fitnessstudio sucht seinesgleichen und es ist ja nicht nur ein Fitnessstudio, es ist ja auch mehr in die Richtung Gesundheit, Wohlfühlcharakter und das gibt es hier in der Art und in der Art und Weise und Form nicht noch einmal.
3: Auch der neue Hyrox-Bereich sorgte für Aufregung. Das Sporthaus 2.0 ist hier nämlich zertifizierter Hyrox-Partner. Und für diese Sportart steht den Gästen nun sogar ein ganzer Raum zur Verfügung. Charlotte Herwald gibt uns hier einen kleinen Einblick.
4: Also wir befinden uns hier im Sportshaus 2.0 in unserem Hyrox-Bereich. Hyrox, momentan die boomende Sportart auf Social Media in Real Life. Hyrox-Bereich sozusagen bei uns im Gym Extra-Trainingsbereich, wo man sich eben auf einen Hyrox-Wettkampf oder Race, wie man es nennt, vorbereiten kann. Es gibt einen Kurs innerhalb vom Hyrox-Bereich mit den verschiedenen Stationen. Geht los vom Schlittenziehen, Schlittenschieben bis zum Warball, was halt herkömmliche Gyms nicht haben. Wir haben darin einen kompletten Bereich nur zu diesem Thema.
3: Neben dem Hyrox-Bereich ist auch ein gesamter Raum befüllt mit 9 Gym 80-Geräten. Ein Raum also voller Goldstandard, natürlich auch in der passenden Farbe.
4: Jetzt stehen wir in unserem goldenen Gym 80-Bereich. Hier befinden sich unsere neuesten Geräte von Gym 80 und diese Geräte sprechen eigentlich in ihrer goldenen Farbe für sich selbst.
3: Die Transformation von klassischem Fitnessstudio zum modernen Premium-Standort für Training, Gesundheit, Regeneration, Performance und Lifestyle ist deutlich sichtbar. Nach dem rigorosen Trainieren kann man sich dann im Recovery Hub einfinden. Ein sozialer Raum mit Kaffee- und Barbereich. Auch eine Sauna steht bei jeder Umkleide zur Verfügung. Außerdem, etwas exotischer, Lichttherapie mit UV oder Rotlicht oder sogar Sauerstofftherapie sowie professionelle Massageangebote.
5: Neu gemacht sind, wie Sie sagten, nicht nur Geräte, sondern wir haben Anwendungen wie Lymphdrainage, Rotlichttherapie, Sauerstofftherapie mit Massage, hier einzigartig in der Region. Da muss man schon eine Weile durch Deutschland fahren, um das nochmal so zu finden. Gastronomiestrecke ist neu und des Weiteren wurden die bereits vorhandenen Bereiche neu und neu gestaltet und logisch neu sortiert, sodass wir das Bestehende noch verbessert haben.
3: Gerade wenn es um Gastronomie geht, stellt man sich natürlich die Frage, wie das mit dem Sporthaus 2.0 zusammenpasst. Ganz einfach, das Menü wird im Sporthaus 2.0 gesund gehalten. Dementsprechend sucht das Performance und Recovery Center auch neues, geschultes und geeignetes Personal.
5: Wir haben 10 Vollzeitangestellte. Bauen jetzt noch weiter aus, weil wir demnächst unsere Gastronomie hier eröffnen. Das heißt, gesundes Essen in einem Fitnessstudio oder wie wir uns jetzt bezeichnen möchten, Performance und Recovery Center. Das heißt, wir suchen dringend noch geschultes und geeignetes Personal. Und darüber hinaus arbeiten wir mit Dienstleistern zusammen, wie zum Beispiel mit unserer Doktorandin der Medizin Miriam.
3: Miriam Cassandra Hirschel ist im Sporthaus 2.0 Ärztin, Medical- und Performance-Coach und Doktorandin. Sie ist außerdem das Schlusssiegel des Abends mit einem Vortrag über Gesundheit, Langlebigkeit und Leistung.
6: Dass man glücklich ist und dass man sein Leben lebt, ist das Allerwichtigste. In unserer aktuellen Gesellschaft und Social Media vergleichen wir uns viel zu sehr. Das wird immer mehr. Ich weiß noch, ganz viele Mädchen vergleichen sich unglaublich mit anderen Influencern. Und das sieht man wirklich, das kommt immer mehr mit Essstörungen raus. Das heißt, man sollte wirklich wieder, braucht den Fokus mehr auf sich legen. Da haben Sie ganz recht. Also man soll auf jeden Fall glücklich, happy sein.

0: ganz, ganz wichtig. Und das tun, was einen erfüllt. Es gibt natürlich immer mal wieder harte Zeiten. Dann sage ich immer, beißen, durchkämpfen, für das kämpfen, was dir wichtig ist, was du erreichen möchtest. Weil da musst du durch und dann bist du noch mal selbstsicher, weißt noch mehr, was du möchtest. Und am Ende wird immer alles gut.
1: Im Großen und Ganzen ist die offizielle Business-Eröffnung des Sporthauses 2.0 ein offensichtlicher Erfolg gewesen. Mit einer hohen Qualität und einem breit gefächerten Angebot sticht das Performance und Recovery Center als ein Juwel hinaus. Wer Interesse daran hat, seine Fitnessreise zu beginnen, kann dies an jedem Tag der Woche, egal ob Feiertag oder nicht, von 6 bis 24 Uhr im Sporthaus 2.0 endlich tun.
2: Ein Innenhof-Würzer Vereinsmeile. Bei der Premiere des Abi-Sommerzaubers öffnet die Kreisverwaltung in Köthen ihre Türen für Vereine, Initiativen und Besucher aus dem gesamten Landkreis Anhalt-Bitterfeld. Einen Tag lang soll hier vor allem sichtbar werden, wie vielfältig das ehrenamtliche Engagement im Landkreis ist. Und auch für Landrat Andy Grabner gibt es dabei offenbar noch einiges zu entdecken. Denn hinter manchen Ständen verbergen sich Angebote und Projekte, die selbst dem Chef der Kreisverwaltung bislang nicht unbedingt bekannt waren.
3: Genau, ich wusste zum Beispiel nicht, dass wir eine Wächterabteilung haben im Polizeistoffverein Köthen. Das bauen wir neu. Und ansonsten ja, sind es ja so die Bekannten. Ob das die Handballer sind, ob das die Basketballer sind. Ich muss sagen, war wirklich sehr gut zu sehen.
2: Einer dieser Vereine ist der WSV Friedersdorf. Bekannt ist er unter anderem durch seine Drachenbootveranstaltungen am Mulde-Stausee. Einige davon locken mehrere hundert Teilnehmer in die Region. Doch damit das auch künftig funktioniert, spielt vor allem die Nachwuchsarbeit eine wichtige Rolle.
4: Also wir sind der WSC Friedersdorf, wir haben 220 Mitglieder in vier Abteilungen, Wasserwandern, Segeln, Kanu, Rennsport und Drachenboot. Und wir machen im Sommer zwei große Veranstaltungen, einmal die Mulde-Stausee-Regatta mit 600 Teilnehmern und dann das Drachenbootfest mit ca. 800 teilnehmenden Sportlern.
2: Und wer einen Sportverein besucht, darf natürlich nicht nur zuschauen. Unser Team muss selbst ran. Auf dem Rudergerät geht es zwar keinen Meter über den Mulde-Stausee, anstrengend wird es trotzdem. Immerhin, nach Einschätzung des Vereins schlägt sich unser Kollege ganz wacker. Doch Ehrenamt und gesellschaftliches Engagement bestehen nicht nur auf Sport. Ellen Günther von der Akademie der Künste Berlin beschäftigt sich mit kultureller Vermittlung. Ihr Ziel? Kunst und Bildung auch außerhalb der großen Kulturzentren stärker zu den Menschen zu bringen. Wie gut gelingt das bereits in Anhalt-Bitterfeld und wo besteht noch Nachholbedarf?
5: Ich glaube, hier geht halt manchmal noch was, vor allem Kunstlehrerinnen fehlen zum Teil, Kunstunterricht fällt aus. Wir können dafür natürlich kein Ersatz sein, aber wir wollen irgendwie versuchen, Kunst zu stärken in der Region. Und deshalb, wir kommen mit Mitgliedern, also wirklich mit auch bekannten Künstlerinnen in die Region und wollen irgendwie die Freude und die Lust an der Kunst stärken.
2: Wie niedrig die Schwelle zur Kunst sein kann, zeigt gleich die nächste Station. Künstlerin und Kuratorin Christiane Petersmann hat ein überdimensionales Scrabble-Spiel mitgebracht. Hier darf nicht nur betrachtet, sondern ausprobiert und gemeinsam gespielt werden.
6: Wir laden Passantinnen, die Leute, die hier am Festival sind, ein, Kinder und Erwachsene Worte zu schreiben, Buchstaben zu malen und damit auf diese große Leinwand Worte zu kleben zum Thema Glück.
2: Ein paar Meter weiter geht es um ein Material, das eng mit der Geschichte der Region Bitterfeld verbunden ist. Bernstein. Der Förderverein präsentiert verschiedene Stücke und vermittelt Wissen über den besonderen Fundstoff.
7: Wir sind heute hier mit unseren Vereinsmitgliedern. Wir stellen, also hauptsächlich ist eigentlich der Bernstein, der in Bitterfeld mal gefunden wurde. Wir stellen hier ein paar Proben aus zur Erläuterung für die Kinder, für unsere Zuschauer im Prinzip, die es schnell interessiert, die in Blueslieder fahren sind. Das Beliebteste ist natürlich das Bernsteinschleifen für die Kinder. Die freuen sich dann, wenn sie das machen wir.
2: Zurück zum Sport. Die HG 85 Köthen nutzt den Sommerzauber ebenfalls, um auf sich aufmerksam zu machen.
8: So einen schönen Sport zu präsentieren und den Kindern zeigen zu können, wie toll

0: Bouldersport ist und was sie alles machen können bei uns in der Halle und alle möglichen.
1: Und schon wieder wird aus Berichterstattung sportlicher Einsatz. Unser Redakteur muss zum Handballführerschein antreten. Geschicklichkeit, Ballkontrolle und Treffsicherheit sind gefragt. Das Ergebnis kann sich offenbar sehen lassen.
2: So, und das heißt, was habe ich jetzt gewonnen?
0: Ja, du hast jetzt sozusagen, du hast uns gezeigt, wie gut du bist und jetzt würdest du sozusagen eingeladen werden zum Probetraining.
2: Okay, also hätte ich das Zeug dafür, ja?
0: Ja, hättest du.
2: Ah, wunderbar, na dann. Cool.
1: Die 5 Stationen zeigen dabei nur einen Aufschnitt. Über den gesamten Innenhof verteilt können Besucher selbst aktiv werden. Insektenhotels bauen, beim Fußball-Dart zielen, Quizfragen beantworten oder sich in Fechten ausprobieren. Der Sommerzauber soll damit nicht nur zeigen, welche Vereine es gibt, sondern möglichst direkt neugierig auf deren Arbeit machen. Und während die Erwachsenen mit den Vereinen ins Gespräch kommen, gibt es für die jüngsten Gäste ein eigenes Programm. Auch auf der Bühne stehen die Kinder zeitweise im Mittelpunkt. Das Kinder- und Jugendballett ist dabei. Später sorgen Anna und Elsa für märchenhaften Besuch. Musikalisch und kulturell läuft das Programm bereits seit dem Vormittag. Von der Jazzband der Musikschule über die Schülerband Rush bis zu Tanz und regionalen Künstlern wechseln sich zahlreiche Gruppen auf der Bühne ab. Nach einem langen Tag mit Vereinen, Gesprächen und zahlreichen Mitmachaktionen zieht Landrat Enni Grabner am frühen Abend Bilanz.
3: Ja, als vorweggenommenes Fazit, es war einfach wundervoll, es war toll, einzigartig, muss ich sagen.
4: Ich sagte, dass wir die Veranstaltung das erste Mal durchgeführt haben. War sie sehr gut besucht, wir haben sehr viele Weine, alle sagen, ich bin einfach nur glücklich, dass so gut schaut.
1: Danach verändert sich langsam der Charakter des Festes. Aus der Vereinsmeile wird eine Sommerparty. Kevin Neon übernimmt am frühen Abend die Bühne und sorgt für Stimmung im Innenhof der Kreisverwaltung. Bevor weitergefeiert wird, rückt noch einmal das Engagement in der Region in den Mittelpunkt. Mit der Ehrennadel des Landes werden Menschen ausgezeichnet, die sich in besonderer Weise für Sachsen-Anhalt und seine Einwohner einsetzen. Den musikalischen Abschluss übernimmt schließlich die Liveband Seamless. Nach dem Vereins- und Familienprogramm am Tag wird im Innenhof am Abend gemeinsam gefeiert. Sport, Kunst, Kultur und soziales Engagement beim ersten Abi-Sommerzauber zeigt sich, wie unterschiedlich Vereinsarbeit im Landkreis aussehen kann. Und vielleicht hat der eine oder andere Besucher dabei nicht nur einen schönen Sommertag erlebt, sondern auch einen Verein entdeckt, bei dem er künftig selbst mitmachen möchte.

0: Ein politischer Antrittsbesuch in Weißenburg-Gölzau. Dr. Johann Wadephul, der CDU-Bundesaußenminister, war zu Gast in der Stadt Südliches Anhalt. Am Mittwoch traf der Minister auf Vertreter aus Politik und Wirtschaft. Im Mittelpunkt des Austauschs standen aktuelle Fragen der Außen- und Sicherheitspolitik, internationale Krisen, aber auch politische Herausforderungen vor Ort. Der Besuch bot die Möglichkeit zum direkten Austausch und zu persönlichen Gesprächen mit den Menschen aus der Region.
1: Also wir haben ja extra heute hier den Termin gesucht bei einem mittelständischen Maschinenbauunternehmen, um über Probleme, aber auch über positive Dinge zu sprechen, die sich auch im Wirtschaftsraum abspielen. Aber

0: Wir wissen alle, unsere Wirtschaft ist im Moment auf einer Stagnationsebene und wir müssen ja versuchen, wieder Wachstum zu generieren. Von daher bin ich froh, dass wir uns heute mit mittelständischen Unternehmen hier getroffen haben, um den Weg nach vorne zu bezeugen, um Antworten zu finden, vielleicht auf die Energiekrise, auf die hohen Energiepreise, um zu wissen, wie lange müssen wir uns noch darauf einstellen oder gibt es schon Abhilfe, wie lange dauert das? Das sind ja die drängenden Fragen, die uns bewegen, weil wir unter den hohen Energiekosten hier im Land extrem leiden in Deutschland. Und hier war das Gespräch heute von daher schon sehr erquickend mit einem Problemlöser, wie Herr Wadephul als Außenminister unterwegs ist, der versucht natürlich unsere Wirtschaftsprodukte, unsere Produkte in der Welt zu verkaufen. Und dafür war dieses Gespräch heute nochmal wichtig.
1: Internationale Konflikte und die aktuelle Sicherheitslage beschäftigen zunehmend auch die Menschen in Deutschland. Kriege, politische Spannungen und Veränderungen in der internationalen Zusammenarbeit stellen die Politik vor neue Herausforderungen. Dabei ging es an diesem Tag auch um die Frage, wie Deutschland mit diesen Entwicklungen umgehen kann und welche Bedeutung sie für die Menschen vor Ort haben. Im Fokus standen an diesem Tag regionale Themen und Unternehmen. Eine der Firmen, die an diesem Tag Anlaufpunkt von Wadephul war, nutzte die Gelegenheit, Anliegen anzusprechen, um mit den politischen Vertretern aus kommunaler, kreis- und bundespolitischer Ebene ins Gespräch zu kommen. Bei einem Unternehmensrundgang bekam der hohe Besuch auch KKA genauer vorgestellt. Das mittelständische Unternehmen ist seit 2011 im Großraum Leipzig ansässig. Qualität, Zuverlässigkeit und partnerschaftliche Zusammenarbeit, sowohl im Kundenkontakt als auch bei der Projektabwicklung, prägen das Wesen von KKA. Kleine Wefers Kunststoffanlagen sowie der weiteren Unternehmen und Partner der Unternehmensfamilie. Der Besuch zeigte dabei auch, dass internationale Politik und regionale Themen eng miteinander verbunden sind. Entscheidungen auf Bundesebene und Entwicklungen in anderen Teilen der Welt können auch direkte Auswirkungen auf die Region und das tägliche Leben der Menschen haben.
2: Also das ist eine tolle Region hier. Erstens finde ich schon mal landschaftlich wirklich toll hier, wenn man sieht die Felder hier, aber auch die Gemeinden und die Städte. Einfach ein schönes Land hier. Aber was ich hier gesehen habe, sind beeindruckende Unternehmen. Was hier produziert wird, wird in die ganze Welt vertrieben. Und das ist natürlich wirklich eindrucksvoll. Das kriegt man ja nur hin, wenn man technologisch spitzenmäßig ist und wenn man gute Qualität abliefert. Das heißt, hier sind Menschen, die wissen, was sie können. Und die zu unterstützen und denen Chancen auf den Weltmärkten zu geben, das mache ich gerne zu meiner Aufgabe. Also sehr beeindruckend hier. Ich wünsche allen viel wirtschaftlichen Erfolg und hoffe, dass es gut vorangeht.
1: Da Wadephul an diesem Tag nicht als Außenminister, sondern als Bundestagsabgeordneter unterwegs war, hatte er mehr Zeit, um sich verschiedene Unternehmen der Region genauer anzuschauen und so auch Eindrücke mitzunehmen. Der Antrittsbesuch im Landkreis Anhalt-Bitterfeld stand damit ganz im Zeichen des Austausches.
3: Am 12. Mai 2016 besiegelten der Landkreis Anhalt-Bitterfeld und der polnische Landkreis Pschinna ihre Partnerschaft. Mehr als 10 Jahre später ist diese Verbindung noch immer lebendig. Und das wurde gefeiert. Auf dem Innenhof der Kreisverwaltung in Köthen fand am 28. August die große Jubiläumsveranstaltung statt.
4: Im Mai haben wir in Polen den offiziellen Festakt zum 10-jährigen Geburtstag erleben dürfen. Wir haben jetzt zur Geburtstagsfeier unsere Mitarbeitenden eingeladen. Wir haben die Partner eingeladen, die diese Partnerschaft mit Leben füllen. Beispielsweise den KKK, der auch schon zur Gründung mit Partner war. Die werden Teil des Programms sein und auch Teil des Austausches. Es wird der Seniorenbeirat vor Ort sein. In jedem Jahr gibt es verschiedene Kooperationen mit unseren Auszubildenden, die nach Pschinna gehen und dort Pschinna besuchen. Auch dort wird es den Austausch geben und wir begrüßen, und da freuen wir uns wirklich sehr drüber, die größte Delegation, die wir je hier begrüßen durften.
3: Die Delegation war bunt gemischt. Mit dabei waren unter anderem die Landräte, die in den vergangenen 10 Jahren im Amt waren. Nach der Begrüßung um 19 Uhr blieb zunächst Zeit für ein herzliches Wiedersehen, bevor das abwechslungsreiche Programm startete. Den Auftakt machte der KKK, Der örtliche Karnevalsverein zog über das festlich geschmückte Gelände

und sorgte mit seinem Auftritt für Begeisterung. Auch die polnische Schülerband Rushed brachte die Gäste zum Mitmachen. Für eine besondere Überraschung sorgte dabei Landrat Grzegorz Wanow, der selbst mit auf der Bühne stand.

0: Es wurde gemeinsam getanzt und gefeiert, ein sichtbares Zeichen für die Freundschaft, die in den vergangenen Jahren gewachsen ist. Doch damit war der Abend noch lange nicht vorbei.
1: Wir haben einen Film zusammengeschnitten über diese 10 Jahre. Wir werden Partner der 10 Jahre auf die Bühne bringen, um so die 10 Jahre tatsächlich Revue passieren zu lassen. Aber auch für das Vergnügen ist gesorgt. Um 22 Uhr, das weiß Herr Grabner noch nicht, Ihnen verrate ich das jetzt, gibt es als Tradition, wir zeigen mal, wie man in Deutschland Geburtstag feiert, also Kindergeburtstag feiert, und wir werden die beiden Landräte zum Eierlaufen und Sackhüpfen einladen. Und das stelle ich mir schon sehr lustig vor.
0: Partnerschaften zwischen Landkreisen finden im Alltag oft wenig öffentliche Aufmerksamkeit. Dabei schaffen sie Raum für Austausch zwischen Schulen, Verwaltungen, Vereinen und kulturellen Einrichtungen.
2: Die 10-jährige Partnerschaft mit dem Powiat Pszczyna in Polen, die lebt natürlich, die entwickelt sich weiter, ist gespickt von Besuchen, von gegenseitigen Austauschen, vom Lernen voneinander und miteinander in allen möglichen Bereichen, ob das im Kinder- und Jugendbereich ist, ob das im Seniorenbereich ist, im medizinischen Bereich. Wir hatten den Austausch mit unserem Krankenhaus und dem Krankenhaus in Pszczyna. Es gibt wirklich vielfältige Themen, die wir angehen, und von daher freuen wir uns auch morgen auf mal einen geselligen Austausch, wo es sicherlich auch wieder fachliche Themen gibt, beziehungsweise die nächsten fachlichen Themen festgesetzt werden und wo wir schauen, welche praktischen Umsetzungen können wir dann auch in der Zukunft tätigen.
0: Die Bedeutung der Partnerschaft reicht dabei weit zurück. Die Verbindung zwischen beiden Regionen hat historische Wurzeln, unter anderem im Fürstenhaus Anhalt-Pless. Aus diesem gemeinsamen Fundament ist in den vergangenen 10 Jahren ein lebendiges Band zwischen den Menschen beider Landkreise entstanden. Und so wurde an diesem Abend nicht nur gefeiert, sondern auch zurückgeblickt.
1: Innerhalb der letzten 10 Jahre haben wir die Partnerschaft sehr thematisch gelebt. Das heißt, wir haben uns nicht nur zum Unterhalten und zum Kaffee trinken oder zum Feiern getroffen, sondern wir haben auch miteinander gearbeitet und haben so die Idee der Europäischen Union tatsächlich mit Leben gefüllt. Wir haben unterschiedliche Fachbereiche hier in der Landkreisverwaltung, die feste Partnerschaften mit dem Landkreis Pszczyna in Polen aufbereitet haben. Ich denke da beispielsweise an den Fachbereich Kultur. Die hatten Künstler aus Pszczyna hier mit einer Bilderausstellung. Wir haben uns zum Thema Gesundheit ausgetauscht und haben bei unserem Besuch das Pszczyna Krankenhaus uns anschauen können und mit der Direktion über das Gesundheitswesen in Polen sprechen können. Das Thema Bildung und Seniorenarbeit, das treibt uns auch um. Es gibt sehr, sehr aktiven Seniorenbeirat beim Landkreis Anhalt-Bitterfeld, die auch jedes Jahr eine Delegation hin und auch wieder her schicken. Also es gibt auch viele gute Beispiele, die wir aus Polen mit hierher nehmen.
0: Für weitere Überraschungen sorgte der Landkreis mit besonderen Geschenken.
1: Wir haben uns überlegt, mit welchen Maßnahmen und Mitteln wir das Ganze tatsächlich emotional fassbar machen können, wie viel uns diese Partnerschaft bedeutet. Es gibt eine Broschüre über den Tourismus des Landkreises, das haben wir kurzerhand in Polnisch übersetzt, das werden wir als Geschenk überreichen. Es gibt eine Festzeitung, die für uns wichtigsten Momente der vergangenen 10 Jahre band. Wir sind auf die Idee gekommen, Partnerschaftsbier brauen zu lassen. Und sind hier eine Kooperation mit der Fachhochschule Köthen eingegangen. Und so gibt es Fachpartnerschaftsbier, was natürlich wir als Freibier ausreichen an dem Abend. 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
0: Vom 7. bis 13. September lädt die Stadt Bitterfeld-Wolfen zur Kunst- und Kulturwoche ein. Bereits zum 5. Mal rückt damit das kreative, kulturelle und künstlerische Leben der Stadt in den Mittelpunkt. Zahlreiche Veranstaltungsorte im Stadtgebiet werden in dieser Woche zu lebendigen Treffpunkten für Kultur und Gemeinschaft. Dabei geht es nicht nur um die Unterhaltung, sondern auch um Austausch, Teilhabe und das Sichtbarmachen der vielen Menschen, die das kulturelle Leben in Bitterfeld-Wolfen mit Herzblut gestalten. Endlich ist es soweit. Am Freitag, dem 28. August, wurde zur offiziellen Business-Eröffnung des Sporthaus 2.0 geladen. Das alte Gebäude wurde von außen sowie innen komplett überarbeitet und modernisiert. Und an diesem Abend konnte man die neu gestalteten Bereiche und die neuen Geräte ganz in Ruhe von nahem betrachten.
3: 2019 haben wir den Entschluss gefasst, diese Sporteinrichtung hier zu eröffnen und sind Jahr für Jahr Stück für Stück gewachsen. Das spiegelt sich nicht nur in der Fläche, sondern auch in der Etagen- und Mitgliederanzahl wieder. Wir sind in einem alten Industriegebäude ansässig, früher Getreidesilo für das Krepiner Reitgut, und sind jetzt vollständig auf 2000 Quadratmeter ausgebaut. Das heißt, die nächste Neueröffnung oder Vergrößerung findet nur im neuen Anbau statt. Aber jetzt geben wir uns erstmal mit dem zufrieden, was wir hier geschaffen haben. Also rein optisch war es ein Spagat, den alten Charme des Gebäudes zu erhalten, trotzdem mit einem modernen Look zu versehen. Und nach reichlicher Planung, Gesprächen mit Architekten, Brandschutz, mit dem allem, was dazugehört, ist uns, glaube ich, dieser Spagat gelungen. Es sieht aus wie ein neues Objekt, beziehungsweise haben wir dieses Industriegebäude in die Neuzeit versetzt. Das zu den rein optischen Sachen von außen. Von innen ist ganz, ganz viel passiert. Wir haben mit Abstand den größten Gerätepark hier in der Region, rein kraftsportspezifisch. Darüber hinaus haben wir uns in dem Bereich Gesundheit getraut und bieten jetzt diverse Gesundheitsanwendungen an, arbeiten mit Ärzten zusammen und, und. Das heißt, der Produktkatalog wurde deutlich breiter.
0: Über das Sporthaus 2.0 freuten sich nicht nur die Angestellten, sondern auch die regulären Besucher. Manche von ihnen trainieren hier schon seit dem Anfang des Performance und Recovery Centers. Andere erst seit ein paar Jahren. Aber egal mit wem man an diesem Abend geredet hat, man bekam nur eines zu hören und das war positives Feedback.
4: Seit 2020 sind wir schon Mitglied, also als das hier eröffnet wurde. Wir haben das also alles ein bisschen so miterlebt, wie sich das im Laufe der Zeit entwickelt hat. Und freuen uns natürlich, dass heute hier die Eröffnung 2.0 ist. Ja, sieht ja alles auch sehr toll aus. Ja, und wir werden natürlich, haben wir uns jedenfalls vorgenommen, auch wieder öfters trainieren. Ja, erstens um die Räte natürlich auszuprobieren und natürlich auch für unseren Buddy was zu tun, genau.
5: Also ich bin seit 2 Jahren Mitglied im Sporthaus und ich gehe meistens so 3-mal die Woche, also Minimum. Und warum ich hier trainiere, ist einfach, weil es einfach einmalig ist. Es gibt es nirgendwo anders. Die Öffnungszeiten sind top. Man kann halt früh trainieren bis spät in den Abend. Und sind alle herzlich, alle liebevoll. Man fühlt sich einfach wohl, ja.
6: Ich trainiere seit den Anfangsstunden.

0: Des Sportshauses hier durch die Freunde Glenn und Christian ist es natürlich logisch, dass ich als Bitterfelder auch hier trainiere. Es ist zwar relativ unregelmäßig, da ich nebenbei noch einen anderen Sport betreibe, aber wenn ich das mache, dann bin ich schon regelmäßig hier. Und jetzt aktuell ist es natürlich echt ein Aushängeschild. Dieses Fitnessstudio sucht seinesgleichen und es ist ja nicht nur ein Fitnessstudio, es ist ja auch mehr in die Richtung Gesundheit, Wohlfühlcharakter und das gibt es hier in der Art und in der Art und Weise und Form nicht noch einmal.
1: Auch der neue Hyrox-Bereich sorgte für Aufregung. Das Sporthaus 2.0 ist hier nämlich zertifizierter Hyrox-Partner. Und für diese Sportart steht den Gästen nun sogar ein ganzer Raum zur Verfügung. Charlotte Herwald gibt uns hier einen kleinen Einblick.
2: Also wir befinden uns hier im Sportshaus 2.0 in unserem Hyrox-Bereich. Hyrox, momentan die boomende Sportart auf Social Media in Real Life. Hyrox-Bereich sozusagen bei uns im Gym Extra-Trainingsbereich, wo man sich eben auf einen Hyrox-Wettkampf oder Race, wie man es nennt, vorbereiten kann. Es gibt einen Kurs innerhalb vom Hyrox-Bereich mit den verschiedenen Stationen. Geht los vom Schlittenziehen, Schlittenschieben bis zum Warball, was halt herkömmliche Gyms nicht haben. Wir haben darin einen kompletten Bereich nur zu diesem Thema.
1: Neben dem Hyrox-Bereich ist auch ein gesamter Raum befüllt mit neuen Gym 80-Geräten. Ein Raum also voller Goldstandard, natürlich auch in der passenden Farbe.
2: Jetzt stehen wir in unserem goldenen Gym 80-Bereich. Hier befinden sich unsere neuesten Geräte von Gym 80 und diese Geräte sprechen eigentlich in ihrer goldenen Farbe für sich selbst.
1: Die Transformation von klassischem Fitnessstudio zum modernen Premium-Standort für Training, Gesundheit, Regeneration, Performance und Lifestyle ist deutlich sichtbar. Nach dem rigorosen Trainieren kann man sich dann im Recovery Hub einfinden. Ein sozialer Raum mit Kaffee- und Barbereich. Auch eine Sauna steht bei jeder Umkleide zur Verfügung. Außerdem, etwas exotischer, Lichttherapie mit UV oder Rotlicht oder sogar Sauerstofftherapie sowie professionelle Massageangebote.
3: Neu gemacht sind, wie Sie sagten, nicht nur Geräte, sondern wir haben Anwendungen wie Lymphdrainage, Rotlichttherapie, Sauerstofftherapie mit Massage, hier einzigartig in der Region. Da muss man schon eine Weile durch Deutschland fahren, um das nochmal so zu finden. Gastronomiestrecke ist neu und des Weiteren wurden die bereits vorhandenen Bereiche neu gestaltet und logisch neu sortiert, sodass wir das Bestehende noch verbessert haben.
1: Gerade wenn es um Gastronomie geht, stellt man sich natürlich die Frage, wie das mit dem Sporthaus 2.0 zusammenpasst. Ganz einfach, das Menü wird im Sporthaus 2.0 gesund gehalten. Dementsprechend sucht das Performance und Recovery Center auch neues, geschultes und geeignetes Personal.
3: Wir haben 10 Vollzeitangestellte, bauen jetzt noch weiter aus, weil wir demnächst unsere Gastronomie hier eröffnen, das heißt gesundes Essen in einem Fitnessstudio oder wie wir uns jetzt bezeichnen möchten, Performance und Recovery Center. Das heißt, wir suchen dringend noch geschultes und geeignetes Personal. Und darüber hinaus arbeiten wir mit Dienstleistern zusammen, wie zum Beispiel mit unserer Doktorandin der Medizin Miriam.
1: Miriam Cassandra Hirschel ist im Sporthaus 2.0 Ärztin, Medical und Performance Coach und Doktorandin. Sie ist außerdem das Schlusssiegel des Abends mit einem Vortrag über Gesundheit, Langlebigkeit und Leistung.
4: Dass man glücklich ist und dass man sein Leben lebt, ist das Allerwichtigste. In unserer aktuellen Gesellschaft und Social Media vergleichen wir uns viel zu sehr. Das wird immer mehr. Ich weiß noch, ganz viele Mädchen vergleichen sich unglaublich mit anderen Influencern. Und das sieht man wirklich, es kommt immer mehr mit Essstörungen raus. Das heißt, man sollte wirklich wieder, braucht den Fokus mehr auf sich legen. Da haben Sie ganz recht. Also man soll auf jeden Fall glücklich, happy sein. Das ist ganz, ganz wichtig. Und das tun, was einen erfüllt. Es gibt natürlich immer mal wieder harte Zeiten. Dann sage ich immer, beißen, durchkämpfen, für das kämpfen, was dir wichtig ist, was du erreichen möchtest. Weil da musst du durch und dann bist du noch mal selbstsicher, weißt noch mehr, was du möchtest und am Ende wird immer alles gut.
1: Im Großen und Ganzen ist die offizielle Business-Eröffnung des Sporthauses 2.0 ein offensichtlicher Erfolg gewesen. Mit einer hohen Qualität und einem breit gefächerten Angebot sticht das Performance und Recovery Center als ein Juwel hinaus. Wer Interesse daran hat, seine Fitnessreise zu beginnen, kann dies an jedem Tag der Woche, egal ob Feiertag oder nicht, von 6 bis 24 Uhr im Sporthaus 2.0 endlich tun.
5: Ein Innenhof-Würzer Vereinsmeile. Bei der Premiere des Abi-Sommerzaubers öffnet die Kreisverwaltung in Köthen ihre Türen für Vereine, Initiativen und Besucher aus dem gesamten Landkreis Anhalt-Bitterfeld. Einen Tag lang soll hier vor allem sichtbar werden, wie vielfältig das ehrenamtliche Engagement im Landkreis ist. Und auch für Landrat Andy Grabner gibt es dabei offenbar noch einiges zu entdecken. Denn hinter manchen Ständen verbergen sich Angebote und Projekte, die selbst dem Chef der Kreisverwaltung bislang nicht unbedingt bekannt waren.
6: Genau, ich wusste zum Beispiel nicht, dass wir eine Wächterabteilung haben im Polizeisportverein Köthen. Das bauen wir neu. Und ansonsten, ja, das ist ja so die Bekannten. Was das die Handballer sind, ob das die Basketballer sind. Ich muss sagen, war wirklich sehr gut zu sehen.
5: Einer dieser Vereine ist der WSV Friedersdorf. Bekannt ist er unter anderem durch seine Drachenbootveranstaltungen am Mulde-Stausee. Einige davon locken mehrere hundert Teilnehmer in die Region. Doch damit das auch künftig funktioniert, spielt vor allem die Nachwuchsarbeit eine wichtige Rolle.
7: Also wir sind der WSC Friedersdorf, wir haben 220 Mitglieder in 4 Abteilungen, Wasserwandern, Segeln, Kanu, Rennsport und Drachenboot. Und wir machen im Sommer 2 große Veranstaltungen, einmal die Mulde-Stausee-Regatta mit 600 Teilnehmern und dann das Drachenbootfest mit ca. 800 teilnehmenden Sportlern.
5: Und wer einen Sportverein besucht, darf natürlich nicht nur zuschauen. Unser Team muss selbst ran. Auf dem Rudergerät geht es zwar keinen Meter über den Mulde-Stausee, anstrengend wird es trotzdem. Immerhin, nach Einschätzung des Vereins schlägt sich unser Kollege ganz wacker. Doch Ehrenamt und gesellschaftliches Engagement bestehen nicht nur aus Sport. Ellen Günther von der Akademie der Künste Berlin beschäftigt sich mit kultureller Vermittlung. Ihr Ziel? Kunst und Bildung auch außerhalb der großen Kulturzentren stärker zu den Menschen zu bringen. Wie gut gelingt das bereits in Anhalt-Bitterfeld und wo besteht noch Nachholbedarf?
8: Ich glaube, hier geht halt manchmal noch was, vor allem Kunstlehrerinnen fehlen zum Teil, Kunstunterricht fällt aus. Wir können dafür natürlich kein Ersatz sein, aber wir wollen irgendwie versuchen, Kunst zu stärken in der Region. Und deshalb, wir kommen mit Mitgliedern, also wirklich mit auch bekannten Künstlerinnen in die Region und wollen irgendwie die Freude und die Lust an der Kunst stärken.
5: Wie niedrig die Schwelle zur Kunst sein kann, zeigt gleich die nächste Station. Künstlerin und Kuratorin Christiane Petersmann hat ein überdimensionales Scrabble-Spiel mitgebracht. Hier darf nicht nur betrachtet, sondern ausprobiert und gemeinsam gespielt werden.
9: Wir laden Passantinnen, die Leute, die hier am Festival sind, ein, Kinder und Erwachsene Worte zu schreiben, Buchstaben zu malen und damit auf diese große Leinwand Worte zu kleben zum Thema Glück.
5: Ein paar Meter weiter geht es um ein Material, das eng mit der Geschichte der Region Bitterfeld verbunden ist. Bernstein. Der Förderverein präsentiert verschiedene Stücke und vermittelt Wissen über den besonderen Fundstoff.
10: Wir sind heute hier mit unseren Vereinsmitgliedern, stellen unser Hauptthema ist eigentlich der Bernstein, der in Bitterfeld mal gefunden wurde. Wir stellen hier ein paar Proben aus zur Erläuterung für die Kinder, für unsere Zuschauer im Prinzip, die es interessiert, die in Blueslieder-Fan sind. Und am beliebtesten ist natürlich das Bernstein-Schleifen für die Kinder. Die freuen sich dann, wenn sie das machen wir.
5: Zurück zum Sport. Die HG 85 Köthen nutzt den Sommerzauber ebenfalls, um auf sich aufmerksam zu machen.
11: So einen schönen Sport zu präsentieren und den Kindern zeigen zu können, wie toll der Sport ist und was sie alles machen können bei uns in der Halle und alle möglichen.
5: Und schon wieder wird aus Berichterstattung sportlicher Einsatz. Unser Redakteur muss zum Handballführerschein antreten. Geschicklichkeit, Ballkontrolle und Treffsicherheit sind gefragt. Das Ergebnis kann sich offenbar sehen lassen.
12: So, und das heißt, was habe ich jetzt gewonnen?
11: Ja, du hast jetzt sozusagen, du hast uns gezeigt, wie gut du bist und jetzt würdest du sozusagen eingeladen werden zum Probetraining.
12: Okay, also hätte ich das Zeug dafür, ja?
11: Ja, hättest du.
12: Ah, wunderbar, na dann. Cool.

0: Fünf Stationen zeigen dabei nur einen Ausschnitt. Über den gesamten Innenhof verteilt können Besucher selbst aktiv werden. Insektenhotels bauen, beim Fußball-Dart zielen, Quizfragen beantworten oder sich in Fechten ausprobieren. Der Sommerzauber soll damit nicht nur zeigen, welche Vereine es gibt, sondern möglichst direkt neugierig auf deren Arbeit machen. Und während die Erwachsenen mit den Vereinen ins Gespräch kommen, gibt es für die jüngsten Gäste ein eigenes Programm. Auch auf der Bühne stehen die Kinder zeitweise im Mittelpunkt. Das Kinder- und Jugendballett ist dabei, später sorgen Anna und Elsa für märchenhaften Besuch. Musikalisch und kulturell läuft das Programm bereits seit dem Vormittag. Von der Jazzband der Musikschule über die Schülerband Rush bis zu Tanz und regionalen Künstlern wechseln sich zahlreiche Gruppen auf der Bühne ab. Nach einem langen Tag mit Vereinen, Gesprächen und zahlreichen Mitmachaktionen zieht Landrat Enni Grabner am frühen Abend Bilanz.
1: Ja, als vorweggenommenes Fazit, es war einfach wundervoll, es war toll, einzigartig, muss ich sagen.
2: Ich hatte das gehört, die Veranstaltung das erste Mal durchgeführt, da war sie sehr gut besucht, da haben sehr viele Weine und alle sagen, ich bin einfach nur glücklich, dass so gut schaut.
0: Danach verändert sich langsam der Charakter des Festes. Aus der Vereinsmeile wird eine Sommerparty. Kevin Neon übernimmt am frühen Abend die Bühne und sorgt für Stimmung im Innenhof der Kreisverwaltung. Bevor weitergefeiert wird, rückt noch einmal das Engagement in der Region in den Mittelpunkt. Mit der Ehrennadel des Landes werden Menschen ausgezeichnet, die sich in besonderer Weise für Sachsen-Anhalt und seine Einwohner einsetzen. Den musikalischen Abschluss übernimmt schließlich die Liveband Seamless. Nach dem Vereins- und Familienprogramm am Tag wird im Innenhof am Abend gemeinsam gefeiert. Sport, Kunst, Kultur und soziales Engagement beim ersten Abi-Sommerzauber zeigt sich, wie unterschiedlich Vereinsarbeit im Landkreis aussehen kann. Und vielleicht hat der eine oder andere Besucher dabei nicht nur einen schönen Sommertag erlebt, sondern auch einen Verein entdeckt, bei dem er künftig selbst mitmachen möchte.

0: Ein politischer Antrittsbesuch in Weißenburg-Gölzau. Dr. Johann Wadephul, der CDU-Bundesaußenminister, war zu Gast in der Stadt Südliches Anhalt. Am Mittwoch traf der Minister auf Vertreter aus Politik und Wirtschaft. Im Mittelpunkt des Austauschs standen aktuelle Fragen der Außen- und Sicherheitspolitik, internationale Krisen, aber auch politische Herausforderungen vor Ort. Der Besuch bot die Möglichkeit zum direkten Austausch und zu persönlichen Gesprächen mit den Menschen aus der Region.
1: Also wir haben ja extra heute hier den Termin gesucht bei einem mittelständischen Maschinenbauunternehmen, um über Probleme, aber auch über positive Dinge zu sprechen, die sich auch im Wirtschaftsraum abspielen. Aber wir wissen alle, unsere Wirtschaft ist im Moment auf einer Stagnationsebene und wir müssen ja versuchen, wieder Wachstum zu generieren. Von daher bin ich froh, dass wir uns heute mit mittelständischen Unternehmen hier getroffen haben, um den Weg nach vorne zu bezeugen, um Antworten zu finden, vielleicht auf die Energiekrise, auf die hohen Energiepreise, um zu wissen, wie lange müssen wir uns noch darauf einstellen oder gibt es schon Abhilfe, wie lange dauert das? Das sind ja die drängenden Fragen, die uns bewegen, weil wir unter den hohen Energiekosten hier im Land extrem leiden in Deutschland. Und hier war das Gespräch heute von daher schon sehr erquickend mit einem Problemlöser, wie Herr Wadephul als Außenminister unterwegs ist, der versucht natürlich unsere Wirtschaftsprodukte, unsere Produkte in der Welt zu verkaufen. Und dafür war dieses Gespräch heute nochmal wichtig.
0: Internationale Konflikte und die aktuelle Sicherheitslage beschäftigen zunehmend auch die Menschen in Deutschland. Kriege, politische Spannungen und Veränderungen in der internationalen Zusammenarbeit stellen die Politik vor neue Herausforderungen. Dabei ging es an diesem Tag auch um die Frage, wie Deutschland mit diesen Entwicklungen umgehen kann und welche Bedeutung sie für die Menschen vor Ort haben. Im Fokus standen an diesem Tag regionale Themen und Unternehmen. Eine der Firmen, die an diesem Tag Anlaufpunkt von Wadephul war, nutzte die Gelegenheit, Anliegen anzusprechen und mit den politischen Vertretern aus kommunaler, kreis- und bundespolitischer Ebene ins Gespräch zu kommen. Bei einem Unternehmensrundgang bekam der hohe Besuch auch KKA genauer vorgestellt. Das mittelständische Unternehmen ist seit 2011 im Großraum Leipzig ansässig. Qualität, Zuverlässigkeit und partnerschaftliche Zusammenarbeit, sowohl im Kundenkontakt als auch bei der Projektabwicklung, prägen das Wesen von KKA. Kleine Wefers Kunststoffanlagen sowie der weiteren Unternehmen und Partner der Unternehmensfamilie. Der Besuch zeigte dabei auch, dass internationale Politik und regionale Themen eng miteinander verbunden sind. Entscheidungen auf Bundesebene und Entwicklungen in anderen Teilen der Welt können auch direkte Auswirkungen auf die Region und das tägliche Leben der Menschen haben.
2: Also das ist eine tolle Region hier. Erstens finde ich schon mal landschaftlich wirklich toll hier, wenn man sieht die Felder hier, aber auch die Gemeinden und die Städte. Einfach ein schönes Land hier. Aber was ich hier gesehen habe, sind beeindruckende Unternehmen. Was hier produziert wird, wird in die ganze Welt vertrieben. Und das ist natürlich wirklich eindrucksvoll. Das kriegt man ja nur hin, wenn man technologisch spitzenmäßig ist und wenn man gute Qualität abliefert. Das heißt, hier sind Menschen, die wissen, was sie können. Und die zu unterstützen und denen Chancen auf den Weltmärkten zu geben, das mache ich gerne zu meiner Aufgabe. Also sehr beeindruckend hier. Ich wünsche allen viel wirtschaftlichen Erfolg und hoffe, dass es gut vorangeht.
0: Da Wadephul an diesem Tag nicht als Außenminister, sondern als Bundestagsabgeordneter unterwegs war, hatte er mehr Zeit, um sich verschiedene Unternehmen der Region genauer anzuschauen und so auch Eindrücke mitzunehmen. Der Antrittsbesuch im Landkreis Anhalt-Bitterfeld stand damit ganz im Zeichen des Austausches.
3: Am 12. Mai 2016 besiegelten der Landkreis Anhalt-Bitterfeld und der polnische Landkreis Pschinna ihre Partnerschaft. Mehr als 10 Jahre später ist diese Verbindung noch immer lebendig. Und das wurde gefeiert. Auf dem Innenhof der Kreisverwaltung in Köthen fand am 28. August die große Jubiläumsveranstaltung statt.
4: Im Mai haben wir in Polen den offiziellen Festakt zum 10-jährigen Geburtstag erleben dürfen. Wir haben jetzt zur Geburtstagsfeier unsere Mitarbeitenden eingeladen. Wir haben die Partner eingeladen, die diese Partnerschaft mit Leben füllen. Beispielsweise den KKK, der auch schon zur Gründung mit Partner war. Die werden Teil des Programms sein und auch Teil des Austausches. Es wird der Seniorenbeirat vor Ort sein. denn in jedem Jahr gibt es verschiedene Kooperationen mit unseren Auszubildenden, die nach Pschinna gehen und dort Pschinna besuchen. Auch dort wird es den Austausch geben und wir begrüßen, und da freuen wir uns wirklich sehr drüber, die größte Delegation, die wir je hier begrüßen durften.
3: Die Delegation war bunt gemischt. Mit dabei waren unter anderem die Landräte, die in den vergangenen 10 Jahren im Amt waren. Nach der Begrüßung um 19 Uhr blieb zunächst Zeit für ein herzliches Wiedersehen, bevor das abwechslungsreiche Programm startete. Den Auftakt machte der KUKA-KÖ. Der örtliche Karnevalsverein zog über das festlich geschmückte Gelände und sorgte mit seinem Auftritt für Begeisterung. Auch die polnische Schülerband Rushed brachte die Gäste zum Mitmachen. Für eine besondere Überraschung sorgte dabei Landrat Gregor Schwanow, der selbst mit auf der Bühne stand.

0: Es wurde gemeinsam getanzt und gefeiert, ein sichtbares Zeichen für die Freundschaft, die in den vergangenen Jahren gewachsen ist. Doch damit war der Abend noch lange nicht vorbei.
1: Wir haben einen Film zusammengeschnitten über diese 10 Jahre. Wir werden Partner der 10 Jahre auf die Bühne bringen, um so die 10 Jahre tatsächlich Revue passieren zu lassen. Aber auch für das Vergnügen ist gesorgt. Um 22 Uhr, das weiß Herr Grabner noch nicht, Ihnen verrate ich das jetzt, gibt es als Tradition, wir zeigen mal, wie man in Deutschland Geburtstag feiert, also Kindergeburtstag feiert, und wir werden die beiden Landräte zum Eierlaufen und Sackhüpfen einladen. Und das stelle ich mir schon sehr lustig vor.
0: Partnerschaften zwischen Landkreisen finden im Alltag oft wenig öffentliche Aufmerksamkeit. Dabei schaffen sie Raum für Austausch zwischen Schulen, Verwaltungen, Vereinen und kulturellen Einrichtungen.
2: Die 10-jährige Partnerschaft mit dem Powiat Pszczyna in Polen, die lebt natürlich, die entwickelt sich weiter, ist gespickt von Besuchen, von gegenseitigen Austauschen, vom Lernen voneinander und miteinander in allen möglichen Bereichen, ob das im Kinder- und Jugendbereich ist, ob das im Seniorenbereich ist, im medizinischen Bereich. Wir hatten den Austausch mit unserem Krankenhaus und dem Krankenhaus in Pszczyna. Es gibt wirklich vielfältige Themen, die wir angehen, und von daher freuen wir uns auch morgen auf mal einen geselligen Austausch, wo es sicherlich auch wieder fachliche Themen gibt, beziehungsweise die nächsten fachlichen Themen festgesetzt werden und wo wir schauen, welche praktischen Umsetzungen können wir dann auch in der Zukunft tätigen.
0: Die Bedeutung der Partnerschaft reicht dabei weit zurück. Die Verbindung zwischen beiden Regionen hat historische Wurzeln, unter anderem im Fürstenhaus Anhalt-Pleß. Aus diesem gemeinsamen Fundament ist in den vergangenen 10 Jahren ein lebendiges Band zwischen den Menschen beider Landkreise entstanden. Und so wurde an diesem Abend nicht nur gefeiert, sondern auch zurückgeblickt.
1: Innerhalb der letzten 10 Jahre haben wir die Partnerschaft sehr thematisch gelebt. Das heißt, wir haben uns nicht nur zum Unterhalten und zum Kaffee trinken oder zum Feiern getroffen, sondern wir haben auch miteinander gearbeitet und haben so die Idee der Europäischen Union tatsächlich mit Leben gefüllt. Wir haben unterschiedliche Fachbereiche hier in der Landkreisverwaltung, die feste Partnerschaften mit dem Landkreis Pszczyna in Polen aufbereitet haben. Ich denke da beispielsweise an den Fachbereich Kultur. Die hatten Künstler aus Pszczyna hier mit einer Bilderausstellung. Wir haben uns zum Thema Gesundheit ausgetauscht und haben bei unserem Besuch das Pszczyna Krankenhaus uns anschauen können und mit der Direktion über das Gesundheitswesen in Polen sprechen können. Das Thema Bildung und Seniorenarbeit, das treibt uns auch um. Es gibt sehr, sehr aktiven Seniorenbeirat beim Landkreis Anhalt-Bitterfeld, die auch jedes Jahr eine Delegation hin und auch wieder her schicken. Also es gibt auch viele gute Beispiele, die wir

0: Auspolen mit hierher nehmen.
1: Für weitere Überraschungen sorgte der Landkreis mit besonderen Geschenken.
0: Wir haben uns überlegt, mit welchen Maßnahmen und Mitteln wir das Ganze tatsächlich emotional fassbar machen können, wie viel uns diese Partnerschaft bedeutet. Es gibt eine Broschüre über den Tourismus des Landkreises, das haben wir kurzerhand in Polnisch übersetzt, das werden wir als Geschenk überreichen. Es gibt eine Festzeitung, die für uns wichtigsten Momente der vergangenen 10 Jahre band. Wir sind auf die Idee gekommen, Partnerschaftsbier brauen zu lassen. Und sind hier eine Kooperation mit der Fachhochschule Köthen eingegangen. Und so gibt es Fachpartnerschaftsbier, was natürlich wir als Freibier ausreichen an dem Abend und als Gastgeschenk für unsere polnischen Partner in petto haben.
1: Am Ende klang der Abend gemütlich aus. Die Gäste erinnerten sich an gemeinsame Erlebnisse der vergangenen Jahre und blickten zugleich nach vorn. Denn die nächsten gemeinsamen Projekte sind bereits in Planung.
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2: Vom 7. bis 13. September lädt die Stadt Bitterfeld-Wolfen zur Kunst- und Kulturwoche ein. Bereits zum 5. Mal rückt damit das kreative, kulturelle und künstlerische Leben der Stadt in den Mittelpunkt. Zahlreiche Veranstaltungsorte im Stadtgebiet werden in dieser Woche zu lebendigen Treffpunkten für Kultur und Gemeinschaft. Dabei geht es nicht nur um die Unterhaltung, sondern auch um Austausch, Teilhabe und das Sichtbarmachen der vielen Menschen, die das kulturelle Leben in Bitterfeld-Wolfen mit Herzblut gestalten. Endlich ist es soweit. Am Freitag, dem 28. August, wurde zur offiziellen Business-Eröffnung des Sporthaus 2.0 geladen. Das alte Gebäude wurde von außen sowie innen komplett überarbeitet und modernisiert. Und an diesem Abend konnte man die neu gestalteten Bereiche und die neuen Geräte ganz in Ruhe von nahem betrachten.
5: 2019 haben wir den Entschluss gefasst, diese Sporteinrichtung hier zu eröffnen und sind Jahr für Jahr Stück für Stück gewachsen. Das spiegelt sich nicht nur in der Fläche, sondern auch in der Etagen- und Mitgliederanzahl wieder. Wir sind in einem alten Industriegebäude ansässig, früher Getreidesilo für das Krepiner Reitgut und sind jetzt vollständig auf 2000 Quadratmeter ausgebaut. Das heißt, die nächste Neueröffnung oder Vergrößerung findet nur im neuen Anbau statt. Aber jetzt geben wir uns erstmal mit dem zufrieden, was wir hier geschaffen haben. Also rein optisch war es ein Spagat, den alten Charme des Gebäudes zu erhalten, trotzdem mit einem modernen Look zu versehen. Und nach reichlicher Planung, Gesprächen mit Architekten, Brandschutz, mit dem allem, was dazugehört, ist uns, glaube ich, dieser Spagat gelungen. Es sieht aus wie ein neues Objekt, beziehungsweise haben wir dieses Industriegebäude in die Neuzeit versetzt. Das zu den rein optischen Sachen von außen. Von innen ist ganz, ganz viel passiert. Wir haben mit Abstand den größten Gerätepark hier in der Region, rein kraftsportspezifisch. Darüber hinaus haben wir uns in dem Bereich Gesundheit

0: Zeit getraut und bieten jetzt diverse Gesundheitsanwendungen an, arbeiten mit Ärzten zusammen und, und. Das heißt, der Produktkatalog wurde deutlich breiter.
1: Über das Sporthaus 2.0 freuten sich nicht nur die Angestellten, sondern auch die regulären Besucher. Manche von ihnen trainieren hier schon seit dem Anfang des Performance und Recovery Centers. Andere erst seit ein paar Jahren. Aber egal mit wem man an diesem Abend geredet hat, man bekam nur eines zu hören und das war positives Feedback.
2: Seit 2020 sind wir schon Mitglied, also als es hier eröffnet wurde. Wir haben das also alles ein bisschen so miterlebt, wie sich das im Laufe der Zeit entwickelt hat. Und freuen uns natürlich, dass heute hier die Eröffnung 2.0 ist. Ja, sieht ja alles auch sehr toll aus. Ja, und wir werden natürlich, haben uns jedenfalls vorgenommen, auch wieder öfters trainieren. Ja, erstens, um die Räte natürlich auszuprobieren und natürlich auch für unseren Buddy was zu tun. Genau.
3: Also ich bin seit 2 Jahren Mitglied im Sportshaus und ich gehe meistens so 3-mal die Woche, also Minimum. Und warum ich hier trainiere, ist einfach, weil es einfach einmalig ist. Es gibt es nirgendwo anders. Die Öffnungszeiten sind top. Man kann halt früh trainieren bis spät in den Abend. Und sind alle herzlich, alle liebevoll. Man fühlt sich einfach wohl, ja.
4: Ich trainiere seit den Anfangsstunden des Sportshauses hier durch die Freunde Glenn und Christian. Es ist natürlich logisch, dass ich als Bitterfelder auch hier trainiere. Es ist zwar relativ unregelmäßig, da ich nebenbei noch einen anderen Sport betreibe, aber wenn ich das mache, dann bin ich schon regelmäßig hier. Und jetzt aktuell ist es natürlich echt ein Aushängeschild. Dieses Fitnessstudio sucht seinesgleichen und es ist ja nicht nur ein Fitnessstudio, es ist ja auch mehr in die Richtung Gesundheit, Wohlfühlcharakter und das gibt es hier in der Art und in der Art und Weise und Form nicht noch einmal.
1: Auch der neue Hyrox-Bereich sorgte für Aufregung. Das Sporthaus 2.0 ist hier nämlich zertifizierter Hyrox-Partner. Und für diese Sportart steht den Gästen nun sogar ein ganzer Raum zur Verfügung. Charlotte Herwald gibt uns hier einen kleinen Einblick.
5: Also wir befinden uns hier im Sportshaus 2.0 in unserem Hyrox-Bereich. Hyrox, momentan die boomende Sportart auf Social Media in Real Life. Hyrox-Bereich sozusagen bei uns im Gym Extra-Trainingsbereich, wo man sich eben auf einen Hyrox-Wettkampf oder Race, wie man es nennt, vorbereiten kann. Es gibt einen Kurs innerhalb vom Hyrox-Bereich mit den verschiedenen Stationen. Geht los vom Schlittenziehen, Schlittenschieben bis zum Warball, was halt herkömmliche Gyms nicht haben. Wir haben darin einen kompletten Bereich nur zu diesem Thema.
1: Neben dem Hyrox-Bereich ist auch ein gesamter Raum befüllt mit 9 Gym 80 Geräten. Ein Raum also voller Goldstandard, natürlich auch in der passenden Farbe.
5: Jetzt stehen wir in unserem goldenen Gym 80 Bereich. Hier befinden sich unsere neuesten Geräte von Gym 80 und diese Geräte sprechen eigentlich in ihrer goldenen Farbe für sich selbst.
1: Die Transformation von klassischem Fitnessstudio zum modernen Premium-Standort für Training, Gesundheit, Regeneration, Performance und Lifestyle ist deutlich sichtbar. Nach dem rigorosen Trainieren kann man sich dann im Recovery Hub einfinden. Ein sozialer Raum mit Kaffee- und Barbereich. Auch eine Sauna steht bei jeder Umkleide zur Verfügung. Außerdem, etwas exotischer, Lichttherapie mit UV oder Rotlicht oder sogar Sauerstofftherapie sowie professionelle Massageangebote.
0: Neu gemacht sind, wie Sie sagten, nicht nur Geräte, sondern wir haben Anwendungen wie Lymphdrainage, Rotlichttherapie, Sauerstofftherapie mit Massage, hier einzigartig in der Region. Da muss man schon eine Weile durch Deutschland fahren, um das nochmal so zu finden. Gastronomiestrecke ist neu und des Weiteren wurden die bereits vorhandenen Bereiche neu und neu gestaltet und logisch neu sortiert, sodass wir das Bestehende noch verbessert haben.
1: Gerade wenn es um Gastronomie geht, stellt man sich natürlich die Frage, wie das mit dem Sporthaus 2.0 zusammenpasst. Ganz einfach, das Menü wird im Sporthaus 2.0 gesund gehalten. Dementsprechend sucht das Performance und Recovery Center auch neues, geschultes und geeignetes Personal.
0: Wir haben 10 Vollzeitangestellte. Bauen jetzt noch weiter aus, weil wir demnächst unsere Gastronomie hier eröffnen. Das heißt, gesundes Essen in einem Fitnessstudio oder wie wir uns jetzt bezeichnen möchten, Performance und Recovery Center. Das heißt, wir suchen dringend noch geschultes und geeignetes Personal. Und darüber hinaus arbeiten wir mit Dienstleistern zusammen, wie zum Beispiel mit unserer Doktorandin der Medizin Miriam.
1: Miriam Cassandra Hirschel ist im Sporthaus 2.0 Ärztin, Medical- und Performance-Coach und Doktorandin. Sie ist außerdem das Schlusssiegel des Abends mit einem Vortrag über Gesundheit, Langlebigkeit und Leistung.
6: Dass man glücklich ist und dass man sein Leben lebt, ist das Allerwichtigste. In unserer aktuellen Gesellschaft und Social Media vergleichen wir uns viel zu sehr. Das wird immer mehr. Ich weiß noch, ganz, ganz viele Mädchen vergleichen sich unglaublich mit anderen Influencern. Und das sieht man wirklich, das kommt immer mehr mit Essstörungen raus. Das heißt, man sollte wirklich wieder, braucht den Fokus mehr auf sich legen. Da haben Sie ganz recht. Also man soll auf jeden Fall glücklich, happy sein. Das ist ganz, ganz wichtig. Und das tun, was einen erfüllt. Es gibt natürlich immer mal wieder harte Zeiten. Dann sage ich immer, beißen, durchkämpfen, für das kämpfen, was dir wichtig ist, was du erreichen möchtest. Weil da musst du durch und dann bist du noch mal selbstsicher, weißt noch mehr, was du möchtest und am Ende wird immer alles gut.
1: Im Großen und Ganzen ist die offizielle Business-Eröffnung des Sporthauses 2.0 ein offensichtlicher Erfolg gewesen. Mit einer hohen Qualität und einem breit gefächerten Angebot sticht das Performance und Recovery Center als ein Juwel hinaus. Wer Interesse daran hat, seine Fitnessreise zu beginnen, kann dies an jedem Tag der Woche, egal ob Feiertag oder nicht, von 6 bis 24 Uhr im Sporthaus 2.0 endlich tun.
7: Ein Innenhof-Würzer Vereinsmeile. Bei der Premiere des Abi-Sommerzaubers öffnet die Kreisverwaltung in Köthen ihre Türen für Vereine, Initiativen und Besucher aus dem gesamten Landkreis Anhalt-Bitterfeld. Einen Tag lang soll hier vor allem sichtbar werden, wie vielfältig das ehrenamtliche Engagement im Landkreis ist. Und auch für Landrat Andy Grabner gibt es dabei offenbar noch einiges zu entdecken. Denn hinter manchen Ständen verbergen sich Angebote und Projekte, die selbst dem Chef der Kreisverwaltung bislang nicht unbedingt bekannt waren.
8: Genau, ich wusste zum Beispiel nicht, dass wir eine Wächterabteilung haben im Polizeistoffverein Köthen. Das bauen wir neu. Und ansonsten sind es ja so die üblichen, die bekannten. Ob das die Handballer sind, ob das die Basketballer sind. Ich muss sagen, war wirklich sehr gut zu sehen.
7: Einer dieser Vereine ist der WSV Friedersdorf. Bekannt ist er unter anderem durch seine Drachenbootveranstaltungen am Mulde-Stausee. Einige davon locken mehrere hundert Teilnehmer in die Region. Doch damit das auch künftig funktioniert, spielt vor allem die Nachwuchsarbeit eine wichtige Rolle.
9: Also wir sind der WSC Friedersdorf, wir haben 220 Mitglieder in 4 Abteilungen, Wasserwandern, Segeln, Kanu, Rennsport und Drachenboot. Und wir machen im Sommer 2 große Veranstaltungen, einmal die Muldestausregatta mit 600 Teilnehmern und dann das Drachenbootfest mit ca. 800 teilnehmenden Sportlern.
7: Und wer einen Sportverein besucht, darf natürlich nicht nur zuschauen. Unser Team muss selbst dran. Auf dem Rudergerät geht es zwar keinen Meter über den Mulde-Stausee, anstrengen wird es trotzdem. Immerhin, nach Einschätzung des Vereins schlägt sich unser Kollege ganz wacker. Doch Ehrenamt und gesellschaftliches Engagement bestehen nicht nur aus Sport. Ellen Günther von der Akademie der Künste Berlin beschäftigt sich mit kultureller Vermittlung. Ihr Ziel? Kunst und Bildung auch außerhalb der großen Kulturzentren stärker zu den Menschen zu bringen. Wie gut gelingt das bereits in Anhalt-Bitterfeld und wo besteht noch Nachholbedarf?
10: Ich glaube, hier geht halt manchmal noch was, vor allem Kunstlehrerinnen fehlen zum Teil, Kunstunterricht fällt aus. Wir können dafür natürlich kein Ersatz sein, aber wir wollen irgendwie versuchen, Kunst zu stärken in der Region. Und deshalb, wir kommen mit Mitgliedern, also wirklich mit auch bekannten Künstlerinnen in die Region und wollen irgendwie die Freude und die Lust an der Kunst stärken.
7: Wie niedrig die Schwelle zur Kunst sein kann, zeigt gleich die nächste Station. Künstlerin und Kuratorin Christiane Petersmann hat ein überdimensionales Scrabble-Spiel mitgebracht. Hier darf nicht nur betrachtet, sondern ausprobiert und gemeinsam gespielt werden.
11: Wir laden Passantinnen, die Leute, die hier am Fest sind, am Festival sind, ein, Kinder und Erwachsene Worte zu schreiben, Buchstaben zu malen und damit auf diese große Leinwand Aufwand, Worte zu kleben zum Thema Glück.
7: Ein paar Meter weiter geht es um ein Material, das eng mit der Geschichte der Region Bitterfeld verbunden ist.

0: ist Bernstein. Der Förderverein präsentiert verschiedene Stücke und vermittelt Wissen über den besonderen Fundstoff.
1: Wir sind heute hier mit unseren Vereinsmitgliedern, stellen, also hauptsächlich eigentlich der Bernstein, der in Bitterfeld mal gefunden wurde. Wir stellen hier ein paar Proben aus zur Erläuterung für die Kinder, für unsere Zuschauer im Prinzip, die es alle interessiert, die in Klusen, die da vorhanden sind. Und am beliebtesten ist natürlich das Bernstein-Schleifen für die Kinder. Die freuen sich dann, wenn sie das machen würden.
0: Zurück zum Sport. Die HG 85 Köthen nutzt den Sommerzauber ebenfalls, um auf sich aufmerksam zu machen.
2: So einen schönen Sport zu präsentieren und den Kindern zeigen zu können, wie toll der Sport ist und was sie alles machen können bei uns in der Halle und alle möglichen.
0: Und schon wieder wird aus Berichterstattung sportlicher Einsatz. Unser Redakteur muss zum Handballführerschein antreten. Geschicklichkeit, Ballkontrolle und Treffsicherheit sind gefragt. Das Ergebnis kann sich offenbar sehen lassen.
3: So, und das heißt, was habe ich jetzt gewonnen?
2: Ja, du hast jetzt sozusagen, du hast uns gezeigt, wie gut du bist und jetzt würdest du sozusagen eingeladen werden zum Probetraining.
3: Okay, also hätte ich das Zeug dafür, ja?
2: Ja, hättest du.
3: Ah, wunderbar, na dann. Cool.
0: Die fünf Stationen zeigen dabei nur einen Ausschnitt. Über den gesamten Innenhof verteilt können Besucher selbst aktiv werden. Insektenhotels bauen, beim Fußball-Dart zielen, Quizfragen beantworten oder sich in Fechten ausprobieren. Der Sommerzauber soll damit nicht nur zeigen, welche Vereine es gibt, sondern möglichst direkt neugierig auf deren Arbeit machen. Und während die Erwachsenen mit den Vereinen ins Gespräch kommen, gibt es für die jüngsten Gäste ein eigenes Programm. Auch auf der Bühne stehen die Kinder zeitweise im Mittelpunkt. Das Kinder- und Jugendballett ist dabei. Später sorgen Anna und Elsa für märchenhaften Besuch. Musikalisch und kulturell läuft das Programm bereits seit dem Vormittag. Von der Jazzband der Musikschule über die Schülerband Rush bis zu Tanz und regionalen Künstlern wechseln sich zahlreiche Gruppen auf der Bühne ab. Nach einem langen Tag mit Vereinen, Gesprächen und zahlreichen Mitmachaktionen zieht Landrat Enni Grabner am frühen Abend Bilanz.
4: Ja, als vorweggenommenes Fazit, es war einfach wundervoll, es war toll, einzigartig, muss ich sagen.
5: Ich sagte, dass wir die Veranstaltung das erste Mal durchgeführt haben. War sie sehr gut besucht, da haben sehr viele Beine und alles haben. Ich bin einfach nur glücklich, dass so gut schaut.
0: Danach verändert sich langsam der Charakter des Festes. Aus der Vereinsmeile wird eine Sommerparty. Kevin Neon übernimmt am frühen Abend die Bühne und sorgt für Stimmung im Innenhof der Kreisverwaltung. Bevor weitergefeiert wird, rückt noch einmal das Engagement in der Region in den Mittelpunkt. Mit der Ehrennadel des Landes werden Menschen ausgezeichnet, die sich in besonderer Weise für Sachsen-Anhalt und seine Einwohner einsetzen. Den musikalischen Abschluss übernimmt schließlich die Liveband Seamless. Nach dem Vereins- und Familienprogramm am Tag wird im Innenhof am Abend gemeinsam gefeiert. Sport, Kunst, Kultur und soziales Engagement beim ersten Abi-Sommerzauber zeigt sich, wie unterschiedlich Vereinsarbeit im Landkreis aussehen kann. Und vielleicht hat der eine oder andere Besucher dabei nicht nur einen schönen Sommertag erlebt, sondern auch einen Verein entdeckt, bei dem er künftig selbst mitmachen möchte.

0: Ein politischer Antrittsbesuch in Weißenbürgen-Gölzau. Dr. Johann Wadephul, der CDU-Bundesaußenminister, war zu Gast in der Stadt Südliches Anhalt. Am Mittwoch traf der Minister auf Vertreter aus Politik und Wirtschaft. Im Mittelpunkt des Austauschs standen aktuelle Fragen der Außen- und Sicherheitspolitik, internationale Krisen, aber auch politische Herausforderungen vor Ort. Der Besuch bot die Möglichkeit zum direkten Austausch und zu persönlichen Gesprächen mit den Menschen aus der Region.
1: Also wir haben ja extra heute hier den Termin gesucht bei einem mittelständischen Maschinenbauunternehmen, um über Probleme, aber auch über positive Dinge zu sprechen, die sich auch im Wirtschaftsraum abspielen. Aber wir wissen alle, unsere Wirtschaft ist im Moment auf einer Stagnationsebene und wir müssen ja versuchen, wieder Wachstum zu generieren. Von daher bin ich froh, dass wir uns heute mit mittelständischen Unternehmen hier getroffen haben, um den Weg nach vorne zu bezeugen, um Antworten zu finden, vielleicht auf die Energiekrise, auf die hohen Energiepreise, um zu wissen, wie lange müssen wir uns noch darauf einstellen oder gibt es schon Abhilfe, wie lange dauert das? Das sind ja die drängenden Fragen, die uns bewegen, weil wir unter den hohen Energiekosten hier im Land extrem leiden in Deutschland. Und hier war das Gespräch heute von daher schon sehr erquickend mit einem Problemlöser, wie Herr Wadephul als Außenminister unterwegs ist, der versucht natürlich unsere Wirtschaftsprodukte, unsere Produkte in der Welt zu verkaufen. Und dafür war dieses Gespräch heute nochmal wichtig.
0: Internationale Konflikte und die aktuelle Sicherheitslage beschäftigen zunehmend auch die Menschen in Deutschland. Kriege, politische Spannungen und Veränderungen in der internationalen Zusammenarbeit stellen die Politik vor neue Herausforderungen. Dabei ging es an diesem Tag auch um die Frage, wie Deutschland mit diesen Entwicklungen umgehen kann und welche Bedeutung sie für die Menschen vor Ort haben. Im Fokus standen an diesem Tag regionale Themen und Unternehmen. Eine der Firmen, die an diesem Tag Anlaufpunkt von Wadephul war, nutzte die Gelegenheit, Anliegen anzusprechen, um mit den politischen Vertretern aus kommunaler, kreis- und bundespolitischer Ebene ins Gespräch zu kommen. Bei einem Unternehmensrundgang bekam der hohe Besuch auch KKA genauer vorgestellt. Das mittelständische Unternehmen ist seit 2011 im Großraum Leipzig ansässig. Qualität, Zuverlässigkeit und partnerschaftliche Zusammenarbeit, sowohl im Kundenkontakt als auch bei der Projektabwicklung, prägen das Wesen von KKA. Kleine Wefers Kunststoffanlagen sowie der weiteren Unternehmen und Partner der Unternehmensfamilie. Der Besuch zeigte dabei auch, dass internationale Politik und regionale Themen eng miteinander verbunden sind. Entscheidungen auf Bundesebene und Entwicklungen in anderen Teilen der Welt können auch direkte Auswirkungen auf die Region und das tägliche Leben der Menschen haben.
2: Also das ist eine tolle Region hier. Erstens finde ich schon mal landschaftlich wirklich toll hier, wenn man sieht die Felder hier, aber auch die Gemeinden und die Städte. Einfach ein schönes Land hier. Aber was ich hier gesehen habe, sind beeindruckende Unternehmen. Was hier produziert wird, wird in die ganze Welt vertrieben. Und das ist natürlich wirklich eindrucksvoll. Das kriegt man ja nur hin, wenn man technologisch spitzenmäßig ist und wenn man gute Qualität abliefert. Das heißt, hier sind Menschen, die wissen, was sie können. Und die zu unterstützen und denen Chancen auf den Weltmärkten zu geben, das mache ich gerne zu meiner Aufgabe. Also sehr beeindruckend hier. Ich wünsche allen viel wirtschaftlichen Erfolg und hoffe, dass es gut vorangeht.
0: Da Wadephul an diesem Tag nicht als Außenminister, sondern als Bundestagsabgeordneter unterwegs war, hatte er mehr Zeit, um sich verschiedene Unternehmen der Region genauer anzuschauen und so auch Eindrücke mitzunehmen. Der Antrittsbesuch im Landkreis Anhalt-Bitterfeld stand damit ganz im Zeichen des Austausches.
3: Am 12. Mai 2016 besiegelten der Landkreis Anhalt-Bitterfeld und der polnische Landkreis Pschinna ihre Partnerschaft. Mehr als 10 Jahre später ist diese Verbindung noch immer lebendig. Und das wurde gefeiert. Auf dem Innenhof der Kreisverwaltung in Köthen fand am 28. August die große Jubiläumsveranstaltung statt.
4: Im Mai haben wir in Polen den offiziellen Festakt zum 10-jährigen Geburtstag erleben dürfen. Wir haben jetzt zur Geburtstagsfeier unsere Mitarbeitenden eingeladen. Wir haben die Partner eingeladen, die diese Partnerschaft mit Leben füllen. Beispielsweise den KKK, der auch schon zur Gründung mit Partner war. Die werden Teil des Programms sein und

0: auch Teil des Austausches. Es wird der Seniorenbeirat vor Ort sein. In jedem Jahr gibt es verschiedene Kooperationen mit unseren Auszubildenden, die nach Pschinna gehen und dort Pschinna besuchen. Auch dort wird es den Austausch geben und wir begrüßen, und da freuen wir uns wirklich sehr drüber, die größte Delegation, die wir je hier begrüßen durften.
1: Die Delegation war bunt gemischt. Mit dabei waren unter anderem die Landräte, die in den vergangenen 10 Jahren im Amt waren. Nach der Begrüßung um 19 Uhr blieb zunächst Zeit für ein herzliches Wiedersehen, bevor das abwechslungsreiche Programm startete. Den Auftakt machte der KUKA-KÖ. Der örtliche Karnevalsverein zog über das festlich geschmückte Gelände und sorgte mit seinem Auftritt für Begeisterung. Auch die polnische Schülerband Rushed brachte die Gäste zum Mitmachen. Für eine besondere Überraschung sorgte dabei Landrat Gregor Schwanow, der selbst mit auf der Bühne stand.

0: Es wurde gemeinsam getanzt und gefeiert, ein sichtbares Zeichen für die Freundschaft, die in den vergangenen Jahren gewachsen ist. Doch damit war der Abend noch lange nicht vorbei.
1: Wir haben einen Film zusammengeschnitten über diese 10 Jahre. Wir werden Partner der 10 Jahre auf die Bühne bringen, um so die 10 Jahre tatsächlich Revue passieren zu lassen. Aber auch für das Vergnügen ist gesorgt. Um 22 Uhr, das weiß Herr Grabner noch nicht, Ihnen verrate ich das jetzt, gibt es als Tradition, wir zeigen mal, wie man in Deutschland Geburtstag feiert, also Kindergeburtstag feiert, und wir werden die beiden Landräte zum Eierlaufen und Sackhüpfen einladen. Und das stelle ich mir schon sehr lustig vor.
0: Partnerschaften zwischen Landkreisen finden im Alltag oft wenig öffentliche Aufmerksamkeit. Dabei schaffen sie Raum für Austausch zwischen Schulen, Verwaltungen, Vereinen und kulturellen Einrichtungen.
2: Die 10-jährige Partnerschaft mit dem Powiat Pszczyna in Polen, die lebt natürlich, die entwickelt sich weiter, ist gespickt von Besuchen, von gegenseitigen Austauschen, vom Lernen voneinander und miteinander in allen möglichen Bereichen, ob das im Kinder- und Jugendbereich ist, ob das im Seniorenbereich ist, im medizinischen Bereich. Wir hatten den Austausch mit unserem Krankenhaus und dem Krankenhaus in Pszczyna. Es gibt wirklich vielfältige Themen, die wir angehen, und von daher freuen wir uns auch morgen auf mal einen geselligen Austausch, wo es sicherlich auch wieder fachliche Themen gibt, beziehungsweise die nächsten fachlichen Themen festgesetzt werden und wo wir schauen, welche praktischen Umsetzungen können wir dann auch in der Zukunft tätigen.
0: Die Bedeutung der Partnerschaft reicht dabei weit zurück. Die Verbindung zwischen beiden Regionen hat historische Wurzeln, unter anderem im Fürstenhaus Anhalt-Pless. Aus diesem gemeinsamen Fundament ist in den vergangenen 10 Jahren ein lebendiges Band zwischen den Menschen beider Landkreise entstanden. Und so wurde an diesem Abend nicht nur gefeiert, sondern auch zurückgeblickt.
1: Innerhalb der letzten 10 Jahre haben wir die Partnerschaft sehr thematisch gelebt. Das heißt, wir haben uns nicht nur zum Unterhalten und zum Kaffee trinken oder zum Feiern getroffen, sondern wir haben auch miteinander gearbeitet und haben so die Idee der Europäischen Union tatsächlich mit Leben gefüllt. Wir haben unterschiedliche Fachbereiche hier in der Landkreisverwaltung, die feste Partnerschaften mit dem Landkreis Pszczyna in Polen aufbereitet haben. Ich denke da beispielsweise an den Fachbereich Kultur. Die hatten Künstler aus Pszczyna hier mit einer Bilderausstellung. Wir haben uns zum Thema Gesundheit ausgetauscht und haben bei unserem Besuch das Pszczyna Krankenhaus uns anschauen können und mit der Direktion über das Gesundheitswesen in Polen sprechen können. Das Thema Bildung und Seniorenarbeit, das treibt uns auch um. Es gibt sehr, sehr aktiven Seniorenbeirat beim Landkreis Anhalt-Bitterfeld, die auch jedes Jahr eine Delegation hin und auch wieder her schicken. Also es gibt auch viele gute Beispiele, die wir aus Polen mit hierher nehmen.
0: Für weitere Überraschungen sorgte der Landkreis mit besonderen Geschenken.
1: Wir haben uns überlegt, mit welchen Maßnahmen und Mitteln wir das Ganze tatsächlich emotional fassbar machen können, wie viel uns diese Partnerschaft bedeutet. Es gibt eine Broschüre über den Tourismus des Landkreises, das haben wir kurzerhand in Polnisch übersetzt, das werden wir als Geschenk überreichen. Es gibt eine Festzeitung, die für uns wichtigsten Momente der vergangenen 10 Jahre band. Und wir sind auf die Idee gekommen, Partnerschaftsbier brauen zu lassen. Und sind hier eine Kooperation mit der Fachhochschule Köthen eingegangen. Und so gibt es Fachpartnerschaftsbier, was natürlich wir als Freibier ausreichen an dem Abend und als Gastgeschenk für unsere polnischen Partner in petto haben.
0: Am Ende klang der Abend gemütlich aus. Die Gäste erinnerten sich an gemeinsame Erlebnisse der vergangenen Jahre und blickten zugleich nach vorn. Denn die nächsten gemeinsamen Projekte sind bereits in Planung.

0: unterschiedliche Läufe werden angeboten. Für jeden, der nicht selber mitmachen will, heißt es trotzdem vorbeikommen und die Läufer kräftig anfeuern.
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2: Vom 7. bis 13. September lädt die Stadt Bitterfeld-Wolfen zur Kunst- und Kulturwoche ein. Bereits zum 5. Mal rückt damit das kreative, kulturelle und künstlerische Leben der Stadt in den Mittelpunkt. Zahlreiche Veranstaltungsorte im Stadtgebiet werden in dieser Woche zu lebendigen Treffpunkten für Kultur und Gemeinschaft. Dabei geht es nicht nur um die Unterhaltung, sondern auch um Austausch, Teilhabe und das Sichtbarmachen der vielen Menschen, die das kulturelle Leben in Bitterfeld-Wolfen mit Herzblut gestalten. Endlich ist es soweit. Am Freitag, dem 28. August, wurde zur offiziellen Business-Eröffnung des Sporthaus 2.0 geladen. Das alte Gebäude wurde von außen sowie innen komplett überarbeitet und modernisiert. Und an diesem Abend konnte man die neu gestalteten Bereiche und die neuen Geräte ganz in Ruhe von nahem betrachten.
3: 2019 haben wir den Entschluss gefasst, diese Sporteinrichtung hier zu eröffnen und sind Jahr für Jahr Stück für Stück gewachsen. Das spiegelt sich nicht nur in der Fläche, sondern auch in der Etagen- und Mitgliederanzahl wieder. Wir sind in einem alten Industriegebäude ansässig, früher Getreidesilo für das Krepiner Reitgut, und sind jetzt vollständig auf 2000 Quadratmeter ausgebaut. Das heißt, die nächste Neueröffnung oder Vergrößerung findet nur im neuen Anbau statt. Aber jetzt geben wir uns erstmal mit dem zufrieden, was wir hier geschaffen haben. Also rein optisch war es ein Spagat, den alten Charme des Gebäudes zu erhalten, trotzdem mit einem modernen Look zu versehen. Und nach reichlicher Planung, Gesprächen mit Architekten, Brandschutz, mit dem allem, was dazugehört, ist uns, glaube ich, dieser Spagat gelungen. Es sieht aus wie ein neues Objekt, beziehungsweise haben wir dieses Industriegebäude in die Neuzeit versetzt. Das zu den rein optischen Sachen von außen. Von innen ist ganz, ganz viel passiert. Wir haben mit Abstand den größten Gerätepark hier in der Region, rein kraftsportspezifisch. Darüber hinaus haben wir uns in dem Bereich Gesundheit getraut und bieten jetzt diverse Gesundheitsanwendungen an, arbeiten mit Ärzten zusammen und. Das heißt, der Produktkatalog wurde deutlich breiter.
2: Über das Sporthaus 2.0 freuten sich nicht nur die Angestellten, sondern auch die regulären Besucher. Manche von ihnen trainieren hier schon seit dem Anfang des Performance und Recovery Centers. Andere erst seit ein paar Jahren. Aber egal mit wem man an diesem Abend geredet hat, man bekam nur eines zu hören und das war positives Feedback.
4: Seit 2020 sind wir schon Mitglied, also als das hier eröffnet wurde. Wir haben das also alles ein bisschen so miterlebt, wie sich das im Laufe der Zeit entwickelt hat. Und freuen uns natürlich, dass heute hier die Eröffnung 2.0 ist. Ja, sieht ja alles auch sehr toll aus. Ja, und wir werden natürlich, haben wir uns jedenfalls vorgenommen, auch wieder öfters trainieren. Ja, erstens um die Räte natürlich auszuprobieren und natürlich auch für unseren Buddy was zu tun, genau.
5: Also ich bin seit 2 Jahren Mitglied im Sporthaus und ich gehe meistens so 3-mal die Woche, also Minimum. Und warum ich hier trainiere, ist einfach, weil es einfach einmalig ist. Es gibt es nirgendwo anders. Die Öffnungszeiten sind top. Man kann halt früh trainieren bis spät in den Abend. Und sind alle herzlich, alle liebevoll. Man fühlt sich einfach wohl hier.
6: Ich trainiere seit den Anfangsstunden des Sportshauses hier. Durch die Freunde Glenn und Christian ist es natürlich logisch, dass ich als Bitterfelder auch hier trainiere. Es ist zwar relativ unregelmäßig, da ich nebenbei noch einen anderen Sport betreibe, aber wenn ich das mache, dann bin ich schon regelmäßig hier. Und jetzt aktuell ist es natürlich echt ein Aushängeschild. Dieses Fitnessstudio sucht seinesgleichen und es ist ja nicht nur ein Fitnessstudio, es ist ja auch mehr in die Richtung Gesundheit, Wohlfühlcharakter, und das gibt es hier in der Art und Weise und Form nicht noch einmal.
2: Auch der neue High Rock

0: Bereich sorgte für Aufregung. Das Sporthaus 2.0 ist hier nämlich zertifizierter Hyrox-Partner. Und für diese Sportart steht den Gästen nun sogar ein ganzer Raum zur Verfügung. Charlotte Herwald gibt uns hier einen kleinen Einblick.
1: Also wir befinden uns hier im Sportshaus 2.0 in unserem Hyrox-Bereich. Hyrox, momentan die boomende Sportart auf Social Media in Real Life. Hyrox-Bereich sozusagen bei uns im Gym Extra-Trainingsbereich, wo man sich eben auf einen Hyrox-Wettkampf oder Race, wie man es nennt, vorbereiten kann. Es gibt einen Kurs innerhalb vom Hyrox-Bereich mit den verschiedenen Stationen. Geht los vom Schlittenziehen, Schlittenschieben bis zum Warball, was halt herkömmliche Gyms nicht haben. Wir haben darin einen kompletten Bereich nur zu diesem Thema.
0: Neben dem Hyrox-Bereich ist auch ein gesamter Raum befüllt mit neuen Gym 80-Geräten. Ein Raum also voller Goldstandard, natürlich auch in der passenden Farbe.
1: Jetzt stehen wir in unserem goldenen Gym 80-Bereich. Hier befinden sich unsere neuesten Geräte von Gym 80 und diese Geräte sprechen eigentlich in ihrer goldenen Farbe für sich selbst.
0: Die Transformation von klassischem Fitnessstudio zum modernen Premium-Standort für Training, Gesundheit, Regeneration, Performance und Lifestyle ist deutlich sichtbar. Nach dem rigorosen Trainieren kann man sich dann im Recovery Hub einfinden. Ein sozialer Raum mit Kaffee- und Barbereich. Auch eine Sauna steht bei jeder Umkleide zur Verfügung. Außerdem, etwas exotischer, Lichttherapie mit UV oder Rotlicht oder sogar Sauerstofftherapie sowie professionelle Massageangebote.
2: Neu gemacht sind, wie Sie sagten, nicht nur Geräte, sondern wir haben Anwendungen wie Lymphdrainage, Rotlichttherapie, Sauerstofftherapie mit Massage, hier einzigartig in der Region. Da muss man schon eine Weile durch Deutschland fahren, um das nochmal so zu finden. Gastronomiestrecke ist neu und des Weiteren wurden die bereits vorhandenen Bereiche neu und neu gestaltet und logisch neu sortiert, sodass wir das Bestehende noch verbessert haben.
0: Gerade wenn es um Gastronomie geht, stellt man sich natürlich die Frage, wie das mit dem Sporthaus 2.0 zusammenpasst. Ganz einfach, das Menü wird im Sporthaus 2.0 gesund gehalten. Dementsprechend sucht das Performance und Recovery Center auch neues, geschultes und geeignetes Personal.
2: Wir haben 10 Vollzeitangestellte. Bauen jetzt noch weiter aus, weil wir demnächst unsere Gastronomie hier eröffnen. Das heißt, gesundes Essen in einem Fitnessstudio oder wie wir uns jetzt bezeichnen möchten, Performance und Recovery Center. Das heißt, wir suchen dringend noch geschultes und geeignetes Personal. Und darüber hinaus arbeiten wir mit Dienstleistern zusammen, wie zum Beispiel mit unserer Doktorandin der Medizin Miriam.
0: Miriam Cassandra Hirschel ist im Sporthaus 2.0 Ärztin, Medical- und Performance-Coach und Doktorandin. Sie ist außerdem das Schlusssiegel des Abends mit einem Vortrag über Gesundheit, Langlebigkeit und Leistung.
3: Dass man glücklich ist und dass man sein Leben lebt, ist das Allerwichtigste. In unserer aktuellen Gesellschaft und Social Media vergleichen wir uns viel zu sehr. Das wird immer mehr. Ich weiß noch, ganz, ganz viele Mädchen vergleichen sich unglaublich mit anderen Influencern. Und das sieht man wirklich, es kommt immer mehr mit Essstörungen raus. Das heißt, man sollte wirklich wieder, braucht den Fokus mehr auf sich legen. Da haben Sie ganz recht. Also man soll auf jeden Fall glücklich, happy sein. Das ist ganz, ganz wichtig. Und das tun, was einen erfüllt. Es gibt natürlich immer mal wieder harte Zeiten. Dann sage ich immer, beißen, durchkämpfen, für das kämpfen, was dir wichtig ist, was du erreichen möchtest. Weil da musst du durch und dann bist du noch mal selbstsicher, weißt noch mehr, was du möchtest und am Ende wird immer alles gut.
0: Im Großen und Ganzen ist die offizielle Business-Eröffnung des Sporthauses 2.0 ein offensichtlicher Erfolg gewesen. Mit einer hohen Qualität und einem breit gefächerten Angebot sticht das Performance und Recovery Center als ein Juwel hinaus. Wer Interesse daran hat, seine Fitnessreise zu beginnen, kann dies an jedem Tag der Woche, egal ob Feiertag oder nicht, von 6 bis 24 Uhr im Sporthaus 2.0 endlich tun.
4: Ein Innenhof-Würzer Vereinsmeile. Bei der Premiere des Abi-Sommerzaubers öffnet die Kreisverwaltung in Köthen ihre Türen für Vereine, Initiativen und Besucher aus dem gesamten Landkreis Anhalt-Bitterfeld. Einen Tag lang soll hier vor allem sichtbar werden, wie vielfältig das ehrenamtliche Engagement im Landkreis ist. Und auch für Landrat Andy Grabner gibt es dabei offenbar noch einiges zu entdecken. Denn hinter manchen Ständen verbergen sich Angebote und Projekte, die selbst dem Chef der Kreisverwaltung bislang nicht unbedingt bekannt waren.
5: Genau, ich wusste zum Beispiel nicht, dass wir eine Wächterabteilung haben im Polizeistorfverein Köthen. Das bauen wir neu. Und ansonsten, ja, sind es ja so die Bekannten. Ob das die Handballer sind, ob das die Basketballer sind. Und ich muss sagen, war wirklich sehr gut zu sehen.
4: Einer dieser Vereine ist der WSV Friedersdorf. Bekannt ist er unter anderem durch seine Drachenboot-Veranstaltungen am Mulde-Stausee. Einige davon locken mehrere hundert Teilnehmer in die Region. Doch damit das auch künftig funktioniert, spielt vor allem die Nachwuchsarbeit eine wichtige Rolle.
6: Also wir sind der WSC Friedersdorf, wir haben 220 Mitglieder in 4 Abteilungen, Wasserwandern, Segeln, Kanu, Rennsport und Drachenboot. Und wir machen im Sommer 2 große Veranstaltungen, einmal die Mulde-Stausee-Regatta mit 600 Teilnehmern und dann das Drachenbootfest mit ca. 800 teilnehmenden Sportlern.
4: Und wer einen Sportverein besucht, darf natürlich nicht nur zuschauen. Unser Team muss selbst ran. Auf dem Rudergerät geht es zwar keinen Meter über den Mulde-Stausee, anstrengen wird es trotzdem. Immerhin, nach Einschätzung des Vereins schlägt sich unser Kollege ganz wacker. Doch Ehrenamt und gesellschaftliches Engagement bestehen nicht nur aus Sport. Ellen Günther von der Akademie der Künste Berlin beschäftigt sich mit kultureller Vermittlung. Ihr Ziel? Kunst und Bildung auch außerhalb der großen Kulturzentren stärker zu den Menschen zu bringen. Wie gut gelingt das bereits in Anhalt-Bitterfeld und wo besteht noch Nachholbedarf?
7: Ich glaube, hier geht halt manchmal noch was, vor allem Kunstlehrerinnen fehlen zum Teil, Kunstunterricht fällt aus. Wir können dafür natürlich kein Ersatz sein, aber wir wollen irgendwie versuchen, Kunst zu stärken in der Region. Und deshalb, wir kommen mit Mitgliedern, also wirklich mit auch bekannten Künstlerinnen in die Region und wollen irgendwie die Freude und die Lust an der Kunst stärken.
4: Wie niedrig die Schwelle zur Kunst sein kann, zeigt gleich die nächste Station. Künstlerin und Kuratorin Christiane Petersmann hat ein überdimensionales Scrabble-Spiel mitgebracht. Hier darf nicht nur betrachtet, sondern ausprobiert und gemeinsam gespielt werden.
8: Wir laden Passantinnen, die Leute, die hier am Festival sind, ein, Kinder und Erwachsene Worte zu schreiben, Buchstaben zu malen und damit auf diese große Leinwand Worte zu kleben zum Thema Glück.
4: Ein paar Meter weiter geht es um ein Material, das eng mit der Geschichte der Region Bitterfeld verbunden ist. Bernstein. Der Förderverein präsentiert verschiedene Stücke und vermittelt Wissen über den besonderen Fundstoff.
9: Wir sind heute hier mit unseren Vereinsmitgliedern, stellen also hauptsächlich ist eigentlich der Bernstein, der in Bitterfeld mal gefunden wurde. Wir stellen hier ein paar Proben aus. Zur Erläuterung für die Kinder, für unsere Zuschauer im Prinzip, die es alle interessiert, die in Blueslieder vorhanden sind. Und am beliebtesten ist natürlich das Bernstein-Schleifen für die Kinder. Die freuen sich dann, wenn sie das machen wir.
4: Zurück zum Sport. Die HG 85 Köthen nutzt den Sommerzauber ebenfalls, um auf sich aufmerksam zu machen.
10: So einen schönen Sport zu präsentieren und den Kindern zeigen zu können, wie toll der Sport ist und was sie alles machen können bei uns in der Halle und allem Möglichen.
4: Und schon wieder wird aus Berichterstattung sportlicher Einsatz. Unser Redakteur muss zum Handballführerschein antreten. Geschicklichkeit, Ballkontrolle und Treffsicherheit sind gefragt. Das Ergebnis kann sich offenbar sehen lassen.
11: So, und das heißt, was habe ich jetzt gewonnen?
10: Ja, du hast jetzt sozusagen, du hast uns gezeigt, wie gut du bist und jetzt würdest du sozusagen eingeladen werden zum Probetraining.
11: Okay, also hätte ich das Zeug dafür, ja?
10: Ja, hättest du.
11: Ah, wunderbar, na dann. Cool.
4: Die 5 Stationen zeigen dabei nur einen Aufschnitt. Über den gesamten Innenhof verteilt können Besucher selbst aktiv werden. Insektenhotels bauen, beim Fußball-Dart zielen, Quizfragen beantworten oder sich in Fechten ausprobieren. Der Sommerzauber soll damit nicht nur zeigen, welche Vereine es gibt, sondern möglichst direkt neugierig auf deren Arbeit machen. Und während die Erwachsenen mit den Vereinen ins Gespräch kommen, gibt es für die jüngsten Gäste ein eigenes Programm. Auch auf der Bühne stehen die Kinder zeitweise im Mittelpunkt. Das Kinder- und Jugendballett ist dabei. Später sorgen Anna und Elsa für märchenhaften Besuch. Musikalisch und kulturell läuft das Programm bereits seit dem Vormittag. Von der Jazzband der Musikschule über die Schülerband Rush bis zu Tanz und regionalen Künstlern wechseln sich zahlreiche Gruppen auf der Bühne ab. Nach einem langen Tag mit Vereinen, Gesprächen und zahlreichen Mitmachaktionen zieht Landrat Enni Grabner am frühen Abend Bilanz.
5: Ja, als vorweggenommenes Fazit, es war einfach wundervoll, es war toll, einzigartig, muss ich sagen. Ich hatte das gehört, die Veranstaltung das erste Mal durchgeführt haben. War sie sehr gut besucht, wir haben sehr viele Weine und alles haben. Ich bin einfach mal glücklich, dass so gut schaut.
4: Danach verändert sich langsam der Charakter des Festes. Aus der Vereinsmeile wird eine Sommerparty. Kevin Neon übernimmt am frühen Abend die Bühne und sorgt für Stimmung im Innenhof der Kreisverwaltung. Bevor weitergefeiert wird, rückt noch einmal das Engagement in der Region in den Mittelpunkt. Mit der Ehrennadel des Landes werden Menschen ausgezeichnet, die sich in besonderer Weise für Sachsen-Anhalt und seine Einwohner einsetzen. Den musikalischen Abschluss übernimmt schließlich die Liveband Seamless. Nach dem Vereins- und Familienprogramm am Tag wird im Innenhof am Abend gemeinsam gefeiert. Sport, Kunst, Kultur und soziales Engagement beim ersten Abi-Sommerzauber zeigt sich, wie unterschiedlich Vereinsarbeit im Landkreis aussehen kann. Und vielleicht hat der eine oder andere Besucher dabei nicht nur einen schönen Sommertag erlebt, sondern auch einen Verein entdeckt, bei dem er künftig selbst mitmachen möchte.

0: Ein politischer Antrittsbesuch in Weißenburg-Gölzau. Dr. Johann Wadephul, der CDU-Bundesaußenminister, war zu Gast in der Stadt Südliches Anhalt. Am Mittwoch traf der Minister auf Vertreter aus Politik und Wirtschaft. Im Mittelpunkt des Austauschs standen aktuelle Fragen der Außen- und Sicherheitspolitik, internationale Krisen, aber auch politische Herausforderungen vor Ort. Der Besuch bot die Möglichkeit zum direkten Austausch und zu persönlichen Gesprächen mit den Menschen aus der Region.
1: Also wir haben ja extra heute hier den Termin gesucht bei einem mittelständischen Maschinenbauunternehmen, um über Probleme, aber auch über positive Dinge zu sprechen, die sich auch im Wirtschaftsraum abspielen. Aber wir wissen alle, unsere Wirtschaft ist im Moment auf einer Stagnationsebene und wir müssen ja versuchen, wieder Wachstum zu generieren. Von daher bin ich froh, dass wir uns heute mit mittelständischen Unternehmen hier getroffen haben, um den Weg nach vorne zu bezeugen, um Antworten zu finden, vielleicht auf die Energiekrise, auf die hohen Energiepreise, um zu wissen, wie lange müssen wir uns noch darauf einstellen oder gibt es schon Abhilfe, wie lange dauert das? Das sind ja die drängenden Fragen, die uns bewegen, weil wir unter den hohen Energiekosten hier im Land extrem leiden in Deutschland. Und hier war das Gespräch heute von daher schon sehr erquickend mit einem Problemlöser, wie Herr Wadephul als Außenminister unterwegs ist, der versucht natürlich unsere Wirtschaftsprodukte, unsere Produkte in der Welt zu verkaufen. Und dafür war dieses Gespräch heute nochmal wichtig.
0: Internationale Konflikte und die aktuelle Sicherheitslage beschäftigen zunehmend auch die Menschen in Deutschland. Kriege, politische Spannungen und Veränderungen in der internationalen Zusammenarbeit stellen die Politik vor neue Herausforderungen. Dabei ging es an diesem Tag auch um die Frage, wie Deutschland mit diesen Entwicklungen umgehen kann und welche Bedeutung sie für die Menschen vor Ort haben. Im Fokus standen an diesem Tag regionale Themen und Unternehmen. Eine der Firmen, die an diesem Tag Anlaufpunkt von Wadephul war, nutzte die Gelegenheit, Anliegen anzusprechen, um mit den politischen Vertretern aus kommunaler, kreis- und bundespolitischer Ebene ins Gespräch zu kommen. Bei einem Unternehmensrundgang bekam der hohe Besuch auch KKA genauer vorgestellt. Das mittelständische Unternehmen ist seit 2011 im Großraum Leipzig ansässig. Qualität, Zuverlässigkeit und partnerschaftliche Zusammenarbeit, sowohl im Kundenkontakt als auch bei der Projektabwicklung, prägen das Wesen von KKA. Kleine Wefers Kunststoffanlagen sowie der weiteren Unternehmen und Partner der Unternehmensfamilie. Der Besuch zeigte dabei auch, dass internationale Politik und regionale Themen eng miteinander verbunden sind. Entscheidungen auf Bundesebene und Entwicklungen in anderen Teilen der Welt können auch direkte Auswirkungen auf die Region und das tägliche Leben der Menschen haben.
2: Also das ist eine tolle Region hier. Erstens finde ich schon mal landschaftlich wirklich toll hier, wenn man sieht die Felder hier, aber auch die Gemeinden und die Städte. Einfach ein schönes Land hier. Aber was ich hier gesehen habe, sind beeindruckende Unternehmen. Was hier produziert wird, wird in die ganze Welt vertrieben. Und das ist natürlich wirklich eindrucksvoll. Das kriegt man ja nur hin, wenn man technologisch spitzenmäßig ist und wenn man gute Qualität abliefert. Das heißt, hier sind Menschen, die wissen, was sie können. Und die zu unterstützen und denen Chancen auf den Weltmärkten zu geben, das mache ich gerne zu meiner Aufgabe. Also sehr beeindruckend hier. Ich wünsche allen viel wirtschaftlichen Erfolg und hoffe, dass es gut vorangeht.
0: Da Wadephul an diesem Tag nicht als Außenminister, sondern als Bundestagsabgeordneter unterwegs war, hatte er mehr Zeit, um sich verschiedene Unternehmen der Region genauer anzuschauen und so auch Eindrücke mitzunehmen. Der Antrittsbesuch im Landkreis Anhalt-Bitterfeld stand damit ganz im Zeichen des Austausches.
3: Am 12. Mai 2016 besiegelten der Landkreis Anhalt-Bitterfeld und der polnische Landkreis Pschinna ihre Partnerschaft. Mehr als 10 Jahre später ist diese Verbindung noch immer lebendig. Und das wurde gefeiert. Auf dem Innenhof der Kreisverwaltung in Köthen fand am 28. August die große Jubiläumsveranstaltung statt.
4: Im Mai haben wir in Polen den offiziellen Festakt zum 10-jährigen Geburtstag erleben dürfen. Wir haben jetzt zur Geburtstagsfeier unsere Mitarbeitenden eingeladen. Wir haben die Partner eingeladen, die diese Partnerschaft mit Leben füllen. Beispielsweise den KKK, der auch schon zur Gründung mit Partner war. Die werden Teil des Programms sein und auch Teil des Austausches. Es wird der Seniorenbeirat vor Ort sein. In jedem Jahr gibt es verschiedene Kooperationen mit unseren Auszubildenden, die nach Pschinna gehen und dort Pschinna besuchen. Auch dort wird es den Austausch geben und wir begrüßen, und da freuen wir uns wirklich sehr drüber, die größte Delegation, die wir je hier begrüßen durften.
3: Die Delegation war bunt gemischt. Mit dabei waren unter anderem die Landräte, die in den vergangenen 10 Jahren im Amt waren. Nach der Begrüßung um 19 Uhr blieb zunächst Zeit für ein herzliches Wiedersehen, bevor das abwechslungsreiche Programm startete. Den Auftakt machte der KUKK. Der örtliche Karnevalsverein zog über das festlich geschmückte Gelände und sorgte mit seinem Auftritt für Begeisterung. Auch die polnische Schülerband Rushed brachte die Gäste zum Mitmachen. Für eine besondere Überraschung sorgte dabei Landrat Gregor Schwanow, der selbst mit auf der Bühne stand. Ja.

0: Es wurde gemeinsam getanzt und gefeiert, ein sichtbares Zeichen für die Freundschaft, die in den vergangenen Jahren gewachsen ist. Doch damit war der Abend noch lange nicht vorbei.
1: Wir haben einen Film zusammengeschnitten über diese 10 Jahre. Wir werden Partner der 10 Jahre auf die Bühne bringen, um so die 10 Jahre tatsächlich Revue passieren zu lassen. Aber auch für das Vergnügen ist gesorgt. Um 22 Uhr, das weiß Herr Grabner noch nicht, Ihnen verrate ich das jetzt, gibt es als Tradition, wir zeigen mal, wie man in Deutschland Geburtstag feiert, also Kindergeburtstag feiert, und wir werden die beiden Landräte zum Eierlaufen und Sackhüpfen einladen. Und das stelle ich mir schon sehr lustig vor.
0: Partnerschaften zwischen Landkreisen finden im Alltag oft wenig öffentliche Aufmerksamkeit. Dabei schaffen sie Raum für Austausch zwischen Schulen, Verwaltungen, Vereinen und kulturellen Einrichtungen.
2: Die 10-jährige Partnerschaft mit dem Powiat Pszczyna in Polen, die lebt natürlich, die entwickelt sich weiter, ist gespickt von Besuchen, von gegenseitigen Austauschen, vom Lernen voneinander und miteinander in allen möglichen Bereichen, ob das im Kinder- und Jugendbereich ist, ob das im Seniorenbereich ist, im medizinischen Bereich. Wir hatten den Austausch mit unserem Krankenhaus und dem Krankenhaus in Pszczyna. Es gibt wirklich vielfältige Themen, die wir angehen, und von daher freuen wir uns auch morgen auf mal einen geselligen Austausch, wo es sicherlich auch wieder fachliche Themen gibt, beziehungsweise die nächsten fachlichen Themen festgesetzt werden und wo wir schauen, welche praktischen Umsetzungen können wir dann auch in der Zukunft tätigen.
0: Die Bedeutung der Partnerschaft reicht dabei weit zurück. Die Verbindung zwischen beiden Regionen hat historische Wurzeln, unter anderem im Fürstenhaus Anhalt-Pleß. Aus diesem gemeinsamen Fundament ist in den vergangenen 10 Jahren ein lebendiges Band zwischen den Menschen beider Landkreise entstanden. Und so wurde an diesem Abend nicht nur gefeiert, sondern auch zurückgeblickt.
1: Innerhalb der letzten 10 Jahre haben wir die Partnerschaft sehr thematisch gelebt. Das heißt, wir haben uns nicht nur zum Unterhalten und zum Kaffee trinken oder zum Feiern getroffen, sondern wir haben auch miteinander gearbeitet und haben so die Idee der Europäischen Union tatsächlich mit Leben gefüllt. Wir haben unterschiedliche Fachbereiche hier in der Landkreisverwaltung, die feste Partnerschaften mit dem Landkreis Pszczyna in Polen aufbereitet haben. Ich denke da beispielsweise an den Fachbereich Kultur. Die hatten Künstler aus Pszczyna hier mit einer Bilderausstellung. Wir haben uns zum Thema Gesundheit ausgetauscht und haben bei unserem Besuch das Pszczyna Krankenhaus uns anschauen können und mit der Direktion über das Gesundheitswesen in Polen sprechen können. Das Thema Bildung und Seniorenarbeit, das treibt uns auch um. Es gibt sehr, sehr aktiven Seniorenbeirat beim Landkreis Anhalt-Bitterfeld, die auch jedes Jahr eine Delegation hin und auch wieder her schicken. Also es gibt auch viele gute Beispiele, die wir aus Polen mit hierher nehmen.
0: Für weitere Überraschungen sorgte der Landkreis mit besonderen Geschenken.
1: Wir haben uns überlegt, mit welchen Maßnahmen und Mitteln wir das Ganze tatsächlich emotional fassbar machen können, wie viel uns diese Partnerschaft bedeutet. Es gibt eine Broschüre über den Tourismus des Landkreises, das haben wir kurzerhand in Polnisch übersetzt, das werden wir als Geschenk überreichen. Es gibt eine Festzeitung, die für uns wichtigsten Momente der vergangenen 10 Jahre band. Wir sind auf die Idee gekommen, Partnerschaftsbier brauen zu lassen. Und sind hier eine Kooperation mit der Fachhochschule Köthen eingegangen. Und so gibt es Fachpartnerschaftsbier, was natürlich wir als Freibier ausreichen an dem Abend und als Gastgeschenk für unsere polnischen Partner in petto haben.
0: Am Ende klang der Abend gemütlich aus. Die Gäste erinnerten sich an gemeinsame Erlebnisse der vergangenen Jahre und blickten zugleich nach vorn. Denn die nächsten gemeinsamen Projekte sind bereits in Planung.
3: 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September verwandelt sich die Dessauer Innenstadt wieder in eine Bühne für Laufbegeisterte aus der gesamten Region. Anhalt Sport lädt zum 27. Rathaus Center City Run ein und jeder kann mitmachen. Ab 10 Uhr geht es los und 4 unterschiedliche Läufe werden angeboten. Für jeden, der nicht selber mitmachen will, heißt es trotzdem vorbeikommen und die Läufer kräftig anfeuern.
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3: Vom 7. bis 13. September lädt die Stadt Bitterfeld-Wolfen zur Kunst- und Kulturwoche ein. Bereits zum 5. Mal rückt damit das kreative, kulturelle und künstlerische Leben der Stadt in den Mittelpunkt. Zahlreiche Veranstaltungsorte im Stadtgebiet werden in dieser Woche zu lebendigen Treffpunkten für Kultur und Gemeinschaft. Dabei geht es nicht nur um die Unterhaltung, sondern auch um Austausch, Teilhabe und das Sichtbarmachen der vielen Menschen, die das kulturelle Leben in Bitterfeld-Wolfen mit Herzblut gestalten. Endlich ist es soweit. Am Freitag, dem 28. August, wurde zur offiziellen Business-Eröffnung des Sporthaus 2.0 geladen. Das alte Gebäude wurde von außen sowie innen komplett überarbeitet und modernisiert. Und an diesem Abend konnte man die neu gestalteten Bereiche und die neuen Geräte ganz in Ruhe von nahem betrachten.
5: 2019 haben wir den Entschluss gefasst, diese Sporteinrichtung hier zu eröffnen und sind Jahr für Jahr Stück für Stück gewachsen. Das spiegelt sich nicht nur in der Fläche, sondern auch in der Etagen- und Mitgliederanzahl wieder. Wir sind in einem alten Industriegebäude ansässig, früher Getreidesilo für das Krepiner Reitgut, und sind jetzt vollständig auf 2000 Quadratmeter ausgebaut. Das heißt, die nächste Neueröffnung oder Vergrößerung findet nur im neuen Anbau statt. Aber jetzt geben wir uns erstmal mit dem zufrieden, was wir hier geschaffen haben. Also rein optisch war es ein Spagat, den alten Charme des Gebäudes zu erhalten, trotzdem mit einem modernen Look zu versehen. Und nach reichlicher Planung, Gesprächen mit Architekten, Brandschutz, mit dem allem, was dazugehört, ist uns, glaube ich, dieser Spagat gelungen. Es sieht aus wie ein neues Objekt, beziehungsweise haben wir dieses Industriegebäude in die Neuzeit versetzt. Das zu den rein optischen Sachen von außen. Von innen ist ganz, ganz viel passiert. Wir haben mit Abstand den größten Gerätepark hier in der Region, rein kraftsportspezifisch. Darüber hinaus haben wir uns in dem Bereich Gesundheit getraut und bieten jetzt diverse Gesundheitsanwendungen an, arbeiten mit Ärzten zusammen und. Das heißt, der Produktkatalog wurde deutlich breiter.
3: Über das Sporthaus 2.0 freuten sich nicht nur die Angestellten, sondern auch die regulären Besucher. Manche von ihnen trainieren hier schon seit dem Anfang des Performance- und Recovery-Centers. Andere erst seit ein paar Jahren. Aber egal mit wem man an diesem Abend geredet hat, man bekam nur eines zu hören und das war positives Feedback.
6: Seit 2020 sind wir schon Mitglied, also als das hier eröffnet wurde. Wir haben das also alles ein bisschen so miterlebt, wie sich das im Laufe der Zeit entwickelt hat. Und freuen uns natürlich, dass heute hier die Eröffnung 2.0 ist. Ja, sieht ja alles auch sehr toll aus. Ja, und wir werden natürlich, haben wir uns jedenfalls vorgenommen, auch wieder öfters trainieren. Ja, erstens, um die Räte natürlich auszuprobieren und natürlich auch für unseren Buddy was zu tun. Genau.
7: Also ich bin seit 2 Jahren Mitglied im Sporthaus und ich gehe meistens so 3-mal die Woche, also Minimum. Und warum ich hier trainiere, ist einfach, weil es einfach einmalig ist. Es gibt es nirgendwo anders. Die Öffnungszeiten sind top. Man kann halt früh trainieren bis spät in den Abend. Und sind alle herzlich, alle liebevoll. Man fühlt sich einfach wohl hier.
8: Ich trainiere seit den Anfangsstunden des Sportshauses hier. Durch die Freunde Glenn und Christian ist es natürlich logisch, dass ich als Bitterfelder auch hier trainiere. Es ist zwar relativ unregelmäßig, da ich nebenbei noch einen anderen Sport betreibe, aber wenn ich das mache, dann bin ich schon regelmäßig hier. Und jetzt aktuell ist es natürlich echt ein Aushängeschild. Dieses Fitnessstudio sucht seinesgleichen und es ist ja nicht nur ein Fitnessstudio, es ist ja auch mehr in die Richtung Gesundheit, Wohlfühlcharakter und das gibt es hier in der Art und in der Art und Weise und Form nicht noch einmal.
3: Auch der neue Hyrox-Bereich sorgte für Aufregung. Das Sporthaus 2.0 ist hier nämlich zertifizierter Hyrox-Partner. Und für diese Sportart steht den Gästen nun sogar ein ganzer Raum zur Verfügung. Charlotte Herwald gibt uns hier einen kleinen Einblick.
9: Also wir befinden uns hier im Sporthaus 2.0 in unserem Hyrox-Bereich. Hyrox, momentan die boomende Sportart auf Social Media in Real Life. Hyrox-Bereich sozusagen bei uns im Gym Extra-Trainingsbereich, wo man sich eben auf einen Hyrox-Wettkampf oder Race, wie man es nennt, vorbereiten kann. Es gibt einen Kurs innerhalb vom Hyrox-Bereich mit den verschiedenen Stationen. Geht los vom Schlittenziehen, Schlittenschieben bis zum Warball, was halt herkömmliche Gyms nicht haben. Wir haben darin einen kompletten Bereich nur zu diesem Thema.
3: Neben dem Hyrox-Bereich ist auch ein gesamter Raum befüllt mit neuen Gym 80-Geräten. Ein Raum also voller Goldstandard, natürlich auch in der passenden Farbe.
9: Jetzt stehen wir in unserem goldenen Gym 80-Bereich. Hier befinden sich unsere neuesten Geräte von Gym 80 und diese Geräte sprechen eigentlich in ihrer goldenen Farbe für sich selbst.
3: Die Transformation von klassischem Fitnessstudio zum modernen Premium-Standort für Training, Gesundheit, Regeneration, Performance und Lifestyle ist deutlich sichtbar. Nach dem rigorosen Trainieren kann man sich dann im Recovery Hub einfinden. Ein sozialer Raum mit Kaffee- und Barbereich. Auch eine Sauna steht bei jeder Umkleide zur Verfügung. Außerdem, etwas exotischer, Lichttherapie mit UV oder Rotlicht oder sogar Sauerstofftherapie sowie professionelle Massageangebote.
5: Neu gemacht sind, wie Sie sagten, nicht nur Geräte, sondern wir haben Anwendungen wie Lymphdrainage, Rotlichttherapie, Sauerstofftherapie mit Massage, hier einzigartig in der Region. Da muss man schon eine Weile durch Deutschland fahren, um das nochmal so zu finden. Gastronomiestrecke ist neu und des Weiteren wurden die bereits vorhandenen Bereiche neu und neu gestaltet und logisch neu sortiert, sodass wir das Bestehende noch verbessert haben.
3: Gerade wenn es um Gastronomie geht, stellt man sich natürlich die Frage, wie das mit dem Sporthaus 2.0 zusammenpasst. Ganz einfach, das Menü wird im Sporthaus 2.0 gesund gehalten. Dementsprechend sucht das Performance und Recovery Center auch neues, geschultes und geeignetes Personal.
5: Wir haben 10 Vollzeitangestellte, bauen jetzt noch weiter aus, weil wir demnächst unsere Gastronomie hier eröffnen, das heißt gesundes Essen in einem Fitnessstudio oder wie wir uns jetzt bezeichnen möchten, Performance und Recovery Center. Das heißt, wir suchen dringend noch geschultes und geeignetes Personal. Und darüber hinaus arbeiten wir mit Dienstleistern zusammen, wie zum Beispiel mit unserer Doktorandin der Medizin Miriam.
3: Miriam Cassandra Hirschel ist im Sporthaus 2.0 Ärztin, Medical und Performance Coach und Doktorandin. Sie ist außerdem das Schlusssiegel des Abends mit einem Vortrag über Gesundheit, Langlebigkeit und Leistung.
10: Dass man glücklich ist und dass man sein Leben lebt, ist das Allerwichtigste. In unserer aktuellen Gesellschaft und Social Media vergleichen wir uns viel zu sehr. Das wird immer mehr. Ich weiß noch, ganz, ganz viele Mädchen vergleichen sich unglaublich mit anderen Influencern. Und das sieht man wirklich, es kommt immer mehr mit Essstörungen raus. Das heißt, man sollte wirklich wieder doch den Fokus mehr auf sich legen. Da haben Sie ganz recht. Also man soll auf jeden Fall glücklich, happy sein. Das ist ganz, ganz wichtig. Und das tun, was einen erfüllt. Es gibt natürlich immer mal wieder harte Zeiten. Dann sage ich immer, beißen, durchkämpfen, für das kämpfen, was dir wichtig ist, was du erreichen möchtest. Weil da musst du durch und dann bist du noch mal selbstsicher, weißt noch mehr, was du möchtest und am Ende wird immer alles gut.
3: Im Großen und Ganzen ist die offizielle Business-Eröffnung des Sporthauses 2.0 ein offensichtlicher Erfolg gewesen. Mit einer hohen Qualität und einem breit gefächerten Angebot sticht das Performance und Recovery Center als ein Juwel hinaus. Wer Interesse daran hat, seine Fitnessreise zu beginnen,
11: kann dies an jedem Tag der Woche, egal ob Feiertag oder nicht, von 6 bis 24 Uhr im Sporthaus 2.0 endlich tun.
12: Ein Innenhof-Würzer Vereinsmeile. Bei der Premiere des Abi-Sommerzaubers öffnet die Kreisverwaltung in Köthen ihre Türen für Vereine, Initiativen und Besucher aus dem gesamten Landkreis Anhalt-Bitterfeld. Einen Tag lang soll hier vor allem sichtbar werden, wie vielfältig das ehrenamtliche Engagement im Landkreis ist. Und auch für Landrat Andy Grabner gibt es dabei offenbar noch einiges zu entdecken. Denn hinter manchen Ständen verbergen sich Angebote und Projekte, die selbst dem Chef der Kreisverwaltung bislang nicht unbedingt bekannt waren.
13: Genau, ich wusste zum Beispiel nicht, dass wir eine Wächterabteilung haben im Polizeistorverein Köthen. Das bauen wir neu. Und ansonsten ja, sind es ja so die Bekannten. Was das die Handballer sind, ob das die Basketballer sind. Und ich muss sagen, war wirklich sehr gut zu sehen.
12: Einer dieser Vereine ist der WSV Friedersdorf. Bekannt ist er unter anderem durch seine Drachenbootveranstaltungen am Mulde-Stausee. Einige davon locken mehrere hundert Teilnehmer in die Region. Doch damit das auch künftig funktioniert, spielt vor allem die Nachwuchsarbeit eine wichtige Rolle.
14: Also wir sind der WSC Friedersdorf, wir haben 220 Mitglieder in 4 Abteilungen, Wasserwandern, Segeln, Kanu, Rennsport und Drachenboot. Und wir machen im Sommer 2 große Veranstaltungen, einmal die Muldestausregatta mit 600 Teilnehmern und dann das Drachenbootfest mit ca. 800 teilnehmenden Sportlern.
12: Und wer einen Sportverein besucht, darf natürlich nicht nur zuschauen. Unser Team muss selbst ran. Auf dem Rudergerät geht es zwar keinen Meter über den Mulde-Stausee, anstrengend wird es trotzdem. Immerhin, nach Einschätzung des Vereins schlägt sich unser Kollege ganz wacker. Doch Ehrenamt und gesellschaftliches Engagement bestehen nicht nur auf Sport. Ellen Günther von der Akademie der Künste Berlin beschäftigt sich mit kultureller Vermittlung. Ihr Ziel? Kunst und Bildung auch außerhalb der großen Kulturzentren stärker zu den Menschen zu bringen. Wie gut gelingt das bereits in Anhalt-Bitterfeld und wo besteht noch Nachholbedarf?
15: Ich glaube, hier geht halt manchmal noch was, vor allem Kunstlehrerinnen fehlen zum Teil, Kunstunterricht fällt aus. Wir können dafür natürlich kein Ersatz sein, aber wir wollen irgendwie versuchen, Kunst zu stärken in der Region. Und deshalb, wir kommen mit Mitgliedern, also wirklich mit auch bekannten Künstlerinnen in die Region und wollen irgendwie die Freude und die Lust an der Kunst stärken.
12: Wie niedrig die Schwelle zur Kunst sein kann, zeigt gleich die nächste Station. Künstlerin und Kuratorin Christiane Petersmann hat ein überdimensionales Scrabble-Spiel mitgebracht. Hier darf nicht nur betrachtet, sondern ausprobiert und gemeinsam gespielt werden.
16: Wir laden Passantinnen, die Leute, die hier am Festival sind, ein, Kinder und Erwachsene Worte zu schreiben, Buchstaben zu malen und damit auf diese große Leinwand Worte zu kleben zum Thema Glück.
12: Ein paar Meter weiter geht es um ein Material, das eng mit der Geschichte der Region Bitterfeld verbunden ist. Bernstein. Der Förderverein präsentiert verschiedene Stücke und vermittelt Wissen über den besonderen Fundstoff.
17: Wir sind heute hier mit unseren Vereinsmitgliedern. Wir stellen, also hauptsächlich ist eigentlich der Bernstein, der in Bitterfeld mal gefunden wurde. Wir stellen hier ein paar Proben aus zur Erläuterung für die Kinder, für unsere Zuschauer im Prinzip, die es schnell interessiert, die in Blueslieder vorhanden sind. Und am beliebtesten ist natürlich das Bernstein-Schleifen für die Kinder. Die freuen sich dann, wenn sie das machen wir.
12: Zurück zum Sport. Die HG 85 Köthen nutzt den Sommerzauber ebenfalls, um auf sich aufmerksam zu machen.
18: So einen schönen Sport zu präsentieren und den Kindern zeigen zu können, wie toll der Sport ist und was sie alles machen können bei uns in der Halle und allem Möglichen.
12: Und schon wieder wird aus Berichterstattung sportlicher Einsatz. Unser Redakteur muss zum Handballführerschein antreten. Geschicklichkeit, Ballkontrolle und Treffsicherheit sind gefragt. Das Ergebnis kann sich offenbar sehen lassen.
19: So, und das heißt, was habe ich jetzt gewonnen?
18: Ja, du hast jetzt sozusagen, du hast uns gezeigt, wie gut du bist und jetzt würdest du sozusagen eingeladen werden zum Probetraining.
19: Okay, also hätte ich das Zeug dafür, ja?
18: Ja, hättest du.
19: Ah, wunderbar, na dann. Cool.
12: Die fünf Stationen zeigen dabei nur einen Ausschnitt. Über den gesamten Innenhof verteilt können Besucher selbst aktiv werden. Insektenhotels bauen, beim Fußball-Dart zielen, Quizfragen beantworten oder sich in Fechten ausprobieren. Der Sommerzauber soll damit nicht nur zeigen, welche Vereine es gibt, sondern möglichst direkt neugierig auf deren Arbeit machen. Und während die Erwachsenen mit den Vereinen ins Gespräch kommen, gibt es für die jüngsten Gäste ein eigenes Programm. Auch auf der Bühne stehen die Kinder zeitweise im Mittelpunkt. Das Kinder- und Jugendballett ist dabei, später sorgen Anna und Elsa für märchenhaften Besuch.

0: Musikalisch und kulturell läuft das Programm bereits seit dem Vormittag. Von der Jazzband der Musikschule über die Schülerband Rush bis zu Tanz und regionalen Künstlern wechseln sich zahlreiche Gruppen auf der Bühne ab. Nach einem langen Tag mit Vereinen, Gesprächen und zahlreichen Mitmachaktionen zieht Landrat Enni Grabner am frühen Abend Bilanz.
1: Ja, als vorweggenommenes Fazit, es war einfach wundervoll, es war toll, einzigartig, muss ich sagen.
2: Ich hatte das gehört, die Veranstaltung das erste Mal durchgeführt haben. War sie sehr gut besucht, da haben sehr viele Vereine teilgenommen. Ich bin einfach nur glücklich, dass so gut schaut.
0: Danach verändert sich langsam der Charakter des Festes. Aus der Vereinsmeile wird eine Sommerparty. Kevin Neon übernimmt am frühen Abend die Bühne und sorgt für Stimmung im Innenhof der Kreisverwaltung. Bevor weitergefeiert wird, rückt noch einmal das Engagement in der Region in den Mittelpunkt. Mit der Ehrennadel des Landes werden Menschen ausgezeichnet, die sich in besonderer Weise für Sachsen-Anhalt und seine Einwohner einsetzen. Den musikalischen Abschluss übernimmt schließlich die Liveband Seamless. Nach dem Vereins- und Familienprogramm am Tag wird im Innenhof am Abend gemeinsam gefeiert. Sport, Kunst, Kultur und soziales Engagement beim ersten Abi-Sommerzauber zeigt sich, wie unterschiedlich Vereinsarbeit im Landkreis aussehen kann. Und vielleicht hat der eine oder andere Besucher dabei nicht nur einen schönen Sommertag erlebt, sondern auch einen Verein entdeckt, bei dem er künftig selbst mitmachen möchte.

0: Ein politischer Antrittsbesuch in Weißenhain-Gölzau. Dr. Johann Wadephul, der CDU-Bundesaußenminister, war zu Gast in der Stadt Südliches Anhalt. Am Mittwoch traf der Minister auf Vertreter aus Politik und Wirtschaft. Im Mittelpunkt des Austauschs standen aktuelle Fragen der Außen- und Sicherheitspolitik, internationale Krisen, aber auch politische Herausforderungen vor Ort. Der Besuch bot die Möglichkeit zum direkten Austausch und zu persönlichen Gesprächen mit den Menschen aus der Region.
1: Also wir haben ja extra heute hier den Termin gesucht bei einem mittelständischen Maschinenbauunternehmen, um über Probleme, aber auch über positive Dinge zu sprechen, die sich auch im Wirtschaftsraum abspielen. Aber wir wissen alle, unsere Wirtschaft ist im Moment auf einer Stagnationsebene und wir müssen ja versuchen, wieder Wachstum zu generieren. Von daher bin ich froh, dass wir uns heute mit mittelständischen Unternehmen hier getroffen haben, um den Weg nach vorne zu bezeugen, um Antworten zu finden, vielleicht auf die Energiekrise, auf die hohen Energiepreise, um zu wissen, wie lange müssen wir uns noch darauf einstellen oder gibt es schon Abhilfe, wie lange dauert das? Das sind ja die drängenden Fragen, die uns bewegen, weil wir unter den hohen Energiekosten hier im Land extrem leiden in Deutschland. Und hier war das Gespräch heute von daher schon sehr erquickend mit einem Problemlöser, wie Herr Wadephul als Außenminister unterwegs ist, der versucht natürlich unsere Wirtschaftsprodukte, unsere Produkte in der Welt zu verkaufen. Und dafür war dieses Gespräch heute nochmal wichtig.
0: Internationale Konflikte und die aktuelle Sicherheitslage beschäftigen zunehmend auch die Menschen in Deutschland. Kriege, politische Spannungen und Veränderungen in der internationalen Zusammenarbeit stellen die Politik vor neue Herausforderungen. Dabei ging es an diesem Tag auch um die Frage, wie Deutschland mit diesen Entwicklungen umgehen kann und welche Bedeutung sie für die Menschen vor Ort haben.

0: Im Fokus standen an diesem Tag regionale Themen und Unternehmen. Eine der Firmen, die an diesem Tag Anlaufpunkt von Vardeful war, nutzte die Gelegenheit, Anliegen anzusprechen, um mit den politischen Vertretern aus kommunaler, kreis- und bundespolitischer Ebene ins Gespräch zu kommen. Bei einem Unternehmensrundgang bekam der hohe Besuch auch KKA genauer vorgestellt. Das mittelständische Unternehmen ist seit 2011 im Großraum Leipzig ansässig. Qualität, Zuverlässigkeit und partnerschaftliche Zusammenarbeit, sowohl im Kundenkontakt als auch bei der Projektabwicklung, prägen das Wesen von KKA. Kleine Wefers Kunststoffanlagen sowie der weiteren Unternehmen und Partner der Unternehmensfamilie. Der Besuch zeigte dabei auch, dass internationale Politik und regionale Themen eng miteinander verbunden sind. Entscheidungen auf Bundesebene und Entwicklungen in anderen Teilen der Welt können auch direkte Auswirkungen auf die Region und das tägliche Leben der Menschen haben.
1: Also das ist eine tolle Region hier. Erstens finde ich schon mal landschaftlich wirklich toll hier, wenn man sieht die Felder hier, aber auch die Gemeinden und die Städte. Einfach ein schönes Land hier. Aber was ich hier gesehen habe, sind beeindruckende Unternehmen. Was hier produziert wird, wird in die ganze Welt vertrieben. Und das ist natürlich wirklich eindrucksvoll. Das kriegt man ja nur hin, wenn man technologisch spitzenmäßig ist und wenn man gute Qualität abliefert. Das heißt, hier sind Menschen, die wissen, was sie können. Und die zu unterstützen und denen Chancen auf den Weltmärkten zu geben, das mache ich gerne zu meiner Aufgabe. Also sehr beeindruckend hier. Ich wünsche allen viel wirtschaftlichen Erfolg und hoffe, dass es gut vorangeht.
0: Da Vardeful an diesem Tag nicht als Außenminister, sondern als Bundestagsabgeordneter unterwegs war, hatte er mehr Zeit, um sich verschiedene Unternehmen der Region genauer anzuschauen und so auch Eindrücke mitzunehmen. Der Antrittsbesuch im Landkreis Anhalt-Bitterfeld stand damit ganz im Zeichen des Austausches.
2: Am 12. Mai 2016 besiegelten der Landkreis Anhalt-Bitterfeld und der polnische Landkreis Pschinna ihre Partnerschaft. Mehr als 10 Jahre später ist diese Verbindung noch immer lebendig. Und das wurde gefeiert. Auf dem Innenhof der Kreisverwaltung in Köthen fand am 28. August die große Jubiläumsveranstaltung statt.
3: Im Mai haben wir in Polen den offiziellen Festakt zum 10-jährigen Geburtstag erleben dürfen. Wir haben jetzt zur Geburtstagsfeier unsere Mitarbeitenden eingeladen. Wir haben die Partner eingeladen, die diese Partnerschaft mit Leben füllen. Beispielsweise den KKK, der auch schon zur Gründung mit Partner war. Die werden Teil des Programms sein und auch Teil des Austausches. Es wird der Seniorenbeirat vor Ort sein. In jedem Jahr gibt es verschiedene Kooperationen mit unseren Auszubildenden, die nach Pschinna gehen und dort Pschinna besuchen. Auch dort wird es den Austausch geben und wir begrüßen, und da freuen wir uns wirklich sehr drüber, die größte Delegation, die wir je hier begrüßen durften.
2: Die Delegation war bunt gemischt. Mit dabei waren unter anderem die Landräte, die in den vergangenen 10 Jahren im Amt waren. Nach der Begrüßung um 19 Uhr blieb zunächst Zeit für ein herzliches Wiedersehen, bevor das abwechslungsreiche Programm startete. Den Auftakt machte der KKK. Der örtliche Karnevalsverein zog über das festlich geschmückte Gelände und sorgte mit seinem Auftritt für Begeisterung. Auch die polnische Schülerband Rushed brachte die Gäste zum Mitmachen. Für eine besondere Überraschung sorgte dabei Landrat Gregor Schwanow, der selbst mit auf der Bühne stand.

0: Es wurde gemeinsam getanzt und gefeiert, ein sichtbares Zeichen für die Freundschaft, die in den vergangenen Jahren gewachsen ist. Doch damit war der Abend noch lange nicht vorbei.
1: Wir haben einen Film zusammengeschnitten über diese 10 Jahre. Wir werden Partner der 10 Jahre auf die Bühne bringen, um so die 10 Jahre tatsächlich Revue passieren zu lassen. Aber auch für das Vergnügen ist gesorgt. Um 22 Uhr, das weiß Herr Grabner noch nicht, Ihnen verrate ich das jetzt, gibt es als Tradition, wir zeigen mal, wie man in Deutschland Geburtstag feiert, also Kindergeburtstag feiert, und wir werden die beiden Landräte zum Eierlaufen und Sackhüpfen einladen. Und das stelle ich mir schon sehr lustig vor.
0: Partnerschaften zwischen Landkreisen finden im Alltag oft wenig öffentliche Aufmerksamkeit. Dabei schaffen sie Raum für Austausch zwischen Schulen, Verwaltungen, Vereinen und kulturellen Einrichtungen.
2: Die 10-jährige Partnerschaft mit dem Powiat Pszczyna in Polen, die lebt natürlich, die entwickelt sich weiter, ist gespickt von Besuchen, von gegenseitigen Austauschen, vom Lernen voneinander und miteinander in allen möglichen Bereichen, ob das im Kinder- und Jugendbereich ist, ob das im Seniorenbereich ist, im medizinischen Bereich. Wir hatten den Austausch mit unserem Krankenhaus und dem Krankenhaus in Pszczyna. Es gibt wirklich vielfältige Themen, die wir angehen, und von daher freuen wir uns auch morgen auf mal einen geselligen Austausch, wo es sicherlich auch wieder fachliche Themen gibt, beziehungsweise die nächsten fachlichen Themen festgesetzt werden und wo wir schauen, welche praktischen Umsetzungen können wir dann auch in der Zukunft tätigen.
0: Die Bedeutung der Partnerschaft reicht dabei weit zurück. Die Verbindung zwischen beiden Regionen hat historische Wurzeln, unter anderem im Fürstenhaus Anhalt-Pleß. Aus diesem gemeinsamen Fundament ist in den vergangenen 10 Jahren ein lebendiges Band zwischen den Menschen beider Landkreise entstanden. Und so wurde an diesem Abend nicht nur gefeiert, sondern auch zurückgeblickt.
1: Innerhalb der letzten 10 Jahre haben wir die Partnerschaft sehr thematisch gelebt. Das heißt, wir haben uns nicht nur zum Unterhalten und zum Kaffee trinken oder zum Feiern getroffen, sondern wir haben auch miteinander gearbeitet und haben so die Idee der Europäischen Union tatsächlich mit Leben gefüllt. Wir haben unterschiedliche Fachbereiche hier in der Landkreisverwaltung, die feste Partnerschaften mit dem Landkreis Pszczyna in Polen aufbereitet haben. Ich denke, beispielsweise an den Fachbereich Kultur. Die hatten Künstler aus Pszczyna hier mit einer Bilderausstellung. Wir haben uns zum Thema Gesundheit ausgetauscht und haben bei unserem Besuch das Pszczyna Krankenhaus uns anschauen können und mit der Direktion über das Gesundheitswesen in Polen sprechen können. Das Thema Bildung und Seniorenarbeit, das treibt uns auch um. Es gibt sehr, sehr aktiven Seniorenbeirat beim Landkreis Anhalt-Bitterfeld, die auch jedes Jahr eine Delegation hin und auch wieder her schicken. Also es gibt auch viele gute Beispiele, die wir aus Polen mit hierher nehmen.
0: Für weitere Überraschungen sorgte der Landkreis mit besonderen Geschenken.
1: Wir haben uns überlegt, mit welchen Maßnahmen und Mitteln wir das Ganze tatsächlich emotional fassbar machen können, wie viel uns diese Partnerschaft bedeutet. Es gibt eine Broschüre über den Tourismus des Landkreises, das haben wir kurzerhand in Polnisch übersetzt, das werden wir als Geschenk überreichen. Es gibt eine Festzeitung, die für uns wichtigsten Momente der vergangenen 10 Jahre band. Und wir sind auf die Idee gekommen, Partnerschaftsbier brauen zu lassen, und sind hier eine Kooperation mit der Fachhochschule Köthen eingegangen. Und so gibt es Fachpartnerschaftsbier, was natürlich wir als Freibier ausreichen an dem Abend und als Gastgeschenk für unsere polnischen Partner in petto haben.
0: Am Ende klang der Abend gemütlich aus. Die Gäste erinnerten sich an gemeinsame Erlebnisse der vergangenen Jahre und blickten zugleich nach vorn. Denn die nächsten gemeinsamen Projekte sind bereits in Planung.
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0: lädt Bitterfeld-Wolfen zur Kunst- und Kulturwoche ein. Bereits zum 5. Mal rückt damit das kreative, kulturelle und künstlerische Leben der Stadt in den Mittelpunkt. Zahlreiche Veranstaltungsorte im Stadtgebiet werden in dieser Woche zu lebendigen Treffpunkten für Kultur und Gemeinschaft. Dabei geht es nicht nur um die Unterhaltung, sondern auch um Austausch, Teilhabe und das Sichtbarmachen der vielen Menschen, die das kulturelle Leben in Bitterfeld-Wolfen mit Herzblut gestalten. Endlich ist es soweit. Am Freitag, dem 28. August, wurde zur offiziellen Business-Eröffnung des Sporthaus 2.0 geladen. Das alte Gebäude wurde von außen sowie innen komplett überarbeitet und modernisiert. Und an diesem Abend konnte man die neu gestalteten Bereiche und die neuen Geräte ganz in Ruhe von nahem betrachten.
1: 2019 haben wir den Entschluss gefasst, diese Sporteinrichtung hier zu eröffnen und sind Jahr für Jahr Stück für Stück gewachsen. Das spiegelt sich nicht nur in der Fläche, sondern auch in der Etagen- und Mitgliederanzahl wieder. Wir sind in einem alten Industriegebäude ansässig, früher Getreidesilo für das Krepiner Reitgut, und sind jetzt vollständig auf 2000 Quadratmeter ausgebaut. Das heißt, die nächste Neueröffnung oder Vergrößerung findet nur im neuen Anbau statt. Aber jetzt geben wir uns erstmal mit dem zufrieden, was wir hier geschaffen haben. Also rein optisch war es ein Spagat, den alten Charme des Gebäudes zu erhalten, trotzdem mit einem modernen Look zu versehen. Und nach reichlicher Planung, Gesprächen mit Architekten, Brandschutz, mit dem allem, was dazugehört, ist uns, glaube ich, dieser Spagat gelungen. Es sieht aus wie ein neues Objekt, beziehungsweise haben wir dieses Industriegebäude in die Neuzeit versetzt. Das zu den rein optischen Sachen von außen. Von innen ist ganz, ganz viel passiert. Wir haben mit Abstand den größten Gerätepark hier in der Region, rein kraftsportspezifisch. Darüber hinaus haben wir uns in dem Bereich Gesundheit getraut und bieten jetzt diverse Gesundheitsanwendungen an, arbeiten mit Ärzten zusammen und, und. Das heißt, der Produktkatalog wurde deutlich breiter.
0: Über das Sporthaus 2.0 freuten sich nicht nur die Angestellten, sondern auch die regulären Besucher. Manche von ihnen trainieren hier schon seit dem Anfang des Performance- und Recovery-Centers. Andere erst seit ein paar Jahren. Aber egal mit wem man an diesem Abend geredet hat, man bekam nur eines zu hören und das war positives Feedback.
2: Seit 2020 sind wir schon Mitglied, also als es hier eröffnet wurde. Wir haben das also alles ein bisschen so miterlebt, wie sich das im Laufe der Zeit entwickelt hat. Und freuen uns natürlich, dass heute hier die Eröffnung 2.0 ist. Ja, sieht ja alles auch sehr toll aus. Ja, und wir werden natürlich, haben wir uns jedenfalls vorgenommen, auch wieder öfters trainieren. Ja, erstens um die Räte natürlich auszuprobieren und natürlich auch für unseren Buddy was zu tun. Genau.
3: Also ich bin seit 2 Jahren Mitglied im Sporthaus und ich gehe meistens so 3-mal die Woche, also Minimum. Und warum ich hier trainiere, ist einfach, weil es einfach einmalig ist. Es gibt es nirgendwo anders. Die Öffnungszeiten sind top. Man kann halt früh trainieren bis spät in den Abend. Und sind alle herzlich, alle liebevoll. Man fühlt sich einfach wohl hier.
4: Ich trainiere seit den Anfangsstunden des Sportshauses hier. Durch die Freunde Glenn und Christian ist es natürlich logisch, dass ich als Bitterfelder auch hier trainiere. Es ist zwar relativ unregelmäßig, da ich nebenbei noch einen anderen Sport betreibe, aber wenn ich das mache, dann bin ich schon regelmäßig hier. Und jetzt aktuell ist es natürlich echt ein Aushängeschild. Dieses Fitnessstudio sucht seinesgleichen und es ist ja nicht nur ein Fitnessstudio, es ist ja auch mehr in die Richtung Gesundheit, Wohlfühlcharakter, und das gibt es hier in der Art und in der Art und Weise und Form nicht noch einmal.
0: Auch der neue Hyrox-Bereich sorgte für Aufregung. Das Sporthaus 2.0 ist hier nämlich zertifizierter Hyrox-Partner und für diese Sportart steht den Gästen nun sogar ein ganzer Raum zur Verfügung. Charlotte Herwald gibt uns hier einen kleinen Einblick.
5: Also wir befinden uns hier im Sporthaus 2.0 in unserem Hyrox-Bereich. Hyrox, momentan die boomende Sportart auf Social Media in Real Life. Hyrox-Bereich sozusagen bei uns im Gym Extra-Trainingsbereich, wo man sich eben auf einen Hyrox-Wettkampf oder Race, wie man es nennt, vorbereiten kann.

0: Es gibt einen Kurs innerhalb vom HYROX-Bereich mit den verschiedenen Stationen. Geht los vom Schlittenziehen, Schlittenschieben bis zum Warball, was halt herkömmliche Gyms nicht haben. Wir haben darin einen kompletten Bereich nur zu diesem Thema.
1: Neben dem HYROX-Bereich ist auch ein gesamter Raum befüllt mit neuen Gym 80 Geräten. Ein Raum also voller Goldstandard, natürlich auch in der passenden Farbe.
0: Jetzt stehen wir in unserem goldenen Gym 80 Bereich. Hier befinden sich unsere neuesten Geräte von Gym 80 und diese Geräte sprechen eigentlich in ihrer goldenen Farbe für sich selbst.
1: Die Transformation von klassischem Fitnessstudio zum modernen Premium-Standort für Training, Gesundheit, Regeneration, Performance und Lifestyle ist deutlich sichtbar. Nach dem rigorosen Trainieren kann man sich dann im Recovery Hub einfinden. Ein sozialer Raum mit Kaffee- und Barbereich. Auch eine Sauna steht bei jeder Umkleide zur Verfügung. Außerdem, etwas exotischer, Lichttherapie mit UV oder Rotlicht oder sogar Sauerstofftherapie sowie professionelle Massageangebote.
2: Neu gemacht sind, wie Sie sagten, nicht nur Geräte, sondern wir haben Anwendungen wie Lymphdrainage, Rotlichttherapie, Sauerstofftherapie mit Massage, hier einzigartig in der Region. Da muss man schon eine Weile durch Deutschland fahren, um das nochmal so zu finden. Gastronomiestrecke ist neu und des Weiteren wurden die bereits vorhandenen Bereiche neu gestaltet und logisch neu sortiert, sodass wir das Bestehende noch verbessert haben.
1: Gerade wenn es um Gastronomie geht, stellt man sich natürlich die Frage, wie das mit dem Sporthaus 2.0 zusammenpasst. Ganz einfach, das Menü wird im Sporthaus 2.0 gesund gehalten. Dementsprechend sucht das Performance und Recovery Center auch neues, geschultes und geeignetes Personal.
2: Wir haben 10 Vollzeitangestellte, bauen jetzt noch weiter aus, weil wir demnächst unsere Gastronomie hier eröffnen, das heißt gesundes Essen in einem Fitnessstudio oder wie wir uns jetzt bezeichnen möchten, Performance und Recovery Center. Das heißt, wir suchen dringend noch geschultes und geeignetes Personal. Und darüber hinaus arbeiten wir mit Dienstleistern zusammen, wie zum Beispiel mit unserer Doktorandin der Medizin, Miriam.
1: Miriam Cassandra Hirschel ist im Sporthaus 2.0 Ärztin, Medical und Performance Coach und Doktorandin. Sie ist außerdem das Schlusssiegel des Abends mit einem Vortrag über Gesundheit, Langlebigkeit und Leistung.
3: Dass man glücklich ist und dass man sein Leben lebt, ist das Allerwichtigste. In unserer aktuellen Gesellschaft und Social Media vergleichen wir uns viel zu sehr. Das wird immer mehr. Ich weiß noch, ganz viele Mädchen vergleichen sich unglaublich mit anderen Influencern. Und das sieht man wirklich, es kommt immer mehr mit Essstörungen raus. Das heißt, man sollte wirklich wieder drauf den Fokus mehr auf sich legen. Da haben Sie ganz recht. Also man soll auf jeden Fall glücklich, happy sein. Das ist ganz, ganz wichtig. Und das tun, was einen erfüllt. Es gibt natürlich immer mal wieder harte Zeiten. Dann sage ich immer, beißen, durchkämpfen, für das kämpfen, was dir wichtig ist, was du erreichen möchtest. Weil da musst du durch und dann bist du noch mal selbstsicher, weißt noch mehr, was du möchtest und am Ende wird immer alles gut.
1: Im Großen und Ganzen ist die offizielle Business-Eröffnung des Sporthauses 2.0 ein offensichtlicher Erfolg gewesen. Mit einer hohen Qualität und einem breit gefächerten Angebot sticht das Performance und Recovery Center als ein Juwel hinaus. Wer Interesse daran hat, seine Fitnessreise zu beginnen, kann dies an jedem Tag der Woche, egal ob Feiertag oder nicht, von 6 bis 24 Uhr im Sporthaus 2.0 endlich tun.
4: Ein Innenhof-Würzer Vereinsmeile. Bei der Premiere des Abi-Sommerzaubers öffnet die Kreisverwaltung in Köthen ihre Türen für Vereine, Initiativen und Besucher aus dem gesamten Landkreis Anhalt-Bitterfeld. Einen Tag lang soll hier vor allem sichtbar werden, wie vielfältig das ehrenamtliche Engagement im Landkreis ist. Und auch für Landrat Andy Grabner gibt es dabei offenbar noch einiges zu entdecken. Denn hinter manchen Ständen verbergen sich Angebote und Projekte, die selbst dem Chef der Kreisverwaltung bislang nicht unbedingt bekannt waren.
5: Genau, ich wusste zum Beispiel nicht, dass wir eine Wächterabteilung haben im Polizeisportverein Köthen. Das bauen wir neu. Und ansonsten sind es so die Bekannten. Ob das die Handballer sind, ob das die Basketballer sind. Ich muss sagen, war wirklich sehr gut zu sehen.
4: Einer dieser Vereine ist der WSV Friedersdorf. Bekannt ist er

0: unter anderem durch seine Drachenboot-Veranstaltungen am Mulde-Stausee. Einige davon locken mehrere hundert Teilnehmer in die Region. Doch damit das auch künftig funktioniert, spielt vor allem die Nachwuchsarbeit eine wichtige Rolle.
1: Also wir sind der WSC Friedersdorf, wir haben 220 Mitglieder in 4 Abteilungen, Wasserwandern, Segeln, Kanu, Rennsport und Drachenboot. Und wir machen im Sommer 2 große Veranstaltungen, einmal die Mulde-Stausee-Regatta mit 600 Teilnehmern und dann das Drachenbootfest mit ca. 800 teilnehmenden Sportlern.
0: Und wer einen Sportverein besucht, darf natürlich nicht nur zuschauen. Unser Team muss selbst ran. Auf dem Rudergerät geht es zwar keinen Meter über den Mulde-Stausee, anstrengen wird es trotzdem. Immerhin, nach Einschätzung des Vereins schlägt sich unser Kollege ganz wacker. Doch Ehrenamt und gesellschaftliches Engagement bestehen nicht nur aus Sport. Ellen Günther von der Akademie der Künste Berlin beschäftigt sich mit kultureller Vermittlung. Ihr Ziel? Kunst und Bildung auch außerhalb der großen Kulturzentren stärker zu den Menschen zu bringen. Wie gut gelingt das bereits in Anhalt-Bitterfeld und wo besteht noch Nachholbedarf?
2: Ich glaube, hier geht halt manchmal noch was, vor allem Kunstlehrerinnen fehlen zum Teil, Kunstunterricht fällt aus. Wir können dafür natürlich kein Ersatz sein, aber wir wollen irgendwie versuchen, Kunst zu stärken in der Region. Und deshalb, wir kommen mit Mitgliedern, also wirklich mit auch bekannten Künstlerinnen in die Region und wollen irgendwie die Freude und die Lust an der Kunst stärken.
0: Wie niedrig die Schwelle zur Kunst sein kann, zeigt gleich die nächste Station. Künstlerin und Kuratorin Christiane Petersmann hat ein überdimensionales Scrabble-Spiel mitgebracht. Hier darf nicht nur betrachtet, sondern ausprobiert und gemeinsam gespielt werden.
3: Wir laden Passantinnen, die Leute, die hier am Festival sind, ein, Kinder und Erwachsene Worte zu schreiben, Buchstaben zu malen und damit auf diese große Leinwand Worte zu kleben zum Thema Glück.
0: Ein paar Meter weiter geht es um ein Material, das eng mit der Geschichte der Region Bitterfeld verbunden ist. Bernstein. Der Förderverein präsentiert verschiedene Stücke und vermittelt Wissen über den besonderen Fundstoff.
4: Wir sind heute hier mit unseren Vereinsmitgliedern, stellen unser Hauptthema ist eigentlich der Bernstein, der in Bitterfeld mal gefunden wurde. Wir stellen hier ein paar Proben aus. Zur Erläuterung für die Kinder, für unsere Zuschauer im Prinzip, die es alle interessiert, die Blueslieder fahren sind. Und das Beliebteste ist natürlich das Bernsteinschleifen für die Kinder. Die freuen sich dann, wenn sie das machen wir.
0: Zurück zum Sport. Die HG 85 Köthen nutzt den Sommerzauber ebenfalls, um auf sich aufmerksam zu machen.
5: Unseren schönen Sport zu präsentieren und den Kindern zeigen zu können, wie toll der Sport ist und was sie alles machen können bei uns in der Halle und alle möglichen.
0: Und schon wieder wird aus Berichterstattung sportlicher Einsatz. Unser Redakteur muss zum Handballführerschein antreten. Geschicklichkeit, Ballkontrolle und Treffsicherheit sind gefragt. Das Ergebnis kann sich offenbar sehen lassen.
6: So, und das heißt, was habe ich jetzt gewonnen?
5: Ja, du hast jetzt sozusagen, du hast uns gezeigt, wie gut du bist und jetzt würdest du sozusagen eingeladen werden zum Probetraining.
6: Okay, also hätte ich das Zeug dafür, ja?
5: Ja, hättest du.
6: Ah, wunderbar, na dann. Cool.
0: Die 5 Stationen zeigen dabei nur einen Ausschnitt. Über den gesamten Innenhof verteilt können Besucher selbst aktiv werden. Insektenhotels bauen, beim Fußball-Dart zielen, Quizfragen beantworten oder sich in Fechten ausprobieren. Der Sommerzauber soll damit nicht nur zeigen, welche Vereine es gibt, sondern möglichst direkt neugierig auf deren Arbeit machen. Und während die Erwachsenen mit den Vereinen ins Gespräch kommen, gibt es für die jüngsten Gäste ein eigenes Programm. Auch auf der Bühne stehen die Kinder zeitweise im Mittelpunkt. Das Kinder- und Jugendballett ist dabei, später sorgen Anna und Elsa für märchenhaften Besuch. Musikalisch und kulturell läuft das Programm bereits seit dem Vormittag. Von der Jazzband der Musikschule über die Schülerband Washed bis zu Tanz und regionalen Künstlern wechseln sich zahlreiche Gruppen auf der Bühne ab. Nach einem langen Tag mit Vereinen, Gesprächen und zahlreichen Mitmachaktionen zieht Landrat Enni Grabner am frühen Abend Bilanz.
7: Ja, als vorweggenommenes Fazit, es war einfach wundervoll, es war toll, einzigartig, muss ich sagen.
8: Ich hatte das gehört, die Veranstaltung das erste Mal durchgeführt haben. War sie sehr gut besucht, wir haben sehr viele Vereine, Wenn es hart ist, in einer noch glücklich.

0: Theater so gut schauen.
1: Danach verändert sich langsam der Charakter des Festes. Aus der Vereinsmeile wird eine Sommerparty. Kevin Neon übernimmt am frühen Abend die Bühne und sorgt für Stimmung im Innenhof der Kreisverwaltung. Bevor weitergefeiert wird, rückt noch einmal das Engagement in der Region in den Mittelpunkt. Mit der Ehrennadel des Landes werden Menschen ausgezeichnet, die sich in besonderer Weise für Sachsen-Anhalt und seine Einwohner einsetzen. Den musikalischen Abschluss übernimmt schließlich die Liveband Seamless. Nach dem Vereins- und Familienprogramm am Tag wird im Innenhof am Abend gemeinsam gefeiert. Sport, Kunst, Kultur und soziales Engagement beim ersten Abi-Sommerzauber zeigt sich, wie unterschiedlich Vereinsarbeit im Landkreis aussehen kann. Und vielleicht hat der eine oder andere Besucher dabei nicht nur einen schönen Sommertag erlebt, sondern auch einen Verein entdeckt, bei dem er künftig selbst mitmachen möchte.

0: ein politischer Antrittsbesuch in Weißenburg-Gölzau. Dr. Johann Wadephul, der CDU-Bundesaußenminister, war zu Gast in der Stadt Südliches Anhalt. Am Mittwoch traf der Minister auf Vertreter aus Politik und Wirtschaft. Im Mittelpunkt des Austauschs standen aktuelle Fragen der Außen- und Sicherheitspolitik, internationale Krisen, aber auch politische Herausforderungen vor Ort. Der Besuch bot die Möglichkeit zum direkten Austausch und zu persönlichen Gesprächen mit den Menschen aus der Region.
1: Also wir haben ja extra heute hier den Termin gesucht bei einem mittelständischen Maschinenbauunternehmen, um über Probleme, aber auch über positive Dinge zu sprechen, die sich auch im Wirtschaftsraum abspielen. Aber wir wissen alle, unsere Wirtschaft ist im Moment auf einer Stagnationsebene und wir müssen ja versuchen, wieder Wachstum zu generieren. Von daher bin ich froh, dass wir uns heute mit mittelständischen Unternehmen hier getroffen haben, um den Weg nach vorne zu bezeugen, um Antworten zu finden, vielleicht auf die Energiekrise, auf die hohen Energiepreise, um zu wissen, wie lange müssen wir uns noch darauf einstellen oder gibt es schon Abhilfe, wie lange dauert das? Das sind ja die drängenden Fragen, die uns bewegen, weil wir unter den hohen Energiekosten hier im Land extrem leiden in Deutschland. Und hier war das Gespräch heute von daher schon sehr erquickend mit einem Problemlöser, wie Herr Wadephul als Außenminister unterwegs ist, der versucht natürlich unsere Wirtschaftsprodukte, unsere Produkte in der Welt zu verkaufen. Und dafür war dieses Gespräch heute nochmal wichtig.
0: Internationale Konflikte und die aktuelle Sicherheitslage beschäftigen zunehmend auch die Menschen in Deutschland. Kriege, politische Spannungen und Veränderungen in der internationalen Zusammenarbeit stellen die Politik vor neue Herausforderungen. Dabei ging es an diesem Tag auch um die Frage, wie Deutschland mit diesen Entwicklungen umgehen kann und welche Bedeutung sie für die Menschen vor Ort haben. Im Fokus standen an diesem Tag regionale Themen und Unternehmen. Eine der Firmen, die an diesem Tag Anlaufpunkt von Wadephul war, nutzte die Gelegenheit, Anliegen anzusprechen, um mit den politischen Vertretern aus kommunaler, kreis- und bundespolitischer Ebene ins Gespräch zu kommen. Bei einem Unternehmensrundgang bekam der hohe Besuch auch KKA genauer vorgestellt. Das mittelständische Unternehmen ist seit 2011 im Großraum Leipzig ansässig. Qualität, Zuverlässigkeit und partnerschaftliche Zusammenarbeit, sowohl im Kundenkontakt als auch bei der Projektabwicklung, prägen das Wesen von KKA.

0: eine Wefers Kunststoffanlagen sowie der weiteren Unternehmen und Partner der Unternehmensfamilie. Der Besuch zeigte dabei auch, dass internationale Politik und regionale Themen eng miteinander verbunden sind. Entscheidungen auf Bundesebene und Entwicklungen in anderen Teilen der Welt können auch direkte Auswirkungen auf die Region und das tägliche Leben der Menschen haben.
1: Also das ist eine tolle Region hier. Erstens finde ich schon mal landschaftlich wirklich toll hier, wenn man sieht die Felder hier, aber auch die Gemeinden und die Städte. Einfach ein schönes Land hier. Aber was ich hier gesehen habe, sind beeindruckende Unternehmen. Was hier produziert wird, wird in die ganze Welt vertrieben. Und das ist natürlich wirklich eindrucksvoll. Das kriegt man ja nur hin, wenn man technologisch spitzenmäßig ist und wenn man gute Qualität abliefert. Das heißt, hier sind Menschen, die wissen, was sie können. Und die zu unterstützen und denen Chancen auf den Weltmärkten zu geben, das mache ich gerne zu meiner Aufgabe. Also sehr beeindruckend hier. Ich wünsche allen viel wirtschaftlichen Erfolg und hoffe, dass es gut vorangeht.
0: Da Wadephul an diesem Tag nicht als Außenminister, sondern als Bundestagsabgeordneter unterwegs war, hatte er mehr Zeit, um sich verschiedene Unternehmen der Region genauer anzuschauen und so auch Eindrücke mitzunehmen. Der Antrittsbesuch im Landkreis Anhalt-Bitterfeld stand damit ganz im Zeichen des Austausches.
2: Am 12. Mai 2016 besiegelten der Landkreis Anhalt-Bitterfeld und der polnische Landkreis Pschinna ihre Partnerschaft. Mehr als 10 Jahre später ist diese Verbindung noch immer lebendig. Und das wurde gefeiert. Auf dem Innenhof der Kreisverwaltung in Köthen fand am 28. August die große Jubiläumsveranstaltung statt.
3: Im Mai haben wir in Polen den offiziellen Festakt zum 10-jährigen Geburtstag erleben dürfen. Wir haben jetzt zur Geburtstagsfeier unsere Mitarbeitenden eingeladen. Wir haben die Partner eingeladen, die diese Partnerschaft mit Leben füllen. Beispielsweise den KKK, der auch schon zur Gründung mit Partner war. Die werden Teil des Programms sein und auch Teil des Austausches. Es wird der Seniorenbeirat vor Ort sein. In jedem Jahr gibt es verschiedene Kooperationen mit unseren Auszubildenden, die nach Pschinna gehen und dort Pschinna besuchen. Auch dort wird es den Austausch geben und wir begrüßen, und da freuen wir uns wirklich sehr drüber, die größte Delegation, die wir je hier begrüßen durften.
2: Die Delegation war bunt gemischt. Mit dabei waren unter anderem die Landräte, die in den vergangenen 10 Jahren im Amt waren. Nach der Begrüßung um 19 Uhr blieb zunächst Zeit für ein herzliches Wiedersehen, bevor das abwechslungsreiche Programm startete. Den Auftakt machte der KKK. Der örtliche Karnevalsverein zog über das festlich geschmückte Gelände und sorgte mit seinem Auftritt für Begeisterung. Auch die polnische Schülerband Rushed brachte die Gäste zum Mitmachen. Für eine besondere Überraschung sorgte dabei Landrat Gregor Schwanow, der selbst mit auf der Bühne stand.

0: Es wurde gemeinsam getanzt und gefeiert, ein sichtbares Zeichen für die Freundschaft, die in den vergangenen Jahren gewachsen ist. Doch damit war der Abend noch lange nicht vorbei.
1: Wir haben einen Film zusammengeschnitten über diese 10 Jahre. Wir werden Partner der 10 Jahre auf die Bühne bringen, um so die 10 Jahre tatsächlich Revue passieren zu lassen. Aber auch für das Vergnügen ist gesorgt. Um 22 Uhr, das weiß Herr Grabner noch nicht, Ihnen verrate ich das jetzt, gibt es als Tradition, wir zeigen mal, wie man in Deutschland Geburtstag feiert, also Kindergeburtstag feiert, und wir werden die beiden Landräte zum Eierlaufen und Sackhüpfen einladen. Und das stelle ich mir schon sehr lustig vor.
0: Partnerschaften zwischen Landkreisen finden im Alltag oft wenig öffentliche Aufmerksamkeit. Dabei schaffen sie Raum für Austausch zwischen Schulen, Verwaltungen, Vereinen und kulturellen Einrichtungen.
2: Die 10-jährige Partnerschaft mit dem Powiat Pszczyna in Polen, die lebt natürlich, die entwickelt sich.

0: weiter. Ist gespickt von Besuchen, von gegenseitigen Austauschen, vom Lernen voneinander und miteinander in allen möglichen Bereichen, ob das im Kinder- und Jugendbereich ist, ob das im Seniorenbereich ist, im medizinischen Bereich. Wir hatten den Austausch mit unserem Krankenhaus und dem Krankenhaus in China. Es gibt wirklich vielfältige Themen, die wir angehen, und von daher freuen wir uns auch morgen auf mal einen geselligen Austausch, wo es sicherlich auch wieder fachliche Themen gibt, beziehungsweise die nächsten fachlichen Themen festgesetzt werden, und wo wir schauen, welche praktischen Umsetzungen können wir dann auch in der Zukunft tätigen.
1: Die Bedeutung der Partnerschaft reicht dabei weit zurück. Die Verbindung zwischen beiden Regionen hat historische Wurzeln, unter anderem im Fürstenhaus Anhalt-Pleß. Aus diesem gemeinsamen Fundament ist in den vergangenen 10 Jahren ein lebendiges Band zwischen den Menschen beider Landkreise entstanden. Und so wurde an diesem Abend nicht nur gefeiert, sondern auch zurückgeblickt.
2: Innerhalb der letzten 10 Jahre haben wir die Partnerschaft sehr thematisch gelebt. Das heißt, wir haben uns nicht nur zum Unterhalten und zum Kaffeetrinken oder zum Feiern getroffen, sondern wir haben auch miteinander gearbeitet und haben so die Idee der Europäischen Union tatsächlich mit Leben gefüllt. Wir haben unterschiedliche Fachbereiche hier in der Landkreisverwaltung, die feste Partnerschaften mit dem Landkreis Pschinna in Polen aufbereitet haben. Ich denke, beispielsweise an den Fachbereich Kultur. Die hatten Künstler aus Pschinna hier mit einer Bilderausstellung. Wir haben uns zum Thema Gesundheit ausgetauscht und haben bei unserem Besuch das Pschinna Krankenhaus uns anschauen können und mit der Direktion über das Gesundheitswesen in Polen sprechen können. Das Thema Bildung und Seniorenarbeit, das treibt uns auch um. Es gibt sehr, sehr aktiven Seniorenbeirat beim Landkreis Anhalt-Bitterfeld, die auch jedes Jahr eine Delegation hin und auch wieder her schicken. Also es gibt auch viele gute Beispiele, die wir aus Polen mit hierher nehmen.
1: Für weitere Überraschungen sorgte der Landkreis mit besonderen Geschenken.
2: Wir haben uns überlegt, mit welchen Maßnahmen und Mitteln wir das Ganze tatsächlich emotional fassbar machen können, wie viel uns diese Partnerschaft bedeutet. Es gibt eine Broschüre über den Tourismus des Landkreises. Das haben wir kurzerhand in Polnisch übersetzt. Das werden wir als Geschenk überreichen. Es gibt eine Festzeitung, die für uns wichtigsten Momente der vergangenen 10 Jahre band. Und wir sind auf die Idee gekommen, Partnerschaftsbier brauen zu lassen, und sind hier eine Kooperation mit der Fachhochschule Köthen eingegangen. Und so gibt es Fachpartnerschaftsbier, was natürlich wir als Freibier ausreichen an dem Abend und als Gastgeschenk für unsere polnischen Partner in petto haben.
1: Am Ende klang der Abend gemütlich aus. Die Gäste erinnerten sich an gemeinsame Erlebnisse der vergangenen Jahre und blickten zugleich nach vorn. Denn die nächsten gemeinsamen Projekte sind bereits in Planung.
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0: Bitterfeld-Wolfen zur Kunst- und Kulturwoche ein. Bereits zum 5. Mal rückt damit das kreative, kulturelle und künstlerische Leben der Stadt in den Mittelpunkt. Zahlreiche Veranstaltungsorte im Stadtgebiet werden in dieser Woche zu lebendigen Treffpunkten für Kultur und Gemeinschaft. Dabei geht es nicht nur um die Unterhaltung, sondern auch um Austausch, Teilhabe und das Sichtbarmachen der vielen Menschen, die das kulturelle Leben in Bitterfeld-Wolfen mit Herzblut gestalten. Endlich ist es soweit. Am Freitag, dem 28. August, wurde zur offiziellen Business-Eröffnung des Sporthaus 2.0 geladen. Das alte Gebäude wurde von außen sowie innen komplett überarbeitet und modernisiert. Und an diesem Abend konnte man die neu gestalteten Bereiche und die neuen Geräte ganz in Ruhe von nahem betrachten.
1: 2019 haben wir den Entschluss gefasst, diese Sporteinrichtung hier zu eröffnen und sind Jahr für Jahr Stück für Stück gewachsen. Das spiegelt sich nicht nur in der Fläche, sondern auch in der Etagen- und Mitgliederanzahl wieder. Wir sind in einem alten Industriegebäude ansässig, früher Getreidesilo für das Krepiner Reitgut, und sind jetzt vollständig auf 2000 Quadratmeter ausgebaut. Das heißt, die nächste Neueröffnung oder Vergrößerung findet nur im neuen Anbau statt. Aber jetzt geben wir uns erstmal mit dem zufrieden, was wir hier geschaffen haben. Also rein optisch war es ein Spagat, den alten Charme des Gebäudes zu erhalten, trotzdem mit einem modernen Look zu versehen. Und nach reichlicher Planung, Gesprächen mit Architekten, Brandschutz, mit dem allem, was dazugehört, ist uns, glaube ich, dieser Spagat gelungen. Es sieht aus wie ein neues Objekt, beziehungsweise haben wir dieses Industriegebäude in die Neuzeit versetzt. Das zu den rein optischen Sachen von außen. Von innen ist ganz, ganz viel passiert. Wir haben mit Abstand den größten Gerätepark hier in der Region, rein kraftsportspezifisch. Darüber hinaus haben wir uns in dem Bereich Gesundheit getraut und bieten jetzt diverse Gesundheitsanwendungen an, arbeiten mit Ärzten zusammen und. Das heißt, der Produktkatalog wurde deutlich breiter.
0: Über das Sporthaus 2.0 freuten sich nicht nur die Angestellten, sondern auch die regulären Besucher. Manche von ihnen trainieren hier schon seit dem Anfang des Performance und Recovery Centers. Andere erst seit ein paar Jahren. Aber egal mit wem man an diesem Abend geredet hat, man bekam nur eines zu hören und das war positives Feedback.
2: Seit 2020 sind wir schon Mitglied, also als das hier eröffnet wurde. Wir haben das also alles ein bisschen so miterlebt, wie sich das im Laufe der Zeit entwickelt hat. Und freuen uns natürlich, dass heute hier die Eröffnung 2.0 ist. Ja, sieht ja alles auch sehr toll aus. Ja, und wir werden natürlich, haben uns jedenfalls vorgenommen, auch wieder öfters trainieren. Ja, erstens um die Räte natürlich auszuprobieren und natürlich auch für unseren Buddy was zu tun, genau.
3: Also ich bin seit 2 Jahren Mitglied im Sporthaus und ich gehe meistens so 3-mal die Woche, also Minimum. Und warum ich hier trainiere, ist einfach, weil es einfach einmalig ist. Es gibt es nirgendwo anders. Die Öffnungszeiten sind top. Man kann halt früh trainieren bis spät in den Abend. Und sind alle herzlich, alle liebevoll. Man fühlt sich einfach wohl, ja.
4: Ich trainiere seit den Anfangsstunden des Sportshauses hier. Durch die Freunde Glenn und Christian ist es natürlich logisch, dass ich als Bitterfelder auch hier trainiere. Es ist zwar relativ unregelmäßig, da ich nebenbei noch einen anderen Sport betreibe, aber wenn ich das mache, dann bin ich schon regelmäßig hier. Und jetzt aktuell ist es natürlich echt ein Aushängeschild. Dieses Fitnessstudio sucht seinesgleichen und es ist ja nicht nur ein Fitnessstudio, es ist ja auch mehr in die Richtung Gesundheit, Wohlfühlcharakter, und das gibt es hier in der Art und in der Art und Weise und Form nicht noch einmal.
0: Auch der neue Hyrox-Bereich sorgte für Aufregung. Das Sporthaus 2.0 ist hier nämlich zertifizierter Hyrox-Partner und für diese Sportart steht den Gästen nun sogar ein ganzer Raum zur Verfügung. Charlotte Herwald gibt uns hier einen kleinen Einblick.
5: Also wir befinden uns hier im Sporthaus 2.0 in unserem Hyrox-Bereich. Hyrox, momentan die boomende Sportart auf Social Media in Real Life. Hyrox-Bereich sozusagen bei uns im Gym Extra-Trainingsbereich, wo man sich eben auf einen Hyrox-Wettkampf oder Race, wie man es nennt, vorbereiten kann. Es gibt einen Kurs innerhalb vom Highwalks-Bereich mit den verschiedenen Stationen. Geht los vom Schlittenziehen, Schlittenschieben bis zum Warball, was halt herkömmliche Gyms nicht haben. Wir haben darin einen kompletten Bereich nur zu diesem Thema.
0: Neben dem Highrocks-Bereich ist auch ein gesamter Raum befüllt mit neuen Gym 80-Geräten. Ein Raum also voller Goldstandard, natürlich auch in der passenden Farbe.
5: Jetzt stehen wir in unserem goldenen Gym 80-Bereich. Hier befinden sich unsere neuesten Geräte von Gym 80 und diese Geräte sprechen eigentlich in ihrer goldenen Farbe für sich selbst.
0: Die Transformation von klassischem Fitnessstudio zum modernen Premium-Standort für Training, Gesundheit, Regeneration, Performance und Lifestyle ist deutlich sichtbar. Nach dem rigorosen Trainieren kann man sich dann im Recovery Hub einfinden. Ein sozialer Raum mit Kaffee- und Barbereich. Auch eine Sauna steht bei jeder Umkleide zur Verfügung. Außerdem, etwas exotischer, Lichttherapie mit UV oder Rotlicht oder sogar Sauerstofftherapie sowie professionelle Massageangebote.
1: Neu gemacht sind, wie Sie sagten, nicht nur Geräte, sondern wir haben Anwendungen wie Lymphdrainage, Rotlichttherapie, Sauerstofftherapie mit Massage, hier einzigartig in der Region. Da muss man schon eine Weile durch Deutschland fahren, um das nochmal so zu finden. Gastronomiestrecke ist neu und des Weiteren wurden die bereits vorhandenen Bereiche neu und neu gestaltet und logisch neu sortiert, sodass wir das Bestehende noch verbessert haben.
0: Gerade wenn es um Gastronomie geht, stellt man sich natürlich die Frage, wie das mit dem Sporthaus 2.0 zusammenpasst. Ganz einfach, das Menü wird im Sporthaus 2.0 gesund gehalten. Dementsprechend sucht das Performance und Recovery Center auch neues, geschultes und geeignetes Personal.
1: Wir haben 10 Vollzeitangestellte, bauen jetzt noch weiter aus, weil wir demnächst unsere Gastronomie hier eröffnen, das heißt gesundes Essen in einem Fitnessstudio oder wie wir uns jetzt bezeichnen möchten, Performance und Recovery Center. Das heißt, wir suchen dringend noch geschultes und geeignetes Personal. Und darüber hinaus arbeiten wir mit Dienstleistern zusammen, wie zum Beispiel mit unserer Doktorandin der Medizin Miriam.
0: Miriam Cassandra Hirschel ist im Sporthaus 2.0 Ärztin, Medical und Performance Coach und Doktorandin. Sie ist außerdem das Schlusssiegel des Abends mit einem Vortrag über Gesundheit, Langlebigkeit und Leistung.
6: Dass man glücklich ist und dass man sein Leben lebt, ist das Allerwichtigste. In unserer aktuellen Gesellschaft und Social Media vergleichen wir uns viel zu sehr. Das wird immer mehr. Ich weiß noch, ganz, ganz viele Mädchen vergleichen sich unglaublich mit anderen Influencern. Und das sieht man wirklich, das kommt immer mehr mit Essstörungen raus. Das heißt, man sollte wirklich wieder, braucht den Fokus mehr auf sich legen. Da haben Sie ganz recht. Also man soll auf jeden Fall glücklich, happy sein. Das ist ganz, ganz wichtig. Und das tun, was einen erfüllt. Es gibt natürlich immer mal wieder harte Zeiten. Dann sage ich immer, beißen, durchkämpfen, für das kämpfen, was dir wichtig ist, was du erreichen möchtest. Weil da musst du durch und dann bist du noch mal selbstsicher, weißt noch mehr, was du möchtest und am Ende wird immer alles gut.
0: Im Großen und Ganzen ist die offizielle Business-Eröffnung des Sporthauses 2.0 ein offensichtlicher Erfolg gewesen. Mit einer hohen Qualität und einem breit gefächerten Angebot sticht das Performance und Recovery Center als ein Juwel hinaus. Wer Interesse daran hat, seine Fitnessreise zu beginnen, kann dies an jedem Tag der Woche, egal ob Feiertag oder nicht, von 6 bis 24 Uhr im Sporthaus 2.0 endlich tun.
7: Ein Innenhof-Würzer Vereinsmeile. Bei der Premiere des Abi-Sommerzaubers öffnet die Kreisverwaltung in Köthen ihre Türen für Vereine, Initiativen und Besucher aus dem gesamten Landkreis Anhalt-Bitterfeld. Einen Tag lang soll hier vor allem sichtbar werden, wie vielfältig das ehrenamtliche Engagement im Landkreis ist. Und auch für Landrat Andy Grabner gibt es dabei offenbar noch einiges zu entdecken. Denn hinter manchen Ständen verbergen sich Angebote und Projekte, die selbst dem Chef der Kreisverwaltung bislang nicht unbedingt bekannt waren.
8: Genau, ich wusste zum Beispiel nicht, dass wir eine Wächterabteilung haben im Polizeistorverein Köthen. Das bauen wir neu. Und ansonsten ja, sind es ja so die üblichen oder die bekannten. Ob das die Handballer sind, ob das die Basketballer sind. Und ich muss sagen, war wirklich sehr gut zu sehen.
7: Einer dieser Vereine ist der WSV Friedersdorf. Bekannt ist er unter anderem durch seine Drachenbootveranstaltungen am Mulde-Stausee. Einige davon locken mehrere hundert Teilnehmer in die Region. Doch damit das auch künftig funktioniert, spielt vor allem die Nachwuchsarbeit eine wichtige Rolle.
9: Also wir sind der WSC Friedersdorf, wir haben 220 Mitglieder in 4 Abteilungen, Wasserwandern, Segeln, Kanu, Rennsport und Drachenboot. Und wir machen im Sommer 2 große Veranstaltungen, einmal die Mulde-Stausee-Regatta mit 600 Teilnehmern und dann das Drachenbootfest mit ca. 800 teilnehmenden Sportlern.
7: Und wer einen Sportverein besucht, darf natürlich nicht nur zuschauen. Unser Team muss selbst ran. Auf dem Rudergerät geht es zwar keinen Meter über den Mulde-Stausee, anstrengen wird es trotzdem. Immerhin, nach Einschätzung des Vereins schlägt sich unser Kollege ganz wacker. Doch Ehrenamt und gesellschaftliches Engagement bestehen nicht nur aus Sport. Ellen Günther von der Akademie der Künste Berlin beschäftigt sich mit kultureller Vermittlung. Ihr Ziel? Kunst und Bildung auch außerhalb der großen Kulturzentren stärker zu den Menschen zu bringen. Wie gut gelingt das bereits in Anhalt-Bitterfeld und wo besteht noch Nachholbedarf?
10: Ich glaube, hier geht halt manchmal noch was, vor allem Kunstlehrerinnen fehlen zum Teil, Kunstunterricht fällt aus. Wir können dafür natürlich kein Ersatz sein, aber wir wollen irgendwie versuchen, Kunst zu stärken in der Region. Und deshalb, wir kommen mit Mitgliedern, also wirklich mit auch bekannten Künstlerinnen in die Region und wollen irgendwie die Freude und die Lust an der Kunst stärken.
7: Wie niedrig die Schwelle zur Kunst sein kann, zeigt gleich die nächste Station. Künstlerin und Kuratorin Christiane Petersmann hat ein überdimensionales Scrabble-Spiel mitgebracht. Hier darf nicht nur betrachtet, sondern ausprobiert und gemeinsam gespielt werden.
11: Wir laden Passantinnen, die Leute, die hier am Fest sind, am Festival sind, ein, Kinder und Erwachsene Worte zu schreiben, Buchstaben zu malen und damit auf diese große Leinwand Worte zu kleben zum Thema Glück.
7: Ein paar Meter weiter geht es um ein Material, das eng mit der Geschichte der Region Bitterfeld verbunden ist. Bernstein. Der Förderverein präsentiert verschiedene Stücke und vermittelt Wissen über den besonderen Fundstoff.
12: Wir sind heute hier mit unseren Vereinsmitgliedern, stellen, also hauptsächlich ist eigentlich der Bernstein, der in Bitterfeld mal gefunden wurde. Wir stellen hier ein paar Proben aus. Erläutern für die Kinder, für unsere Zuschauer im Prinzip, die es schnell interessiert, die Inklusen, die da vorhanden sind. Und am beliebtesten ist natürlich das Bernstein-Schleifen für die Kinder. Die freuen sich dann, wenn sie das machen wir.
7: Zurück zum Sport. Die HG 85 Köthen nutzt den Sommerzauber ebenfalls, um auf sich aufmerksam zu machen.
13: So einen schönen Sport zu präsentieren und den Kindern zeigen zu können, wie toll der Sport ist und was sie alles machen können bei uns in der Halle und allem Möglichen.
7: Und schon wieder wird aus Berichterstattung sportlicher Einsatz. Unser Redakteur muss zum Handballführerschein antreten. Geschicklichkeit, Ballkontrolle und Treffsicherheit sind gefragt. Das Ergebnis kann sich offenbar sehen lassen.
14: So, und das heißt, was habe ich jetzt gewonnen?
13: Du hast jetzt sozusagen, du hast uns gezeigt, wie gut du bist und jetzt würdest du sozusagen eingeladen werden zum Probetraining.
14: Okay, also hätte ich das Zeug dafür, ja?
13: Ja, hättest du.
14: Ah, wunderbar, na dann. Cool.
7: Die 5 Stationen zeigen dabei nur einen Aufschnitt. Über den gesamten Innenhof verteilt können Besucher selbst aktiv werden. Insektenhotels bauen, beim Fußball-Dart zielen, Quizfragen beantworten oder sich in Fechten ausprobieren. Der Sommerzauber soll damit nicht nur zeigen, welche Vereine es gibt, sondern möglichst direkt neugierig auf deren Arbeit machen. Und während die Erwachsenen mit den Vereinen ins Gespräch kommen, gibt es für die jüngsten Gäste ein eigenes Programm. Auch auf der Bühne stehen die Kinder zeitweise im Mittelpunkt. Das Kinder- und Jugendballett ist dabei, später sorgen Anna und Elsa für märchenhaften Besuch. Musikalisch und kulturell läuft das Programm bereits seit dem Vormittag. Von der Jazzband der Musikschule über die Schülerband Rush bis zu Tanz und regionalen Künstlern wechseln sich zahlreiche Gruppen auf der Bühne ab. Nach einem langen Tag mit Vereinen, Gesprächen und zahlreichen Mitmachaktionen zieht Landrat Enni Grabner am frühen Abend Bilanz.
8: Ja, als vorweggenommenes Fazit, es war einfach wundervoll, es war toll, einzigartig, muss ich sagen.
15: Ich hatte das Gefühl, die Veranstaltung das erste Mal durchgeführt haben. War sie sehr gut besucht, da haben sehr viele Weine und alle sagen, ich bin einfach nur glücklich, dass so gut schaut.
7: Danach verändert sich langsam der Charakter des Festes. Aus der Vereinsmeile wird eine Sommerparty. Kevin Neon übernimmt am frühen Abend die Bühne und sorgt für Stimmung im Innenhof der Kreisverwaltung. Bevor weitergefeiert wird, rückt noch einmal das Engagement in der Region in den Mittelpunkt. Mit der Ehrennadel des Landes werden Menschen ausgezeichnet, die sich in besonderer Weise für Sachsen-Anhalt und seine Einwohner einsetzen. Den musikalischen Abschluss übernimmt schließlich die Liveband Seamless. Nach dem Vereins- und Familienprogramm am Tag wird im Innenhof am Abend gemeinsam gefeiert. Sport, Kunst, Kultur und soziales Engagement beim ersten Abi-Sommerzauber zeigt sich, wie unterschiedlich Vereinsarbeit im Landkreis aussehen kann. Und vielleicht hat der eine oder andere Besucher dabei nicht nur einen schönen Sommertag erlebt, sondern auch einen Verein entdeckt, bei dem er künftig selbst mitmachen möchte.

0: Ein politischer Antrittsbesuch in Weißenbürgen-Gölzau. Dr. Johann Wadephul, der CDU-Bundesaußenminister, war zu Gast in der Stadt Südliches Anhalt. Am Mittwoch traf der Minister auf Vertreter aus Politik und Wirtschaft. Im Mittelpunkt des Austauschs standen aktuelle Fragen der Außen- und Sicherheitspolitik, internationale Krisen, aber auch politische Herausforderungen vor Ort. Der Besuch bot die Möglichkeit zum direkten Austausch und zu persönlichen Gesprächen mit den Menschen aus der Region.
1: Also wir haben ja extra heute hier den Termin gesucht bei einem mittelständischen Maschinenbauunternehmen, um über Probleme, aber auch über positive Dinge zu sprechen, die sich auch im Wirtschaftsraum abspielen. Aber wir wissen alle, unsere Wirtschaft ist im Moment auf einer Stagnationsebene und wir müssen ja versuchen, wieder Wachstum zu generieren. Von daher bin ich froh, dass wir uns heute mit mittelständischen Unternehmen hier getroffen haben, um den Weg nach vorne zu bezeugen, um Antworten zu finden, vielleicht auf die Energiekrise, auf die hohen Energiepreise, um zu wissen, wie lange müssen wir uns noch darauf einstellen oder gibt es schon Abhilfe, wie lange dauert das? Das sind ja die drängenden Fragen, die uns bewegen, weil wir unter den hohen Energiekosten hier im Land extrem leiden in Deutschland. Und hier war das Gespräch heute von daher schon sehr erquickend mit einem Problemlöser, wie Herr Wadephul als Außenminister unterwegs ist, der versucht natürlich unsere Wirtschaftsprodukte, unsere Produkte in der Welt zu verkaufen. Und dafür war dieses Gespräch heute nochmal wichtig.
0: Internationale Konflikte und die aktuelle Sicherheitslage beschäftigen zunehmend auch die Menschen in Deutschland. Kriege, politische Spannungen und Veränderungen in der internationalen Zusammenarbeit stellen die Politik vor neue Herausforderungen. Dabei ging es an diesem Tag auch um die Frage, wie Deutschland mit diesen Entwicklungen umgehen kann und welche Bedeutung sie für die Menschen vor Ort haben. Im Fokus standen an diesem Tag regionale Themen und Unternehmen. Eine der Firmen, die an diesem Tag Anlaufpunkt von Wadephul war, nutzte die Gelegenheit, Anliegen anzusprechen und mit den politischen Vertretern aus kommunaler, kreis- und bundespolitischer Ebene ins Gespräch zu kommen. Bei einem Unternehmensrundgang bekam der hohe Besuch auch KKA genauer vorgestellt. Das mittelständische Unternehmen ist seit 2011 im Großraum Leipzig ansässig. Qualität, Zuverlässigkeit und partnerschaftliche Zusammenarbeit, sowohl im Kundenkontakt als auch bei der Projektabwicklung, prägen das Wesen von KKA.

0: eine Wefers Kunststoffanlagen sowie der weiteren Unternehmen und Partner der Unternehmensfamilie. Der Besuch zeigte dabei auch, dass internationale Politik und regionale Themen eng miteinander verbunden sind. Entscheidungen auf Bundesebene und Entwicklungen in anderen Teilen der Welt können auch direkte Auswirkungen auf die Region und das tägliche Leben der Menschen haben.
1: Also das ist eine tolle Region hier. Erstens finde ich schon mal landschaftlich wirklich toll hier, wenn man sieht die Felder hier, aber auch die Gemeinden und die Städte. Einfach ein schönes Land hier. Aber was ich hier gesehen habe, sind beeindruckende Unternehmen. Was hier produziert wird, wird in die ganze Welt vertrieben. Und das ist natürlich wirklich eindrucksvoll. Das kriegt man ja nur hin, wenn man technologisch spitzenmäßig ist und wenn man gute Qualität abliefert. Das heißt, hier sind Menschen, die wissen, was sie können. Und die zu unterstützen und denen Chancen auf den Weltmärkten zu geben, das mache ich gerne zu meiner Aufgabe. Also sehr beeindruckend hier. Ich wünsche allen viel wirtschaftlichen Erfolg und hoffe, dass es gut vorangeht.
0: Da Wadephul an diesem Tag nicht als Außenminister, sondern als Bundestagsabgeordneter unterwegs war, hatte er mehr Zeit, um sich verschiedene Unternehmen der Region genauer anzuschauen und so auch Eindrücke mitzunehmen. Der Antrittsbesuch im Landkreis Anhalt-Bitterfeld stand damit ganz im Zeichen des Austausches.
2: Am 12. Mai 2016 besiegelten der Landkreis Anhalt-Bitterfeld und der polnische Landkreis Pschinna ihre Partnerschaft. Mehr als 10 Jahre später ist diese Verbindung noch immer lebendig. Und das wurde gefeiert. Auf dem Innenhof der Kreisverwaltung in Köthen fand am 28. August die große Jubiläumsveranstaltung statt.
3: Im Mai haben wir in Polen den offiziellen Festakt zum 10-jährigen Geburtstag erleben dürfen. Wir haben jetzt zur Geburtstagsfeier unsere Mitarbeitenden eingeladen. Wir haben die Partner eingeladen, die diese Partnerschaft mit Leben füllen. Beispielsweise den KKK, der auch schon zur Gründung mit Partner war. Die werden Teil des Programms sein und auch Teil des Austausches. Es wird der Seniorenbeirat vor Ort sein. In jedem Jahr gibt es verschiedene Kooperationen mit unseren Auszubildenden, die nach Pschinna gehen und dort Pschinna besuchen. Auch dort wird es den Austausch geben und wir begrüßen, und da freuen wir uns wirklich sehr drüber, die größte Delegation, die wir je hier begrüßen durften.
2: Die Delegation war bunt gemischt. Mit dabei waren unter anderem die Landräte, die in den vergangenen 10 Jahren im Amt waren. Nach der Begrüßung um 19 Uhr blieb zunächst Zeit für ein herzliches Wiedersehen, bevor das abwechslungsreiche Programm startete. Den Auftakt machte der KKK. Der örtliche Karnevalsverein zog über das festlich geschmückte Gelände und sorgte mit seinem Auftritt für Begeisterung. Auch die polnische Schülerband Rushed brachte die Gäste zum Mitmachen. Für eine besondere Überraschung sorgte dabei Landrat Gregor Schwanow, der selbst mit auf der Bühne stand.

0: Es wurde gemeinsam getanzt und gefeiert, ein sichtbares Zeichen für die Freundschaft, die in den vergangenen Jahren gewachsen ist. Doch damit war der Abend noch lange nicht vorbei.
1: Wir haben einen Film zusammengeschnitten über diese 10 Jahre. Wir werden Partner der 10 Jahre auf die Bühne bringen, um so die 10 Jahre tatsächlich Revue passieren zu lassen. Aber auch für das Vergnügen ist gesorgt. Um 22 Uhr, das weiß Herr Grabner noch nicht, Ihnen verrate ich das jetzt, gibt es als Tradition, wir zeigen mal, wie man in Deutschland Geburtstag feiert, also Kindergeburtstag feiert, und wir werden die beiden Landräte zum Eierlaufen und Sackhüpfen einladen. Und das stelle ich mir schon sehr lustig vor.
0: Partnerschaften zwischen Landkreisen finden im Alltag oft wenig öffentliche Aufmerksamkeit. Dabei schaffen sie Raum für Austausch zwischen Schulen, Verwaltungen, Vereinen und kulturellen Einrichtungen.
2: Die 10-jährige Partnerschaft mit dem Powiat Pszczyna in Polen, die lebt natürlich, die entwickelt sich weiter, ist gespickt von Besuchen, von gegenseitigen Austauschen, vom Lernen voneinander und miteinander in allen möglichen Bereichen, ob das im Kinder- und Jugendbereich ist, ob das im Seniorenbereich ist, im medizinischen Bereich. Wir hatten den Austausch mit unserem Krankenhaus und dem Krankenhaus in Pszczyna. Es gibt wirklich vielfältige Themen, die wir angehen, und von daher freuen wir uns auch morgen auf mal einen geselligen Austausch, wo es sicherlich auch wieder fachliche Themen gibt, beziehungsweise die nächsten fachlichen Themen festgesetzt werden und wo wir schauen, welche praktischen Umsetzungen können wir dann auch in der Zukunft tätigen.
0: Die Bedeutung der Partnerschaft reicht dabei weit zurück. Die Verbindung zwischen beiden Regionen hat historische Wurzeln, unter anderem im Fürstenhaus Anhalt-Pless. Aus diesem gemeinsamen Fundament ist in den vergangenen 10 Jahren ein lebendiges Band zwischen den Menschen beider Landkreise entstanden. Und so wurde an diesem Abend nicht nur gefeiert, sondern auch zurückgeblickt.
1: Innerhalb der letzten 10 Jahre haben wir die Partnerschaft sehr thematisch gelebt. Das heißt, wir haben uns nicht nur zum Unterhalten und zum Kaffeetrinken oder zum Feiern getroffen, sondern wir haben auch miteinander gearbeitet und haben so die Idee der Europäischen Union tatsächlich mit Leben gefüllt. Wir haben unterschiedliche Fachbereiche hier in der Landkreisverwaltung, die feste Partnerschaften mit dem Landkreis Pszczyna in Polen aufbereitet haben. Ich denke da beispielsweise an den Fachbereich Kultur. Die hatten Künstler aus Pszczyna hier mit einer Bilderausstellung. Wir haben uns zum Thema Gesundheit ausgetauscht und haben bei unserem Besuch das Pszczyna Krankenhaus uns anschauen können und mit der Direktion über das Gesundheitswesen in Polen sprechen können. Das Thema Bildung und Seniorenarbeit, das treibt uns auch um. Es gibt sehr, sehr aktiven Seniorenbeirat beim Landkreis Anhalt-Bitterfeld, die auch jedes Jahr eine Delegation hin und auch wieder her schicken. Also es gibt auch viele gute Beispiele, die wir aus Polen mit hierher nehmen.
0: Für weitere Überraschungen sorgte der Landkreis mit besonderen Geschenken.
1: Wir haben uns überlegt, mit welchen Maßnahmen und Mitteln wir das Ganze tatsächlich emotional fassbar machen können, wie viel uns diese Partnerschaft bedeutet. Es gibt eine Broschüre über den Tourismus des Landkreises, das haben wir kurzerhand in Polnisch übersetzt, das werden wir als Geschenk überreichen. Es gibt eine Festzeitung, die die für uns wichtigsten Momente der vergangenen 10 Jahre band. Und wir sind auf die Idee gekommen, Partnerschaftsbier brauen zu lassen. Und sind hier eine Kooperation mit der Fachhochschule Köthen eingegangen. Und so gibt es Fachpartnerschaftsbier, was natürlich wir als Freibier ausreichend an dem Abend und als Gastgeschenk für unsere polnischen Partner in petto haben.
0: Am Ende klang der Abend gemütlich aus. Die Gäste erinnerten sich an gemeinsame Erlebnisse der vergangenen Jahre und blickten zugleich nach vorn. Denn die nächsten gemeinsamen Projekte sind bereits in Planung.
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0: Bitterfeld-Wolfen mit Herzblut gestalten. Endlich ist es soweit. Am Freitag, dem 28. August, wurde zur offiziellen Business-Eröffnung des Sporthaus 2.0 geladen. Das alte Gebäude wurde von außen sowie innen komplett überarbeitet und modernisiert. Und an diesem Abend konnte man die neu gestalteten Bereiche und die neuen Geräte ganz in Ruhe von nahem betrachten.
1: 2019 haben wir den Entschluss gefasst, diese Sporteinrichtung hier zu eröffnen und sind Jahr für Jahr Stück für Stück gewachsen. Das spiegelt sich nicht nur in der Fläche, sondern auch in der Etagen- und Mitgliederanzahl wieder. Wir sind in einem alten Industriegebäude ansässig, früher Getreidesilo für das Krippiner Reitgut, und sind jetzt vollständig auf 2000 Quadratmeter ausgebaut. Das heißt, die nächste Neueröffnung oder Vergrößerung findet nur im neuen Anbau statt. Aber jetzt geben wir uns erstmal mit dem zufrieden, was wir hier geschaffen haben. Also rein optisch war es ein Spagat, den alten Charme des Gebäudes zu erhalten, trotzdem mit einem modernen Look zu versehen. Und nach reichlicher Planung, Gesprächen mit Architekten, Brandschutz, mit dem allem, was dazugehört, ist uns, glaube ich, dieser Spagat gelungen. Es sieht aus wie ein neues Objekt, beziehungsweise haben wir dieses Industriegebäude in die Neuzeit versetzt. Das zu den rein optischen Sachen von außen. Von innen ist ganz, ganz viel passiert. Wir haben mit Abstand den größten Gerätepark hier in der Region, rein kraftsportspezifisch. Darüber hinaus haben wir uns in dem Bereich Gesundheit getraut und bieten jetzt diverse Gesundheitsanwendungen an, arbeiten mit Ärzten zusammen und. Das heißt, der Produktkatalog wurde deutlich breiter.
0: Über das Sporthaus 2.0 freuten sich nicht nur die Angestellten, sondern auch die regulären Besucher. Manche von ihnen trainieren hier schon seit dem Anfang des Performance und Recovery Centers. Andere erst seit ein paar Jahren. Aber egal mit wem man an diesem Abend geredet hat, man bekam nur eines zu hören und das war positives Feedback.
2: Seit 2020 sind wir schon Mitglied, also als das hier eröffnet wurde. Wir haben das also alles ein bisschen so miterlebt, wie sich das im Laufe der Zeit entwickelt hat. Und freuen uns natürlich, dass heute hier die Eröffnung 2.0 ist. Ja, sieht ja alles auch sehr toll aus. Ja, und wir werden natürlich, haben uns jedenfalls vorhin auch wieder öfters trainieren. Ja, erstens um die Räte natürlich auszuprobieren und natürlich auch für unseren Buddy was zu tun, genau.
3: Also ich bin seit 2 Jahren Mitglied im Sportshaus und ich gehe meistens so 3-mal die Woche, also Minimum. Und warum ich hier trainiere, ist einfach, weil es einfach einmalig ist. Es gibt es nirgendwo anders. Die Öffnungszeiten sind top. Man kann halt früh trainieren bis spät in den Abend. Und sind alle herzlich, alle liebevoll. Man fühlt sich einfach wohl, ja.
4: Ich trainiere seit den Anfangsstunden des Sportshauses hier. Durch die Freunde Glenn und Christian ist es natürlich logisch, dass ich als Bitterfelder auch hier trainiere. Es ist zwar relativ unregelmäßig, da ich nebenbei noch einen anderen Sport betreibe, aber wenn ich das mache, dann bin ich schon regelmäßig hier. Und jetzt aktuell ist es natürlich echt ein Aushängeschild. Dieses Fitnessstudio sucht seinesgleichen und es ist ja nicht nur ein Fitnessstudio, es ist ja auch mehr in die Richtung Gesundheit, Wohlfühlcharakter, und das gibt es hier in der Art und in der Art und Weise und Form nicht noch einmal.
0: Auch der neue Hyrox-Bereich sorgte für Aufregung. Das Sporthaus 2.0 ist hier nämlich zertifizierter Hyrox-Partner und für diese Sportart steht den Gästen nun sogar ein ganzer Raum zur Verfügung. Charlotte Herwald gibt uns hier einen kleinen Einblick.
5: Also wir befinden uns hier im Sportshaus 2.0 in unserem Hyrox-Bereich. Hyrox, momentan die boomende Sportart auf Social Media in Real Life. Hyrox-Bereich sozusagen bei uns im Gym Extra-Trainingsbereich, wo man sich eben auf einen Hyrox-Wettkampf oder Race, wie man es nennt, vorbereiten kann. Es gibt einen Kurs innerhalb vom Hyrox-Bereich mit den verschiedenen Stationen. Geht los vom Schlittenziehen, Schlittenschieben bis zum Warball, was halt herkömmliche Gyms nicht haben. Wir haben darin einen kompletten Bereich nur zu diesem Thema.
0: Neben dem Hyrox-Bereich ist auch ein gesamter Raum befüllt mit 9 Gym 80 Geräten. Ein Raum also voller Goldstandard, natürlich auch in der passenden Farbe.
5: Jetzt stehen wir in unserem goldenen Gym 80 Bereich.

0: Bereich. Hier befinden sich unsere neuesten Geräte von Gym 80 und diese Geräte sprechen eigentlich in ihrer goldenen Farbe für sich selbst.
1: Die Transformation von klassischem Fitnessstudio zum modernen Premium-Standort für Training, Gesundheit, Regeneration, Performance und Lifestyle ist deutlich sichtbar. Nach dem rigorosen Trainieren kann man sich dann im Recovery Hub einfinden. Ein sozialer Raum mit Kaffee- und Barbereich. Auch eine Sauna steht bei jeder Umkleide zur Verfügung. Außerdem, etwas exotischer, Lichttherapie mit UV oder Rotlicht oder sogar Sauerstofftherapie sowie professionelle Massageangebote.
2: Neu gemacht sind, wie Sie sagten, nicht nur Geräte, sondern wir haben Anwendungen wie Lymphdrainage, Rotlichttherapie, Sauerstofftherapie mit Massage, hier einzigartig in der Region. Da muss man schon eine Weile durch Deutschland fahren, um das nochmal so zu finden. Gastronomiestrecke ist neu und des Weiteren wurden die bereits vorhandenen Bereiche neu und neu gestaltet und logisch neu sortiert, sodass wir das Bestehende noch verbessert haben.
1: Gerade wenn es um Gastronomie geht, stellt man sich natürlich die Frage, wie das mit dem Sporthaus 2.0 zusammenpasst. Ganz einfach, das Menü wird im Sporthaus 2.0 gesund gehalten. Dementsprechend sucht das Performance und Recovery Center auch neues, geschultes und geeignetes Personal.
2: Wir haben 10 Vollzeitangestellte, bauen jetzt noch weiter aus, weil wir demnächst unsere Gastronomie hier eröffnen, das heißt gesundes Essen in einem Fitnessstudio oder wie wir uns jetzt bezeichnen möchten, Performance und Recovery Center. Das heißt, wir suchen dringend noch geschultes und geeignetes Personal. Und darüber hinaus arbeiten wir mit Dienstleistern zusammen, wie zum Beispiel mit unserer Doktorandin der Medizin Miriam.
1: Miriam Cassandra Hirschel ist im Sporthaus 2.0 Ärztin, Medical und Performance Coach und Doktorandin. Sie ist außerdem das Schlusssiegel des Abends mit einem Vortrag über Gesundheit, Langlebigkeit und Leistung.
3: Dass man glücklich ist und dass man sein Leben lebt, ist das Allerwichtigste. In unserer aktuellen Gesellschaft und Social Media vergleichen wir uns viel zu sehr. Das wird immer mehr. Ich weiß noch, ganz viele Mädchen vergleichen sich unglaublich mit anderen Influencern. Und das sieht man wirklich, das kommt immer mehr mit Essstörungen raus. Das heißt, man sollte wirklich wieder, braucht den Fokus mehr auf sich legen. Da haben Sie ganz recht. Also man soll auf jeden Fall glücklich, happy sein. Das ist ganz, ganz wichtig. Und das tun, was einen erfüllt. Es gibt natürlich immer mal wieder harte Zeiten. Dann sage ich immer, beißen, durchkämpfen, für das kämpfen, was dir wichtig ist, was du erreichen möchtest. Weil da musst du durch und dann bist du noch mal selbstsicher, weißt noch mehr, was du möchtest und am Ende wird immer alles gut.
1: Im Großen und Ganzen ist die offizielle Business-Eröffnung des Sporthauses 2.0 ein offensichtlicher Erfolg gewesen. Mit einer hohen Qualität und einem breit gefächerten Angebot sticht das Performance und Recovery Center als ein Juwel hinaus. Wer Interesse daran hat, seine Fitnessreise zu beginnen, kann dies an jedem Tag der Woche, egal ob Feiertag oder nicht, von 6 bis 24 Uhr im Sporthaus 2.0 endlich tun.
4: Ein Innenhof-Würzer Vereinsmeile. Bei der Premiere des Abi-Sommerzaubers öffnet die Kreisverwaltung in Köthen ihre Türen für Vereine, Initiativen und Besucher aus dem gesamten Landkreis Anhalt-Bitterfeld. Einen Tag lang soll hier vor allem sichtbar werden, wie vielfältig das ehrenamtliche Engagement im Landkreis ist. Und auch für Landrat Andy Grabner gibt es dabei offenbar noch einiges zu entdecken. Denn hinter manchen Ständen verbergen sich Angebote und Projekte, die selbst dem Chef der Kreisverwaltung bislang nicht unbedingt bekannt waren.
5: Genau, ich wusste zum Beispiel nicht, dass wir eine Wächterabteilung haben im Polizeistorverein Köthen. Das bauen wir wollen. Und ansonsten, ja, das ist ja so die bekannten. Ob das die Handballer sind, ob das die Basketballer sind. Ich muss sagen, war wirklich sehr gut zu sehen.
4: Einer dieser Vereine ist der WSV Friedersdorf. Bekannt ist er unter anderem durch seine Drachenbootveranstaltungen am Mulde-Stausee. Einige davon locken mehrere hundert Teilnehmer in die Region. Doch damit das auch künftig funktioniert, spielt vor allem die Nachwuchsarbeit eine wichtige Rolle.
6: Also wir sind der WSC Friedersdorf, wir haben 220 Mitglieder in 4 Abteilungen, Wasserwandern, Segeln, Kanu, Rennsport und Drachenboot. Und wir machen im Sommer 2 große Veranstaltungen, einmal die Mulde-Stausee-Regatta mit 600 Teilnehmern und dann das Drachenbootfest mit ca. 800 Teilnehmern.

0: neben den Sportlern.
1: Und wer einen Sportverein besucht, darf natürlich nicht nur zuschauen. Unser Team muss selbst ran. Auf dem Rudergerät geht es zwar keinen Meter über den Mulde-Stausee, anstrengen wird es trotzdem. Immerhin, nach Einschätzung des Vereins schlägt sich unser Kollege ganz wacker. Doch Ehrenamt und gesellschaftliches Engagement bestehen nicht nur aus Sport. Ellen Günther von der Akademie der Künste Berlin beschäftigt sich mit kultureller Vermittlung. Ihr Ziel? Kunst und Bildung auch außerhalb der großen Kulturzentren stärker zu den Menschen zu bringen. Wie gut gelingt das bereits in Anhalt-Bitterfeld und wo besteht noch Nachholbedarf?
2: Ich glaube, hier geht halt manchmal noch was, vor allem Kunstlehrerinnen fehlen zum Teil, Kunstunterricht fällt aus. Wir können dafür natürlich kein Ersatz sein, aber wir wollen irgendwie versuchen, Kunst zu stärken in der Region. Und deshalb, wir kommen mit Mitgliedern, also wirklich mit auch bekannten Künstlerinnen in die Region und wollen irgendwie die Freude und die Lust an der Kunst stärken.
1: Wie niedrig die Schwelle zur Kunst sein kann, zeigt gleich die nächste Station. Künstlerin und Kuratorin Christiane Petersmann hat ein überdimensionales Scrabble-Spiel mitgebracht. Hier darf nicht nur betrachtet, sondern ausprobiert und gemeinsam gespielt werden.
3: Wir laden Passantinnen, die Leute, die hier am Festival sind, ein, Kinder und Erwachsene Worte zu schreiben, Buchstaben zu malen und damit auf diese große Leinwand Worte zu kleben zum Thema Glück.
1: Ein paar Meter weiter geht es um ein Material, das eng mit der Geschichte der Region Bitterfeld verbunden ist. Bernstein. Der Förderverein präsentiert verschiedene Stücke und vermittelt Wissen über den besonderen Fundstoff.
4: Wir sind heute hier mit unseren Vereinsmitgliedern, stellen also hauptsächlich eigentlich der Bernstein, der in Bitterfeld mal gefunden wurde. Wir stellen hier ein paar Proben aus zur Erläuterung für die Kinder, für unsere Zuschauer im Prinzip, die sich alle interessiert, die in Blueslieder vorhanden sind. Und am beliebtesten ist natürlich das Bernstein. Schleifen für die Kinder, die freuen sich dann, wenn sie das machen wir.
1: Zurück zum Sport. Die HG 85 Köthen nutzt den Sommerzauber ebenfalls, um auf sich aufmerksam zu machen.
5: So einen schönen Sport zu präsentieren und den Kindern zeigen zu können, wie toll der Sport ist und was sie alles machen können bei uns in der Halle und alle möglichen.
1: Und schon wieder wird aus Berichterstattung sportlicher Einsatz. Unser Redakteur muss zum Handballführerschein antreten. Geschicklichkeit, Ballkontrolle und Treffsicherheit sind gefragt. Das Ergebnis kann sich offenbar sehen lassen.
6: So, und das heißt, was habe ich jetzt gewonnen?
5: Ja, du hast jetzt sozusagen, du hast uns gezeigt, wie gut du bist und jetzt würdest du sozusagen eingeladen werden zum Probetraining.
6: Okay, also hätte ich das Zeug dafür, ja?
5: Ja, hättest du.
6: Ah, wunderbar, na dann. Cool.
1: Die fünf Stationen zeigen dabei nur einen Ausschnitt. Über den gesamten Innenhof verteilt können Besucher selbst aktiv werden. Insektenhotels bauen, beim Fußball-Dart zielen, Quizfragen beantworten oder sich in Fechten ausprobieren. Der Sommerzauber soll damit nicht nur zeigen, welche Vereine es gibt, sondern möglichst direkt neugierig auf deren Arbeit machen. Und während die Erwachsenen mit den Vereinen ins Gespräch kommen, gibt es für die jüngsten Gäste ein eigenes Programm. Auch auf der Bühne stehen die Kinder zeitweise im Mittelpunkt. Das Kinder- und Jugendballett ist dabei. Später sorgen Anna und Elsa für märchenhaften Besuch. Musikalisch und kulturell läuft das Programm bereits seit dem Vormittag. Von der Jazzband der Musikschule über die Schülerband Rush bis zu Tanz und regionalen Künstlern wechseln sich zahlreiche Gruppen auf der Bühne ab. Nach einem langen Tag mit Vereinen, Gesprächen und zahlreichen Mitmachaktionen zieht Landrat Enni Grabner am frühen Abend Bilanz.
7: Ja, als vorweggenommenes Fazit, es war einfach wundervoll, es war toll, einzigartig, muss ich sagen.
8: Ich sagte, dass wir die Veranstaltung das erste Mal durchgeführt haben. War sie sehr gut besucht, wir haben sehr viele Beine und alles haben. Ich bin einfach nur glücklich, dass so gut schaut.
1: Danach verändert sich langsam der Charakter des Festes. Aus der Vereinsmeile wird eine Sommerparty. Kevin Neon übernimmt am frühen Abend die Bühne und sorgt für Stimmung im Innenhof der Kreisverwaltung. Bevor weitergefeiert wird, rückt noch einmal das Engagement in der Region in den Mittelpunkt. Mit der Ehrennadel des Landes werden Menschen ausgezeichnet, die sich in besonderer Weise für Sachsen-Anhalt und seine Einwohner einsetzen. Den musikalischen Abschluss übernimmt schließlich die Liveband Seamless. Nach dem Vereins- und Familienprogramm am Tag wird im Innenhof am Abend gemeinsam gefeiert. Sport, Kunst, Kultur und soziales Engagement beim ersten Abi-Sommerzauber zeigt sich, wie unterschiedlich Vereinsarbeit im Landkreis aussehen kann. Und vielleicht hat der eine oder andere Besucher dabei nicht nur einen schönen Sommertag erlebt, sondern auch einen Verein entdeckt, bei dem er künftig selbst mitmachen möchte.

0: Ein politischer Antrittsbesuch in Weißenburg-Gölzau. Dr. Johann Wadephul, der CDU-Bundesaußenminister, war zu Gast in der Stadt Südliches Anhalt. Am Mittwoch traf der Minister auf Vertreter aus Politik und Wirtschaft. Im Mittelpunkt des Austauschs standen aktuelle Fragen der Außen- und Sicherheitspolitik, internationale Krisen, aber auch politische Herausforderungen vor Ort. Der Besuch bot die Möglichkeit zum direkten Austausch und zu persönlichen Gesprächen mit den Menschen aus der Region.
1: Also wir haben ja extra heute hier den Termin gesucht bei einem mittelständischen Maschinenbauunternehmen, um über Probleme, aber auch über positive Dinge zu sprechen, die sich auch im Wirtschaftsraum abspielen. Aber wir wissen alle, unsere Wirtschaft ist im Moment auf einer Stagnationsebene und wir müssen ja versuchen, wieder Wachstum zu generieren. Von daher bin ich froh, dass wir uns heute mit mittelständischen Unternehmen hier getroffen haben, um den Weg nach vorne zu bezeugen, um Antworten zu finden, vielleicht auf die Energiekrise, auf die hohen Energiepreise, um zu wissen, wie lange müssen wir uns noch darauf einstellen oder gibt es schon Abhilfe, wie lange dauert das? Das sind ja die drängenden Fragen, die uns bewegen, weil wir unter den hohen Energiekosten hier im Land extrem leiden in Deutschland. Und hier war das Gespräch heute von daher schon sehr erquickend mit einem Problemlöser, wie Herr Wadephul als Außenminister unterwegs ist, der versucht natürlich unsere Wirtschaftsprodukte, unsere Produkte in der Welt zu verkaufen. Und dafür war dieses Gespräch heute nochmal wichtig.
0: Internationale Konflikte und die aktuelle Sicherheitslage beschäftigen zunehmend auch die Menschen in Deutschland. Kriege, politische Spannungen und Veränderungen in der internationalen Zusammenarbeit stellen die Politik vor neue Herausforderungen. Dabei ging es an diesem Tag auch um die Frage, wie Deutschland mit diesen Entwicklungen umgehen kann und welche Bedeutung sie für die Menschen vor Ort haben. Im Fokus standen an diesem Tag regionale Themen und Unternehmen. Eine der Firmen, die an diesem Tag Anlaufpunkt von Wadephul war, nutzte die Gelegenheit, Anliegen anzusprechen, um mit den politischen Vertretern aus kommunaler, kreis- und bundespolitischer Ebene ins Gespräch zu kommen. Bei einem Unternehmensrundgang bekam der hohe Besuch auch KKA genauer vorgestellt. Das mittelständische Unternehmen ist seit 2011 im Großraum Leipzig ansässig. Qualität, Zuverlässigkeit und partnerschaftliche Zusammenarbeit, sowohl im Kundenkontakt als auch bei der Projektabwicklung, prägen das Wesen von KKA. Kleine Wefers Kunststoffanlagen sowie der weiteren Unternehmen und Partner der Unternehmensfamilie. Der Besuch zeigte dabei auch, dass internationale Politik und regionale Themen eng miteinander verbunden sind. Entscheidungen auf Bundesebene und Entwicklungen in anderen Teilen der Welt können auch direkte Auswirkungen auf die Region und das tägliche Leben der Menschen haben.
2: Also das ist eine tolle Region hier. Erstens finde ich schon mal landschaftlich wirklich toll hier, wenn man sieht die Felder hier, aber auch die Gemeinden und die Städte. Einfach ein schönes Land hier. Aber was ich hier gesehen habe, sind beeindruckende Unternehmen. Was hier produziert wird, wird in die ganze Welt vertrieben. Und das ist natürlich wirklich eindrucksvoll. Das kriegt man ja nur hin, wenn man technologisch spitzenmäßig ist und wenn man gute Qualität abliefert. Das heißt, hier sind Menschen, die wissen, was sie können. Und die zu unterstützen und denen Chancen auf den Weltmärkten zu geben, das mache ich gerne zu meiner Aufgabe. Also sehr beeindruckend hier. Ich wünsche allen viel wirtschaftlichen Erfolg und hoffe, dass es gut vorangeht.
0: Da Wadephul an diesem Tag nicht als Außenminister, sondern als Bundestagsabgeordneter unterwegs war, hatte er mehr Zeit, um sich verschiedene Unternehmen der Region genauer anzuschauen und so auch Eindrücke mitzunehmen. Der Antrittsbesuch im Landkreis Anhalt-Bitterfeld stand damit ganz im Zeichen des Austausches.
3: Am 12. Mai 2016 besiegelten der Landkreis Anhalt-Bitterfeld und der polnische Landkreis Pschinna ihre Partnerschaft. Mehr als 10 Jahre später ist diese Verbindung noch immer lebendig. Und das wurde gefeiert. Auf dem Innenhof der Kreisverwaltung in Köthen fand am 28. August die große Jubiläumsveranstaltung statt.
4: Im Mai haben wir in Polen den offiziellen Festakt zum 10-jährigen Geburtstag erleben dürfen. Wir haben jetzt zur Geburtstagsfeier unsere Mitarbeitenden eingeladen. Wir haben die Partner eingeladen, die diese Partnerschaft mit Leben füllen. Beispielsweise den KKK, der auch schon zur Gründung mit Partner war. Die werden Teil des Programms sein und auch Teil des Austausches. Es wird der Seniorenbeirat vor Ort sein. denn in jedem Jahr gibt es verschiedene Kooperationen mit unseren Auszubildenden, die nach Pschinna gehen und dort Pschinna besuchen. Auch dort wird es den Austausch geben und wir begrüßen, und da freuen wir uns wirklich sehr drüber, die größte Delegation, die wir je hier begrüßen durften.
3: Die Delegation war bunt gemischt. Mit dabei waren unter anderem die Landräte, die in den vergangenen 10 Jahren im Amt waren. Nach der Begrüßung um 19 Uhr blieb zunächst Zeit für ein herzliches Wiedersehen, bevor das abwechslungsreiche Programm startete. Den Auftakt machte der KUKA KÖ. Der örtliche Karnevalsverein zog über das festlich geschmückte Gelände und sorgte mit seinem Auftritt für Begeisterung. Auch die polnische Schülerband Rushed brachte die Gäste zum Mitmachen. Für eine besondere Überraschung sorgte dabei Landrat Gregor Schwanow, der selbst mit auf der Bühne stand.

0: Es wurde gemeinsam getanzt und gefeiert, ein sichtbares Zeichen für die Freundschaft, die in den vergangenen Jahren gewachsen ist. Doch damit war der Abend noch lange nicht vorbei.
1: Wir haben einen Film zusammengeschnitten über diese 10 Jahre. Wir werden Partner der 10 Jahre auf die Bühne bringen, um so die 10 Jahre tatsächlich Revue passieren zu lassen. Aber auch für das Vergnügen ist gesorgt. Um 22 Uhr, das weiß Herr Grabner noch nicht, Ihnen verrate ich das jetzt, gibt es als Tradition, wir zeigen mal, wie man in Deutschland Geburtstag feiert, also Kindergeburtstag feiert, und wir werden die beiden Landräte zum Eierlaufen und Sackhüpfen einladen. Und das stelle ich mir schon sehr lustig vor.
0: Partnerschaften zwischen Landkreisen finden im Alltag oft wenig öffentliche Aufmerksamkeit. Dabei schaffen sie Raum für Austausch zwischen Schulen, Verwaltungen, Vereinen und kulturellen Einrichtungen.
2: Die 10-jährige Partnerschaft mit dem Powiat Pszczyna in Polen, die lebt natürlich, die entwickelt sich weiter, ist gespickt von Besuchen, von gegenseitigen Austauschen, vom Lernen voneinander und miteinander in allen möglichen Bereichen, ob das im Kinder- und Jugendbereich ist, ob das im Seniorenbereich ist, im medizinischen Bereich. Wir hatten den Austausch mit unserem Krankenhaus und dem Krankenhaus in Pszczyna. Es gibt wirklich vielfältige Themen, die wir angehen, und von daher freuen wir uns auch morgen auf mal einen geselligen Austausch, wo es sicherlich auch wieder fachliche Themen gibt, beziehungsweise die nächsten fachlichen Themen festgesetzt werden und wo wir schauen, welche praktischen Umsetzungen können wir dann auch in der Zukunft tätigen.
0: Die Bedeutung der Partnerschaft reicht dabei weit zurück. Die Verbindung zwischen beiden Regionen hat historische Wurzeln, unter anderem im Fürstenhaus Anhalt-Pleß. Aus diesem gemeinsamen Fundament ist in den vergangenen 10 Jahren ein lebendiges Band zwischen den Menschen beider Landkreise entstanden. Und so wurde an diesem Abend nicht nur gefeiert, sondern auch zurückgeblickt.
1: Innerhalb der letzten 10 Jahre haben wir die Partnerschaft sehr thematisch gelebt. Das heißt, wir haben uns nicht nur zum Unterhalten und zum Kaffee trinken oder zum Feiern getroffen, sondern wir haben auch miteinander gearbeitet und haben so die Idee der Europäischen Union tatsächlich mit Leben gefüllt. Wir haben unterschiedliche Fachbereiche hier in der Landkreisverwaltung, die feste Partnerschaften mit dem Landkreis Pszczyna in Polen aufbereitet haben. Ich denke beispielsweise an den Fachbereich Kultur. Die hatten Künstler aus Pszczyna hier mit einer Bilderausstellung. Wir haben uns zum Thema Gesundheit ausgetauscht und haben bei unserem Besuch das Pszczyna Krankenhaus uns anschauen können und mit der Direktion über das Gesundheitswesen in Polen sprechen können. Das Thema Bildung und Seniorenarbeit, das treibt uns auch um. Es gibt sehr, sehr aktiven Seniorenbeirat beim Landkreis Anhalt-Bitterfeld, die auch jedes Jahr eine Delegation hin und auch wieder her schicken. Also es gibt auch viele gute Beispiele, die wir aus Polen mit hierher nehmen.
0: Für weitere Überraschungen sorgte der Landkreis mit besonderen Geschenken.
1: Wir haben uns überlegt, mit welchen Maßnahmen und Mitteln wir das Ganze tatsächlich emotional fassbar machen können, wie viel uns diese Partnerschaft bedeutet. Es gibt eine Broschüre über den Tourismus des Landkreises, das haben wir kurzerhand in Polnisch übersetzt, das werden wir als Geschenk überreichen. Es gibt eine Festzeitung, die für uns wichtigsten Momente der vergangenen 10 Jahre band. Wir sind auf die Idee gekommen, Partnerschaftsbier brauen zu lassen. Und sind hier eine Kooperation mit der Fachhochschule Köthen eingegangen. Und so gibt es Fachpartnerschaftsbier, was natürlich wir als Freibier ausreichen an dem Abend und als Gastgeschenk für unsere polnischen Partner in petto haben.
0: Am Ende klang der Abend gemütlich aus. Die Gäste erinnerten sich an gemeinsame Erlebnisse der vergangenen Jahre und blickten zugleich nach vorn. Denn die nächsten gemeinsamen Projekte sind bereits in Planung.
3: 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September verwandelt sich die Dessauer Innenstadt wieder in eine Bühne für Laufbegeisterte aus der gesamten Region. 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Rathaus Center City Run ein und jeder kann mitmachen. Ab 10 Uhr geht es los und 4 unterschiedliche Läufe werden angeboten. Für jeden, der nicht selber mitmachen will, heißt es trotzdem vorbeikommen und die Läufer kräftig anfeuern.
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3: Vom 7. bis 13. September lädt die Stadt Bitterfeld-Wolfen zur Kunst- und Kulturwoche ein. Bereits zum 5. Mal rückt damit das kreative, kulturelle und künstlerische Leben der Stadt in den Mittelpunkt. Zahlreiche Veranstaltungsorte im Stadtgebiet werden in dieser Woche zu lebendigen Treffpunkten für Kultur und Gemeinschaft. Dabei geht es nicht nur um die Unterhaltung, sondern auch um Austausch, Teilhabe und das Sichtbarmachen der vielen Menschen, die das kulturelle Leben

0: in Bitterfeld-Wolfen mit Herzblut gestalten. Endlich ist es soweit. Am Freitag, dem 28. August, wurde zur offiziellen Business-Eröffnung des Sporthaus 2.0 geladen. Das alte Gebäude wurde von außen sowie innen komplett überarbeitet und modernisiert. Und an diesem Abend konnte man die neu gestalteten Bereiche und die neuen Geräte ganz in Ruhe von nahem betrachten.
1: 2019 haben wir den Entschluss gefasst, diese Sporteinrichtung hier zu eröffnen und sind Jahr für Jahr Stück für Stück gewachsen. Das spiegelt sich nicht nur in der Fläche, sondern auch in der Etagen- und Mitgliederanzahl wieder. Wir sind in einem alten Industriegebäude ansässig, früher Getreidesilo für das Krepiner Reitgut, und sind jetzt vollständig auf 2000 Quadratmeter ausgebaut. Das heißt, die nächste Neueröffnung oder Vergrößerung findet nur im neuen Anbau statt. Aber jetzt geben wir uns erstmal mit dem zufrieden, was wir hier geschaffen haben. Also rein optisch war es ein Spagat, den alten Charme des Gebäudes zu erhalten, trotzdem mit einem modernen Look zu versehen. Und nach reichlicher Planung, Gesprächen mit Architekten, Brandschutz, mit dem allem, was dazugehört, ist uns, glaube ich, dieser Spagat gelungen. Es sieht aus wie ein neues Objekt, beziehungsweise haben wir dieses Industriegebäude in die Neuzeit versetzt. Das zu den rein optischen Sachen von außen. Von innen ist ganz, ganz viel passiert. Wir haben mit Abstand den größten Gerätepark hier in der Region, rein kraftsportspezifisch. Darüber hinaus haben wir uns in dem Bereich Gesundheit getraut und bieten jetzt diverse Gesundheitsanwendungen an, arbeiten mit Ärzten zusammen und. Das heißt, der Produktkatalog wurde deutlich breiter.
0: Über das Sporthaus 2.0 freuten sich nicht nur die Angestellten, sondern auch die regulären Besucher. Manche von ihnen trainieren hier schon seit dem Anfang des Performance und Recovery Centers. Andere erst seit ein paar Jahren. Aber egal mit wem man an diesem Abend geredet hat, man bekam nur eines zu hören und das war positives Feedback.
2: Seit 2020 sind wir schon Mitglied, also als das hier eröffnet wurde. Wir haben das also alles ein bisschen so miterlebt, wie sich das im Laufe der Zeit entwickelt hat. Und freuen uns natürlich, dass heute hier die Eröffnung 2.0 ist. Ja, sieht ja alles auch sehr toll aus. Ja, und wir werden natürlich, haben uns jedenfalls vorgenommen, auch wieder öfters trainieren. Ja, erstens, um die Geräte natürlich auszuprobieren und natürlich auch für unseren Buddy was zu tun, genau.
3: Also ich bin seit 2 Jahren Mitglied im Sportshaus und ich gehe meistens so 3-mal die Woche, also Minimum. Und warum ich hier trainiere, ist einfach, weil es einfach einmalig ist. Es gibt es nirgendwo anders. Die Öffnungszeiten sind top. Man kann halt früh trainieren bis spät in den Abend. Und sind alle herzlich, alle liebevoll. Man fühlt sich einfach wohl hier.
4: Ich trainiere seit den Anfangsstunden des Sportshauses hier. Durch die Freunde Glenn und Christian ist es natürlich logisch, dass ich als Bitterfelder auch hier trainiere. Es ist zwar relativ unregelmäßig, da ich nebenbei noch einen anderen Sport betreibe, aber wenn ich das mache, dann bin ich schon regelmäßig hier. Und jetzt aktuell ist es natürlich echt ein Aushängeschild. Dieses Fitnessstudio sucht seinesgleichen und es ist ja nicht nur ein Fitnessstudio, es ist ja auch mehr in die Richtung Gesundheit, Wohlfühlcharakter, und das gibt es hier in der Art und in der Art und Weise und Form nicht noch einmal.
0: Auch der neue Hyrox-Bereich sorgte für Aufregung. Das Sporthaus 2.0 ist hier nämlich zertifizierter Hyrox-Partner und für diese Sportart steht den Gästen nun sogar ein ganzer Raum zur Verfügung. Charlotte Herwald gibt uns hier einen kleinen Einblick.
5: Also wir befinden uns hier im Sportshaus 2.0 in unserem Hyrox-Bereich. Hyrox, momentan die boomende Sportart auf Social Media in Real Life. Hyrox-Bereich sozusagen bei uns im Gym Extra-Trainingsbereich, wo man sich eben auf einen Hyrox-Wettkampf oder Race, wie man es nennt, vorbereiten kann. Es gibt einen Kurs innerhalb vom Hyrox-Bereich mit den verschiedenen Stationen. Geht los vom Schlittenziehen, Schlittenschieben bis zum Warball, was halt herkömmliche Gyms nicht haben. Wir haben darin einen kompletten Bereich nur zu diesem Thema.
0: Neben dem Hyrox-Bereich ist auch ein gesamter Raum befüllt mit 9 Gym 80 Geräten. Ein Raum also voller Goldstandard, natürlich auch in der passenden Farbe.
5: Jetzt stehen wir in unserem goldenen Gym 80 Bereich.

0: Hier befinden sich unsere neuesten Geräte von Gym80 und diese Geräte sprechen eigentlich in ihrer goldenen Farbe für sich selbst.
1: Die Transformation von klassischem Fitnessstudio zum modernen Premium-Standort für Training, Gesundheit, Regeneration, Performance und Lifestyle ist deutlich sichtbar. Nach dem rigorosen Trainieren kann man sich dann im Recovery Hub einfinden. Ein sozialer Raum mit Kaffee- und Barbereich. Auch eine Sauna steht bei jeder Umkleide zur Verfügung. Außerdem, etwas exotischer, Lichttherapie mit UV oder Rotlicht oder sogar Sauerstofftherapie sowie professionelle Massageangebote.
2: Neu gemacht sind, wie Sie sagten, nicht nur Geräte, sondern wir haben Anwendungen wie Lymphdrainage, Rotlichttherapie, Sauerstofftherapie mit Massage, hier einzigartig in der Region. Da muss man schon eine Weile durch Deutschland fahren, um das nochmal so zu finden. Gastronomiestrecke ist neu und des Weiteren wurden die bereits vorhandenen Bereiche neu gestaltet und logisch neu sortiert, sodass wir das Bestehende noch verbessert haben.
1: Gerade wenn es um Gastronomie geht, stellt man sich natürlich die Frage, wie das mit dem Sporthaus 2.0 zusammenpasst. Ganz einfach, das Menü wird im Sporthaus 2.0 gesund gehalten. Dementsprechend sucht das Performance und Recovery Center auch neues, geschultes und geeignetes Personal.
2: Wir haben 10 Vollzeitangestellte, bauen jetzt noch weiter aus, weil wir demnächst unsere Gastronomie hier eröffnen, das heißt gesundes Essen in einem Fitnessstudio oder wie wir uns jetzt bezeichnen möchten, Performance und Recovery Center. Das heißt, wir suchen dringend noch geschultes und geeignetes Personal. Und darüber hinaus arbeiten wir mit Dienstleistern zusammen, wie zum Beispiel mit unserer Doktorandin der Medizin Miriam.
1: Miriam Cassandra Hirschel ist im Sporthaus 2.0 Ärztin, Medical und Performance Coach und Doktorandin. Sie ist außerdem das Schlusssiegel des Abends mit einem Vortrag über Gesundheit, Langlebigkeit und Leistung.
3: Dass man glücklich ist und dass man sein Leben lebt, ist das Allerwichtigste. In unserer aktuellen Gesellschaft und Social Media vergleichen wir uns viel zu sehr. Das wird immer mehr. Ich weiß noch, ganz viele Mädchen vergleichen sich unglaublich mit anderen Influencern. Und das sieht man wirklich, das kommt immer mehr mit Essstörungen raus. Das heißt, man sollte wirklich wieder, braucht den Fokus mehr auf sich legen. Da haben Sie ganz recht. Also man soll auf jeden Fall glücklich, happy sein. Das ist ganz, ganz wichtig. Und das tun, was einen erfüllt. Es gibt natürlich immer mal wieder harte Zeiten. Dann sage ich immer, beißen, durchkämpfen, für das kämpfen, was dir wichtig ist, was du erreichen möchtest. Weil da musst du durch und dann bist du nochmal selbstsicher, weißt noch mehr, was du möchtest und am Ende wird immer alles gut.
1: Im Großen und Ganzen ist die offizielle Business-Eröffnung des Sporthauses 2.0 ein offensichtlicher Erfolg gewesen. Mit einer hohen Qualität und einem breit gefächerten Angebot sticht das Performance und Recovery Center als ein Juwel hinaus. Wer Interesse daran hat, seine Fitnessreise zu beginnen, kann dies an jedem Tag der Woche, egal ob Feiertag oder nicht, von 6 bis 24 Uhr im Sporthaus 2.0 endlich tun.
4: Ein Innenhof-Würzer Vereinsmeile. Bei der Premiere des Abi-Sommerzaubers öffnet die Kreisverwaltung in Köthen ihre Türen für Vereine, Initiativen und Besucher aus dem gesamten Landkreis Anhalt-Bitterfeld. Einen Tag lang soll hier vor allem sichtbar werden, wie vielfältig das ehrenamtliche Engagement im Landkreis ist. Und auch für Landrat Andy Grabner gibt es dabei offenbar noch einiges zu entdecken. Denn hinter manchen Ständen verbergen sich Angebote und Projekte, die selbst dem Chef der Kreisverwaltung bislang nicht unbedingt bekannt waren.
5: Genau, ich wusste zum Beispiel nicht, dass wir eine Wächterabteilung haben im Polizeistoffverein Köthen. Das bauen wir neu. Und ansonsten, ja, das ist ja so die Bekannten. Ob das die Handballer sind, ob das die Basketballer sind. Ich muss sagen, war wirklich sehr gut zu sehen.
4: Einer dieser Vereine ist der WSV Friedersdorf. Bekannt ist er unter anderem durch seine Drachenbootveranstaltungen am Mulde-Stausee. Einige davon locken mehrere hundert Teilnehmer in die Region. Doch damit das auch künftig funktioniert, spielt vor allem die Nachwuchsarbeit eine wichtige Rolle.
6: Also wir sind der WSC Friedersdorf, wir haben 220 Mitglieder in 4 Abteilungen, Wasserwandern, Segeln, Kanu, Rennsport und Drachenboot. Und wir machen im Sommer 2 große Veranstaltungen, einmal die Mulde-Stausee-Regatta mit 600 Teilnehmern und dann das Drachenbootfest mit ca. 800 Teilnehmern.

0: neben den Sportlern.
1: Und wer einen Sportverein besucht, darf natürlich nicht nur zuschauen. Unser Team muss selbst ran. Auf dem Rudergerät geht es zwar keinen Meter über den Mulde-Stausee, anstrengen wird es trotzdem. Immerhin, nach Einschätzung des Vereins schlägt sich unser Kollege ganz wacker. Doch Ehrenamt und gesellschaftliches Engagement bestehen nicht nur aus Sport. Ellen Günther von der Akademie der Künste Berlin beschäftigt sich mit kultureller Vermittlung. Ihr Ziel? Kunst und Bildung auch außerhalb der großen Kulturzentren stärker zu den Menschen zu bringen. Wie gut gelingt das bereits in Anhalt-Bitterfeld und wo besteht noch Nachholbedarf?
2: Ich glaube, hier geht halt manchmal noch was, vor allem Kunstlehrerinnen fehlen zum Teil, Kunstunterricht fällt aus. Wir können dafür natürlich kein Ersatz sein, aber wir wollen irgendwie versuchen, Kunst zu stärken in der Region. Und deshalb, wir kommen mit Mitgliedern, also wirklich mit auch bekannten Künstlerinnen in die Region und wollen irgendwie die Freude und die Lust an der Kunst stärken.
1: Wie niedrig die Schwelle zur Kunst sein kann, zeigt gleich die nächste Station. Künstlerin und Kuratorin Christiane Petersmann hat ein überdimensionales Scrabble-Spiel mitgebracht. Hier darf nicht nur betrachtet, sondern ausprobiert und gemeinsam gespielt werden.
3: Wir laden Passantinnen, die Leute, die hier am Festival sind, ein, Kinder und Erwachsene Worte zu schreiben, Buchstaben zu malen und damit auf diese große Leinwand Worte zu kleben zum Thema Glück.
1: Ein paar Meter weiter geht es um ein Material, das eng mit der Geschichte der Region Bitterfeld verbunden ist. Bernstein. Der Förderverein präsentiert verschiedene Stücke und vermittelt Wissen über den besonderen Fundstoff.
4: Wir sind heute hier mit unseren Vereinsmitgliedern, stellen unser Hauptthema eigentlich der Bernstein, der in Bitterfeld mal gefunden wurde. Wir stellen hier ein paar Proben aus zur Erläuterung für die Kinder, für unsere Zuschauer im Prinzip, die es interessiert, die in Glühlieder vorhanden sind. Und am beliebtesten ist natürlich das Bernstein-Schleifen für die Kinder. Die freuen sich dann, wenn sie das machen würden.
1: Zurück zum Sport. Die HG 85 Köthen nutzt den Sommerzauber ebenfalls, um auf sich aufmerksam zu machen.
5: Unseren schönen Sport zu präsentieren und den Kindern zeigen zu können, wie toll der Sport ist und was sie alles machen können bei uns in der Halle und allem Möglichen.
1: Und schon wieder wird aus Berichterstattung sportlicher Einsatz. Unser Redakteur muss zum Handballführerschein antreten. Geschicklichkeit, Ballkontrolle und Treffsicherheit sind gefragt. Das Ergebnis kann sich offenbar sehen lassen.
6: So, und das heißt, was habe ich jetzt gewonnen?
5: Ja, du hast jetzt sozusagen, du hast uns gezeigt, wie gut du bist und jetzt würdest du sozusagen eingeladen werden zum Probetraining.
6: Okay, also hätte ich das Zeug dafür, ja?
5: Ja, hättest du.
6: Ah, wunderbar, na dann. Cool.
1: Die fünf Stationen zeigen dabei nur einen Ausschnitt. Über den gesamten Innenhof verteilt können Besucher selbst aktiv werden. Insektenhotels bauen, beim Fußball-Dart zielen, Quizfragen beantworten oder sich in Fechten ausprobieren. Der Sommerzauber soll damit nicht nur zeigen, welche Vereine es gibt, sondern möglichst direkt neugierig auf deren Arbeit machen. Und während die Erwachsenen mit den Vereinen ins Gespräch kommen, gibt es für die jüngsten Gäste ein eigenes Programm. Auch auf der Bühne stehen die Kinder zeitweise im Mittelpunkt. Das Kinder- und Jugendballett ist dabei. Später sorgen Anna und Elsa für märchenhaften Besuch. Musikalisch und kulturell läuft das Programm bereits seit dem Vormittag. Von der Jazzband der Musikschule über die Schülerband Rush bis zu Tanz und regionalen Künstlern wechseln sich zahlreiche Gruppen auf der Bühne ab. Nach einem langen Tag mit Vereinen, Gesprächen und zahlreichen Mitmachaktionen zieht Landrat Andy Grabner am frühen Abend Bilanz.
7: Ja, als vorweggenommenes Fazit, es war einfach wundervoll, es war toll, einzigartig, muss ich sagen.
8: Ich sagte, dass wir die Veranstaltung das erste Mal durchgeführt haben. War sie sehr gut besucht, da haben sehr viel geweint. Ehrlich gesagt, ich bin einfach nur glücklich, dass ich so gut schaue.
1: Danach verändert sich langsam der Charakter des Festes. Aus der Vereinsmeile wird eine Sommerparty. Kevin Neon übernimmt am frühen Abend die Bühne und sorgt für Stimmung im Innenhof der Kreisverwaltung. Bevor weitergefeiert wird, rückt noch einmal das Engagement in der Region in den Mittelpunkt. Mit der Ehrennadel des Landes werden Menschen ausgezeichnet, die sich in besonderer Weise für Sachsen-Anhalt und seine Einwohner einsetzen. Den musikalischen Abschluss übernimmt schließlich die

die Liveband Seamless. Nach dem Vereins- und Familienprogramm am Tag wird im Innenhof am Abend gemeinsam gefeiert. Sport, Kunst, Kultur und soziales Engagement. Beim ersten Abi-Sommerzauber zeigt sich, wie unterschiedlich Vereinsarbeit im Landkreis aussehen kann. Und vielleicht hat der eine oder andere Besucher dabei nicht nur einen schönen Sommertag erlebt, sondern auch einen Verein entdeckt, bei dem er künftig selbst mitmachen möchte.

0: Ein politischer Antrittsbesuch in Weißenburg-Gölzau. Dr. Johann Wadephul, der CDU-Bundesaußenminister, war zu Gast in der Stadt Südliches Anhalt. Am Mittwoch traf der Minister auf Vertreter aus Politik und Wirtschaft. Im Mittelpunkt des Austauschs standen aktuelle Fragen der Außen- und Sicherheitspolitik, internationale Krisen, aber auch politische Herausforderungen vor Ort. Der Besuch bot die Möglichkeit zum direkten Austausch und zu persönlichen Gesprächen mit den Menschen aus der Region.
1: Also wir haben ja extra heute hier den Termin gesucht bei einem mittelständischen Maschinenbauunternehmen, um über Probleme, aber auch über positive Dinge zu sprechen, die sich auch im Wirtschaftsraum abspielen. Aber wir wissen alle, unsere Wirtschaft ist im Moment auf einer Stagnationsebene und wir müssen ja versuchen, wieder Wachstum zu generieren. Von daher bin ich froh, dass wir uns heute mit mittelständischen Unternehmen hier getroffen haben, um den Weg nach vorne zu bezeugen, um Antworten zu finden, vielleicht auf die Energiekrise, auf die hohen Energiepreise, um zu wissen, wie lange müssen wir uns noch darauf einstellen oder gibt es schon Abhilfe, wie lange dauert das? Das sind ja die drängenden Fragen, die uns bewegen, weil wir unter den hohen Energiekosten hier im Land extrem leiden in Deutschland. Und hier war das Gespräch heute von daher schon sehr erquickend mit einem Problemlöser, wie Herr Wadephul als Außenminister unterwegs ist, der versucht natürlich unsere Wirtschaftsprodukte, unsere Produkte in der Welt zu verkaufen. Und dafür war dieses Gespräch heute nochmal wichtig.
0: Internationale Konflikte und die aktuelle Sicherheitslage beschäftigen zunehmend auch die Menschen in Deutschland. Kriege, politische Spannungen und Veränderungen in der internationalen Zusammenarbeit stellen die Politik vor neue Herausforderungen. Dabei ging es an diesem Tag auch um die Frage, wie Deutschland mit diesen Entwicklungen umgehen kann und welche Bedeutung sie für die Menschen vor Ort haben. Im Fokus standen an diesem Tag regionale Themen und Unternehmen. Eine der Firmen, die an diesem Tag Anlaufpunkt von Wadephul war, nutzte die Gelegenheit, Anliegen anzusprechen und mit den politischen Vertretern aus kommunaler, kreis- und bundespolitischer Ebene ins Gespräch zu kommen. Bei einem Unternehmensrundgang bekam der hohe Besuch auch KKA genauer vorgestellt. Das mittelständische Unternehmen ist seit 2011 im Großraum Leipzig ansässig. Qualität, Zuverlässigkeit und partnerschaftliche Zusammenarbeit, sowohl im Kundenkontakt als auch bei der Projektabwicklung, prägen das Wesen von KKA. Kleine Wefers Kunststoffanlagen sowie der weiteren Unternehmen und Partner der Unternehmensfamilie. Der Besuch zeigte dabei auch, dass internationale Politik und regionale Themen eng miteinander verbunden sind. Entscheidungen auf Bundesebene und Entwicklungen in anderen Teilen der Welt können auch direkte Auswirkungen auf die Region und das tägliche Leben der Menschen haben.
2: Also das ist eine tolle Region hier. Erstens finde ich schon mal landschaftlich wirklich toll hier, wenn man sieht die Felder hier, aber auch die Gemeinden und die Städte. Einfach ein schönes Land hier. Aber was ich hier gesehen habe, sind beeindruckende Unternehmen. Was hier produziert wird, wird in die ganze Welt vertrieben. Und das ist natürlich wirklich eindrucksvoll. Das kriegt man ja nur hin, wenn man technologisch spitzenmäßig ist und wenn man gute Qualität abliefert. Das heißt, hier sind Menschen, die wissen, was sie können. Und die zu unterstützen und denen Chancen auf den Weltmärkten zu geben, das mache ich gerne zu meiner Aufgabe. Also sehr beeindruckend hier. Ich wünsche allen viel wirtschaftlichen Erfolg und hoffe, dass es gut vorangeht.
0: Da Wadephul an diesem Tag nicht als Außenminister, sondern als Bundestagsabgeordneter unterwegs war, hatte er mehr Zeit, um sich verschiedene Unternehmen der Region genauer anzuschauen und so auch Eindrücke mitzunehmen. Der Antrittsbesuch im Landkreis Anhalt-Bitterfeld stand damit ganz im Zeichen des Austausches.
3: Am 12. Mai 2016 besiegelten der Landkreis Anhalt-Bitterfeld und der polnische Landkreis Pschinna ihre Partnerschaft. Mehr als 10 Jahre später ist diese Verbindung noch immer lebendig. Und das wurde gefeiert. Auf dem Innenhof der Kreisverwaltung in Köthen fand am 28. August die große Jubiläumsveranstaltung statt.
4: Im Mai haben wir in Polen den offiziellen Festakt zum 10-jährigen Geburtstag erleben dürfen. Wir haben jetzt zur Geburtstagsfeier unsere Mitarbeitenden eingeladen. Wir haben die Partner eingeladen, die diese Partnerschaft mit Leben füllen. Beispielsweise den KKK, der auch schon zur Gründung mit Partner war. Die werden Teil des Programms sein und auch Teil des Austausches. Es wird der Seniorenbeirat vor Ort sein. In jedem Jahr gibt es verschiedene Kooperationen mit unseren Auszubildenden, die nach Pschinna gehen und dort Pschinna besuchen. Auch dort wird es den Austausch geben und wir begrüßen, und da freuen wir uns wirklich sehr drüber, die größte Delegation, die wir je hier begrüßen durften.
3: Die Delegation war bunt gemischt. Mit dabei waren unter anderem die Landräte, die in den vergangenen 10 Jahren im Amt waren. Nach der Begrüßung um 19 Uhr blieb zunächst Zeit für ein herzliches Wiedersehen, bevor das abwechslungsreiche Programm startete. Den Auftakt machte der KKK. Der örtliche Karnevalsverein zog über das festlich geschmückte Gelände und sorgte mit seinem Auftritt für Begeisterung. Auch die polnische Schülerband Rushed brachte die Gäste zum Mitmachen. Für eine besondere Überraschung sorgte dabei Landrat Gregor Schwanow, der selbst mit auf der Bühne stand.

0: Es wurde gemeinsam getanzt und gefeiert, ein sichtbares Zeichen für die Freundschaft, die in den vergangenen Jahren gewachsen ist. Doch damit war der Abend noch lange nicht vorbei.
1: Wir haben einen Film zusammengeschnitten über diese 10 Jahre. Wir werden Partner der 10 Jahre auf die Bühne bringen, um so die 10 Jahre tatsächlich Revue passieren zu lassen. Aber auch für das Vergnügen ist gesorgt. Um 22 Uhr, das weiß Herr Grabner noch nicht, Ihnen verrate ich das jetzt, gibt es als Tradition, wir zeigen mal, wie man in Deutschland Geburtstag feiert, also Kindergeburtstag feiert, und wir werden die beiden Landräte zum Eierlaufen und Sackhüpfen einladen. Und das stelle ich mir schon sehr lustig vor.
0: Partnerschaften zwischen Landkreisen finden im Alltag oft wenig öffentliche Aufmerksamkeit. Dabei schaffen sie Raum für Austausch zwischen Schulen, Verwaltungen, Vereinen und kulturellen Einrichtungen.
2: Die 10-jährige Partnerschaft mit dem Powiat Pszczyna in Polen, die lebt natürlich, die entwickelt sich weiter, ist gespickt von Besuchen, von gegenseitigen Austauschen, vom Lernen voneinander und miteinander in allen möglichen Bereichen, ob das im Kinder- und Jugendbereich ist, ob das im Seniorenbereich ist, im medizinischen Bereich. Wir hatten den Austausch mit unserem Krankenhaus und dem Krankenhaus in Pszczyna. Es gibt wirklich vielfältige Themen, die wir angehen, und von daher freuen wir uns auch morgen auf mal einen geselligen Austausch, wo es sicherlich auch wieder fachliche Themen gibt, beziehungsweise die nächsten fachlichen Themen festgesetzt werden und wo wir schauen, welche praktischen Umsetzungen können wir dann auch in der Zukunft tätigen.
0: Die Bedeutung der Partnerschaft reicht dabei weit zurück. Die Verbindung zwischen beiden Regionen hat historische Wurzeln, unter anderem im Fürstenhaus Anhalt-Pleß. Aus diesem gemeinsamen Fundament ist in den vergangenen 10 Jahren ein lebendiges Band zwischen den Menschen beider Landkreise entstanden. Und so wurde an diesem Abend nicht nur gefeiert, sondern auch zurückgeblickt.
1: Innerhalb der letzten 10 Jahre haben wir die Partnerschaft sehr thematisch gelebt. Das heißt, wir haben uns nicht nur zum Unterhalten und zum Kaffee trinken oder zum Feiern getroffen, sondern wir haben auch miteinander gearbeitet und haben so die Idee der Europäischen Union tatsächlich mit Leben gefüllt. Wir haben unterschiedliche Fachbereiche hier in der Landkreisverwaltung, die feste Partnerschaften mit dem Landkreis Pszczyna in Polen aufbereitet haben. Ich denke beispielsweise an den Fachbereich Kultur. Die hatten Künstler aus Pszczyna hier mit einer Bilderausstellung. Wir haben uns zum Thema Gesundheit ausgetauscht und haben bei unserem Besuch das Pszczyna Krankenhaus uns anschauen können und mit der Direktion über das Gesundheitswesen in Polen sprechen können. Das Thema Bildung und Seniorenarbeit, das treibt uns auch um. Es gibt sehr, sehr aktiven Seniorenbeirat beim Landkreis Anhalt-Bitterfeld, die auch jedes Jahr eine Delegation hin und auch wieder her schicken. Also es gibt auch viele gute Beispiele, die wir aus Polen mit hierher nehmen.
0: Für weitere Überraschungen sorgte der Landkreis mit besonderen Geschenken.
1: Wir haben uns überlegt, mit welchen Maßnahmen und Mitteln wir das Ganze tatsächlich emotional fassbar machen können, wie viel uns diese Partnerschaft bedeutet. Es gibt eine Broschüre über den Tourismus des Landkreises, das haben wir kurzerhand in Polnisch übersetzt, das werden wir als Geschenk überreichen. Es gibt eine Festzeitung, die für uns wichtigsten Momente der vergangenen 10 Jahre band. Wir sind auf die Idee gekommen, Partnerschaftsbier brauen zu lassen. Und sind hier eine Kooperation mit der Fachhochschule Köthen eingegangen. Und so gibt es Fachpartnerschaftsbier, was natürlich wir als Freibier ausreichen an dem Abend und als Gastgeschenk für unsere polnischen Partner in petto haben.
0: Am Ende klang der Abend gemütlich aus. Die Gäste erinnerten sich an gemeinsame Erlebnisse der vergangenen Jahre und blickten zugleich nach vorn. Denn die nächsten gemeinsamen Projekte sind bereits in Planung.
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3: 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Mal rückt damit das kreative, kulturelle und künstlerische Leben der Stadt in den Mittelpunkt. 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Dabei geht es nicht nur um die Unterhaltung, sondern auch um Austausch, Teilhabe und das Sichtbarmachen der vielen Menschen, die das kulturelle Leben

0: 2019 haben wir den Entschluss gefasst, diese Sporteinrichtung hier zu eröffnen und sind Jahr für Jahr Stück für Stück gewachsen. Das spiegelt sich nicht nur in der Fläche, sondern auch in der Etagen- und Mitgliederanzahl wieder. Wir sind in einem alten Industriegebäude ansässig, früher Getreidesilo für das Krepiner Reitgut und sind jetzt vollständig auf 2000 Quadratmeter ausgebaut. Das heißt, die nächste Neueröffnung oder Vergrößerung findet nur im neuen Anbau statt. Aber jetzt geben wir uns erstmal mit dem zufrieden, was wir hier geschaffen haben. Also rein optisch war es ein Spagat, den alten Charme des Gebäudes zu erhalten, trotzdem mit einem modernen Look zu versehen. Und nach reichlicher Planung, Gesprächen mit Architekten, Brandschutz, mit dem allem, was dazugehört, ist uns, glaube ich, dieser Spagat gelungen. Es sieht aus wie ein neues Objekt, beziehungsweise haben wir dieses Industriegebäude in die Neuzeit versetzt. Das zu den rein optischen Sachen von außen. Von innen ist ganz, ganz viel passiert. Wir haben mit Abstand den größten Gerätepark hier in der Region, rein kraftsportspezifisch. Darüber hinaus haben wir uns in dem Bereich Gesundheit getraut und bieten jetzt diverse Gesundheitsanwendungen an, arbeiten mit Ärzten zusammen und. Das heißt, der Produktkatalog wurde deutlich breiter.
1: Über das Sporthaus 2.0 freuten sich nicht nur die Angestellten, sondern auch die regulären Besucher. Manche von ihnen trainieren hier schon seit dem Anfang des Performance- und Recovery-Centers. Andere erst seit ein paar Jahren. Aber egal mit wem man an diesem Abend geredet hat, man bekam nur eines zu hören und das war positives Feedback.
2: Seit 2020 sind wir schon Mitglied, also als das hier eröffnet wurde. Wir haben das also alles ein bisschen so miterlebt, wie sich das im Laufe der Zeit entwickelt hat. Und freuen uns natürlich, dass heute hier die Eröffnung 2.0 ist. Ja, sieht ja alles auch sehr toll aus. Ja, und wir werden natürlich, haben uns jedenfalls vorgenommen, auch wieder öfters trainieren. Ja, erstens, um die Räte natürlich auszuprobieren und natürlich auch für unseren Buddy was zu tun. Genau.
3: Also ich bin seit 2 Jahren Mitglied im Sporthaus und ich gehe meistens so 3-mal die Woche, also Minimum. Und warum ich hier trainiere, ist einfach, weil es einfach einmalig ist. Es gibt es nirgendwo anders. Die Öffnungszeiten sind top. Man kann halt früh trainieren bis spät in den Abend. Und sind alle herzlich, alle liebevoll. Man fühlt sich einfach wohl, ja.
4: Ich trainiere seit den Anfangsstunden des Sportshauses hier durch die Freunde Glenn und Christian. Es ist natürlich logisch, dass ich als Bitterfelder auch hier trainiere. Es ist zwar relativ unregelmäßig, da ich nebenbei noch einen anderen Sport betreibe, aber wenn ich das mache, dann bin ich schon regelmäßig hier. Und jetzt aktuell ist es natürlich echt ein Aushängeschild. Dieses Fitnessstudio sucht seinesgleichen und es ist ja nicht nur ein Fitnessstudio, es ist ja auch mehr in die Richtung Gesundheit, Wohlfühlcharakter und das gibt es hier in der Art und in der Art und Weise und Form nicht noch einmal.
1: Auch der neue Hyrox-Bereich sorgte für Aufregung. Das Sporthaus 2.0 ist hier nämlich zertifizierter Hyrox-Partner und für diese Sportart steht den Gästen nun sogar ein ganzer Raum zur Verfügung. Charlotte Herwald gibt uns hier einen kleinen Einblick.
5: Also wir befinden uns hier im Sportshaus 2.0 in unserem Hyrox-Bereich. Hyrox, momentan die boomende Sportart auf Social Media in Real Life. Hyrox-Bereich sozusagen bei uns im Gym Extra-Trainingsbereich, wo man sich eben auf einen Hyrox-Wettkampf oder Race, wie man es nennt, vorbereiten kann. Es gibt einen Kurs innerhalb vom Hyrox-Bereich mit den verschiedenen Stationen. Geht los vom Schlittenziehen, Schlittenschieben bis zum Warball, was halt herkömmliche Gyms nicht haben. Wir haben darin einen kompletten Bereich nur zu diesem Thema.
1: Neben dem Hyrox-Bereich ist auch ein gesamter Raum befüllt mit 9 Gym 80 Geräten. Ein Raum also voller Goldstandard, natürlich auch in der passenden Farbe.
5: Jetzt stehen wir in unserem goldenen Gym 80 Bereich. Hier befinden sich unsere neuesten Geräte von Gym 80 und diese Geräte sprechen eigentlich in ihrer goldenen Farbe für sich selbst.
1: Die Transformation von klassischem Fitnessstudio zum modernen Premium-Standort für Training, Gesundheit, Regeneration, Performance und Lifestyle ist deutlich sichtbar. Nach dem rigorosen Trainieren kann man sich dann im Recovery Hub einfinden. Ein sozialer Raum mit Kaffee- und Barbereich. Auch eine Sauna steht bei jeder Umkleide zur Verfügung. Außerdem, etwas exotischer, Lichttherapie mit UV oder Rotlicht

0: oder sogar Sauerstofftherapie sowie professionelle Massageangebote.
1: Neu gemacht sind, wie Sie sagten, nicht nur Geräte, sondern wir haben Anwendungen wie Lymphdrainage, Rotlichttherapie, Sauerstofftherapie mit Massage, hier einzigartig in der Region. Da muss man schon eine Weile durch Deutschland fahren, um das nochmal so zu finden. Gastronomiestrecke ist neu und des Weiteren wurden die bereits vorhandenen Bereiche neu und neu gestaltet und logisch neu sortiert, sodass wir das Bestehende noch verbessert haben.
0: Gerade wenn es um Gastronomie geht, stellt man sich natürlich die Frage, wie das mit dem Sporthaus 2.0 zusammenpasst. Ganz einfach, das Menü wird im Sporthaus 2.0 gesund gehalten. Dementsprechend sucht das Performance und Recovery Center auch neues, geschultes und geeignetes Personal.
1: Wir haben 10 Vollzeitangestellte, bauen jetzt noch weiter aus, weil wir demnächst unsere Gastronomie hier eröffnen, das heißt gesundes Essen in einem Fitnessstudio oder wie wir uns jetzt bezeichnen möchten, Performance und Recovery Center. Das heißt, wir suchen dringend noch geschultes und geeignetes Personal. Und darüber hinaus arbeiten wir mit Dienstleistern zusammen, wie zum Beispiel mit unserer Doktorandin der Medizin Miriam.
0: Miriam Cassandra Hirschel ist im Sporthaus 2.0 Ärztin, Medical und Performance Coach und Doktorandin. Sie ist außerdem das Schlusssiegel des Abends mit einem Vortrag über Gesundheit, Langlebigkeit und Leistung.
2: Dass man glücklich ist und dass man sein Leben lebt, ist das Allerwichtigste. In unserer aktuellen Gesellschaft und Social Media vergleichen wir uns viel zu sehr. Das wird immer mehr. Ich weiß noch, ganz, ganz viele Mädchen vergleichen sich unglaublich mit anderen Influencern. Und das sieht man wirklich, das kommt immer mehr mit Essstörungen raus. Das heißt, man sollte wirklich wieder, braucht den Fokus mehr auf sich legen. Da haben Sie ganz recht. Also man soll auf jeden Fall glücklich, happy sein. Das ist ganz, ganz wichtig. Und das tun, was einen erfüllt. Es gibt natürlich immer mal wieder harte Zeiten. Dann sage ich immer, beißen, durchkämpfen, für das kämpfen, was dir wichtig ist, was du erreichen möchtest. Weil da musst du durch und dann bist du noch mal selbstsicher, weißt noch mehr, was du möchtest und am Ende wird immer alles gut.
0: Im Großen und Ganzen ist die offizielle Business-Eröffnung des Sporthauses 2.0 ein offensichtlicher Erfolg gewesen. Mit einer hohen Qualität und einem breit gefächerten Angebot sticht das Performance und Recovery Center als ein Juwel hinaus. Wer Interesse daran hat, seine Fitnessreise zu beginnen, kann dies an jedem Tag der Woche, egal ob Feiertag oder nicht, von 6 bis 24 Uhr im Sporthaus 2.0 endlich tun.
3: Ein Innenhof-Würzer Vereinsmeiler. Bei der Premiere des Abi-Sommerzaubers öffnet die Kreisverwaltung in Köthen ihre Türen für Vereine, Initiativen und Besucher aus dem gesamten Landkreis Anhalt-Bitterfeld. Einen Tag lang soll hier vor allem sichtbar werden, wie vielfältig das ehrenamtliche Engagement im Landkreis ist. Und auch für Landrat Andy Grabner gibt es dabei offenbar noch einiges zu entdecken. Denn hinter manchen Ständen verbergen sich Angebote und Projekte, die selbst dem Chef der Kreisverwaltung bislang nicht unbedingt bekannt waren.
4: Genau, ich wusste zum Beispiel nicht, dass wir eine Wächterabteilung haben im Polizeistoffverein Köthen. Das bauen wir neu. Und ansonsten, ja, das ist ja so die Fußballer, die bekannten. Ob das die Handballer sind, ob das die Basketballer sind. Ich muss sagen, war wirklich sehr gut zu sehen.
3: Einer dieser Vereine ist der WSV Friedersdorf. Bekannt ist er unter anderem durch seine Drachenbootveranstaltungen am Mulde-Stausee. Einige davon locken mehrere hundert Teilnehmer in die Region. Doch damit das auch künftig funktioniert, spielt vor allem die Nachwuchsarbeit eine wichtige Rolle.
5: Also wir sind der WSC Friedersdorf, wir haben 220 Mitglieder in 4 Abteilungen, Wasserwandern, Segeln, Kanu, Rennsport und Drachenboot. Und wir machen im Sommer 2 große Veranstaltungen, einmal die Mulde-Staus-Regatta mit 600 Teilnehmern und dann das Drachenbootfest mit ca. 800 teilnehmenden Sportlern.
3: Und wer einen Sportverein besucht, darf natürlich nicht nur zuschauen. Unser Team muss selbst dran. Auf dem Rudergerät geht es zwar keinen Meter über den Mulde-Stausee, anstrengen wird es trotzdem. Immerhin, nach Einschätzung des Vereins schlägt sich unser Kollege ganz wacker. Doch Ehrenamt und gesellschaftliches Engagement bestehen nicht nur aus Sport. Ellen Günther von der Akademie der Künste Berlin beschäftigt sich mit kultureller Vermittlung. Ihr Ziel, Kunst und Bildung auch außerhalb

0: der großen Kulturzentren stärker zu den Menschen zu bringen. Wie gut gelingt das bereits in Anhalt-Bitterfeld und wo besteht noch Nachholbedarf?
1: Ich glaube, hier geht halt manchmal noch was, vor allem Kunstlehrerinnen fehlen zum Teil, Kunstunterricht fällt aus. Wir können dafür natürlich kein Ersatz sein, aber wir wollen irgendwie versuchen, Kunst zu stärken in der Region. Und deshalb, wir kommen mit Mitgliedern, also wirklich mit auch bekannten Künstlerinnen in die Region und wollen irgendwie die Freude und die Lust an der Kunst stärken.
0: Wie niedrig die Schwelle zur Kunst sein kann, zeigt gleich die nächste Station. Künstlerin und Kuratorin Christiane Petersmann hat ein überdimensionales Scrabble-Spiel mitgebracht. Hier darf nicht nur betrachtet, sondern ausprobiert und gemeinsam gespielt werden.
2: Wir laden Passantinnen, die Leute, die hier am Festival sind, ein, Kinder und Erwachsene Worte zu schreiben, Buchstaben zu malen und damit auf diese große Leinwand Worte zu kleben zum Thema Glück.
0: Ein paar Meter weiter geht es um ein Material, das eng mit der Geschichte der Region Bitterfeld verbunden ist. Bernstein. Der Förderverein präsentiert verschiedene Stücke und vermittelt Wissen über den besonderen Fundstoff.
3: Wir sind heute hier mit unseren Vereinsmitgliedern, stellen unser Hauptthema ist eigentlich der Bernstein, der in Bitterfeld mal gefunden wurde. Wir stellen hier ein paar Proben aus. Zur Erläuterung für die Kinder, für unsere Zuschauer im Prinzip, die es interessiert, die in Blueslieder vorhanden sind. Und am beliebtesten ist natürlich das Bernsteinschleifen für die Kinder. Die freuen sich dann, wenn sie das machen wir.
0: Zurück zum Sport. Die HG 85 Köthen nutzt den Sommerzauber ebenfalls, um auf sich aufmerksam zu machen.
4: So einen schönen Sport zu präsentieren und den Kindern zeigen zu können, wie toll der Sport ist und was sie alles machen können bei uns in der Halle und allem Möglichen.
0: Und schon wieder wird aus Berichterstattung sportlicher Einsatz. Unser Redakteur muss zum Handballführerschein antreten. Geschicklichkeit, Ballkontrolle und Treffsicherheit sind gefragt. Das Ergebnis kann sich offenbar sehen lassen.
5: So, und das heißt, was habe ich jetzt gewonnen?
4: Ja, du hast jetzt sozusagen, du hast uns gezeigt, wie gut du bist und jetzt würdest du sozusagen eingeladen werden zum Probetraining.
5: Okay, also hätte ich das Zeug dafür, ja?
4: Ja, hättest du.
5: Ah, wunderbar, na dann. Cool.
0: Die fünf Stationen zeigen dabei nur einen Ausschnitt. Über den gesamten Innenhof verteilt können Besucher selbst aktiv werden. Insektenhotels bauen, beim Fußball-Dart zielen, Quizfragen beantworten oder sich in Fechten ausprobieren. Der Sommerzauber soll damit nicht nur zeigen, welche Vereine es gibt, sondern möglichst direkt neugierig auf deren Arbeit machen. Und während die Erwachsenen mit den Vereinen ins Gespräch kommen, gibt es für die jüngsten Gäste ein eigenes Programm. Auch auf der Bühne stehen die Kinder zeitweise im Mittelpunkt. Das Kinder- und Jugendballett ist dabei. Später sorgen Anna und Elsa für märchenhaften Besuch. Musikalisch und kulturell läuft das Programm bereits seit dem Vormittag. Von der Jazzband der Musikschule über die Schülerband Rush bis zu Tanz und regionalen Künstlern wechseln sich zahlreiche Gruppen auf der Bühne ab. Nach einem langen Tag mit Vereinen, Gesprächen und zahlreichen Mitmachaktionen zieht Landrat Enni Grabner am frühen Abend Bilanz.
6: Ja, als vorweggenommenes Fazit, es war einfach wundervoll, es war toll, einzigartig, muss ich sagen.
7: Ich hatte das gehört, die Veranstaltung das erste Mal durchgeführt, da war sie sehr gut besucht, da haben sehr viele Weine und alles haben, ich bin einer noch glücklich, dass er wusste auch.
0: Danach verändert sich langsam der Charakter des Festes. Aus der Vereinsmeile wird eine Sommerparty. Kevin Neon übernimmt am frühen Abend die Bühne und sorgt für Stimmung im Innenhof der Kreisverwaltung. Bevor weitergefeiert wird, rückt noch einmal das Engagement in der Region in den Mittelpunkt. Mit der Ehrennadel des Landes werden Menschen ausgezeichnet, die sich in besonderer Weise für Sachsen-Anhalt und seine Einwohner einsetzen. Den musikalischen Abschluss übernimmt schließlich die Liveband Seamless. Nach dem Vereins- und Familienprogramm am Tag wird im Innenhof am Abend gemeinsam gefeiert. Sport, Kunst, Kultur und soziales Engagement beim ersten Abi-Sommerzauber zeigt sich, wie unterschiedlich Vereinsarbeit im Landkreis aussehen kann. Und vielleicht hat der eine oder andere Besucher dabei nicht nur einen schönen Sommertag erlebt, sondern auch einen Verein entdeckt, bei dem er künftig selbst mitmachen möchte.

0: Ein politischer Antrittsbesuch in Weißenburg-Gölzau. Dr. Johann Wadephul, der CDU-Bundesaußenminister, war zu Gast in der Stadt Südliches Anhalt. Am Mittwoch traf der Minister auf Vertreter aus Politik und Wirtschaft. Im Mittelpunkt des Austauschs standen aktuelle Fragen der Außen- und Sicherheitspolitik, internationale Krisen, aber auch politische Herausforderungen vor Ort. Der Besuch bot die Möglichkeit zum direkten Austausch und zu persönlichen Gesprächen mit den Menschen aus der Region.
1: Also wir haben ja extra heute hier den Termin gesucht bei einem mittelständischen Maschinenbauunternehmen, um über Probleme, aber auch über positive Dinge zu sprechen, die sich auch im Wirtschaftsraum abspielen. Aber wir wissen alle, unsere Wirtschaft ist im Moment auf einer Stagnationsebene und wir müssen ja versuchen, wieder Wachstum zu generieren. Von daher bin ich froh, dass wir uns heute mit mittelständischen Unternehmen hier getroffen haben, um den Weg nach vorne zu bezeugen, um Antworten zu finden, vielleicht auf die Energiekrise, auf die hohen Energiepreise, um zu wissen, wie lange müssen wir uns noch darauf einstellen oder gibt es schon Abhilfe, wie lange dauert das? Das sind ja die drängenden Fragen, die uns bewegen, weil wir unter den hohen Energiekosten hier im Land extrem leiden in Deutschland. Und hier war das Gespräch heute von daher schon sehr erquickend mit einem Problemlöser, wie Herr Wadephul als Außenminister unterwegs ist, der versucht natürlich unsere Wirtschaftsprodukte, unsere Produkte in der Welt zu verkaufen. Und dafür war dieses Gespräch heute nochmal wichtig.
0: Internationale Konflikte und die aktuelle Sicherheitslage beschäftigen zunehmend auch die Menschen in Deutschland. Kriege, politische Spannungen und Veränderungen in der internationalen Zusammenarbeit stellen die Politik vor neue Herausforderungen. Dabei ging es an diesem Tag auch um die Frage, wie Deutschland mit diesen Entwicklungen umgehen kann und welche Bedeutung sie für die Menschen vor Ort haben. Im Fokus standen an diesem Tag regionale Themen und Unternehmen. Eine der Firmen, die an diesem Tag Anlaufpunkt von Wadephul war, nutzte die Gelegenheit, Anliegen anzusprechen, um mit den politischen Vertretern aus kommunaler, kreis- und bundespolitischer Ebene ins Gespräch zu kommen. Bei einem Unternehmensrundgang bekam der hohe Besuch auch KKA genauer vorgestellt. Das mittelständische Unternehmen ist seit 2011 im Großraum Leipzig ansässig. Qualität, Zuverlässigkeit und partnerschaftliche Zusammenarbeit, sowohl im Kundenkontakt als auch bei der Projektabwicklung, prägen das Wesen von KKA. Kleine Wefers Kunststoffanlagen sowie der weiteren Unternehmen und Partner der Unternehmensfamilie. Der Besuch zeigte dabei auch, dass internationale Politik und regionale Themen eng miteinander verbunden sind. Entscheidungen auf Bundesebene und Entwicklungen in anderen Teilen der Welt können auch direkte Auswirkungen auf die Region und das tägliche Leben der Menschen haben.
2: Also das ist eine tolle Region hier. Erstens finde ich schon mal landschaftlich wirklich toll hier, wenn man sieht die Felder hier, aber auch die Gemeinden und die Städte. Einfach ein schönes Land hier. Aber was ich hier gesehen habe, sind beeindruckende Unternehmen. Was hier produziert wird, wird in die ganze Welt vertrieben. Und das ist natürlich wirklich eindrucksvoll. Das kriegt man ja nur hin, wenn man technologisch spitzenmäßig ist und wenn man gute Qualität abliefert. Das heißt, hier sind Menschen, die wissen, was sie können. Und die zu unterstützen und denen Chancen auf den Weltmärkten zu geben, das mache ich gerne zu meiner Aufgabe. Also sehr beeindruckend hier. Ich wünsche allen viel wirtschaftlichen Erfolg und hoffe, dass es gut vorangeht.
0: Da Wadephul an diesem Tag nicht als Außenminister, sondern als Bundestagsabgeordneter unterwegs war, hatte er mehr Zeit, um sich verschiedene Unternehmen der Region genauer anzuschauen und so auch Eindrücke mitzunehmen. Der Antrittsbesuch im Landkreis Anhalt-Bitterfeld stand damit ganz im Zeichen des Austausches.
3: Am 12. Mai 2016 besiegelten der Landkreis Anhalt-Bitterfeld und der polnische Landkreis Pschinna ihre Partnerschaft. Mehr als 10 Jahre später ist diese Verbindung noch immer lebendig. Und das wurde gefeiert. Auf dem Innenhof der Kreisverwaltung in Köthen fand am 28. August die große Jubiläumsveranstaltung statt.
4: Im Mai haben wir in Polen den offiziellen Festakt zum 10-jährigen Geburtstag erleben dürfen. Wir haben jetzt zur Geburtstagsfeier unsere Mitarbeitenden eingeladen. Wir haben die Partner eingeladen, die diese Partnerschaft mit Leben füllen. Beispielsweise den KKK, der auch schon zur Gründung mit Partner war. Die werden Teil des Programms sein und auch Teil des Austausches. Es wird der Seniorenbeirat vor Ort sein. denn in jedem Jahr gibt es verschiedene Kooperationen mit unseren Auszubildenden, die nach Pschinna gehen und dort Pschinna besuchen. Auch dort wird es den Austausch geben und wir begrüßen, und da freuen wir uns wirklich sehr drüber, die größte Delegation, die wir je hier begrüßen durften.
3: Die Delegation war bunt gemischt. Mit dabei waren unter anderem die Landräte, die in den vergangenen 10 Jahren im Amt waren. Nach der Begrüßung um 19 Uhr blieb zunächst Zeit für ein herzliches Wiedersehen, bevor das abwechslungsreiche Programm startete. Den Auftakt machte der KUKA Kö. Der örtliche Karnevalsverein zog über das festlich geschmückte Gelände und sorgte mit seinem Auftritt für Begeisterung. Auch die polnische Schülerband Rushed brachte die Gäste zum Mitmachen. Für eine besondere Überraschung sorgte dabei Landrat Gregor Schwanow, der selbst mit auf der Bühne stand.

0: Es wurde gemeinsam getanzt und gefeiert, ein sichtbares Zeichen für die Freundschaft, die in den vergangenen Jahren gewachsen ist. Doch damit war der Abend noch lange nicht vorbei.
1: Wir haben einen Film zusammengeschnitten über diese 10 Jahre. Wir werden Partner der 10 Jahre auf die Bühne bringen, um so die 10 Jahre tatsächlich Revue passieren zu lassen. Aber auch für das Vergnügen ist gesorgt. Um 22 Uhr, das weiß Herr Grabner noch nicht, Ihnen verrate ich das jetzt, gibt es als Tradition, wir zeigen mal, wie man in Deutschland Geburtstag feiert, also Kindergeburtstag feiert, und wir werden die beiden Landräte zum Eierlaufen und Sackhüpfen einladen. Und das stelle ich mir schon sehr lustig vor.
0: Partnerschaften zwischen Landkreisen finden im Alltag oft wenig öffentliche Aufmerksamkeit. Dabei schaffen sie Raum für Austausch zwischen Schulen, Verwaltungen, Vereinen und kulturellen Einrichtungen.
2: Die 10-jährige Partnerschaft mit dem Powiat Pszczyna in Polen, die lebt natürlich, die entwickelt sich weiter, ist gespickt von Besuchen, von gegenseitigen Austauschen, vom Lernen voneinander und miteinander in allen möglichen Bereichen, ob das im Kinder- und Jugendbereich ist, ob das im Seniorenbereich ist, im medizinischen Bereich. Wir hatten den Austausch mit unserem Krankenhaus und dem Krankenhaus in Pszczyna. Es gibt wirklich vielfältige Themen, die wir angehen, und von daher freuen wir uns auch morgen auf mal einen geselligen Austausch, wo es sicherlich auch wieder fachliche Themen gibt, beziehungsweise die nächsten fachlichen Themen festgesetzt werden und wo wir schauen, welche praktischen Umsetzungen können wir dann auch in der Zukunft tätigen.
0: Die Bedeutung der Partnerschaft reicht dabei weit zurück. Die Verbindung zwischen beiden Regionen hat historische Wurzeln, unter anderem im Fürstenhaus Anhalt-Pleß. Aus diesem gemeinsamen Fundament ist in den vergangenen 10 Jahren ein lebendiges Band zwischen den Menschen beider Landkreise entstanden. Und so wurde an diesem Abend nicht nur gefeiert, sondern auch zurückgeblickt.

0: Innerhalb der letzten 10 Jahre haben wir die Partnerschaft sehr thematisch gelebt. Das heißt, wir haben uns nicht nur zum Unterhalten und zum Kaffee trinken oder zum Feiern getroffen, sondern wir haben auch miteinander gearbeitet und haben so die Idee der Europäischen Union tatsächlich mit Leben gefüllt. Wir haben unterschiedliche Fachbereiche hier in der Landkreisverwaltung, die feste Partnerschaften mit dem Landkreis Pschinna in Polen aufbereitet haben. Ich denke da beispielsweise an den Fachbereich Kultur. Die hatten Künstler aus Pschinna hier mit einer Bilderausstellung. Wir haben uns zum Thema Gesundheit ausgetauscht und haben bei unserem Besuch das Pschinna Krankenhaus uns anschauen können und mit der Direktion über das Gesundheitswesen in Polen sprechen können. Das Thema Bildung und Seniorenarbeit, das treibt uns auch um. Es gibt sehr, sehr aktiven Seniorenbeirat beim Landkreis Anhalt-Bitterfeld, die auch jedes Jahr eine Delegation hin und auch wieder her schicken. Also es gibt auch viele gute Beispiele, die wir aus Polen mit hierher nehmen.
1: Für weitere Überraschungen sorgte der Landkreis mit besonderen Geschenken.
0: Wir haben uns überlegt, mit welchen Maßnahmen und Mitteln wir das Ganze tatsächlich emotional fassbar machen können, wie viel uns diese Partnerschaft bedeutet. Es gibt eine Broschüre über den Tourismus des Landkreises, das haben wir kurzerhand in Polnisch übersetzt, das werden wir als Geschenk überreichen. Es gibt eine Festzeitung, die für uns wichtigsten Momente der vergangenen 10 Jahre band. Wir sind auf die Idee gekommen, Partnerschaftsbier brauen zu lassen. Und sind hier eine Kooperation mit der Fachhochschule Köthen eingegangen. Und so gibt es Partnerschaftsbier, was natürlich wir als Freibier ausreichen an dem Abend und als Gastgeschenk für unsere polnischen Partner in petto haben.
1: Am Ende klang der Abend gemütlich aus. Die Gäste erinnerten sich an gemeinsame Erlebnisse der vergangenen Jahre und blickten zugleich nach vorn. Denn die nächsten gemeinsamen Projekte sind bereits in Planung.
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2: 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September lädt die Stadt Bitterfeld-Wolfen zur Kunst- und Kulturwoche ein. Bereits zum 5. Mal rückt damit das kreative, kulturelle und künstlerische Leben der Stadt in den Mittelpunkt. Zahlreiche Veranstaltungsorte im Stadtgebiet werden in dieser Woche zu lebendigen Treffpunkten für Kultur und Gemeinschaft. Dabei geht es nicht nur um die Unterhaltung, sondern auch um Austausch, Teilhabe und das Sichtbarmachen der vielen Menschen, die das kulturelle Leben in Bitterfeld-Wolfen mit Herzblut gestalten. Endlich ist es soweit. Am Freitag, dem 28. August, wurde zur offiziellen Business-Eröffnung des Sporthaus 2.0 geladen. Das alte Gebäude wurde von außen sowie innen komplett überarbeitet und modernisiert. Und an diesem Abend konnte man die neu gestalteten Bereiche und die neuen Geräte ganz in Ruhe von nahem betrachten.

0: 2019 haben wir den Entschluss gefasst, diese Sporteinrichtung hier zu eröffnen und sind Jahr für Jahr Stück für Stück gewachsen. Das spiegelt sich nicht nur in der Fläche, sondern auch in der Etagen- und Mitgliederanzahl wider. Wir sind in einem alten Industriegebäude ansässig, früher Getreidesilo für das Kreppiner Reitgut und sind jetzt vollständig auf 2000 Quadratmeter ausgebaut. Das heißt, die nächste Neueröffnung oder Vergrößerung findet nur im neuen Anbau statt. Aber jetzt geben wir uns erstmal mit dem zufrieden, was wir hier geschaffen haben. Also rein optisch war es ein Spagat, den alten Charme des Gebäudes zu erhalten, trotzdem mit einem modernen Look zu versehen. Und nach reichlicher Planung, Gesprächen mit Architekten, Brandschutz, mit dem allem, was dazugehört, ist uns, glaube ich, dieser Spagat gelungen. Es sieht aus wie ein neues Objekt, beziehungsweise haben wir dieses Industriegebäude in die Neuzeit versetzt. Das zu den rein optischen Sachen von außen. Von innen ist ganz, ganz viel passiert. Wir haben mit Abstand den größten Gerätepark hier in der Region, rein kraftsportspezifisch. Darüber hinaus haben wir uns in dem Bereich Gesundheit getraut und bieten jetzt diverse Gesundheitsanwendungen an, arbeiten mit Ärzten zusammen und, und. Das heißt, der Produktkatalog wurde deutlich breiter.
1: Über das Sporthaus 2.0 freuten sich nicht nur die Angestellten, sondern auch die regulären Besucher. Manche von ihnen trainieren hier schon seit dem Anfang des Performance und Recovery Centers. Andere erst seit ein paar Jahren. Aber egal mit wem man an diesem Abend geredet hat, man bekam nur eines zu hören und das war positives Feedback.
2: Seit 2020 sind wir schon Mitglied, also als das hier eröffnet wurde. Wir haben das also alles ein bisschen so miterlebt, wie sich das im Laufe der Zeit entwickelt hat. Und freuen uns natürlich, dass heute hier die Eröffnung 2.0 ist. Ja, sieht ja alles auch sehr toll aus. Ja, und wir werden natürlich, haben uns jedenfalls vorgenommen, auch wieder öfters trainieren. Ja, erstens, um die Räte natürlich auszuprobieren und natürlich auch für unseren Buddy was zu tun. Genau.
3: Also ich bin seit 2 Jahren Mitglied im Sportshaus und ich gehe meistens so 3-mal die Woche, also Minimum. Und warum ich hier trainiere, ist einfach, weil es einfach einmalig ist. Es gibt es nirgendwo anders. Die Öffnungszeiten sind top. Man kann halt früh trainieren bis spät in den Abend. Und sind alle herzlich, alle liebevoll. Man fühlt sich einfach wohl hier.
4: Ich trainiere seit den Anfangsstunden des Sportshauses hier. Durch die Freunde Glenn und Christian ist es natürlich logisch, dass ich als Bitterfelder auch hier trainiere. Es ist zwar relativ unregelmäßig, da ich nebenbei noch einen anderen Sport betreibe, aber wenn ich das mache, dann bin ich schon regelmäßig hier. Und jetzt aktuell ist es natürlich echt ein Aushängeschild. Dieses Fitnessstudio sucht seinesgleichen und es ist ja nicht nur ein Fitnessstudio, es ist ja auch mehr in die Richtung Gesundheit, Wohlfühlcharakter und das gibt es hier in der Art und in der Art und Weise und Form nicht noch einmal.
1: Auch der neue Hyrox-Bereich sorgte für Aufregung. Das Sporthaus 2.0 ist hier nämlich zertifizierter Hyrox-Partner. Und für diese Sportart steht den Gästen nun sogar ein ganzer Raum zur Verfügung. Charlotte Herwald gibt uns hier einen kleinen Einblick.
5: Also wir befinden uns hier im Sportshaus 2.0 in unserem Hyrox-Bereich. Hyrox, momentan die boomende Sportart auf Social Media in Real Life. Hyrox-Bereich sozusagen bei uns im Gym Extra-Trainingsbereich, wo man sich eben auf einen Hyrox-Wettkampf oder Race, wie man es nennt, vorbereiten kann. Es gibt einen Kurs innerhalb vom Hyrox-Bereich mit den verschiedenen Stationen. Geht los vom Schlittenziehen, Schlittenschieben bis zum Warball, was halt herkömmliche Gyms nicht haben. Wir haben darin einen kompletten Bereich nur zu diesem Thema.
1: Neben dem Hyrox-Bereich ist auch ein gesamter Raum befüllt mit 9 Gym 80-Geräten. Ein Raum also voller Goldstandard, natürlich auch in der passenden Farbe.
5: Jetzt stehen wir in unserem goldenen Gym 80-Bereich. Hier befinden sich unsere neuesten Geräte von Gym 80 und diese Geräte sprechen eigentlich in ihrer goldenen Farbe für sich selbst.
1: Die Transformation von klassischem Fitnessstudio zum modernen Premium-Standort für Training, Gesundheit, Regeneration, Performance und Lifestyle ist deutlich sichtbar. Nach dem rigorosen Trainieren kann man sich dann im Recovery Hub einfinden. Ein sozialer Raum mit Kaffee- und Barbereich. Auch eine Sauna steht bei jeder Umkleide zur Verfügung. Außerdem, etwas exotischer, Lichttherapie mit UV oder Rotlicht

0: oder sogar Sauerstofftherapie sowie professionelle Massageangebote.
1: Neu gemacht sind, wie Sie sagten, nicht nur Geräte, sondern wir haben Anwendungen wie Lymphdrainage, Rotlichttherapie, Sauerstofftherapie mit Massage, hier einzigartig in der Region. Da muss man schon eine Weile durch Deutschland fahren, um das nochmal so zu finden. Gastronomiestrecke ist neu und des Weiteren wurden die bereits vorhandenen Bereiche neu und neu gestaltet und logisch neu sortiert, sodass wir das Bestehende noch verbessert haben.
0: Gerade wenn es um Gastronomie geht, stellt man sich natürlich die Frage, wie das mit dem Sporthaus 2.0 zusammenpasst. Ganz einfach, das Menü wird im Sporthaus 2.0 gesund gehalten. Dementsprechend sucht das Performance und Recovery Center auch neues, geschultes und geeignetes Personal.
1: Wir haben 10 Vollzeitangestellte. Bauen jetzt noch weiter aus, weil wir demnächst unsere Gastronomie hier eröffnen. Das heißt, gesundes Essen in einem Fitnessstudio oder wie wir uns jetzt bezeichnen möchten, Performance und Recovery Center. Das heißt, wir suchen dringend noch geschultes und geeignetes Personal. Und darüber hinaus arbeiten wir mit Dienstleistern zusammen, wie zum Beispiel mit unserer Doktorandin der Medizin Miriam.
0: Miriam Cassandra Hirschel ist im Sporthaus 2.0 Ärztin, Medical- und Performance-Coach und Doktorandin. Sie ist außerdem das Schlusssiegel des Abends mit einem Vortrag über Gesundheit, Langlebigkeit und Leistung.
2: Dass man glücklich ist und dass man sein Leben lebt, ist das Allerwichtigste. In unserer aktuellen Gesellschaft und Social Media vergleichen wir uns viel zu sehr. Das wird immer mehr. Ich weiß noch, ganz, ganz viele Mädchen vergleichen sich unglaublich mit anderen Influencern. Und das sieht man wirklich, es kommt immer mehr mit Essstörungen raus. Das heißt, man sollte wirklich wieder, braucht den Fokus mehr auf sich legen. Da haben Sie ganz recht. Also man soll auf jeden Fall glücklich, happy sein. Das ist ganz, ganz wichtig. Und das tun, was einen erfüllt. Es gibt natürlich immer mal wieder harte Zeiten. Dann sage ich immer, beißen, durchkämpfen, für das kämpfen, was dir wichtig ist, was du erreichen möchtest. Weil da musst du durch und dann bist du noch mal selbstsicher, weißt noch mehr, was du möchtest und am Ende wird immer alles gut.
0: Im Großen und Ganzen ist die offizielle Business-Eröffnung des Sporthauses 2.0 ein offensichtlicher Erfolg gewesen. Mit einer hohen Qualität und einem breit gefächerten Angebot sticht das Performance und Recovery Center als ein Juwel hinaus. Wer Interesse daran hat, seine Fitnessreise zu beginnen, kann dies an jedem Tag der Woche, egal ob Feiertag oder nicht, von 6 bis 24 Uhr im Sporthaus 2.0 endlich tun.
3: Ein Innenhof-Würzer Vereinsmeile. Bei der Premiere des Abi-Sommerzaubers öffnet die Kreisverwaltung in Köthen ihre Türen für Vereine, Initiativen und Besucher aus dem gesamten Landkreis Anhalt-Bitterfeld. Einen Tag lang soll hier vor allem sichtbar werden, wie vielfältig das ehrenamtliche Engagement im Landkreis ist. Und auch für Landrat Andy Grabner gibt es dabei offenbar noch einiges zu entdecken. Denn hinter manchen Ständen verbergen sich Angebote und Projekte, die selbst dem Chef der Kreisverwaltung bislang nicht unbedingt bekannt waren.
4: Genau, ich wusste zum Beispiel nicht, dass wir eine Wächterabteilung haben im Polizeistoffverein Köthen. Das bauen wir neu. Und ansonsten ja, sind so die Üblichen, die Bekannten. Ob das die Handballer sind, ob das die Basketballer sind. Und ich muss sagen, war wirklich sehr gut zu sehen.
3: Einer dieser Vereine ist der WSV Friedersdorf. Bekannt ist er unter anderem durch seine Drachenbootveranstaltungen am Mulde-Stausee. Einige davon locken mehrere hundert Teilnehmer in die Region. Doch damit das auch künftig funktioniert, spielt vor allem die Nachwuchsarbeit eine wichtige Rolle.
5: Also wir sind der WSC Friedersdorf, wir haben 220 Mitglieder in 4 Abteilungen, Wasserwandern, Segeln, Kanu, Rennsport und Drachenboot. Und wir machen im Sommer 2 große Veranstaltungen, einmal die Mulde-Stausee-Regatta mit 600 Teilnehmern und dann das Drachenbootfest mit ca. 800 teilnehmenden Sportlern.
3: Und wer einen Sportverein besucht, darf natürlich nicht nur zuschauen. Unser Team muss selbst ran. Auf dem Rudergerät geht es zwar keinen Meter über den Mulde-Stausee, anstrengen wird es trotzdem. Immerhin, nach Einschätzung des Vereins schlägt sich unser Kollege ganz wacker. Doch Ehrenamt und gesellschaftliches Engagement bestehen nicht nur aus Sport. Ellen Günther von der Akademie der Künste Berlin beschäftigt sich mit kultureller Vermittlung. Ihr Ziel, Kunst und Bildung auch außerhalb

0: der großen Kulturzentren stärker zu den Menschen zu bringen. Wie gut gelingt das bereits in Anhalt-Bitterfeld und wo besteht noch Nachholbedarf?
1: Ich glaube, hier geht halt manchmal noch was, vor allem Kunstlehrerinnen fehlen zum Teil, Kunstunterricht fällt aus. Wir können dafür natürlich kein Ersatz sein, aber wir wollen irgendwie versuchen, Kunst zu stärken in der Region. Und deshalb, wir kommen mit Mitgliedern, also wirklich mit auch bekannten Künstlerinnen in die Region und wollen irgendwie die Freude und die Lust an der Kunst stärken.
0: Wie niedrig die Schwelle zur Kunst sein kann, zeigt gleich die nächste Station. Künstlerin und Kuratorin Christiane Petersmann hat ein überdimensionales Scrabble-Spiel mitgebracht. Hier darf nicht nur betrachtet, sondern ausprobiert und gemeinsam gespielt werden.
2: Wir laden Passantinnen, die Leute, die hier am Festival sind, ein, Kinder und Erwachsene Worte zu schreiben, Buchstaben zu malen und damit auf diese große Leinwand Worte zu kleben zum Thema Glück.
0: Ein paar Meter weiter geht es um ein Material, das eng mit der Geschichte der Region Bitterfeld verbunden ist. Bernstein. Der Förderverein präsentiert verschiedene Stücke und vermittelt Wissen über den besonderen Fundstoff.
3: Wir sind heute hier mit unseren Vereinsmitgliedern, also hauptsächlich ist eigentlich der Bernstein, der in Bitterfeld mal gefunden wurde. Wir stellen hier ein paar Proben aus. Zur Erläuterung für die Kinder, für unsere Zuschauer im Prinzip, die es interessiert, die in Blueslieder vorhanden sind. Und am beliebtesten ist natürlich das Bernstein-Schleifen für die Kinder. Die freuen sich dann, wenn sie das machen wir.
0: Zurück zum Sport. Die HG 85 Köthen nutzt den Sommerzauber ebenfalls, um auf sich aufmerksam zu machen.
4: So einen schönen Sport zu präsentieren und den Kindern zeigen zu können, wie toll der Sport ist und was sie alles machen können bei uns in der Halle und allem Möglichen.
0: Und schon wieder wird aus Berichterstattung sportlicher Einsatz. Unser Redakteur muss zum Handballführerschein antreten. Geschicklichkeit, Ballkontrolle und Treffsicherheit sind gefragt. Das Ergebnis kann sich offenbar sehen lassen.
5: So, und das heißt, was habe ich jetzt gewonnen?
4: Ja, du hast jetzt sozusagen, du hast uns gezeigt, wie gut du bist und jetzt würdest du sozusagen eingeladen werden zum Probetraining.
5: Okay, also hätte ich das Zeug dafür, ja?
4: Ja, hättest du.
5: Ah, wunderbar, na dann. Cool.
0: Die 5 Stationen zeigen dabei nur einen Aufschnitt. Über den gesamten Innenhof verteilt können Besucher selbst aktiv werden. Insektenhotels bauen, beim Fußball-Darts zielen, Quizfragen beantworten oder sich in Fechten ausprobieren. Der Sommerzauber soll damit nicht nur zeigen, welche Vereine es gibt, sondern möglichst direkt neugierig auf deren Arbeit machen. Und während die Erwachsenen mit den Vereinen ins Gespräch kommen, gibt es für die jüngsten Gäste ein eigenes Programm. Auch auf der Bühne stehen die Kinder zeitweise im Mittelpunkt. Das Kinder- und Jugendballett ist dabei, später sorgen Anna und Elsa für märchenhaften Besuch. Musikalisch und kulturell läuft das Programm bereits seit dem Vormittag. Von der Jazzband der Musikschule über die Schülerband Rush bis zu Tanz und regionalen Künstlern wechseln sich zahlreiche Gruppen auf der Bühne ab. Nach einem langen Tag mit Vereinen, Gesprächen und zahlreichen Mitmachaktionen zieht Landrat Enni Grabner am frühen Abend Bilanz.
6: Ja, als vorweggenommenes Fazit, es war einfach wundervoll, es war toll, einzigartig, muss ich sagen.
7: Ich hatte das gehört, die Veranstaltung das erste Mal durchgeführt haben. War sie sehr gut besucht, da haben sehr viele Weine. Ich bin einfach nur glücklich, dass so gut schaut.
0: Danach verändert sich langsam der Charakter des Festes. Aus der Vereinsmeile wird eine Sommerparty. Kevin Neon übernimmt am frühen Abend die Bühne und sorgt für Stimmung im Innenhof der Kreisverwaltung. Bevor weitergefeiert wird, rückt noch einmal das Engagement in der Region in den Mittelpunkt. Mit der Ehrennadel des Landes werden Menschen ausgezeichnet, die sich in besonderer Weise für Sachsen-Anhalt und seine Einwohner einsetzen. Den musikalischen Abschluss übernimmt schließlich die Liveband Seamless. Nach dem Vereins- und Familienprogramm am Tag wird im Innenhof am Abend gemeinsam gefeiert. Sport, Kunst, Kultur und soziales Engagement beim ersten Abi-Sommerzauber zeigt sich, wie unterschiedlich Vereinsarbeit im Landkreis aussehen kann. Und vielleicht hat der eine oder andere Besucher dabei nicht nur einen schönen Sommertag erlebt, sondern auch einen Verein entdeckt, bei dem er künftig selbst mitmachen möchte.

0: ein politischer Antrittsbesuch in Weißenburg-Gölzau. Dr. Johann Wadephul, der CDU-Bundesaußenminister, war zu Gast in der Stadt Südliches Anhalt. Am Mittwoch traf der Minister auf Vertreter aus Politik und Wirtschaft. Im Mittelpunkt des Austauschs standen aktuelle Fragen der Außen- und Sicherheitspolitik, internationale Krisen, aber auch politische Herausforderungen vor Ort. Der Besuch bot die Möglichkeit zum direkten Austausch und zu persönlichen Gesprächen mit den Menschen aus der Region.
1: Also wir haben ja extra heute hier den Termin gesucht bei einem mittelständischen Maschinenbauunternehmen, um über Probleme, aber auch über positive Dinge zu sprechen, die sich auch im Wirtschaftsraum abspielen. Aber wir wissen alle, unsere Wirtschaft ist im Moment auf einer Stagnationsebene und wir müssen ja versuchen, wieder Wachstum zu generieren. Von daher bin ich froh, dass wir uns heute mit mittelständischen Unternehmen hier getroffen haben, um den Weg nach vorne zu bezeugen, um Antworten zu finden, vielleicht auf die Energiekrise, auf die hohen Energiepreise, um zu wissen, wie lange müssen wir uns noch darauf einstellen oder gibt es schon Abhilfe, wie lange dauert das? Das sind ja die drängenden Fragen, die uns bewegen, weil wir unter den hohen Energiekosten hier im Land extrem leiden in Deutschland. Und hier war das Gespräch heute von daher schon sehr erquickend mit einem Problemlöser, wie Herr Wadephul als Außenminister unterwegs ist, der versucht natürlich unsere Wirtschaftsprodukte, unsere Produkte in der Welt zu verkaufen. Und dafür war dieses Gespräch heute nochmal wichtig.
0: Internationale Konflikte und die aktuelle Sicherheitslage beschäftigen zunehmend auch die Menschen in Deutschland. Kriege, politische Spannungen und Veränderungen in der internationalen Zusammenarbeit stellen die Politik vor neue Herausforderungen. Dabei ging es an diesem Tag auch um die Frage, wie Deutschland mit diesen Entwicklungen umgehen kann und welche Bedeutung sie für die Menschen vor Ort haben. Im Fokus standen an diesem Tag regionale Themen und Unternehmen. Eine der Firmen, die an diesem Tag Anlaufpunkt von Wadephul war, nutzte die Gelegenheit, Anliegen anzusprechen und mit den politischen Vertretern aus kommunaler, kreis- und bundespolitischer Ebene ins Gespräch zu kommen. Bei einem Unternehmensrundgang bekam der hohe Besuch auch KKA genauer vorgestellt. Das mittelständische Unternehmen ist seit 2011 im Großraum Leipzig ansässig. Qualität, Zuverlässigkeit und partnerschaftliche Zusammenarbeit, sowohl im Kundenkontakt als auch bei der Projektabwicklung, prägen das Wesen von KKA. Kleine Wefers Kunststoffanlagen sowie der weiteren Unternehmen und Partner der Unternehmensfamilie. Der Besuch zeigte dabei auch, dass internationale Politik und regionale Themen eng miteinander verbunden sind. Entscheidungen auf Bundesebene und Entwicklungen in anderen Teilen der Welt können auch direkte Auswirkungen auf die Region und das tägliche Leben der Menschen haben.
2: Also das ist eine tolle Region hier. Erstens finde ich schon mal landschaftlich wirklich toll hier, wenn man sieht die Felder hier, aber auch die Gemeinden und die Städte. Einfach ein schönes Land hier. Aber was ich hier gesehen habe, sind beeindruckende Unternehmen. Was hier produziert wird, wird in die ganze Welt vertrieben. Und das ist natürlich wirklich eindrucksvoll. Das kriegt man ja nur hin, wenn man technologisch spitzenmäßig ist und wenn man gute Qualität abliefert. Das heißt, hier sind Menschen, die wissen, was sie können. Und die zu unterstützen und denen Chancen auf den Weltmärkten zu geben, das mache ich gerne zu meiner Aufgabe. Also sehr beeindruckend hier. Ich wünsche allen viel wirtschaftlichen Erfolg und hoffe, dass es gut vorangeht.

0: Da Wadephul an diesem Tag nicht als Außenminister, sondern als Bundestagsabgeordneter unterwegs war, hatte er mehr Zeit, um sich verschiedene Unternehmen der Region genauer anzuschauen und so auch Eindrücke mitzunehmen. Der Antrittsbesuch im Landkreis Anhalt-Bitterfeld stand damit ganz im Zeichen des Austausches.
1: Am 12. Mai 2016 besiegelten der Landkreis Anhalt-Bitterfeld und der polnische Landkreis Pschinna ihre Partnerschaft. Mehr als 10 Jahre später ist diese Verbindung noch immer lebendig. Und das wurde gefeiert. Auf dem Innenhof der Kreisverwaltung in Köthen fand am 28. August die große Jubiläumsveranstaltung statt.
2: Im Mai haben wir in Polen den offiziellen Festakt zum 10-jährigen Geburtstag erleben dürfen. Wir haben jetzt zur Geburtstagsfeier unsere Mitarbeitenden eingeladen. Wir haben die Partner eingeladen, die diese Partnerschaft mit Leben füllen. Beispielsweise den KKK, der auch schon zur Gründung mit Partner war. Die werden Teil des Programms sein und auch Teil des Austausches. Es wird der Seniorenbeirat vor Ort sein. In jedem Jahr gibt es verschiedene Kooperationen mit unseren Auszubildenden, die nach Pschinna gehen und dort Pschinna besuchen. Auch dort wird es den Austausch geben und wir begrüßen, und da freuen wir uns wirklich sehr drüber, die größte Delegation, die wir je hier begrüßen durften.
1: Die Delegation war bunt gemischt. Mit dabei waren unter anderem die Landräte, die in den vergangenen 10 Jahren im Amt waren. Nach der Begrüßung um 19 Uhr blieb zunächst Zeit für ein herzliches Wiedersehen, bevor das abwechslungsreiche Programm startete. Den Auftakt machte der KKK. Der örtliche Karnevalsverein zog über das festlich geschmückte Gelände und sorgte mit seinem Auftritt für Begeisterung. Auch die polnische Schülerband Rushed brachte die Gäste zum Mitmachen. Für eine besondere Überraschung sorgte dabei Landrat Gregor Schwanow, der selbst mit auf der Bühne stand.

0: Es wurde gemeinsam getanzt und gefeiert, ein sichtbares Zeichen für die Freundschaft, die in den vergangenen Jahren gewachsen ist. Doch damit war der Abend noch lange nicht vorbei.
1: Wir haben einen Film zusammengeschnitten über diese 10 Jahre. Wir werden Partner der 10 Jahre auf die Bühne bringen, um so die 10 Jahre tatsächlich Revue passieren zu lassen. Aber auch für das Vergnügen ist gesorgt. Um 22 Uhr, das weiß Herr Grabner noch nicht, Ihnen verrate ich das jetzt, gibt es als Tradition, wir zeigen mal, wie man in Deutschland Geburtstag feiert, also Kindergeburtstag feiert, und wir werden die beiden Landräte zum Eierlaufen und Sackhüpfen einladen. Und das stelle ich mir schon sehr lustig vor.
0: Partnerschaften zwischen Landkreisen finden im Alltag oft wenig öffentliche Aufmerksamkeit. Dabei schaffen sie Raum für Austausch zwischen Schulen, Verwaltungen, Vereinen und kulturellen Einrichtungen.
2: Die 10-jährige Partnerschaft mit dem Powiat Pszczyna in Polen, die lebt natürlich, die entwickelt sich weiter, ist gespickt von Besuchen, von gegenseitigen Austauschen, vom Lernen voneinander und miteinander in allen möglichen Bereichen, ob das im Kinder- und Jugendbereich ist, ob das im Seniorenbereich ist, im medizinischen Bereich. Wir hatten den Austausch mit unserem Krankenhaus und dem Krankenhaus in Pszczyna. Es gibt wirklich vielfältige Themen, die wir angehen, und von daher freuen wir uns auch morgen auf mal einen geselligen Austausch, wo es sicherlich auch wieder fachliche Themen gibt, beziehungsweise die nächsten fachlichen Themen festgesetzt werden und wo wir schauen, welche praktischen Umsetzungen können wir dann auch in der Zukunft tätigen.
0: Die Bedeutung der Partnerschaft reicht dabei weit zurück. Die Verbindung zwischen beiden Regionen hat historische Wurzeln, unter anderem im Fürstenhaus Anhalt-Pleß. Aus diesem gemeinsamen Fundament ist in den vergangenen 10 Jahren ein lebendiges Band zwischen den Menschen beider Landkreise entstanden. Und so wurde an diesem Abend nicht nur gefeiert, sondern auch zurückgeblickt.
1: Innerhalb der letzten 10 Jahre haben wir die Partnerschaft sehr thematisch gelebt. Das heißt, wir haben uns nicht nur zum Unterhalten und zum Kaffee trinken oder zum Feiern getroffen, sondern wir haben auch miteinander gearbeitet und haben so die Idee der Europäischen Union tatsächlich mit Leben gefüllt. Wir haben unterschiedliche Fachbereiche hier in der Landkreisverwaltung, die feste Partnerschaften mit dem Landkreis Pszczyna in Polen aufbereitet haben. Ich denke beispielsweise an den Fachbereich Kultur. Die hatten Künstler aus Pszczyna hier mit einer Bilderausstellung. Wir haben uns zum Thema Gesundheit ausgetauscht und haben bei unserem Besuch das Pszczyna Krankenhaus uns anschauen können und mit der Direktion über das Gesundheitswesen in Polen sprechen können. Das Thema Bildung und Seniorenarbeit, das treibt uns auch um. Es gibt sehr, sehr aktiven Seniorenbeirat beim Landkreis Anhalt-Bitterfeld, die auch jedes Jahr eine Delegation hin und auch wieder her schicken. Also es gibt auch viele gute Beispiele, die wir aus Polen mit hierher nehmen.
0: Für weitere Überraschungen sorgte der Landkreis mit besonderen Geschenken.
1: Wir haben uns überlegt, mit welchen Maßnahmen und Mitteln wir das Ganze tatsächlich emotional fassbar machen können, wie viel uns diese Partnerschaft bedeutet. Es gibt eine Broschüre über den Tourismus des Landkreises, das haben wir kurzerhand in Polnisch übersetzt, das werden wir als Geschenk überreichen. Es gibt eine Festzeitung, die für uns wichtigsten Momente der vergangenen 10 Jahre band. Wir sind auf die Idee gekommen, Partnerschaftsbier brauen zu lassen. Und sind hier eine Kooperation mit der Fachhochschule Köthen eingegangen. Und so gibt es Fachpartnerschaftsbier, was natürlich wir als Freibier ausreichen an dem Abend und als Gastgeschenk für unsere polnischen Partner in petto haben.
0: Am Ende klang der Abend gemütlich aus. Die Gäste erinnerten sich an gemeinsame Erlebnisse der vergangenen Jahre und blickten zugleich nach vorn. Denn die nächsten gemeinsamen Projekte sind bereits in Planung.
3: 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September verwandelt sich die Dessauer Innenstadt wieder in eine Bühne für Laufbegeisterte aus der gesamten Region. Anhalt Sport lädt zum 27. Rathaus Center City Run ein und jeder kann mitmachen. Ab 10 Uhr geht es los und 4 unterschiedliche Läufe werden angeboten. Für jeden, der nicht selber mitmachen will, heißt es trotzdem vorbeikommen und die Läufer kräftig anfeuern.
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3: Vom 7. bis 13. September lädt die Stadt Bitterfeld-Wolfen zur Kunst- und Kulturwoche ein. Bereits zum 5. Mal rückt damit das kreative, kulturelle und künstlerische Leben der Stadt in den Mittelpunkt. Zahlreiche Veranstaltungsorte im Stadtgebiet werden in dieser Woche zu lebendigen Treffpunkten für Kultur und Gemeinschaft. Dabei geht es nicht nur um die Unterhaltung, sondern auch um Austausch, Teilhabe und das Sichtbarmachen der vielen Menschen, die das kulturelle Leben in Bitterfeld-Wolfen mit Herzblut gestalten. Endlich ist es soweit. Am Freitag, dem 28. August, wurde zur offiziellen Business-Eröffnung des Sporthaus 2.0 geladen. Das alte Gebäude wurde von außen sowie innen komplett überarbeitet und modernisiert. Und an diesem Abend konnte man die neu gestalteten Bereiche und die neuen Geräte ganz in Ruhe von nahem betrachten.

0: zu erhalten, trotzdem mit einem modernen Look zu versehen. Und nach reichlicher Planung, Gesprächen mit Architekten, Brandschutz, mit dem allem, was dazugehört, ist uns, glaube ich, dieser Spagat gelungen. Es sieht aus wie ein neues Objekt, beziehungsweise haben wir dieses Industriegebäude in die Neuzeit versetzt. Das zu den rein optischen Sachen von außen. Von innen ist ganz, ganz viel passiert. Wir haben mit Abstand den größten Gerätepark hier in der Region, rein kraftsportspezifisch. Darüber hinaus haben wir uns in dem Bereich Gesundheit getraut und bieten jetzt diverse Gesundheitsanwendungen an, arbeiten mit Ärzten zusammen und, und. Das heißt, der Produktkatalog wurde deutlich breiter.
1: Über das Sporthaus 2.0 freuten sich nicht nur die Angestellten, sondern auch die regulären Besucher. Manche von ihnen trainieren hier schon seit dem Anfang des Performance und Recovery Centers. Andere erst seit ein paar Jahren. Aber egal mit wem man an diesem Abend geredet hat, man bekam nur eines zu hören und das war positives Feedback.
2: Seit 2020 sind wir schon Mitglied, also als es hier eröffnet wurde. Wir haben das also alles ein bisschen so miterlebt, wie sich das im Laufe der Zeit entwickelt hat. Und freuen uns natürlich, dass heute hier die Eröffnung 2.0 ist. Ja, sieht ja alles auch sehr toll aus. Ja, und wir werden natürlich, haben wir uns jedenfalls vorgenommen, auch wieder öfters trainieren. Ja, erstens, um die Räte natürlich auszuprobieren und natürlich auch für unseren Buddy was zu tun. Genau.
3: Also ich bin seit 2 Jahren Mitglied im Sportshaus und ich gehe meistens so 3-mal die Woche, also Minimum. Und warum ich hier trainiere, ist einfach, weil es einfach einmalig ist. Es gibt es nirgendwo anders. Die Öffnungszeiten sind top. Man kann halt früh trainieren bis spät in den Abend. Und sind alle herzlich, alle liebevoll. Man fühlt sich einfach wohl, ja.
4: Ich trainiere seit den Anfangsstunden des Sportshauses hier. Durch die Freunde Glenn und Christian ist es natürlich logisch, dass ich als Bitterfelder auch hier trainiere. Es ist zwar relativ unregelmäßig, da ich nebenbei noch einen anderen Sport betreibe, aber wenn ich das mache, dann bin ich schon regelmäßig hier. Und jetzt aktuell ist es natürlich echt ein Aushängeschild. Dieses Fitnessstudio sucht seinesgleichen und es ist ja nicht nur ein Fitnessstudio, es ist ja auch mehr in die Richtung Gesundheit, Wohlfühlcharakter und das gibt es hier in der Art und in der Art und Weise und Form nicht noch einmal.
1: Auch der neue Hyrox-Bereich sorgte für Aufregung. Das Sporthaus 2.0 ist hier nämlich zertifizierter Hyrox-Partner und für diese Sportart steht den Gästen nun sogar ein ganzer Raum zur Verfügung. Charlotte Herwald gibt uns hier einen kleinen Einblick.
5: Also wir befinden uns hier im Sportshaus 2.0 in unserem Hyrox-Bereich. Hyrox, momentan die boomende Sportart auf Social Media in Real Life. Hyrox-Bereich sozusagen bei uns im Gym Extra-Trainingsbereich, wo man sich eben auf einen Hyrox-Wettkampf oder Race, wie man es nennt, vorbereiten kann. Es gibt einen Kurs innerhalb vom Hyrox-Bereich mit den verschiedenen Stationen. Geht los vom Schlittenziehen, Schlittenschieben bis zum Warball, was halt herkömmliche Gyms nicht haben. Wir haben darin einen kompletten Bereich nur zu diesem Thema.
1: Neben dem Hyrox-Bereich ist auch ein gesamter Raum befüllt mit 9 Gym 80 Geräten. Ein Raum also voller Goldstandard, natürlich auch in der passenden Farbe.
5: Jetzt stehen wir in unserem goldenen Gym 80 Bereich. Hier befinden sich unsere neuesten Geräte von Gym 80 und diese Geräte sprechen eigentlich in ihrer goldenen Farbe für sich selbst.
1: Die Transformation von klassischem Fitnessstudio zum modernen Premium-Standort für Training, Gesundheit, Regeneration, Performance und Lifestyle ist deutlich sichtbar. Nach dem rigorosen Trainieren kann man sich dann im Recovery Hub einfinden. Ein sozialer Raum mit Kaffee- und Barbereich. Auch eine Sauna steht bei jeder Umkleide zur Verfügung. Außerdem, etwas exotischer, Lichttherapie mit UV oder Rotlicht oder sogar Sauerstofftherapie sowie professionelle Massageangebote.
0: Neu gemacht sind, wie Sie sagten, nicht nur Geräte, sondern wir haben Anwendungen wie Lymphdrainage, Rotlichttherapie, Sauerstofftherapie mit Massage, hier einzigartig in der Region. Da muss man schon eine Weile durch Deutschland fahren, um das nochmal so zu finden. Gastronomiestrecke ist neu und des Weiteren wurden die bereits vorhandenen Bereiche neu und neu gestaltet und logisch neu sortiert, sodass wir das Bestehende noch verbessert haben.
1: Gerade wenn es um Gastronomie geht, stellt man sich natürlich die Frage, wie das mit dem Sporthaus 2.0 zusammenpasst. Ganz einfach.

0: Das Menü wird im Sporthaus 2.0 gesund gehalten. Dementsprechend sucht das Performance und Recovery Center auch neues, geschultes und geeignetes Personal.
1: Wir haben 10 Vollzeitangestellte, bauen jetzt noch weiter aus, weil wir demnächst unsere Gastronomie hier eröffnen. Das heißt, gesundes Essen in einem Fitnessstudio oder wie wir uns jetzt bezeichnen möchten, Performance und Recovery Center. Das heißt, wir suchen dringend noch geschultes und geeignetes Personal. Und darüber hinaus arbeiten wir mit Dienstleistern zusammen, wie zum Beispiel mit unserer Doktorandin der Medizin Miriam.
0: Miriam Cassandra Hirschel ist im Sporthaus 2.0 Ärztin, Medical- und Performance-Coach und Doktorandin. Sie ist außerdem das Schlusssiegel des Abends mit einem Vortrag über Gesundheit, Langlebigkeit und Leistung.
2: Dass man glücklich ist und dass man sein Leben lebt, ist das Allerwichtigste. In unserer aktuellen Gesellschaft und Social Media vergleichen wir uns viel zu sehr. Das wird immer mehr. Ich weiß noch, ganz, ganz viele Mädchen vergleichen sich unglaublich mit anderen Influencern. Und das sieht man wirklich, es kommt immer mehr mit Essstörungen raus. Das heißt, man sollte wirklich wieder, braucht den Fokus mehr auf sich legen. Da haben Sie ganz recht. Also man soll auf jeden Fall glücklich, happy sein. Das ist ganz, ganz wichtig. Und das tun, was einen erfüllt. Es gibt natürlich immer mal wieder harte Zeiten. Dann sage ich immer, beißen, durchkämpfen, für das kämpfen, was dir wichtig ist, was du erreichen möchtest. Weil da musst du durch und dann bist du noch mal selbstsicher, weißt noch mehr, was du möchtest und am Ende wird immer alles gut.
0: Im Großen und Ganzen ist die offizielle Business-Eröffnung des Sporthauses 2.0 ein offensichtlicher Erfolg gewesen. Mit einer hohen Qualität und einem breit gefächerten Angebot sticht das Performance und Recovery Center als ein Juwel hinaus. Wer Interesse daran hat, seine Fitnessreise zu beginnen, kann dies an jedem Tag der Woche, egal ob Feiertag oder nicht, von 6 bis 24 Uhr im Sporthaus 2.0 endlich tun.
3: Ein Innenhof-Würzer Vereinsmeile. Bei der Premiere des Abi-Sommerzaubers öffnet die Kreisverwaltung in Köthen ihre Türen für Vereine, Initiativen und Besucher aus dem gesamten Landkreis Anhalt-Bitterfeld. Einen Tag lang soll hier vor allem sichtbar werden, wie vielfältig das ehrenamtliche Engagement im Landkreis ist. Und auch für Landrat Andy Grabner gibt es dabei offenbar noch einiges zu entdecken. Denn hinter manchen Ständen verbergen sich Angebote und Projekte, die selbst dem Chef der Kreisverwaltung bislang nicht unbedingt bekannt waren.
4: Genau, ich wusste zum Beispiel nicht, dass wir eine Fechterabteilung haben im Polizeisportverein Köthen. Das bauen wir neu. Und ansonsten sind es ja so die Bekannten. Ob das die Handballer sind, ob das die Basketballer sind. Ich muss sagen, war wirklich sehr gut zu sehen.
3: Einer dieser Vereine ist der WSV Friedersdorf. Bekannt ist er unter anderem durch seine Drachenbootveranstaltungen am Mulde-Stausee. Einige davon locken mehrere hundert Teilnehmer in die Region. Doch damit das auch künftig funktioniert, spielt vor allem die Nachwuchsarbeit eine wichtige Rolle.
5: Also wir sind der WSC Friedersdorf, wir haben 220 Mitglieder in 4 Abteilungen, Wasserwandern, Segeln, Kanu, Rennsport und Drachenboot. Und wir machen im Sommer 2 große Veranstaltungen, einmal die Muldestausregatta mit 600 Teilnehmern und dann das Drachenbootfest mit ca. 800 teilnehmenden Sportlern.
3: Und wer einen Sportverein besucht, darf natürlich nicht nur zuschauen. Unser Team muss selbst ran. Auf dem Rudergerät geht es zwar keinen Meter über den Mulde-Stausee, anstrengend wird es trotzdem. Immerhin, nach Einschätzung des Vereins schlägt sich unser Kollege ganz wacker. Doch Ehrenamt und gesellschaftliches Engagement bestehen nicht nur aus Sport. Ellen Günther von der Akademie der Künste Berlin beschäftigt sich mit kultureller Vermittlung. Ihr Ziel? Kunst und Bildung auch außerhalb der großen Kulturzentren stärker zu den Menschen zu bringen. Wie gut gelingt das bereits in Anhalt-Bitterfeld und wo besteht noch Nachholbedarf?
6: Ich glaube, hier geht halt manchmal noch was, vor allem Kunstlehrerinnen fehlen zum Teil, Kunstunterricht fällt aus. Wir können dafür natürlich kein Ersatz sein, aber wir wollen irgendwie versuchen, Kunst zu stärken in der Region. Und deshalb, wir kommen mit Mitgliedern, also wirklich mit auch bekannten Künstlerinnen in die Region und wollen irgendwie die Freude und die Lust an der Kunst stärken.
3: Wie niedrig die Schwelle zur Kunst sein kann, zeigt gleich die nächste Station. Künstlerin und Kuratorin Christiane Petersmann hat ein überdimensionales Scrabble-Spiel mitgebracht. Hier darf nicht nur betrachtet, sondern ausprobiert und gemeinsam gespielt werden.
7: Wir laden Passantinnen, die Leute, die hier am Festival sind, ein, Kinder und Erwachsene Worte zu schreiben, Buchstaben zu malen und damit auf diese große Leinwand Worte zu kleben zum Thema Glück.
3: Ein paar Meter weiter geht es um ein Material, das eng mit der Geschichte der Region Bitterfeld verbunden ist. Bernstein. Der Förderverein präsentiert verschiedene Stücke und vermittelt Wissen über den besonderen Fundstoff.
8: Wir sind heute hier mit unseren Vereinsmitgliedern, stellen, also hauptsächlich ist eigentlich der Bernstein, der in Bitterfeld mal gefunden wurde. Wir stellen hier ein paar Proben aus zur Erläuterung für die Kinder, für unsere Zuschauer im Prinzip, die es interessiert, die in Blueslieder-Fan sind. Und am beliebtesten ist natürlich das Bernstein-Schleifen für die Kinder. Die freuen sich dann, wenn sie das machen wir.
3: Zurück zum Sport. Die HG 85 Köthen nutzt den Sommerzauber ebenfalls, um auf sich aufmerksam zu machen.
9: So einen schönen Sport zu präsentieren und den Kindern zeigen zu können, wie toll der Sport ist und was sie alles machen können bei uns in der Halle und allem Möglichen.
3: Und schon wieder wird aus Berichterstattung sportlicher Einsatz. Unser Redakteur muss zum Handballführerschein antreten. Geschicklichkeit, Ballkontrolle und Treffsicherheit sind gefragt. Das Ergebnis kann sich offenbar sehen lassen.
10: So, und das heißt, was habe ich jetzt gewonnen?
9: Ja, du hast jetzt sozusagen, du hast uns gezeigt, wie gut du bist und jetzt würdest du sozusagen eingeladen werden zum Probetraining.
10: Okay, also hätte ich das Zeug dafür, ja?
9: Ja, hättest du.
10: Ah, wunderbar, na dann. Cool.
3: Die 5 Stationen zeigen dabei nur einen Aufschnitt. Über den gesamten Innenhof verteilt können Besucher selbst aktiv werden. Insektenhotels bauen, beim Fußball-Dart zielen, Quizfragen beantworten oder sich in Fechten ausprobieren. Der Sommerzauber soll damit nicht nur zeigen, welche Vereine es gibt, sondern möglichst direkt neugierig auf deren Arbeit machen. Und während die Erwachsenen mit den Vereinen ins Gespräch kommen, gibt es für die jüngsten Gäste ein eigenes Programm. Auch auf der Bühne stehen die Kinder zeitweise im Mittelpunkt. Das Kinder- und Jugendballett ist dabei. Später sorgen Anna und Elsa für märchenhaften Besuch. Musikalisch und kulturell läuft das Programm bereits seit dem Vormittag. Von der Jazzband der Musikschule über die Schülerband Rushed bis zu Tanz und regionalen Künstlern wechseln sich zahlreiche Gruppen auf der Bühne ab. Nach einem langen Tag mit Vereinen, Gesprächen und zahlreichen Mitmachaktionen zieht Landrat Enni Grabner am frühen Abend Bilanz.
4: Ja, als vorweggenommenes Fazit, es war einfach wundervoll, es war toll, einzigartig, muss ich sagen.
11: Ich hatte das gehört, die Veranstaltung das erste Mal durchgeführt haben. War sie sehr gut besucht, wir haben sehr viele Weine und alles haben. Ich bin einfach nur glücklich, dass wir Wurst haben.
3: Danach verändert sich langsam der Charakter des Festes. Aus der Vereinsmeile wird eine Sommerparty. Kevin Neon übernimmt am frühen Abend die Bühne und sorgt für Stimmung im Innenhof der Kreisverwaltung. Bevor weitergefeiert wird, rückt noch einmal das Engagement in der Region in den Mittelpunkt. Mit der Ehrennadel des Landes werden Menschen ausgezeichnet, die sich in besonderer Weise für Sachsen-Anhalt und seine Einwohner einsetzen. Den musikalischen Abschluss übernimmt schließlich die Liveband Seamless. Nach dem Vereins- und Familienprogramm am Tag wird im Innenhof am Abend gemeinsam gefeiert. Sport, Kunst, Kultur und soziales Engagement beim ersten Abi-Sommerzauber zeigt sich, wie unterschiedlich Vereinsarbeit im Landkreis aussehen kann. Und vielleicht hat der eine oder andere Besucher dabei nicht nur einen schönen Sommertag erlebt, sondern auch einen Verein entdeckt, bei dem er künftig selbst mitmachen möchte.

0: Ein politischer Antrittsbesuch in Weißern-Gölzau. Dr. Johann Wadephul, der CDU-Bundesaußenminister, war zu Gast in der Stadt Südliches Anhalt. Am Mittwoch traf der Minister auf Vertreter aus Politik und Wirtschaft. Im Mittelpunkt des Austauschs standen aktuelle Fragen der Außen- und Sicherheitspolitik, internationale Krisen, aber auch politische Herausforderungen vor Ort. Der Besuch bot die Möglichkeit zum direkten Austausch und zu persönlichen Gesprächen mit den Menschen aus der Region.
1: Also wir haben ja extra heute hier den Termin gesucht bei einem mittelständischen Maschinenbauunternehmen, um über Probleme, aber auch über positive Dinge zu sprechen, die sich auch im Wirtschaftsraum abspielen. Aber wir wissen alle, unsere Wirtschaft ist im Moment auf einer Stagnationsebene und wir müssen ja versuchen, wieder Wachstum zu generieren. Von daher bin ich froh, dass wir uns heute mit mittelständischen Unternehmen hier getroffen haben, um den Weg nach vorne zu bezeugen, um Antworten zu finden, vielleicht auf die Energiekrise, auf die hohen Energiepreise, um zu wissen, wie lange müssen wir uns noch darauf einstellen oder gibt es schon Abhilfe, wie lange dauert das? Das sind ja die drängenden Fragen, die uns bewegen, weil wir unter den hohen Energiekosten hier im Land extrem leiden in Deutschland. Und hier war das Gespräch heute von daher schon sehr erquickend mit einem Problemlöser, wie Herr Wadephul als Außenminister unterwegs ist, der versucht natürlich unsere Wirtschaftsprodukte, unsere Produkte in der Welt zu verkaufen. Und dafür war dieses Gespräch heute nochmal wichtig.
0: Internationale Konflikte und die aktuelle Sicherheitslage beschäftigen zunehmend auch die Menschen in Deutschland. Kriege, politische Spannungen und Veränderungen in der internationalen Zusammenarbeit stellen die Politik vor neue Herausforderungen. Dabei ging es an diesem Tag auch um die Frage, wie Deutschland mit diesen Entwicklungen umgehen kann und welche Bedeutung sie für die Menschen vor Ort haben. Im Fokus standen an diesem Tag regionale Themen und Unternehmen. Eine der Firmen, die an diesem Tag Anlaufpunkt von Wadephul war, nutzte die Gelegenheit, Anliegen anzusprechen, um mit den politischen Vertretern aus kommunaler, kreis- und bundespolitischer Ebene ins Gespräch zu kommen. Bei einem Unternehmensrundgang bekam der hohe Besuch auch KKA genauer vorgestellt. Das mittelständische Unternehmen ist seit 2011 im Großraum Leipzig ansässig. Qualität, Zuverlässigkeit und partnerschaftliche Zusammenarbeit, sowohl im Kundenkontakt als auch bei der Projektabwicklung, prägen das Wesen von KKA. Kleine Wefers Kunststoffanlagen sowie der weiteren Unternehmen und Partner der Unternehmensfamilie. Der Besuch zeigte dabei auch, dass internationale Politik und regionale Themen eng miteinander verbunden sind. Entscheidungen auf Bundesebene und Entwicklungen in anderen Teilen der Welt können auch direkte Auswirkungen auf die Region und das tägliche Leben der Menschen haben.
2: Also das ist eine tolle Region hier. Erstens finde ich schon mal landschaftlich wirklich toll hier, wenn man sieht die Felder hier, aber auch die Gemeinden und die Städte. Einfach ein schönes Land hier. Aber was ich hier gesehen habe, sind beeindruckende Unternehmen. Was hier produziert wird, wird in die ganze Welt vertrieben. Und das ist natürlich wirklich eindrucksvoll. Das kriegt man ja nur hin, wenn man technologisch spitzenmäßig ist und wenn man gute Qualität abliefert. Das heißt, hier sind Menschen, die wissen, was sie können. Und die zu unterstützen und denen Chancen auf den Weltmärkten zu geben, das mache ich gerne zu meiner Aufgabe. Also sehr beeindruckend hier. Ich wünsche allen viel wirtschaftlichen Erfolg und hoffe, dass es gut vorangeht.
0: Da Wadephul an diesem Tag nicht als Außenminister, sondern als Bundestagsabgeordneter unterwegs war, hatte er mehr Zeit, um sich verschiedene Unternehmen der Region genauer anzuschauen und so auch Eindrücke mitzunehmen. Der Antrittsbesuch im Landkreis Anhalt-Bitterfeld stand damit ganz im Zeichen des Austausches.
3: Am 12. Mai 2016 besiegelten der Landkreis Anhalt-Bitterfeld und der polnische Landkreis Pschinna ihre Partnerschaft. Mehr als 10 Jahre später ist diese Verbindung noch immer lebendig. Und das wurde gefeiert. Auf dem Innenhof der Kreisverwaltung

0: Köthen fand am 28. August die große Jubiläumsveranstaltung statt.
1: Im Mai haben wir in Polen den offiziellen Festakt zum 10-jährigen Geburtstag erleben dürfen. Wir haben jetzt zur Geburtstagsfeier unsere Mitarbeitenden eingeladen. Wir haben die Partner eingeladen, die diese Partnerschaft mit Leben füllen. Beispielsweise den KKK, der auch schon zur Gründung mit Partner war. Die werden Teil des Programms sein und auch Teil des Austausches. Es wird der Seniorenbeirat vor Ort sein. In jedem Jahr gibt es verschiedene Kooperationen mit unseren Auszubildenden, die nach Pschina gehen und dort Pschina besuchen. Auch dort wird es den Austausch geben und wir begrüßen, und da freuen wir uns wirklich sehr drüber, die größte Delegation, die wir je hier begrüßen durften.
0: Die Delegation war bunt gemischt. Mit dabei waren unter anderem die Landräte, die in den vergangenen 10 Jahren im Amt waren. Nach der Begrüßung um 19 Uhr blieb zunächst Zeit für ein herzliches Wiedersehen, bevor das abwechslungsreiche Programm startete. Den Auftakt machte der KKK. Der örtliche Karnevalsverein zog über das festlich geschmückte Gelände und sorgte mit seinem Auftritt für Begeisterung. Auch die polnische Schülerband Rushed brachte die Gäste zum Mitmachen. Für eine besondere Überraschung sorgte dabei Landrat Gregor Schwanow, der selbst mit auf der Bühne stand.

0: Es wurde gemeinsam getanzt und gefeiert, ein sichtbares Zeichen für die Freundschaft, die in den vergangenen Jahren gewachsen ist. Doch damit war der Abend noch lange nicht vorbei.
1: Wir haben einen Film zusammengeschnitten über diese 10 Jahre. Wir werden Partner der 10 Jahre auf die Bühne bringen, um so die 10 Jahre tatsächlich Revue passieren zu lassen. Aber auch für das Vergnügen ist gesorgt. Um 22 Uhr, das weiß Herr Grabner noch nicht, Ihnen verrate ich das jetzt, gibt es als Tradition, wir zeigen mal, wie man in Deutschland Geburtstag feiert, also Kindergeburtstag feiert, und wir werden die beiden Landräte zum Eierlaufen und Sackhüpfen einladen. Und das stelle ich mir schon sehr lustig vor.
0: Partnerschaften zwischen Landkreisen finden im Alltag oft wenig öffentliche Aufmerksamkeit. Dabei schaffen sie Raum für Austausch zwischen Schulen, Verwaltungen, Vereinen und kulturellen Einrichtungen.
2: Die 10-jährige Partnerschaft mit dem Powiat Pszczyna in Polen, die lebt natürlich, die entwickelt sich weiter, ist gespickt von Besuchen, von gegenseitigen Austauschen, vom Lernen voneinander und miteinander in allen möglichen Bereichen, ob das im Kinder- und Jugendbereich ist, ob das im Seniorenbereich ist, im medizinischen Bereich. Wir hatten den Austausch mit unserem Krankenhaus und dem Krankenhaus in Pszczyna. Es gibt wirklich vielfältige Themen, die wir angehen, und von daher freuen wir uns auch morgen auf mal einen geselligen Austausch, wo es sicherlich auch wieder fachliche Themen gibt, beziehungsweise die nächsten fachlichen Themen festgesetzt werden und wo wir schauen, welche praktischen Umsetzungen können wir dann auch in der Zukunft tätigen.
0: Die Bedeutung der Partnerschaft reicht dabei weit zurück. Die Verbindung zwischen beiden Regionen hat historische Wurzeln, unter anderem im Fürstenhaus Anhalt-Pleß. Aus diesem gemeinsamen Fundament ist in den vergangenen 10 Jahren ein lebendiges Band zwischen den Menschen beider Landkreise entstanden. Und so wurde an diesem Abend nicht nur gefeiert, sondern auch zurückgeblickt.
1: Innerhalb der letzten 10 Jahre haben wir die Partnerschaft sehr thematisch gelebt. Das heißt, wir haben uns nicht nur zum Unterhalten und zum Kaffee trinken oder zum Feiern getroffen, sondern wir haben auch miteinander gearbeitet und haben so die Idee der Europäischen Union tatsächlich mit Leben gefüllt. Wir haben unterschiedliche Fachbereiche hier in der Landkreisverwaltung, die feste Partnerschaften mit dem Landkreis Pszczyna in Polen aufbereitet haben. Ich denke, beispielsweise an den Fachbereich Kultur. Die hatten Künstler aus Pszczyna hier mit einer Bilderausstellung. Wir haben uns zum Thema Gesundheit ausgetauscht und haben bei unserem Besuch das Pszczyna Krankenhaus uns anschauen können und mit der Direktion über das Gesundheitswesen in Polen sprechen können. Das Thema Bildung und Seniorenarbeit, das treibt uns auch um. Es gibt sehr, sehr aktiven Seniorenbeirat beim Landkreis Anhalt-Bitterfeld, die auch jedes Jahr eine Delegation hin und auch wieder her schicken. Also es gibt auch viele gute Beispiele, die wir aus Polen mit hierher nehmen.
0: Für weitere Überraschungen sorgte der Landkreis mit besonderen Geschenken.
1: Wir haben uns überlegt, mit welchen Maßnahmen und Mitteln wir das Ganze tatsächlich emotional fassbar machen können, wie viel uns diese Partnerschaft bedeutet. Es gibt eine Broschüre über den Tourismus des Landkreises, das haben wir kurzerhand in Polnisch übersetzt, das werden wir als Geschenk überreichen. Es gibt eine Festzeitung, die für uns wichtigsten Momente der vergangenen 10 Jahre band. Wir sind auf die Idee gekommen, Partnerschaftsbier brauen zu lassen. Und sind hier eine Kooperation mit der Fachhochschule Köthen eingegangen. Und so gibt es Fachpartnerschaftsbier, was natürlich wir als Freibier ausreichen an dem Abend und als Gastgeschenk für unsere polnischen Partner in petto haben.
0: Am Ende klang der Abend gemütlich aus. Die Gäste erinnerten sich an gemeinsame Erlebnisse der vergangenen Jahre und blickten zugleich nach vorn. Denn die nächsten gemeinsamen Projekte sind bereits in Planung.
3: 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September verwandelt sich die Dessauer Innenstadt wieder in eine Bühne für Laufbegeisterte aus der gesamten Region. Anhalt Sport lädt zum 27. Rathaus Center City Run ein und jeder kann mitmachen. Ab 10 Uhr geht es los und 4 unterschiedliche Läufe werden angeboten. Für jeden, der nicht selber mitmachen will, heißt es trotzdem vorbeikommen und die Läufer kräftig anfeuern.
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3: Vom 7. bis 13. September lädt die Stadt Bitterfeld-Wolfen zur Kunst- und Kulturwoche ein. Bereits zum 5. Mal rückt damit das kreative, kulturelle und künstlerische Leben der Stadt in den Mittelpunkt. Zahlreiche Veranstaltungsorte im Stadtgebiet werden in dieser Woche zu lebendigen Treffpunkten für Kultur und Gemeinschaft. Dabei geht es nicht nur um die Unterhaltung, sondern auch um Austausch, Teilhabe und das Sichtbarmachen der vielen Menschen, die das kulturelle Leben in Bitterfeld-Wolfen mit Herzblut gestalten. Endlich ist es soweit. Am Freitag, dem 28. August, wurde zur offiziellen Business-Eröffnung des Sporthaus 2.0 geladen. Das alte Gebäude wurde von außen sowie innen komplett überarbeitet und modernisiert. Und an diesem Abend konnte man die neu gestalteten Bereiche und die neuen Geräte ganz in Ruhe von nahem betrachten.
5: 2019 haben wir den Entschluss gefasst, diese Sporteinrichtung hier zu eröffnen und sind Jahr für Jahr Stück für Stück gewachsen. Das spiegelt sich nicht nur in der Fläche, sondern auch in der Etagen- und Mitgliederanzahl wieder. Wir sind in einem alten Industriegebäude ansässig, früher Getreidesilo für das Krepiner Reitgut, und sind jetzt vollständig auf 2000 Quadratmeter ausgebaut. Das heißt, die nächste Neueröffnung oder Vergrößerung findet nur im neuen Anbau statt. Aber jetzt geben wir uns erstmal mit dem zufrieden, was wir hier geschaffen haben. Also rein optisch war es ein Spagat, den alten Charme des Gebäudes zu

0: erhalten, trotzdem mit einem modernen Look zu versehen. Und nach reichlicher Planung, Gesprächen mit Architekten, Brandschutz, mit dem allem, was dazugehört, ist uns, glaube ich, dieser Spagat gelungen. Es sieht aus wie ein neues Objekt, beziehungsweise haben wir dieses Industriegebäude in die Neuzeit versetzt. Das zu den rein optischen Sachen von außen. Von innen ist ganz, ganz viel passiert. Wir haben mit Abstand den größten Gerätepark hier in der Region, rein kraftsportspezifisch. Darüber hinaus haben wir uns in dem Bereich Gesundheit getraut und bieten jetzt diverse Gesundheitsanwendungen an, arbeiten mit Ärzten zusammen und, und. Das heißt, der Produktkatalog wurde deutlich breiter.
1: Über das Sporthaus 2.0 freuten sich nicht nur die Angestellten, sondern auch die regulären Besucher. Manche von ihnen trainieren hier schon seit dem Anfang des Performance und Recovery Centers. Andere erst seit ein paar Jahren. Aber egal mit wem man an diesem Abend geredet hat, man bekam nur eines zu hören und das war positives Feedback.
2: Seit 2020 sind wir schon Mitglied, also als das hier eröffnet wurde. Wir haben das also alles ein bisschen so miterlebt, wie sich das im Laufe der Zeit entwickelt hat. Und freuen uns natürlich, dass heute hier die Eröffnung 2.0 ist. Ja, sieht ja alles auch sehr toll aus. Ja, und wir werden natürlich, haben uns jedenfalls vorgenommen, auch wieder öfters trainieren. Ja, erstens, um die Räte natürlich auszuprobieren und natürlich auch für unseren Buddy was zu tun. Genau.
3: Also ich bin seit 2 Jahren Mitglied im Sportshaus und ich gehe meistens so 3-mal die Woche, also Minimum. Und warum ich hier trainiere, ist einfach, weil es einfach einmalig ist. Es gibt es nirgendwo anders. Die Öffnungszeiten sind top. Man kann halt früh trainieren bis spät in den Abend. Und sind alle herzlich, alle liebevoll. Man fühlt sich einfach wohl hier.
4: Ich trainiere seit den Anfangsstunden des Sportshauses hier. Durch die Freunde Glenn und Christian ist es natürlich logisch, dass ich als Bitterfelder auch hier trainiere. Es ist zwar relativ unregelmäßig, da ich nebenbei noch einen anderen Sport betreibe, aber wenn ich das mache, dann bin ich schon regelmäßig hier. Und jetzt aktuell ist es natürlich echt ein Aushängeschild. Dieses Fitnessstudio sucht seinesgleichen und es ist ja nicht nur ein Fitnessstudio, es ist ja auch mehr in die Richtung Gesundheit, Wohlfühlcharakter und das gibt es hier in der Art und in der Art und Weise und Form nicht noch einmal.
1: Auch der neue Hyrox-Bereich sorgte für Aufregung. Das Sporthaus 2.0 ist hier nämlich zertifizierter Hyrox-Partner. Und für diese Sportart steht den Gästen nun sogar ein ganzer Raum zur Verfügung. Charlotte Herwald gibt uns hier einen kleinen Einblick.
5: Also wir befinden uns hier im Sportshaus 2.0 in unserem Hyrox-Bereich. Hyrox, momentan die boomende Sportart auf Social Media in Real Life. Hyrox-Bereich sozusagen bei uns im Gym Extra-Trainingsbereich, wo man sich eben auf einen Hyrox-Wettkampf oder Race, wie man es nennt, vorbereiten kann. Es gibt einen Kurs innerhalb vom Hyrox-Bereich mit den verschiedenen Stationen. Geht los vom Schlittenziehen, Schlittenschieben bis zum Warball, was halt herkömmliche Gyms nicht haben. Wir haben darin einen kompletten Bereich nur zu diesem Thema.
1: Neben dem Hyrox-Bereich ist auch ein gesamter Raum befüllt mit 9 Gym 80 Geräten. Ein Raum also voller Goldstandard, natürlich auch in der passenden Farbe.
5: Jetzt stehen wir in unserem goldenen Gym 80 Bereich. Hier befinden sich unsere neuesten Geräte von Gym 80 und diese Geräte sprechen eigentlich in ihrer goldenen Farbe für sich selbst.
1: Die Transformation von klassischem Fitnessstudio zum modernen Premium-Standort für Training, Gesundheit, Regeneration, Performance und Lifestyle ist deutlich sichtbar. Nach dem rigorosen Trainieren kann man sich dann im Recovery Hub einfinden. Ein sozialer Raum mit Kaffee- und Barbereich. Auch eine Sauna steht bei jeder Umkleide zur Verfügung. Außerdem, etwas exotischer, Lichttherapie mit UV oder Rotlicht oder sogar Sauerstofftherapie sowie professionelle Massageangebote.
0: Neu gemacht sind, wie Sie sagten, nicht nur Geräte, sondern wir haben Anwendungen wie Lymphdrainage, Rotlichttherapie, Sauerstofftherapie mit Massage, hier einzigartig in der Region. Da muss man schon eine Weile durch Deutschland fahren, um das nochmal so zu finden. Gastronomiestrecke ist neu und des Weiteren wurden die bereits vorhandenen Bereiche neu und neu gestaltet und logisch neu sortiert, sodass wir das Bestehende noch verbessert haben.
1: Gerade wenn es um Gastronomie geht, stellt man sich natürlich die Frage, wie das mit dem Sporthaus 2.0 zusammenpasst. ganz einfach.

0: Das Menü wird im Sporthaus 2.0 gesund gehalten. Dementsprechend sucht das Performance und Recovery Center auch neues, geschultes und geeignetes Personal.
1: Wir haben 10 Vollzeitangestellte, bauen jetzt noch weiter aus, weil wir demnächst unsere Gastronomie hier eröffnen, das heißt gesundes Essen in einem Fitnessstudio oder wie wir uns jetzt bezeichnen möchten, Performance und Recovery Center. Das heißt, wir suchen dringend noch geschultes und geeignetes Personal und darüber hinaus arbeiten wir mit Dienstleistungen zusammen, wie zum Beispiel mit unserer Doktorandin der Medizin Miriam.
0: Miriam Cassandra Hirschel ist im Sporthaus 2.0 Ärztin, Medical- und Performance-Coach und Doktorandin. Sie ist außerdem das Schlusssiegel des Abends mit einem Vortrag über Gesundheit, Langlebigkeit und Leistung.
2: Dass man glücklich ist und dass man sein Leben lebt, ist das Allerwichtigste. In unserer aktuellen Gesellschaft und Social Media vergleichen wir uns viel zu sehr. Das wird immer mehr. Ich weiß noch, ganz, ganz viele Mädchen vergleichen sich unglaublich mit anderen Influencern. Und das sieht man wirklich, das kommt immer mehr mit Essstörungen raus. Das heißt, man sollte wirklich wieder, braucht den Fokus mehr auf sich legen. Da haben Sie ganz recht. Also man soll auf jeden Fall glücklich, happy sein. Das ist ganz, ganz wichtig. Und das tun, was einen erfüllt. Es gibt natürlich immer mal wieder harte Zeiten. Dann sage ich immer, beißen, durchkämpfen, für das kämpfen, was dir wichtig ist, was du erreichen möchtest. Weil da musst du durch und dann bist du noch mal selbstsicher, weißt noch mehr, was du möchtest und am Ende wird immer alles gut.
0: Im Großen und Ganzen ist die offizielle Business-Eröffnung des Sporthauses 2.0 ein offensichtlicher Erfolg gewesen. Mit einer hohen Qualität und einem breit gefächerten Angebot sticht das Performance und Recovery Center als ein Juwel hinaus. Wer Interesse daran hat, seine Fitnessreise zu beginnen, kann dies an jedem Tag der Woche, egal ob Feiertag oder nicht, von 6 bis 24 Uhr im Sporthaus 2.0 endlich tun.
3: Ein Innenhof-Würzer Vereinsmeile. Bei der Premiere des Abi-Sommerzaubers öffnet die Kreisverwaltung in Köthen ihre Türen für Vereine, Initiativen und Besucher aus dem gesamten Landkreis Anhalt-Bitterfeld. Einen Tag lang soll hier vor allem sichtbar werden, wie vielfältig das ehrenamtliche Engagement im Landkreis ist. Und auch für Landrat Andy Grabner gibt es dabei offenbar noch einiges zu entdecken. Denn hinter manchen Ständen verbergen sich Angebote und Projekte, die selbst dem Chef der Kreisverwaltung bislang nicht unbedingt bekannt waren.
4: Genau, ich wusste zum Beispiel nicht, dass wir eine Wächterabteilung haben im Polizeistorverein Köthen. Das bauen wir neu. Und ansonsten sind es ja so die Bekannten. Ob das die Handballer sind, ob das die Basketballer sind. Ich muss sagen, war wirklich sehr gut zu sehen.
3: Einer dieser Vereine ist der WSV Friedersdorf. Bekannt ist er unter anderem durch seine Drachenbootveranstaltungen am Mulde-Stausee. Einige davon locken mehrere hundert Teilnehmer in die Region. Doch damit das auch künftig funktioniert, spielt vor allem die Nachwuchsarbeit eine wichtige Rolle.
5: Also wir sind der WSC Friedersdorf, wir haben 220 Mitglieder in 4 Abteilungen, Wasserwandern, Segeln, Kanu, Rennsport und Drachenboot. Und wir machen im Sommer 2 große Veranstaltungen, einmal die Muldestausregatta mit 600 Teilnehmern und dann das Drachenbootfest mit ca. 800 teilnehmenden Sportlern.
3: Und wer einen Sportverein besucht, darf natürlich nicht nur zuschauen. Unser Team muss selbst dran. Auf dem Rudergerät geht es zwar keinen Meter über den Mulde-Stausee, anstrengen wird es trotzdem. Immerhin, nach Einschätzung des Vereins schlägt sich unser Kollege ganz wacker. Doch Ehrenamt und gesellschaftliches Engagement bestehen nicht nur auf Sport. Ellen Günther von der Akademie der Künste Berlin beschäftigt sich mit kultureller Vermittlung. Ihr Ziel? Kunst und Bildung auch außerhalb der großen Kulturzentren stärker zu den Menschen zu bringen. Wie gut gelingt das bereits in Anhalt-Bitterfeld und wo besteht noch Nachholbedarf?
6: Ich glaube, hier geht halt manchmal noch was, vor allem Kunstlehrerinnen fehlen zum Teil, Kunstunterricht fällt aus. Wir können dafür natürlich kein Ersatz sein, aber wir wollen irgendwie versuchen, Kunst zu stärken in der Region. Und deshalb, wir kommen mit Mitgliedern, also wirklich mit auch bekannten Künstlerinnen in die Region und wollen irgendwie die Freude und die Lust an der Kunst stärken.
3: Wie niedrig die Schwelle zur Kunst sein kann, zeigt gleich die nächste Station. Künstlerin und Kuratorin Christiane Petersmann hat ein überdimensionales

0: Scrabble-Spiel mitgebracht. Hier darf nicht nur betrachtet, sondern ausprobiert und gemeinsam gespielt werden.
1: Wir laden Passantinnen, die Leute, die hier am Fest sind, am Festival sind, ein, Kinder und Erwachsene Worte zu schreiben, Buchstaben zu malen und damit auf diese große Leinwand Worte zu kleben zum Thema Glück.
0: Ein paar Meter weiter geht es um ein Material, das eng mit der Geschichte der Region Bitterfeld verbunden ist. Bernstein. Der Förderverein präsentiert verschiedene Stücke und vermittelt Wissen über den besonderen Fundstoff.
2: Wir sind heute hier mit unseren Vereinsmitgliedern, stellen, also hauptsächlich ist eigentlich der Bernstein, der in Bitterfeld mal gefunden wurde. Wir stellen hier ein paar Proben aus zur Erläuterung für die Kinder, für unsere Zuschauer im Prinzip, die es alle interessiert, die Inklusen, die da vorhanden sind. Und am beliebtesten ist natürlich das Bernstein-Schleifen für die Kinder. Die freuen sich dann, wenn sie das machen wir.
0: Zurück zum Sport. Die HG 85 Köthen nutzt den Sommerzauber ebenfalls, um auf sich aufmerksam zu machen.
3: So einen schönen Sport zu präsentieren und den Kindern zeigen zu können, wie toll der Sport ist und was sie alles machen können bei uns in der Halle und allem Möglichen.
0: Und schon wieder wird aus Berichterstattung sportlicher Einsatz. Unser Redakteur muss zum Handballführerschein antreten. Geschicklichkeit, Ballkontrolle und Treffsicherheit sind gefragt. Das Ergebnis kann sich offenbar sehen lassen.
4: So, und das heißt, was habe ich jetzt gewonnen?
3: Du hast jetzt sozusagen, du hast uns gezeigt, wie gut du bist und jetzt würdest du sozusagen eingeladen werden zum Probetraining.
4: Okay, also hätte ich das Zeug dafür, ja?
3: Ja, hättest du.
4: Ah, wunderbar, na dann. Cool.
0: Die 5 Stationen zeigen dabei nur einen Aufschnitt. Über den gesamten Innenhof verteilt können Besucher selbst aktiv werden. Insektenhotels bauen, beim Fußball-Dart zielen, Quizfragen beantworten oder sich in Fechten ausprobieren. Der Sommerzauber soll damit nicht nur zeigen, welche Vereine es gibt, sondern möglichst direkt neugierig auf deren Arbeit machen. Und während die Erwachsenen mit den Vereinen ins Gespräch kommen, gibt es für die jüngsten Gäste ein eigenes Programm. Auch auf der Bühne stehen die Kinder zeitweise im Mittelpunkt. Das Kinder- und Jugendballett ist dabei. Später sorgen Anna und Elsa für märchenhaften Besuch. Musikalisch und kulturell läuft das Programm bereits seit dem Vormittag. Von der Jazzband der Musikschule über die Schülerband Rush bis zu Tanz und regionalen Künstlern wechseln sich zahlreiche Gruppen auf der Bühne ab. Nach einem langen Tag mit Vereinen, Gesprächen und zahlreichen Mitmachaktionen zieht Landrat Enni Grabner am frühen Abend Bilanz.
5: Ja, als vorweggenommenes Fazit, es war einfach wundervoll, es war toll, einzigartig, muss ich sagen.
6: Ich hatte das gehört, die Veranstaltung das erste Mal durchgeführt haben. War sie sehr gut besucht, da haben sehr viele Weine und alles haben. Ich bin einer noch glücklich, dass so gut schaut.
0: Danach verändert sich langsam der Charakter des Festes. Aus der Vereinsmeile wird eine Sommerparty. Kevin Neon übernimmt am frühen Abend die Bühne und sorgt für Stimmung im Innenhof der Kreisverwaltung. Bevor weitergefahren wird, rückt noch einmal das Engagement in der Region in den Mittelpunkt. Mit der Ehrennadel des Landes werden Menschen ausgezeichnet, die sich in besonderer Weise für Sachsen-Anhalt und seine Einwohner einsetzen. Den musikalischen Abschluss übernimmt schließlich die Liveband Seamless. Nach dem Vereins- und Familienprogramm am Tag wird im Innenhof am Abend gemeinsam gefeiert. Sport, Kunst, Kultur und soziales Engagement beim ersten Abi-Sommerzauber zeigt sich, wie unterschiedlich Vereinsarbeit im Landkreis aussehen kann. Und vielleicht hat der eine oder andere Besucher dabei nicht nur einen schönen Sommertag erlebt, sondern auch einen Verein entdeckt, bei dem er künftig selbst mitmachen möchte.

0: Ein politischer Antrittsbesuch in Weißenburg-Gölzau. Dr. Johann Wadephul, der CDU-Bundesaußenminister, war zu Gast in der Stadt Südliches Anhalt. Am Mittwoch traf der Minister auf Vertreter aus Politik und Wirtschaft. Im Mittelpunkt des Austauschs standen aktuelle Fragen der Außen- und Sicherheitspolitik, internationale Krisen, aber auch politische Herausforderungen vor Ort. Der Besuch bot die Möglichkeit zum direkten Austausch und zu persönlichen Gesprächen mit den Menschen aus der Region.
1: Also wir haben ja extra heute hier den Termin gesucht bei einem mittelständischen Maschinenbauunternehmen, um über Probleme, aber auch über positive Dinge zu sprechen, die sich auch im Wirtschaftsraum abspielen. Aber wir wissen alle, unsere Wirtschaft ist im Moment auf einer Stagnationsebene und wir müssen ja versuchen, wieder Wachstum zu generieren. Von daher bin ich froh, dass wir uns heute mit mittelständischen Unternehmen hier getroffen haben, um den Weg nach vorne zu bezeugen, um Antworten zu finden, vielleicht auf die Energiekrise, auf die hohen Energiepreise, um zu wissen, wie lange müssen wir uns noch darauf einstellen oder gibt es schon Abhilfe, wie lange dauert das? Das sind ja die drängenden Fragen, die uns bewegen, weil wir unter den hohen Energiekosten hier im Land extrem leiden in Deutschland. Und hier war das Gespräch heute von daher schon sehr erquickend mit einem Problemlöser, wie Herr Wadephul als Außenminister unterwegs ist, der versucht natürlich unsere Wirtschaftsprodukte, unsere Produkte in der Welt zu verkaufen. Und dafür war dieses Gespräch heute nochmal wichtig.
0: Internationale Konflikte und die aktuelle Sicherheitslage beschäftigen zunehmend auch die Menschen in Deutschland. Kriege, politische Spannungen und Veränderungen in der internationalen Zusammenarbeit stellen die Politik vor neue Herausforderungen. Dabei ging es an diesem Tag auch um die Frage, wie Deutschland mit diesen Entwicklungen umgehen kann und welche Bedeutung sie für die Menschen vor Ort haben. Im Fokus standen an diesem Tag regionale Themen und Unternehmen. Eine der Firmen, die an diesem Tag Anlaufpunkt von Wadephul war, nutzte die Gelegenheit, Anliegen anzusprechen, um mit den politischen Vertretern aus kommunaler, kreis- und bundespolitischer Ebene ins Gespräch zu kommen. Bei einem Unternehmensrundgang bekam der hohe Besuch auch KKA genauer vorgestellt. Das mittelständische Unternehmen ist seit 2011 im Großraum Leipzig ansässig. Qualität, Zuverlässigkeit und partnerschaftliche Zusammenarbeit, sowohl im Kundenkontakt als auch bei der Projektabwicklung, prägen das Wesen von KKA. Kleine Wefers Kunststoffanlagen sowie der weiteren Unternehmen und Partner der Unternehmensfamilie. Der Besuch zeigte dabei auch, dass internationale Politik und regionale Themen eng miteinander verbunden sind. Entscheidungen auf Bundesebene und Entwicklungen in anderen Teilen der Welt können auch direkte Auswirkungen auf die Region und das tägliche Leben der Menschen haben.
2: Also das ist eine tolle Region hier. Erstens finde ich schon mal landschaftlich wirklich toll hier, wenn man sieht die Felder hier, aber auch die Gemeinden und die Städte. Einfach ein schönes Land hier. Aber was ich hier gesehen habe, sind beeindruckende Unternehmen. Was hier produziert wird, wird in die ganze Welt vertrieben. Und das ist natürlich wirklich eindrucksvoll. Das kriegt man ja nur hin, wenn man technologisch spitzenmäßig ist und wenn man gute Qualität abliefert. Das heißt, hier sind Menschen, die wissen, was sie können. Und die zu unterstützen und denen Chancen auf den Weltmärkten zu geben, das mache ich gerne zu meiner Aufgabe. Also sehr beeindruckend hier. Ich wünsche allen viel wirtschaftlichen Erfolg und hoffe, dass es gut vorangeht.
0: Da Wadephul an diesem Tag nicht als Außenminister, sondern als Bundestagsabgeordneter unterwegs war, hatte er mehr Zeit, um sich verschiedene Unternehmen der Region genauer anzuschauen und so auch Eindrücke mitzunehmen. Der Antrittsbesuch im Landkreis Anhalt-Bitterfeld stand damit ganz im Zeichen des Austausches.
3: Am 12. Mai 2016 besiegelten der Landkreis Anhalt-Bitterfeld und der polnische Landkreis Pschinna ihre Partnerschaft. Mehr als 10 Jahre später ist diese Verbindung noch immer lebendig. Und das wurde gefeiert. Auf dem Innenhof der Kreisverwaltung in Köthen fand am 28. August die große Jubiläumsveranstaltung statt.
4: Im Mai haben wir in Polen den offiziellen Festakt zum 10-jährigen Geburtstag erleben dürfen. Wir haben jetzt zur Geburtstagsfeier unsere Mitarbeitenden eingeladen. Wir haben die Partner eingeladen, die diese Partnerschaft mit Leben füllen. Beispielsweise den KKK, der auch schon zur Gründung mit Partner war. Die werden Teil des Programms sein und auch Teil des Austausches. Es wird der Seniorenbeirat vor Ort sein. denn in jedem Jahr gibt es verschiedene Kooperationen mit unseren Auszubildenden, die nach Pschinna gehen und dort Pschinna besuchen. Auch dort wird es den Austausch geben und wir begrüßen, und da freuen wir uns wirklich sehr drüber, die größte Delegation, die wir je hier begrüßen durften.
3: Die Delegation war bunt gemischt. Mit dabei waren unter anderem die Landräte, die in den vergangenen 10 Jahren im Amt waren. Nach der Begrüßung um 19 Uhr blieb zunächst Zeit für ein herzliches Wiedersehen, bevor das abwechslungsreiche Programm startete. Den Auftakt machte der KUKA KÖ. Der örtliche Karnevalsverein zog über das festlich geschmückte Gelände und sorgte mit seinem Auftritt für Begeisterung. Auch die polnische Schülerband Rushed brachte die Gäste zum Mitmachen. Für eine besondere Überraschung sorgte dabei Landrat Gregor Schwanow, der selbst mit auf der Bühne stand. Ja.

0: Es wurde gemeinsam getanzt und gefeiert, ein sichtbares Zeichen für die Freundschaft, die in den vergangenen Jahren gewachsen ist. Doch damit war der Abend noch lange nicht vorbei.
1: Wir haben einen Film zusammengeschnitten über diese 10 Jahre. Wir werden Partner der 10 Jahre auf die Bühne bringen, um so die 10 Jahre tatsächlich Revue passieren zu lassen. Aber auch für das Vergnügen ist gesorgt. Um 22 Uhr, das weiß Herr Grabner noch nicht, Ihnen verrate ich das jetzt, gibt es als Tradition, wir zeigen mal, wie man in Deutschland Geburtstag feiert, also Kindergeburtstag feiert, und wir werden die beiden Landräte zum Eierlaufen und Sackhüpfen einladen. Und das stelle ich mir schon sehr lustig vor.
0: Partnerschaften zwischen Landkreisen finden im Alltag oft wenig öffentliche Aufmerksamkeit. Dabei schaffen sie Raum für Austausch zwischen Schulen, Verwaltungen, Vereinen und kulturellen Einrichtungen.
2: Die 10-jährige Partnerschaft mit dem Powiat Pszczyna in Polen, die lebt natürlich, die entwickelt sich weiter, ist gespickt von Besuchen, von gegenseitigen Austauschen, vom Lernen voneinander und miteinander in allen möglichen Bereichen, ob das im Kinder- und Jugendbereich ist, ob das im Seniorenbereich ist, im medizinischen Bereich. Wir hatten den Austausch mit unserem Krankenhaus und dem Krankenhaus in Pszczyna. Es gibt wirklich vielfältige Themen, die wir angehen, und von daher freuen wir uns auch morgen auf mal einen geselligen Austausch, wo es sicherlich auch wieder fachliche Themen gibt, beziehungsweise die nächsten fachlichen Themen festgesetzt werden und wo wir schauen, welche praktischen Umsetzungen können wir dann auch in der Zukunft tätigen.
0: Die Bedeutung der Partnerschaft reicht dabei weit zurück. Die Verbindung zwischen beiden Regionen hat historische Wurzeln, unter anderem im Fürstenhaus Anhalt-Pleß. Aus diesem gemeinsamen Fundament ist in den vergangenen 10 Jahren ein lebendiges Band zwischen den Menschen beider Landkreise entstanden. Und so wurde an diesem Abend nicht nur gefeiert, sondern auch zurückgeblickt.
1: Innerhalb der letzten 10 Jahre haben wir die Partnerschaft sehr thematisch gelebt. Das heißt, wir haben uns nicht nur zum Unterhalten und zum Kaffee trinken oder zum Feiern getroffen, sondern wir haben auch miteinander gearbeitet und haben so die Idee der Europäischen Union tatsächlich mit Leben gefüllt. Wir haben unterschiedliche Fachbereiche hier in der Landkreisverwaltung, die feste Partnerschaften mit dem Landkreis Pszczyna in Polen aufbereitet haben. Ich denke da beispielsweise an den Fachbereich Kultur. Die hatten Künstler aus Pszczyna hier mit einer Bilderausstellung. Wir haben uns zum Thema Gesundheit ausgetauscht und haben bei unserem Besuch das Pszczyna Krankenhaus uns anschauen können und mit der Direktion über das Gesundheitswesen in Polen sprechen können. Das Thema Bildung und Seniorenarbeit, das treibt uns auch um. Es gibt sehr, sehr aktiven Seniorenbeirat beim Landkreis Anhalt-Bitterfeld, die auch jedes Jahr eine Delegation hin und auch wieder her schicken. Also es gibt auch viele gute Beispiele, die wir aus Polen mit hierher nehmen.
0: Für weitere Überraschungen sorgte der Landkreis mit besonderen Geschenken.
1: Wir haben uns überlegt, mit welchen Maßnahmen und Mitteln wir das Ganze tatsächlich emotional fassbar machen können, wie viel uns diese Partnerschaft bedeutet. Es gibt eine Broschüre über den Tourismus des Landkreises, das haben wir kurzerhand in Polnisch übersetzt, das werden wir als Geschenk überreichen. Es gibt eine Festzeitung, die für uns wichtigsten Momente der vergangenen 10 Jahre band. Wir sind auf die Idee gekommen, Partnerschaftsbier brauen zu lassen. Und sind hier eine Kooperation mit der Fachhochschule Köthen eingegangen. Und so gibt es Fachpartnerschaftsbier, was natürlich wir als Freibier ausreichen an dem Abend und als Gastgeschenk für unsere polnischen Partner in petto haben.
0: Am Ende klang der Abend gemütlich aus. Die Gäste erinnerten sich an gemeinsame Erlebnisse der vergangenen Jahre und blickten zugleich nach vorn. Denn die nächsten gemeinsamen Projekte sind bereits in Planung.
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3: Vom 7. bis 13. September lädt die Stadt Bitterfeld-Wolfen zur Kunst- und Kulturwoche ein. Bereits zum 5. Mal rückt damit das kreative, kulturelle und künstlerische Leben der Stadt in den Mittelpunkt. Zahlreiche Veranstaltungsorte im Stadtgebiet werden in dieser Woche zu lebendigen Treffpunkten für Kultur und Gemeinschaft. Dabei geht es nicht nur um die Unterhaltung, sondern auch um Austausch, Teilhabe und das Sichtbarmachen der vielen Menschen, die das kulturelle Leben in Bitterfeld-Wolfen mit Herzblut gestalten. Endlich ist es soweit. Am Freitag, dem 28. August, wurde zur offiziellen Business-Eröffnung des Sporthaus 2.0 geladen. Das alte Gebäude wurde von außen sowie innen komplett überarbeitet und modernisiert. Und an diesem Abend konnte man die neu gestalteten Bereiche und die neuen Geräte ganz in Ruhe von nahem betrachten.
6: 2019 haben wir den Entschluss gefasst, diese Sporteinrichtung hier zu eröffnen und sind Jahr für Jahr Stück für Stück gewachsen. Das spiegelt sich nicht nur in der Fläche, sondern auch in der Etagen- und Mitgliederanzahl wieder. Wir sind in einem alten Industriegebäude ansässig, früher Getreidesilo für das Krepiner Reitgut, und sind jetzt vollständig auf 2000 Quadratmeter ausgebaut. Das heißt, die nächste Neueröffnung oder Vergrößerung findet nur im neuen Anbau statt. Aber jetzt geben wir uns erstmal mit dem zufrieden, was wir hier geschaffen haben. Also rein optisch war es ein Spagat, den alten Charme des Gebäudes zu

0: mit Ärzten zusammen und, und. Das heißt, der Produktkatalog wurde deutlich breiter.
1: Über das Sporthaus 2.0 freuten sich nicht nur die Angestellten, sondern auch die regulären Besucher. Manche von ihnen trainieren hier schon seit dem Anfang des Performance- und Recovery-Centers. Andere erst seit ein paar Jahren. Aber egal, mit wem man an diesem Abend geredet hat, man bekam nur eines zu hören und das war positives Feedback.
2: Seit 2020 sind wir schon Mitglied, also als es hier eröffnet wurde. Wir haben das also alles ein bisschen so miterlebt, wie sich das im Laufe der Zeit entwickelt hat. Und freuen uns natürlich, dass heute hier die Eröffnung 2.0 ist. Ja, sieht ja alles auch sehr toll aus. Ja, und wir werden natürlich, haben wir uns jedenfalls vorgenommen, auch wieder öfters trainieren. Ja, erstens, um die Räte natürlich auszuprobieren und natürlich auch für unseren Buddy was zu tun. Genau.
3: Also ich bin seit 2 Jahren Mitglied im Sportshaus und ich gehe meistens so 3-mal die Woche, also Minimum. Und warum ich hier trainiere, ist einfach, weil es einfach einmalig ist. Es gibt es nirgendwo anders. Die Öffnungszeiten sind top. Man kann halt früh trainieren bis spät in den Abend. Und sind alle herzlich, alle liebevoll. Man fühlt sich einfach wohl hier.
4: Ich trainiere seit den Anfangsstunden des Sportshauses hier. Durch die Freunde Glenn und Christian ist es natürlich logisch, dass ich als Bitterfelder auch hier trainiere. Es ist zwar relativ unregelmäßig, da ich nebenbei noch einen anderen Sport betreibe, aber wenn ich das mache, dann bin ich schon regelmäßig hier. Und jetzt aktuell ist es natürlich echt ein Aushängeschild. Dieses Fitnessstudio sucht seinesgleichen und es ist ja nicht nur ein Fitnessstudio, es ist ja auch mehr in die Richtung Gesundheit, Wohlfühlcharakter und das gibt es hier in der Art und in der Art und Weise und Form nicht noch einmal.
1: Auch der neue Hyrox-Bereich sorgte für Aufregung. Das Sporthaus 2.0 ist hier nämlich zertifizierter Hyrox-Partner und für diese Sportart steht den Gästen nun sogar ein ganzer Raum zur Verfügung. Charlotte Herwald gibt uns hier einen kleinen Einblick.
5: Also wir befinden uns hier im Sportshaus 2.0 in unserem Hyrox-Bereich. Hyrox, momentan die boomende Sportart auf Social Media in Real Life. Hyrox-Bereich sozusagen bei uns im Gym Extra-Trainingsbereich, wo man sich eben auf einen Hyrox-Wettkampf oder Race, wie man es nennt, vorbereiten kann. Es gibt einen Kurs innerhalb vom Hyrox-Bereich mit den verschiedenen Stationen. Geht los vom Schlittenziehen, Schlittenschieben bis zum Warball, was halt herkömmliche Gyms nicht haben. Wir haben darin einen kompletten Bereich nur zu diesem Thema.
1: Neben dem Hyrox-Bereich ist auch ein gesamter Raum befüllt mit 9 Gym 80 Geräten. Ein Raum also voller Goldstandard, natürlich auch in der passenden Farbe.
5: Jetzt stehen wir in unserem goldenen Gym 80 Bereich. Hier befinden sich unsere neuesten Geräte von Gym 80 und diese Geräte sprechen eigentlich in ihrer goldenen Farbe für sich selbst.
1: Die Transformation von klassischem Fitnessstudio zum modernen Premium-Standort für Training, Gesundheit, Regeneration, Performance und Lifestyle ist deutlich sichtbar. Nach dem rigorosen Trainieren kann man sich dann im Recovery Hub einfinden. Ein sozialer Raum mit Kaffee- und Barbereich. Auch eine Sauna steht bei jeder Umkleide zur Verfügung. Außerdem, etwas exotischer, Lichttherapie mit UV oder Rotlicht oder sogar Sauerstofftherapie sowie professionelle Massageangebote.
0: Neu gemacht sind, wie Sie sagten, nicht nur Geräte, sondern wir haben Anwendungen wie Lymphdrainage, Rotlichttherapie, Sauerstofftherapie mit Massage, hier einzigartig in der Region. Da muss man schon eine Weile durch Deutschland fahren, um das nochmal so zu finden. Gastronomiestrecke ist neu und des Weiteren wurden die bereits vorhandenen Bereiche neu und neu gestaltet und logisch neu sortiert, sodass wir das Bestehende noch verbessert haben.
1: Gerade wenn es um Gastronomie geht, stellt man sich natürlich die Frage, wie das mit dem Sporthaus 2.0 zusammenpasst. Ganz einfach, das Menü wird im Sporthaus 2.0 gesund gehalten. Dementsprechend sucht das Performance und Recovery Center auch neues, geschultes und geeignetes Personal.
0: Wir haben 10 Vollzeitangestellte, bauen jetzt noch weiter aus, weil wir demnächst unsere Gastronomie hier eröffnen, das heißt gesundes Essen in einem Fitnessstudio oder wie wir uns jetzt bezeichnen möchten, Performance und Recovery Center. Das heißt, wir suchen dringend noch geschultes und geeignetes Personal und darüber hinaus arbeiten

0: arbeiten wir mit Dienstleistern zusammen, wie zum Beispiel mit unserer Doktorandin der Medizin Miriam.
1: Miriam Cassandra Hirschel ist im Sporthaus 2.0 Ärztin, Medical- und Performance-Coach und Doktorandin. Sie ist außerdem das Schlusssiegel des Abends mit einem Vortrag über Gesundheit, Langlebigkeit und Leistung.
2: Dass man glücklich ist und dass man sein Leben lebt, ist das Allerwichtigste. In unserer aktuellen Gesellschaft und Social Media vergleichen wir uns viel zu sehr. Das wird immer mehr. Ich weiß noch, ganz, ganz viele Mädchen vergleichen sich unglaublich mit anderen Influencern. Und das sieht man wirklich, das kommt immer mehr mit Essstörungen raus. Das heißt, man sollte wirklich wieder doch den Fokus mehr auf sich legen. Da haben Sie ganz recht. Also man soll auf jeden Fall glücklich, happy sein. Das ist ganz, ganz wichtig. Und das tun, was einen erfüllt. Es gibt natürlich immer mal wieder harte Zeiten. Dann sage ich immer, beißen, durchkämpfen, für das kämpfen, was dir wichtig ist, was du erreichen möchtest. Weil da musst du durch und dann bist du noch mal selbstsicher, weißt noch mehr, was du möchtest und am Ende wird immer alles gut.
1: Im Großen und Ganzen ist die offizielle Business-Eröffnung des Sporthauses 2.0 ein offensichtlicher Erfolg gewesen. Mit einer hohen Qualität und einem breit gefächerten Angebot sticht das Performance und Recovery Center als ein Juwel hinaus. Wer Interesse daran hat, seine Fitnessreise zu beginnen, kann dies an jedem Tag der Woche, egal ob Feiertag oder nicht, von 6 bis 24 Uhr im Sporthaus 2.0 endlich tun.
3: Ein Innenhof-Würzer Vereinsmeile. Bei der Premiere des Abi-Sommerzaubers öffnet die Kreisverwaltung in Köthen ihre Türen für Vereine, Initiativen und Besucher aus dem gesamten Landkreis Anhalt-Bitterfeld. Einen Tag lang soll hier vor allem sichtbar werden, wie vielfältig das ehrenamtliche Engagement im Landkreis ist. Und auch für Landrat Andy Grabner gibt es dabei offenbar noch einiges zu entdecken. Denn hinter manchen Ständen verbergen sich Angebote und Projekte, die selbst dem Chef der Kreisverwaltung bislang nicht unbedingt bekannt waren.
4: Genau, ich wusste zum Beispiel nicht, dass wir eine Wächterabteilung haben im Polizeisportverein Köthen. Das bauen wir neu. Und ansonsten sind es die Bekannten. Ob das die Handballer sind, ob das die Basketballer sind. Ich muss sagen, war wirklich sehr gut zu sehen.
3: Einer dieser Vereine ist der WSV Friedersdorf. Bekannt ist er unter anderem durch seine Drachenbootveranstaltungen am Mulde-Stausee. Einige davon locken mehrere hundert Teilnehmer in die Region. Doch damit das auch künftig funktioniert, spielt vor allem die Nachwuchsarbeit eine wichtige Rolle.
5: Also wir sind der WSC Friedersdorf, wir haben 220 Mitglieder in 4 Abteilungen, Wasserwandern, Segeln, Kanu, Rennsport und Drachenboot. Und wir machen im Sommer 2 große Veranstaltungen, einmal die Muldestausregatta mit 600 Teilnehmern und dann das Drachenbootfest mit ca. 800 teilnehmenden Sportlern.
3: Und wer einen Sportverein besucht, darf natürlich nicht nur zuschauen. Unser Team muss selbst ran. Auf dem Rudergerät geht es zwar keinen Meter über den Mulde-Stausee, anstrengend wird es trotzdem. Immerhin, nach Einschätzung des Vereins schlägt sich unser Kollege ganz wacker. Doch Ehrenamt und gesellschaftliches Engagement bestehen nicht nur aus Sport. Ellen Günther von der Akademie der Künste Berlin beschäftigt sich mit kultureller Vermittlung. Ihr Ziel? Kunst und Bildung auch außerhalb der großen Kulturzentren stärker zu den Menschen zu bringen. Wie gut gelingt das bereits in Anhalt-Bitterfeld und wo besteht noch Nachholbedarf?
6: Ich glaube, hier geht halt manchmal noch was, vor allem Kunstlehrerinnen fehlen zum Teil, Kunstunterricht fällt aus. Wir können dafür natürlich kein Ersatz sein, aber wir wollen irgendwie versuchen, Kunst zu stärken in der Region. Und deshalb, wir kommen mit Mitgliedern, also wirklich mit auch bekannten Künstlerinnen in die Region und wollen irgendwie die Freude und die Lust an der Kunst stärken.
3: Wie niedrig die Schwelle zur Kunst sein kann, zeigt gleich die nächste Station. Künstlerin und Kuratorin Christiane Petersmann hat ein überdimensionales Scrabble-Spiel mitgebracht. Hier darf nicht nur betrachtet, sondern ausprobiert und gemeinsam gespielt werden.
7: Wir laden Passantinnen, die Leute, die hier am Festival sind, ein, Kinder und Erwachsene Worte zu schreiben, Buchstaben zu malen und damit auf diese große Leinwand Worte zu kleben zum Thema Glück.
3: Ein paar Meter weiter geht es um ein Material, das eng mit der Geschichte der Region Bitterfeld verbunden ist. Bernstein. Der Förderverein präsentiert verschiedene Stücke.

0: und vermittelt Wissen über den besonderen Fundstoff.
1: Wir sind heute hier mit unseren Vereinsmitgliedern, stellen unser Hauptthema eigentlich der Bernstein, der in Bitterfeld mal gefunden wurde. Wir stellen hier ein paar Proben aus zur Erläuterung für die Kinder, für unsere Zuschauer im Prinzip, die es alle interessiert, die Inclusion-Lieder vorhanden sind. Und am beliebtesten ist natürlich das Bernstein-Schleifen für die Kinder. Die freuen sich dann, wenn sie das machen wir.
0: Zurück zum Sport. Die HG 85 Köthen nutzt den Sommerzauber ebenfalls, um auf sich aufmerksam zu machen.
2: Unseren schönen Sport zu präsentieren und den Kindern zeigen zu können, wie toll der Sport ist und was sie alles machen können bei uns in der Halle und alle möglichen.
0: Und schon wieder wird aus Berichterstattung sportlicher Einsatz. Unser Redakteur muss zum Handballführerschein antreten. Geschicklichkeit, Ballkontrolle und Treffsicherheit sind gefragt. Das Ergebnis kann sich offenbar sehen lassen.
3: So, und das heißt, was habe ich jetzt gewonnen?
2: Ja, du hast jetzt sozusagen, du hast uns gezeigt, wie gut du bist und jetzt würdest du sozusagen eingeladen werden zum Probetraining.
3: Okay, also hätte ich das Zeug dafür, ja?
2: Ja, hättest du.
3: Ah, wunderbar, na dann. Cool.
0: Die 5 Stationen zeigen dabei nur einen Ausschnitt. Über den gesamten Innenhof verteilt können Besucher selbst aktiv werden. Insektenhotels bauen, beim Fußball-Dart zielen, Quizfragen beantworten oder sich in Fechten ausprobieren. Der Sommerzauber soll damit nicht nur zeigen, welche Vereine es gibt, sondern möglichst direkt neugierig auf deren Arbeit machen. Und während die Erwachsenen mit den Vereinen ins Gespräch kommen, gibt es für die jüngsten Gäste ein eigenes Programm. Auch auf der Bühne stehen die Kinder zeitweise im Mittelpunkt. Das Kinder- und Jugendballett ist dabei. Später sorgen Anna und Elsa für märchenhaften Besuch. Musikalisch und kulturell läuft das Programm bereits seit dem Vormittag. Von der Jazzband der Musikschule über die Schülerband Washed bis zu Tanz und regionalen Künstlern wechseln sich zahlreiche Gruppen auf der Bühne ab. Nach einem langen Tag mit Vereinen, Gesprächen und zahlreichen Mitmachaktionen zieht Landrat Enni Grabner am frühen Abend Bilanz.
4: Ja, als vorweggenommenes Fazit, es war einfach wundervoll, es war toll, einzigartig, muss ich sagen.
5: Ich hatte das gehört, die Veranstaltung das erste Mal durchgeführt haben. War sie sehr gut besucht, wir haben sehr viele Weine. Ehrlich gesagt, ich bin einfach nur glücklich, dass so gut schaut.
0: Danach verändert sich langsam der Charakter des Festes. Aus der Vereinsmeile wird eine Sommerparty. Kevin Neon übernimmt am frühen Abend die Bühne und sorgt für Stimmung im Innenhof der Kreisverwaltung. Bevor weitergefeiert wird, rückt noch einmal das Engagement in der Region in den Mittelpunkt. Mit der Ehrennadel des Landes werden Menschen ausgezeichnet, die sich in besonderer Weise für Sachsen-Anhalt und seine Einwohner einsetzen. Den musikalischen Abschluss übernimmt schließlich die Liveband Seamless. Nach dem Vereins- und Familienprogramm am Tag wird im Innenhof am Abend gemeinsam gefeiert. Sport, Kunst, Kultur und soziales Engagement beim ersten Abi-Sommerzauber zeigt sich, wie unterschiedlich Vereinsarbeit im Landkreis aussehen kann. Und vielleicht hat der eine oder andere Besucher dabei nicht nur einen schönen Sommertag erlebt, sondern auch einen Verein entdeckt, bei dem er künftig selbst mitmachen möchte.

0: ein politischer Antrittsbesuch in Weißamgölzau. Dr. Johann Wadephul, der CDU-Bundesaußenminister, war zu Gast in der Stadt Südliches Anhalt. Am Mittwoch traf der Minister auf Vertreter aus Politik und Wirtschaft. Im Mittelpunkt des Austauschs standen aktuelle Fragen der Außen- und Sicherheitspolitik, internationale Krisen, aber auch politische Herausforderungen vor Ort. Der Besuch bot die Möglichkeit zum direkten Austausch und zu persönlichen Gesprächen mit den Menschen aus der Region.
1: Also wir haben ja extra heute hier den Termin gesucht bei einem mittelständischen Maschinenbauunternehmen, um über Probleme, aber auch über positive Dinge zu sprechen, die sich auch im Wirtschaftsraum abspielen. Aber wir wissen alle, unsere Wirtschaft ist im Moment auf einer Stagnationsebene und wir müssen ja versuchen, wieder Wachstum zu generieren. Von daher bin ich froh, dass wir uns heute mit mittelständischen Unternehmen hier getroffen haben, um den Weg nach vorne zu bezeugen, um Antworten zu finden, vielleicht auf die Energiekrise, auf die hohen Energiepreise, um zu wissen, wie lange müssen wir uns noch darauf einstellen oder gibt es schon Abhilfe, wie lange dauert das? Das sind ja die drängenden Fragen, die uns bewegen, weil wir unter den hohen Energiekosten hier im Land extrem leiden in Deutschland. Und hier war das Gespräch heute von daher schon sehr erquickend mit einem Problemlöser, wie Herr Wadephul als Außenminister unterwegs ist, der versucht natürlich unsere Wirtschaftsprodukte, unsere Produkte in der Welt zu verkaufen. Und dafür war dieses Gespräch heute nochmal wichtig.
0: Internationale Konflikte und die aktuelle Sicherheitslage beschäftigen zunehmend auch die Menschen in Deutschland. Kriege, politische Spannungen und Veränderungen in der internationalen Zusammenarbeit stellen die Politik vor neue Herausforderungen. Dabei ging es an diesem Tag auch um die Frage, wie Deutschland mit diesen Entwicklungen umgehen kann und welche Bedeutung sie für die Menschen vor Ort haben. Im Fokus standen an diesem Tag regionale Themen und Unternehmen. Eine der Firmen, die an diesem Tag Anlaufpunkt von Wadephul war, nutzte die Gelegenheit, Anliegen anzusprechen und mit den politischen Vertretern aus kommunaler, kreis- und bundespolitischer Ebene ins Gespräch zu kommen. Bei einem Unternehmensrundgang bekam der hohe Besuch auch KKA genauer vorgestellt. Das mittelständische Unternehmen ist seit 2011 im Großraum Leipzig ansässig. Qualität, Zuverlässigkeit und partnerschaftliche Zusammenarbeit, sowohl im Kundenkontakt als auch bei der Projektabwicklung, prägen das Wesen von KKA. Kleine Wefers Kunststoffanlagen sowie der weiteren Unternehmen und Partner der Unternehmensfamilie. Der Besuch zeigte dabei auch, dass internationale Politik und regionale Themen eng miteinander verbunden sind. Entscheidungen auf Bundesebene und Entwicklungen in anderen Teilen der Welt können auch direkte Auswirkungen auf die Region und das tägliche Leben der Menschen haben.
2: Also das ist eine tolle Region hier. Erstens finde ich schon mal landschaftlich wirklich toll hier, wenn man sieht die Felder hier, aber auch die Gemeinden und die Städte. Einfach ein schönes Land hier. Aber was ich hier gesehen habe, sind beeindruckende Unternehmen. Was hier produziert wird, wird in die ganze Welt vertrieben. Und das ist natürlich wirklich eindrucksvoll. Das kriegt man ja nur hin, wenn man technologisch spitzenmäßig ist und wenn man gute Qualität abliefert. Das heißt, hier sind Menschen, die wissen, was sie können. Und die zu unterstützen und denen Chancen auf den Weltmärkten zu geben, das mache ich gerne zu meiner Aufgabe. Also sehr beeindruckend hier. Ich wünsche allen viel wirtschaftlichen Erfolg und hoffe, dass es gut vorangeht.
0: Da Wadephul an diesem Tag nicht als Außenminister, sondern als Bundestagsabgeordneter unterwegs war, hatte er mehr Zeit, um sich verschiedene Unternehmen der Region genauer anzuschauen und so auch Eindrücke mitzunehmen. Der Antrittsbesuch im Landkreis Anhalt-Bitterfeld stand damit ganz im Zeichen des Austausches.
3: Am 12. Mai 2016 besiegelten der Landkreis Anhalt-Bitterfeld und der polnische Landkreis Pschinna ihre Partnerschaft. Mehr als 10 Jahre später ist diese Verbindung noch immer lebendig. Und das wurde gefeiert. Auf dem Innenhof der Kreisverwaltung in Köthen fand am 28. August die große Jubiläumsveranstaltung statt.
4: Im Mai haben wir in Polen den offiziellen Festakt zum 10-jährigen Geburtstag erleben dürfen. Wir haben jetzt zur Geburtstagsfeier unsere Mitarbeitenden eingeladen. Wir haben die Partner eingeladen, die diese Partnerschaft mit Leben füllen. Beispielsweise den KKK, der auch schon zur Gründung mit Partner war. Die werden Teil des Programms sein und auch Teil des Austausches. Es wird der Seniorenbeirat vor Ort sein. In jedem Jahr gibt es verschiedene Kooperationen mit unseren Auszubildenden, die nach Pschinna gehen und dort Pschinna besuchen. Auch dort wird es den Austausch geben und wir begrüßen, und da freuen wir uns wirklich sehr drüber, die größte Delegation, die wir je hier begrüßen durften.
3: Die Delegation war bunt gemischt. Mit dabei waren unter anderem die Landräte, die in den vergangenen 10 Jahren im Amt waren. Nach der Begrüßung um 19 Uhr blieb zunächst Zeit für ein herzliches Wiedersehen, bevor das abwechslungsreiche Programm startete. Den Auftakt machte der KKK. Der örtliche Karnevalsverein zog über das festlich geschmückte Gelände und sorgte mit seinem Auftritt für Begeisterung. Auch die polnische Schülerband Rushed brachte die Gäste zum Mitmachen. Für eine besondere Überraschung sorgte dabei Landrat Gregor Schwanow, der selbst mit auf der Bühne stand.

0: Es wurde gemeinsam getanzt und gefeiert, ein sichtbares Zeichen für die Freundschaft, die in den vergangenen Jahren gewachsen ist. Doch damit war der Abend noch lange nicht vorbei.
1: Wir haben einen Film zusammengeschnitten über diese 10 Jahre. Wir werden Partner der 10 Jahre auf die Bühne bringen, um so die 10 Jahre tatsächlich Revue passieren zu lassen. Aber auch für das Vergnügen ist gesorgt. Um 22 Uhr, das weiß Herr Grabner noch nicht, Ihnen verrate ich das jetzt, gibt es als Tradition, wir zeigen mal, wie man in Deutschland Geburtstag feiert, also Kindergeburtstag feiert, und wir werden die beiden Landräte zum Eierlaufen und Sackhüpfen einladen. Und das stelle ich mir schon sehr lustig vor.
0: Partnerschaften zwischen Landkreisen finden im Alltag oft wenig öffentliche Aufmerksamkeit. Dabei schaffen sie Raum für Austausch zwischen Schulen, Verwaltungen, Vereinen und kulturellen Einrichtungen.
2: Die 10-jährige Partnerschaft mit dem Powiat Pszczyna in Polen, die lebt natürlich, die entwickelt sich weiter, ist gespickt von Besuchen, von gegenseitigen Austauschen, vom Lernen voneinander und miteinander in allen möglichen Bereichen, ob das im Kinder- und Jugendbereich ist, ob das im Seniorenbereich ist, im medizinischen Bereich. Wir hatten den Austausch mit unserem Krankenhaus und dem Krankenhaus in Pszczyna. Es gibt wirklich vielfältige Themen, die wir angehen, und von daher freuen wir uns auch morgen auf mal einen geselligen Austausch, wo es sicherlich auch wieder fachliche Themen gibt, beziehungsweise die nächsten fachlichen Themen festgesetzt werden und wo wir schauen, welche praktischen Umsetzungen können wir dann auch in der Zukunft tätigen.
0: Die Bedeutung der Partnerschaft reicht dabei weit zurück. Die Verbindung zwischen beiden Regionen hat historische Wurzeln, unter anderem im Fürstenhaus Anhalt-Pleß. Aus diesem gemeinsamen Fundament ist in den vergangenen 10 Jahren ein lebendiges Band zwischen den Menschen beider Landkreise entstanden. Und so wurde an diesem Abend nicht nur gefeiert, sondern auch zurückgeblickt.
1: Innerhalb der letzten 10 Jahre haben wir die Partnerschaft sehr thematisch gelebt. Das heißt, wir haben uns nicht nur zum Unterhalten und zum Kaffee trinken oder zum Feiern getroffen, sondern wir haben auch miteinander gearbeitet und haben so die Idee der Europäischen Union tatsächlich mit Leben gefüllt. Wir haben unterschiedliche Fachbereiche hier in der Landkreisverwaltung, die feste Partnerschaften mit dem Landkreis Pszczyna in Polen aufbereitet haben. Ich denke, beispielsweise an den Fachbereich Kultur. Die hatten Künstler aus Pszczyna hier mit einer Bilderausstellung. Wir haben uns zum Thema Gesundheit ausgetauscht und haben bei unserem Besuch das Pszczyna Krankenhaus uns anschauen können und mit der Direktion über das Gesundheitswesen in Polen sprechen können. Das Thema Bildung und Seniorenarbeit, das treibt uns auch um. Es gibt sehr, sehr aktiven Seniorenbeirat beim Landkreis Anhalt-Bitterfeld, die auch jedes Jahr eine Delegation hin und auch wieder her schicken. Also es gibt auch viele gute Beispiele, die wir aus Polen mit hierher nehmen.
0: Für weitere Überraschungen sorgte der Landkreis mit besonderen Geschenken.
1: Wir haben uns überlegt, mit welchen Maßnahmen und Mitteln wir das Ganze tatsächlich emotional fassbar machen können, wie viel uns diese Partnerschaft bedeutet. Es gibt eine Broschüre über den Tourismus des Landkreises, das haben wir kurzerhand in Polnisch übersetzt, das werden wir als Geschenk überreichen. Es gibt eine Festzeitung, die für uns wichtigsten Momente der vergangenen 10 Jahre band. Wir sind auf die Idee gekommen, Partnerschaftsbier brauen zu lassen. Und sind hier eine Kooperation mit der Fachhochschule Köthen eingegangen. Und so gibt es Fachpartnerschaftsbier, was natürlich wir als Freibier ausreichen an dem Abend und als Gastgeschenk für unsere polnischen Partner in petto haben.
0: Am Ende klang der Abend gemütlich aus. Die Gäste erinnerten sich an gemeinsame Erlebnisse der vergangenen Jahre und blickten zugleich nach vorn. Denn die nächsten gemeinsamen Projekte sind bereits in Planung.
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3: Vom 7. bis 13. September lädt die Stadt Bitterfeld-Wolfen zur Kunst- und Kulturwoche ein. Bereits zum 5. Mal rückt damit das kreative, kulturelle und künstlerische Leben der Stadt in den Mittelpunkt. Zahlreiche Veranstaltungsorte im Stadtgebiet werden in dieser Woche zu lebendigen Treffpunkten für Kultur und Gemeinschaft. Dabei geht es nicht nur um die Unterhaltung, sondern auch um Austausch, Teilhabe und das Sichtbarmachen der vielen Menschen, die das kulturelle Leben in Bitterfeld-Wolfen mit Herzblut gestalten. Endlich ist es soweit. Am Freitag, dem 28. August, wurde zur offiziellen Business-Eröffnung des Sporthaus 2.0 geladen. Das alte Gebäude wurde von außen sowie innen komplett überarbeitet und modernisiert. Und an diesem Abend konnte man die neu gestalteten Bereiche und die neuen Geräte ganz in Ruhe von nahem betrachten.
5: 2019 haben wir den Entschluss gefasst, diese Sporteinrichtung hier zu eröffnen und sind Jahr für Jahr Stück für Stück gewachsen. Das spiegelt sich nicht nur in der Fläche, sondern auch in der Etagen- und Mitgliederanzahl wieder. Wir sind in einem alten Industriegebäude ansässig, früher Getreidesilo für das Krepiner Reitgut, und sind jetzt vollständig auf 2000 Quadratmeter ausgebaut. Das heißt, die nächste Neueröffnung oder Vergrößerung findet nur im neuen Anbau statt. Aber jetzt geben wir uns erstmal mit dem zufrieden, was wir hier geschaffen haben. Also rein optisch war es ein Spagat, den alten Charme des Gebäudes zu erhalten, trotzdem mit einem modernen Look zu versehen. Und nach reichlicher Planung, Gesprächen mit Architekten, Brandschutz, mit dem allem, was dazugehört, ist uns, glaube ich, dieser Spagat gelungen. Es sieht aus wie ein neues Objekt, beziehungsweise haben wir dieses Industriegebäude in die Neuzeit versetzt. Das zu den rein optischen Sachen von außen. Von innen ist ganz, ganz viel passiert. Wir haben mit Abstand den größten Gerätepark hier in der Region, rein kraftsportspezifisch. Darüber hinaus haben wir uns in dem Bereich Gesundheit getraut und bieten jetzt diverse Gesundheitsanwendungen an, arbeiten

0: mit Ärzten zusammen und, und. Das heißt, der Produktkatalog wurde deutlich breiter.
1: Über das Sporthaus 2.0 freuten sich nicht nur die Angestellten, sondern auch die regulären Besucher. Manche von ihnen trainieren hier schon seit dem Anfang des Performance und Recovery Centers. Andere erst seit ein paar Jahren. Aber egal mit wem man an diesem Abend geredet hat, man bekam nur eines zu hören und das war positives Feedback.
2: Seit 2020 sind wir schon Mitglied, also als das hier eröffnet wurde. Wir haben das also alles ein bisschen so miterlebt, wie sich das im Laufe der Zeit entwickelt hat. Und freuen uns natürlich, dass heute hier die Eröffnung 2.0 ist. Ja, sieht ja alles auch sehr toll aus. Ja, und wir werden natürlich, haben uns jedenfalls vorgenommen, auch wieder öfters trainieren. Ja, erstens um die Räte natürlich auszuprobieren und natürlich auch für unseren Buddy was zu tun, genau.
3: Also ich bin seit 2 Jahren Mitglied im Sportshaus und ich gehe meistens so 3-mal die Woche, also Minimum. Und warum ich hier trainiere, ist einfach, weil es einfach einmalig ist. Es gibt es nirgendwo anders. Die Öffnungszeiten sind top. Man kann halt früh trainieren bis spät in den Abend. Und sind alle herzlich, alle liebevoll. Man fühlt sich einfach wohl, ja.
4: Ich trainiere seit den Anfangsstunden des Sportshauses hier. Durch die Freunde Glenn und Christian ist es natürlich logisch, dass ich als Bitterfelder auch hier trainiere. Es ist zwar relativ unregelmäßig, da ich nebenbei noch einen anderen Sport betreibe, aber wenn ich das mache, dann bin ich schon regelmäßig hier. Und jetzt aktuell ist es natürlich echt ein Aushängeschild. Dieses Fitnessstudio sucht seinesgleichen und es ist ja nicht nur ein Fitnessstudio, es ist ja auch mehr in die Richtung Gesundheit, Wohlfühlcharakter und das gibt es hier in der Art und in der Art und Weise und Form nicht noch einmal.
1: Auch der neue Hyrox-Bereich sorgte für Aufregung. Das Sporthaus 2.0 ist hier nämlich zertifizierter Hyrox-Partner. Und für diese Sportart steht den Gästen nun sogar ein ganzer Raum zur Verfügung. Charlotte Herwald gibt uns hier einen kleinen Einblick.
5: Also wir befinden uns hier im Sportshaus 2.0 in unserem Hyrox-Bereich. Hyrox, momentan die boomende Sportart auf Social Media in Real Life. Hyrox-Bereich sozusagen bei uns im Gym Extra-Trainingsbereich, wo man sich eben auf einen Hyrox-Wettkampf oder Race, wie man es nennt, vorbereiten kann. Es gibt einen Kurs innerhalb vom Hyrox-Bereich mit den verschiedenen Stationen. Geht los vom Schlittenziehen, Schlittenschieben bis zum Warball, was halt herkömmliche Gyms nicht haben. Wir haben darin einen kompletten Bereich nur zu diesem Thema.
1: Neben dem Hyrox-Bereich ist auch ein gesamter Raum befüllt mit 9 Gym 80 Geräten. Ein Raum also voller Goldstandard, natürlich auch in der passenden Farbe.
5: Jetzt stehen wir in unserem goldenen Gym 80 Bereich. Hier befinden sich unsere neuesten Geräte von Gym 80 und diese Geräte sprechen eigentlich in ihrer goldenen Farbe für sich selbst.
1: Die Transformation von klassischem Fitnessstudio zum modernen Premium-Standort für Training, Gesundheit, Regeneration, Performance und Lifestyle ist deutlich sichtbar. Nach dem rigorosen Trainieren kann man sich dann im Recovery Hub einfinden. Ein sozialer Raum mit Kaffee- und Barbereich. Auch eine Sauna steht bei jeder Umkleide zur Verfügung. Außerdem, etwas exotischer, Lichttherapie mit UV oder Rotlicht oder sogar Sauerstofftherapie sowie professionelle Massageangebote.
0: Neu gemacht sind, wie Sie sagten, nicht nur Geräte, sondern wir haben Anwendungen wie Lymphdrainage, Rotlichttherapie, Sauerstofftherapie mit Massage, hier einzigartig in der Region. Da muss man schon eine Weile durch Deutschland fahren, um das nochmal so zu finden. Gastronomiestrecke ist neu und des Weiteren wurden die bereits vorhandenen Bereiche neu und neu gestaltet und logisch neu sortiert, sodass wir das Bestehende noch verbessert haben.
1: Gerade wenn es um Gastronomie geht, stellt man sich natürlich die Frage, wie das mit dem Sporthaus 2.0 zusammenpasst. Ganz einfach, das Menü wird im Sporthaus 2.0 gesund gehalten. Dementsprechend sucht das Performance und Recovery Center auch neues, geschultes und geeignetes Personal.
0: Wir haben 10 Vollzeitangestellte. Bauen jetzt noch weiter aus, weil wir demnächst unsere Gastronomie hier eröffnen. Das heißt, gesundes Essen in einem Fitnessstudio oder wie wir uns jetzt bezeichnen möchten, Performance und Recovery Center. Das heißt, wir suchen dringend noch geschultes und geeignetes Personal. Und Darüber hinaus arbeiten wir mit Dienstleistern zusammen, wie zum Beispiel mit unserer Doktorandin der Medizin Miriam.
1: Miriam Cassandra Hirschel ist im Sporthaus 2.0 Ärztin, Medical- und Performance-Coach und Doktorandin. Sie ist außerdem das Schlusssiegel des Abends mit einem Vortrag über Gesundheit, Langlebigkeit und Leistung.
6: Dass man glücklich ist und dass man sein Leben lebt, ist das Allerwichtigste. In unserer aktuellen Gesellschaft und Social Media vergleichen wir uns viel zu sehr. Das wird immer mehr. Ich weiß noch, ganz, ganz viele Mädchen vergleichen sich unglaublich mit anderen Influencern. Und das sieht man wirklich, das kommt immer mehr mit Essstörungen raus. Das heißt, man sollte wirklich wieder, braucht den Fokus mehr auf sich legen. Da haben Sie ganz recht. Also man soll auf jeden Fall glücklich, happy sein. Das ist ganz, ganz wichtig. Und das tun, was einen erfüllt. Es gibt natürlich immer mal wieder harte Zeiten. Dann sage ich immer, beißen, durchkämpfen, für das kämpfen, was dir wichtig ist, was du erreichen möchtest. Weil da musst du durch und dann bist du noch mal selbstsicher, weißt noch mehr, was du möchtest und am Ende wird immer alles gut.
1: Im Großen und Ganzen ist die offizielle Business-Eröffnung des Sporthauses 2.0 ein offensichtlicher Erfolg gewesen. Mit einer hohen Qualität und einem breit gefächerten Angebot sticht das Performance und Recovery Center als ein Juwel hinaus. Wer Interesse daran hat, seine Fitnessreise zu beginnen, kann dies an jedem Tag der Woche, egal ob Feiertag oder nicht, von 6 bis 24 Uhr im Sporthaus 2.0 endlich tun.
7: Ein Innenhof-Würzer Vereinsmeile. Bei der Premiere des Abi-Sommerzaubers öffnet die Kreisverwaltung in Köthen ihre Türen für Vereine, Initiativen und Besucher aus dem gesamten Landkreis Anhalt-Bitterfeld. Einen Tag lang soll hier vor allem sichtbar werden, wie vielfältig das ehrenamtliche Engagement im Landkreis ist. Und auch für Landrat Andy Grabner gibt es dabei offenbar noch einiges zu entdecken. Denn hinter manchen Ständen verbergen sich Angebote und Projekte, die selbst dem Chef der Kreisverwaltung bislang nicht unbedingt bekannt waren.
8: Genau, ich wusste zum Beispiel nicht, dass wir eine Wächterabteilung haben im Polizeisportverein Köthen. Das bauen wir neu. Und ansonsten sind es die Bekannten. Ob das die Handballer sind, ob das die Basketballer sind. Ich muss sagen, war wirklich sehr gut zu sehen.
7: Einer dieser Vereine ist der WSV Friedersdorf. Bekannt ist er unter anderem durch seine Drachenbootveranstaltungen am Mulde-Stausee. Einige davon locken mehrere hundert Teilnehmer in die Region. Doch damit das auch künftig funktioniert, spielt vor allem die Nachwuchsarbeit eine wichtige Rolle.
9: Also wir sind der WSC Friedersdorf, wir haben 220 Mitglieder in 4 Abteilungen, Wasserwandern, Segeln, Kanu, Rennsport und Drachenboot. Und wir machen im Sommer 2 große Veranstaltungen, einmal die Mulde-Stausee-Regatta mit 600 Teilnehmern und dann das Drachenbootfest mit ca. 800 teilnehmenden Sportlern.
7: Und wer einen Sportverein besucht, darf natürlich nicht nur zuschauen. Unser Team muss selbst dran. Auf dem Rudergerät geht es zwar keinen Meter über den Mulde-Stausee, anstrengen wird es trotzdem. Immerhin, nach Einschätzung des Vereins schlägt sich unser Kollege ganz wacker. Doch Ehrenamt und gesellschaftliches Engagement bestehen nicht nur aus Sport. Ellen Günther von der Akademie der Künste Berlin beschäftigt sich mit kultureller Vermittlung. Ihr Ziel? Kunst und Bildung auch außerhalb der großen Kulturzentren stärker zu den Menschen zu bringen. Wie gut gelingt das bereits in Anhalt-Bitterfeld und wo besteht noch Nachholbedarf?
10: Ich glaube, hier geht halt manchmal noch was, vor allem Kunstlehrerinnen fehlen zum Teil, Kunstunterricht fällt aus. Wir können dafür natürlich kein Ersatz sein, aber wir wollen irgendwie versuchen, Kunst zu stärken in der Region. Und deshalb, wir kommen mit Mitgliedern, also wirklich mit auch bekannten Künstlerinnen in die Region und wollen irgendwie die Freude und die Lust an der Kunst stärken.
7: Wie niedrig die Schwelle zur Kunst sein kann, zeigt gleich die nächste Station. Künstlerin und Kuratorin Christiane Petersmann hat ein überdimensionales Scrabble-Spiel mitgebracht. Hier darf nicht nur betrachtet, sondern ausprobiert und gemeinsam gespielt werden.
11: Wir laden Passantinnen, die Leute, die hier am Festival sind, ein, Kinder und Erwachsene Worte zu schreiben, Buchstaben zu malen und damit auf diese große Leinwand Worte zu kleben zum Thema Glück.
7: Ein paar Meter weiter geht es um ein Material, das eng mit der Geschichte der Region Bitterfeld verbunden ist. Bernstein. Der Förderverein präsentiert verschiedene Stücke.

0: und vermittelt Wissen über den besonderen Fundstoff.
1: Wir sind heute hier mit unseren Vereinsmitgliedern, stellen unser Hauptthema eigentlich der Bernstein, der in Bitterfeld mal gefunden wurde. Wir stellen hier ein paar Proben aus zur Erläuterung für die Kinder, für unsere Zuschauer im Prinzip, die es alle interessiert, die Blueslieder fahren sind. Und am beliebtesten ist natürlich das Bernsteinschleifen für die Kinder. Die freuen sich dann, wenn sie das machen wir.
0: Zurück zum Sport. Die HG 85 Köthen nutzt den Sommerzauber ebenfalls, um auf sich aufmerksam zu machen.
2: So einen schönen Sport zu präsentieren und den Kindern zeigen zu können, wie toll der Sport ist und was sie alles machen können bei uns in der Halle und alle möglichen.
0: Und schon wieder wird aus Berichterstattung sportlicher Einsatz. Unser Redakteur muss zum Handballführerschein antreten. Geschicklichkeit, Ballkontrolle und Treffsicherheit sind gefragt. Das Ergebnis kann sich offenbar sehen lassen.
3: So, und das heißt, was habe ich jetzt gewonnen?
2: Ja, du hast jetzt sozusagen, du hast uns gezeigt, wie gut du bist und jetzt würdest du sozusagen eingeladen werden zum Probetraining.
3: Okay, also hätte ich das Zeug dafür, ja?
2: Ja, hättest du.
3: Ah, wunderbar, na dann. Cool.
0: Die 5 Stationen zeigen dabei nur einen Ausschnitt. Über den gesamten Innenhof verteilt können Besucher selbst aktiv werden. Insektenhotels bauen, beim Fußball-Dart zielen, Quizfragen beantworten oder sich in Fechten ausprobieren. Der Sommerzauber soll damit nicht nur zeigen, welche Vereine es gibt, sondern möglichst direkt neugierig auf deren Arbeit machen. Und während die Erwachsenen mit den Vereinen ins Gespräch kommen, gibt es für die jüngsten Gäste ein eigenes Programm. Auch auf der Bühne stehen die Kinder zeitweise im Mittelpunkt. Das Kinder- und Jugendballett ist dabei. Später sorgen Anna und Elsa für märchenhaften Besuch. Musikalisch und kulturell läuft das Programm bereits seit dem Vormittag. Von der Jazzband der Musikschule über die Schülerband Washed bis zu Tanz und regionalen Künstlern wechseln sich zahlreiche Gruppen auf der Bühne ab. Nach einem langen Tag mit Vereinen, Gesprächen und zahlreichen Mitmachaktionen zieht Landrat Enni Grabner am frühen Abend Bilanz.
4: Ja, als vorweggenommenes Fazit, es war einfach wundervoll, es war toll, einzigartig, muss ich sagen.
5: Ich hatte das gehört, die Veranstaltung das erste Mal durchgeführt haben. War sie sehr gut besucht, wir haben sehr viele Weine. Ich bin einfach nur glücklich, dass so gut schaut.
0: Danach verändert sich langsam der Charakter des Festes. Aus der Vereinsmeile wird eine Sommerparty. Kevin Neon übernimmt am frühen Abend die Bühne und sorgt für Stimmung im Innenhof der Kreisverwaltung. Bevor weitergefeiert wird, rückt noch einmal das Engagement in der Region in den Mittelpunkt. Mit der Ehrennadel des Landes werden Menschen ausgezeichnet, die sich in besonderer Weise für Sachsen-Anhalt und seine Einwohner einsetzen. Den musikalischen Abschluss übernimmt schließlich die Liveband Seamless. Nach dem Vereins- und Familienprogramm am Tag wird im Innenhof am Abend gemeinsam gefeiert. Sport, Kunst, Kultur und soziales Engagement beim ersten Abi-Sommerzauber zeigt sich, wie unterschiedlich Vereinsarbeit im Landkreis aussehen kann. Und vielleicht hat der eine oder andere Besucher dabei nicht nur einen schönen Sommertag erlebt, sondern auch einen Verein entdeckt, bei dem er künftig selbst mitmachen möchte.

0: Ein politischer Antrittsbesuch in Weißenbürgen-Gölzau. Dr. Johann Wadephul, der CDU-Bundesaußenminister, war zu Gast in der Stadt Südliches Anhalt. Am Mittwoch traf der Minister auf Vertreter aus Politik und Wirtschaft. Im Mittelpunkt des Austauschs standen aktuelle Fragen der Außen- und Sicherheitspolitik, internationale Krisen, aber auch politische Herausforderungen vor Ort. Der Besuch bot die Möglichkeit zum direkten Austausch und zu persönlichen Gesprächen mit den Menschen aus der Region.
1: Also wir haben ja extra heute hier den Termin gesucht bei einem mittelständischen Maschinenbauunternehmen, um über Probleme, aber auch über positive Dinge zu sprechen, die sich auch im Wirtschaftsraum abspielen. Aber wir wissen alle, unsere Wirtschaft ist im Moment auf einer Stagnationsebene und wir müssen ja versuchen, wieder Wachstum zu generieren. Von daher bin ich froh, dass wir uns heute mit mittelständischen Unternehmen hier getroffen haben, um den Weg nach vorne zu bezeugen, um Antworten zu finden, vielleicht auf die Energiekrise, auf die hohen Energiepreise, um zu wissen, wie lange müssen wir uns noch darauf einstellen oder gibt es schon Abhilfe, wie lange dauert das? Das sind ja die drängenden Fragen, die uns bewegen, weil wir unter den hohen Energiekosten hier im Land extrem leiden in Deutschland. Und hier war das Gespräch heute von daher schon sehr erquickend mit einem Problemlöser, wie Herr Wadephul als Außenminister unterwegs ist, der versucht natürlich unsere Wirtschaftsprodukte, unsere Produkte in der Welt zu verkaufen. Und dafür war dieses Gespräch heute nochmal wichtig.
0: Internationale Konflikte und die aktuelle Sicherheitslage beschäftigen zunehmend auch die Menschen in Deutschland. Kriege, politische Spannungen und Veränderungen in der internationalen Zusammenarbeit stellen die Politik vor neue Herausforderungen. Dabei ging es an diesem Tag auch um die Frage, wie Deutschland mit diesen Entwicklungen umgehen kann und welche Bedeutung sie für die Menschen vor Ort haben. Im Fokus standen an diesem Tag regionale Themen und Unternehmen. Eine der Firmen, die an diesem Tag Anlaufpunkt von Wadephul war, nutzte die Gelegenheit, Anliegen anzusprechen und mit den politischen Vertretern aus kommunaler, kreis- und bundespolitischer Ebene ins Gespräch zu kommen. Bei einem Unternehmensrundgang bekam der hohe Besuch auch KKA genauer vorgestellt. Das mittelständische Unternehmen ist seit 2011 im Großraum Leipzig ansässig. Qualität, Zuverlässigkeit und partnerschaftliche Zusammenarbeit, sowohl im Kundenkontakt als auch bei der Projektabwicklung, prägen das Wesen von KKA. Kleine Wefers Kunststoffanlagen sowie der weiteren Unternehmen und Partner der Unternehmensfamilie. Der Besuch zeigte dabei auch, dass internationale Politik und regionale Themen eng miteinander verbunden sind. Entscheidungen auf Bundesebene und Entwicklungen in anderen Teilen der Welt können auch direkte Auswirkungen auf die Region und das tägliche Leben der Menschen haben.
2: Also das ist eine tolle Region hier. Erstens finde ich schon mal landschaftlich wirklich toll hier, wenn man sieht die Felder hier, aber auch die Gemeinden und die Städte. Einfach ein schönes Land hier. Aber was ich hier gesehen habe, sind beeindruckende Unternehmen. Was hier produziert wird, wird in die ganze Welt vertrieben. Und das ist natürlich wirklich eindrucksvoll. Das kriegt man ja nur hin, wenn man technologisch spitzenmäßig ist und wenn man gute Qualität abliefert. Das heißt, hier sind Menschen, die wissen, was sie können. Und die zu unterstützen und denen Chancen auf den Weltmärkten zu geben, das mache ich gerne zu meiner Aufgabe. Also sehr beeindruckend hier. Ich wünsche allen viel wirtschaftlichen Erfolg und hoffe, dass es gut vorangeht.
0: Da Wadephul an diesem Tag nicht als Außenminister, sondern als Bundestagsabgeordneter unterwegs war, hatte er mehr Zeit, um sich verschiedene Unternehmen der Region genauer anzuschauen und so auch Eindrücke mitzunehmen. Der Antrittsbesuch im Landkreis Anhalt-Bitterfeld stand damit ganz im Zeichen des Austausches.
3: Am 12. Mai 2016 besiegelten der Landkreis Anhalt-Bitterfeld und der polnische Landkreis Pschinna ihre Partnerschaft. Mehr als 10 Jahre später ist diese Verbindung noch immer lebendig. Und das wurde gefeiert. Auf dem Innenhof der Kreisverwaltung in Köthen fand am 28. August die große Jubiläumsveranstaltung statt.
4: Im Mai haben wir in Polen den offiziellen Festakt zum 10-jährigen Geburtstag erleben dürfen. Wir haben jetzt zur Geburtstagsfeier unsere Mitarbeitenden eingeladen. Wir haben die Partner eingeladen, die diese Partnerschaft mit Leben füllen. Beispielsweise den KKK, der auch schon zur Gründung mit Partner war. Die werden Teil des Programms sein und auch Teil des Austausches. Es wird der Seniorenbeirat vor Ort sein. denn in jedem Jahr gibt es verschiedene Kooperationen mit unseren Auszubildenden, die nach Pschinna gehen und dort Pschinna besuchen. Auch dort wird es den Austausch geben und wir begrüßen, und da freuen wir uns wirklich sehr drüber, die größte Delegation, die wir je hier begrüßen durften.
3: Die Delegation war bunt gemischt. Mit dabei waren unter anderem die Landräte, die in den vergangenen 10 Jahren im Amt waren. Nach der Begrüßung um 19 Uhr blieb zunächst Zeit für ein herzliches Wiedersehen, bevor das abwechslungsreiche Programm startete. Den Auftakt machte der KUKA KÖ. Der örtliche Karnevalsverein zog über das festlich geschmückte Gelände und sorgte mit seinem Auftritt für Begeisterung. Auch die polnische Schülerband Rushed brachte die Gäste zum Mitmachen. Für eine besondere Überraschung sorgte dabei Landrat Gregor Schwanow, der selbst mit auf der Bühne stand.

0: Es wurde gemeinsam getanzt und gefeiert, ein sichtbares Zeichen für die Freundschaft, die in den vergangenen Jahren gewachsen ist. Doch damit war der Abend noch lange nicht vorbei.
1: Wir haben einen Film zusammengeschnitten über diese 10 Jahre. Wir werden Partner der 10 Jahre auf die Bühne bringen, um so die 10 Jahre tatsächlich Revue passieren zu lassen. Aber auch für das Vergnügen ist gesorgt. Um 22 Uhr, das weiß Herr Grabner noch nicht, Ihnen verrate ich das jetzt, gibt es als Tradition, wir zeigen mal, wie man in Deutschland Geburtstag feiert, also Kindergeburtstag feiert, und wir werden die beiden Landräte zum Eierlaufen und Sackhüpfen einladen. Und das stelle ich mir schon sehr lustig vor.
0: Partnerschaften zwischen Landkreisen finden im Alltag oft wenig öffentliche Aufmerksamkeit. Dabei schaffen sie Raum für Austausch zwischen Schulen, Verwaltungen, Vereinen und kulturellen Einrichtungen.
2: Die 10-jährige Partnerschaft mit dem Powiat Pszczyna in Polen, die lebt natürlich, die entwickelt sich weiter, ist gespickt von Besuchen, von gegenseitigen Austauschen, vom Lernen voneinander und miteinander in allen möglichen Bereichen, ob das im Kinder- und Jugendbereich ist, ob das im Seniorenbereich ist, im medizinischen Bereich. Wir hatten den Austausch mit unserem Krankenhaus und dem Krankenhaus in Pszczyna. Es gibt wirklich vielfältige Themen, die wir angehen, und von daher freuen wir uns auch morgen auf mal einen geselligen Austausch, wo es sicherlich auch wieder fachliche Themen gibt, beziehungsweise die nächsten fachlichen Themen festgesetzt werden und wo wir schauen, welche praktischen Umsetzungen können wir dann auch in der Zukunft tätigen.
0: Die Bedeutung der Partnerschaft reicht dabei weit zurück. Die Verbindung zwischen beiden Regionen hat historische Wurzeln, unter anderem im Fürstenhaus Anhalt-Pless. Aus diesem gemeinsamen Fundament ist in den vergangenen 10 Jahren ein lebendiges Band zwischen den Menschen beider Landkreise entstanden. Und so wurde an diesem Abend nicht nur gefeiert, sondern auch zurückgeblickt.
1: Innerhalb der letzten 10 Jahre haben wir die Partnerschaft sehr thematisch gelebt. Das heißt, wir haben uns nicht nur zum Unterhalten und zum Kaffeetrinken oder zum Feiern getroffen, sondern wir haben auch miteinander gearbeitet und haben so die Idee der Europäischen Union tatsächlich mit Leben gefüllt. Wir haben unterschiedliche Fachbereiche hier in der Landkreisverwaltung, die feste Partnerschaften mit dem Landkreis Pszczyna in Polen aufbereitet haben. Ich denke da beispielsweise an den Fachbereich Kultur. Die hatten Künstler aus Pszczyna hier mit einer Bilderausstellung. Wir haben uns zum Thema Gesundheit ausgetauscht und haben bei unserem Besuch das Pszczyna Krankenhaus uns anschauen können und mit der Direktion über das Gesundheitswesen in Polen sprechen können. Das Thema Bildung und Seniorenarbeit, das treibt uns auch um. Es gibt sehr, sehr aktiven Seniorenbeirat beim Landkreis Anhalt-Bitterfeld, die auch jedes Jahr eine Delegation hin und auch wieder her schicken. Also es gibt auch viele gute Beispiele, die wir aus Polen mit hierher nehmen.
0: Für weitere Überraschungen sorgte der Landkreis mit besonderen Geschenken.
1: Wir haben uns überlegt, mit welchen Maßnahmen und Mitteln wir das Ganze tatsächlich emotional fassbar machen können, wie viel uns diese Partnerschaft bedeutet. Es gibt eine Broschüre über den Tourismus des Landkreises, das haben wir kurzerhand in Polnisch übersetzt, das werden wir als Geschenk überreichen. Es gibt eine Festzeitung, die die für uns wichtigsten Momente der vergangenen 10 Jahre band. Und wir sind auf die Idee gekommen, Partnerschaftsbier brauen zu lassen. Und sind hier eine Kooperation mit der Fachhochschule Köthen eingegangen. Und so gibt es Fachpartnerschaftsbier, was natürlich wir als Freibier ausreichend an dem Abend und als Gastgeschenk für unsere polnischen Partner in petto haben.
0: Am Ende klang der Abend gemütlich aus. Die Gäste erinnerten sich an gemeinsame Erlebnisse der vergangenen Jahre und blickten zugleich nach vorn. Denn die nächsten gemeinsamen Projekte sind bereits in Planung.
3: 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Am 13. September verwandelt sich die Dessauer Innenstadt wieder in eine Bühne für Laufbegeisterte aus der gesamten Region. Anhalt Sport lädt zum 27. Rathaus Center City Run ein und jeder kann mitmachen. Ab 10 Uhr geht es los und 4 unterschiedliche Läufe werden angeboten. Für jeden, der nicht selber mitmachen will, heißt es trotzdem vorbeikommen und die Läufer kräftig anfeuern.
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3: Vom 7. bis 13. September lädt die Stadt Bitterfeld-Wolfen zur Kunst- und Kulturwoche ein. Bereits zum 5. Mal rückt damit das kreative, kulturelle und künstlerische Leben der Stadt in den Mittelpunkt. Zahlreiche Veranstaltungsorte im Stadtgebiet werden in dieser Woche zu lebendigen Treffpunkten für Kultur und Gemeinschaft. Dabei geht es nicht nur um die Unterhaltung, sondern auch um Austausch, Teilhabe und das Sichtbarmachen der vielen Menschen, die das kulturelle Leben in Bitterfeld-Wolfen mit Herzblut gestalten. Endlich ist es soweit. Am Freitag, dem 28. August, wurde zur offiziellen Business-Eröffnung des Sporthaus 2.0 geladen. Das alte Gebäude wurde von außen sowie innen komplett überarbeitet und modernisiert. Und an diesem Abend konnte man die neu gestalteten Bereiche und die neuen Geräte ganz in Ruhe von nahem betrachten.
5: 2019 haben wir den Entschluss gefasst, diese Sporteinrichtung hier zu eröffnen und sind Jahr für Jahr Stück für Stück gewachsen. Das spiegelt sich nicht nur in der Fläche, sondern auch in der Etagen- und Mitgliederanzahl wieder. Wir sind in einem alten Industriegebäude ansässig, früher Getreidesilo für das Krepiner Reitgut und sind jetzt vollständig auf 2000 Quadratmeter ausgebaut. Das heißt, die nächste Neueröffnung oder Vergrößerung findet nur im neuen Anbau statt. Aber jetzt geben wir uns erstmal mit dem zufrieden, was wir hier geschaffen haben. Also rein optisch war es ein Spagat, den alten Charme des Gebäudes zu erhalten, trotzdem mit einem modernen Look zu versehen. Und nach reichlicher Planung, Gesprächen mit Architekten, Brandschutz, mit dem allem, was dazugehört, ist uns, glaube ich, dieser Spagat gelungen. Es sieht aus wie ein neues Objekt, beziehungsweise haben wir dieses Industriegebäude in die Neuzeit versetzt. Das zu den rein optischen Sachen von außen. Von innen ist ganz, ganz viel passiert. Wir haben mit Abstand den größten Gerätepark hier in der Region, rein kraftsportspezifisch. Darüber hinaus haben wir uns in dem Bereich Gesundheit getraut und bieten jetzt diverse Gesundheitsanwendungen an, arbeiten

0: Natürlich, dass heute hier die Eröffnung 2.0 ist. Ja, sieht ja alles auch sehr toll aus. Ja, und wir werden natürlich, haben wir uns jedenfalls vorhin auch wieder öfters trainieren. Ja, erstens, um die Räte natürlich auszuprobieren und natürlich auch für unseren Buddy was zu tun, genau.
1: Also ich bin seit 2 Jahren Mitglied im Sportshaus und ich gehe meistens so 3-mal die Woche, also Minimum. Und warum ich hier trainiere, ist einfach, weil es einfach einmalig ist. Es gibt es nirgendwo anders. Die Öffnungszeiten sind top. Man kann halt früh trainieren bis spät in den Abend. Und sind alle herzlich, alle liebevoll. Man fühlt sich einfach wohl, ja.
2: Ich trainiere seit den Anfangsstunden des Sportshauses hier. Durch die Freunde Glenn und Christian ist es natürlich logisch, dass ich als Bitterfelder auch hier trainiere. Es ist zwar relativ unregelmäßig, da ich nebenbei noch einen anderen Sport betreibe, aber wenn ich das mache, dann bin ich schon regelmäßig hier. Und jetzt aktuell ist es natürlich echt ein Aushängeschild. Dieses Fitnessstudio sucht seinesgleichen und es ist ja nicht nur ein Fitnessstudio, es ist ja auch mehr in die Richtung Gesundheit, Wohlfühlcharakter und das gibt es hier in der Art und in der Art und Weise und Form nicht noch einmal.
3: Auch der neue HYROX-Bereich sorgte für Aufregung. Das Sporthaus 2.0 ist hier nämlich zertifizierter HYROX-Partner. Und für diese Sportart steht den Gästen nun sogar ein ganzer Raum zur Verfügung. Charlotte Herwald gibt uns hier einen kleinen Einblick.
4: Also wir befinden uns hier im Sportshaus 2.0 in unserem HYROX-Bereich. HYROX, momentan die boomende Sportart auf Social Media in Real Life. HYROX-Bereich sozusagen bei uns im Gym Extra-Trainingsbereich, wo man sich eben auf einen HYROX-Wettkampf oder Race, wie man es nennt, vorbereiten kann. Es gibt einen Kurs innerhalb vom HYROX-Bereich mit den verschiedenen Stationen. Geht los vom Schlittenziehen, Schlittenschieben bis zum Warball, was halt herkömmliche Gyms nicht haben. Wir haben darin einen kompletten Bereich nur zu diesem Thema.
3: Neben dem HYROX-Bereich ist auch ein gesamter Raum befüllt mit 9 Gym 80 Geräten. Ein Raum also voller Goldstandard, natürlich auch in der passenden Farbe.
4: Jetzt stehen wir in unserem goldenen Gym 80 Bereich. Hier befinden sich unsere neuesten Geräte von Gym 80 und diese Geräte sprechen eigentlich in ihrer goldenen Farbe für sich selbst.
3: Die Transformation von klassischem Fitnessstudio zum modernen Premium-Standort für Training, Gesundheit, Regeneration, Performance und Lifestyle ist deutlich sichtbar. Nach dem rigorosen Trainieren kann man sich dann im Recovery Hub einfinden. Ein sozialer Raum mit Kaffee- und Barbereich. Auch eine Sauna steht bei jeder Umkleide zur Verfügung. Außerdem, etwas exotischer, Lichttherapie mit UV oder Rotlicht oder sogar Sauerstofftherapie sowie professionelle Massageangebote.
5: Neu gemacht sind, wie Sie sagten, nicht nur Geräte, sondern wir haben Anwendungen wie Lymphdrainage, Rotlichttherapie, Sauerstofftherapie mit Massage, hier einzigartig in der Region. Da muss man schon eine Weile durch Deutschland fahren, um das nochmal so zu finden. Gastronomiestrecke ist neu und des Weiteren wurden die bereits vorhandenen Bereiche neu und neu gestaltet und logisch neu sortiert, sodass wir das Bestehende noch verbessert haben.
3: Gerade wenn es um Gastronomie geht, stellt man sich natürlich die Frage, wie das mit dem Sporthaus 2.0 zusammenpasst. Ganz einfach, das Menü wird im Sporthaus 2.0 gesund gehalten. Dementsprechend sucht das Performance und Recovery Center auch neues, geschultes und geeignetes Personal.
5: Wir haben 10 Vollzeitangestellte, bauen jetzt noch weiter aus, weil wir demnächst unsere Gastronomie hier eröffnen, das heißt gesundes Essen in einem Fitnessstudio oder wie wir uns jetzt bezeichnen möchten, Performance und Recovery Center. Das heißt, wir suchen dringend noch geschultes und geeignetes Personal. Und darüber hinaus arbeiten wir mit Dienstleistern zusammen, wie zum Beispiel mit unserer Doktorandin der Medizin Miriam.
3: Miriam Cassandra Hirschel ist im Sporthaus 2.0 Ärztin, Medical und Performance Coach und Doktorandin. Sie ist außerdem das Schlusssiegel des Abends mit einem Vortrag über Gesundheit, Langlebigkeit und Leistung.
6: Dass man glücklich ist und dass man sein Leben lebt, ist das Allerwichtigste. In unserer aktuellen Gesellschaft und Social Media vergleichen wir uns viel zu sehr. Das wird immer mehr. Ich weiß noch, ganz, ganz viele Mädchen vergleichen sich unglaublich mit anderen Influencern. Und das sieht man wirklich, das kommt immer mehr mit Essstörungen raus. Das heißt, man sollte wirklich wieder

0: braucht den Fokus mehr auf sich legen, da haben Sie ganz recht. Also man soll auf jeden Fall glücklich, happy sein, das ist ganz, ganz wichtig. Und das tun, was einen erfüllt. Es gibt natürlich immer mal wieder harte Zeiten, dann sage ich immer, beißen, durchkämpfen, für das kämpfen, was dir wichtig ist, was du erreichen möchtest. Weil da musst du durch und dann bist du noch mal selbstsicher, weißt noch mehr, was du möchtest und am Ende wird immer alles gut.
1: Im Großen und Ganzen ist die offizielle Business-Eröffnung des Sporthauses 2.0 ein offensichtlicher Erfolg gewesen. Mit einer hohen Qualität und einem breit gefächerten Angebot sticht das Performance und Recovery Center als ein Juwel hinaus. Wer Interesse daran hat, seine Fitnessreise zu beginnen, kann dies an jedem Tag der Woche, egal ob Feiertag oder nicht, von 6 bis 24 Uhr im Sporthaus 2.0 endlich tun.
2: Ein Innenhof-Würzer Vereinsmeile. Bei der Premiere des Abi-Sommerzaubers öffnet die Kreisverwaltung in Köthen ihre Türen für Vereine, Initiativen und Besucher aus dem gesamten Landkreis Anhalt-Bitterfeld. Einen Tag lang soll hier vor allem sichtbar werden, wie vielfältig das ehrenamtliche Engagement im Landkreis ist. Und auch für Landrat Andy Grabner gibt es dabei offenbar noch einiges zu entdecken. Denn hinter manchen Ständen verbergen sich Angebote und Projekte, die selbst dem Chef der Kreisverwaltung bislang nicht unbedingt bekannt waren.
3: Genau, ich wusste zum Beispiel nicht, dass wir eine Wächterabteilung haben im Polizeistorverein Köthen. Das bauen wir neu. Und ansonsten sind es die bekannten. Ob das die Handballer sind, ob das die Basketballer sind. Ich muss sagen, war wirklich sehr gut zu sehen.
2: Einer dieser Vereine ist der WSV Friedersdorf. Bekannt ist er unter anderem durch seine Drachenbootveranstaltungen am Mulde-Stausee. Einige davon locken mehrere hundert Teilnehmer in die Region. Doch damit das auch künftig funktioniert, spielt vor allem die Nachwuchsarbeit eine wichtige Rolle.
4: Also wir sind der WSC Friedersdorf, wir haben 220 Mitglieder in 4 Abteilungen, Wasserwandern, Segeln, Kanu, Rennsport und Drachenboot. Und wir machen im Sommer 2 große Veranstaltungen, einmal die Muldestausregatta mit 600 Teilnehmern und dann das Drachenbootfest mit ca. 800 teilnehmenden Sportlern.
2: Und wer einen Sportverein besucht, darf natürlich nicht nur zuschauen. Unser Team muss selbst dran. Auf dem Rudergerät geht es zwar keinen Meter über den Mulde-Stausee, anstrengen wird es trotzdem. Immerhin, nach Einschätzung des Vereins schlägt sich unser Kollege ganz wacker. Doch Ehrenamt und gesellschaftliches Engagement bestehen nicht nur aus Sport. Ellen Günther von der Akademie der Künste Berlin beschäftigt sich mit kultureller Vermittlung. Ihr Ziel? Kunst und Bildung auch außerhalb der großen Kulturzentren stärker zu den Menschen zu bringen. Wie gut gelingt das bereits in Anhalt-Bitterfeld und wo besteht noch Nachholbedarf?
5: Ich glaube, hier geht halt manchmal noch was, vor allem Kunstlehrerinnen fehlen zum Teil, Kunstunterricht fällt aus. Wir können dafür natürlich kein Ersatz sein, aber wir wollen irgendwie versuchen, Kunst zu stärken in der Region. Und deshalb, wir kommen mit Mitgliedern, also wirklich mit auch bekannten Künstlerinnen in die Region und wollen irgendwie die Freude und die Lust an der Kunst stärken.
2: Wie niedrig die Schwelle zur Kunst sein kann, zeigt gleich die nächste Station. Künstlerin und Kuratorin Christiane Petersmann hat ein überdimensionales Scrabble-Spiel mitgebracht. Hier darf nicht nur betrachtet, sondern ausprobiert und gemeinsam gespielt werden.
6: Wir laden Passantinnen, die Leute, die hier am Festival sind, ein, Kinder und Erwachsene Worte zu schreiben, Buchstaben zu malen und damit auf diese große Leinwand Worte zu kleben zum Thema Glück.
2: Ein paar Meter weiter geht es um ein Material, das eng mit der Geschichte der Region Bitterfeld verbunden ist. Bernstein. Der Förderverein präsentiert verschiedene Stücke und vermittelt Wissen über den besonderen Fundstoff.
7: Wir sind heute hier mit unseren Vereinsmitgliedern, stellen, also hauptsächlich eigentlich der Bernstein, der in Bitterfeld mal gefunden wurde. Wir stellen hier ein paar Proben aus zur Erläuterung für die Kinder, für unsere Zuschauer im Prinzip, die sich interessiert, die in Glusenlieder vorhanden sind. Und am beliebtesten ist natürlich das Bernstein-Schleifen für die Kinder. Die freuen sich dann, wenn sie das machen wir.
2: Zurück zum Sport. Die HG 85 Köthen nutzt den Sommerzauber ebenfalls, um auf sich aufmerksam zu machen.
8: So einen schönen Sport zu

0: präsentieren und den Kindern zeigen zu können, wie toll der Sport ist und was sie alles machen können bei uns in der Halle und allem Möglichen.
1: Und schon wieder wird aus Berichterstattung sportlicher Einsatz. Unser Redakteur muss zum Handballführerschein antreten. Geschicklichkeit, Ballkontrolle und Treffsicherheit sind gefragt. Das Ergebnis kann sich offenbar sehen lassen.
2: So, und das heißt, was habe ich jetzt gewonnen?
0: Du hast jetzt sozusagen, du hast uns gezeigt, wie gut du bist und jetzt würdest du sozusagen eingeladen werden zum Probetraining.
2: Okay, also hätte ich das Zeug dafür, ja?
0: Ja, hättest du.
2: Ah, wunderbar, na dann. Cool.
1: Die 5 Stationen zeigen dabei nur einen Ausschnitt. Über den gesamten Innenhof verteilt können Besucher selbst aktiv werden. Insektenhotels bauen, beim Fußball-Dart zielen, Quizfragen beantworten oder sich in Fechten ausprobieren. Der Sommerzauber soll damit nicht nur zeigen, welche Vereine es gibt, sondern möglichst direkt neugierig auf deren Arbeit machen. Und während die Erwachsenen mit den Vereinen ins Gespräch kommen, gibt es für die jüngsten Gäste ein eigenes Programm. Auch auf der Bühne stehen die Kinder zeitweise im Mittelpunkt. Das Kinder- und Jugendballett ist dabei. Später sorgen Anna und Elsa für märchenhaften Besuch. Musikalisch und kulturell läuft das Programm bereits seit dem Vormittag. Von der Jazzband der Musikschule über die Schülerband Rush bis zu Tanz und regionalen Künstlern wechseln sich zahlreiche Gruppen auf der Bühne ab. Nach einem langen Tag mit Vereinen, Gesprächen und zahlreichen Mitmachaktionen zieht Landrat Enni Grabner am frühen Abend Bilanz.
3: Ja, als vorweggenommenes Fazit, es war einfach wundervoll, es war toll, einzigartig, muss ich sagen.
4: Ich hatte das Gefühl, die Veranstaltung das erste Mal durchgeführt haben. War sie sehr gut besucht, da haben sehr viele Vereine teilgenommen haben. Ich bin einfach nur glücklich, dass so gut schaut.
1: Danach verändert sich langsam der Charakter des Festes. Aus der Vereinsmeile wird eine Sommerparty. Kevin Neon übernimmt am frühen Abend die Bühne und sorgt für Stimmung im Innenhof der Kreisverwaltung. Bevor weitergefeiert wird, rückt noch einmal das Engagement in der Region in den Mittelpunkt. Mit der Ehrennadel des Landes werden Menschen ausgezeichnet, die sich in besonderer Weise für Sachsen-Anhalt und seine Einwohner einsetzen. Den musikalischen Abschluss übernimmt schließlich die Liveband Seamless. Nach dem Vereins- und Familienprogramm am Tag wird im Innenhof am Abend gemeinsam gefeiert. Sport, Kunst, Kultur und soziales Engagement beim ersten Abi-Sommerzauber zeigt sich, wie unterschiedlich Vereinsarbeit im Landkreis aussehen kann. Und vielleicht hat der eine oder andere Besucher dabei nicht nur einen schönen Sommertag erlebt, sondern auch einen Verein entdeckt, bei dem er künftig selbst mitmachen möchte.

0: Ein politischer Antrittsbesuch in Weißenburg-Gölzau. Dr. Johann Wadephul, der CDU-Bundesaußenminister, war zu Gast in der Stadt Südliches Anhalt. Am Mittwoch traf der Minister auf Vertreter aus Politik und Wirtschaft. Im Mittelpunkt des Austauschs standen aktuelle Fragen der Außen- und Sicherheitspolitik, internationale Krisen, aber auch politische Herausforderungen vor Ort. Der Besuch bot die Möglichkeit zum direkten Austausch und zu persönlichen Gesprächen mit den Menschen aus der Region.
1: Also wir haben ja extra heute hier den Termin gesucht bei einem mittelständischen Maschinenbauunternehmen, um über Probleme, aber auch über positive Dinge zu sprechen, die sich auch im Wirtschaftsraum abspielen. Aber wir wissen alle, unsere Wirtschaft ist im Moment auf einer Stagnationsebene und wir müssen ja versuchen, wieder Wachstum zu generieren. Von daher bin ich froh, dass wir uns heute mit mittelständischen Unternehmen hier getroffen haben, um den Weg nach vorne zu bezeugen, um Antworten zu finden, vielleicht auf die Energiekrise, auf die hohen Energiepreise, um zu wissen, wie lange müssen wir uns noch darauf einstellen oder gibt es schon Abhilfe, wie lange dauert das? Das sind ja die drängenden Fragen, die uns bewegen, weil wir unter den hohen Energiekosten hier im Land extrem leiden in Deutschland. Und hier war das Gespräch heute von daher schon sehr erquickend mit einem Problemlöser, wie Herr Wadephul als Außenminister unterwegs ist, der versucht natürlich unsere Wirtschaftsprodukte, unsere Produkte in der Welt zu verkaufen. Und dafür war dieses Gespräch heute nochmal wichtig.
0: Internationale Konflikte und die aktuelle Sicherheitslage beschäftigen zunehmend auch die Menschen in Deutschland. Kriege, politische Spannungen und Veränderungen in der internationalen Zusammenarbeit stellen die Politik vor neue Herausforderungen. Dabei ging es an diesem Tag auch um die Frage, wie Deutschland mit diesen Entwicklungen umgehen kann und welche Bedeutung sie für die Menschen vor Ort haben. Im Fokus standen an diesem Tag regionale Themen und Unternehmen. Eine der Firmen, die an diesem Tag Anlaufpunkt von Wadephul war, nutzte die Gelegenheit, Anliegen anzusprechen, um mit den politischen Vertretern aus kommunaler, kreis- und bundespolitischer Ebene ins Gespräch zu kommen. Bei einem Unternehmensrundgang bekam der hohe Besuch auch KKA genauer vorgestellt. Das mittelständische Unternehmen ist seit 2011 im Großraum Leipzig ansässig. Qualität, Zuverlässigkeit und partnerschaftliche Zusammenarbeit, sowohl im Kundenkontakt als auch bei der Projektabwicklung, prägen das Wesen von KKA. Kleine Wefers Kunststoffanlagen sowie der weiteren Unternehmen und Partner der Unternehmensfamilie. Der Besuch zeigte dabei auch, dass internationale Politik und regionale Themen eng miteinander verbunden sind. Entscheidungen auf Bundesebene und Entwicklungen in anderen Teilen der Welt können auch direkte Auswirkungen auf die Region und das tägliche Leben der Menschen haben.
2: Also das ist eine tolle Region hier. Erstens finde ich schon mal landschaftlich wirklich toll hier, wenn man sieht die Felder hier, aber auch die Gemeinden und die Städte. Einfach ein schönes Land hier. Aber was ich hier gesehen habe, sind beeindruckende Unternehmen. Was hier produziert wird, wird in die ganze Welt vertrieben. Und das ist natürlich wirklich eindrucksvoll. Das kriegt man ja nur hin, wenn man technologisch spitzenmäßig ist und wenn man gute Qualität abliefert. Das heißt, hier sind Menschen, die wissen, was sie können. Und die zu unterstützen und denen Chancen auf den Weltmärkten zu geben, das mache ich gerne zu meiner Aufgabe. Also sehr beeindruckend hier. Ich wünsche allen viel wirtschaftlichen Erfolg und hoffe, dass es gut vorangeht.
0: Da Wadephul an diesem Tag nicht als Außenminister, sondern als Bundestagsabgeordneter unterwegs war, hatte er mehr Zeit, um sich verschiedene Unternehmen der Region genauer anzuschauen und so auch Eindrücke mitzunehmen. Der Antrittsbesuch im Landkreis Anhalt-Bitterfeld stand damit ganz im Zeichen des Austausches.
3: Am 12. Mai 2016 besiegelten der Landkreis Anhalt-Bitterfeld und der polnische Landkreis Pschinna ihre Partnerschaft. Mehr als 10 Jahre später ist diese Verbindung noch immer lebendig. Und das wurde gefeiert. Auf dem Innenhof der Kreisverwaltung in Köthen fand am 28. August die große Jubiläumsveranstaltung statt.
4: Im Mai haben wir in Polen den offiziellen Festakt zum 10-jährigen Geburtstag erleben dürfen. Wir haben jetzt zur Geburtstagsfeier unsere Mitarbeitenden eingeladen. Wir haben die Partner eingeladen, die diese Partnerschaft mit Leben füllen. Beispielsweise den KKK, der auch schon zur Gründung mit Partner war. Die werden Teil des Programms sein und auch Teil des Austausches. Es wird der Seniorenbeirat vor Ort sein. ein. In jedem Jahr gibt es verschiedene Kooperationen mit unseren Auszubildenden, die nach Pschinna gehen und dort Pschinna besuchen. Auch dort wird es den Austausch geben und wir begrüßen, und da freuen wir uns wirklich sehr drüber, die größte Delegation, die wir je hier begrüßen durften.
3: Die Delegation war bunt gemischt. Mit dabei waren unter anderem die Landräte, die in den vergangenen 10 Jahren im Amt waren. Nach der Begrüßung um 19 Uhr blieb zunächst Zeit für ein herzliches Wiedersehen, bevor das abwechslungsreiche Programm startete. Den Auftakt machte der KUKA

Der örtliche Karnevalsverein zog über das festlich geschmückte Gelände und sorgte mit seinem Auftritt für Begeisterung. Auch die polnische Schülerband Rushed brachte die Gäste zum Mitmachen. Für eine besondere Überraschung sorgte dabei Landrat Grzegorz Wanow, der selbst mit auf der Bühne stand.

0: Es wurde gemeinsam getanzt und gefeiert, ein sichtbares Zeichen für die Freundschaft, die in den vergangenen Jahren gewachsen ist. Doch damit war der Abend noch lange nicht vorbei.
1: Wir haben einen Film zusammengeschnitten über diese 10 Jahre. Wir werden Partner der 10 Jahre auf die Bühne bringen, um so die 10 Jahre tatsächlich Revue passieren zu lassen. Aber auch für das Vergnügen ist gesorgt. Um 22 Uhr, das weiß Herr Grabner noch nicht, Ihnen verrate ich das jetzt, gibt es als Tradition, wir zeigen mal, wie man in Deutschland Geburtstag feiert, also Kindergeburtstag feiert, und wir werden die beiden Landräte zum Eierlaufen und Sackhüpfen einladen. Und das stelle ich mir schon sehr lustig vor.
0: Partnerschaften zwischen Landkreisen finden im Alltag oft wenig öffentliche Aufmerksamkeit. Dabei schaffen sie Raum für Austausch zwischen Schulen, Verwaltungen, Vereinen und kulturellen Einrichtungen.
2: Die 10-jährige Partnerschaft mit dem Powiat Pszczyna in Polen, die lebt natürlich, die entwickelt sich weiter, ist gespickt von Besuchen, von gegenseitigen Austauschen, vom Lernen voneinander und miteinander in allen möglichen Bereichen, ob das im Kinder- und Jugendbereich ist, ob das im Seniorenbereich ist, im medizinischen Bereich. Wir hatten den Austausch mit unserem Krankenhaus und dem Krankenhaus in Pszczyna. Es gibt wirklich vielfältige Themen, die wir angehen, und von daher freuen wir uns auch morgen auf mal einen geselligen Austausch, wo es sicherlich auch wieder fachliche Themen gibt, beziehungsweise die nächsten fachlichen Themen festgesetzt werden und wo wir schauen, welche praktischen Umsetzungen können wir dann auch in der Zukunft tätigen.
0: Die Bedeutung der Partnerschaft reicht dabei weit zurück. Die Verbindung zwischen beiden Regionen hat historische Wurzeln, unter anderem im Fürstenhaus Anhalt-Pleß. Aus diesem gemeinsamen Fundament ist in den vergangenen 10 Jahren ein lebendiges Band zwischen den Menschen beider Landkreise entstanden. Und so wurde an diesem Abend nicht nur gefeiert, sondern auch zurückgeblickt.
1: Innerhalb der letzten 10 Jahre haben wir die Partnerschaft sehr thematisch gelebt. Das heißt, wir haben uns nicht nur zum Unterhalten und zum Kaffee trinken oder zum Feiern getroffen, sondern wir haben auch miteinander gearbeitet und haben so die Idee der Europäischen Union tatsächlich mit Leben gefüllt. Wir haben unterschiedliche Fachbereiche hier in der Landkreisverwaltung, die feste Partnerschaften mit dem Landkreis Pszczyna in Polen aufbereitet haben. Ich denke da beispielsweise an den Fachbereich Kultur. Die hatten Künstler aus Pszczyna hier mit einer Bilderausstellung. Wir haben uns zum Thema Gesundheit ausgetauscht und haben bei unserem Besuch das Pszczyna Krankenhaus uns anschauen können und mit der Direktion über das Gesundheitswesen in Polen sprechen können. Das Thema Bildung und Seniorenarbeit, das treibt uns auch um. Es gibt sehr, sehr aktiven Seniorenbeirat beim Landkreis Anhalt-Bitterfeld, die auch jedes Jahr eine Delegation hin und auch wieder her schicken. Also es gibt auch viele gute Beispiele, die wir aus Polen mit hierher nehmen.
0: Für weitere Überraschungen sorgte der Landkreis mit besonderen Geschenken.
1: Wir haben uns überlegt, mit welchen Maßnahmen und Mitteln wir das Ganze tatsächlich emotional fassbar machen können, wie viel uns diese Partnerschaft bedeutet. Es gibt eine Broschüre über den Tourismus des Landkreises, das haben wir kurzerhand in Polnisch übersetzt, das werden wir als Geschenk überreichen. Es gibt eine Festzeitung, die für uns wichtigsten Momente der vergangenen 10 Jahre band. Wir sind auf die Idee gekommen, Partnerschaftsbier brauen zu lassen. Und sind hier eine Kooperation mit der Fachhochschule Köthen eingegangen. Und so gibt es Fachpartnerschaftsbier, was natürlich wir als Freibier ausreichen an dem Abend und als Gastgeschenk für unsere polnischen Partner in petto haben.
0: Am Ende klang der Abend gemütlich aus. Die Gäste erinnerten sich an gemeinsame Erlebnisse der vergangenen Jahre und blickten zugleich nach vorn. Denn die nächsten gemeinsamen Projekte sind bereits in Planung.
3: 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September verwandelt sich die Dessauer Innenstadt wieder in eine Bühne für Laufbegeisterte aus der gesamten Region. Anhalt Sport lädt zum 27. Rathaus Center City Run ein und jeder kann mitmachen. Ab 10 Uhr geht es los und 4 unterschiedliche Läufe werden angeboten. Für jeden, der nicht selber mitmachen will, heißt es trotzdem vorbeikommen und die Läufer kräftig anfeuern.
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3: Vom 7. bis 13. September lädt die Stadt Bitterfeld-Wolfen zur Kunst- und Kulturwoche ein. Bereits zum 5. Mal rückt damit das kreative, kulturelle und künstlerische Leben der Stadt in den Mittelpunkt. Zahlreiche Veranstaltungsorte im Stadtgebiet werden in dieser Woche zu lebendigen Treffpunkten für Kultur und Gemeinschaft. Dabei geht es nicht nur um die Unterhaltung, sondern auch um Austausch, Teilhabe und das Sichtbarmachen der vielen Menschen, die das kulturelle Leben in Bitterfeld-Wolfen mit Herzblut gestalten. Endlich ist es soweit. Am Freitag, dem 28. August, wurde zur offiziellen Business-Eröffnung des Sporthaus 2.0 geladen. Das alte Gebäude wurde von außen sowie innen komplett überarbeitet und modernisiert. Und an diesem Abend konnte man die neu gestalteten Bereiche und die neuen Geräte ganz in Ruhe von nahem betrachten.
5: 2019 haben wir den Entschluss gefasst, diese Sporteinrichtung hier zu eröffnen und sind Jahr für Jahr Stück für Stück gewachsen. Das spiegelt sich nicht nur in der Fläche, sondern auch in der Etagen- und Mitgliederanzahl wieder. Wir sind in einem alten Industriegebäude ansässig, früher Getreidesilo für das Krepiner Reitgut, und sind jetzt vollständig auf 2000 Quadratmeter ausgebaut. Das heißt, die nächste Neueröffnung oder Vergrößerung findet nur im neuen Anbau statt. Aber jetzt geben wir uns erstmal mit dem zufrieden, was wir hier geschaffen haben. Also rein optisch war es ein Spagat, den alten Charme des Gebäudes zu erhalten, trotzdem mit einem modernen Look zu versehen. Und nach reichlicher Planung, Gesprächen mit Architekten, Brandschutz, mit dem allem, was dazugehört, ist uns, glaube ich, dieser Spagat gelungen. Es sieht aus wie ein neues Objekt, beziehungsweise haben wir dieses Industriegebäude in die Neuzeit versetzt. Das zu den rein optischen Sachen von außen. Von innen ist ganz, ganz viel passiert. Wir haben mit Abstand den größten Gerätepark hier in der Region, rein kraftsportspezifisch. Darüber hinaus haben wir uns in dem Bereich Gesundheit getraut und bieten jetzt diverse Gesundheitsanwendungen an, arbeiten mit Ärzten zusammen und. Das heißt, der Produktkatalog wurde deutlich breiter.
3: Über das Sporthaus 2.0 freuten sich nicht nur die Angestellten, sondern auch die regulären Besucher. Manche von ihnen trainieren hier schon seit dem Anfang des Performance- und Recovery-Centers. Andere erst seit ein paar Jahren. Aber egal mit wem man an diesem Abend geredet hat, man bekam nur eines zu hören und das war positives Feedback.
6: Seit 2020 sind wir schon Mitglied, also als das hier eröffnet wurde. Wir haben das also alles ein bisschen so miterlebt, wie sich das im Laufe der Zeit entwickelt hat und freuen uns

0: Natürlich, dass heute ja die Eröffnung 2.0 ist. Ja, sieht ja alles auch sehr toll aus. Ja, und wir werden natürlich, haben uns jedenfalls vorgenommen, auch wieder öfters trainieren. Ja, erstens, um die Räte natürlich auszuprobieren und natürlich auch für unseren Buddy was zu tun, genau.
1: Also ich bin seit 2 Jahren Mitglied im Sportshaus und ich gehe meistens so 3-mal die Woche, also Minimum. Und warum ich hier trainiere, ist einfach, weil es einfach einmalig ist. Es gibt es nirgendwo anders. Die Öffnungszeiten sind top. Man kann halt früh trainieren bis spät in den Abend. Und sind alle herzlich, alle liebevoll. Man fühlt sich einfach wohl, ja.
2: Ich trainiere seit den Anfangsstunden des Sportshauses hier. Durch die Freunde Glenn und Christian ist es natürlich logisch, dass ich als Bitterfelder auch hier trainiere. Es ist zwar relativ unregelmäßig, da ich nebenbei noch einen anderen Sport betreibe, aber wenn ich das mache, dann bin ich schon regelmäßig hier. Und jetzt aktuell ist es natürlich echt ein Aushängeschild. Dieses Fitnessstudio sucht seinesgleichen und es ist ja nicht nur ein Fitnessstudio, es ist ja auch mehr in die Richtung Gesundheit, Wohlfühlcharakter und das gibt es hier in der Art und in der Art und Weise und Form nicht noch einmal.
3: Auch der neue HYROX-Bereich sorgte für Aufregung. Das Sporthaus 2.0 ist hier nämlich zertifizierter HYROX-Partner. Und für diese Sportart steht den Gästen nun sogar ein ganzer Raum zur Verfügung. Charlotte Herwald gibt uns hier einen kleinen Einblick.
4: Also wir befinden uns hier im Sportshaus 2.0 in unserem HYROX-Bereich. HYROX, momentan die boomende Sportart auf Social Media in Real Life. HYROX-Bereich sozusagen bei uns im Gym Extra-Trainingsbereich, wo man sich eben auf einen HYROX-Wettkampf oder Race, wie man es nennt, vorbereiten kann. Es gibt einen Kurs innerhalb vom HYROX-Bereich mit den verschiedenen Stationen. Geht los vom Schlittenziehen, Schlittenschieben bis zum Warball, was halt herkömmliche Gyms nicht haben. Wir haben darin einen kompletten Bereich nur zu diesem Thema.
3: Neben dem HYROX-Bereich ist auch ein gesamter Raum befüllt mit neuen Gym 80-Geräten. Ein Raum also voller Goldstandard. Natürlich auch in der passenden Farbe.
4: Jetzt stehen wir in unserem goldenen Gym 80-Bereich. Hier befinden sich unsere neuesten Geräte von Gym 80 und diese Geräte sprechen eigentlich in ihrer goldenen Farbe für sich selbst.
3: Die Transformation von klassischem Fitnessstudio zum modernen Premium-Standort für Training, Gesundheit, Regeneration, Performance und Lifestyle ist deutlich sichtbar. Nach dem rigorosen Trainieren kann man sich dann im Recovery Hub einfinden. Ein sozialer Raum mit Kaffee- und Barbereich. Auch eine Sauna steht bei jeder Umkleide zur Verfügung. Außerdem etwas exotischer, Lichttherapie mit UV oder Rotlicht oder sogar Sauerstofftherapie sowie professionelle Massageangebote.
5: Neu gemacht sind, wie Sie sagten, nicht nur Geräte, sondern wir haben Anwendungen wie Lymphdrainage, Rotlichttherapie, Sauerstofftherapie mit Massage hier einzigartig in der Region. Da muss man schon eine Weile durch Deutschland fahren, um das nochmal so zu finden. Gastronomiestrecke ist neu und des Weiteren wurden die bereits vorhandenen Bereiche neu gestaltet und logisch neu sortiert, sodass wir das Bestehende noch verbessert haben.
3: Gerade wenn es um Gastronomie geht, stellt man sich natürlich die Frage, wie das mit dem Sporthaus 2.0 zusammenpasst. Ganz einfach, das Menü wird im Sporthaus 2.0 gesund gehalten. Dementsprechend sucht das Performance und Recovery Center auch neues, geschultes und geeignetes Personal.
5: Wir haben 10 Vollzeitangestellte, bauen jetzt noch weiter aus, weil wir demnächst unsere Gastronomie hier eröffnen, das heißt gesundes Essen in einem Fitnessstudio oder wie wir uns jetzt bezeichnen möchten, Performance und Recovery Center. Das heißt, wir suchen dringend noch geschultes und geeignetes Personal. Und darüber hinaus arbeiten wir mit Dienstleistern zusammen, wie zum Beispiel mit unserer Doktorandin der Medizin Miriam.
3: Miriam Cassandra Hirschel ist im Sporthaus 2.0 Ärztin, Medical- und Performance Coach und Doktorandin. Sie ist außerdem das Schlusssiegel des Abends mit einem Vortrag über Gesundheit, Langlebigkeit und Leistung.
6: Dass man glücklich ist und dass man sein Leben lebt, ist das Allerwichtigste. In unserer aktuellen Gesellschaft und Social Media vergleichen wir uns viel zu sehr. Das wird immer mehr. Ich weiß noch, ganz viele Mädchen vergleichen sich unglaublich mit anderen Influencern. Und das sieht man wirklich, das kommt immer mehr mit Essstörungen raus. Das heißt, man sollte wirklich wieder

0: braucht den Fokus mehr auf sich legen, da haben Sie ganz recht. Also man soll auf jeden Fall glücklich, happy sein, das ist ganz, ganz wichtig. Und das tun, was einen erfüllt. Es gibt natürlich immer mal wieder harte Zeiten, dann sage ich immer, beißen, durchkämpfen, für das kämpfen, was dir wichtig ist, was du erreichen möchtest. Weil da musst du durch und dann bist du noch mal selbstsicher, weißt noch mehr, was du möchtest und am Ende wird immer alles gut.
1: Im Großen und Ganzen ist die offizielle Business-Eröffnung des Sporthauses 2.0 ein offensichtlicher Erfolg gewesen. Mit einer hohen Qualität und einem breit gefächerten Angebot sticht das Performance und Recovery Center als ein Juwel hinaus. Wer Interesse daran hat, seine Fitnessreise zu beginnen, kann dies an jedem Tag der Woche, egal ob Feiertag oder nicht, von 6 bis 24 Uhr im Sporthaus 2.0 endlich tun.
2: Ein Innenhof-Würzer Vereinsmeile. Bei der Premiere des Abi-Sommerzaubers öffnet die Kreisverwaltung in Köthen ihre Türen für Vereine, Initiativen und Besucher aus dem gesamten Landkreis Anhalt-Bitterfeld. Einen Tag lang soll hier vor allem sichtbar werden, wie vielfältig das ehrenamtliche Engagement im Landkreis ist. Und auch für Landrat Andy Grabner gibt es dabei offenbar noch einiges zu entdecken. Denn hinter manchen Ständen verbergen sich Angebote und Projekte, die selbst dem Chef der Kreisverwaltung bislang nicht unbedingt bekannt waren.
3: Genau, ich wusste zum Beispiel nicht, dass wir eine Wächterabteilung haben im Polizeistorverein Köthen. Das bauen wir neu. Und ansonsten, ja, sind es so die Bekannten. Ob das die Handballer sind, ob das die Basketballer sind. Ich muss sagen, war wirklich sehr gut zu sehen.
2: Einer dieser Vereine ist der WSV Friedersdorf. Bekannt ist er unter anderem durch seine Drachenbootveranstaltungen am Mulde-Stausee. Einige davon locken mehrere hundert Teilnehmer in die Region. Doch damit das auch künftig funktioniert, spielt vor allem die Nachwuchsarbeit eine wichtige Rolle.
4: Also wir sind der WSC Friedersdorf, wir haben 220 Mitglieder in 4 Abteilungen, Wasserwandern, Segeln, Kanu, Rennsport und Drachenboot. Und wir machen im Sommer 2 große Veranstaltungen, einmal die Muldestausregatta mit 600 Teilnehmern und dann das Drachenbootfest mit ca. 800 teilnehmenden Sportlern.
2: Und wer einen Sportverein besucht, darf natürlich nicht nur zuschauen. Unser Team muss selbst dran. Auf dem Rudergerät geht es zwar keinen Meter über den Mulde-Stausee, anstrengend wird es trotzdem. Immerhin, nach Einschätzung des Vereins schlägt sich unser Kollege ganz wacker. Doch Ehrenamt und gesellschaftliches Engagement bestehen nicht nur aus Sport. Ellen Günther von der Akademie der Künste Berlin beschäftigt sich mit kultureller Vermittlung. Ihr Ziel? Kunst und Bildung auch außerhalb der großen Kulturzentren stärker zu den Menschen zu bringen. Wie gut gelingt das bereits in Anhalt-Bitterfeld und wo besteht noch Nachholbedarf?
5: Ich glaube, hier geht halt manchmal noch was, vor allem Kunstlehrerinnen fehlen zum Teil, Kunstunterricht fällt aus. Wir können dafür natürlich kein Ersatz sein, aber wir wollen irgendwie versuchen, Kunst zu stärken in der Region. Und deshalb, wir kommen mit Mitgliedern, also wirklich mit auch bekannten Künstlerinnen in die Region und wollen irgendwie die Freude und die Lust an der Kunst stärken.
2: Wie niedrig die Schwelle zur Kunst sein kann, zeigt gleich die nächste Station. Künstlerin und Kuratorin Christiane Petersmann hat ein überdimensionales Scrabble-Spiel mitgebracht. Hier darf nicht nur betrachtet, sondern ausprobiert und gemeinsam gespielt werden.
6: Wir laden Passantinnen, die Leute, die hier am Fest sind, am Festival sind, ein, Kinder und Erwachsene Worte zu schreiben, Buchstaben zu malen und damit auf diese große Leinwand Worte zu kleben zum Thema Glück.
2: Ein paar Meter weiter geht es um ein Material, das eng mit der Geschichte der Region Bitterfeld verbunden ist. Bernstein. Der Förderverein präsentiert verschiedene Stücke und vermittelt Wissen über den besonderen Fundstoff.
7: Wir sind heute hier mit unseren Vereinsmitgliedern, stellen, also hauptsächlich ist eigentlich der Bernstein, der in Bitterfeld mal gefunden wurde. Wir stellen hier ein paar Proben aus zur Erläuterung für die Kinder, für unsere Zuschauer im Prinzip, die Stelle interessiert, die in Glühlieder vorhanden sind. Und am beliebtesten ist natürlich das Bernstein. Schleifen für die Kinder, die freuen sich dann, wenn sie das machen.
2: Zurück zum Sport. Die HG 85 Köthen nutzt den Sommerzauber ebenfalls, um auf sich aufmerksam zu machen.
8: So einen schönen Sport zu präsentieren.

0: präsentieren und den Kindern zeigen zu können, wie toll der Sport ist und was sie alles machen können bei uns in der Halle und allem Möglichen.
1: Und schon wieder wird aus Berichterstattung sportlicher Einsatz. Unser Redakteur muss zum Handballführerschein antreten. Geschicklichkeit, Ballkontrolle und Treffsicherheit sind gefragt. Das Ergebnis kann sich offenbar sehen lassen.
2: So, und das heißt, was habe ich jetzt gewonnen?
0: Ja, du hast jetzt sozusagen, du hast uns gezeigt, wie gut du bist und jetzt würdest du sozusagen eingeladen werden zum Probetraining.
2: Okay, also hätte ich das Zeug dafür, ja?
0: Ja, hättest du.
2: Ah, wunderbar, na dann. Cool.
1: Die 5 Stationen zeigen dabei nur einen Aufschnitt. Über den gesamten Innenhof verteilt können Besucher selbst aktiv werden. Insektenhotels bauen, beim Fußball-Dart zielen, Quizfragen beantworten oder sich in Fechten ausprobieren. Der Sommerzauber soll damit nicht nur zeigen, welche Vereine es gibt, sondern möglichst direkt neugierig auf deren Arbeit machen. Und während die Erwachsenen mit den Vereinen ins Gespräch kommen, gibt es für die jüngsten Gäste ein eigenes Programm. Auch auf der Bühne stehen die Kinder zeitweise im Mittelpunkt. Das Kinder- und Jugendballett ist dabei. Später sorgen Anna und Elsa für märchenhaften Besuch. Musikalisch und kulturell läuft das Programm bereits seit dem Vormittag. Von der Jazzband der Musikschule über die Schülerband Rush bis zu Tanz und regionalen Künstlern wechseln sich zahlreiche Gruppen auf der Bühne ab. Nach einem langen Tag mit Vereinen, Gesprächen und zahlreichen Mitmachaktionen zieht Landrat Andy Grabner am frühen Abend Bilanz.
3: Ja, als vorweggenommenes Fazit, es war einfach wundervoll, es war toll, einzigartig, muss ich sagen.
4: Ich sagte, dass wir die Veranstaltung das erste Mal durchgeführt haben. War sie sehr gut besucht, wir haben sehr viel geweint. Ehrlich gesagt, ich bin einfach nur glücklich, dass so gut schaut.
1: Danach verändert sich langsam der Charakter des Festes. Aus der Vereinsmeile wird eine Sommerparty. Kevin Neon übernimmt am frühen Abend die Bühne und sorgt für Stimmung im Innenhof der Kreisverwaltung. Bevor weitergefeiert wird, rückt noch einmal das Engagement in der Region in den Mittelpunkt. Mit der Ehrennadel des Landes werden Menschen ausgezeichnet, die sich in besonderer Weise für Sachsen-Anhalt und seine Einwohner einsetzen. Den musikalischen Abschluss übernimmt schließlich die Liveband Seamless. Nach dem Vereins- und Familienprogramm am Tag wird im Innenhof am Abend gemeinsam gefeiert. Sport, Kunst, Kultur und soziales Engagement beim ersten Abi-Sommerzauber zeigt sich, wie unterschiedlich Vereinsarbeit im Landkreis aussehen kann. Und vielleicht hat der eine oder andere Besucher dabei nicht nur einen schönen Sommertag erlebt, sondern auch einen Verein entdeckt, bei dem er künftig selbst mitmachen möchte.

0: ein politischer Antrittsbesuch in Weißenburg-Gölzau. Dr. Johann Wadephul, der CDU-Bundesaußenminister, war zu Gast in der Stadt Südliches Anhalt. Am Mittwoch traf der Minister auf Vertreter aus Politik und Wirtschaft. Im Mittelpunkt des Austauschs standen aktuelle Fragen der Außen- und Sicherheitspolitik, internationale Krisen, aber auch politische Herausforderungen vor Ort. Der Besuch bot die Möglichkeit zum direkten Austausch und zu persönlichen Gesprächen mit den Menschen aus der Region.
1: Also wir haben ja extra heute hier den Termin gesucht bei einem mittelständischen Maschinenbauunternehmen, um über Probleme

0: Aber auch über positive Dinge zu sprechen, die sich auch im Wirtschaftsraum abspielen. Aber wir wissen alle, unsere Wirtschaft ist im Moment auf einer Stagnationsebene und wir müssen ja versuchen, wieder Wachstum zu generieren. Von daher bin ich froh, dass wir uns heute mit mittelständischen Unternehmen hier getroffen haben, um den Weg nach vorne zu bezeugen, um Antworten zu finden, vielleicht auf die Energiekrise, auf die hohen Energiepreise, um zu wissen, wie lange müssen wir uns noch darauf einstellen oder gibt es schon Abhilfe? Wie lange dauert das? Das sind ja die drängenden Fragen, die uns bewegen, weil wir unter den hohen Energiekosten hier im Land extrem leiden in Deutschland. Und hier war das Gespräch heute von daher schon sehr erquickend mit einem Problemlöser, wie Herr Wadephul als Außenminister unterwegs ist, der versucht natürlich unsere Wirtschaftsprodukte, unsere Produkte in der Welt zu verkaufen. Und dafür war dieses Gespräch heute nochmal wichtig.
1: Internationale Konflikte und die aktuelle Sicherheitslage beschäftigen zunehmend auch die Menschen in Deutschland. Kriege, politische Spannungen und Veränderungen in der internationalen Zusammenarbeit stellen die Politik vor neue Herausforderungen. Dabei ging es an diesem Tag auch um die Frage, wie Deutschland mit diesen Entwicklungen umgehen kann und welche Bedeutung sie für die Menschen vor Ort haben. Im Fokus standen an diesem Tag regionale Themen und Unternehmen. Eine der Firmen, die an diesem Tag Anlaufpunkt von Wadephul war, nutzte die Gelegenheit, Anliegen anzusprechen, um mit den politischen Vertretern aus kommunaler, kreis- und bundespolitischer Ebene ins Gespräch zu kommen. Bei einem Unternehmensrundgang bekam der hohe Besuch auch KKA genauer vorgestellt. Das mittelständische Unternehmen ist seit 2011 im Großraum Leipzig ansässig. Qualität, Zuverlässigkeit und partnerschaftliche Zusammenarbeit, sowohl im Kundenkontakt als auch bei der Projektabwicklung, prägen das Wesen von KKA. Kleine Wefers Kunststoffanlagen sowie der weiteren Unternehmen und Partner der Unternehmensfamilie. Der Besuch zeigte dabei auch, dass internationale Politik und regionale Themen eng miteinander verbunden sind. Entscheidungen auf Bundesebene und Entwicklungen in anderen Teilen der Welt können auch direkte Auswirkungen auf die Region und das tägliche Leben der Menschen haben.
2: Also das ist eine tolle Region hier. Erstens finde ich schon mal landschaftlich wirklich toll hier, wenn man sieht die Felder hier, aber auch die Gemeinden und die Städte. Einfach ein schönes Land hier. Aber was ich hier gesehen habe, sind beeindruckende Unternehmen. Was hier produziert wird, wird in die ganze Welt vertrieben. Und das ist natürlich wirklich eindrucksvoll. Das kriegt man ja nur hin, wenn man technologisch spitzenmäßig ist und wenn man gute Qualität abliefert. Das heißt, hier sind Menschen, die wissen, was sie können. Und die zu unterstützen und denen Chancen auf den Weltmärkten zu geben, das mache ich gerne zu meiner Aufgabe. Also sehr beeindruckend hier. Ich wünsche allen viel wirtschaftlichen Erfolg und hoffe, dass es gut vorangeht.
1: Da Wadephul an diesem Tag nicht als Außenminister, sondern als Bundestagsabgeordneter unterwegs war, hatte er mehr Zeit, um sich verschiedene Unternehmen der Region genauer anzuschauen und so auch Eindrücke mitzunehmen. Der Antrittsbesuch im Landkreis Anhalt-Bitterfeld stand damit ganz im Zeichen des Austausches.
3: Am 12. Mai 2016 besiegelten der Landkreis Anhalt-Bitterfeld und der polnische Landkreis Pschinna ihre Partnerschaft. Mehr als 10 Jahre später ist diese Verbindung noch immer lebendig. Und das wurde gefeiert. Auf dem Innenhof der Kreisverwaltung in Köthen fand am 28. August die große Jubiläumsveranstaltung statt.
4: Im Mai haben wir in Polen den offiziellen Festakt zum 10-jährigen Geburtstag erleben dürfen. Wir haben jetzt zur Geburtstagsfeier unsere Mitarbeitenden eingeladen. Wir haben die Partner eingeladen, die diese Partnerschaft mit Leben füllen. Beispielsweise den KUKA-KÖ, der auch schon zur Gründung mit Partner war. Die werden Teil des Programms sein und auch Teil des Austausches. Es wird der Seniorenbeirat vor Ort sein. In jedem Jahr gibt es verschiedene Kooperationen mit unseren Auszubildenden, die nach Pschinna gehen und dort Pschinna besuchen. Auch dort wird es den Austausch geben und wir begrüßen, und da freuen wir uns wirklich sehr drüber, die größte Delegation, die wir je hier begrüßen durften.
3: Die Delegation war bunt gemischt. Mit dabei waren unter anderem die Landräte, die in den vergangenen 10 Jahren im Amt waren. Nach der Begrüßung um 19 Uhr blieb zunächst Zeit für ein herzliches Wiedersehen, bevor das abwechslungsreiche Programm startete. Den Auftakt machte der KUKA-KÖ. Der örtliche Karnevalsverein zog über das festlich geschmückte Gelände und sorgte mit seinem Auftritt für Begeisterung. Auch die polnische Schülerband Rushed brachte die Gäste zum Mitmachen. Für eine besondere Überraschung sorgte dabei Landrat Gregor Schwanow, der selbst mit auf der Bühne stand.

0: Es wurde gemeinsam getanzt und gefeiert, ein sichtbares Zeichen für die Freundschaft, die in den vergangenen Jahren gewachsen ist. Doch damit war der Abend noch lange nicht vorbei.
1: Wir haben einen Film zusammengeschnitten über diese 10 Jahre. Wir werden Partner der 10 Jahre auf die Bühne bringen, um so die 10 Jahre tatsächlich Revue passieren zu lassen. Aber auch für das Vergnügen ist gesorgt. Um 22 Uhr, das weiß Herr Grabner noch nicht, Ihnen verrate ich das jetzt, gibt es als Tradition, wir zeigen mal, wie man in Deutschland Geburtstag feiert, also Kindergeburtstag feiert, und wir werden die beiden Landräte zum Eierlaufen und Sackhüpfen einladen. Und das stelle ich mir schon sehr lustig vor.
0: Partnerschaften zwischen Landkreisen finden im Alltag oft wenig öffentliche Aufmerksamkeit. Dabei schaffen sie Raum für Austausch zwischen Schulen, Verwaltungen, Vereinen und kulturellen Einrichtungen.
2: Die 10-jährige Partnerschaft mit dem Powiat Pszczyna in Polen, die lebt natürlich, die entwickelt sich weiter, ist gespickt von Besuchen, von gegenseitigen Austauschen, vom Lernen voneinander und miteinander in allen möglichen Bereichen, ob das im Kinder- und Jugendbereich ist, ob das im Seniorenbereich ist, im medizinischen Bereich. Wir hatten den Austausch mit unserem Krankenhaus und dem Krankenhaus in Pszczyna. Es gibt wirklich vielfältige Themen, die wir angehen, und von daher freuen wir uns auch morgen auf mal einen geselligen Austausch, wo es sicherlich auch wieder fachliche Themen gibt, beziehungsweise die nächsten fachlichen Themen festgesetzt werden und wo wir schauen, welche praktischen Umsetzungen können wir dann auch in der Zukunft tätigen.
0: Die Bedeutung der Partnerschaft reicht dabei weit zurück. Die Verbindung zwischen beiden Regionen hat historische Wurzeln, unter anderem im Fürstenhaus Anhalt-Pleß. Aus diesem gemeinsamen Fundament ist in den vergangenen 10 Jahren ein lebendiges Band zwischen den Menschen beider Landkreise entstanden. Und so wurde an diesem Abend nicht nur gefeiert, sondern auch zurückgeblickt.
1: Innerhalb der letzten 10 Jahre haben wir die Partnerschaft sehr thematisch gelebt. Das heißt, wir haben uns nicht nur zum Unterhalten und zum Kaffee trinken oder zum Feiern getroffen, sondern wir haben auch miteinander gearbeitet und haben so die Idee der Europäischen Union tatsächlich mit Leben gefüllt. Wir haben unterschiedliche Fachbereiche hier in der Landkreisverwaltung, die feste Partnerschaften mit dem Landkreis Pszczyna in Polen aufbereitet haben. Ich denke beispielsweise an den Fachbereich Kultur. Die hatten Künstler aus Pszczyna hier mit einer Bilderausstellung. Wir haben uns zum Thema Gesundheit ausgetauscht und haben bei unserem Besuch das Pszczyna Krankenhaus uns anschauen können und mit der Direktion über das Gesundheitswesen in Polen sprechen können. Das Thema Bildung und Seniorenarbeit, das treibt uns auch um. Es gibt sehr, sehr aktiven Seniorenbeirat beim Landkreis Anhalt-Bitterfeld, die auch jedes Jahr eine Delegation hin und auch wieder her schicken. Also es gibt auch viele gute Beispiele, die wir aus Polen mit hierher nehmen.
0: Für weitere Überraschungen sorgte der Landkreis mit besonderen Geschenken.
1: Wir haben uns überlegt, mit welchen Maßnahmen und Mitteln wir das Ganze tatsächlich emotional fassbar machen können, wie viel uns diese Partnerschaft bedeutet. Es gibt eine Broschüre über den Tourismus des Landkreises, das haben wir kurzerhand in Polnisch übersetzt, das werden wir als Geschenk überreichen. Es gibt eine Festzeitung, die für uns wichtigsten Momente der vergangenen 10 Jahre band. Wir sind auf die Idee gekommen, Partnerschaftsbier brauen zu lassen. Und sind hier eine Kooperation mit der Fachhochschule Köthen eingegangen. Und so gibt es Fachpartnerschaftsbier, was natürlich wir als Freibier ausreichen an dem Abend und als Gastgeschenk für unsere polnischen Partner in petto haben.
0: Am Ende klang der Abend gemütlich aus. Die Gäste erinnerten sich an gemeinsame Erlebnisse der vergangenen Jahre und blickten zugleich nach vorn. Denn die nächsten gemeinsamen Projekte sind bereits in Planung.
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3: Vom 7. bis 13. September lädt die Stadt Bitterfeld-Wolfen zur Kunst- und Kulturwoche ein. Bereits zum 5. Mal rückt damit das kreative, kulturelle und künstlerische Leben der Stadt in den Mittelpunkt. Zahlreiche Veranstaltungsorte im Stadtgebiet werden in dieser Woche zu lebendigen Treffpunkten für Kultur und Gemeinschaft. Dabei geht es nicht nur um die Unterhaltung, sondern auch um Austausch, Teilhabe und das Sichtbarmachen der vielen Menschen, die das kulturelle Leben in Bitterfeld-Wolfen mit Herzblut gestalten. Endlich ist es soweit. Am Freitag, dem 28. August, wurde zur offiziellen Business-Eröffnung des Sporthaus 2.0 geladen. Das alte Gebäude wurde von außen sowie innen komplett überarbeitet und modernisiert. Und an diesem Abend konnte man die neu gestalteten Bereiche und die neuen Geräte ganz in Ruhe von nahem betrachten.
5: 2019 haben wir den Entschluss gefasst, diese Sporteinrichtung hier zu eröffnen und sind Jahr für Jahr Stück für Stück gewachsen. Das spiegelt sich nicht nur in der Fläche, sondern auch in der Etagen- und Mitgliederanzahl wieder. Wir sind in einem alten Industriegebäude ansässig, früher Getreidesilo für das Krepiner Reitgut, und sind jetzt vollständig auf 2000 Quadratmeter ausgebaut. Das heißt, die nächste Neueröffnung oder Vergrößerung findet nur im neuen Anbau statt. Aber jetzt geben wir uns erstmal mit dem zufrieden, was wir hier geschaffen haben. Also rein optisch war es ein Spagat, den alten Charme des Gebäudes zu erhalten, trotzdem mit einem modernen Look zu versehen. Und nach reichlicher Planung, Gesprächen mit Architekten, Brandschutz, mit dem allem, was dazugehört, ist uns, glaube ich, dieser Spagat gelungen. Es sieht aus wie ein neues Objekt, beziehungsweise haben wir dieses Industriegebäude in die Neuzeit versetzt. Das zu den rein optischen Sachen von außen. Von innen ist ganz, ganz viel passiert. Wir haben mit Abstand den größten Gerätepark hier in der Region, rein kraftsportspezifisch. Darüber hinaus haben wir uns in dem Bereich Gesundheit getraut und bieten jetzt diverse Gesundheitsanwendungen an, arbeiten mit Ärzten zusammen und. Das heißt, der Produktkatalog wurde deutlich breiter.
3: Über das Sporthaus 2.0 freuten sich nicht nur die Angestellten, sondern auch die regulären Besucher. Manche von ihnen trainieren hier schon seit dem Anfang des Performance und Recovery Centers. Andere erst seit ein paar Jahren. Aber egal mit wem man an diesem Abend geredet hat, man bekam nur eines zu hören und das war positives Feedback.
6: Seit 2020 sind wir schon Mitglied, also als das hier eröffnet wurde. Wir haben das also alles ein bisschen so miterlebt, wie sich das im Laufe der Zeit entwickelt hat. Und freuen uns

0: Oh ja.
1: Ich trainiere seit den Anfangsstunden des Sportshauses hier. Durch die Freunde Glenn und Christian ist es natürlich logisch, dass ich als Bitterfelder auch hier trainiere. Es ist zwar relativ unregelmäßig, da ich nebenbei noch einen anderen Sport betreibe, aber wenn ich das mache, dann bin ich schon regelmäßig hier. Und jetzt aktuell ist es natürlich echt ein Aushängeschild. Dieses Fitnessstudio sucht seinesgleichen und es ist ja nicht nur ein Fitnessstudio, es ist ja auch mehr in die Richtung Gesundheit, Wohlfühlcharakter und das gibt es hier in der Art und in der Art und Weise und Form nicht noch einmal.
2: Auch der neue Hyrox-Bereich sorgte für Aufregung. Das Sporthaus 2.0 ist hier nämlich zertifizierter Hyrox-Partner. Und für diese Sportart steht den Gästen nun sogar ein ganzer Raum zur Verfügung. Charlotte Herwald gibt uns hier einen kleinen Einblick.
3: Also wir befinden uns hier im Sportshaus 2.0 in unserem Hyrox-Bereich. Hyrox, momentan die boomende Sportart auf Social Media in Real Life. Hyrox-Bereich sozusagen bei uns im Gym Extra-Trainingsbereich, wo man sich eben auf einen Hyrox-Wettkampf oder Race, wie man es nennt, vorbereiten kann. Es gibt einen Kurs innerhalb vom Hyrox-Bereich mit den verschiedenen Stationen. Geht los vom Schlittenziehen, Schlittenschieben bis zum Warball, was halt herkömmliche Gyms nicht haben. Wir haben darin einen kompletten Bereich nur zu diesem Thema.
2: Neben dem Hyrox-Bereich ist auch ein gesamter Raum befüllt mit neuen Gym 80-Geräten. Ein Raum also voller Goldstandard, natürlich auch in der passenden Farbe.
3: Jetzt stehen wir in unserem goldenen Gym 80-Bereich. Hier befinden sich unsere neuesten Geräte von Gym 80 und diese Geräte sprechen eigentlich in ihrer goldenen Farbe für sich selbst.
2: Die Transformation von klassischem Fitnessstudio zum modernen Premium-Standort für Training, Gesundheit, Regeneration, Performance und Lifestyle ist deutlich sichtbar. Nach dem rigorosen Trainieren kann man sich dann im Recovery Hub einfinden. Ein sozialer Raum mit Kaffee- und Barbereich. Auch eine Sauna steht bei jeder Umkleide zur Verfügung. Außerdem, etwas exotischer, Lichttherapie mit UV oder Rotlicht oder sogar Sauerstofftherapie sowie professionelle Massageangebote.
4: Neu gemacht sind, wie Sie sagten, nicht nur Geräte, sondern wir haben Anwendungen wie Lymphdrainage, Rotlichttherapie, Sauerstofftherapie mit Massage, hier einzigartig in der Region. Da muss man schon eine Weile durch Deutschland fahren, um das nochmal so zu finden. Gastronomiestrecke ist neu und des Weiteren wurden die bereits vorhandenen Bereiche neu und neu gestaltet und logisch neu sortiert, sodass wir das Bestehende noch verbessert haben.
2: Gerade wenn es um Gastronomie geht, stellt man sich natürlich die Frage, wie das mit dem Sporthaus 2.0 zusammenpasst. Ganz einfach, das Menü wird im Sporthaus 2.0 gesund gehalten. Dementsprechend sucht das Performance und Recovery Center auch neues, geschultes und geeignetes Personal.
4: Wir haben 10 Vollzeitangestellte, bauen jetzt noch weiter aus, weil wir demnächst unsere Gastronomie hier eröffnen, das heißt gesundes Essen in einem Fitnessstudio oder wie wir uns jetzt bezeichnen möchten, Performance und Recovery Center. Das heißt, wir suchen dringend noch geschultes und geeignetes Personal. Und darüber hinaus arbeiten wir mit Dienstleistern zusammen, wie zum Beispiel mit unserer Doktorandin der Medizin, Miriam.
2: Miriam Cassandra Hirschel ist im Sporthaus 2.0 Ärztin, Medical- und Performance-Coach und Doktorandin. Sie ist außerdem das Schlusssiegel des Abends mit einem Vortrag über Gesundheit, Langlebigkeit und Leistung.
5: Dass man glücklich ist und dass man sein Leben lebt, ist das Allerwichtigste. In unserer aktuellen Gesellschaft und Social Media vergleichen wir uns viel zu sehr. Das wird immer mehr. Ich weiß noch, ganz viele Mädchen vergleichen sich unglaublich mit anderen Influencern. Und das sieht man wirklich, es kommt immer mehr mit Essstörungen raus. Das heißt, man sollte wirklich wieder, braucht den Fokus mehr auf sich legen. Da haben Sie ganz recht. Also man soll auf jeden Fall glücklich, happy sein. Das ist ganz, ganz wichtig. Und das tun, was einen erfüllt. Es gibt natürlich immer mal wieder harte Zeiten. Dann sage ich immer, beißen, durchkämpfen, für das kämpfen, was dir wichtig ist, was du erreichen möchtest. Weil da musst du durch und dann bist du noch mal selbstsicher, weißt noch mehr, was du möchtest und am Ende wird immer alles gut.
2: Im Großen und Ganzen ist die offizielle Business-Eröffnung des Sporthauses 2.0 ein offensichtlicher Erfolg gewesen. Mit einer hohen Qualität und einem breit gefächerten Angebot sticht das Performance und Recovery Center als ein Juwel hinaus.

0: Wer Interesse daran hat, seine Fitnessreise zu beginnen, kann dies an jedem Tag der Woche, egal ob Feiertag oder nicht, von 6 bis 24 Uhr im Sporthaus 2.0 endlich tun.
1: Ein Innenhof-Würzer Vereinsmeiler. Bei der Premiere des Abi-Sommerzaubers öffnet die Kreisverwaltung in Köthen ihre Türen für Vereine, Initiativen und Besucher aus dem gesamten Landkreis Anhalt-Bitterfeld. Einen Tag lang soll hier vor allem sichtbar werden, wie vielfältig das ehrenamtliche Engagement im Landkreis ist. Und auch für Landrat Andy Grabner gibt es dabei offenbar noch einiges zu entdecken. Denn hinter manchen Ständen verbergen sich Angebote und Projekte, die selbst dem Chef der Kreisverwaltung bislang nicht unbedingt bekannt waren.
2: Genau, ich wusste zum Beispiel nicht, dass wir eine Wächterabteilung haben im Polizeistorverein Köthen. Das bauen wir neu. Und ansonsten, ja, das ist ja so die Führungsbürger, die bekannten. Ob das die Handballer sind, ob das die Basketballer sind. Ich muss sagen, war wirklich sehr gut zu sehen.
1: Einer dieser Vereine ist der WSV Friedersdorf. Bekannt ist er unter anderem durch seine Drachenbootveranstaltungen am Mulde-Stausee. Einige davon locken mehrere hundert Teilnehmer in die Region. Doch damit das auch künftig funktioniert, spielt vor allem die Nachwuchsarbeit eine wichtige Rolle.
3: Also wir sind der WSC Friedersdorf, wir haben 220 Mitglieder in 4 Abteilungen, Wasserwandern, Segeln, Kanu, Rennsport und Drachenboot. Und wir machen im Sommer 2 große Veranstaltungen, einmal die Muldestausregatta mit 600 Teilnehmern und dann das Drachenbootfest mit ca. 800 teilnehmenden Sportlern.
1: Und wer einen Sportverein besucht, darf natürlich nicht nur zuschauen. Unser Team muss selbst dran. Auf dem Rudergerät geht es zwar keinen Meter über den Mulde-Stausee, anstrengen wird es trotzdem. Immerhin, nach Einschätzung des Vereins schlägt sich unser Kollege ganz wacker. Doch Ehrenamt und gesellschaftliches Engagement bestehen nicht nur aus Sport. Ellen Günther von der Akademie der Künste Berlin beschäftigt sich mit kultureller Vermittlung. Ihr Ziel? Kunst und Bildung auch außerhalb der großen Kulturzentren stärker zu den Menschen zu bringen. Wie gut gelingt das bereits in Anhalt-Bitterfeld und wo besteht noch Nachholbedarf?
4: Ich glaube, hier geht halt manchmal noch was, vor allem Kunstlehrerinnen fehlen zum Teil, Kunstunterricht fällt aus. Wir können dafür natürlich kein Ersatz sein, aber wir wollen irgendwie versuchen, Kunst zu stärken in der Region. Und deshalb, wir kommen mit Mitgliedern, also wirklich mit auch bekannten Künstlerinnen in die Region und wollen irgendwie die Freude und die Lust an der Kunst stärken.
1: Wie niedrig die Schwelle zur Kunst sein kann, zeigt gleich die nächste Station. Künstlerin und Kuratorin Christiane Petersmann hat ein überdimensionales Scrabble-Spiel mitgebracht. Hier darf nicht nur betrachtet, sondern ausprobiert und gemeinsam gespielt werden.
5: Wir laden Passantinnen, die Leute, die hier am Fest sind, am Festival sind, ein, Kinder und Erwachsene Worte zu schreiben, Buchstaben zu malen und damit auf diese große Leinwand Worte zu kleben zum Thema Glück.
1: Ein paar Meter weiter geht es um ein Material, das eng mit der Geschichte der Region Bitterfeld verbunden ist. Bernstein. Der Förderverein präsentiert verschiedene Stücke und vermittelt Wissen über den besonderen Fundstoff.
6: Wir sind heute hier mit unseren Vereinsmitgliedern. Wir stellen, also hauptsächlich eigentlich der Bernstein, der in Bitterfeld mal gefunden wurde. Wir stellen hier ein paar Proben aus zur Erläuterung für die Kinder, für unsere Zuschauer im Prinzip, die es interessiert, die in Glühlieder-Fan sind. Das Beliebteste ist natürlich das Bernstein-Schleifen für die Kinder. Die freuen sich dann, wenn sie das machen wir.
1: Zurück zum Sport. Die HG 85 Köthen nutzt den Sommerzauber ebenfalls, um auf sich aufmerksam zu machen.
7: So einen schönen Sport zu präsentieren und den Kindern zeigen zu können, wie toll der Sport ist und was sie alles machen können bei uns in der Halle und allem Möglichen.
1: Und schon wieder wird aus Berichterstattung sportlicher Einsatz. Unser Redakteur muss zum Handballführerschein antreten. Geschicklichkeit, Ballkontrolle und Treffsicherheit sind gefragt. Das Ergebnis kann sich offenbar sehen lassen.
8: So, und das heißt, was habe ich jetzt gewonnen?
7: Ja, du hast jetzt sozusagen, du hast uns gezeigt, wie gut du bist und jetzt würdest du sozusagen eingeladen werden zum Probetraining.
8: Okay, also hätte ich das Zeug dafür, ja?
7: Ja, hättest du.
8: Ah, wunderbar, na dann. Cool.
1: Die 5 Stationen zeigen dabei nur einen Ausschnitt. Über den gesamten Innenhof verteilt können Besucher selbst aktiv werden. Insektenhotels bauen, beim Fußball-Dart zielen, Quizfragen beantworten oder sich in Fechten ausprobieren. Der Sommerzauber soll damit nicht nur zeigen, welche Vereine es gibt, sondern möglichst direkt neugierig auf deren Arbeit machen. Und während die Erwachsenen mit den Vereinen ins Gespräch kommen, gibt es für die jüngsten Gäste ein eigenes Programm. Auch auf der Bühne stehen die Kinder zeitweise im Mittelpunkt. Das Kinder- und Jugendballett ist dabei, später sorgen Anna und Elsa für märchenhaften Besuch. Musikalisch und kulturell läuft das Programm bereits seit dem Vormittag. Von der Jazzband der Musikschule über die Schülerband Rush bis zu Tanz und regionalen Künstlern wechseln sich zahlreiche Gruppen auf der Bühne ab. Nach einem langen Tag mit Vereinen, Gesprächen und zahlreichen Mitmachaktionen zieht Landrat Enni Grabner am frühen Abend Bilanz.
2: Ja, als vorweggenommenes Fazit, es war einfach wundervoll, es war toll, einzigartig, muss ich sagen. Ich hatte das gehört, die Veranstaltung das erste Mal durchgeführt haben. War sie sehr gut besucht, da haben sehr viele Weine und alles haben. Ich bin einfach nur glücklich, dass so gut schaut.
1: Danach verändert sich langsam der Charakter des Festes. Aus der Vereinsmeile wird eine Sommerparty. Kevin Neon übernimmt am frühen Abend die Bühne und sorgt für Stimmung im Innenhof der Kreisverwaltung. Bevor weitergefeiert wird, rückt noch einmal das Engagement in der Region in den Mittelpunkt. Mit der Ehrennadel des Landes werden Menschen ausgezeichnet, die sich in besonderer Weise für Sachsen-Anhalt und seine Einwohner einsetzen. Den musikalischen Abschluss übernimmt schließlich die Liveband Seamless. Nach dem Vereins- und Familienprogramm am Tag wird im Innenhof am Abend gemeinsam gefeiert. Sport, Kunst, Kultur und soziales Engagement beim ersten Abi-Sommerzauber zeigt sich, wie unterschiedlich Vereinsarbeit im Landkreis aussehen kann. Und vielleicht hat der eine oder andere Besucher dabei nicht nur einen schönen Sommertag erlebt, sondern auch einen Verein entdeckt, bei dem er künftig selbst mitmachen möchte.

0: Ein politischer Antrittsbesuch in Weißenburg-Gölzau. Dr. Johann Wadephul, der CDU-Bundesaußenminister, war zu Gast in der Stadt Südliches Anhalt. Am Mittwoch traf der Minister auf Vertreter aus Politik und Wirtschaft. Im Mittelpunkt des Austauschs standen aktuelle Fragen der Außen- und Sicherheitspolitik, internationale Krisen, aber auch politische Herausforderungen vor Ort. Der Besuch bot die Möglichkeit zum direkten Austausch und zu persönlichen Gesprächen mit den Menschen aus der Region.
1: Also wir haben ja extra heute hier den Termin gesucht bei einem mittelständischen Maschinenbauunternehmen, um über Probleme, aber auch über positive Dinge zu sprechen, die sich auch im Wirtschaftsraum abspielen. Aber wir wissen alle, unsere Wirtschaft ist im Moment auf einer Stagnationsebene und wir müssen ja versuchen, wieder Wachstum zu generieren. Von daher bin ich froh, dass wir uns heute mit mittelständischen Unternehmen hier getroffen haben, um den Weg nach vorne zu bezeugen, um Antworten zu finden, vielleicht auf die Energiekrise, auf die hohen Energiepreise, um zu wissen, wie lange müssen wir uns noch darauf einstellen oder gibt es schon Abhilfe, wie lange dauert das? Das sind ja die drängenden Fragen, die uns bewegen, weil wir unter den hohen Energiekosten hier im Land extrem leiden in Deutschland. Und hier war das Gespräch heute von daher schon sehr erquickend mit einem Problemlöser, wie Herr Wadephul als Außenminister unterwegs ist. Der versucht natürlich, unsere Wirtschaftsprodukte, unsere Produkte in der Welt zu verkaufen. Und dafür war dieses Gespräch heute nochmal wichtig.
0: Internationale Konflikte und die aktuelle Sicherheitslage beschäftigen zunehmend auch die Menschen in Deutschland. Kriege, politische Spannungen und Veränderungen in der internationalen Zusammenarbeit stellen die Politik vor neue Herausforderungen. Dabei ging es an diesem Tag auch um die Frage, wie Deutschland mit diesen Entwicklungen umgehen kann und welche Bedeutung sie für die Menschen vor Ort haben. Im Fokus standen an diesem Tag regionale Themen und Unternehmen. Eine der Firmen, die an diesem Tag Anlaufpunkt von Wadephul war, nutzte die Gelegenheit, Anliegen anzusprechen und mit den politischen Vertretern aus kommunaler, kreis- und bundespolitischer Ebene ins Gespräch zu kommen. Bei einem Unternehmensrundgang bekam der hohe Besuch auch KKA genauer vorgestellt. Das mittelständische Unternehmen ist seit 2011 im Großraum Leipzig ansässig. Qualität, Zuverlässigkeit und partnerschaftliche Zusammenarbeit, sowohl im Kundenkontakt als auch bei der Projektabwicklung, prägen das Wesen von KKA. Kleine Wefers Kunststoffanlagen sowie der weiteren Unternehmen und Partner der Unternehmensfamilie. Der Besuch zeigte dabei auch, dass internationale Politik und regionale Themen eng miteinander verbunden sind. Entscheidungen auf Bundesebene und Entwicklungen in anderen Teilen der Welt können auch direkte Auswirkungen auf die Region und das tägliche Leben der Menschen haben.
2: Also das ist eine tolle Region hier. Erstens finde ich schon mal landschaftlich wirklich toll hier, wenn man sieht die Felder hier, aber auch die Gemeinden und die Städte. Einfach ein schönes Land hier. Aber was ich hier gesehen habe, sind beeindruckende Unternehmen. Was hier produziert wird, wird in die ganze Welt vertrieben. Und das ist natürlich wirklich eindrucksvoll. Das kriegt man ja nur hin, wenn man technologisch spitzenmäßig ist und wenn man gute Qualität abliefert. Das heißt, hier sind Menschen, die wissen, was sie können. Und die zu unterstützen und denen Chancen auf den Weltmärkten zu geben, das mache ich gerne zu meiner Aufgabe. Also sehr beeindruckend hier. Ich wünsche allen viel wirtschaftlichen Erfolg und hoffe, dass es gut vorangeht.
0: Da Wadephul an diesem Tag nicht als Außenminister, sondern als Bundestagsabgeordneter unterwegs war, hatte er mehr Zeit, um sich verschiedene Unternehmen der Region genauer anzuschauen und so auch Eindrücke mitzunehmen. Der Antrittsbesuch im Landkreis Anhalt-Bitterfeld stand damit ganz im Zeichen des Austausches.
3: Am 12. Mai 2016 besiegelten der Landkreis Anhalt-Bitterfeld und der polnische Landkreis Pschinna ihre Partnerschaft. Mehr als 10 Jahre später ist diese Verbindung noch immer lebendig. Und das wurde gefeiert. Auf dem Innenhof der Kreisverwaltung in Köthen fand am 28. August die große Jubiläumsveranstaltung statt.
4: Im Mai haben wir in Polen den offiziellen Festakt zum 10-jährigen Geburtstag erleben dürfen. Wir haben jetzt zur Geburtstagsfeier unsere Mitarbeitenden eingeladen. Wir haben die Partner eingeladen, die diese Partnerschaft mit Leben füllen. Beispielsweise den KKK, der auch schon zur Gründung mit Partner war. Die werden Teil des Programms sein und auch Teil des Austausches. Es wird der Seniorenbeirat vor Ort sein. In jedem Jahr gibt es verschiedene Kooperationen mit unseren Auszubildenden, die nach Pschinna gehen und dort Pschinna besuchen. Auch dort wird es den Austausch geben und wir begrüßen, und da freuen wir uns wirklich sehr drüber, die größte Delegation, die wir je hier begrüßen durften.
3: Die Delegation war bunt gemischt. Mit dabei waren unter anderem die Landräte, die in den vergangenen 10 Jahren im Amt waren. Nach der Begrüßung um 19 Uhr blieb zunächst Zeit für ein herzliches Wiedersehen, bevor das abwechslungsreiche Programm startete. Den Auftakt machte der KUKA-KÖ. Der örtliche Karnevalsverein zog über das festlich geschmückte Gelände und sorgte mit seinem Auftritt für Begeisterung. Auch die polnische Schülerband Rushed brachte die Gäste zum Mitmachen. Für eine besondere Überraschung sorgte dabei Landrat Gregor Schwanow, der selbst mit auf der Bühne stand.

0: Es wurde gemeinsam getanzt und gefeiert, ein sichtbares Zeichen für die Freundschaft, die in den vergangenen Jahren gewachsen ist. Doch damit war der Abend noch lange nicht vorbei.
1: Wir haben einen Film zusammengeschnitten über diese 10 Jahre. Wir werden Partner der 10 Jahre auf die Bühne bringen, um so die 10 Jahre tatsächlich Revue passieren zu lassen. Aber auch für das Vergnügen ist gesorgt. Um 22 Uhr, das weiß Herr Grabner noch nicht, Ihnen verrate ich das jetzt, gibt es als Tradition, wir zeigen mal, wie man in Deutschland Geburtstag feiert, also Kindergeburtstag feiert, und wir werden die beiden Landräte zum Eierlaufen und Sackhüpfen einladen. Und das stelle ich mir schon sehr lustig vor.
0: Partnerschaften zwischen Landkreisen finden im Alltag oft wenig öffentliche Aufmerksamkeit. Dabei schaffen sie Raum für Austausch zwischen Schulen, Verwaltungen, Vereinen und kulturellen Einrichtungen.
2: Die 10-jährige Partnerschaft mit dem Powiat Pszczyna in Polen, die lebt natürlich, die entwickelt sich weiter, ist gespickt von Besuchen, von gegenseitigen Austauschen, vom Lernen voneinander und miteinander in allen möglichen Bereichen, ob das im Kinder- und Jugendbereich ist, ob das im Seniorenbereich ist, im medizinischen Bereich. Wir hatten den Austausch mit unserem Krankenhaus und dem Krankenhaus in Pszczyna. Es gibt wirklich vielfältige Themen, die wir angehen, und von daher freuen wir uns auch morgen auf mal einen geselligen Austausch, wo es sicherlich auch wieder fachliche Themen gibt, beziehungsweise die nächsten fachlichen Themen festgesetzt werden und wo wir schauen, welche praktischen Umsetzungen können wir dann auch in der Zukunft tätigen.
0: Die Bedeutung der Partnerschaft reicht dabei weit zurück. Die Verbindung zwischen beiden Regionen hat historische Wurzeln, unter anderem im Fürstenhaus Anhalt-Pleß. Aus diesem gemeinsamen Fundament ist in den vergangenen 10 Jahren ein lebendiges Band zwischen den Menschen beider Landkreise entstanden. Und so wurde an diesem Abend nicht nur gefeiert, sondern auch zurückgeblickt.
1: Innerhalb der letzten 10 Jahre haben wir die Partnerschaft sehr thematisch gelebt. Das heißt, wir haben uns nicht nur zum Unterhalten und zum Kaffee trinken oder zum Feiern getroffen, sondern wir haben auch miteinander gearbeitet und haben so die Idee der Europäischen Union tatsächlich mit Leben gefüllt. Wir haben unterschiedliche Fachbereiche hier in der Landkreisverwaltung, die feste Partnerschaften mit dem Landkreis Pszczyna in Polen aufbereitet haben. Ich denke da beispielsweise an den Fachbereich Kultur. Die hatten Künstler aus Pszczyna hier mit einer Bilderausstellung. Wir haben uns zum Thema Gesundheit ausgetauscht und haben bei unserem Besuch das Pszczyna Krankenhaus uns anschauen können und mit der Direktion über das Gesundheitswesen in Polen sprechen können. Das Thema Bildung und Seniorenarbeit, das treibt uns auch um. Es gibt sehr, sehr aktiven Seniorenbeirat beim Landkreis Anhalt-Bitterfeld, die auch jedes Jahr eine Delegation hin und auch wieder her schicken. Also es gibt auch viele gute Beispiele, die wir aus Polen mit hierher nehmen.
0: Für weitere Überraschungen sorgte der Landkreis mit besonderen Geschenken.
1: Wir haben uns überlegt, mit welchen Maßnahmen und Mitteln wir das Ganze tatsächlich emotional fassbar machen können, wie viel uns diese Partnerschaft bedeutet. Es gibt eine Broschüre über den Tourismus des Landkreises, das haben wir kurzerhand in Polnisch übersetzt, das werden wir als Geschenk überreichen. Es gibt eine Festzeitung, die für uns wichtigsten Momente der vergangenen 10 Jahre band. Wir sind auf die Idee gekommen, Partnerschaftsbier brauen zu lassen. Und sind hier eine Kooperation mit der Fachhochschule Köthen eingegangen. Und so gibt es Fachpartnerschaftsbier, was natürlich wir als Freibier ausreichen an dem Abend und als Gastgeschenk für unsere polnischen Partner in petto haben.
0: Am Ende klang der Abend gemütlich aus. Die Gäste erinnerten sich an gemeinsame Erlebnisse der vergangenen Jahre und blickten zugleich nach vorn. Denn die nächsten gemeinsamen Projekte sind bereits in Planung.
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0: Vom 7. bis 13. September lädt die Stadt Bitterfeld-Wolfen zur Kunst- und Kulturwoche ein. Bereits zum 5. Mal rückt damit das kreative, kulturelle und künstlerische Leben der Stadt in den Mittelpunkt. Zahlreiche Veranstaltungsorte im Stadtgebiet werden in dieser Woche zu lebendigen Treffpunkten für Kultur und Gemeinschaft. Dabei geht es nicht nur um die Unterhaltung, sondern auch um Austausch, Teilhabe und das Sichtbarmachen der vielen Menschen, die das kulturelle Leben in Bitterfeld-Wolfen mit Herzblut gestalten. Endlich ist es soweit. Am Freitag, dem 28. August, wurde zur offiziellen Business-Eröffnung des Sporthaus 2.0 geladen. Das alte Gebäude wurde von außen sowie innen komplett überarbeitet und modernisiert. Und an diesem Abend konnte man die neu gestalteten Bereiche und die neuen Geräte ganz in Ruhe von nahem betrachten.
3: 2019 haben wir den Entschluss gefasst, diese Sporteinrichtung hier zu eröffnen und sind Jahr für Jahr Stück für Stück gewachsen. Das spiegelt sich nicht nur in der Fläche, sondern auch in der Etagen- und Mitgliederanzahl wieder. Wir sind in einem alten Industriegebäude ansässig, früher Getreidesilo für das Krepiner Reitgut, und sind jetzt vollständig auf 2000 Quadratmeter ausgebaut. Das heißt, die nächste Neueröffnung oder Vergrößerung findet nur im neuen Anbau statt. Aber jetzt geben wir uns erstmal mit dem zufrieden, was wir hier geschaffen haben. Also rein optisch war es ein Spagat, den alten Charme des Gebäudes zu erhalten, trotzdem mit einem modernen Look zu versehen. Und nach reichlicher Planung, Gesprächen mit Architekten, Brandschutz, mit dem allem, was dazugehört, ist uns, glaube ich, dieser Spagat gelungen. Es sieht aus wie ein neues Objekt, beziehungsweise haben wir dieses Industriegebäude in die Neuzeit versetzt. Das zu den rein optischen Sachen von außen. Von innen ist ganz, ganz viel passiert. Wir haben mit Abstand den größten Gerätepark hier in der Region, rein kraftsportspezifisch. Darüber hinaus haben wir uns in dem Bereich Gesundheit getraut und bieten jetzt diverse Gesundheitsanwendungen an, arbeiten mit Ärzten zusammen und, und. Das heißt, der Produktkatalog wurde deutlich breiter.
0: Über das Sporthaus 2.0 freuten sich nicht nur die Angestellten, sondern auch die regulären Besucher. Manche von ihnen trainieren hier schon seit dem Anfang des Performance und Recovery Centers. Andere erst seit ein paar Jahren. Aber egal mit wem man an diesem Abend geredet hat, man bekam nur eines zu hören und das war positives Feedback.
4: Seit 2020 sind wir schon Mitglied, also als das hier eröffnet wurde. Wir haben das also alles ein bisschen so miterlebt, wie sich das im Laufe der Zeit entwickelt hat. Und freuen uns natürlich, dass heute hier die Eröffnung 2.0 ist. Ja, sieht ja alles auch sehr toll aus. Ja, und wir werden natürlich, haben wir uns jedenfalls vorgenommen, auch wieder öfters trainieren. Ja, erstens, um die Räte natürlich auszuprobieren und natürlich auch für unseren Buddy was zu tun, genau.
5: Also ich bin seit 2 Jahren Mitglied im Sportshaus und ich gehe meistens so 3-mal die Woche, also Minimum. Und warum ich hier trainiere, ist einfach, weil es einfach einmalig ist. Es gibt es nirgendwo anders. Die Öffnungszeiten sind top. Man kann halt früh trainieren bis spät in den Abend. Und sind alle herzlich, alle liebevoll. Man fühlt sich einfach wohl.

0: Ich trainiere seit den Anfangsstunden des Sportshauses hier. Durch die Freunde Glenn und Christian ist es natürlich logisch, dass ich als Bitterfelder auch hier trainiere. Es ist zwar relativ unregelmäßig, da ich nebenbei noch einen anderen Sport betreibe, aber wenn ich das mache, dann bin ich schon regelmäßig hier. Und jetzt aktuell ist es natürlich echt ein Aushängeschild. Dieses Fitnessstudio sucht seinesgleichen und es ist ja nicht nur ein Fitnessstudio, es ist ja auch mehr in die Richtung Gesundheit, Wohlfühlcharakter und das gibt es hier in der Art und in der Art und Weise und Form nicht noch einmal.
1: Auch der neue Hyrox-Bereich sorgte für Aufregung. Das Sporthaus 2.0 ist hier nämlich zertifizierter Hyrox-Partner. Und für diese Sportart steht den Gästen nun sogar ein ganzer Raum zur Verfügung. Charlotte Herwald gibt uns hier einen kleinen Einblick.
2: Also wir befinden uns hier im Sporthaus 2.0 in unserem Hyrox-Bereich. Hyrox, momentan die boomende Sportart auf Social Media in Real Life. Hyrox-Bereich sozusagen bei uns im Gym Extra-Trainingsbereich, wo man sich eben auf einen Hyrox-Wettkampf oder Race, wie man es nennt, vorbereiten kann. Es gibt einen Kurs innerhalb vom Hyrox-Bereich mit den verschiedenen Stationen. Geht los vom Schlittenziehen, Schlittenschieben bis zum Warball, was halt herkömmliche Gyms nicht haben. Wir haben darin einen kompletten Bereich nur zu diesem Thema.
1: Neben dem Hyrox-Bereich ist auch ein gesamter Raum befüllt mit neuen Gym 80 Geräten. Ein Raum also voller Goldstandard, natürlich auch in der passenden Farbe.
2: Jetzt stehen wir in unserem goldenen Gym 80 Bereich. Hier befinden sich unsere neuesten Geräte von Gym 80 und diese Geräte sprechen eigentlich in ihrer goldenen Farbe für sich selbst.
1: Die Transformation von klassischem Fitnessstudio zum modernen Premium-Standort für Training, Gesundheit, Regeneration, Performance und Lifestyle ist deutlich sichtbar. Nach dem rigorosen Trainieren kann man sich dann im Recovery Hub einfinden. Ein sozialer Raum mit Kaffee- und Barbereich. Auch eine Sauna steht bei jeder Umkleide zur Verfügung. Außerdem, etwas exotischer, Lichttherapie mit UV oder Rotlicht oder sogar Sauerstofftherapie sowie professionelle Massageangebote.
3: Neu gemacht sind, wie Sie sagten, nicht nur Geräte, sondern wir haben Anwendungen wie Lymphdrainage, Rotlichttherapie, Sauerstofftherapie mit Massage, hier einzigartig in der Region. Da muss man schon eine Weile durch Deutschland fahren, um das nochmal so zu finden. Gastronomiestrecke ist neu und des Weiteren wurden die bereits vorhandenen Bereiche neu und neu gestaltet und logisch neu sortiert, sodass wir das Bestehende noch verbessert haben.
1: Gerade wenn es um Gastronomie geht, stellt man sich natürlich die Frage, wie das mit dem Sporthaus 2.0 zusammenpasst. Ganz einfach, das Menü wird im Sporthaus 2.0 gesund gehalten. Dementsprechend sucht das Performance und Recovery Center auch neues, geschultes und geeignetes Personal.
3: Wir haben 10 Vollzeitangestellte, bauen jetzt noch weiter aus, weil wir demnächst unsere Gastronomie hier eröffnen, das heißt gesundes Essen in einem Fitnessstudio oder wie wir uns jetzt bezeichnen möchten, Performance und Recovery Center. Das heißt, wir suchen dringend noch geschultes und geeignetes Personal. Und darüber hinaus arbeiten wir mit Dienstleistern zusammen, wie zum Beispiel mit unserer Doktorandin der Medizin Miriam.
1: Miriam Cassandra Hirschel ist im Sporthaus 2.0 Ärztin, Medical und Performance Coach und Doktorandin. Sie ist außerdem das Schlusssiegel des Abends mit einem Vortrag über Gesundheit, Langlebigkeit und Leistung.
4: Dass man glücklich ist und dass man sein Leben lebt, ist das Allerwichtigste. In unserer aktuellen Gesellschaft und Social Media vergleichen wir uns viel zu sehr. Das wird immer mehr. Ich weiß noch, ganz, ganz viele Mädchen vergleichen sich unglaublich mit anderen Influencern. Und das sieht man wirklich, es kommt immer mehr mit Essstörungen raus. Das heißt, man sollte wirklich wieder, braucht den Fokus mehr auf sich legen. Da haben Sie ganz recht. Also man soll auf jeden Fall glücklich, happy sein. Das ist ganz, ganz wichtig. Und das tun, was einen erfüllt. Es gibt natürlich immer mal wieder harte Zeiten. Dann sage ich immer, beißen, durchkämpfen, für das kämpfen, was dir wichtig ist, was du erreichen möchtest. Weil da musst du durch und dann bist du noch mal selbstsicher, weißt noch mehr, was du möchtest und am Ende wird immer alles gut.
1: Im Großen und Ganzen ist die offizielle Business-Eröffnung des Sporthauses 2.0 ein offensichtlicher Erfolg gewesen. Mit einer hohen Qualität und einem breit gefächerten Angebot sticht das Performance und Recovery Center als ein Juwel hinaus.

0: Wer Interesse daran hat, seine Fitnessreise zu beginnen, kann dies an jedem Tag der Woche, egal ob Feiertag oder nicht, von 6 bis 24 Uhr im Sporthaus 2.0 endlich tun.
1: Ein Innenhof-Würzer Vereinsmeile. Bei der Premiere des Abi-Sommerzaubers öffnet die Kreisverwaltung in Köthen ihre Türen für Vereine, Initiativen und Besucher aus dem gesamten Landkreis Anhalt-Bitterfeld. Einen Tag lang soll hier vor allem sichtbar werden, wie vielfältig das ehrenamtliche Engagement im Landkreis ist. Und auch für Landrat Andy Grabner gibt es dabei offenbar noch einiges zu entdecken. Denn hinter manchen Ständen verbergen sich Angebote und Projekte, die selbst dem Chef der Kreisverwaltung bislang nicht unbedingt bekannt waren.
2: Genau, ich wusste zum Beispiel nicht, dass wir eine Wächterabteilung haben im Polizeisportverein Köthen. Das bauen wir neu. Und ansonsten sind es ja so die Bekannten. Ob das die Handballer sind, ob das die Basketballer sind. Ich muss sagen, war wirklich sehr gut zu sehen.
1: Einer dieser Vereine ist der WSV Friedersdorf. Bekannt ist er unter anderem durch seine Drachenbootveranstaltungen am Mulde-Stausee. Einige davon locken mehrere hundert Teilnehmer in die Region. Doch damit das auch künftig funktioniert, spielt vor allem die Nachwuchsarbeit eine wichtige Rolle.
3: Also wir sind der WSC Friedersdorf, wir haben 220 Mitglieder in 4 Abteilungen, Wasserwandern, Segeln, Kanu, Rennsport und Drachenboot. Und wir machen im Sommer 2 große Veranstaltungen, einmal die Mulde-Stausee-Regatta mit 600 Teilnehmern und dann das Drachenbootfest mit ca. 800 teilnehmenden Sportlern.
1: Und wer einen Sportverein besucht, darf natürlich nicht nur zuschauen. Unser Team muss selbst ran. Auf dem Rudergerät geht es zwar keinen Meter über den Mulde-Stausee, anstrengend wird es trotzdem. Immerhin, nach Einschätzung des Vereins schlägt sich unser Kollege ganz wacker. Doch Ehrenamt und gesellschaftliches Engagement bestehen nicht nur aus Sport. Ellen Günther von der Akademie der Künste Berlin beschäftigt sich mit kultureller Vermittlung. Ihr Ziel? Kunst und Bildung auch außerhalb der großen Kulturzentren stärker zu den Menschen zu bringen. Wie gut gelingt das bereits in Anhalt-Bitterfeld und wo besteht noch Nachholbedarf?
4: Ich glaube, hier geht halt manchmal noch was, vor allem Kunstlehrerinnen fehlen zum Teil, Kunstunterricht fällt aus. Wir können dafür natürlich kein Ersatz sein, aber wir wollen irgendwie versuchen, Kunst zu stärken in der Region. Und deshalb, wir kommen mit Mitgliedern, also wirklich mit auch bekannten Künstlerinnen in die Region und wollen irgendwie die Freude und die Lust an der Kunst stärken.
1: Wie niedrig die Schwelle zur Kunst sein kann, zeigt gleich die nächste Station. Künstlerin und Kuratorin Christiane Petersmann hat ein überdimensionales Scrabble-Spiel mitgebracht. Hier darf nicht nur betrachtet, sondern ausprobiert und gemeinsam gespielt werden.
5: Wir laden Passantinnen, die Leute, die hier am Festival sind, ein, Kinder und Erwachsene Worte zu schreiben, Buchstaben zu malen und damit auf diese große Leinwand Worte zu kleben zum Thema Glück.
1: Ein paar Meter weiter geht es um ein Material, das eng mit der Geschichte der Region Bitterfeld verbunden ist. Bernstein. Der Förderverein präsentiert verschiedene Stücke und vermittelt Wissen über den besonderen Fundstoff.
6: Wir sind heute hier mit unseren Vereinsmitgliedern, also hauptsächlich eigentlich der Bernstein, der in Bitterfeld mal gefunden wurde. Wir stellen hier ein paar Proben aus. Zur Erläuterung für die Kinder, für unsere Zuschauer im Prinzip, die es interessiert, die in Blueslieder vorhanden sind. Und am beliebtesten ist natürlich das Bernstein-Schleifen für die Kinder. Die freuen sich dann, wenn sie das machen wir.
1: Zurück zum Sport. Die HG 85 Köthen nutzt den Sommerzauber ebenfalls, um auf sich aufmerksam zu machen.
7: So einen schönen Sport zu präsentieren und den Kindern zeigen zu können, wie toll der Sport ist und was sie alles machen können bei uns in der Halle und alle möglichen.
1: Und schon wieder wird aus Berichterstattung sportlicher Einsatz. Unser Redakteur muss zum Handballführerschein antreten. Geschicklichkeit, Ballkontrolle und Treffsicherheit sind gefragt. Das Ergebnis kann sich offenbar sehen lassen.
8: So, und das heißt, was habe ich jetzt gewonnen?
7: Ja, du hast jetzt sozusagen, du hast uns gezeigt, wie gut du bist und jetzt würdest du sozusagen eingeladen werden zum Probetraining.
8: Okay, also hätte ich das Zeug dafür, ja?
7: Ja, hättest du.

0: Ah, wunderbar, na dann. Cool.
1: Die fünf Stationen zeigen dabei nur einen Ausschnitt. Über den gesamten Innenhof verteilt können Besucher selbst aktiv werden. Insektenhotels bauen, beim Fußball-Dart zielen, Quizfragen beantworten oder sich in Fechten ausprobieren. Der Sommerzauber soll damit nicht nur zeigen, welche Vereine es gibt, sondern möglichst direkt neugierig auf deren Arbeit machen. Und während die Erwachsenen mit den Vereinen ins Gespräch kommen, gibt es für die jüngsten Gäste ein eigenes Programm. Auch auf der Bühne stehen die Kinder zeitweise im Mittelpunkt. Das Kinder- und Jugendballett ist dabei. Später sorgen Anna und Elsa für märchenhaften Besuch. Musikalisch und kulturell läuft das Programm bereits seit dem Vormittag. Von der Jazzband der Musikschule über die Schülerband Rush bis zu Tanz und regionalen Künstlern wechseln sich zahlreiche Gruppen auf der Bühne ab. Nach einem langen Tag mit Vereinen, Gesprächen und zahlreichen Mitmachaktionen zieht Landrat Enni Grabner am frühen Abend Bilanz.
2: Ja, als vorweggenommenes Fazit, es war einfach wundervoll, es war toll, einzigartig, muss ich sagen.
3: Ich sagte, dass wir die Veranstaltung das erste Mal durchgeführt haben. War sie sehr gut besucht, wir haben sehr viele Vereine beteiligt. Ich bin einfach nur glücklich, dass so gut schaut.
1: Danach verändert sich langsam der Charakter des Festes. Aus der Vereinsmeile wird eine Sommerparty. Kevin Neon übernimmt am frühen Abend die Bühne und sorgt für Stimmung im Innenhof der Kreisverwaltung. Bevor weitergefeiert wird, rückt noch einmal das Engagement in der Region in den Mittelpunkt. Mit der Ehrennadel des Landes werden Menschen ausgezeichnet, die sich in besonderer Weise für Sachsen-Anhalt und seine Einwohner einsetzen. Den musikalischen Abschluss übernimmt schließlich die Liveband Seamless. Nach dem Vereins- und Familienprogramm am Tag wird im Innenhof am Abend gemeinsam gefeiert. Sport, Kunst, Kultur und soziales Engagement beim ersten Abi-Sommerzauber zeigt sich, wie unterschiedlich Vereinsarbeit im Landkreis aussehen kann. Und vielleicht hat der eine oder andere Besucher dabei nicht nur einen schönen Sommertag erlebt, sondern auch einen Verein entdeckt, bei dem er künftig selbst mitmachen möchte.

0: Ein politischer Antrittsbesuch in Weißenburg-Gölzau. Dr. Johann Wadephul, der CDU-Bundesaußenminister, war zu Gast in der Stadt Südliches Anhalt. Am Mittwoch traf der Minister auf Vertreter aus Politik und Wirtschaft. Im Mittelpunkt des Austauschs standen aktuelle Fragen der Außen- und Sicherheitspolitik, internationale Krisen, aber auch politische Herausforderungen vor Ort. Der Besuch bot die Möglichkeit zum direkten Austausch und zu persönlichen Gesprächen mit den Menschen aus der Region.
1: Also wir haben ja extra heute hier den Termin gesucht bei einem mittelständischen Maschinenbauunternehmen, um über Probleme, aber auch über positive Dinge zu sprechen, die sich auch im Wirtschaftsraum abspielen. Aber wir wissen alle, unsere Wirtschaft ist im Moment auf einer Stagnationsebene und wir müssen ja versuchen, wieder Wachstum zu generieren. Von daher bin ich froh, dass wir uns heute mit mittelständischen Unternehmen hier getroffen haben, um den Weg nach vorne zu bezeugen, um Antworten zu finden, vielleicht auf die Energiekrise, auf die hohen Energiepreise, um zu wissen, wie lange müssen wir uns noch darauf einstellen oder gibt es schon Abhilfe, wie lange dauert das? Das sind ja die drängenden Fragen, die uns bewegen, weil wir unter den hohen Energiekosten hier im Land existieren.

0: extrem leiden in Deutschland. Und hier war das Gespräch heute von daher schon sehr erquickend mit einem Problemlöser, wie Herr Wadephul als Außenminister unterwegs ist. Der versucht natürlich, unsere Wirtschaftsprodukte, unsere Produkte in der Welt zu verkaufen. Und dafür war dieses Gespräch heute nochmal wichtig.
1: Internationale Konflikte und die aktuelle Sicherheitslage beschäftigen zunehmend auch die Menschen in Deutschland. Kriege, politische Spannungen und Veränderungen in der internationalen Zusammenarbeit stellen die Politik vor neue Herausforderungen. Dabei ging es an diesem Tag auch um die Frage, wie Deutschland mit diesen Entwicklungen umgehen kann und welche Bedeutung sie für die Menschen vor Ort haben. Im Fokus standen an diesem Tag regionale Themen und Unternehmen. Eine der Firmen, die an diesem Tag Anlaufpunkt von Wadephul war, nutzte die Gelegenheit, Anliegen anzusprechen, um mit den politischen Vertretern aus kommunaler, kreis- und bundespolitischer Ebene ins Gespräch zu kommen. Bei einem Unternehmensrundgang bekam der hohe Besuch auch KKA genauer vorgestellt. Das mittelständische Unternehmen ist seit 2011 im Großraum Leipzig ansässig. Qualität, Zuverlässigkeit und partnerschaftliche Zusammenarbeit, sowohl im Kundenkontakt als auch bei der Projektabwicklung, prägen das Wesen von KKA. Kleine Wefers Kunststoffanlagen sowie der weiteren Unternehmen und Partner der Unternehmensfamilie. Der Besuch zeigte dabei auch, dass internationale Politik und regionale Themen eng miteinander verbunden sind. Entscheidungen auf Bundesebene und Entwicklungen in anderen Teilen der Welt können auch direkte Auswirkungen auf die Region und das tägliche Leben der Menschen haben.
2: Also das ist eine tolle Region hier. Erstens finde ich schon mal landschaftlich wirklich toll hier, wenn man sieht die Felder hier, aber auch die Gemeinden und die Städte. Einfach ein schönes Land hier. Aber was ich hier gesehen habe, sind beeindruckende Unternehmen. Was hier produziert wird, wird in die ganze Welt vertrieben. Und das ist natürlich wirklich eindrucksvoll. Das kriegt man ja nur hin, wenn man technologisch spitzenmäßig ist und wenn man gute Qualität abliefert. Das heißt, hier sind Menschen, die wissen, was sie können. Und die zu unterstützen und denen Chancen auf den Weltmärkten zu geben, das mache ich gerne zu meiner Aufgabe. Also sehr beeindruckend hier. Ich wünsche allen viel wirtschaftlichen Erfolg und hoffe, dass es gut vorangeht.
1: Da Wadephul an diesem Tag nicht als Außenminister, sondern als Bundestagsabgeordneter unterwegs war, hatte er mehr Zeit, um sich verschiedene Unternehmen der Region genauer anzuschauen und so auch Eindrücke mitzunehmen. Der Antrittsbesuch im Landkreis Anhalt-Bitterfeld stand damit ganz im Zeichen des Austausches.
3: Am 12. Mai 2016 besiegelten der Landkreis Anhalt-Bitterfeld und der polnische Landkreis Pschinna ihre Partnerschaft. Mehr als 10 Jahre später ist diese Verbindung noch immer lebendig. Und das wurde gefeiert. Auf dem Innenhof der Kreisverwaltung in Köthen fand am 28. August die große Jubiläumsveranstaltung statt.
4: Im Mai haben wir in Polen den offiziellen Festakt zum 10-jährigen Geburtstag erleben dürfen. Wir haben jetzt zur Geburtstagsfeier unsere Mitarbeitenden eingeladen. Wir haben die Partner eingeladen, die diese Partnerschaft mit Leben füllen. Beispielsweise den KKK, der auch schon zur Gründung mit Partner war. Die werden Teil des Programms sein und auch Teil des Austausches. Es wird der Seniorenbeirat vor Ort sein. In jedem Jahr gibt es verschiedene Kooperationen mit unseren Auszubildenden, die nach Pschinna gehen und dort Pschinna besuchen. Auch dort wird es den Austausch geben und wir begrüßen, und da freuen wir uns wirklich sehr drüber, die größte Delegation, die wir je hier begrüßen durften.
3: Die Delegation war bunt gemischt. Mit dabei waren unter anderem die Landräte, die in den vergangenen 10 Jahren im Amt waren. Nach der Begrüßung um 19 Uhr blieb zunächst Zeit für ein herzliches Wiedersehen, bevor das abwechslungsreiche Programm startete. Den Auftakt machte der KKK. Der örtliche Karnevalsverein zog über das festlich geschmückte Gelände und sorgte mit seinem Auftritt für Begeisterung. Auch die polnische Schülerband Rushed brachte die Gäste zum Mitmachen. Für eine besondere Überraschung sorgte dabei Landrat Gregor Schwanow, der selbst mit auf der Bühne stand.

0: Es wurde gemeinsam getanzt und gefeiert, ein sichtbares Zeichen für die Freundschaft, die in den vergangenen Jahren gewachsen ist. Doch damit war der Abend noch lange nicht vorbei.
1: Wir haben einen Film zusammengeschnitten über diese 10 Jahre. Wir werden Partner der 10 Jahre auf die Bühne bringen, um so die 10 Jahre tatsächlich Revue passieren zu lassen. Aber auch für das Vergnügen ist gesorgt. Um 22 Uhr, das weiß Herr Grabner noch nicht, Ihnen verrate ich das jetzt, gibt es als Tradition, wir zeigen mal, wie man in Deutschland Geburtstag feiert, also Kindergeburtstag feiert, und wir werden die beiden Landräte zum Eierlaufen und Sackhüpfen einladen. Und das stelle ich mir schon sehr lustig vor.
0: Partnerschaften zwischen Landkreisen finden im Alltag oft wenig öffentliche Aufmerksamkeit. Dabei schaffen sie Raum für Austausch zwischen Schulen, Verwaltungen, Vereinen und kulturellen Einrichtungen.
2: Die 10-jährige Partnerschaft mit dem Powiat Pszczyna in Polen, die lebt natürlich, die entwickelt sich weiter, ist gespickt von Besuchen, von gegenseitigen Austauschen, vom Lernen voneinander und miteinander in allen möglichen Bereichen, ob das im Kinder- und Jugendbereich ist, ob das im Seniorenbereich ist, im medizinischen Bereich. Wir hatten den Austausch mit unserem Krankenhaus und dem Krankenhaus in Pszczyna. Es gibt wirklich vielfältige Themen, die wir angehen, und von daher freuen wir uns auch morgen auf mal einen geselligen Austausch, wo es sicherlich auch wieder fachliche Themen gibt, beziehungsweise die nächsten fachlichen Themen festgesetzt werden und wo wir schauen, welche praktischen Umsetzungen können wir dann auch in der Zukunft tätigen.
0: Die Bedeutung der Partnerschaft reicht dabei weit zurück. Die Verbindung zwischen beiden Regionen hat historische Wurzeln, unter anderem im Fürstenhaus Anhalt-Pleß. Aus diesem gemeinsamen Fundament ist in den vergangenen 10 Jahren ein lebendiges Band zwischen den Menschen beider Landkreise entstanden. Und so wurde an diesem Abend nicht nur gefeiert, sondern auch zurückgeblickt.
1: Innerhalb der letzten 10 Jahre haben wir die Partnerschaft sehr thematisch gelebt. Das heißt, wir haben uns nicht nur zum Unterhalten und zum Kaffee trinken oder zum Feiern getroffen, sondern wir haben auch miteinander gearbeitet und haben so die Idee der Europäischen Union tatsächlich mit Leben gefüllt. Wir haben unterschiedliche Fachbereiche hier in der Landkreisverwaltung, die feste Partnerschaften mit dem Landkreis Pszczyna in Polen aufbereitet haben. Ich denke, beispielsweise an den Fachbereich Kultur. Die hatten Künstler aus Pszczyna hier mit einer Bilderausstellung. Wir haben uns zum Thema Gesundheit ausgetauscht und haben bei unserem Besuch das Pszczyna Krankenhaus uns anschauen können und mit der Direktion über das Gesundheitswesen in Polen sprechen können. Das Thema Bildung und Seniorenarbeit, das treibt uns auch um. Es gibt sehr, sehr aktiven Seniorenbeirat beim Landkreis Anhalt-Bitterfeld, die auch jedes Jahr eine Delegation hin und auch wieder her schicken. Also es gibt auch viele gute Beispiele, die wir aus Polen mit hierher nehmen.
0: Für weitere Überraschungen sorgte der Landkreis mit besonderen Geschenken.
1: Wir haben uns überlegt, mit welchen Maßnahmen und Mitteln wir das Ganze tatsächlich emotional fassbar machen können, wie viel uns diese Partnerschaft bedeutet. Es gibt eine Broschüre über den Tourismus des Landkreises, das haben wir kurzerhand in Polnisch übersetzt, das werden wir als Geschenk überreichen. Es gibt eine Festzeitung, die für uns wichtigsten Momente der vergangenen 10 Jahre band. Und wir sind auf die Idee gekommen, Partnerschaftsbier brauen zu lassen. Und sind hier eine Kooperation mit der Fachhochschule Köthen eingegangen. Und so gibt es Fachpartnerschaftsbier, was natürlich wir als Freibier ausreichen an dem Abend und als Gastgeschenk für unsere polnischen Partner in petto haben.
0: Am Ende klang der Abend gemütlich aus. Die Gäste erinnerten sich an gemeinsame Erlebnisse der vergangenen Jahre und blickten zugleich nach vorn. Denn die nächsten gemeinsamen Projekte sind bereits in Planung.
3: 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Am 13. September verwandelt sich die Dessauer Innenstadt wieder in eine Bühne für Laufbegeisterte aus der gesamten Region. Anhalt Sport lädt zum 27. Rathaus Center City Run ein und jeder kann mitmachen. Ab 10 Uhr geht es los und 4 unterschiedliche Läufe werden angeboten. Für jeden, der nicht selber mitmachen will, heißt es trotzdem vorbeikommen und die Läufer kräftig anfeuern.
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3: Vom 7. bis 13. September lädt die Stadt Bitterfeld-Wolfen zur Kunst- und Kulturwoche ein. Bereits zum 5. Mal rückt damit das kreative, kulturelle und künstlerische Leben der Stadt in den Mittelpunkt. Zahlreiche Veranstaltungsorte im Stadtgebiet werden in dieser Woche zu lebendigen Treffpunkten für Kultur und Gemeinschaft. Dabei geht es nicht nur um die Unterhaltung, sondern auch um Austausch, Teilhabe und das Sichtbarmachen der vielen Menschen, die das kulturelle Leben in Bitterfeld-Wolfen mit Herzblut gestalten. Endlich ist es soweit. Am Freitag, dem 28. August, wurde zur offiziellen Business-Eröffnung des Sporthaus 2.0 geladen. Das alte Gebäude wurde von außen sowie innen komplett überarbeitet und modernisiert. Und an diesem Abend konnte man die neu gestalteten Bereiche und die neuen Geräte ganz in Ruhe von nahem betrachten.
5: 2019 haben wir den Entschluss gefasst, diese Sporteinrichtung hier zu eröffnen und sind Jahr für Jahr Stück für Stück gewachsen. Das spiegelt sich nicht nur in der Fläche, sondern auch in der Etagen- und Mitgliederanzahl wieder. Wir sind in einem alten Industriegebäude ansässig, früher Getreidesilo für das Krepiner Reitgut, und sind jetzt vollständig auf 2000 Quadratmeter ausgebaut. Das heißt, die nächste Neueröffnung oder Vergrößerung findet nur im neuen Anbau statt. Aber jetzt geben wir uns erstmal mit dem zufrieden, was wir hier geschaffen haben. Also rein optisch war es ein Spagat, den alten Charme des Gebäudes zu erhalten, trotzdem mit einem modernen Look zu versehen. Und nach reichlicher Planung, Gesprächen mit Architekten, Brandschutz, mit dem allem, was dazugehört, ist uns, glaube ich, dieser Spagat gelungen. Es sieht aus wie ein neues Objekt, beziehungsweise haben wir dieses Industriegebäude in die Neuzeit versetzt. Das zu den rein optischen Sachen von außen. Von innen ist ganz, ganz viel passiert. Wir haben mit Abstand den größten Gerätepark hier in der Region, rein kraftsportspezifisch. Darüber hinaus haben wir uns in dem Bereich Gesundheit getraut und bieten jetzt diverse Gesundheitsanwendungen an, arbeiten mit Ärzten zusammen und. Das heißt, der Produktkatalog wurde deutlich breiter.
3: Über das Sporthaus 2.0 freuten sich nicht nur die Angestellten, sondern auch die regulären Besucher. Manche von ihnen trainieren hier schon seit dem Anfang des Performance- und Recovery-Centers. Andere erst seit ein paar Jahren. Aber egal mit wem man an diesem Abend geredet hat, man bekam nur eines zu hören und das war positives Feedback.
6: Seit 2020 sind wir schon Mitglied, also als das hier eröffnet wurde. Wir haben das also alles ein bisschen so miterlebt, wie sich das im Laufe der Zeit entwickelt hat. Und freuen uns natürlich, dass heute hier die Eröffnung 2.0 ist. Ja, sieht ja alles auch sehr toll aus. Ja, und wir werden natürlich, haben uns jedenfalls vorgenommen, auch wieder öfters trainieren. Ja, erstens um die Räte natürlich auszuprobieren und natürlich auch für unseren Buddy was zu tun. Genau.
7: Also ich bin seit 2 Jahren Mitglied im Sportshaus und ich gehe meistens so 3-mal die Woche, also Minimum. Und warum ich hier trainiere, ist einfach, weil es einfach einmalig ist. Es gibt es nirgendwo anders. Die Öffnungszeiten sind top. Man kann halt früh trainieren bis spät in den Abend. Und sind alle herzlich, alle liebevoll. Man fühlt sich einfach wohl.

0: Auch der neue Hyrox-Bereich sorgte für Aufregung. Das Sporthaus 2.0 ist hier nämlich zertifizierter Hyrox-Partner. Und für diese Sportart steht den Gästen nun sogar ein ganzer Raum zur Verfügung. Charlotte Herwald gibt uns hier einen kleinen Einblick.
1: Also wir befinden uns hier im Sportshaus 2.0 in unserem Hyrox-Bereich. Hyrox, momentan die boomende Sportart auf Social Media in Real Life. Hyrox-Bereich sozusagen bei uns im Gym Extra-Trainingsbereich, wo man sich eben auf einen Hyrox-Wettkampf oder Race, wie man es nennt, vorbereiten kann. Es gibt einen Kurs innerhalb vom Hyrox-Bereich mit den verschiedenen Stationen. Geht los vom Schlittenziehen, Schlittenschieben bis zum Warball, was halt herkömmliche Gyms nicht haben. Wir haben darin einen kompletten Bereich nur zu diesem Thema.
0: Neben dem Hyrox-Bereich ist auch ein gesamter Raum befüllt mit neuen Gym 80-Geräten. Ein Raum also voller Goldstandard, natürlich auch in der passenden Farbe.
1: Jetzt stehen wir in unserem goldenen Gym 80-Bereich. Hier befinden sich unsere neuesten Geräte von Gym 80 und diese Geräte sprechen eigentlich in ihrer goldenen Farbe für sich selbst.
0: Die Transformation von klassischem Fitnessstudio zum modernen Premium-Standort für Training, Gesundheit, Regeneration, Performance und Lifestyle ist deutlich sichtbar. Nach dem rigorosen Trainieren kann man sich dann im Recovery Hub einfinden. Ein sozialer Raum mit Kaffee- und Barbereich. Auch eine Sauna steht bei jeder Umkleide zur Verfügung. Außerdem, etwas exotischer, Lichttherapie mit UV oder Rotlicht oder sogar Sauerstofftherapie sowie professionelle Massageangebote.
2: Neu gemacht sind, wie Sie sagten, nicht nur Geräte, sondern wir haben Anwendungen wie Lymphdrainage, Rotlichttherapie, Sauerstofftherapie mit Massage, hier einzigartig in der Region. Da muss man schon eine Weile durch Deutschland fahren, um das nochmal so zu finden. Gastronomiestrecke ist neu und des Weiteren wurden die bereits vorhandenen Bereiche neu gestaltet und logisch neu sortiert, sodass wir das Bestehende noch verbessert haben.
0: Gerade wenn es um Gastronomie geht, stellt man sich natürlich die Frage, wie das mit dem Sporthaus 2.0 zusammenpasst. Ganz einfach, das Menü wird im Sporthaus 2.0 gesund gehalten. Dementsprechend sucht das Performance und Recovery Center auch neues, geschultes und geeignetes Personal.
2: Wir haben 10 Vollzeitangestellte. Bauen jetzt noch weiter aus, weil wir demnächst unsere Gastronomie hier eröffnen. Das heißt, gesundes Essen in einem Fitnessstudio oder wie wir uns jetzt bezeichnen möchten, Performance und Recovery Center. Das heißt, wir suchen dringend noch geschultes und geeignetes Personal. Und darüber hinaus arbeiten wir mit Dienstleistern zusammen, wie zum Beispiel mit unserer Doktorandin der Medizin Miriam.
0: Miriam Cassandra Hirschel ist im Sporthaus 2.0 Ärztin, Medical- und Performance-Coach und Doktorandin. Sie ist außerdem das Schlusssiegel des Abends mit einem Vortrag über Gesundheit, Langlebigkeit und Leistung.
3: Dass man glücklich ist und dass man sein Leben lebt, ist das Allerwichtigste. In unserer aktuellen Gesellschaft und Social Media vergleichen wir uns viel zu sehr. Das wird immer mehr. Ich weiß noch, ganz, ganz viele Mädchen vergleichen sich unglaublich mit anderen Influencern. Und das sieht man wirklich, es kommt immer mehr mit Essstörungen raus. Das heißt, man sollte wirklich wieder doch den Fokus mehr auf sich legen. Da haben Sie ganz recht. Also man soll auf jeden Fall glücklich, happy sein. Das ist ganz, ganz wichtig. Und das tun, was einen erfüllt. Es gibt natürlich immer mal wieder harte Zeiten. Dann sage ich immer, beißen, durchkämpfen, für das kämpfen, was dir wichtig ist, was du erreichen möchtest. Weil da musst du durch und dann bist du noch mal selbstsicher, weißt noch mehr, was du möchtest und am Ende wird immer alles gut.
0: Im Großen und Ganzen ist die offizielle Business-Eröffnung des Sporthauses 2.0 ein offensichtlicher Erfolg gewesen. Mit einer hohen Qualität und einem breit gefächerten Angebot sticht das Performance und Recovery Center als ein Juwel hinaus. Wer Interesse daran hat, seine Fitnessreise zu beginnen, kann dies an jedem Tag der Woche, egal ob Feiertag oder nicht, von 6 bis 24 Uhr im Sporthaus 2.0 endlich tun.
4: Ein Innenhof-Würzer Vereinsmeile. Bei der Premiere des Abi-Sommerzaubers öffnet die Kreisverwaltung in Köthen ihre Türen für Vereine, Initiativen und Besucher aus dem gesamten Landkreis Anhalt-Bitterfeld. Einen Tag lang soll hier vor allem sichtbar werden, wie vielfältig das ehrenamtliche Engagement im Landkreis ist. Und

0: Auch für Landrat Enni Grabner gibt es dabei offenbar noch einiges zu entdecken. Denn hinter manchen Ständen verbergen sich Angebote und Projekte, die selbst dem Chef der Kreisverwaltung bislang nicht unbedingt bekannt waren.
1: Genau, ich wusste zum Beispiel nicht, dass wir eine Wächterabteilung haben im Polizeistoffverein Köthen. Das bauen wir neu. Und ansonsten, ja, das ist ja so die Bekannten. Ob das die Handballer sind, ob das die Basketballer sind. Und ich muss sagen, war wirklich sehr gut zu sehen.
0: Einer dieser Vereine ist der WSV Friedersdorf. Bekannt ist er unter anderem durch seine Drachenbootveranstaltungen am Mulde-Stausee. Einige davon locken mehrere hundert Teilnehmer in die Region. Doch damit das auch künftig funktioniert, spielt vor allem die Nachwuchsarbeit eine wichtige Rolle.
2: Also wir sind der WSC Friedersdorf, wir haben 220 Mitglieder in 4 Abteilungen, Wasserwandern, Segeln, Kanu, Rennsport und Drachenboot. Und wir machen im Sommer 2 große Veranstaltungen, einmal die Mulde-Stausee-Regatta mit 600 Teilnehmern und dann das Drachenbootfest mit ca. 800 teilnehmenden Sportlern.
0: Und wer einen Sportverein besucht, darf natürlich nicht nur zuschauen. Unser Team muss selbst dran. Auf dem Rudergerät geht es zwar keinen Meter über den Mulde-Stausee, anstrengen wird es trotzdem. Immerhin, nach Einschätzung des Vereins schlägt sich unser Kollege ganz wacker. Doch Ehrenamt und gesellschaftliches Engagement bestehen nicht nur aus Sport. Ellen Günther von der Akademie der Künste Berlin beschäftigt sich mit kultureller Vermittlung. Ihr Ziel? Kunst und Bildung auch außerhalb der großen Kulturzentren stärker zu den Menschen zu bringen. Wie gut gelingt das bereits in Anhalt-Bitterfeld und wo besteht noch Nachholbedarf?
3: Ich glaube, hier geht halt manchmal noch was, vor allem Kunstlehrerinnen fehlen zum Teil, Kunstunterricht fällt aus. Wir können dafür natürlich kein Ersatz sein, aber wir wollen irgendwie versuchen, Kunst zu stärken in der Region. Und deshalb, wir kommen mit Mitgliedern, also wirklich mit auch bekannten Künstlerinnen in die Region und wollen irgendwie die Freude und die Lust an der Kunst stärken.
0: Wie niedrig die Schwelle zur Kunst sein kann, zeigt gleich die nächste Station. Künstlerin und Kuratorin Christiane Petersmann hat ein überdimensionales Scrabble-Spiel mitgebracht. Hier darf nicht nur betrachtet, sondern ausprobiert und gemeinsam gespielt werden.
4: Wir laden Passantinnen, die Leute, die hier am Fest sind, am Festival sind, ein, Kinder und Erwachsene Worte zu schreiben, Buchstaben zu malen und damit auf diese große Leinwand Worte zu kleben zum Thema Glück.
0: Ein paar Meter weiter geht es um ein Material, das eng mit der Geschichte der Region Bitterfeld verbunden ist. Bernstein. Der Förderverein präsentiert verschiedene Stücke und vermittelt Wissen über den besonderen Fundstoff.
5: Wir sind heute hier mit unseren Vereinsmitgliedern, stellen, also hauptsächlich ist eigentlich der Bernstein, der in Bitterfeld mal gefunden wurde. Wir stellen hier ein paar Proben aus. Zur Erläuterung für die Kinder, für unsere Zuschauer im Prinzip, die es schnell interessiert, die in Blueslieder vorhanden sind. Und am beliebtesten ist natürlich das Bernstein-Schleifen für die Kinder. Die freuen sich dann, wenn sie das machen wir.
0: Zurück zum Sport. Die HG 85 Köthen nutzt den Sommerzauber ebenfalls, um auf sich aufmerksam zu machen.
6: So einen schönen Sport zu präsentieren und den Kindern zeigen zu können, wie toll der Sport ist und was sie alles machen können bei uns in der Halle und allem Möglichen.
0: Und schon wieder wird aus Berichterstattung sportlicher Einsatz. Unser Redakteur muss zum Handballführerschein antreten. Geschicklichkeit, Ballkontrolle und Treffsicherheit sind gefragt. Das Ergebnis kann sich offenbar sehen lassen.
7: So, und das heißt, was habe ich jetzt gewonnen?
6: Ja, du hast jetzt sozusagen, du hast uns gezeigt, wie gut du bist und jetzt würdest du sozusagen eingeladen werden zum Probetraining.
7: Okay, also hätte ich das Zeug dafür, ja?
6: Ja, hättest du.
7: Ah, wunderbar, na dann. Cool.
0: Die 5 Stationen zeigen dabei nur einen Aufschnitt. Über den gesamten Innenhof verteilt können Besucher selbst aktiv werden. Insektenhotels bauen, beim Fußball-Dart zielen, Quizfragen beantworten oder sich in Fechten ausprobieren. Der Sommerzauber soll damit nicht nur zeigen, welche Vereine es gibt, sondern möglichst direkt neugierig auf deren Arbeit machen. Und während die Erwachsenen mit den Vereinen ins Gespräch kommen, gibt es für die jüngsten Gäste ein eigenes Programm. Auch auf der Bühne stehen die Kinder zeitweise im Mittelpunkt. Das Kinder- und Jugendballett ist dabei. Später sorgen Anna und Elsa für märchenhaften Besuch. Musikalisch und kulturell läuft das Programm bereits seit dem Vormittag. Von der Jazzband der Musikschule über die Schülerband Rush bis zu Tanz und regionalen Künstlern wechseln sich zahlreiche Gruppen auf der Bühne ab. Nach einem langen Tag mit Vereinen, Gesprächen und zahlreichen Mitmachaktionen zieht Landrat Enni Grabner am frühen Abend Bilanz.
1: Ja, als vorweggenommenes Fazit, es war einfach wundervoll, es war toll, einzigartig, muss ich sagen.
8: Ich sagte, dass wir die Veranstaltung das erste Mal durchgeführt haben. War sie sehr gut besucht, wir haben sehr viele Weine und alles haben. Ich bin einfach nur glücklich, dass so gut schaut.
0: Danach verändert sich langsam der Charakter des Festes. Aus der Vereinsmeile wird eine Sommerparty. Kevin Neon übernimmt am frühen Abend die Bühne und sorgt für Stimmung im Innenhof der Kreisverwaltung. Bevor weitergefeiert wird, rückt noch einmal das Engagement in der Region in den Mittelpunkt. Mit der Ehrennadel des Landes werden Menschen ausgezeichnet, die sich in besonderer Weise für Sachsen-Anhalt und seine Einwohner einsetzen. Den musikalischen Abschluss übernimmt schließlich die Liveband Seamless. Nach dem Vereins- und Familienprogramm am Tag wird im Innenhof am Abend gemeinsam gefeiert. Sport, Kunst, Kultur und soziales Engagement beim ersten Abi-Sommerzauber zeigt sich, wie unterschiedlich Vereinsarbeit im Landkreis aussehen kann. Und vielleicht hat der eine oder andere Besucher dabei nicht nur einen schönen Sommertag erlebt, sondern auch einen Verein entdeckt, bei dem er künftig selbst mitmachen möchte.

0: Ein politischer Antrittsbesuch in Weißenbürgen-Gölzau. Dr. Johann Wadephul, der CDU-Bundesaußenminister, war zu Gast in der Stadt Südliches Anhalt. Am Mittwoch traf der Minister auf Vertreter aus Politik und Wirtschaft. Im Mittelpunkt des Austauschs standen aktuelle Fragen der Außen- und Sicherheitspolitik, internationale Krisen, aber auch politische Herausforderungen vor Ort. Der Besuch bot die Möglichkeit zum direkten Austausch und zu persönlichen Gesprächen mit den Menschen aus der Region.
1: Also wir haben ja extra heute hier den Termin gesucht bei einem mittelständischen Maschinenbauunternehmen, um über Probleme, aber auch über positive Dinge zu sprechen, die sich auch im Wirtschaftsraum abspielen. Aber wir wissen alle, unsere Wirtschaft ist im Moment auf einer Stagnationsebene und wir müssen ja versuchen, wieder Wachstum zu generieren. Von daher bin ich froh, dass wir uns heute mit mittelständischen Unternehmen hier getroffen haben, um den Weg nach vorne zu bezeugen, um Antworten zu finden, vielleicht auf die Energiekrise, auf die hohen Energiepreise, um zu wissen, wie lange müssen wir uns noch darauf einstellen oder gibt es schon Abhilfe, wie lange dauert das? Das sind ja die drängenden Fragen, die uns bewegen, weil wir unter den hohen Energiekosten hier im Land extrem leiden in Deutschland. Und hier war das Gespräch heute von daher schon sehr erquickend mit einem Problemlöser, wie Herr Wadephul als Außenminister unterwegs ist, der versucht natürlich unsere Wirtschaftsprodukte, unsere Produkte in der Welt zu verkaufen. Und dafür war dieses Gespräch heute nochmal wichtig.
0: Internationale Konflikte und die aktuelle Sicherheitslage beschäftigen zunehmend auch die Menschen in Deutschland. Kriege, politische Spannungen und Veränderungen in der internationalen Zusammenarbeit stellen die Politik vor neue Herausforderungen. Dabei ging es an diesem Tag auch um die Frage, wie Deutschland mit diesen Entwicklungen umgehen kann und welche Bedeutung sie

0: für die Menschen vor Ort haben. Im Fokus standen an diesem Tag regionale Themen und Unternehmen. Eine der Firmen, die an diesem Tag Anlaufpunkt von Wadeful war, nutzte die Gelegenheit, Anliegen anzusprechen, um mit den politischen Vertretern aus kommunaler, kreis- und bundespolitischer Ebene ins Gespräch zu kommen. Bei einem Unternehmensrundgang bekam der hohe Besuch auch KKA genauer vorgestellt. Das mittelständische Unternehmen ist seit 2011 im Großraum Leipzig ansässig. Qualität, Zuverlässigkeit und partnerschaftliche Zusammenarbeit, sowohl im Kundenkontakt als auch bei der Projektabwicklung, prägen das Wesen von KKA. Kleine Wefers Kunststoffanlagen sowie der weiteren Unternehmen und Partner der Unternehmensfamilie. Der Besuch zeigte dabei auch, dass internationale Politik und regionale Themen eng miteinander verbunden sind. Entscheidungen auf Bundesebene und Entwicklungen in anderen Teilen der Welt können auch direkte Auswirkungen auf die Region und das tägliche Leben der Menschen haben.
1: Also das ist eine tolle Region hier. Erstens finde ich schon mal landschaftlich wirklich toll hier, wenn man sieht die Felder hier, aber auch die Gemeinden und die Städte. Einfach ein schönes Land hier. Aber was ich hier gesehen habe, sind beeindruckende Unternehmen. Was hier produziert wird, wird in die ganze Welt vertrieben. Und das ist natürlich wirklich eindrucksvoll. Das kriegt man ja nur hin, wenn man technologisch spitzenmäßig ist und wenn man gute Qualität abliefert. Das heißt, hier sind Menschen, die wissen, was sie können. Und die zu unterstützen und denen Chancen auf den Weltmärkten zu geben, das mache ich gerne zu meiner Aufgabe. Also sehr beeindruckend hier. Ich wünsche allen viel wirtschaftlichen Erfolg und hoffe, dass es gut vorangeht.
0: Da Wadeful an diesem Tag nicht als Außenminister, sondern als Bundestagsabgeordneter unterwegs war, hatte er mehr Zeit, um sich verschiedene Unternehmen der Region genauer anzuschauen und so auch Eindrücke mitzunehmen. Der Antrittsbesuch im Landkreis Anhalt-Bitterfeld stand damit ganz im Zeichen des Austausches.
2: Am 12. Mai 2016 besiegelten der Landkreis Anhalt-Bitterfeld und der polnische Landkreis Pschinna ihre Partnerschaft. Mehr als 10 Jahre später ist diese Verbindung noch immer lebendig. Und das wurde gefeiert. Auf dem Innenhof der Kreisverwaltung in Köthen fand am 28. August die große Jubiläumsveranstaltung statt.
3: Im Mai haben wir in Polen den offiziellen Festakt zum 10-jährigen Geburtstag erleben dürfen. Wir haben jetzt zur Geburtstagsfeier unsere Mitarbeitenden eingeladen. Wir haben die Partner eingeladen, die diese Partnerschaft mit Leben füllen. Beispielsweise den KKK, der auch schon zur Gründung mit Partner war. Die werden Teil des Programms sein und auch Teil des Austausches. Es wird der Seniorenbeirat vor Ort sein. In jedem Jahr gibt es verschiedene Kooperationen mit unseren Auszubildenden, die nach Pschinna gehen und dort Pschinna besuchen. Auch dort wird es den Austausch geben und wir begrüßen, und da freuen wir uns wirklich sehr drüber, die größte Delegation, die wir je hier begrüßen durften.
2: Die Delegation war bunt gemischt. Mit dabei waren unter anderem die Landräte, die in den vergangenen 10 Jahren im Amt waren. Nach der Begrüßung um 19 Uhr blieb zunächst Zeit für ein herzliches Wiedersehen, bevor das abwechslungsreiche Programm startete. Den Auftakt machte der KKK. Der örtliche Karnevalsverein zog über das festlich geschmückte Gelände und sorgte mit seinem Auftritt für Begeisterung. Auch die polnische Schülerband Rushed brachte die Gäste zum Mitmachen. Für eine besondere Überraschung sorgte dabei Landrat Gregor Schwanow, der selbst mit auf der Bühne stand.

0: Es wurde gemeinsam getanzt und gefeiert, ein sichtbares Zeichen für die Freundschaft, die in den vergangenen Jahren gewachsen ist. Doch damit war der Abend noch lange nicht vorbei.
1: Wir haben einen Film zusammengeschnitten über diese 10 Jahre. Wir werden Partner der 10 Jahre auf die Bühne bringen, um so die 10 Jahre tatsächlich Revue passieren zu lassen. Aber auch für das Vergnügen ist gesorgt. Um 22 Uhr, das weiß Herr Grabner noch nicht, Ihnen verrate ich das jetzt, gibt es als Tradition, wir zeigen mal, wie man in Deutschland Geburtstag feiert, also Kindergeburtstag feiert, und wir werden die beiden Landräte zum Eierlaufen und Sackhüpfen einladen. Und das stelle ich mir schon sehr lustig vor.
0: Partnerschaften zwischen Landkreisen finden im Alltag oft wenig öffentliche Aufmerksamkeit. Dabei schaffen sie Raum für Austausch zwischen Schulen, Verwaltungen, Vereinen und kulturellen Einrichtungen.
2: Die 10-jährige Partnerschaft mit dem Powiat Pszczyna in Polen, die lebt natürlich, die entwickelt sich weiter, ist gespickt von Besuchen, von gegenseitigen Austauschen, vom Lernen voneinander und miteinander in allen möglichen Bereichen, ob das im Kinder- und Jugendbereich ist, ob das im Seniorenbereich ist, im medizinischen Bereich. Wir hatten den Austausch mit unserem Krankenhaus und dem Krankenhaus in Pszczyna. Es gibt wirklich vielfältige Themen, die wir angehen, und von daher freuen wir uns auch morgen auf mal einen geselligen Austausch, wo es sicherlich auch wieder fachliche Themen gibt, beziehungsweise die nächsten fachlichen Themen festgesetzt werden und wo wir schauen, welche praktischen Umsetzungen können wir dann auch in der Zukunft tätigen.
0: Die Bedeutung der Partnerschaft reicht dabei weit zurück. Die Verbindung zwischen beiden Regionen hat historische Wurzeln, unter anderem im Fürstenhaus Anhalt-Pless. Aus diesem gemeinsamen Fundament ist in den vergangenen 10 Jahren ein lebendiges Band zwischen den Menschen beider Landkreise entstanden. Und so wurde an diesem Abend nicht nur gefeiert, sondern auch zurückgeblickt.
1: Innerhalb der letzten 10 Jahre haben wir die Partnerschaft sehr thematisch gelebt. Das heißt, wir haben uns nicht nur zum Unterhalten und zum Kaffee trinken oder zum Feiern getroffen, sondern wir haben auch miteinander gearbeitet und haben so die Idee der Europäischen Union tatsächlich mit Leben gefüllt. Wir haben unterschiedliche Fachbereiche hier in der Landkreisverwaltung, die feste Partnerschaften mit dem Landkreis Pszczyna in Polen aufbereitet haben. Ich denke da beispielsweise an den Fachbereich Kultur. Die hatten Künstler aus Pszczyna hier mit einer Bilderausstellung. Wir haben uns zum Thema Gesundheit ausgetauscht und haben bei unserem Besuch das Pszczyna Krankenhaus uns anschauen können und mit der Direktion über das Gesundheitswesen in Polen sprechen können. Das Thema Bildung und Seniorenarbeit, das treibt uns auch um. Es gibt sehr, sehr aktiven Seniorenbeirat beim Landkreis Anhalt-Bitterfeld, die auch jedes Jahr eine Delegation hin und auch wieder her schicken. Also es gibt auch viele gute Beispiele, die wir aus Polen mit hierher nehmen.
0: Für weitere Überraschungen sorgte der Landkreis mit besonderen Geschenken.
1: Wir haben uns überlegt, mit welchen Maßnahmen und Mitteln wir das Ganze tatsächlich emotional fassbar machen können, wie viel uns diese Partnerschaft bedeutet. Es gibt eine Broschüre über den Tourismus des Landkreises, das haben wir kurzerhand in Polnisch übersetzt, das werden wir als Geschenk überreichen. Es gibt eine Festzeitung, die für uns wichtigsten Momente der vergangenen 10 Jahre band. Und wir sind auf die Idee gekommen, Partnerschaftsbier brauen zu lassen. Und sind hier eine Kooperation mit der Fachhochschule Köthen eingegangen. Und so gibt es Fachpartnerschaftsbier, was natürlich wir als Freibier ausreichen an dem Abend und als Gastgeschenk für unsere polnischen Partner in petto haben.
0: Am Ende klang der Abend gemütlich aus. Die Gäste erinnerten sich an gemeinsame Erlebnisse der vergangenen Jahre und blickten zugleich nach vorn. Denn die nächsten gemeinsamen Projekte sind bereits in Planung.
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0: 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Für jeden, der nicht selber mitmachen will, heißt es trotzdem vorbeikommen und die Läufer kräftig anfeuern.
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2: Vom 7. bis 13. September lädt die Stadt Bitterfeld-Wolfen zur Kunst- und Kulturwoche ein. Bereits zum 5. Mal rückt damit das kreative, kulturelle und künstlerische Leben der Stadt in den Mittelpunkt. Zahlreiche Veranstaltungsorte im Stadtgebiet werden in dieser Woche zu lebendigen Treffpunkten für Kultur und Gemeinschaft. Dabei geht es nicht nur um die Unterhaltung, sondern auch um Austausch, Teilhabe und das Sichtbarmachen der vielen Menschen, die das kulturelle Leben in Bitterfeld-Wolfen mit Herzblut gestalten. Endlich ist es soweit. Am Freitag, dem 28. August, wurde zur offiziellen Business-Eröffnung des Sporthaus 2.0 geladen. Das alte Gebäude wurde von außen sowie innen komplett überarbeitet und modernisiert. Und an diesem Abend konnte man die neu gestalteten Bereiche und die neuen Geräte ganz in Ruhe von nahem betrachten.
3: 2019 haben wir den Entschluss gefasst, diese Sporteinrichtung hier zu eröffnen und sind Jahr für Jahr Stück für Stück gewachsen. Das spiegelt sich nicht nur in der Fläche, sondern auch in der Etagen- und Mitgliederanzahl wieder. Wir sind in einem alten Industriegebäude ansässig, früher Getreidesilo für das Krepiner Reitgut und sind jetzt vollständig auf 2000 Quadratmeter ausgebaut. Das heißt, die nächste Neueröffnung oder Vergrößerung findet nur im neuen Anbau statt. Aber jetzt geben wir uns erstmal mit dem zufrieden, was wir hier geschaffen haben. Also rein optisch war es ein Spagat, den alten Charme des Gebäudes zu erhalten, trotzdem mit einem modernen Look zu versehen. Und nach reichlicher Planung, Gesprächen mit Architekten, Brandschutz, mit dem allem, was dazugehört, ist uns, glaube ich, dieser Spagat gelungen. Es sieht aus wie ein neues Objekt, beziehungsweise haben wir dieses Industriegebäude in die Neuzeit versetzt. Das zu den rein optischen Sachen von außen. Von innen ist ganz, ganz viel passiert. Wir haben mit Abstand den größten Gerätepark hier in der Region, rein kraftsportspezifisch. Darüber hinaus haben wir uns in dem Bereich Gesundheit getraut und bieten jetzt diverse Gesundheitsanwendungen an, arbeiten mit Ärzten zusammen und. Das heißt, der Produktkatalog wurde deutlich breiter.
2: Über das Sporthaus 2.0 freuten sich nicht nur die Angestellten, sondern auch die regulären Besucher. Manche von ihnen trainieren hier schon seit dem Anfang des Performance- und Recovery-Centers. Andere erst seit ein paar Jahren. Aber egal mit wem man an diesem Abend geredet hat, man bekam nur eines zu hören und das war positives Feedback.
4: Seit 2020 sind wir schon Mitglied, also als es hier eröffnet wurde. Wir haben das also alles ein bisschen so miterlebt, wie sich das im Laufe der Zeit entwickelt hat. Und freuen uns natürlich, dass heute hier die Eröffnung 2.0 ist. Ja, sieht ja alles auch sehr toll aus. Ja, und wir werden natürlich, haben uns jedenfalls vorgenommen, auch wieder öfters trainieren. Ja, erstens, um die Räte natürlich auszuprobieren und natürlich auch für unseren Buddy was zu tun, genau.
5: Also ich bin seit 2 Jahren Mitglied im Sportshaus und ich gehe meistens so 3-mal die Woche, also Minimum. Und warum ich hier trainiere, ist einfach, weil es einfach einmalig ist. Es gibt es nirgendwo anders. Die Öffnungszeiten sind top. Man kann halt früh trainieren bis spät in den Abend. Und sind alle herzlich, alle liebevoll. Man fühlt sich einfach wohl, ja.
6: Ich trainiere seit den Anfangsstunden des Sportshauses hier durch die Freunde Glenn und Christian. Es ist natürlich logisch, dass ich als Bitterfelder auch hier trainiere. Es ist zwar relativ unregelmäßig, da ich nebenbei noch einen anderen Sport betreibe, aber wenn ich das mache, dann bin ich schon regelmäßig hier. Und jetzt aktuell ist es natürlich echt ein Aushängeschild. Dieses Fitnessstudio sucht seinesgleichen und es ist ja nicht nur ein Fitnessstudio, es ist ja auch mehr in die Richtung Gesundheit, Wohlfühlcharakter und das gibt es hier in der Art und in der Art und Weise und Form nicht noch einmal.

0: Auch der neue Hyrox-Bereich sorgte für Aufregung. Das Sporthaus 2.0 ist hier nämlich zertifizierter Hyrox-Partner. Und für diese Sportart steht den Gästen nun sogar ein ganzer Raum zur Verfügung. Charlotte Herwald gibt uns hier einen kleinen Einblick.
1: Also wir befinden uns hier im Sportshaus 2.0 in unserem Hyrox-Bereich. Hyrox, momentan die boomende Sportart auf Social Media in Real Life. Hyrox-Bereich sozusagen bei uns im Gym Extra-Trainingsbereich, wo man sich eben auf einen Hyrox-Wettkampf oder Race, wie man es nennt, vorbereiten kann. Es gibt einen Kurs innerhalb vom Hyrox-Bereich mit den verschiedenen Stationen. Geht los vom Schlittenziehen, Schlittenschieben bis zum Wallball, was halt herkömmliche Gyms nicht haben. Wir haben darin einen kompletten Bereich nur zu diesem Thema.
0: Neben dem Hyrox-Bereich ist auch ein gesamter Raum befüllt mit neuen Gym 80 Geräten. Ein Raum also voller Goldstandard, natürlich auch in der passenden Farbe.
1: Jetzt stehen wir in unserem goldenen Gym 80 Bereich. Hier befinden sich unsere neuesten Geräte von Gym 80 und diese Geräte sprechen eigentlich in ihrer goldenen Farbe für sich selbst.
0: Die Transformation von klassischem Fitnessstudio zum modernen Premium-Standort für Training, Gesundheit, Regeneration, Performance und Lifestyle ist deutlich sichtbar. Nach dem rigorosen Trainieren kann man sich dann im Recovery Hub einfinden. Ein sozialer Raum mit Kaffee- und Barbereich. Auch eine Sauna steht bei jeder Umkleide zur Verfügung. Außerdem, etwas exotischer, Lichttherapie mit UV oder Rotlicht oder sogar Sauerstofftherapie sowie professionelle Massageangebote.
2: Neu gemacht sind, wie Sie sagten, nicht nur Geräte, sondern wir haben Anwendungen wie Lymphdrainage, Rotlichttherapie, Sauerstofftherapie mit Massage, hier einzigartig in der Region. Da muss man schon eine Weile durch Deutschland fahren, um das nochmal so zu finden. Gastronomiestrecke ist neu und des Weiteren wurden die bereits vorhandenen Bereiche neu gestaltet und logisch neu sortiert, sodass wir das Bestehende noch verbessert haben.
0: Gerade wenn es um Gastronomie geht, stellt man sich natürlich die Frage, wie das mit dem Sporthaus 2.0 zusammenpasst. Ganz einfach, das Menü wird im Sporthaus 2.0 gesund gehalten. Dementsprechend sucht das Performance und Recovery Center auch neues, geschultes und geeignetes Personal.
2: Wir haben 10 Vollzeitangestellte, bauen jetzt noch weiter aus, weil wir demnächst unsere Gastronomie hier eröffnen, das heißt gesundes Essen in einem Fitnessstudio oder wie wir uns jetzt bezeichnen möchten, Performance und Recovery Center. Das heißt, wir suchen dringend noch geschultes und geeignetes Personal. Und darüber hinaus arbeiten wir mit Dienstleistern zusammen, wie zum Beispiel mit unserer Doktorandin der Medizin, Miriam.
0: Miriam Cassandra Hirschel ist im Sporthaus 2.0 Ärztin, Medical- und Performance Coach und Doktorandin. Sie ist außerdem das Schlusssiegel des Abends mit einem Vortrag über Gesundheit, Langlebigkeit und Leistung.
3: Dass man glücklich ist und dass man sein Leben lebt, ist das Allerwichtigste. In unserer aktuellen Gesellschaft und Social Media vergleichen wir uns viel zu sehr. Das wird immer mehr. Ich weiß noch, ganz viele Mädchen vergleichen sich unglaublich mit anderen Influencern. Und das sieht man wirklich, das kommt immer mehr mit Essstörungen raus. Das heißt, man sollte wirklich wieder doch den Fokus mehr auf sich legen. Da haben Sie ganz recht. Also man soll auf jeden Fall glücklich, happy sein. Das ist ganz, ganz wichtig. Und das tun, was einen erfüllt. Es gibt natürlich immer mal wieder harte Zeiten. Dann sage ich immer, beißen, durchkämpfen, für das kämpfen, was dir wichtig ist, was du erreichen möchtest. Weil da musst du durch und dann bist du noch mal selbstsicher, weißt noch mehr, was du möchtest und am Ende wird immer alles gut.
0: Im Großen und Ganzen ist die offizielle Business-Eröffnung des Sporthauses 2.0 ein offensichtlicher Erfolg gewesen. Mit einer hohen Qualität und einem breit gefächerten Angebot sticht das Performance und Recovery Center als ein Juwel hinaus. Wer Interesse daran hat, seine Fitnessreise zu beginnen, kann dies an jedem Tag der Woche, egal ob Feiertag oder nicht, von 6 bis 24 Uhr im Sporthaus 2.0 endlich tun.
4: Ein Innenhof-Würzer Vereinsmeile. Bei der Premiere des Abi-Sommerzaubers öffnet die Kreisverwaltung in Köthen ihre Türen für Vereine, Initiativen und Besucher aus dem gesamten Landkreis Anhalt-Bitterfeld. Einen Tag lang soll hier vor allem sichtbar werden, wie vielfältig das ehrenamtliche Engagement im Landkreis ist. Und

0: Auch für Landrat Enni Grabner gibt es dabei offenbar noch einiges zu entdecken. Denn hinter manchen Ständen verbergen sich Angebote und Projekte, die selbst dem Chef der Kreisverwaltung bislang nicht unbedingt bekannt waren.
1: Genau, ich wusste zum Beispiel nicht, dass wir eine Wächterabteilung haben im Polizeistoffverein Köthen. Das bauen wir neu. Und ansonsten sind es ja so die Führungsspieler, die bekannten. Ob das die Handballer sind, ob das die Basketballer sind. Ich muss sagen, war wirklich sehr gut zu sehen.
0: Einer dieser Vereine ist der WSV Friedersdorf. Bekannt ist er unter anderem durch seine Drachenbootveranstaltungen am Mulde-Stausee. Einige davon locken mehrere hundert Teilnehmer in die Region. Doch damit das auch künftig funktioniert, spielt vor allem die Nachwuchsarbeit eine wichtige Rolle.
2: Also wir sind der WSC Friedersdorf, wir haben 220 Mitglieder in 4 Abteilungen, Wasserwandern, Segeln, Kanu, Rennsport und Drachenboot. Und wir machen im Sommer 2 große Veranstaltungen, einmal die Mulde-Staus-Regatta mit 600 Teilnehmern und dann das Drachenbootfest mit ca. 800 teilnehmenden Sportlern.
0: Und wer einen Sportverein besucht, darf natürlich nicht nur zuschauen. Unser Team muss selbst dran. Auf dem Rudergerät geht es zwar keinen Meter über den Mulde-Stausee, anstrengen wird es trotzdem. Immerhin, nach Einschätzung des Vereins schlägt sich unser Kollege ganz wacker. Doch Ehrenamt und gesellschaftliches Engagement bestehen nicht nur auf Sport. Ellen Günther von der Akademie der Künste Berlin beschäftigt sich mit kultureller Vermittlung. Ihr Ziel? Kunst und Bildung auch außerhalb der großen Kulturzentren stärker zu den Menschen zu bringen. Wie gut gelingt das bereits in Anhalt-Bitterfeld und wo besteht noch Nachholbedarf?
3: Ich glaube, hier geht halt manchmal noch was, vor allem Kunstlehrerinnen fehlen zum Teil, Kunstunterricht fällt aus. Wir können dafür natürlich kein Ersatz sein, aber wir wollen irgendwie versuchen, Kunst zu stärken in der Region. Und deshalb, wir kommen mit Mitgliedern, also wirklich mit auch bekannten Künstlerinnen in die Region und wollen irgendwie die Freude und die Lust an der Kunst stärken.
0: Wie niedrig die Schwelle zur Kunst sein kann, zeigt gleich die nächste Station. Künstlerin und Kuratorin Christiane Petersmann hat ein überdimensionales Scrabble-Spiel mitgebracht. Hier darf nicht nur betrachtet, sondern ausprobiert und gemeinsam gespielt werden.
4: Wir laden Passantinnen, die Leute, die hier am Festival sind, ein, Kinder und Erwachsene Worte zu schreiben, Buchstaben zu malen und damit auf diese große Leinwand Worte zu kleben zum Thema Glück.
0: Ein paar Meter weiter geht es um ein Material, das eng mit der Geschichte der Region Bitterfeld verbunden ist. Bernstein. Der Förderverein präsentiert verschiedene Stücke und vermittelt Wissen über den besonderen Fundstoff.
5: Wir sind heute hier mit Vereinsmitgliedern, stellen, also hauptsächlich eigentlich der Bernstein, der in Bitterfeld mal gefunden wurde. Wir stellen hier ein paar Proben aus zur Erläuterung für die Kinder, für unsere Zuschauer im Prinzip, die es alle interessiert, die in Glühlieder vorhanden sind. Und am beliebtesten ist natürlich das Bernstein. Schleifen für die Kinder, die freuen sich dann, wenn sie das machen wir.
0: Zurück zum Sport. Die HG 85 Köthen nutzt den Sommerzauber ebenfalls, um auf sich aufmerksam zu machen.
6: So einen schönen Sport zu präsentieren und den Kindern zeigen zu können, wie toll der Sport ist und was sie alles machen können bei uns in der Halle und allem Möglichen.
0: Und schon wieder wird aus Berichterstattung sportlicher Einsatz. Unser Redakteur muss zum Handballführerschein antreten. Geschicklichkeit, Ballkontrolle und Treffsicherheit sind gefragt. Das Ergebnis kann sich offenbar sehen lassen.
7: So, und das heißt, was habe ich jetzt gewonnen?
6: Ja, du hast jetzt sozusagen, du hast uns gezeigt, wie gut du bist und jetzt würdest du sozusagen eingeladen werden zum Probetraining.
7: Okay, also hätte ich das Zeug dafür, ja?
6: Ja, hättest du.
7: Ah, wunderbar, na dann. Cool.
0: Die 5 Stationen zeigen dabei nur einen Ausschnitt. Über den gesamten Innenhof verteilt können Besucher selbst aktiv werden. Insektenhotels bauen, beim Fußball-Dart zielen, Quizfragen beantworten oder sich in Fechten ausprobieren. Der Sommerzauber soll damit nicht nur zeigen, welche Vereine es gibt, sondern möglichst direkt neugierig auf deren Arbeit machen. Und während die Erwachsenen mit den Vereinen ins Gespräch kommen, gibt es für die jüngsten Gäste ein eigenes Programm. Auch auf der Bühne stehen die Kinder zeitweise im Mittelpunkt. Das Kinder- und Jugendballett ist dabei, später sorgen Anna und Elsa für märchenhaften

0: Besuch. Musikalisch und kulturell läuft das Programm bereits seit dem Vormittag. Von der Jazzband der Musikschule über die Schülerband Rush bis zu Tanz und regionalen Künstlern wechseln sich zahlreiche Gruppen auf der Bühne ab. Nach einem langen Tag mit Vereinen, Gesprächen und zahlreichen Mitmachaktionen zieht Landrat Enni Grabner am frühen Abend Bilanz.
1: Ja, als vorweggenommenes Fazit, es war einfach wundervoll, es war toll, einzigartig, muss ich sagen.
2: Ich sagte, dass wir die Veranstaltung das erste Mal durchgeführt haben. War sie sehr gut besucht, da haben sehr viele Vereine beteiligt haben. Ich bin einfach nur glücklich, dass so gut schaut.
0: Danach verändert sich langsam der Charakter des Festes. Aus der Vereinsmeile wird eine Sommerparty. Kevin Neon übernimmt am frühen Abend die Bühne und sorgt für Stimmung im Innenhof der Kreisverwaltung. Bevor weitergefeiert wird, rückt noch einmal das Engagement in der Region in den Mittelpunkt. Mit der Ehrennadel des Landes werden Menschen ausgezeichnet, die sich in besonderer Weise für Sachsen-Anhalt und seine Einwohner einsetzen. Den musikalischen Abschluss übernimmt schließlich die Liveband Seamless. Nach dem Vereins- und Familienprogramm am Tag wird im Innenhof am Abend gemeinsam gefeiert. Sport, Kunst, Kultur und soziales Engagement beim ersten Abi-Sommerzauber zeigt sich, wie unterschiedlich Vereinsarbeit im Landkreis aussehen kann. Und vielleicht hat der eine oder andere Besucher dabei nicht nur einen schönen Sommertag erlebt, sondern auch einen Verein entdeckt, bei dem er künftig selbst mitmachen möchte.

0: Ein politischer Antrittsbesuch in Weißenburg-Gölzau. Dr. Johann Wadephul, der CDU-Bundesaußenminister, war zu Gast in der Stadt Südliches Anhalt. Am Mittwoch traf der Minister auf Vertreter aus Politik und Wirtschaft. Im Mittelpunkt des Austauschs standen aktuelle Fragen der Außen- und Sicherheitspolitik, internationale Krisen, aber auch politische Herausforderungen vor Ort. Der Besuch bot die Möglichkeit zum direkten Austausch und zu persönlichen Gesprächen mit den Menschen aus der Region.
1: Also wir haben ja extra heute hier den Termin gesucht bei einem mittelständischen Maschinenbauunternehmen, um über Probleme, aber auch über positive Dinge zu sprechen, die sich auch im Wirtschaftsraum abspielen. Aber wir wissen alle, unsere Wirtschaft ist im Moment auf einer Stagnationsebene und wir müssen ja versuchen, wieder Wachstum zu generieren. Von daher bin ich froh, dass wir uns heute mit mittelständischen Unternehmen hier getroffen haben, um den Weg nach vorne zu bezeugen, um Antworten zu finden, vielleicht auf die Energiekrise, auf die hohen Energiepreise, um zu wissen, wie lange müssen wir uns noch darauf einstellen oder gibt es schon Abhilfe, wie lange dauert das? Das sind ja die drängenden Fragen, die uns bewegen, weil wir unter den hohen Energiekosten hier im Land extrem leiden in Deutschland. Und hier war das Gespräch heute von daher schon sehr erquickend mit einem Problemlöser, wie Herr Wadephul als Außenminister unterwegs ist, der versucht natürlich unsere Wirtschaftsprodukte, unsere Produkte in der Welt zu verkaufen. Und dafür war dieses Gespräch heute nochmal wichtig.
0: Internationale Konflikte und die aktuelle Sicherheitslage beschäftigen zunehmend auch die Menschen in Deutschland. Kriege, politische Spannungen und Veränderungen in der internationalen Zusammenarbeit stellen die Politik vor neue Herausforderungen. Dabei ging es an diesem Tag auch um die Frage, wie Deutschland mit diesen Entwicklungen umgehen kann und welche Bedeutung sie für die Menschen vor Ort haben. Im Fokus standen an diesem Tag regionale Themen und Unternehmen. Eine der Firmen, die an diesem Tag Anlaufpunkt von Wadephul war, nutzte die Gelegenheit, Anliegen anzusprechen, um mit den politischen Vertretern aus kommunaler, kreis- und bundespolitischer Ebene ins Gespräch zu kommen. Bei einem Unternehmensrundgang bekam der hohe Besuch auch KKA genauer vorgestellt. Das mittelständische Unternehmen ist seit 2011 im Großraum Leipzig ansässig. Qualität, Zuverlässigkeit und partnerschaftliche Zusammenarbeit, sowohl im Kundenkontakt als auch bei der Projektabwicklung, prägen das Wesen von KKA. Kleine Wefers Kunststoffanlagen sowie der weiteren Unternehmen und Partner der Unternehmensfamilie. Der Besuch zeigte dabei auch, dass internationale Politik und regionale Themen eng miteinander verbunden sind. Entscheidungen auf Bundesebene und Entwicklungen in anderen Teilen der Welt können auch direkte Auswirkungen auf die Region und das tägliche Leben der Menschen haben.
2: Also das ist eine tolle Region hier. Erstens finde ich schon mal landschaftlich wirklich toll hier, wenn man sieht die Felder hier, aber auch die Gemeinden und die Städte. Einfach ein schönes Land hier. Aber was ich hier gesehen habe, sind beeindruckende Unternehmen. Was hier produziert wird, wird in die ganze Welt vertrieben. Und das ist natürlich wirklich eindrucksvoll. Das kriegt man ja nur hin, wenn man technologisch spitzenmäßig ist und wenn man gute Qualität abliefert. Das heißt, hier sind Menschen, die wissen, was sie können. Und die zu unterstützen und denen Chancen auf den Weltmärkten zu geben, das mache ich gerne zu meiner Aufgabe. Also sehr beeindruckend hier. Ich wünsche allen viel wirtschaftlichen Erfolg und hoffe, dass es gut vorangeht.
0: Da Wadephul an diesem Tag nicht als Außenminister, sondern als Bundestagsabgeordneter unterwegs war, hatte er mehr Zeit, um sich verschiedene Unternehmen der Region genauer anzuschauen und so auch Eindrücke mitzunehmen. Der Antrittsbesuch im Landkreis Anhalt-Bitterfeld stand damit ganz im Zeichen des Austausches.
3: Am 12. Mai 2016 besiegelten der Landkreis Anhalt-Bitterfeld und der polnische Landkreis Pschinna ihre Partnerschaft. Mehr als 10 Jahre später ist diese Verbindung noch immer lebendig. Und das wurde gefeiert. Auf dem Innenhof der Kreisverwaltung in Köthen fand am 28. August die große Jubiläumsveranstaltung statt.
4: Im Mai haben wir in Polen den offiziellen Festakt zum 10-jährigen Geburtstag erleben dürfen. Wir haben jetzt zur Geburtstagsfeier unsere Mitarbeitenden eingeladen. Wir haben die Partner eingeladen, die diese Partnerschaft mit Leben füllen. Beispielsweise den KKK, der auch schon zur Gründung mit Partner war. Die werden Teil des Programms sein und auch Teil des Austausches. Es wird der Seniorenbeirat vor Ort sein. In jedem Jahr gibt es verschiedene Kooperationen mit unseren Auszubildenden, die nach Pschinna gehen und dort Pschinna besuchen. Auch dort wird es den Austausch geben und wir begrüßen, und da freuen wir uns wirklich sehr drüber, die größte Delegation, die wir je hier begrüßen durften.
3: Die Delegation war bunt gemischt. Mit dabei waren unter anderem die Landräte, die in den vergangenen 10 Jahren im Amt waren. Nach der Begrüßung um 19 Uhr blieb zunächst Zeit für ein herzliches Wiedersehen, bevor das abwechslungsreiche Programm startete. Den Auftakt machte der KUKA Kö. Der örtliche Karnevalsverein zog über das festlich geschmückte Gelände und sorgte mit seinem Auftritt für Begeisterung. Auch die polnische Schülerband Rushed brachte die Gäste zum Mitmachen. Für eine besondere Überraschung sorgte dabei Landrat Gregor Schwanow, der selbst mit auf der Bühne stand.

0: Es wurde gemeinsam getanzt und gefeiert, ein sichtbares Zeichen für die Freundschaft, die in den vergangenen Jahren gewachsen ist. Doch damit war der Abend noch lange nicht vorbei.
1: Wir haben einen Film zusammengeschnitten über diese 10 Jahre. Wir werden Partner der 10 Jahre auf die Bühne bringen, um so die 10 Jahre tatsächlich Revue passieren zu lassen. Aber auch für das Vergnügen ist gesorgt, um

0: 22 Uhr, das weiß Herr Grabner noch nicht, Ihnen verrate ich das jetzt, gibt es als Tradition, wir zeigen mal, wie man in Deutschland Geburtstag feiert, also Kindergeburtstag feiert, und wir werden die beiden Landräte zum Eierlaufen und Sackhüpfen einladen. Und das stelle ich mir schon sehr lustig vor.
1: Partnerschaften zwischen Landkreisen finden im Alltag oft wenig öffentliche Aufmerksamkeit. Dabei schaffen sie Raum für Austausch zwischen Schulen, Verwaltungen, Vereinen und kulturellen Einrichtungen.
2: Die 10-jährige Partnerschaft mit dem Powiat Pszczyna in Polen, die lebt natürlich, die entwickelt sich weiter, ist gespickt von Besuchen, von gegenseitigen Austauschen, vom Lernen voneinander und miteinander in allen möglichen Bereichen, ob das im Kinder- und Jugendbereich ist, ob das im Seniorenbereich ist, im medizinischen Bereich. Wir hatten den Austausch mit unserem Krankenhaus und dem Krankenhaus in Pszczyna. Es gibt wirklich vielfältige Themen, die wir angehen, und von daher freuen wir uns auch morgen auf mal einen geselligen Austausch, wo es sicherlich auch wieder fachliche Themen gibt, beziehungsweise die nächsten fachlichen Themen festgesetzt werden und wo wir schauen, welche praktischen Umsetzungen können wir dann auch in der Zukunft tätigen.
1: Die Bedeutung der Partnerschaft reicht dabei weit zurück. Die Verbindung zwischen beiden Regionen hat historische Wurzeln, unter anderem im Fürstenhaus Anhalt-Pleß. Aus diesem gemeinsamen Fundament ist in den vergangenen 10 Jahren ein lebendiges Band zwischen den Menschen beider Landkreise entstanden. Und so wurde an diesem Abend nicht nur gefeiert, sondern auch zurückgeblickt.
0: Innerhalb der letzten 10 Jahre haben wir die Partnerschaft sehr thematisch gelebt. Das heißt, wir haben uns nicht nur zum Unterhalten und zum Kaffee trinken oder zum Feiern getroffen, sondern wir haben auch miteinander gearbeitet und haben so die Idee der Europäischen Union tatsächlich mit Leben gefüllt. Wir haben unterschiedliche Fachbereiche hier in der Landkreisverwaltung, die feste Partnerschaften mit dem Landkreis Pszczyna in Polen aufbereitet haben. Ich denke da beispielsweise an den Fachbereich Kultur. Die hatten Künstler aus Pszczyna hier mit einer Bilderausstellung. Wir haben uns zum Thema Gesundheit ausgetauscht und haben bei unserem Besuch das Pszczyna Krankenhaus uns anschauen können und mit der Direktion über das Gesundheitswesen in Polen sprechen können. Das Thema Bildung und Seniorenarbeit, das treibt uns auch um. Es gibt sehr, sehr aktiven Seniorenbeirat beim Landkreis Anhalt-Bitterfeld, die auch jedes Jahr eine Delegation hin und auch wieder her schicken. Also es gibt auch viele gute Beispiele, die wir aus Polen mit hierher nehmen.
1: Für weitere Überraschungen sorgte der Landkreis mit besonderen Geschenken.
0: Wir haben uns überlegt, mit welchen Maßnahmen und Mitteln wir das Ganze tatsächlich emotional fassbar machen können, wie viel uns diese Partnerschaft bedeutet. Es gibt eine Broschüre über den Tourismus des Landkreises, das haben wir kurzerhand in Polnisch übersetzt, das werden wir als Geschenk überreichen. Es gibt eine Festzeitung, die für uns wichtigsten Momente der vergangenen 10 Jahre band. Wir sind auf die Idee gekommen, Partnerschaftsbier brauen zu lassen. Und sind hier eine Kooperation mit der Fachhochschule Köthen eingegangen. Und so gibt es Fachpartnerschaftsbier, was natürlich wir als Freibier ausreichen an dem Abend und als Gastgeschenk für unsere polnischen Partner in petto haben.
1: Am Ende klang der Abend gemütlich aus. Die Gäste erinnerten sich an gemeinsame Erlebnisse der vergangenen Jahre und blickten zugleich nach vorn. Denn die nächsten gemeinsamen Projekte sind bereits in Planung.
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6: Vom 7. bis 13. September lädt die Stadt Bitterfeld-Wolfen zur Kunst- und Kulturwoche ein. Bereits zum 5. Mal rückt damit das kreative, kulturelle und künstlerische Leben der Stadt in den Mittelpunkt. Zahlreiche Veranstaltungsorte im Stadtgebiet werden in dieser Woche zu lebendigen Treffpunkten für Kultur und Gemeinschaft. Dabei geht es nicht nur um die Unterhaltung, sondern auch um Austausch, Teilhabe und das Sichtbarmachen der vielen Menschen, die das kulturelle Leben in Bitterfeld-Wolfen mit Herzblut gestalten. Endlich ist es soweit. Am Freitag, dem 28. August, wurde zur offiziellen Business-Eröffnung des Sporthaus 2.0 geladen. Das alte Gebäude wurde von außen sowie innen komplett überarbeitet und modernisiert. Und an diesem Abend konnte man die neu gestalteten Bereiche und die neuen Geräte ganz in Ruhe von nahem betrachten.
7: 2019 haben wir den Entschluss gefasst, diese Sporteinrichtung hier zu eröffnen und sind Jahr für Jahr Stück für Stück gewachsen. Das spiegelt sich nicht nur in der Fläche, sondern auch in der Etagen- und Mitgliederanzahl wieder. Wir sind in einem alten Industriegebäude ansässig, früher Getreidesilo für das Krepiner Reitgut, und sind jetzt vollständig auf 2000 Quadratmeter ausgebaut. Das heißt, die nächste Neueröffnung oder Vergrößerung findet nur im neuen Anbau statt. Aber jetzt geben wir uns erstmal mit dem zufrieden, was wir hier geschaffen haben. Also rein optisch war es ein Spagat, den alten Charme des Gebäudes zu erhalten, trotzdem mit einem modernen Look zu versehen. Und nach reichlicher Planung, Gesprächen mit Architekten, Brandschutz, mit dem allem, was dazugehört, ist uns, glaube ich, dieser Spagat gelungen. Es sieht aus wie ein neues Objekt, beziehungsweise haben wir dieses Industriegebäude in die Neuzeit versetzt. Das zu den rein optischen Sachen von außen. Von innen ist ganz, ganz viel passiert. Wir haben mit Abstand den größten Gerätepark hier in der Region, rein kraftsportspezifisch. Darüber hinaus haben wir uns in dem Bereich Gesundheit getraut und bieten jetzt diverse Gesundheitsanwendungen an, arbeiten mit Ärzten zusammen und, und. Das heißt, der Produktkatalog wurde deutlich breiter.
6: Über das Sporthaus 2.0 freuten sich nicht nur die Angestellten, sondern auch die regulären Besucher. Manche von ihnen trainieren hier schon seit dem Anfang des Performance und Recovery Centers. Andere erst seit ein paar Jahren. Aber egal mit wem man an diesem Abend geredet hat, man bekam nur eines zu hören und das war positives Feedback.
8: Seit 2020 sind wir schon Mitglied, also als es hier eröffnet wurde. Wir haben das also alles ein bisschen so miterlebt, wie sich das im Laufe der Zeit entwickelt hat. Und freuen uns natürlich, dass heute hier die Eröffnung 2.0 ist. Ja, sieht ja alles auch sehr toll aus. Ja, und wir werden natürlich, haben wir uns jedenfalls vorgenommen, auch wieder öfters trainieren. Ja, erstens, um die Räte natürlich auszuprobieren und natürlich auch für unseren Buddy was zu tun. Genau.
9: Also ich bin seit 2 Jahren Mitglied im Sporthaus und ich gehe meistens so 3-mal die Woche, also Minimum. Und warum ich hier trainiere, ist einfach, weil es einfach einmalig ist. Es gibt es nirgendwo anders. Die Öffnungszeiten sind top. Man kann halt früh trainieren bis spät in den Abend. Und sind alle herzlich, alle liebevoll. Man fühlt sich einfach wohl, ja.
10: Ich trainiere seit den Anfangsstunden des Sportshauses hier. Durch die Freunde Glenn und Christian ist es natürlich logisch, dass ich als Bitterfelder auch hier trainiere. Es ist zwar relativ unregelmäßig, da ich nebenbei noch einen anderen Sport betreibe, aber wenn ich das mache, dann bin ich schon regelmäßig hier. Und jetzt aktuell ist es natürlich echt ein Aushängeschild. Dieses Fitnessstudio sucht seinesgleichen und es ist ja nicht nur ein Fitnessstudio, es ist ja auch mehr in die Richtung Gesundheit, Wohlfühlcharakter und das gibt es hier in der Art und in der Art und Weise und Form nicht noch einmal.

0: Ways, wie man es nennt, vorbereiten kann. Es gibt einen Kurs innerhalb vom HYROX-Bereich mit den verschiedenen Stationen. Geht los vom Schlittenziehen, Schlittenschieben bis zum Warball, was halt herkömmliche Gyms nicht haben. Wir haben darin einen kompletten Bereich nur zu diesem Thema.
1: Neben dem HYROX-Bereich ist auch ein gesamter Raum befüllt mit neuen Gym 80 Geräten. Ein Raum also voller Goldstandard, natürlich auch in der passenden Farbe.
0: Jetzt stehen wir in unserem goldenen Gym 80 Bereich. Hier befinden sich unsere neuesten Geräte von Gym 80 und diese Geräte sprechen eigentlich in ihrer goldenen Farbe für sich selbst.
1: Die Transformation von klassischem Fitnessstudio zum modernen Premium-Standort für Training, Gesundheit, Regeneration, Performance und Lifestyle ist deutlich sichtbar. Nach dem rigorosen Trainieren kann man sich dann im Recovery Hub einfinden. Ein sozialer Raum mit Kaffee- und Barbereich. Auch eine Sauna steht bei jeder Umkleide zur Verfügung. Außerdem, etwas exotischer, Lichttherapie mit UV oder Rotlicht oder sogar Sauerstofftherapie sowie professionelle Massageangebote.
2: Neu gemacht sind, wie Sie sagten, nicht nur Geräte, sondern wir haben Anwendungen wie Lymphdrainage, Rotlichttherapie, Sauerstofftherapie mit Massage, hier einzigartig in der Region. Da muss man schon eine Weile durch Deutschland fahren, um das nochmal so zu finden. Gastronomiestrecke ist neu und des Weiteren wurden die bereits vorhandenen Bereiche neu gestaltet und logisch neu sortiert, sodass wir das Bestehende noch verbessert haben.
1: Gerade wenn es um Gastronomie geht, stellt man sich natürlich die Frage, wie das mit dem Sporthaus 2.0 zusammenpasst. Ganz einfach, das Menü wird im Sporthaus 2.0 gesund gehalten. Dementsprechend sucht das Performance und Recovery Center auch neues, geschultes und geeignetes Personal.
2: Wir haben 10 Vollzeitangestellte, bauen jetzt noch weiter aus, weil wir demnächst unsere Gastronomie hier eröffnen, das heißt gesundes Essen in einem Fitnessstudio oder wie wir uns jetzt bezeichnen möchten, Performance und Recovery Center. Das heißt, wir suchen dringend noch geschultes und geeignetes Personal. Und darüber hinaus arbeiten wir mit Dienstleistern zusammen, wie zum Beispiel mit unserer Doktorandin der Medizin Miriam.
1: Miriam Cassandra Hirschel ist im Sporthaus 2.0 Ärztin, Medical und Performance Coach und Doktorandin. Sie ist außerdem das Schlusssiegel des Abends mit einem Vortrag über Gesundheit, Langlebigkeit und Leistung.
3: Dass man glücklich ist und dass man sein Leben lebt, ist das Allerwichtigste. In unserer aktuellen Gesellschaft und Social Media vergleichen wir uns viel zu sehr. Das wird immer mehr. Ich weiß noch, ganz viele Mädchen vergleichen sich unglaublich mit anderen Influencern. Und das sieht man wirklich, das kommt immer mehr mit Essstörungen raus. Das heißt, man sollte wirklich wieder, braucht den Fokus mehr auf sich legen. Da haben Sie ganz recht. Also man soll auf jeden Fall glücklich, happy sein. Das ist ganz, ganz wichtig. Und das tun, was einen erfüllt. Es gibt natürlich immer mal wieder harte Zeiten. Dann sage ich immer, beißen, durchkämpfen, für das kämpfen, was dir wichtig ist, was du erreichen möchtest. Weil da musst du durch und dann bist du noch mal selbstsicher, weißt noch mehr, was du möchtest und am Ende wird immer alles gut.
1: Im Großen und Ganzen ist die offizielle Business-Eröffnung des Sporthauses 2.0 ein offensichtlicher Erfolg gewesen. Mit einer hohen Qualität und einem breit gefächerten Angebot sticht das Performance und Recovery Center als ein Juwel hinaus. Wer Interesse daran hat, seine Fitnessreise zu beginnen, kann dies an jedem Tag der Woche, egal ob Feiertag oder nicht, von 6 bis 24 Uhr im Sporthaus 2.0 endlich tun.
4: Ein Innenhof-Würzer Vereinsmeile. Bei der Premiere des Abi-Sommerzaubers öffnet die Kreisverwaltung in Köthen ihre Türen für Vereine, Initiativen und Besucher aus dem gesamten Landkreis Anhalt-Bitterfeld. Einen Tag lang soll hier vor allem sichtbar werden, wie vielfältig das ehrenamtliche Engagement im Landkreis ist. Und auch für Landrat Andy Grabner gibt es dabei offenbar noch einiges zu entdecken. Denn hinter manchen Ständen verbergen sich Angebote und Projekte, die selbst dem Chef der Kreisverwaltung bislang nicht unbedingt bekannt waren.
5: Genau, ich wusste zum Beispiel nicht, dass wir eine Wächterabteilung haben im Polizeistorverein in Köthen. Das bauen wir neu. Und ansonsten sind es ja so die üblichen, die bekannten. Ob das die Handballer sind, ob das die Basketballer sind. Und ich muss sagen, war wirklich sehr gut zu sehen.
4: einer dieser

0: Vereine ist der WSV Friedersdorf. Bekannt ist er unter anderem durch seine Drachenbootveranstaltungen am Mulde-Stausee. Einige davon locken mehrere hundert Teilnehmer in die Region. Doch damit das auch künftig funktioniert, spielt vor allem die Nachwuchsarbeit eine wichtige Rolle.
1: Also wir sind der WSC Friedersdorf, wir haben 220 Mitglieder in 4 Abteilungen, Wasserwandern, Segeln, Kanu, Rennsport und Drachenboot. Und wir machen im Sommer 2 große Veranstaltungen, einmal die Mulde-Staus-Regatta mit 600 Teilnehmern und dann das Drachenbootfest mit ca. 800 teilnehmenden Sportlern.
0: Und wer einen Sportverein besucht, darf natürlich nicht nur zuschauen. Unser Team muss selbst ran. Auf dem Rudergerät geht es zwar keinen Meter über den Mulde-Stausee, anstrengen wird es trotzdem. Immerhin, nach Einschätzung des Vereins schlägt sich unser Kollege ganz wacker. Doch Ehrenamt und gesellschaftliches Engagement bestehen nicht nur aus Sport. Ellen Günther von der Akademie der Künste Berlin beschäftigt sich mit kultureller Vermittlung. Ihr Ziel? Kunst und Bildung auch außerhalb der großen Kulturzentren stärker zu den Menschen zu bringen. Wie gut gelingt das bereits in Anhalt-Bitterfeld und wo besteht noch Nachholbedarf?
2: Ich glaube, hier geht halt manchmal noch was, vor allem Kunstlehrerinnen fehlen zum Teil, Kunstunterricht fällt aus. Wir können dafür natürlich kein Ersatz sein, aber wir wollen irgendwie versuchen, Kunst zu stärken in der Region. Und deshalb, wir kommen mit Mitgliedern, also wirklich mit auch bekannten Künstlerinnen in die Region und wollen irgendwie die Freude und die Lust an der Kunst stärken.
0: Wie niedrig die Schwelle zur Kunst sein kann, zeigt gleich die nächste Station. Künstlerin und Kuratorin Christiane Petersmann hat ein überdimensionales Scrabble-Spiel mitgebracht. Hier darf nicht nur betrachtet, sondern ausprobiert und gemeinsam gespielt werden.
3: Wir laden Passantinnen, die Leute, die hier am Festival sind, ein, Kinder und Erwachsene Worte zu schreiben, Buchstaben zu malen und damit auf diese große Leinwand Worte zu kleben zum Thema Glück.
0: Ein paar Meter weiter geht es um ein Material, das eng mit der Geschichte der Region Bitterfeld verbunden ist. Bernstein. Der Förderverein präsentiert verschiedene Stücke und vermittelt Wissen über den besonderen Fundstoff.
4: Wir sind heute hier mit unseren Vereinsmitgliedern. Wir stellen, also hauptsächlich eigentlich der Bernstein, der in Bitterfeld mal gefunden wurde. Wir stellen hier ein paar Proben aus. Erläutern für die Kinder, für unsere Zuschauer im Prinzip, die es interessiert, die in Glühlieder vorhanden sind. Und am beliebtesten ist natürlich das Bernstein-Schleifen für die Kinder. Die freuen sich dann, wenn sie das machen wir.
0: Zurück zum Sport. Die HG 85 Köthen nutzt den Sommerzauber ebenfalls, um auf sich aufmerksam zu machen.
5: So einen schönen Sport zu präsentieren und den Kindern zeigen zu können, wie toll der Sport ist und was sie alles machen können bei uns in der Halle und allem Möglichen.
0: Und schon wieder wird aus Berichterstattung sportlicher Einsatz. Unser Redakteur muss zum Handballführerschein antreten. Geschicklichkeit, Ballkontrolle und Treffsicherheit sind gefragt. Das Ergebnis kann sich offenbar sehen lassen.
6: So, und das heißt, was habe ich jetzt gewonnen?
5: Ja, du hast jetzt sozusagen, du hast uns gezeigt, wie gut du bist und jetzt würdest du sozusagen eingeladen werden zum Probetraining.
6: Okay, also hätte ich das Zeug dafür, ja?
5: Ja, hättest du.
6: Ah, wunderbar, na dann. Cool.
0: Die 5 Stationen zeigen dabei nur einen Ausschnitt. Über den gesamten Innenhof verteilt können Besucher selbst aktiv werden. Insektenhotels bauen, beim Fußball-Dart zielen, Quizfragen beantworten oder sich in Fechten ausprobieren. Der Sommerzauber soll damit nicht nur zeigen, welche Vereine es gibt, sondern möglichst direkt neugierig auf deren Arbeit machen. Und während die Erwachsenen mit den Vereinen ins Gespräch kommen, gibt es für die jüngsten Gäste ein eigenes Programm. Auch auf der Bühne stehen die Kinder zeitweise im Mittelpunkt. Das Kinder- und Jugendballett ist dabei. Später sorgen Anna und Elsa für märchenhaften Besuch. Musikalisch und kulturell läuft das Programm bereits seit dem Vormittag. Von der Jazzband der Musikschule über die Schülerband Rush bis zu Tanz und regionalen Künstlern wechseln sich zahlreiche Gruppen auf der Bühne ab. Nach einem langen Tag mit Vereinen, Gesprächen und zahlreichen Mitmachaktionen zieht Landrat Enni Grabner am frühen Abend Bilanz.
7: Ja, als vorweggenommene Fazit, es war einfach wundervoll, es war toll, einzigartig, muss ich sagen.
8: Ich hatte das Gefühl, die Veranstaltung das erste Mal durchgeführt haben. War sie sehr gut besucht, da haben sehr viele Weine, alles haben sich in einem auch wirklich so wusste.
0: Danach verändert sich langsam der Charakter des Festes. Aus der Vereinsmeile wird eine Sommerparty. Kevin Neon übernimmt am frühen Abend die Bühne und sorgt für Stimmung im Innenhof der Kreisverwaltung. Bevor weitergefeiert wird, rückt noch einmal das Engagement in der Region in den Mittelpunkt. Mit der Ehrennadel des Landes werden Menschen ausgezeichnet, die sich in besonderer Weise für Sachsen-Anhalt und seine Einwohner einsetzen. Den musikalischen Abschluss übernimmt schließlich die Liveband Seamless. Nach dem Vereins- und Familienprogramm am Tag wird im Innenhof am Abend gemeinsam gefeiert. Sport, Kunst, Kultur und soziales Engagement beim ersten Abi-Sommerzauber zeigt sich, wie unterschiedlich Vereinsarbeit im Landkreis aussehen kann. Und vielleicht hat der eine oder andere Besucher dabei nicht nur einen schönen Sommertag erlebt, sondern auch einen Verein entdeckt, bei dem er künftig selbst mitmachen möchte.

0: Ein politischer Antrittsbesuch in Weißenburg-Gölzau. Dr. Johann Wadephul, der CDU-Bundesaußenminister, war zu Gast in der Stadt Südliches Anhalt. Am Mittwoch traf der Minister auf Vertreter aus Politik und Wirtschaft. Im Mittelpunkt des Austauschs standen aktuelle Fragen der Außen- und Sicherheitspolitik, internationale Krisen, aber auch politische Herausforderungen vor Ort. Der Besuch bot die Möglichkeit zum direkten Austausch und zu persönlichen Gesprächen mit den Menschen aus der Region.
1: Also wir haben ja extra heute hier den Termin gesucht bei einem mittelständischen Maschinenbauunternehmen, um über Probleme, aber auch über positive Dinge zu sprechen, die sich auch im Wirtschaftsraum abspielen. Aber wir wissen alle, unsere Wirtschaft ist im Moment auf einer Stagnationsebene und wir müssen ja versuchen, wieder Wachstum zu generieren. Von daher bin ich froh, dass wir uns heute mit mittelständischen Unternehmen hier getroffen haben, um den Weg nach vorne zu bezeugen, um Antworten zu finden, vielleicht auf die Energiekrise, auf die hohen Energiepreise, um zu wissen, wie lange müssen wir uns noch darauf einstellen oder gibt es schon Abhilfe, wie lange dauert das? Das sind ja die drängenden Fragen, die uns bewegen, weil wir unter den hohen Energiekosten hier im Land extrem leiden in Deutschland. Und hier war das Gespräch heute von daher schon sehr erquickend mit einem Problemlöser, wie Herr Wadephul als Außenminister unterwegs ist, der versucht natürlich unsere Wirtschaftsprodukte, unsere Produkte in der Welt zu verkaufen. Und dafür war dieses Gespräch heute nochmal wichtig.
0: Internationale Konflikte und die aktuelle Sicherheitslage beschäftigen zunehmend auch die Menschen in Deutschland. Kriege, politische Spannungen und Veränderungen in der internationalen Zusammenarbeit stellen die Politik vor neue Herausforderungen. Dabei ging es an diesem Tag auch um die Frage, wie Deutschland mit diesen Entwicklungen umgehen kann und welche Bedeutung sie für die Menschen vor Ort haben. Im Fokus standen an diesem Tag regionale Themen und Unternehmen. Eine der Firmen, die an diesem Tag Anlaufpunkt von Wadephul war, nutzte die Gelegenheit, Anliegen anzusprechen, um mit den politischen Vertretern aus kommunaler, kreis- und bundespolitischer Ebene ins Gespräch zu kommen. Bei einem Unternehmensrundgang bekam der hohe Besuch auch KKA genauer vorgestellt. Das mittelständische Unternehmen ist seit 2011 im Großraum Leipzig ansässig. Qualität, Zuverlässigkeit und partnerschaftliche Zusammenarbeit, sowohl im Kundenkontakt als auch bei der Projektabwicklung, prägen das Wesen von KKA. Kleine Wefers Kunststoffanlagen sowie der weiteren Unternehmen und Partner der Unternehmensfamilie. Der Besuch zeigte dabei auch, dass internationale Politik und regionale Themen eng miteinander verbunden sind. Entscheidungen auf Bundesebene und Entwicklungen in anderen Teilen der Welt können auch direkte Auswirkungen auf die Region und das tägliche Leben der Menschen haben.
2: Also das ist eine tolle Region hier. Erstens finde ich schon mal landschaftlich wirklich toll hier, wenn man sieht die Felder hier, aber auch die Gemeinden und die Städte. Einfach ein schönes Land hier. Aber was ich hier gesehen habe, sind beeindruckende Unternehmen. Was hier produziert wird, wird in die ganze Welt vertrieben. Und das ist natürlich wirklich eindrucksvoll. Das kriegt man ja nur hin, wenn man technologisch spitzenmäßig ist und wenn man gute Qualität abliefert. Das heißt, hier sind Menschen, die wissen, was sie können. Und die zu unterstützen und denen Chancen auf den Weltmärkten zu geben, das mache ich gerne zu meiner Aufgabe. Also sehr beeindruckend hier. Ich wünsche allen viel wirtschaftlichen Erfolg und hoffe, dass es gut vorangeht.
0: Da Wadephul an diesem Tag nicht als Außenminister, sondern als Bundestagsabgeordneter unterwegs war, hatte er mehr Zeit, um sich verschiedene Unternehmen der Region genauer anzuschauen und so auch Eindrücke mitzunehmen. Der Antrittsbesuch im Landkreis Anhalt-Bitterfeld stand damit ganz im Zeichen des Austausches.
3: Am 12. Mai 2016 besiegelten der Landkreis Anhalt-Bitterfeld und der polnische Landkreis Pschinna ihre Partnerschaft. Mehr als 10 Jahre später ist diese Verbindung noch immer lebendig. Und das wurde gefeiert. Auf dem Innenhof der Kreisverwaltung in Köthen fand am 28. August die große Jubiläumsveranstaltung statt.
4: Im Mai haben wir in Polen den offiziellen Festakt zum 10-jährigen Geburtstag erleben dürfen. Wir haben jetzt zur Geburtstagsfeier unsere Mitarbeitenden eingeladen. Wir haben die Partner eingeladen, die diese Partnerschaft mit Leben füllen. Beispielsweise den KKK, der auch schon zur Gründung mit Partner war. Die werden Teil des Programms sein und auch Teil des Austausches. Es wird der Seniorenbeirat vor Ort sein. Polen. In jedem Jahr gibt es verschiedene Kooperationen mit unseren Auszubildenden, die nach Pszczyna gehen und dort Pszczyna besuchen. Auch dort wird es den Austausch geben und wir begrüßen, und da freuen wir uns wirklich sehr drüber, die größte Delegation, die wir je hier begrüßen durften.
3: Die Delegation war bunt gemischt. Mit dabei waren unter anderem die Landräte, die in den vergangenen 10 Jahren im Amt waren. Nach der Begrüßung um 19 Uhr blieb zunächst Zeit für ein herzliches Wiedersehen, bevor das abwechslungsreiche Programm startete. Den Auftakt machte der KUKA Kö. Der örtliche Karnevalsverein zog über das festlich geschmückte Gelände und sorgte mit seinem Auftritt für Begeisterung. Auch die polnische Schülerband Rushed brachte die Gäste zum Mitmachen. Für eine besondere Überraschung sorgte dabei Landrat Gregor Schwanow, der selbst mit auf der Bühne stand.

0: Es wurde gemeinsam getanzt und gefeiert, ein sichtbares Zeichen für die Freundschaft, die in den vergangenen Jahren gewachsen ist. Doch damit war der Abend noch lange nicht vorbei.
1: Wir haben einen Film zusammengeschnitten über diese 10 Jahre. Wir werden Partner der 10 Jahre auf die Bühne bringen, um so die 10 Jahre tatsächlich Revue passieren zu lassen. Aber auch für das Vergnügen ist gesorgt. Um 22 Uhr, das weiß Herr Grabner noch nicht, Ihnen verrate ich das jetzt, gibt es als Tradition, wir zeigen mal, wie man in Deutschland Geburtstag feiert, also Kindergeburtstag feiert, und wir werden die beiden Landräte zum Eierlaufen und Sackhüpfen einladen. Und das stelle ich mir schon sehr lustig vor.
0: Partnerschaften zwischen Landkreisen finden im Alltag oft wenig öffentliche Aufmerksamkeit. Dabei schaffen sie Raum für Austausch zwischen Schulen, Verwaltungen, Vereinen und kulturellen Einrichtungen.
2: Die 10-jährige Partnerschaft mit dem Powiat Pschinna in

0: Polen, die lebt natürlich, die entwickelt sich weiter, ist gespickt von Besuchen, von gegenseitigen Austauschen, vom Lernen voneinander und miteinander in allen möglichen Bereichen, ob das im Kinder- und Jugendbereich ist, ob das im Seniorenbereich ist, im medizinischen Bereich. Wir hatten den Austausch mit unserem Krankenhaus und dem Krankenhaus in China. Es gibt wirklich vielfältige Themen, die wir angehen und von daher freuen wir uns auch morgen auf mal einen geselligen Austausch, wo es sicherlich auch wieder fachliche Themen gibt, beziehungsweise die nächsten fachlichen Themen festgesetzt werden und wo wir schauen, welche praktischen Umsetzungen können wir dann auch in der Zukunft tätigen.
1: Die Bedeutung der Partnerschaft reicht dabei weit zurück. Die Verbindung zwischen beiden Regionen hat historische Wurzeln, unter anderem im Fürstenhaus Anhalt-Pleß. Aus diesem gemeinsamen Fundament ist in den vergangenen 10 Jahren ein lebendiges Band zwischen den Menschen beider Landkreise entstanden. Und so wurde an diesem Abend nicht nur gefeiert, sondern auch zurückgeblickt.
2: Innerhalb der letzten 10 Jahre haben wir die Partnerschaft sehr thematisch gelebt. Das heißt, wir haben uns nicht nur zum Unterhalten und zum Kaffeetrinken oder zum Feiern getroffen, sondern wir haben auch miteinander gearbeitet und haben so die Idee der Europäischen Union tatsächlich mit Leben gefüllt. Wir haben unterschiedliche Fachbereiche hier in der Landkreisverwaltung, die feste Partnerschaften mit dem Landkreis Pschinna in Polen aufbereitet haben. Ich denke, beispielsweise an den Fachbereich Kultur. Die hatten Künstler aus Pschinna hier mit einer Bilderausstellung. Wir haben uns zum Thema Gesundheit ausgetauscht und haben bei unserem Besuch das Pschinna Krankenhaus uns anschauen können und mit der Direktion über das Gesundheitswesen in Polen sprechen können. Das Thema Bildung und Seniorenarbeit, das treibt uns auch um. Es gibt sehr, sehr aktiven Seniorenbeirat beim Landkreis Anhalt-Bitterfeld, die auch jedes Jahr eine Delegation hin und auch wieder her schicken. Also es gibt auch viele gute Beispiele, die wir aus Polen mit hierher nehmen.
1: Für weitere Überraschungen sorgte der Landkreis mit besonderen Geschenken.
2: Wir haben uns überlegt, mit welchen Maßnahmen und Mitteln wir das Ganze tatsächlich emotional fassbar machen können, wie viel uns diese Partnerschaft bedeutet. Es gibt eine Broschüre über den Tourismus des Landkreises, das haben wir kurzerhand in Polnisch übersetzt, das werden wir als Geschenk überreichen. Es gibt eine Festzeitung, die für uns wichtigsten Momente der vergangenen 10 Jahre band. Und wir sind auf die Idee gekommen, Partnerschaftsbier brauen zu lassen. Und sind hier eine Kooperation mit der Fachhochschule Köthen eingegangen. Und so gibt es Fachpartnerschaftsbier, was natürlich wir als Freibier ausreichen an dem Abend und als Gastgeschenk für unsere polnischen Partner in petto haben.
1: Am Ende klang der Abend gemütlich aus. Die Gäste erinnerten sich an gemeinsame Erlebnisse der vergangenen Jahre und blickten zugleich nach vorn. Denn die nächsten gemeinsamen Projekte sind bereits in Planung.
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0: 7. bis 13. September lädt die Stadt Bitterfeld-Wolfen zur Kunst- und Kulturwoche ein. Bereits zum 5. Mal rückt damit das kreative, kulturelle und künstlerische Leben der Stadt in den Mittelpunkt. Zahlreiche Veranstaltungsorte im Stadtgebiet werden in dieser Woche zu lebendigen Treffpunkten für Kultur und Gemeinschaft. Dabei geht es nicht nur um die Unterhaltung, sondern auch um Austausch, Teilhabe und das Sichtbarmachen der vielen Menschen, die das kulturelle Leben in Bitterfeld-Wolfen mit Herzblut gestalten. Endlich ist es soweit. Am Freitag, dem 28. August, wurde zur offiziellen Business-Eröffnung des Sporthaus 2.0 geladen. Das alte Gebäude wurde von außen sowie innen komplett überarbeitet und modernisiert. Und an diesem Abend konnte man die neu gestalteten Bereiche und die neuen Geräte ganz in Ruhe von nahem betrachten.
1: 2019 haben wir den Entschluss gefasst, diese Sporteinrichtung hier zu eröffnen und sind Jahr für Jahr Stück für Stück gewachsen. Das spiegelt sich nicht nur in der Fläche, sondern auch in der Etagen- und Mitgliederanzahl wieder. Wir sind in einem alten Industriegebäude ansässig, früher Getreidesilo für das Kreppiner Reitgut, und sind jetzt vollständig auf 2000 Quadratmeter ausgebaut. Das heißt, die nächste Neueröffnung oder Vergrößerung findet nur im neuen Anbau statt. Aber jetzt geben wir uns erstmal mit dem zufrieden, was wir hier geschaffen haben. Also rein optisch war es ein Spagat, den alten Charme des Gebäudes zu erhalten, trotzdem mit einem modernen Look zu versehen. Und nach reichlicher Planung, Gesprächen mit Architekten, Brandschutz, mit dem allem, was dazugehört, ist uns, glaube ich, dieser Spagat gelungen. Es sieht aus wie ein neues Objekt, beziehungsweise haben wir dieses Industriegebäude in die Neuzeit versetzt. Das zu den rein optischen Sachen von außen. Von innen ist ganz, ganz viel passiert. Wir haben mit Abstand den größten Gerätepark hier in der Region, rein kraftsportspezifisch. Darüber hinaus haben wir uns in dem Bereich Gesundheit getraut und bieten jetzt diverse Gesundheitsanwendungen an, arbeiten mit Ärzten zusammen und. Das heißt, der Produktkatalog wurde deutlich breiter.
0: Über das Sporthaus 2.0 freuten sich nicht nur die Angestellten, sondern auch die regulären Besucher. Manche von ihnen trainieren hier schon seit dem Anfang des Performance- und Recovery-Centers. Andere erst seit ein paar Jahren. Aber egal mit wem man an diesem Abend geredet hat, man bekam nur eines zu hören und das war positives Feedback.
2: Seit 2020 sind wir schon Mitglied, also als das hier eröffnet wurde. Wir haben das also alles ein bisschen so miterlebt, wie sich das im Laufe der Zeit entwickelt hat. Und freuen uns natürlich, dass heute hier die Eröffnung 2.0 ist. Ja, sieht ja alles auch sehr toll aus. Ja, und wir werden natürlich, haben uns jedenfalls vorgenommen, auch wieder öfters trainieren. Ja, erstens um die Räte natürlich auszuprobieren und natürlich auch für unseren Buddy was zu tun, genau.
3: Also ich bin seit 2 Jahren Mitglied im Sportshaus und ich gehe meistens so 3-mal die Woche, also Minimum. Und warum ich hier trainiere, ist einfach, weil es einfach einmalig ist. Es gibt es nirgendwo anders. Die Öffnungszeiten sind top. Man kann halt früh trainieren bis spät in den Abend. Und sind alle herzlich, alle liebevoll. Man fühlt sich einfach wohl, ja.
4: Ich trainiere seit den Anfangsstunden des Sportshauses hier. Durch die Freunde Glenn und Christian ist es natürlich logisch, dass ich als Bitterfelder auch hier trainiere. Es ist zwar relativ unregelmäßig, da ich nebenbei noch einen anderen Sport betreibe, aber wenn ich das mache, dann bin ich schon regelmäßig hier. Und jetzt aktuell ist es natürlich echt ein Aushängeschild. Dieses Fitnessstudio sucht seinesgleichen und es ist ja nicht nur ein Fitnessstudio, es ist ja auch mehr in die Richtung Gesundheit, Wohlfühlcharakter, und das gibt es hier in der Art und in der Art und Weise und Form nicht noch einmal.
0: Auch der neue Hyrox-Bereich sorgte für Aufregung. Das Sporthaus 2.0 ist hier nämlich zertifizierter Hyrox-Partner und für diese Sportart steht den Gästen nun sogar ein ganzer Raum zur Verfügung. Charlotte Herwald gibt uns hier einen kleinen Einblick.
5: Also wir befinden uns hier im Sportshaus 2.0 in unserem Hyrox-Bereich. Hyrox, momentan die boomende Sportart auf Social Media, in Real Life. Highwalks-Bereich sozusagen bei uns im Gym Extra-Trainingsbereich, wo man sich eben auf einen Highwalks-Wettkampf oder Race, wie man es nennt, vorbereiten kann. Es gibt einen Kurs innerhalb vom Highwalks-Bereich mit den verschiedenen Stationen. Geht los vom Schlittenziehen, Schlittenschieben bis zum Warball, was halt herkömmliche Gyms nicht haben. Wir haben darin ein komplett einen Bereich nur zu diesem Thema.
0: Neben dem Hyrox-Bereich ist auch ein gesamter Raum befüllt mit neuen Gym-80-Geräten. Ein Raum also voller Goldstandard, natürlich auch in der passenden Farbe.
5: Jetzt stehen wir in unserem goldenen Gym-80-Bereich. Hier befinden sich unsere neuesten Geräte von Gym-80 und diese Geräte sprechen eigentlich in ihrer goldenen Farbe für sich selbst.
0: Die Transformation von klassischem Fitnessstudio zum modernen Premium-Standort für Training, Gesundheit, Regeneration, Performance und Lifestyle ist deutlich sichtbar. Nach dem rigorosen Trainieren kann man sich dann im Recovery Hub einfinden. Ein sozialer Raum mit Kaffee- und Barbereich. Auch eine Sauna steht bei jeder Umkleide zur Verfügung. Außerdem, etwas exotischer, Lichttherapie mit UV oder Rotlicht oder sogar Sauerstofftherapie sowie professionelle Massageangebote.
1: Neu gemacht sind, wie Sie sagten, nicht nur Geräte, sondern wir haben Anwendungen wie Lymphdrainage, Rotlichttherapie, Sauerstofftherapie mit Massage, hier einzigartig in der Region. Da muss man schon eine Weile durch Deutschland fahren, um das nochmal so zu finden. Gastronomiestrecke ist neu und des Weiteren wurden die bereits vorhandenen Bereiche neu und neu gestaltet und logisch neu sortiert, sodass wir das Bestehende noch verbessert haben.
0: Gerade wenn es um Gastronomie geht, stellt man sich natürlich die Frage, wie das mit dem Sporthaus 2.0 zusammenpasst. Ganz einfach, das Menü wird im Sporthaus 2.0 gesund gehalten. Dementsprechend sucht das Performance und Recovery Center auch neues, geschultes und geeignetes Personal.
1: Wir haben 10 Vollzeitangestellte. Bauen jetzt noch weiter aus, weil wir demnächst unsere Gastronomie hier eröffnen. Das heißt, gesundes Essen in einem Fitnessstudio oder wie wir uns jetzt bezeichnen möchten, Performance und Recovery Center. Das heißt, wir suchen dringend noch geschultes und geeignetes Personal. Und darüber hinaus arbeiten wir mit Dienstleistern zusammen, wie zum Beispiel mit unserer Doktorandin der Medizin Miriam.
0: Miriam Cassandra Hirschel ist im Sporthaus 2.0 Ärztin, Medical- und Performance-Coach und Doktorandin. Sie ist außerdem das Schlusssiegel des Abends mit einem Vortrag über Gesundheit, Langlebigkeit und Leistung.
6: Dass man glücklich ist und dass man sein Leben lebt, ist das Allerwichtigste. In unserer aktuellen Gesellschaft und Social Media vergleichen wir uns viel zu sehr. Das wird immer mehr. Ich weiß noch, ganz, ganz viele Mädchen vergleichen sich unglaublich mit anderen Influencern. Und das sieht man wirklich, das kommt immer mehr mit Essstörungen raus. Das heißt, man sollte wirklich wieder doch den Fokus mehr auf sich legen. Da haben Sie ganz recht. Also man soll auf jeden Fall glücklich, happy sein. Das ist ganz, ganz wichtig. Und das tun, was einen erfüllt. Es gibt natürlich immer mal wieder harte Zeiten. Dann sage ich immer, beißen, durchkämpfen, für das kämpfen, was dir wichtig ist, was du erreichen möchtest. Weil da musst du durch und dann bist du noch mal selbstsicher, weißt noch mehr, was du möchtest und am Ende wird immer alles gut.
0: Im Großen und Ganzen ist die offizielle Business-Eröffnung des Sporthauses 2.0 ein offensichtlicher Erfolg gewesen. Mit einer hohen Qualität und einem breit gefächerten Angebot sticht das Performance und Recovery Center als ein Juwel hinaus. Wer Interesse daran hat, seine Fitnessreise zu beginnen, kann dies an jedem Tag der Woche, egal ob Feiertag oder nicht, von 6 bis 24 Uhr im Sporthaus 2.0 endlich tun.
7: Ein Innenhof-Würzer Vereinsmeile. Bei der Premiere des Abi-Sommerzaubers öffnet die Kreisverwaltung in Köthen ihre Türen für Vereine, Initiativen und Besucher aus dem gesamten Landkreis Anhalt-Bitterfeld. Einen Tag lang soll hier vor allem sichtbar werden, wie vielfältig das ehrenamtliche Engagement im Landkreis ist. Und auch für Landrat Andy Grabner gibt es dabei offenbar noch einiges zu entdecken. Denn hinter manchen Ständen verbergen sich Angebote und Projekte, die selbst dem Chef der Kreisverwaltung bislang nicht unbedingt bekannt waren.
8: Genau, ich wusste zum Beispiel nicht, dass wir eine Wächterabteilung haben im Polizeistoffverein Köthen. Das bauen wir neu. Und ansonsten, ja, sind es ja so die bekannten ob das die Handballer sind, ob das die Basketballer sind. Und ich muss sagen, war wirklich sehr gut zu sehen.
7: Einer dieser Vereine ist der WSV Friedersdorf. Bekannt ist er unter anderem durch seine Drachenboot-Veranstaltungen am Mulde-Stausee. Einige davon locken mehrere hundert Teilnehmer in die Region. Doch damit das auch künftig funktioniert, spielt vor allem die Nachwuchsarbeit eine wichtige Rolle.
9: Also wir sind der WSC Friedersdorf, wir haben 220 Mitglieder in vier Abteilungen: Wasserwandern, Segeln, Kanu-Rennsport und Drachenboot. Und wir machen im Sommer zwei große Veranstaltungen. Einmal die Mulde-Stausee-Regatta mit 600 Teilnehmern und dann das Drachenbootfest mit ca. 800 teilnehmenden Sportlern.
7: Und wer einen Sportverein besucht, darf natürlich nicht nur zuschauen. Unser Team muss selbst ran. Auf dem Rudergerät geht es zwar keinen Meter über den Mulde-Stausee, anstrengend wird es trotzdem. Immerhin, nach Einschätzung des Vereins schlägt sich unser Kollege ganz wacker. Doch Ehrenamt und gesellschaftliches Engagement bestehen nicht nur aus Sport. Ellen Günther von der Akademie der Künste Berlin beschäftigt sich mit kultureller Vermittlung. Ihr Ziel? Kunst und Bildung auch außerhalb der großen Kulturzentren stärker zu den Menschen zu bringen. Wie gut gelingt das bereits in Anhalt-Bitterfeld und wo besteht noch Nachholbedarf?
10: Ich glaube, hier geht halt manchmal noch was, vor allem Kunstlehrerinnen fehlen zum Teil, Kunstunterricht fällt aus. Wir können dafür natürlich kein Ersatz sein, aber wir wollen irgendwie versuchen, Kunst zu stärken in der Region. Und deshalb, wir kommen mit Mitgliedern, also wirklich mit auch bekannten Künstlerinnen in die Region und wollen irgendwie die Freude und die Lust an der Kunst stärken.
7: Wie niedrig die Schwelle zur Kunst sein kann, zeigt gleich die nächste Station. Künstlerin und Kuratorin Christiane Petersmann hat ein überdimensionales Scrabble-Spiel mitgebracht. Hier darf nicht nur betrachtet, sondern ausprobiert und gemeinsam gespielt werden.
11: Wir laden Passantinnen, die Leute, die hier am Festival sind, ein, Kinder und Erwachsene Worte zu schreiben, Buchstaben zu malen und damit auf diese große Leinwand Worte zu kleben zum Thema Glück.
7: Ein paar Meter weiter geht es um ein Material, das eng mit der Geschichte der Region Bitterfeld verbunden ist: Bernstein. Der Förderverein präsentiert verschiedene Stücke und vermittelt Wissen über den besonderen Fundstoff.
12: Wir sind heute hier mit unseren Vereinsmitgliedern, stellen unser Hauptthema ist eigentlich der Bernstein, der in Bitterfeld mal gefunden wurde. Wir stellen hier ein paar Proben aus. Zur Erläuterung für die Kinder, für unsere Zuschauer im Prinzip, die es interessiert, die in Blueslieder vorhanden sind. Und am beliebtesten ist natürlich das Bernstein-Schleifen für die Kinder. Die freuen sich dann, wenn sie das machen wir.
7: Zurück zum Sport. Die HG 85 Köthen nutzt den Sommerzauber ebenfalls, um auf sich aufmerksam zu machen.
13: Unseren schönen Sport zu präsentieren und den Kindern zeigen zu können, wie toll der Sport ist und was sie alles machen können bei uns in der Halle und alle möglichen.
7: Und schon wieder wird aus Berichterstattung sportlicher Einsatz. Unser Redakteur muss zum Handballführerschein antreten. Geschicklichkeit, Ballkontrolle und Treffsicherheit sind gefragt. Das Ergebnis kann sich offenbar sehen lassen.
14: So, und das heißt, was habe ich jetzt gewonnen?
13: Ja, du hast jetzt sozusagen, du hast uns gezeigt, wie gut du bist und jetzt würdest du sozusagen eingeladen werden zum Probetraining.
14: Okay, also hätte ich das Zeug dafür, ja?
13: Ja, hättest du.
14: Ah, wunderbar, na dann. Cool.
7: Die fünf Stationen zeigen dabei nur einen Aufschnitt. Über den gesamten Innenhof verteilt können Besucher selbst aktiv werden. Insektenhotels bauen, beim Fußball-Darts zielen, Quizfragen beantworten oder sich in Fechten ausprobieren. Der Sommerzauber soll damit nicht nur zeigen, welche Vereine es gibt, sondern möglichst direkt neugierig auf deren Arbeit machen. Und während die Erwachsenen mit den Vereinen ins Gespräch kommen, gibt es für die jüngsten Gäste ein eigenes Programm. Auch auf der Bühne stehen die Kinder zeitweise im Mittelpunkt. Das Kinder- und Jugendballett ist dabei. Später sorgen Anna und Elsa für märchenhaften Besuch. Musikalisch und kulturell läuft das Programm bereits seit dem Vormittag. Von der Jazzband der Musikschule über die Schülerband Rushed bis zu Tanz und regionalen Künstlern wechseln sich zahlreiche Gruppen auf der Bühne ab. Nach einem langen Tag mit Vereinen, Gesprächen und zahlreichen Mitmachaktionen zieht Landrat Enni Grabner am frühen Abend Bilanz.
8: Ja, als vorweggenommenes Fazit, es war einfach wundervoll, es war toll, einzigartig, muss ich sagen.
15: Ich hatte das gehört, die Veranstaltung das erste Mal durchgeführt, da war sie sehr gut besucht, da haben sehr viele Weine, alle sagen, ich bin einfach nur glücklich, dass so gut schaut.
7: Danach verändert sich langsam der Charakter des Festes. Aus der Vereinsmeile wird eine Sommerparty. Kevin Neon übernimmt am frühen Abend die Bühne und sorgt für Stimmung im Innenhof der Kreisverwaltung. Bevor weitergefeiert wird, rückt noch einmal das Engagement in der Region in den Mittelpunkt. Mit der Ehrennadel des Landes werden Menschen ausgezeichnet, die sich in besonderer Weise für Sachsen-Anhalt und seine Einwohner einsetzen. Den musikalischen Abschluss übernimmt schließlich die Liveband Seamless. Nach dem Vereins- und Familienprogramm am Tag wird im Innenhof am Abend gemeinsam gefeiert. Sport, Kunst, Kultur und soziales Engagement beim ersten Abi-Sommerzauber zeigt sich, wie unterschiedlich Vereinsarbeit im Landkreis aussehen kann. Und vielleicht hat der eine oder andere Besucher dabei nicht nur einen schönen Sommertag erlebt, sondern auch einen Verein entdeckt, bei dem er künftig selbst mitmachen möchte.

0: Ein politischer Antrittsbesuch in Weißenburg-Gölzau. Dr. Johann Wadephul, der CDU-Bundesaußenminister, war zu Gast in der Stadt Südliches Anhalt. Am Mittwoch traf der Minister auf Vertreter aus Politik und Wirtschaft. Im Mittelpunkt des Austauschs standen aktuelle Fragen der Außen- und Sicherheitspolitik, internationale Krisen, aber auch politische Herausforderungen vor Ort. Der Besuch bot die Möglichkeit zum direkten Austausch und zu persönlichen Gesprächen mit den Menschen aus der Region.
1: Also wir haben ja extra heute hier den Termin gesucht bei einem mittelständischen Maschinenbauunternehmen, um über Probleme, aber auch über positive Dinge zu sprechen, die sich auch im Wirtschaftsraum abspielen. Aber wir wissen alle, unsere Wirtschaft ist im Moment auf einer Stagnationsebene und wir müssen ja versuchen, wieder Wachstum zu generieren. Von daher bin ich froh, dass wir uns heute mit mittelständischen Unternehmen hier getroffen haben, um den Weg nach vorne zu bezeugen, um Antworten zu finden, vielleicht auf die Energiekrise, auf die hohen Energiepreise, um zu wissen, wie lange müssen wir uns noch darauf einstellen oder gibt es schon Abhilfe, wie lange dauert das? Das sind ja die drängenden Fragen, die uns bewegen, weil wir unter den hohen Energiekosten hier im Land extrem leiden in Deutschland. Und hier war das Gespräch heute von daher schon sehr erquickend mit einem Problemlöser, wie Herr Wadephul als Außenminister unterwegs ist, der versucht natürlich unsere Wirtschaftsprodukte, unsere Produkte in der Welt zu verkaufen. Und dafür war dieses Gespräch heute nochmal wichtig.
0: Internationale Konflikte und die aktuelle Sicherheitslage beschäftigen zunehmend auch die Menschen in Deutschland. Kriege, politische Spannungen und Veränderungen in der internationalen Zusammenarbeit stellen die Politik vor neue Herausforderungen. Dabei ging es an diesem Tag auch um die Frage, wie Deutschland mit diesen Entwicklungen umgehen kann und welche Bedeutung sie für die Menschen vor Ort haben. Im Fokus standen an diesem Tag regionale Themen und Unternehmen. Eine der Firmen, die an diesem Tag Anlaufpunkt von Wadephul war, nutzte die Gelegenheit, Anliegen anzusprechen und mit den politischen Vertretern aus kommunaler, kreis- und bundespolitischer Ebene ins Gespräch zu kommen. Bei einem Unternehmensrundgang bekam der hohe Besuch auch KKA genauer vorgestellt. Das mittelständische Unternehmen ist seit 2011 im Großraum Leipzig ansässig. Qualität, Zuverlässigkeit und partnerschaftliche Zusammenarbeit, sowohl im Kundenkontakt als auch bei der Projektabwicklung, prägen das Wesen von KKA. Kleine Wefers Kunststoffanlagen sowie der weiteren Unternehmen und Partner der Unternehmensfamilie. Der Besuch zeigte dabei auch, dass internationale Politik und regionale Themen eng miteinander verbunden sind. Entscheidungen auf Bundesebene und Entwicklungen in anderen Teilen der Welt können auch direkte Auswirkungen auf die Region und das tägliche Leben der Menschen haben.
2: Also das ist eine tolle Region hier. Erstens finde ich schon mal landschaftlich wirklich toll hier, wenn man sieht die Felder hier, aber auch die Gemeinden und die Städte. Einfach ein schönes Land hier. Aber was ich hier gesehen habe, sind beeindruckende Unternehmen. Was hier produziert wird, wird in die ganze Welt vertrieben. Und das ist natürlich wirklich eindrucksvoll. Das kriegt man ja nur hin, wenn man technologisch spitzenmäßig ist und wenn man gute Qualität abliefert. Das heißt, hier sind Menschen, die wissen, was sie können. Und die zu unterstützen und denen Chancen auf den Weltmärkten zu geben, das mache ich gerne zu meiner Aufgabe. Also sehr beeindruckend hier. Ich wünsche allen viel wirtschaftlichen Erfolg und hoffe, dass es gut vorangeht.
0: Da Wadephul an diesem Tag nicht als Außenminister, sondern als Bundestagsabgeordneter unterwegs war, hatte er mehr Zeit, um sich verschiedene Unternehmen der Region genauer anzuschauen und so auch Eindrücke mitzunehmen. Der Antrittsbesuch im Landkreis Anhalt-Bitterfeld stand damit ganz im Zeichen des Austausches.
3: Am 12. Mai 2016 besiegelten der Landkreis Anhalt-Bitterfeld und der polnische Landkreis Pschinna ihre Partnerschaft. Mehr als 10 Jahre später ist diese Verbindung noch immer lebendig. Und das wurde gefeiert. Auf dem Innenhof der Kreisverwaltung in Köthen fand am 28. August die große Jubiläumsveranstaltung statt.
4: Im Mai haben wir in Polen den offiziellen Festakt zum 10-jährigen Geburtstag erleben dürfen. Wir haben jetzt zur Geburtstagsfeier unsere Mitarbeitenden eingeladen. Wir haben die Partner eingeladen, die diese Partnerschaft mit Leben füllen. Beispielsweise den KKK, der auch schon zur Gründung mit Partner war. Die werden Teil des Programms sein und auch Teil des Austausches. Es wird der Seniorenbeirat vor Ort sein. In jedem Jahr gibt es verschiedene Kooperationen mit unseren Auszubildenden, die nach Pschinna gehen und dort Pschinna besuchen. Auch dort wird es den Austausch geben und wir begrüßen, und da freuen wir uns wirklich sehr drüber, die größte Delegation, die wir je hier begrüßen durften.
3: Die Delegation war bunt gemischt. Mit dabei waren unter anderem die Landräte, die in den vergangenen 10 Jahren im Amt waren. Nach der Begrüßung um 19 Uhr blieb zunächst Zeit für ein herzliches Wiedersehen, bevor das abwechslungsreiche Programm startete. Den Auftakt machte der KUKK. Der örtliche Karnevalsverein zog über das festlich geschmückte Gelände und sorgte mit seinem Auftritt für Begeisterung. Auch die polnische Schülerband Rushed brachte die Gäste zum Mitmachen. Für eine besondere Überraschung sorgte dabei Landrat Gregor Schwanow, der selbst mit auf der Bühne stand.

0: Es wurde gemeinsam getanzt und gefeiert, ein sichtbares Zeichen für die Freundschaft, die in den vergangenen Jahren gewachsen ist. Doch damit war der Abend noch lange nicht vorbei.
1: Wir haben einen Film zusammengeschnitten über diese 10 Jahre. Wir werden Partner der 10 Jahre auf die Bühne bringen, um so die 10 Jahre tatsächlich Revue passieren zu lassen. Aber auch für das Vergnügen ist gesorgt. Um 22 Uhr, das weiß Herr Grabner noch nicht, Ihnen verrate ich das jetzt, gibt es als Tradition, wir zeigen mal, wie man in Deutschland Geburtstag feiert, also Kindergeburtstag feiert, und wir werden die beiden Landräte zum Eierlaufen und Sackhüpfen einladen. Und das stelle ich mir schon sehr lustig vor.
0: Partnerschaften zwischen Landkreisen finden im Alltag oft wenig öffentliche Aufmerksamkeit. Dabei schaffen sie Raum für Austausch zwischen Schulen, Verwaltungen, Vereinen und kulturellen Einrichtungen.
2: Die 10-jährige Partnerschaft mit dem Powiat Pschinna in

0: Polen, die lebt natürlich, die entwickelt sich weiter, ist gespickt von Besuchen, von gegenseitigen Austauschen, vom Lernen voneinander und miteinander in allen möglichen Bereichen, ob das im Kinder- und Jugendbereich ist, ob das im Seniorenbereich ist, im medizinischen Bereich. Wir hatten den Austausch mit unserem Krankenhaus und dem Krankenhaus in China. Es gibt wirklich vielfältige Themen, die wir angehen, und von daher freuen wir uns auch morgen auf mal einen geselligen Austausch, wo es sicherlich auch wieder fachliche Themen gibt, beziehungsweise die nächsten fachlichen Themen festgesetzt werden und wo wir schauen, welche praktischen Umsetzungen können wir dann auch in der Zukunft tätigen.
1: Die Bedeutung der Partnerschaft reicht dabei weit zurück. Die Verbindung zwischen beiden Regionen hat historische Wurzeln, unter anderem im Fürstenhaus Anhalt-Pleß. Aus diesem gemeinsamen Fundament ist in den vergangenen 10 Jahren ein lebendiges Band zwischen den Menschen beider Landkreise entstanden. Und so wurde an diesem Abend nicht nur gefeiert, sondern auch zurückgeblickt.
2: Innerhalb der letzten 10 Jahre haben wir die Partnerschaft sehr thematisch gelebt. Das heißt, wir haben uns nicht nur zum Unterhalten und zum Kaffeetrinken oder zum Feiern getroffen, sondern wir haben auch miteinander gearbeitet und haben so die Idee der Europäischen Union tatsächlich mit Leben gefüllt. Wir haben unterschiedliche Fachbereiche hier in der Landkreisverwaltung, die feste Partnerschaften mit dem Landkreis Pschinna in Polen aufbereitet haben. Ich denke da beispielsweise an den Fachbereich Kultur. Die hatten Künstler aus Pschinna hier mit einer Bilderausstellung. Wir haben uns zum Thema Gesundheit ausgetauscht und haben bei unserem Besuch das Pschinna Krankenhaus uns anschauen können und mit der Direktion über das Gesundheitswesen in Polen sprechen können. Das Thema Bildung und Seniorenarbeit, das treibt uns auch um. Es gibt sehr, sehr aktiven Seniorenbeirat beim Landkreis Anhalt-Bitterfeld, die auch jedes Jahr eine Delegation hin und auch wieder her schicken. Also es gibt auch viele gute Beispiele, die wir aus Polen mit hierher nehmen.
1: Für weitere Überraschungen sorgte der Landkreis mit besonderen Geschenken.
2: Wir haben uns überlegt, mit welchen Maßnahmen und Mitteln wir das Ganze tatsächlich emotional fassbar machen können, wie viel uns diese Partnerschaft bedeutet. Es gibt eine Broschüre über den Tourismus des Landkreises, das haben wir kurzerhand in Polnisch übersetzt, das werden wir als Geschenk überreichen. Es gibt eine Festzeitung, die für uns wichtigsten Momente der vergangenen 10 Jahre band. Wir sind auf die Idee gekommen, Partnerschaftsbier brauen zu lassen. Und sind hier eine Kooperation mit der Fachhochschule Köthen eingegangen. Und so gibt es Fachpartnerschaftsbier, was natürlich wir als Freibier ausreichend an dem Abend und als Gastgeschenk für unsere polnischen Partner in petto haben.
1: Am Ende klang der Abend gemütlich aus. Die Gäste erinnerten sich an gemeinsame Erlebnisse der vergangenen Jahre und blickten zugleich nach vorn. Denn die nächsten gemeinsamen Projekte sind bereits in Planung.
3: 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September verwandelt sich die Dessauer Innenstadt wieder in eine Bühne für Laufbegeisterte aus der gesamten Region. 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Rathaus Center City Run ein und jeder kann mitmachen. Ab 10 Uhr geht es los und 4 unterschiedliche Läufe werden angeboten. Für jeden, der nicht selber mitmachen will, heißt es trotzdem vorbeikommen und die Läufer kräftig anfeuern.
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3: Vom 7. bis 13. September lädt die Stadt Bitterfeld-Wolfen zur Kunst- und Kulturwoche ein. Bereits zum 5. Mal rückt damit das kreative, kulturelle und künstlerische Leben der Stadt in den Mittelpunkt. Zahlreiche Veranstaltungsorte im Stadtgebiet werden in dieser Woche zu lebendigen Treffpunkten für Kultur und Gemeinschaft. Dabei geht es nicht nur um die Unterhaltung, sondern auch um Austausch, Teilhabe und das Sichtbarmachen der vielen Menschen, die das kulturelle Leben in Bitterfeld-Wolfen mit Herzblut gestalten. Endlich ist es soweit. Am Freitag, dem 28. August, wurde zur offiziellen Business-Eröffnung des Sporthaus 2.0 geladen. Das alte Gebäude wurde von außen sowie innen komplett überarbeitet und modernisiert. Und an diesem Abend konnte man die neu gestalteten Bereiche und die neuen Geräte ganz in Ruhe von nahem betrachten.
5: 2019 haben wir den Entschluss gefasst, diese Sporteinrichtung hier zu eröffnen und sind Jahr für Jahr Stück für Stück gewachsen. Das spiegelt sich nicht nur in der Fläche, sondern auch in der Etagen- und Mitgliederanzahl wieder. Wir sind in einem alten Industriegebäude ansässig, früher Getreidesilo für das Krepiner Reibgut und sind jetzt vollständig auf 2000 Quadratmeter ausgebaut. Das heißt, die nächste Neueröffnung oder Vergrößerung findet nur im neuen Anbau statt. Aber jetzt geben wir uns erstmal mit dem zufrieden, was wir hier geschaffen haben. Also rein optisch war es ein Spagat, den alten Charme des Gebäudes zu erhalten, trotzdem mit einem modernen Look zu versehen. Und nach reichlicher Planung, Gesprächen mit Architekten, Brandschutz, mit dem allem, was dazugehört, ist uns, glaube ich, dieser Spagat gelungen. Es sieht aus wie ein neues Objekt, beziehungsweise haben wir dieses Industriegebäude in die Neuzeit versetzt. Das zu den rein optischen Sachen von außen. Von innen ist ganz, ganz viel passiert. Wir haben mit Abstand den größten Gerätepark hier in der Region, rein kraftsportspezifisch. Darüber hinaus haben wir uns in dem Bereich Gesundheit getraut und bieten jetzt diverse Gesundheitsanwendungen an, arbeiten mit Ärzten zusammen und. Das heißt, der Produktkatalog wurde deutlich breiter.
3: Über das Sporthaus 2.0 freuten sich nicht nur die Angestellten, sondern auch die regulären Besucher. Manche von ihnen trainieren hier schon seit dem Anfang des Performance- und Recovery-Centers. Andere erst seit ein paar Jahren. Aber egal mit wem man an diesem Abend geredet hat, man bekam nur eines zu hören und das war positives Feedback.
6: Seit 2020 sind wir schon Mitglied, also als das hier eröffnet wurde. Wir haben das also alles ein bisschen so miterlebt, wie sich das im Laufe der Zeit entwickelt hat. Und freuen uns natürlich, dass heute hier die Eröffnung 2.0 ist. Ja, sieht ja alles auch sehr toll aus. Ja, und wir werden natürlich, haben uns jedenfalls vorgenommen, auch wieder öfters trainieren. Ja, erstens um die Räte natürlich auszuprobieren und natürlich auch für unseren Buddy was zu tun, genau.
7: Also ich bin seit 2 Jahren Mitglied im Sporthaus und ich gehe meistens so 3-mal die Woche, also Minimum. Und warum ich hier trainiere, ist einfach, weil es einfach einmalig ist. Es gibt es nirgendwo anders. Die Öffnungszeiten sind top. Man kann halt früh trainieren bis spät in den Abend. Und sind alle herzlich, alle liebevoll. Man fühlt sich einfach wohl, ja.
8: Ich trainiere seit den Anfangsstunden des Sportshauses hier. Durch die Freunde Glenn und Christian ist es natürlich logisch, dass ich als Bitterfelder auch hier trainiere. Es ist zwar relativ unregelmäßig, da ich nebenbei noch einen anderen Sport betreibe, aber wenn ich das mache, dann bin ich schon regelmäßig hier. Und jetzt aktuell ist es natürlich echt ein Aushängeschild. Dieses Fitnessstudio sucht seinesgleichen und es ist ja nicht nur ein Fitnessstudio, es ist ja auch mehr in die Richtung Gesundheit, Wohlfühlcharakter und das gibt es hier in der Art und in der Art und Weise und Form nicht noch einmal.
3: Auch der neue Hyrox-Bereich sorgte für Aufregung. Das Sporthaus 2.0 ist hier nämlich zertifizierter Hyrox-Partner und für diese Sportart steht den Gästen nun sogar ein ganzer Raum zur Verfügung. Charlotte Herwald gibt uns hier einen kleinen Einblick.
9: Also wir befinden uns hier im Sporthaus 2.0 in unserem Hyrox-Bereich. Hyrox, momentan die boomende Sportart auf Social Media, in Real Life. Highwalks-Bereich sozusagen bei uns im Gym extra Trainingsbereich, wo man sich eben auf einen Highwalks-Wettkampf oder

0: unsere neuesten Geräte von Gym 80 und diese Geräte sprechen eigentlich in ihrer goldenen Farbe für sich selbst.
1: Die Transformation von klassischem Fitnessstudio zum modernen Premium-Standort für Training, Gesundheit, Regeneration, Performance und Lifestyle ist deutlich sichtbar. Nach dem rigorosen Trainieren kann man sich dann im Recovery Hub einfinden. Ein sozialer Raum mit Kaffee- und Barbereich. Auch eine Sauna steht bei jeder Umkleide zur Verfügung. Außerdem, etwas exotischer, Lichttherapie mit UV oder Rotlicht oder sogar Sauerstofftherapie sowie professionelle Massageangebote.
2: Neu gemacht sind, wie Sie sagten, nicht nur Geräte, sondern wir haben Anwendungen wie Lymphdrainage, Rotlichttherapie, Sauerstofftherapie mit Massage, hier einzigartig in der Region. Da muss man schon eine Weile durch Deutschland fahren, um das nochmal so zu finden. Gastronomiestrecke ist neu und des Weiteren wurden die bereits vorhandenen Bereiche neu und neu gestaltet und logisch neu sortiert, sodass wir das Bestehende noch verbessert haben.
1: Gerade wenn es um Gastronomie geht, stellt man sich natürlich die Frage, wie das mit dem Sporthaus 2.0 zusammenpasst. Ganz einfach, das Menü wird im Sporthaus 2.0 gesund gehalten. Dementsprechend sucht das Performance und Recovery Center auch neues, geschultes und geeignetes Personal.
2: Wir haben 10 Vollzeitangestellte, bauen jetzt noch weiter aus, weil wir demnächst unsere Gastronomie hier eröffnen, das heißt gesundes Essen in einem Fitnessstudio oder wie wir uns jetzt bezeichnen möchten, Performance und Recovery Center. Das heißt, wir suchen dringend noch geschultes und geeignetes Personal. Und darüber hinaus arbeiten wir mit Dienstleistern zusammen, wie zum Beispiel mit unserer Doktorandin der Medizin, Miriam.
1: Miriam Cassandra Hirschel ist im Sporthaus 2.0 Ärztin, Medical- und Performance-Coach und Doktorandin. Sie ist außerdem das Schlusssiegel des Abends mit einem Vortrag über Gesundheit, Langlebigkeit und Leistung.
3: Dass man glücklich ist und dass man sein Leben lebt, ist das Allerwichtigste. In unserer aktuellen Gesellschaft und Social Media vergleichen wir uns viel zu sehr. Das wird immer mehr. Ich weiß noch, ganz viele Mädchen vergleichen sich unglaublich mit anderen Influencern. Und das sieht man wirklich, das kommt immer mehr mit Essstörungen raus. Das heißt, man sollte wirklich wieder, braucht den Fokus mehr auf sich legen. Da haben Sie ganz recht. Also man soll auf jeden Fall glücklich, happy sein. Das ist ganz, ganz wichtig. Und das tun, was einen erfüllt. Es gibt natürlich immer mal wieder harte Zeiten. Dann sage ich immer, beißen, durchkämpfen, für das kämpfen, was dir wichtig ist, was du erreichen möchtest. Weil da musst du durch und dann bist du noch mal selbstsicher, weißt noch mehr, was du möchtest und am Ende wird immer alles gut.
1: Im Großen und Ganzen ist die offizielle Business-Eröffnung des Sporthauses 2.0 ein offensichtlicher Erfolg gewesen. Mit einer hohen Qualität und einem breit gefächerten Angebot sticht das Performance und Recovery Center als ein Juwel hinaus. Wer Interesse daran hat, seine Fitnessreise zu beginnen, kann dies an jedem Tag der Woche, egal ob Feiertag oder nicht, von 6 bis 24 Uhr im Sporthaus 2.0 endlich tun.
4: Ein Innenhof-Würzer Vereinsmeile. Bei der Premiere des Abi-Sommerzaubers öffnet die Kreisverwaltung in Köthen ihre Türen für Vereine, Initiativen und Besucher aus dem gesamten Landkreis Anhalt-Bitterfeld. Einen Tag lang soll hier vor allem sichtbar werden, wie vielfältig das ehrenamtliche Engagement im Landkreis ist. Und auch für Landrat Andy Grabner gibt es dabei offenbar noch einiges zu entdecken. Denn hinter manchen Ständen verbergen sich Angebote und Projekte, die selbst dem Chef der Kreisverwaltung bislang nicht unbedingt bekannt waren.
5: Genau, ich wusste zum Beispiel nicht, dass wir eine Wächterabteilung haben im Polizeistoffverein Köthen. Das bauen wir neu. Und ansonsten, ja, das ist ja so die bekannten. Ob das die Handballer sind, ob das die Basketballer sind. Ich muss sagen, war wirklich sehr gut zu sehen.
4: Einer dieser Vereine ist der WSV Friedersdorf. Bekannt ist er unter anderem durch seine Drachenbootveranstaltungen am Mulde-Stausee. Einige davon locken mehrere hundert Teilnehmer in die Region. Doch damit das auch künftig funktioniert, spielt vor allem die Nachwuchsarbeit eine wichtige Rolle.
6: Also wir sind der WSC Friedersdorf, wir haben 220 Mitglieder in 4 Abteilungen, Wasserwandern, Segeln, Kanu, Rennsport und Drachenboot. Und wir machen im Sommer 2 große Veranstaltungen, einmal die Muldestausregatta mit 600 Teilnehmern und dann das Drachenbootfest mit ca. 800 teilnehmenden Sportlern.

0: Und wer einen Sportverein besucht, darf natürlich nicht nur zuschauen. Unser Team muss selbst ran. Auf dem Rudergerät geht es zwar keinen Meter über den Mulde-Stausee, anstrengen wird es trotzdem. Immerhin, nach Einschätzung des Vereins schlägt sich unser Kollege ganz wacker. Doch Ehrenamt und gesellschaftliches Engagement bestehen nicht nur aus Sport. Ellen Günther von der Akademie der Künste Berlin beschäftigt sich mit kultureller Vermittlung. Ihr Ziel? Kunst und Bildung auch außerhalb der großen Kulturzentren stärker zu den Menschen zu bringen. Wie gut gelingt das bereits in Anhalt-Bitterfeld und wo besteht noch Nachholbedarf?
1: Ich glaube, hier geht halt manchmal noch was, vor allem Kunstlehrerinnen fehlen zum Teil, Kunstunterricht fällt aus. Wir können dafür natürlich kein Ersatz sein, aber wir wollen irgendwie versuchen, Kunst zu stärken in der Region. Und deshalb, wir kommen mit Mitgliedern, also wirklich mit auch bekannten Künstlerinnen in die Region und wollen irgendwie die Freude und die Lust an der Kunst stärken.
0: Wie niedrig die Schwelle zur Kunst sein kann, zeigt gleich die nächste Station. Künstlerin und Kuratorin Christiane Petersmann hat ein überdimensionales Scrabble-Spiel mitgebracht. Hier darf nicht nur betrachtet, sondern ausprobiert und gemeinsam gespielt werden.
2: Wir laden Passantinnen, die Leute, die hier am Festival sind, ein, Kinder und Erwachsene Worte zu schreiben, Buchstaben zu malen und damit auf diese große Leinwand Worte zu kleben zum Thema Glück.
0: Ein paar Meter weiter geht es um ein Material, das eng mit der Geschichte der Region Bitterfeld verbunden ist. Bernstein. Der Förderverein präsentiert verschiedene Stücke und vermittelt Wissen über den besonderen Fundstoff.
3: Wir sind heute hier mit unseren Vereinsmitgliedern, stellen unser Hauptthema ist eigentlich der Bernstein, der in Bitterfeld mal gefunden wurde. Wir stellen hier ein paar Proben aus. Erläutern für die Kinder, für unsere Zuschauer im Prinzip, die es interessiert, die in Blutliederbahn sind. Und am beliebtesten ist natürlich das Bernsteinschleifen für die Kinder. Die freuen sich dann, wenn sie das machen wir.
0: Zurück zum Sport. Die HG 85 Köthen nutzt den Sommerzauber ebenfalls, um auf sich aufmerksam zu machen.
4: So einen schönen Sport zu präsentieren und den Kindern zeigen zu können, wie toll der Sport ist und was sie alles machen können bei uns in der Halle und allem Möglichen.
0: Und schon wieder wird aus Berichterstattung sportlicher Einsatz. Unser Redakteur muss zum Handballführerschein antreten. Geschicklichkeit, Ballkontrolle und Treffsicherheit sind gefragt. Das Ergebnis kann sich offenbar sehen lassen.
5: So, und das heißt, was habe ich jetzt gewonnen?
4: Ja, du hast jetzt sozusagen, du hast uns gezeigt, wie gut du bist und jetzt würdest du sozusagen eingeladen werden zum Probetraining.
5: Okay, also hätte ich das Zeug dafür, ja?
4: Ja, hättest du.
5: Ah, wunderbar, na dann. Cool.
0: Die fünf Stationen zeigen dabei nur einen Ausschnitt. Über den gesamten Innenhof verteilt können Besucher selbst aktiv werden. Insektenhotels bauen, beim Fußball-Dart zielen, Quizfragen beantworten oder sich in Fechten ausprobieren. Der Sommerzauber soll damit nicht nur zeigen, welche Vereine es gibt, sondern möglichst direkt neugierig auf deren Arbeit machen. Und während die Erwachsenen mit den Vereinen ins Gespräch kommen, gibt es für die jüngsten Gäste ein eigenes Programm. Auch auf der Bühne stehen die Kinder zeitweise im Mittelpunkt. Das Kinder- und Jugendballett ist dabei. Später sorgen Anna und Elsa für märchenhaften Besuch. Musikalisch und kulturell läuft das Programm bereits seit dem Vormittag. Von der Jazzband der Musikschule über die Schülerband Rush bis zu Tanz und regionalen Künstlern wechseln sich zahlreiche Gruppen auf der Bühne ab. Nach einem langen Tag mit Vereinen, Gesprächen und zahlreichen Mitmachaktionen zieht Landrat Enni Grabner am frühen Abend Bilanz.
6: Ja, als vorweggenommenes Fazit, es war einfach wundervoll, es war toll, einzigartig, muss ich sagen.
7: Ich hatte das Gefühl, die Veranstaltung das erste Mal durchgeführt haben. War sie sehr gut besucht, wir haben sehr viel geweint. Alle sagen, ich bin einfach nur glücklich, dass so gut schaut.
0: Danach verändert sich langsam der Charakter des Festes. Aus der Vereinsmeile wird eine Sommerparty. Kevin Neon übernimmt am frühen Abend die Bühne und sorgt für Stimmung im Innenhof der Kreisverwaltung. Bevor weitergefeiert wird, rückt noch einmal das Engagement in der Region in den Mittelpunkt. Mit der Ehrennadel des Landes werden Menschen ausgezeichnet, die sich in besonderer Weise für Sachsen-Anhalt und seine Einwohner einsetzen. Den musikalischen Abschluss übernimmt schließlich die Liveband Seamless. Nach dem Vereins- und Familienprogramm am Tag wird im Innenhof am Abend gemeinsam gefeiert. Sport, Kunst, Kultur und soziales Engagement beim ersten Abi-Sommerzauber zeigt sich, wie unterschiedlich Vereinsarbeit im Landkreis aussehen kann. Und vielleicht hat der eine oder andere Besucher dabei nicht nur einen schönen Sommertag erlebt, sondern auch einen Verein entdeckt, bei dem er künftig selbst mitmachen möchte.

0: ein politischer Antrittsbesuch in Weißenhain-Gölzau. Dr. Johann Wadephul, der CDU-Bundesaußenminister, war zu Gast in der Stadt Südliches Anhalt. Am Mittwoch traf der Minister auf Vertreter aus Politik und Wirtschaft. Im Mittelpunkt des Austauschs standen aktuelle Fragen der Außen- und Sicherheitspolitik, internationale Krisen, aber auch politische Herausforderungen vor Ort. Der Besuch bot die Möglichkeit zum direkten Austausch und zu persönlichen Gesprächen mit den Menschen aus der Region.
1: Also wir haben ja extra heute hier den Termin gesucht bei einem mittelständischen Maschinenbauunternehmen, um über Probleme, aber auch über positive Dinge zu sprechen, die sich auch im Wirtschaftsraum abspielen. Aber wir wissen alle, unsere Wirtschaft ist im Moment auf einer Stagnationsebene und wir müssen ja versuchen, wieder Wachstum zu generieren. Von daher bin ich froh, dass wir uns heute mit mittelständischen Unternehmen hier getroffen haben, um den Weg nach vorne zu bezeugen, um Antworten zu finden, vielleicht auf die Energiekrise, auf die hohen Energiepreise, um zu wissen, wie lange müssen wir uns noch darauf einstellen oder gibt es schon Abhilfe, wie lange dauert das? Das sind ja die drängenden Fragen, die uns bewegen, weil wir unter den hohen Energiekosten hier im Land extrem leiden in Deutschland. Und hier war das Gespräch heute von daher schon sehr erquickend mit einem Problemlöser, wie Herr Wadephul als Außenminister unterwegs ist, der versucht natürlich unsere Wirtschaftsprodukte, unsere Produkte in der Welt zu verkaufen. Und dafür war dieses Gespräch heute nochmal wichtig.
0: Internationale Konflikte und die aktuelle Sicherheitslage beschäftigen zunehmend auch die Menschen in Deutschland. Kriege, politische Spannungen und Veränderungen in der internationalen Zusammenarbeit stellen die Politik vor neue Herausforderungen. Dabei ging es an diesem Tag auch um die Frage, wie Deutschland mit diesen Entwicklungen umgehen kann und welche Bedeutung sie für die Menschen vor Ort haben. Im Fokus standen an diesem Tag regionale Themen und Unternehmen. Eine der Firmen, die an diesem Tag Anlaufpunkt von Wadephul war, nutzte die Gelegenheit, Anliegen anzusprechen und mit den politischen Vertretern aus kommunaler, kreis- und bundespolitischer Ebene ins Gespräch zu kommen. Bei einem Unternehmensrundgang bekam der hohe Besuch auch KKA genauer vorgestellt. Das mittelständische Unternehmen ist seit 2011 im Großraum Leipzig ansässig. Qualität, Zuverlässigkeit und partnerschaftliche Zusammenarbeit, sowohl im Kundenkontakt als auch bei der Projektabwicklung, prägen das Wesen von KKA. Kleine Wefers Kunststoffanlagen sowie der weiteren Unternehmen und Partner der Unternehmensfamilie. Der Besuch zeigte dabei auch, dass internationale Politik und regionale Themen eng miteinander verbunden sind. Entscheidungen auf Bundesebene und Entwicklungen in anderen Teilen der Welt können auch direkte Auswirkungen auf die Region und das tägliche Leben der Menschen haben.
2: Also das ist eine tolle Region hier. Erstens finde ich schon mal landschaftlich wirklich toll hier, wenn man sieht die Felder hier, aber auch die Gemeinden und die Städte. Einfach ein schönes Land hier. Aber was ich hier gesehen habe, sind beeindruckende Unternehmen. Was hier produziert wird, wird in die ganze Welt vertrieben. Und das ist natürlich wirklich eindrucksvoll. Das kriegt man ja nur hin, wenn man technologisch spitzenmäßig ist und wenn man gute Qualität abliefert. Das heißt, hier sind Menschen, die wissen, was sie können. Und die zu unterstützen und denen Chancen auf den Weltmärkten zu geben, das mache ich gerne zu meiner Aufgabe. Also sehr beeindruckend hier. Ich wünsche allen viel wirtschaftlichen Erfolg und hoffe, dass es gut vorangeht.
0: Da Wadephul an diesem Tag nicht als Außenminister, sondern als Bundestagsabgeordneter unterwegs war, hatte er mehr Zeit, um sich verschiedene Unternehmen der Region genauer anzuschauen und so auch Eindrücke mitzunehmen. Der Antrittsbesuch im Landkreis Anhalt-Bitterfeld stand damit ganz im Zeichen des Austausches.
3: Am 12. Mai 2016 besiegelten der Landkreis Anhalt-Bitterfeld und der polnische Landkreis Pschinna ihre Partnerschaft. Mehr als 10 Jahre später ist diese Verbindung noch immer lebendig. Und das wurde gefeiert. Auf dem Innenhof der Kreisverwaltung in Köthen fand am 28. August die große Jubiläumsveranstaltung statt.
4: Im Mai haben wir in Polen den offiziellen Festakt zum 10-jährigen Geburtstag erleben dürfen. Wir haben jetzt zur Geburtstagsfeier unsere Mitarbeitenden eingeladen. Wir haben die Partner eingeladen, die diese Partnerschaft mit Leben füllen. Beispielsweise den KKK, der auch schon zur Gründung mit Partner war. Die werden Teil des Programms sein und auch Teil des Austausches. Es wird der Seniorenbeirat vor Ort sein. In jedem Jahr gibt es verschiedene Kooperationen mit unseren Auszubildenden, die nach Pschinna gehen und dort Pschinna besuchen. Auch dort wird es den Austausch geben und wir begrüßen, und da freuen wir uns wirklich sehr drüber, die größte Delegation, die wir je hier begrüßen durften.
3: Die Delegation war bunt gemischt. Mit dabei waren unter anderem die Landräte, die in den vergangenen 10 Jahren im Amt waren. Nach der Begrüßung um 19 Uhr blieb zunächst Zeit für ein herzliches Wiedersehen, bevor das abwechslungsreiche Programm startete. Den Auftakt machte der KUKA KÖ. Der örtliche Karnevalsverein zog über das festlich geschmückte Gelände und sorgte mit seinem Auftritt für Begeisterung. Auch die polnische Schülerband Rushed brachte die Gäste zum Mitmachen. Für eine besondere Überraschung sorgte dabei Landrat Gregor Schwanow, der selbst mit auf der Bühne stand.

0: Es wurde gemeinsam getanzt und gefeiert, ein sichtbares Zeichen für die Freundschaft, die in den vergangenen Jahren gewachsen ist. Doch damit war der Abend noch lange nicht vorbei.
1: Wir haben einen Film zusammengeschnitten über diese 10 Jahre. Wir werden Partner der 10 Jahre auf die Bühne bringen, um so die 10 Jahre tatsächlich Revue passieren zu lassen. Aber auch für das Vergnügen ist gesorgt. Um 22 Uhr, das weiß Herr Grabner noch nicht, Ihnen verrate ich das jetzt, gibt es als Tradition, wir zeigen mal, wie man in Deutschland Geburtstag feiert, also Kindergeburtstag feiert, und wir werden die beiden Landräte zum Eierlaufen und Sackhüpfen einladen. Und das stelle ich mir schon sehr lustig vor.
0: Partnerschaften zwischen Landkreisen finden im Alltag oft wenig öffentliche Aufmerksamkeit. Dabei schaffen sie Raum für Austausch zwischen Schulen, Verwaltungen, Vereinen und kulturellen Einrichtungen.
2: Die 10-jährige Partnerschaft mit dem Powiat Pszczyna in Polen, die lebt natürlich, die entwickelt sich weiter, ist gespickt von Besuchen, von gegenseitigen Austauschen, vom Lernen voneinander und miteinander in allen möglichen Bereichen, ob das im Kinder- und Jugendbereich ist, ob das im Seniorenbereich ist, im medizinischen Bereich. Wir hatten den Austausch mit unserem Krankenhaus und dem Krankenhaus in Pszczyna. Es gibt wirklich vielfältige Themen, die wir angehen, und von daher freuen wir uns auch morgen auf mal einen geselligen Austausch, wo es sicherlich auch wieder fachliche Themen gibt, beziehungsweise die nächsten fachlichen Themen.

0: Themen festgesetzt werden und wo wir schauen, welche praktischen Umsetzungen können wir dann auch in der Zukunft tätigen.
1: Die Bedeutung der Partnerschaft reicht dabei weit zurück. Die Verbindung zwischen beiden Regionen hat historische Wurzeln, unter anderem im Fürstenhaus Anhalt-Pleß. Aus diesem gemeinsamen Fundament ist in den vergangenen 10 Jahren ein lebendiges Band zwischen den Menschen beider Landkreise entstanden. Und so wurde an diesem Abend nicht nur gefeiert, sondern auch zurückgeblickt.
2: Innerhalb der letzten 10 Jahre haben wir die Partnerschaft sehr thematisch gelebt. Das heißt, wir haben uns nicht nur zum Unterhalten und zum Kaffee trinken oder zum Feiern getroffen, sondern wir haben auch miteinander gearbeitet und haben so die Idee der Europäischen Union tatsächlich mit Leben gefüllt. Wir haben unterschiedliche Fachbereiche hier in der Landkreisverwaltung, die feste Partnerschaften mit dem Landkreis Pschinna in Polen aufbereitet haben. Ich denke da beispielsweise an den Fachbereich Kultur. Die hatten Künstler aus Pschinna hier mit einer Bilderausstellung. Wir haben uns zum Thema Gesundheit ausgetauscht und haben bei unserem Besuch das Pschinna Krankenhaus uns anschauen können und mit der Direktion über das Gesundheitswesen in Polen sprechen können. Das Thema Bildung und Seniorenarbeit, das treibt uns auch um. Es gibt sehr, sehr aktiven Seniorenbeirat beim Landkreis Anhalt-Bitterfeld, die auch jedes Jahr eine Delegation hin und auch wieder her schicken. Also es gibt auch viele gute Beispiele, die wir aus Polen mit hierher nehmen.
1: Für weitere Überraschungen sorgte der Landkreis mit besonderen Geschenken.
2: Wir haben uns überlegt, mit welchen Maßnahmen und Mitteln wir das Ganze tatsächlich emotional fassbar machen können, wie viel uns diese Partnerschaft bedeutet. Es gibt eine Broschüre über den Tourismus des Landkreises, das haben wir kurzerhand in Polnisch übersetzt, das werden wir als Geschenk überreichen. Es gibt eine Festzeitung, die für uns wichtigsten Momente der vergangenen 10 Jahre band. Wir sind auf die Idee gekommen, Partnerschaftsbier brauen zu lassen. Und sind hier eine Kooperation mit der Fachhochschule Köthen eingegangen. Und so gibt es Fachpartnerschaftsbier, was natürlich wir als Freibier ausreichen an dem Abend und als Gastgeschenk für unsere polnischen Partner in petto haben.
1: Am Ende klang der Abend gemütlich aus. Die Gäste erinnerten sich an gemeinsame Erlebnisse der vergangenen Jahre und blickten zugleich nach vorn. Denn die nächsten gemeinsamen Projekte sind bereits in Planung.
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4: 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September verwandelt sich die Dessauer Innenstadt wieder in eine Bühne für Laufbegeisterte aus der gesamten Region. Anhalt Sport lädt zum 27. Rathaus Center City Run ein und jeder kann mitmachen. Ab 10 Uhr geht es los und 4 unterschiedliche Läufe werden angeboten. Für jeden, der nicht selber mitmachen will, heißt es trotzdem vorbeikommen und die Läufer kräftig anfeuern.
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3: Vom 7. bis 13. September lädt die Stadt Bitterfeld-Wolfen zur Kunst- und Kulturwoche ein. Bereits zum 5. Mal rückt damit das kreative, kulturelle und künstlerische Leben der Stadt in den Mittelpunkt. Zahlreiche Veranstaltungsorte im Stadtgebiet werden in dieser Woche zu lebendigen Treffpunkten für Kultur und Gemeinschaft. Dabei geht es nicht nur um die Unterhaltung, sondern auch um Austausch, Teilhabe und das Sichtbarmachen der vielen Menschen, die das kulturelle Leben in Bitterfeld-Wolfen mit Herzblut gestalten. Endlich ist es soweit. Am Freitag, dem 28. August, wurde zur offiziellen Business-Eröffnung des Sporthaus 2.0 geladen. Das alte Gebäude wurde von außen sowie innen komplett überarbeitet und modernisiert. Und an diesem Abend konnte man die neu gestalteten Bereiche und die neuen Geräte ganz in Ruhe von nahem betrachten.
6: 2019 haben wir den Entschluss gefasst, diese Sporteinrichtung hier zu eröffnen und sind Jahr für Jahr Stück für Stück gewachsen. Das spiegelt sich nicht nur in der Fläche, sondern auch in der Etagen- und Mitgliederanzahl wieder. Wir sind in einem alten Industriegebäude ansässig, früher Getreidesilo für das Krepiner Reitgut, und sind jetzt vollständig auf 2000 Quadratmeter ausgebaut. Das heißt, die nächste Neueröffnung oder Vergrößerung findet nur im neuen Anbau statt. Aber jetzt geben wir uns erstmal mit dem zufrieden, was wir hier geschaffen haben. Also rein optisch war es ein Spagat, den alten Charme des Gebäudes zu erhalten, trotzdem mit einem modernen Look zu versehen. Und nach reichlicher Planung, Gesprächen mit Architekten, Brandschutz, mit dem allem, was dazugehört, ist uns, glaube ich, dieser Spagat gelungen. Es sieht aus wie ein neues Objekt, beziehungsweise haben wir dieses Industriegebäude in die Neuzeit versetzt. Das zu den rein optischen Sachen von außen. Von innen ist ganz, ganz viel passiert. Wir haben mit Abstand den größten Gerätepark hier in der Region, rein kraftsportspezifisch. Darüber hinaus haben wir uns in dem Bereich Gesundheit getraut und bieten jetzt diverse Gesundheitsanwendungen an, arbeiten mit Ärzten zusammen und. Das heißt, der Produktkatalog wurde deutlich breiter.
3: Über das Sporthaus 2.0 freuten sich nicht nur die Angestellten, sondern auch die regulären Besucher. Manche von ihnen trainieren hier schon seit dem Anfang des Performance und Recovery Centers. Andere erst seit ein paar Jahren. Aber egal mit wem man an diesem Abend geredet hat, man bekam nur eines zu hören und das war positives Feedback.
7: Seit 2020 sind wir schon Mitglied, also als es hier eröffnet wurde. Wir haben das also alles ein bisschen so miterlebt, wie sich das im Laufe der Zeit entwickelt hat. Und freuen uns natürlich, dass heute hier die Eröffnung 2.0 ist. Ja, sieht ja alles auch sehr toll aus. Ja, und wir werden natürlich, haben wir uns jedenfalls vorgenommen, auch wieder öfters trainieren. Ja, erstens, um die Räte natürlich auszuprobieren und natürlich auch für unseren Buddy was zu tun, genau.
8: Also ich bin seit 2 Jahren Mitglied im Sporthaus und ich gehe meistens so 3-mal die Woche, also Minimum. Und warum ich hier trainiere, ist einfach, weil es einfach einmalig ist. Es gibt es nirgendwo anders. Die Öffnungszeiten sind top. Man kann halt früh trainieren bis spät in den Abend. Und sind alle herzlich, alle liebevoll. Man fühlt sich einfach wohl, ja.
9: Ich trainiere seit den Anfangsstunden des Sportshauses hier. Durch die Freunde Glenn und Christian ist es natürlich logisch, dass ich als Bitterfelder auch hier trainiere. Es ist zwar relativ unregelmäßig, da ich nebenbei noch einen anderen Sport betreibe, aber wenn ich das mache, dann bin ich schon regelmäßig hier. Und jetzt aktuell ist es natürlich echt ein Aushängeschild. Dieses Fitnessstudio sucht seinesgleichen und es ist ja nicht nur ein Fitnessstudio, es ist ja auch mehr in die Richtung Gesundheit, Wohlfühlcharakter, und das gibt es hier in der Art und in der Art und Weise und Form nicht noch einmal.
3: Auch der neue Hyrox-Bereich sorgte für Aufregung. Das Sporthaus 2.0 ist hier nämlich zertifizierter Hyrox-Partner und für diese Sportart steht den Gästen nun sogar ein ganzer Raum zur Verfügung. Charlotte Herwald gibt uns hier einen kleinen Einblick.
10: Also wir befinden uns hier im Sportshaus 2.0 in unserem Hyrox-Bereich. Hyrox, momentan die boomende Sportart auf Social Media in Real Life. Hyrox-Bereich sozusagen bei uns im Gym Extra-Trainingsbereich, wo man sich eben auf einen Hyrox-Wettkampf oder Race, wie man es nennt, vorbereiten kann. Es gibt einen Kurs innerhalb vom Hyrox-Bereich mit den verschiedenen Stationen. Geht los vom Schlittenziehen, Schlittenschieben bis zum Warball, was halt herkömmliche Gyms nicht haben. Wir haben darin einen kompletten Bereich nur zu diesem Thema.
3: Neben dem Hyrox-Bereich ist auch ein gesamter Raum befüllt mit 9 Gym 80 Geräten. Ein Raum also voller Goldstandard, natürlich auch in der passenden Farbe.
10: Jetzt stehen wir in unserem goldenen Gym 80 Bereich. Hier befinden sich

0: unsere neuesten Geräte von Gym80 und diese Geräte sprechen eigentlich in ihrer goldenen Farbe für sich selbst.
1: Die Transformation von klassischem Fitnessstudio zum modernen Premium-Standort für Training, Gesundheit, Regeneration, Performance und Lifestyle ist deutlich sichtbar. Nach dem rigorosen Trainieren kann man sich dann im Recovery Hub einfinden. Ein sozialer Raum mit Kaffee- und Barbereich. Auch eine Sauna steht bei jeder Umkleide zur Verfügung. Außerdem, etwas exotischer, Lichttherapie mit UV oder Rotlicht oder sogar Sauerstofftherapie sowie professionelle Massageangebote.
2: Neu gemacht sind, wie Sie sagten, nicht nur Geräte, sondern wir haben Anwendungen wie Lymphdrainage, Rotlichttherapie, Sauerstofftherapie mit Massage, hier einzigartig in der Region. Da muss man schon eine Weile durch Deutschland fahren, um das nochmal so zu finden. Gastronomiestrecke ist neu und des Weiteren wurden die bereits vorhandenen Bereiche neu gestaltet und logisch neu sortiert, sodass wir das Bestehende noch verbessert haben.
1: Gerade wenn es um Gastronomie geht, stellt man sich natürlich die Frage, wie das mit dem Sporthaus 2.0 zusammenpasst. Ganz einfach, das Menü wird im Sporthaus 2.0 gesund gehalten. Dementsprechend sucht das Performance und Recovery Center auch neues, geschultes und geeignetes Personal.
2: Wir haben 10 Vollzeitangestellte, bauen jetzt noch weiter aus, weil wir demnächst unsere Gastronomie hier eröffnen, das heißt gesundes Essen in einem Fitnessstudio oder wie wir uns jetzt bezeichnen möchten, Performance und Recovery Center. Das heißt, wir suchen dringend noch geschultes und geeignetes Personal. Und darüber hinaus arbeiten wir mit Dienstleistern zusammen, wie zum Beispiel mit unserer Doktorandin der Medizin Miriam.
1: Miriam Cassandra Hirschel ist im Sporthaus 2.0 Ärztin, Medical und Performance Coach und Doktorandin. Sie ist außerdem das Schlusssiegel des Abends mit einem Vortrag über Gesundheit, Langlebigkeit und Leistung.
3: Dass man glücklich ist und dass man sein Leben lebt, ist das Allerwichtigste. In unserer aktuellen Gesellschaft und Social Media vergleichen wir uns viel zu sehr. Das wird immer mehr. Ich weiß noch, ganz viele Mädchen vergleichen sich unglaublich mit anderen Influencern. Und das sieht man wirklich, das kommt immer mehr mit Essstörungen raus. Das heißt, man sollte wirklich wieder, braucht den Fokus mehr auf sich legen. Da haben Sie ganz recht. Also man soll auf jeden Fall glücklich, happy sein. Das ist ganz, ganz wichtig. Und das tun, was einen erfüllt. Es gibt natürlich immer mal wieder harte Zeiten. Dann sage ich immer, beißen, durchkämpfen, für das kämpfen, was dir wichtig ist, was du erreichen möchtest. Weil da musst du durch und dann bist du noch mal selbstsicher, weißt noch mehr, was du möchtest und am Ende wird immer alles gut.
1: Im Großen und Ganzen ist die offizielle Business-Eröffnung des Sporthauses 2.0 ein offensichtlicher Erfolg gewesen. Mit einer hohen Qualität und einem breit gefächerten Angebot sticht das Performance und Recovery Center als ein Juwel hinaus. Wer Interesse daran hat, seine Fitnessreise zu beginnen, kann dies an jedem Tag der Woche, egal ob Feiertag oder nicht, von 6 bis 24 Uhr im Sporthaus 2.0 endlich tun.
4: Ein Innenhof-Würzer Vereinsmeile. Bei der Premiere des Abi-Sommerzaubers öffnet die Kreisverwaltung in Köthen ihre Türen für Vereine, Initiativen und Besucher aus dem gesamten Landkreis Anhalt-Bitterfeld. Einen Tag lang soll hier vor allem sichtbar werden, wie vielfältig das ehrenamtliche Engagement im Landkreis ist. Und auch für Landrat Andy Grabner gibt es dabei offenbar noch einiges zu entdecken. Denn hinter manchen Ständen verbergen sich Angebote und Projekte, die selbst dem Chef der Kreisverwaltung bislang nicht unbedingt bekannt waren.
5: Genau, ich wusste zum Beispiel nicht, dass wir eine Wächterabteilung haben im Polizeistorverein in Köthen. Das bauen wir neu. Und ansonsten, ja, das ist ja so die bekannten. Ob das die Handballer sind, ob das die Basketballer sind. Ich muss sagen, war wirklich sehr gut zu sehen.
4: Einer dieser Vereine ist der WSV Friedersdorf. Bekannt ist er unter anderem durch seine Drachenbootveranstaltungen am Mulde-Stausee. Einige davon locken mehrere hundert Teilnehmer in die Region. Doch damit das auch künftig funktioniert, spielt vor allem die Nachwuchsarbeit eine wichtige Rolle.
6: Also wir sind der WSV. BSC Friedersdorf, wir haben 220 Mitglieder in 4 Abteilungen, Wasserwandern, Segeln, Kanu, Rennsport und Drachenboot. Und wir machen im Sommer 2 große Veranstaltungen. Einmal die Muldestausregatta mit 600 Teilnehmern und dann das Drachenbootfest mit ca. 800 teilnehmenden Sportlern.

0: Und wer einen Sportverein besucht, darf natürlich nicht nur zuschauen. Unser Team muss selbst ran. Auf dem Rudergerät geht es zwar keinen Meter über den Mulde-Stausee, anstrengen wird es trotzdem. Immerhin, nach Einschätzung des Vereins schlägt sich unser Kollege ganz wacker. Doch Ehrenamt und gesellschaftliches Engagement bestehen nicht nur aus Sport. Ellen Günther von der Akademie der Künste Berlin beschäftigt sich mit kultureller Vermittlung. Ihr Ziel? Kunst und Bildung auch außerhalb der großen Kulturzentren stärker zu den Menschen zu bringen. Wie gut gelingt das bereits in Anhalt-Bitterfeld und wo besteht noch Nachholbedarf?
1: Ich glaube, hier geht halt manchmal noch was, vor allem Kunstlehrerinnen fehlen zum Teil, Kunstunterricht fällt aus. Wir können dafür natürlich kein Ersatz sein, aber wir wollen irgendwie versuchen, Kunst zu stärken in der Region. Und deshalb, wir kommen mit Mitgliedern, also wirklich mit auch bekannten Künstlerinnen in die Region und wollen irgendwie die Freude und die Lust an der Kunst stärken.
0: Wie niedrig die Schwelle zur Kunst sein kann, zeigt gleich die nächste Station. Künstlerin und Kuratorin Christiane Petersmann hat ein überdimensionales Scrabble-Spiel mitgebracht. Hier darf nicht nur betrachtet, sondern ausprobiert und gemeinsam gespielt werden.
2: Wir laden Passantinnen, die Leute, die hier am Festival sind, ein, Kinder und Erwachsene Worte zu schreiben, Buchstaben zu malen und damit auf diese große Leinwand Worte zu kleben zum Thema Glück.
0: Ein paar Meter weiter geht es um ein Material, das eng mit der Geschichte der Region Bitterfeld verbunden ist. Bernstein. Der Förderverein präsentiert verschiedene Stücke und vermittelt Wissen über den besonderen Fundstoff.
3: Wir sind heute hier mit unseren Vereinsmitgliedern. Wir stellen unser Hauptthema ist eigentlich der Bernstein, der in Bitterfeld mal gefunden wurde. Wir stellen hier ein paar Proben aus. Erläutern für die Kinder, für unsere Zuschauer im Prinzip, die es interessiert, die in Glühliederbahn sind. Und am beliebtesten ist natürlich das Bernsteinschleifen für die Kinder. Die freuen sich dann, wenn sie das machen wir.
0: Zurück zum Sport. Die HG 85 Köthen nutzt den Sommerzauber ebenfalls, um auf sich aufmerksam zu machen.
4: So einen schönen Sport zu präsentieren und den Kindern zeigen zu können, wie toll der Sport ist und was sie alles machen können bei uns in der Halle und allem Möglichen.
0: Und schon wieder wird aus Berichterstattung sportlicher Einsatz. Unser Redakteur muss zum Handballführerschein antreten. Geschicklichkeit, Ballkontrolle und Treffsicherheit sind gefragt. Das Ergebnis kann sich offenbar sehen lassen.
5: So, und das heißt, was habe ich jetzt gewonnen?
4: Ja, du hast jetzt sozusagen, du hast uns gezeigt, wie gut du bist und jetzt würdest du sozusagen eingeladen werden zum Probetraining.
5: Okay, also hätte ich das Zeug dafür, ja?
4: Ja, hättest du.
5: Ah, wunderbar, na dann. Cool.
0: Die fünf Stationen zeigen dabei nur einen Ausschnitt. Über den gesamten Innenhof verteilt können Besucher selbst aktiv werden. Insektenhotels bauen, beim Fußball-Dart zielen, Quizfragen beantworten oder sich in Fechten ausprobieren. Der Sommerzauber soll damit nicht nur zeigen, welche Vereine es gibt, sondern möglichst direkt neugierig auf deren Arbeit machen. Und während die Erwachsenen mit den Vereinen ins Gespräch kommen, gibt es für die jüngsten Gäste ein eigenes Programm. Auch auf der Bühne stehen die Kinder zeitweise im Mittelpunkt. Das Kinder- und Jugendballett ist dabei. Später sorgen Anna und Elsa für märchenhaften Besuch. Musikalisch und kulturell läuft das Programm bereits seit dem Vormittag. Von der Jazzband der Musikschule über die Schülerband Rush bis zu Tanz und regionalen Künstlern wechseln sich zahlreiche Gruppen auf der Bühne ab. Nach einem langen Tag mit Vereinen, Gesprächen und zahlreichen Mitmachaktionen zieht Landrat Enni Grabner am frühen Abend Bilanz.
6: Ja, als vorweggenommenes Fazit, es war einfach wundervoll, es war toll, einzigartig, muss ich sagen.
7: Ich hatte das Gefühl, die Veranstaltung das erste Mal durchgeführt haben. War sie sehr gut besucht, da haben sehr viele Vereine teilgenommen. Ich bin einfach nur glücklich, dass so gut schaut.
0: Danach verändert sich langsam der Charakter des Festes. Aus der Vereinsmeile wird eine Sommerparty. Kevin Neon übernimmt am frühen Abend die Bühne und sorgt für Stimmung im Innenhof der Kreisverwaltung. Bevor weitergefeiert wird, rückt noch einmal das Engagement in der Region in den Mittelpunkt. Mit der Ehrennadel des Landes werden Menschen ausgezeichnet, die sich in besonderer Weise für Sachsen-Anhalt und seine Einwohner einsetzen. Den musikalischen Abschluss übernimmt schließlich die Liveband Seamless. Nach dem Vereins- und Familienprogramm am Tag wird im Innenhof am Abend gemeinsam gefeiert. Sport, Kunst, Kultur und soziales Engagement beim ersten Abi-Sommerzauber zeigt sich, wie unterschiedlich Vereinsarbeit im Landkreis aussehen kann. Und vielleicht hat der eine oder andere Besucher dabei nicht nur einen schönen Sommertag erlebt, sondern auch einen Verein entdeckt, bei dem er künftig selbst mitmachen möchte.

0: Ein politischer Antrittsbesuch in Weißenburg-Gölzau. Dr. Johann Wadephul, der CDU-Bundesaußenminister, war zu Gast in der Stadt Südliches Anhalt. Am Mittwoch traf der Minister auf Vertreter aus Politik und Wirtschaft. Im Mittelpunkt des Austauschs standen aktuelle Fragen der Außen- und Sicherheitspolitik, internationale Krisen, aber auch politische Herausforderungen vor Ort. Der Besuch bot die Möglichkeit zum direkten Austausch und zu persönlichen Gesprächen mit den Menschen aus der Region.
1: Also wir haben ja extra heute hier den Termin gesucht bei einem mittelständischen Maschinenbauunternehmen, um über Probleme, aber auch über positive Dinge zu sprechen, die sich auch im Wirtschaftsraum abspielen. Aber wir wissen alle, unsere Wirtschaft ist im Moment auf einer Stagnationsebene und wir müssen ja versuchen, wieder Wachstum zu generieren. Von daher bin ich froh, dass wir uns heute mit mittelständischen Unternehmen hier getroffen haben, um den Weg nach vorne zu bezeugen, um Antworten zu finden, vielleicht auf die Energiekrise, auf die hohen Energiepreise, um zu wissen, wie lange müssen wir uns noch darauf einstellen oder gibt es schon Abhilfe, wie lange dauert das? Das sind ja die drängenden Fragen, die uns bewegen, weil wir unter den hohen Energiekosten hier im Land extrem leiden in Deutschland. Und hier war das Gespräch heute von daher schon sehr erquickend mit einem Problemlöser, wie Herr Wadephul als Außenminister unterwegs ist, der versucht natürlich unsere Wirtschaftsprodukte, unsere Produkte in der Welt zu verkaufen. Und dafür war dieses Gespräch heute nochmal wichtig.
0: Internationale Konflikte und die aktuelle Sicherheitslage beschäftigen zunehmend auch die Menschen in Deutschland. Kriege, politische Spannungen und Veränderungen in der internationalen Zusammenarbeit stellen die Politik vor neue Herausforderungen. Dabei ging es an diesem Tag auch um die Frage, wie Deutschland mit diesen Entwicklungen umgehen kann und welche Bedeutung sie für die Menschen vor Ort haben. Im Fokus standen an diesem Tag regionale Themen und Unternehmen. Eine der Firmen, die an diesem Tag Anlaufpunkt von Wadephul war, nutzte die Gelegenheit, Anliegen anzusprechen, um mit den politischen Vertretern aus kommunaler, kreis- und bundespolitischer Ebene ins Gespräch zu kommen. Bei einem Unternehmensrundgang bekam der hohe Besuch auch KKA genauer vorgestellt. Das mittelständische Unternehmen ist seit 2011 im Großraum Leipzig ansässig. Qualität, Zuverlässigkeit und partnerschaftliche Zusammenarbeit, sowohl im Kundenkontakt als auch bei der Projektabwicklung, prägen das Wesen von KKA. Kleine Wefers Kunststoffanlagen sowie der weiteren Unternehmen und Partner der Unternehmensfamilie. Der Besuch zeigte dabei auch, dass internationale Politik und regionale Themen eng miteinander verbunden sind. Entscheidungen auf Bundesebene und Entwicklungen in anderen Teilen der Welt können auch direkte Auswirkungen auf die Region und das tägliche Leben der Menschen haben.
2: Also das ist eine tolle Region hier. Erstens finde ich schon mal landschaftlich wirklich toll hier, wenn man sieht die Felder hier, aber auch die Gemeinden und die Städte. Einfach ein schönes Land hier. Aber was ich hier gesehen habe, sind beeindruckende Unternehmen. Was hier produziert wird, wird in die ganze Welt vertrieben. Und das ist natürlich wirklich eindrucksvoll. Das kriegt man ja nur hin, wenn man technologisch spitzenmäßig ist und wenn man gute Qualität abliefert. Das heißt, hier sind Menschen, die wissen, was sie können. Und die zu unterstützen und denen Chancen auf den Weltmärkten zu geben, das mache ich gerne zu meiner Aufgabe. Also sehr beeindruckend hier. Ich wünsche allen viel wirtschaftlichen Erfolg und hoffe, dass es gut vorangeht.
0: Da Wadephul an diesem Tag nicht als Außenminister, sondern als Bundestagsabgeordneter unterwegs war, hatte er mehr Zeit, um sich verschiedene Unternehmen der Region genauer anzuschauen und so auch Eindrücke mitzunehmen. Der Antrittsbesuch im Landkreis Anhalt-Bitterfeld stand damit ganz im Zeichen des Austausches.
3: Am 12. Mai 2016 besiegelten der Landkreis Anhalt-Bitterfeld und der polnische Landkreis Pschinna ihre Partnerschaft. Mehr als 10 Jahre später ist diese Verbindung noch immer lebendig. Und das wurde gefeiert. Auf dem Innenhof der Kreisverwaltung in Köthen fand am 28. August die große Jubiläumsveranstaltung statt.
4: Im Mai haben wir in Polen den offiziellen Festakt zum 10-jährigen Geburtstag erleben dürfen. Wir haben jetzt zur Geburtstagsfeier unsere Mitarbeitenden eingeladen. Wir haben die Partner eingeladen, die diese Partnerschaft mit Leben füllen. Beispielsweise den KKK, der auch schon zur Gründung mit Partner war. Die werden Teil des Programms sein und auch Teil des Austausches. Es wird der Seniorenbeirat vor Ort sein. Polen. In jedem Jahr gibt es verschiedene Kooperationen mit unseren Auszubildenden, die nach Pszczyna gehen und dort Pszczyna besuchen. Auch dort wird es den Austausch geben und wir begrüßen, und da freuen wir uns wirklich sehr drüber, die größte Delegation, die wir je hier begrüßen durften.
3: Die Delegation war bunt gemischt. Mit dabei waren unter anderem die Landräte, die in den vergangenen 10 Jahren im Amt waren. Nach der Begrüßung um 19 Uhr blieb zunächst Zeit für ein herzliches Wiedersehen, bevor das abwechslungsreiche Programm startete. Den Auftakt machte der KUKA-KÖ. Der örtliche Karnevalsverein zog über das festlich geschmückte Gelände und sorgte mit seinem Auftritt für Begeisterung. Auch die polnische Schülerband Rushed brachte die Gäste zum Mitmachen. Für eine besondere Überraschung sorgte dabei Landrat Gregor Schwanow, der selbst mit auf der Bühne stand.

0: Es wurde gemeinsam getanzt und gefeiert, ein sichtbares Zeichen für die Freundschaft, die in den vergangenen Jahren gewachsen ist. Doch damit war der Abend noch lange nicht vorbei.
1: Wir haben einen Film zusammengeschnitten über diese 10 Jahre. Wir werden Partner der 10 Jahre auf die Bühne bringen, um so die 10 Jahre tatsächlich Revue passieren zu lassen. Aber auch für das Vergnügen ist gesorgt. Um 22 Uhr, das weiß Herr Grabner noch nicht, Ihnen verrate ich das jetzt, gibt es als Tradition, wir zeigen mal, wie man in Deutschland Geburtstag feiert, also Kindergeburtstag feiert, und wir werden die beiden Landräte zum Eierlaufen und Sackhüpfen einladen. Und das stelle ich mir schon sehr lustig vor.
0: Partnerschaften zwischen Landkreisen finden im Alltag oft wenig öffentliche Aufmerksamkeit. Dabei schaffen sie Raum für Austausch zwischen Schulen, Verwaltungen, Vereinen und kulturellen Einrichtungen.
2: Die 10-jährige Partnerschaft mit dem Powiat Pszczyna in Polen, die lebt natürlich, die entwickelt sich weiter, ist gespickt von Besuchen, von gegenseitigen Austauschen, vom Lernen voneinander und miteinander in allen möglichen Bereichen, ob das im Kinder- und Jugendbereich ist, ob das im Seniorenbereich ist, im medizinischen Bereich. Wir hatten den Austausch mit unserem Krankenhaus und dem Krankenhaus in Pszczyna. Es gibt wirklich vielfältige Themen, die wir angehen, und von daher freuen wir uns auch morgen auf mal einen geselligen Austausch, wo es sicherlich auch wieder fachliche Themen gibt, beziehungsweise die nächsten fachlichen Themen.

0: Instrument festgesetzt werden und wo wir schauen, welche praktischen Umsetzungen können wir dann auch in der Zukunft tätigen.
1: Die Bedeutung der Partnerschaft reicht dabei weit zurück. Die Verbindung zwischen beiden Regionen hat historische Wurzeln, unter anderem im Fürstenhaus Anhalt-Pleß. Aus diesem gemeinsamen Fundament ist in den vergangenen 10 Jahren ein lebendiges Band zwischen den Menschen beider Landkreise entstanden. Und so wurde an diesem Abend nicht nur gefeiert, sondern auch zurückgeblickt.
2: Innerhalb der letzten 10 Jahre haben wir die Partnerschaft sehr thematisch gelebt. Das heißt, wir haben uns nicht nur zum Unterhalten und zum Kaffeetrinken oder zum Feiern getroffen, sondern wir haben auch miteinander gearbeitet und haben so die Idee der Europäischen Union tatsächlich mit Leben gefüllt. Wir haben unterschiedliche Fachbereiche hier in der Landkreisverwaltung, die feste Partnerschaften mit dem Landkreis Pschyna in Polen aufbereitet haben. Ich denke beispielsweise an den Fachbereich Kultur. Die hatten Künstler aus Pschyna hier mit einer Bilderausstellung. Wir haben uns zum Thema Gesundheit ausgetauscht und haben bei unserem Besuch das Pschyna Krankenhaus uns anschauen können und mit der Direktion über das Gesundheitswesen in Polen sprechen können. Das Thema Bildung und Seniorenarbeit, das treibt uns auch um. Es gibt sehr, sehr aktiven Seniorenbeirat beim Landkreis Anhalt-Bitterfeld, die auch jedes Jahr eine Delegation hin und auch wieder her schicken. Also es gibt auch viele gute Beispiele, die wir aus Polen mit hierher nehmen.
1: Für weitere Überraschungen sorgte der Landkreis mit besonderen Geschenken.
2: Wir haben uns überlegt, mit welchen Maßnahmen und Mitteln wir das Ganze tatsächlich emotional fassbar machen können, wie viel uns diese Partnerschaft bedeutet. Es gibt eine Broschüre über den Tourismus des Landkreises, das haben wir kurzerhand in Polnisch übersetzt, das werden wir als Geschenk überreichen. Es gibt eine Festzeitung, die für uns wichtigsten Momente der vergangenen 10 Jahre band. Wir sind auf die Idee gekommen, Partnerschaftsbier brauen zu lassen. Und sind hier eine Kooperation mit der Fachhochschule Köthen eingegangen. Und so gibt es Fachpartnerschaftsbier, was natürlich wir als Freibier ausreichen an dem Abend und als Gastgeschenk für unsere polnischen Partner in petto haben.
1: Am Ende klang der Abend gemütlich aus. Die Gäste erinnerten sich an gemeinsame Erlebnisse der vergangenen Jahre und blickten zugleich nach vorn. Denn die nächsten gemeinsamen Projekte sind bereits in Planung.
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3: Vom 7. bis 13. September lädt die Stadt Bitterfeld-Wolfen zur Kunst- und Kulturwoche ein. Bereits zum 5. Mal rückt damit das kreative, kulturelle und künstlerische Leben der Stadt in den Mittelpunkt. Zahlreiche Veranstaltungsorte im Stadtgebiet werden in dieser Woche zu lebendigen Treffpunkten für Kultur und Gemeinschaft. Dabei geht es nicht nur um die Unterhaltung, sondern auch um Austausch, Teilhabe und das Sichtbarmachen der vielen Menschen. die das kulturelle Leben in Bitterfeld-Wolfen mit Herzblut gestalten. Endlich ist es soweit. Am Freitag, dem 28. August, wurde zur offiziellen Business-Eröffnung des Sporthaus 2.0 geladen. Das alte Gebäude wurde von außen sowie innen komplett überarbeitet und modernisiert. Und an diesem Abend konnte man die neu gestalteten Bereiche und die neuen Geräte ganz in Ruhe von nahem betrachten.
5: 2019 haben wir den Entschluss gefasst, diese Sporteinrichtung hier zu eröffnen und sind Jahr für Jahr Stück für Stück gewachsen. Das spiegelt sich nicht nur in der Fläche, sondern auch in der Etagen- und Mitgliederanzahl wieder. Wir sind in einem alten Industriegebäude ansässig, früher Getreidesilo für das Krepiner Reitgut und sind jetzt vollständig auf 2000 Quadratmeter ausgebaut. Das heißt, die nächste Neueröffnung oder Vergrößerung findet nur im neuen Anbau statt. Aber jetzt geben wir uns erstmal mit dem zufrieden, was wir hier geschaffen haben. Also rein optisch war es ein Spagat, den alten Charme des Gebäudes zu erhalten, trotzdem mit einem modernen Look zu versehen. Und nach reichlicher Planung, Gesprächen mit Architekten, Brandschutz, mit dem allem, was dazugehört, ist uns, glaube ich, dieser Spagat gelungen. Es sieht aus wie ein neues Objekt, beziehungsweise haben wir dieses Industriegebäude in die Neuzeit versetzt. Das zu den rein optischen Sachen von außen. Von innen ist ganz, ganz viel passiert. Wir haben mit Abstand den größten Gerätepark hier in der Region, rein kraftsportspezifisch. Darüber hinaus haben wir uns in dem Bereich Gesundheit getraut und bieten jetzt diverse Gesundheitsanwendungen an, arbeiten mit Ärzten zusammen und. Das heißt, der Produktkatalog wurde deutlich breiter.
3: Über das Sporthaus 2.0 freuten sich nicht nur die Angestellten, sondern auch die regulären Besucher. Manche von ihnen trainieren hier schon seit dem Anfang des Performance und Recovery Centers. Andere erst seit ein paar Jahren. Aber egal mit wem man an diesem Abend geredet hat, man bekam nur eines zu hören und das war positives Feedback.
6: Seit 2020 sind wir schon Mitglied, also als das hier eröffnet wurde. Wir haben das also alles ein bisschen so miterlebt, wie sich das im Laufe der Zeit entwickelt hat. Und freuen uns natürlich, dass heute hier die Eröffnung 2.0 ist. Ja, sieht ja alles auch sehr toll aus. Ja, und wir werden natürlich, haben uns jedenfalls vorgenommen, auch wieder öfters trainieren. Ja, erstens, um die Räte natürlich auszuprobieren und natürlich auch für unseren Buddy was zu tun. Genau.
7: Also ich bin seit 2 Jahren Mitglied im Sporthaus und ich gehe meistens so 3-mal die Woche, also Minimum. Und warum ich hier trainiere, ist einfach, weil es einfach einmalig ist. Es gibt es nirgendwo anders. Die Öffnungszeiten sind top. Man kann halt früh trainieren bis spät in den Abend. Und sind alle herzlich, alle liebevoll. Man fühlt sich einfach wohl, ja.
8: Ich trainiere seit den Anfangsstunden des Sportshauses hier. Durch die Freunde Glenn und Christian ist es natürlich logisch, dass ich als Bitterfelder auch hier trainiere. Es ist zwar relativ unregelmäßig, da ich nebenbei noch einen anderen Sport betreibe, aber wenn ich das mache, dann bin ich schon regelmäßig hier. Und jetzt aktuell ist es natürlich echt ein Aushängeschild. Dieses Fitnessstudio sucht seinesgleichen und es ist ja nicht nur ein Fitnessstudio, es ist ja auch mehr in die Richtung Gesundheit, Wohlfühlcharakter und das gibt es hier in der Art und in der Art und Weise und Form nicht noch einmal.
3: Auch der neue Hyrox-Bereich sorgte für Aufregung. Das Sporthaus 2.0 ist hier nämlich zertifizierter Hyrox-Partner und für diese Sportart steht den Gästen nun sogar ein ganzer Raum zur Verfügung. Charlotte Herwald gibt uns hier einen kleinen Einblick.
9: Also wir befinden uns hier im Sporthaus 2.0 in unserem Hyrox-Bereich. Hyrox, momentan die boomende Sportart auf Social Media in Real Life. Hyrox-Bereich sozusagen bei uns im Gym Extra-Trainingsbereich, wo man sich eben auf einen Hyrox-Wettkampf oder Race, wie man es nennt, vorbereiten kann. Es gibt einen Kurs innerhalb vom Hyrox-Bereich mit den verschiedenen Stationen. Geht los vom Schlittenziehen, Schlittenschieben bis zum Warball, was halt herkömmliche Gyms nicht haben. Wir haben darin einen kompletten Bereich nur zu diesem Thema.
3: Neben dem Hyrox-Bereich ist auch ein gesamter Raum befüllt mit 9 Gym 80 Geräten. Ein Raum also voller Goldstandard, natürlich auch in der passenden Farbe.
9: Jetzt stehen wir in unserem goldenen Gym 80-Bereich. Hier befinden sich

0: Sauerstofftherapie sowie professionelle Massageangebote.
1: Neu gemacht sind, wie Sie sagten, nicht nur Geräte, sondern wir haben Anwendungen wie Lymphdrainage, Rotlichttherapie, Sauerstofftherapie mit Massage, hier einzigartig in der Region. Da muss man schon eine Weile durch Deutschland fahren, um das nochmal so zu finden. Gastronomiestrecke ist neu und des Weiteren wurden die bereits vorhandenen Bereiche neu und neu gestaltet und logisch neu sortiert, sodass wir das Bestehende noch verbessert haben.
0: Gerade wenn es um Gastronomie geht, stellt man sich natürlich die Frage, wie das mit dem Sporthaus 2.0 zusammenpasst. Ganz einfach, das Menü wird im Sporthaus 2.0 gesund gehalten. Dementsprechend sucht das Performance und Recovery Center auch neues, geschultes und geeignetes Personal.
1: Wir haben 10 Vollzeitangestellte, bauen jetzt noch weiter aus, weil wir demnächst unsere Gastronomie hier eröffnen, das heißt gesundes Essen in einem Fitnessstudio oder wie wir uns jetzt bezeichnen möchten, Performance und Recovery Center. Das heißt, wir suchen dringend noch geschultes und geeignetes Personal. Und darüber hinaus arbeiten wir mit Dienstleistern zusammen, wie zum Beispiel mit unserer Doktorandin der Medizin Miriam.
0: Miriam Cassandra Hirschel ist im Sporthaus 2.0 Ärztin, Medical und Performance Coach und Doktorandin. Sie ist außerdem das Schlusssiegel des Abends mit einem Vortrag über Gesundheit, Langlebigkeit und Leistung.
2: Dass man glücklich ist und dass man sein Leben lebt, ist das Allerwichtigste. In unserer aktuellen Gesellschaft und Social Media vergleichen wir uns viel zu sehr. Das wird immer mehr. Ich weiß noch, ganz, ganz viele Mädchen vergleichen sich unglaublich mit anderen Influencern. Und das sieht man wirklich, es kommt immer mehr mit Essstörungen raus. Das heißt, man sollte wirklich wieder, braucht den Fokus mehr auf sich legen. Da haben Sie ganz recht. Also man soll auf jeden Fall glücklich, happy sein. Das ist ganz, ganz wichtig. Und das tun, was einen erfüllt. Es gibt natürlich immer mal wieder harte Zeiten. Dann sage ich immer, beißen, durchkämpfen, für das kämpfen, was dir wichtig ist, was du erreichen möchtest. Weil da musst du durch und dann bist du noch mal selbstsicher, weißt noch mehr, was du möchtest und am Ende wird immer alles gut.
0: Im Großen und Ganzen ist die offizielle Business-Eröffnung des Sporthauses 2.0 ein offensichtlicher Erfolg gewesen. Mit einer hohen Qualität und einem breit gefächerten Angebot sticht das Performance und Recovery Center als ein Juwel hinaus. Wer Interesse daran hat, seine Fitnessreise zu beginnen, kann dies an jedem Tag der Woche, egal ob Feiertag oder nicht, von 6 bis 24 Uhr im Sporthaus 2.0 endlich tun.
3: Ein Innenhof-Würzer Vereinsmeile. Bei der Premiere des Abi-Sommerzaubers öffnet die Kreisverwaltung in Köthen ihre Türen für Vereine, Initiativen und Besucher aus dem gesamten Landkreis Anhalt-Bitterfeld. Einen Tag lang soll hier vor allem sichtbar werden, wie vielfältig das ehrenamtliche Engagement im Landkreis ist. Und auch für Landrat Andy Grabner gibt es dabei offenbar noch einiges zu entdecken. Denn hinter manchen Ständen verbergen sich Angebote und Projekte, die selbst dem Chef der Kreisverwaltung bislang nicht unbedingt bekannt waren.
4: Genau, ich wusste zum Beispiel nicht, dass wir eine Wächterabteilung haben im Polizeistorverein Köthen. Das bauen wir neu. Und ansonsten, ja, sind es so die Bekannten. Ob das die Handballer sind, ob das die Basketballer sind. Ich muss sagen, war wirklich sehr gut zu sehen.
3: Einer dieser Vereine ist der WSV Friedersdorf. Bekannt ist er unter anderem durch seine Drachenbootveranstaltungen am Mulde-Stausee. Einige davon locken mehrere hundert Teilnehmer in die Region. Doch damit das auch künftig funktioniert, spielt vor allem die Nachwuchsarbeit eine wichtige Rolle.
5: Also wir sind der WSC Friedersdorf, wir haben 220 Mitglieder in 4 Abteilungen, Wasserwandern, Segeln, Kanu, Rennsport und Drachenboot. Und wir machen im Sommer 2 große Veranstaltungen, einmal die Muldestausregatta mit 600 Teilnehmern und dann das Drachenbootfest mit ca. 800 teilnehmenden Sportlern.
3: Und wer einen Sportverein besucht, darf natürlich nicht nur zuschauen. Unser Team muss selbst dran. Auf dem Rudergerät geht es zwar keinen Meter über den Mulde-Stausee, anstrengend wird es trotzdem. Immerhin, nach Einschätzung des Vereins schlägt sich unser Kollege ganz wacker. Doch Ehrenamt und gesellschaftliches Engagement bestehen nicht nur aus Sport. Ellen Günther von der Akademie der Künste Berlin beschäftigt sich mit kultureller Vermittlung. Ihr Ziel? Kunst und Bildung auch außerhalb der

0: großen Kulturzentren stärker zu den Menschen zu bringen. Wie gut gelingt das bereits in Anhalt-Bitterfeld und wo besteht noch Nachholbedarf?
1: Ich glaube, hier geht halt manchmal noch was, vor allem Kunstlehrerinnen fehlen zum Teil, Kunstunterricht fällt aus. Wir können dafür natürlich kein Ersatz sein, aber wir wollen irgendwie versuchen, Kunst zu stärken in der Region. Und deshalb, wir kommen mit Mitgliedern, also wirklich mit auch bekannten Künstlerinnen in die Region und wollen irgendwie die Freude und die Lust an der Kunst stärken.
0: Wie niedrig die Schwelle zur Kunst sein kann, zeigt gleich die nächste Station. Künstlerin und Kuratorin Christiane Petersmann hat ein überdimensionales Scrabble-Spiel mitgebracht. Hier darf nicht nur betrachtet, sondern ausprobiert und gemeinsam gespielt werden.
2: Wir laden Passantinnen, die Leute, die hier am Festival sind, ein, Kinder und Erwachsene Worte zu schreiben, Buchstaben zu malen und damit auf diese große Leinwand Worte zu kleben zum Thema Glück.
0: Ein paar Meter weiter geht es um ein Material, das eng mit der Geschichte der Region Bitterfeld verbunden ist. Bernstein. Der Förderverein präsentiert verschiedene Stücke und vermittelt Wissen über den besonderen Fundstoff.
3: Wir sind heute hier mit unseren Vereinsmitgliedern, stellen, also hauptsächlich ist eigentlich der Bernstein, der in Bitterfeld mal gefunden wurde. Wir stellen hier ein paar Proben aus zur Erläuterung für die Kinder, für unsere Zuschauer im Prinzip, die es interessiert, die in Glühlieder vorhanden sind. Und am beliebtesten ist natürlich das Bernstein. Schleifen für die Kinder, die freuen sich dann, wenn sie das machen wir.
0: Zurück zum Sport. Die HG 85 Köthen nutzt den Sommerzauber ebenfalls, um auf sich aufmerksam zu machen.
4: So einen schönen Sport zu präsentieren und den Kindern zeigen zu können, wie toll der Sport ist und was sie alles machen können bei uns in der Halle und alle möglichen.
0: Und schon wieder wird aus Berichterstattung sportlicher Einsatz. Unser Redakteur muss zum Handballführerschein antreten. Geschicklichkeit, Ballkontrolle und Treffsicherheit sind gefragt. Das Ergebnis kann sich offenbar sehen lassen.
5: So, und das heißt, was habe ich jetzt gewonnen?
4: Ja, du hast jetzt sozusagen, du hast uns gezeigt, wie gut du bist und jetzt würdest du sozusagen eingeladen werden zum Probetraining.
5: Okay, also hätte ich das Zeug dafür, ja?
4: Ja, hättest du.
5: Ah, wunderbar, na dann. Cool.
0: Die fünf Stationen zeigen dabei nur einen Ausschnitt. Über den gesamten Innenhof verteilt können Besucher selbst aktiv werden. Insektenhotels bauen, beim Fußball-Dart zielen, Quizfragen beantworten oder sich in Fechten ausprobieren. Der Sommerzauber soll damit nicht nur zeigen, welche Vereine es gibt, sondern möglichst direkt neugierig auf deren Arbeit machen. Und während die Erwachsenen mit den Vereinen ins Gespräch kommen, gibt es für die jüngsten Gäste ein eigenes Programm. Auch auf der Bühne stehen die Kinder zeitweise im Mittelpunkt. Das Kinder- und Jugendballett ist dabei. Später sorgen Anna und Elsa für märchenhaften Besuch. Musikalisch und kulturell läuft das Programm bereits seit dem Vormittag. Von der Jazzband der Musikschule über die Schülerband Rush bis zu Tanz und regionalen Künstlern wechseln sich zahlreiche Gruppen auf der Bühne ab. Nach einem langen Tag mit Vereinen, Gesprächen und zahlreichen Mitmachaktionen zieht Landrat Enni Grabner am frühen Abend Bilanz.
6: Ja, als vorweggenommenes Fazit, es war einfach wundervoll, es war toll, einzigartig, muss ich sagen.
7: Ich sagte, dass wir die Veranstaltung das erste Mal durchgeführt haben. War sie sehr gut besucht, da haben sehr viele Vereine teilgenommen. Ich bin einfach nur glücklich, dass so gut schaut.
0: Danach verändert sich langsam der Charakter des Festes. Aus der Vereinsmeile wird eine Sommerparty. Kevin Neon übernimmt am frühen Abend die Bühne und sorgt für Stimmung im Innenhof der Kreisverwaltung. Bevor weitergefeiert wird, rückt noch einmal das Engagement in der Region in den Mittelpunkt. Mit der Ehrennadel des Landes werden Menschen ausgezeichnet, die sich in besonderer Weise für Sachsen-Anhalt und seine Einwohner einsetzen. Den musikalischen Abschluss übernimmt schließlich die Liveband Seamless. Nach dem Vereins- und Familienprogramm am Tag wird im Innenhof am Abend gemeinsam gefeiert. Sport, Kunst, Kultur und soziales Engagement beim ersten Abi-Sommerzauber zeigt sich, wie unterschiedlich Vereinsarbeit im Landkreis aussehen kann. Und vielleicht hat der eine oder andere Besucher dabei nicht nur einen schönen Sommertag erlebt, sondern auch einen Verein entdeckt, bei dem er künftig selbst mitmachen möchte.

0: Ja, ich freue mich hier auf der Saale zum Sommerinterview den Landrat des Salzlandkreises zu begrüßen, Markus
1: Hallo.
0: Bauer. Hallo, guten Tag. Ja, vielen Dank erstmal für die Einladung hier auf, an dieses schöne Stückchen Erde. Und ja, wir wollen über viele Themen reden, die hier im Landkreis sich entwickelt haben. Und ganz einfach beginnen wir gleich, denn Zeit ist Geld. Gab es dann in den letzten Wochen einen Moment, in dem Sie dachten, genau das ist es, warum ich hier leben möchte?
1: Eigentlich gibt es viele, aber natürlich gibt es auch einen Moment, und den ich rauskristallisieren kann, dass wenn man Zeit hat, mit der Familie zum Beispiel hier Fahrrad zu fahren, dann sieht man auch, was sich entwickelt hat und wie viel Zeit man auch intensiv hier verbringen kann. Und das ist das, was ich liebe, was ich auch mag und ich glaube auch gut in meine Arbeit einbringen kann.
0: Gutes Stichwort. Genau die nächste Frage, nämlich, wo Sie sagen, genau aus diesem Grund mache ich den Job.
1: Den Job mache ich, weil es mir wirklich sehr, sehr viel Spaß macht zu gestalten. Und wenn ich mal so ein bisschen im Rückspiegel schaue, heißt, dass ich vor 26 Jahren knapp mit der Kommunalpolitik begonnen habe und eigentlich reinwachsen durfte. Ich sage extra durfte, weil man lernt ja jeden Tag dazu, als ehrenamtlicher Bürgermeister, hauptamtlicher Bürgermeister und nun seit 12 Jahren Landrat. Da merkt man schon, dass auch Kontinuität wichtig ist, gute Partnerschaften im politischen Raum, aber auch im ehrenamtlichen Bereich und im wirtschaftlichen Bereich. Das stärkt einen und das bringt natürlich auch Vertrauen. Aber dadurch macht es auch viel, viel mehr Spaß.
0: Sie hatten es in der ersten Frage schon so angerissen, schöner Ort zum Leben hier, schöner Salzlandkreis. Wenn Sie früh durch den Kreis fahren, gibt es denn da eine Stelle, wo Sie sagen, schön hier?
1: Das Glück ist, ich fahre gar nicht immer denselben Weg. Ja, das ist ja das Gute daran. Aber natürlich auch die Aufgabe, dass man wirklich alles durch die gleiche Brille sieht. In dem Sinne, Vergleichbarkeiten sind immer schwierig. Das ist schöner, das ist am schönsten. Ich glaube, das ist auch immer im Sinne des Betrachters. Aber wenn ich so durch die Brille gucke, sehe ich die Vielfalt. Und die Vielfalt ist natürlich das, was uns ausmacht. Man redet ja oft immer von Kulturkreisen. Allein eine Region wie der Salzlandkreis hat unterschiedliche Kulturkreise, auch Bedürfnisse. Wenn wir im Ehrenamt schauen, das eine ist eine Karnevalshochburg, das andere ist eine Sporthochburg, das andere ist wieder eine Ehrenamtshochburg für Seniorenhilfe. Also das macht uns wirklich aus. Aber am Ende haben wir auch die wirtschaftliche Vielfalt. Wir haben nicht nur ein Unternehmen, die vielleicht für ein Werk A produzieren und für ein Werk B liefern, sondern wir haben wirklich von mittelständischen Unternehmen, Handwerk, sozialen Einrichtungen, aber auch bis zu groß produzierenden Unternehmen, aber auch in dem Thema Abbau von Bodenschätzen. Und das macht ja unseren Namen schon aus, das weiße Gold.
0: Das weiße Gold. Der Landkreis, der Salzlandkreis geht ja in Richtung Jubiläumsfeier. Na, 2027 sind es 20 Jahre Salzlandkreis. Ist denn etwas entstanden, womit eigentlich keiner zu dieser Zeit gerechnet hätte?
1: Das ist auch wieder natürlich Sinne des Betrachters, aber ich glaube, was ich so fühle, dass wir ein Grenzdenken in den Köpfen, was es immer mal so gab, bei einer Gebietsreform, es verändert sich was, jetzt kommen drei Landkreise zusammen und wären einer, das wird doch schwierig. Das ist vielleicht für die, die es bearbeiten müssen, abhandeln müssen, etwas Neues, klar. Aber ich merke bei den Menschen, dadurch, dass die Schulbereiche viel vernetzter denken, ob das die Gymnasien sind, ob das unsere Hochschule Anhalt ist, dass viele Jugendliche

0: irgendwelche Menschen kennenlernen, die sie früher vielleicht durch eine andere Kreisgrenze überhaupt nicht kennengelernt hätten. Das heißt, wir haben ein gutes Zusammengehörigkeitsgefühl. Das Thema Neiddebatte vermisse ich gar nicht, weil es kaum noch gibt. Natürlich ist Ehrgeiz dabei. Die eine Region hat das vor, die andere hat das vor. Man sucht Partnerschaften. Aber ich glaube, man hat ein gutes Gefühl in dem Thema, wir wollen uns zwischen Halle und Magdeburg gemeinschaftlich cool entwickeln.
1: Herr Bauer, das Thema Zukunftskonzept 2030 ist 2020 einstimmig vom Kreistag beschlossen worden. Vielleicht für uns erstmal, was heißt der Begriff Zukunftskonzept 2030?
0: Ich bin ja der Meinung, dass wir als Verwaltung in der Kommunalpolitik und in der Wirtschaft nicht unterschiedlich denken. Wir haben ja Visionen und wir müssen uns natürlich ausrichten und wir müssen, ein Unternehmen hat Zielvorstellungen, um wirtschaftlich besser zu werden, sich weiterzuentwickeln, bessere Zahlen zu liefern. Eine Verwaltung ist nicht nur zum Abarbeiten da und zu sagen, ja, wir beschäftigen mit uns selber, sondern wir haben ja auch Ziele umzusetzen. Und wir müssen natürlich auch unseren Bürgerinnen und Bürgern Haltepunkte nennen, wo wir hinwollen. Weil ich glaube, eine Wahl ist immer schön, dann stellen sich Kandidaten auf und man will etwas machen, hat Zielvorstellungen auf dem Wahlflyer. Aber ich glaube auch der Kreistag und ich als Landrat und meine Kolleginnen und Kollegen haben ein Zukunftskonzept entworfen, weil wir sagen, wir möchten den Bürgern, die hier wohnen, aber auch den Bürgern, die Lust haben, hierher zu ziehen, so eine Visitenkarte geben, wo man sich dran orientieren kann. Was haben wir vor? Wo wollen wir uns hin entwickeln? Ist das etwas, wo ich mich wohlfühlen könnte und wo ich bleiben möchte, Familie gründen will, ein Unternehmen ansiedeln will, wo ich mein Studium machen will? Dafür brauchst du eine Landkarte. Und nicht nur eine Landkarte mit Problemen, sondern natürlich eine Landkarte mit Haltepunkten, wo ich sage, das wollen wir bis dahin schaffen. Wenn es vielleicht Punkte gibt, die wir nicht ganz schaffen, muss man vielleicht die Zeit korrigieren. Vielleicht auch die Frage der Investition. Die Werthaltigkeit. Aber am Ende, glaube ich, ist es immer wichtig, ein bisschen Kontinuität und durchzuhalten. Das ist auch wichtig, mal auf sich selber als Team zu vertrauen und sagen, auch wenn es die Fördermittel und das Geld nicht sofort gibt, ändert das ja nichts in dem Thema Zieldefinition, Bedürfnis, wie will ich in Zukunft leben? Und das ist, glaube ich, die Antwort, die wir geben wollen. Aber es soll auch ein Motivationspapier sein, um mitzumachen. Als Unternehmen zu sagen, okay, ich mache da mit, ich unterstütze die Region, nicht den Landkreis, dass ich sage, wir schreiben Bettelbriefe, wir wollen spenden, darum geht es gar nicht. Es geht, glaube ich, um das menschliche Engagement untereinander, aber auf das Thema auch, wo kann ich mich einbringen? Ist es im Sportverein, ist es im Leben, ob das vielleicht in einer oder anderen Bildungseinrichtung oder vielleicht ist das der Punkt, wo man sagt, wir gestalten unsere Häuser schön, weil der Betrachter von außen die Stadt viel schöner findet, wenn ich was selber mache.
1: Nun läuft das Projekt ja sozusagen. Wo kann man denn schon ein Resümee ziehen? Wo steht man? Was hat man erreicht?
0: Also, da könnte ich vieles benennen, um das auch nicht zu weit auszusehen. Wäre mein erster Ruf: Kommen Sie her, fahren Sie mal mit dem Fahrrad, fahren Sie mal mit dem Booten, vielleicht auch mit der Saalefee, wo wir heute drauf gerade sitzen. Oder man wandert mal durch die Region. Wir haben einen schönen Salzländer Kulturstempel, der führt sie förmlich zu den Haltepunkten hin. Aber um das konkreter zu machen, ist es natürlich, dass wir viel in Radwegebau investiert haben. Wir haben viel in die Schullandschaft investiert und auch vielfältig investiert. Es ist natürlich immer wichtig, dass man sagt, nicht die eine Schule ist es, nicht der eine Radweg ist es, sondern dass man sagt, heute hier, morgen dort und am Ende müssen wir auch ganz ehrlich sein, wir werden nie fertig werden, weil auch eine Region, eine Gesellschaft verändert sich und der Radweg, der heute schön ist, der muss erhalten bleiben. Das heißt, wir müssen reinvestieren und, und. Aber ich glaube, die Handschrift, die wir gesetzt haben, dass wir neben dem Wirtschaftsstandort auch noch ein Wohnstandort sind und wenn Sie meine drei Ws vielleicht schon kennenlernen durften, das ist ja das, was ich vor mir hertrage, die drei Ws, Wirtschaft, Wissenschaft und Wohnen. Jeder Wahlflyer oft steht drauf, ich bin für Wirtschaftsförderung. Ja, das ist auch gut. Aber ohne Menschen, die hier groß werden, werden wir in Zukunft Probleme haben, dass wir Nachwuchs haben. Das heißt, ich muss einen starken Wohnstandort haben, wo sich Familien wohlfühlen, wo sich Familien niederlassen, Familie gründen. Ich sage dann immer zu Jugendlichen, wenn er rausgeht, verliebt euch. Aber wenn er Familie gründet, kommt hierher. Aber das müssen wir natürlich beweisen. Und den Thema Wissenschaftsstandort, das dritte W, mit unserer Hochschule Anhalt haben wir neben den Grundschulen, Sekundarschulen und unsere Gymnasien einen wirklichen Fahrplan hier, Bildung vor Ort. Das hat natürlich auch was damit zu tun, dass unsere Hochschule Anhalt sehr international ist, zum einen.

0: Aber es hat auch damit was zu tun, was kann ich mir als Familie leisten. Wenn ich einen Studienplatz vor Ort habe, ist es natürlich auch günstiger für die Investition. Ja? Das heißt, wir halten die Kinder hier, die Jugendlichen. Wir können der Familie eine Chance bieten, Bildung vom, ich sag mal, vom Grundschulalter bis zum Doktor.
1: Ja, das kann nicht jeder Landkreis von sich behaupten.
0: Darauf sind wir stolz.
1: So ist es. Und dann schließe ich nämlich gleich die Frage an, woran merkt denn jemand, der hier lebt, dass sich etwas tut?
0: Ja, das ist, ich glaube, wenn man zum Beispiel in eine Gaststätte geht oder wenn man auf einem Fest ist, wie man empfangen wird. Das ist auch ein, glaube ich, etwas Wohlwollendes, wenn man nicht allein gelassen wird und steht da, sondern die Leute sprechen einen an, ach, was machen Sie denn hier? Wo kommen Sie denn her? Und das merke ich immer wieder, dass die Leute eher aufeinander zugehen. Wenn sie jetzt, die jetzt leider hier nur zuschauen, die jetzt aber hier auf der Saalefee sitzen würden, sie sehen, dass wir hier am Rande 1, 2, 3 Biergärten haben, wo wirklich die Menschen auch hingehen, sich treffen, sich unterhalten. Daran merkt man, dass das Lebensgefühl, so ist mein Punkt so, schon gut ist und die Leute aufeinander zugehen. Man merkt, dass man Lust hat. Und ich sage mal, Lust, das ist so der Reiz, das Salz in der Suppe. Man muss schon Lust haben und das Ganze auch verkörpern. Und jeder ist am Ende ja auch für sein eigenes Tun, aber auch für das gesellschaftliche Tun und für seine Region Botschafter. Und das möchte ich natürlich immer mehr nach außen tragen. Wir sind Botschafter unserer Region. Und jeder versetzt so ein bisschen den Rohdiamanten mit einem kleinen bisschen Schliff. Und da müssen wir aufpassen, dass wir uns nicht kaputt schleifen, aber dass wir immer schöne Facetten geben.
1: Gutes Stichwort, der Tourismus wird ja hier extrem ausgebaut im Salzlandkreis. Ich erinnere da an Kanufahrten, an Anleger, die da
0: Genau.
1: doch schon verwirklicht sind, verwirklicht wurden. Und was macht denn den Salzlandkreis touristisch so attraktiv?
0: Ich glaube, für mich ist so der Blick, eine Stadt oder eine Region mal aus einer ganz anderen Perspektive zu sehen. Und viele, auch die hier groß geworden sind und dann mal eine Schifffahrt machen, eine Kanufahrt, eine Paddeltour, sagen: Mensch, Alsleben habe ich ganz anders im Blick als jetzt hier von der Saale. Oder wenn man dann in Richtung Barby fährt, auf der Saale und dann auch in Richtung Elbe weiter. Das sind Blicke, die man sonst gar nicht sieht, aus einem ganz anderen Blickfeld. Und ich stelle auch fest, dass dann auf einmal schon neue Ideen wiederkommen. Ja, wir könnten noch das noch machen, wir könnten das noch machen. Das glaube ich, das, was wir brauchen. Und natürlich muss sich der Wassertourismus auch noch entwickeln. Es gab kritische Stimmen, ob wir die Steganlagen brauchen. Wenn wir die Frage stellen, natürlich brauchen wir etwas, es ist natürlich immer eine Gefühlsfrage. Aber ich sehe, dass die Kanu-Anlegestellen, die auch Geld gekostet haben, aber natürlich eine Region mittlerweile prägen, weil heute legen Schiffe an, heute kommen Anrufe aus dem Ausland, aus dem Inland, Familien mieten sich im Boot. Es entwickelt sich auch für den einen oder anderen Unternehmer eine neue Idee, vielleicht Kanus zu vermieten, Kanus anzukaufen, ein Wirtschaftsunternehmen, Gastronomie kann sich ansiedeln. Also ich glaube, da den konkreten Fahrplan zu haben und zu sagen, so ist es, so will ich es, ist ein bisschen zu straff. Hier ist eher der Raum, ja, sich zu entwickeln. Und das bietet, glaube ich, gute Chancen.
1: Vielleicht noch die Frage, haben Sie da schon ein persönliches Feedback, was den Tourismus angeht, dass jetzt jemand sagt, Menschenskinder, die Zahlen haben sich dann doch erhöht, also gegenüber von vor 20 Jahren zum Beispiel?
0: Also, wenn man mit Kollegen sich unterhält und dann auch weiß, zum Beispiel der Wirtschaftsdezernent hier in Bamberg hat immer mal gesagt, wenn ich vor 30 Jahren gesagt hätte, wir wollen in Tourismus investieren, hätten wahrscheinlich die einen oder anderen geschmunzelt. Auch ich als junger Bürgermeister habe, mein erstes Projekt war, einen Radweg zu bauen. Da kam natürlich unterschwellig oft die Frage, hat der nichts Wichtigeres zu tun, als einen Radweg zu bauen? Die Frage ist verständlich. Hat mich eher motiviert, auf das Pferd zu setzen. Wir müssen den Tourismus weiter unterstützen. Ich war lange stellvertretender Vorsitzender der Arbeitsgemeinschaft Saale-Radwanderweg von Hof bis Barby. Vor vielen Jahren haben wir noch gemerkt an den Gemeindegrenzen, wie die Struktur der Radwege sich verändert hat. Es gab Asphalt, dann gab es Schotterwege, dann gab es mal wieder gar keine Wege. Und heute haben wir mittlerweile einen der attraktivsten Fernradwanderwege, die als Botschafter dann zur Verfügung stehen, wo alle Leute sagen, hier ist schön. Das hätte ich gar nicht vermutet, dass Sachsen-Anhalt, Schrägstrich der Salzlandkreis, so viel zu bieten hat. Und das ist ja auch das Tolle. Die Menschen, die hierher kommen, die fragen nicht, wo war die Gemeindegrenze? Die fragen ja am Ende, wo bin ich hier? Zwischen Hallo Magdeburg und Salzlandkreis. Und die nehmen natürlich das mit, wie wurde ich begrüßt, wie wurde ich aufgenommen, was konnte ich erleben. Und das sind im Prinzip unsere Aufgaben, denen wir uns stellen möchten.
1: Das Thema Radwanderwege ist schon ein sehr gutes, ausgebautes Netz, was Sie hier haben. Sie bauen Sie aber weiter aus. Und zwar mit der Radfahrerbrücke Groß-Rosenburg. Das ist ja, ich glaube, so eine Herzensangelegenheit, glaube ich. Ne? Weil Sie auch sagen, wir konnten jetzt, war vor kurzem erst zu lesen, wir konnten jetzt auch regionale Unternehmen verpflichten, die genau diese Brücke herstellen werden. Was ist da der Antrieb? Was ist da der besondere Stolz dran?
0: Der Antrieb ist da, wenn ich jetzt mal mit einem Slogan beginnen darf, eine der größten Radbrücken Deutschlands. Schönes Superlativ, wunderbar, hört sich gut an. Aber auf der anderen Seite sage ich, wir wollen ja verschiedene Punkte damit verbinden. Als erstes möchte ich vorwegschieben, natürlich gibt es die Frage, am liebsten wäre eine Autobrücke. Am liebsten wäre eine größere Brücke, die von mehreren genutzbar ist. Aber es ist ein Förderprogramm für den Tourismus. Das heißt, der Tourismus steht hier im Fokus. Wir haben uns aber dafür entschieden, diesen Antrag zu stellen, weil wir genau diese Vielfalt haben wollen, auch im Grenzdenken, weil die Brücke geht in einen anderen Landkreis. Ja, die schafft Verbindungen über Kreisgrenzen hinweg und bietet natürlich Chancen, Menschen von A nach B zu kommen, dass man auch eine Region touristisch noch mehr aufwertet. Und wenn wir dann in der Peripherie um Barby Groß-Rosenburg denken, ist ja noch viel, viel mehr. Ja, das ist nicht nur über die Brücke fahren, ankommen in Barby und vielleicht einen Radler trinken, weil es durstig ist oder weil es gerade warm ist, sondern dort haben wir das Ringheiligtum Pömmelte, wir haben unser Salzlandmuseum. Wir haben nicht weit von der Brücke dann Richtung Bernburg, hier das Schloss in Bernburg. Das sind alles erradelbare Wege. Und wenn wir jetzt mal den Blick von vor 30 Jahren auf heute ziehen, gibt es ja die E-Mobilität bei Radfahrern. Das heißt, wir haben mit verschiedenen Generationen zu tun, mit Sportlern, Hochleistungssportlern, die Radwege ein bisschen schneller fahren, aber auch Wege, die heute mit dem E-Bike fahren und einen Kreis haben von trotzdem 50 Kilometern. Das ist, glaube ich, wichtig, dass man sagt, wir bieten wirklich für alle Generationen Chancen, sich zu vernetzen, was zu erleben und nicht nur sagen, der Radweg ist für die Hochleistungssportler.
1: Ja, zumal ja auch als Arbeitsweg dienen kann, dieser Radweg.
0: Auch.
1: Und eben dann Kommunen miteinander verbindet.
0: Also wir haben dann schnell den ökologischen Faktor drin, ja, wo man sagt, das kann man machen, selber was für die Fitness tun. Aber ich glaube, da könnten wir ein eigenes Thema draus machen heute, wo wir philosophieren können und sagen, vielleicht noch zu motivieren. Und am Ende, wenn wir über das Radfahren sprechen, ist es ja auch wieder ein Wirtschaftskreislauf, wenn wir heute an die Jobbikes denken. Viele Unternehmen machen das mittlerweile, motivieren ihre Mitarbeiter die steuerfreien Sachbezüge und. Das ist eine Chance und es entwickeln sich doch die ein oder anderen Fahrradläden, wo man vielleicht vor 20 Jahren gesagt hätte, das ist etwas aus den Geschichtsbüchern.
1: Wir hatten vorhin schon mal das Thema Wirtschaft angegriffen oder aufgegriffen und da stellt sich jetzt auch nochmal im Nachhinein die Frage, ist der Landrat auf ein bestimmtes Unternehmen oder ein bestimmtes Produkt aus dem Salzlandkreis besonders stolz?
0: Also ich bin eigentlich auf alles stolz, was hier passiert, weil oft wird es runter reduziert auf das Thema Gewerbesteuern. Gewerbesteuern sind wichtig. Gewerbesteuern ist ein deutliches Zeichen, dass die Unternehmen in der Region wirtschaften, den Wirtschaftskreislauf, die Wertschöpfung hier betreiben und natürlich auch gut verdienen. Das ist gut. Aber wir sind stolz auch, dass die Unternehmen ausbilden. Das heißt, für junge Leute Ausbildungsplätze schaffen, weil das ist der Nachwuchs, den wir in den nächsten Jahren viel, viel mehr brauchen. Und eigentlich ist mir das immer noch viel zu ruhig bei diesem Thema. Es wird immer erst akut, wenn man dann sagt, ja, wir suchen da und da Fachkräfte, wir suchen das und das. Wir haben dafür gute statistische Zahlen. Aber ich glaube, die Politik tut sich manchmal auch gut, wenn sie den statistischen Zahlen auch glaubt. Weil zu wissen, dass es einen Lehrermangel gibt, stellt man jetzt auch noch akuter fest. Zu wissen, dass wir irgendwann mehr Jugendliche benötigen in den Verwaltungen, in Unternehmen. Ich glaube, das ist uns bewusst seit dem Geburtenknick in den 90er Jahren. Uns ist das auch bewusst seit dem Wegzug von vielen jungen Leuten, die Familien leider woanders gegründet haben. Und unsere Aufgabe ist es jetzt, der Generation, die jetzt aus der Schule kommt, die jetzt in den Beruf lernt, möglichst zu sagen, mach das alles hier, bleib hier, wir brauchen dich. Und darum ist mir das bei den Unternehmen eher wichtig, dass wir die Vielfalt haben. Weil dass wir auch etwas abfangen, wenn es in der einen oder anderen Branche mal einen kleinen Einknick gibt. wo man sich auch als Unternehmen unterstützt. Ich kenne den einen oder anderen Unternehmer, die gesagt haben, dem einen Unternehmen ging es nicht ganz so gut. Wir mussten die 2, 3, 4 Arbeitsplätze vielleicht reduzieren. Ein anderes Unternehmen hat die dann übernommen, weil die sich kannten, weil sie miteinander agieren und nicht isoliert allein arbeiten. Und dazu habe ich vor circa 10 Jahren einen kleinen Wirtschaftsbeirat gegründet, der eher locker zusammensitzt, aber der mir natürlich viel Input liefert in dem Thema Kommunikation und ich auch mal reinhören darf. Und das ist natürlich auch für mich eine starke Chance und da bin ich den Unternehmern auch sehr, sehr dankbar.
1: Herr Bauer, Westdorf hat beim Bundeswettbewerb Unser Dorf hat Zukunft eine Auszeichnung bekommen und zwar Bronze geholt. Was die Leute dort gestemmt haben, ist natürlich beachtlich. Ne?
0: Also Meisterleistung.
1: Genau. Und was ist Ihnen eigentlich davon im Kopf geblieben?
0: Ein kleiner Punkt, das war so, das haben mir die Westdorfer gleich gezeigt am ersten Tag, als ich mich überhaupt mal dort reingebeamt habe, gesagt, wie wollt ihr euch denn bewerben? Da haben die mir gezeigt, im Oktoberfest machen wir ein schönes kleines Fest und dann machen wir Bierkrüge schieben. Und dann haben die sich wirklich eine lange Bahn gebaut, wo sie dann die Bierkrüge hin und her schieben. Und ich dachte, wie ich manchmal so bin, hemdsärmelig, das geht locker. Ich bin auf der Heimstrecke verreckt. Ja, also wie alles im Leben. Es sieht oft locker aus, es ist spaßig, aber am Ende gehört auch die Stücke Ehrgeiz dazu und natürlich auch das gewisse Geschick und vielleicht auch die gewisse Technik. Und so ist es im Leben, Berufsleben genauso, im Menschlichen durchzuhalten, dran zu bleiben. Und das hat mir bei den Westdörfern wirklich sehr, sehr gut gefallen, aber auch bei allen Dörfern, die überhaupt an dem Wettbewerb dran teilnehmen. Wir hatten ja mehrere, die sich auch von Anfang an beworben haben. Und das ist ja auch das Zeichen für die nächsten Male mitzumachen, dran zu bleiben. Weil ich glaube, die Bronzemedaille ist so, wow, schön, wichtig, macht uns stolz. Im Bundeswettbewerb von, ich glaube, 14.000 Teilnehmern dran teilzunehmen und dann diesen Platz zu erreichen, das ist eigentlich am Anfang, glaube ich, unerreichbar. Aber was macht es uns am Ende aus? Ich glaube, dass die Gemeinschaft, dass sich Menschen in Westdorf kennengelernt haben, wieder wertschätzen gelernt haben und sagen, Mensch, du bist ja auch da. Und das ist, glaube ich, der Gewinn für eine Region, ein kleines Dorf und die Idee, Mensch, beim nächsten Mal haben wir zwar keinen Wettbewerb, aber lasst uns doch etwas gemeinsam machen als Vereine, als Institution, als Dorf und dann machen wir das Sommerfest oder was für auch immer. Und ich glaube, das ist eine Chance, eine Riesenchance.
1: Genau dazu braucht es aber auch, um dieses Ehrenamt zu stärken, auch nicht nur für die Westdorfer, braucht es ja die Verwaltung. Und wie kann die Verwaltung sich jetzt letztendlich mehr einbringen, damit nämlich den Ehrenamtlichen nicht die Puste ausgeht?
0: Also das ist auch ein starkes Signal aus den Städten und Gemeinden. Das ist ja auch wichtig. Als Landkreis sind wir ja für alle da. Das heißt, den Städten und Gemeinden geben wir gemeinschaftlich da schon Raum und unterstützen. Aber Sie kennen das ja. Das Ehrenamt ist das höchste Gut einer kommunalen Selbstverwaltung, wo man dann einfach sagt, man unterstützt das vor Ort. Ich glaube, die Ortsbürgermeisterinnen und Bürgermeister und die Bürgermeister der Städte und Gemeinden, Einheits- und Verbandsgemeinden können das noch viel, viel besser als ich als Landrat. Aber damit möchte ich gar keine Abstufung machen, sondern eher das Gemeinschaftliche wieder benennen, dass wir das nur mit den Ehrenamtlichen vor Ort machen können, den Gemeinderäten, die dort aktiv sind, die sich einbringen. Und die einen oder anderen Punkte auch mal benennen. Oft scheitert es am Geld, dass die einen oder anderen sagen, es ist kein Geld da. Aber ich glaube, mit guten Projekten, wie zum Beispiel dieses, finden wir auch gute Unterstützer. Und wir haben das ja in den letzten Jahren bewiesen, ob das wir als Landkreis waren mit den einen oder anderen Förderprojekten, ob das die hiesige Salzlandsparkasse ist oder die Volksbankbehörde Bernburg. Das passt schon, das ist schon in Ordnung. Aber nur zu sagen, es fehlt an Geld, ist mir zu einfach. Gute Projekte, gute Konzepte, ich glaube, die führen meistens zum Erfolg. Vielleicht auch nicht sofort Projekt abheben, Geld abempfangen und umsetzen, sondern auch da verlangt es Nachhaltigkeit, Ideen, verschiedene Generationen mitzunehmen, Jung und Alt zusammenzubringen, Vertrauen aufzubauen. Ich glaube, da könnte man auch lange philosophieren.
1: Ich denke schon. Es gibt diesen Begriff Salzlandgefühl.
0: Das soll nicht salzig klingen, ja?
1: Nee, aber was macht das persönlich mit Ihnen? Oder was ist Ihr persönliches Salzlandgefühl?
0: Also wenn wir jetzt allein das Wort wahrnehmen und jetzt über Salz reden, habe ich gleich die Assoziation zu Geschmack. Ja, also ich habe jetzt, weiß ich gar nicht, ich habe keinen Salzgeschmack, aber man könnte kleiner, ach, da wird mir durstig, da habe ich Lust, was zu trinken, vielleicht Lust, eine Radtour zu machen, vielleicht die regionalen Speisen zu kosten, die ja vielleicht auch sehr, sehr oft unterschätzt werden. Wir haben so viele nette Sachen, allein wenn ich daran denke, dass nicht unbedingt regional Salzlandkreis. Wir hatten eine Delegation aus Georgien, unserer Partnerregion hier. Da haben wir hier genau in der Nähe, 200 Meter weiter, ein Bier getrunken und ein Fischbrötchen gegessen. Das mag für den Zuschauer, für den Zuhörer genau gerade klingen wie ein Fischbrötchen. Na ja. Aber diese Leute haben das überhaupt nicht gekannt. Und das ist doch die Idee, die wir haben, dass wir unsere Kultur, das, was wir haben, das, was wir vielleicht manchmal gar nicht mehr so wertschätzen, auch mal zeigen. Und ich glaube, das ist etwas, wo ich sage, das macht meinen Geschmack, das macht meine Lust und das bringt förmlich das Salz in der Suppe, made in Southland District.
2: 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Mal rückt damit das kreative, kulturelle und künstlerische Leben der Stadt in den Mittelpunkt. Zahlreiche Veranstaltungsorte im Stadtgebiet werden in dieser Woche zu lebendigen Treffpunkten für Kultur und Gemeinschaft. Dabei geht es nicht nur um die Unterhaltung, sondern auch um Austausch, Teilhabe und das Sichtbarmachen der vielen Menschen, die das kulturelle Leben in Bitterfeld-Wolfen mit Herzblut gestalten. Am 13. September verwandelt sich die Dessauer Innenstadt wieder in eine Bühne für Laufbegeisterte aus der gesamten Region. Anhalt Sport lädt zum 27. Rathaus Center City Run ein und jeder kann mitmachen. Ab 10 Uhr geht es los und 4 unterschiedliche Läufe werden angeboten. Für jeden, der nicht selber mitmachen will, heißt es trotzdem vorbeikommen und die Läufer kräftig anfeuern.
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1: Herr Bauer, die Ferien sind zu Ende. Wir sind ja jetzt mitten im Sommerinterview. Die Ferien sind zu Ende. Schule hat begonnen, aber der Salzlandkreis war ja nicht untätig in der Ferienzeit. Was kann man denn berichten aus den Schulen im Kreis?
0: Also vielleicht auch mal im Rückspiegel und noch ganz aktuell. Die Ferien waren schön. Ich glaube, das Wetter hat gut gepasst. Viele Aktivitäten waren in der Region. Und das zeigt mir natürlich auch, dass man dass viele Familien wirklich auch viel erleben konnten. Und die Freibäder, die haben natürlich in der Region auch viel ausgemacht und die haben klar starken Zustrom gehabt. Und das ist ein deutliches Signal für wow. Und untätig waren wir auch nicht, weil natürlich Urlaubszeit, Ferienzeit spielt auch eine Rolle. Aber das Thema Investitionen in verschiedene Bereiche ist ja immer wichtig, weil wir kennen das ja oft, Investitionsstau, und dann wird es am Ende viel, viel teurer. Dem sind wir uns natürlich bewusst, und das ist, auch wenn es immer schwerfällt, wird ja oft gejammert, kein Geld da. Es ist natürlich eine Frage immer, Geld im Überfluss, was bedeutet das eigentlich überhaupt? Ja, ich glaube, wir müssen damit umgehen, dass gewisse Ressourcen zur Verfügung stehen und wo investieren wir die? Und das Thema Bildung ist für uns sehr, sehr wichtig. Ich hatte es ja vorhin schon skizziert. Das ist im Prinzip die Investition für die Kinder, die ja groß werden, ein Lebensgefühl entwickeln, Bildung erlangen und irgendwann hier in den Wirtschaftsalltag einsteigen oder in den Studium. Vielleicht werden sie auch Professor hier an der Hochschule. Also das ist vieles möglich. Und das braucht aber Grundlagen. Und darum investieren wir natürlich in unsere Schulen, zum Beispiel Wertehaltung. Ja, es wird saniert, es wird renoviert, es wird gereinigt. Das sind ja alles Aufgaben, die oft hinter den Kulissen stattfinden. Und da kann ich nur den Mitarbeiterinnen und Mitarbeitern auch Danke sagen für die, ich glaube, für die Feinfühligkeit zu sagen, auch mal dahinter zu gucken, wo man vielleicht nicht jeden Tag hinschaut. Und wir haben große Schulprojekte über verschiedene Förderprogramme, die ich jetzt gar nicht alle eingehen möchte und den Zuschauer damit belasten möchte. Aber ich möchte das Signal natürlich setzen, dass wir neben Sanierung, Renovierung auch reinvestieren in große Maßnahmen. Ein Grundschul- und Sekundarschulzentrum in der Einrichtung in Seeland. Dort werden wir viel investieren mit der Gemeinde dort, ca. 5 Millionen Euro. Das zeigt, dass auch der ländliche Raum, in der Begrifflichkeit störe ich mich sowieso, was ist ländlicher Raum? Ja, wir sind in 70% in Sachsen-Anhalt ländlicher Raum und das macht uns, glaube ich, auch aus. Und das hat aber die Aufgabe, damit man sich beschäftigt, dass Kinder auch vor Ort zur Schule gehen können. Ja, die Diskussion, die ist ja auch wie, ich sag mal, fast wie so ein Leierkasten, ob das immer alles gut war. Und das finde ich auch gut, dass man mittlerweile sagt, wir brauchen Schulen im ländlichen Raum und sich vielleicht mal über neue Modelle unterhält oder Ideen, aber nicht die Schullandschaft immer zum Spielball der Politik macht. Wir müssen mal eine Kontinuität haben, dass wir sagen, die Schule, die heute hier investiert wird, in die investiert wird, die bleibt auch. Ja, und nicht die Frage, ja, was ist in 3 Jahren, wird mein Kind hier eingeschult und übermorgen muss es vielleicht wieder in eine andere Schule, hat ja auch was mit für Entwicklung mit den Kindern zu tun. Ja, und darum starkes Signal im ländlichen Raum. Und wenn wir weitergehen auf der Investitionslandschaft in dem Bildungsstandort, dann gehen wir über Kalbe. Kalbe ist ja eine Einheitsgemeinde in unserer Region, ca. 8.500 Einwohner. Mag ich mich vielleicht in der Zahl nicht ganz, vielleicht sind wir auch 9, also möchte jetzt gar nicht mich in der Zahl festmachen. Aber es ist eine kleine, schicke Einheitsgemeinde, in dem wir auch sagen, dort wird in den Gymnasialstandort investiert. Wir wollen, dass im ländlichen Raum auch ein Gymnasium besteht, nicht nur in den Mittezentren, weil das ist ja immer, das ist die Frage, wo wohnen Familien? Mobilität ist so eine Frage. Man könnte natürlich sagen, wir haben nur noch ein Mittelzentrum, aber dann wird natürlich der ÖPNV auch teurer. Wir müssen die Kinder mehr durch die Gegend fahren. Das mag für den einen oder anderen vielleicht ein Argument sein, ja, das kostet halt Geld, ja. Aber ich glaube, Kinder nur über Land fahren zu lassen, ist nicht unbedingt der Auftrag, den wir haben. Wir möchten Kinder natürlich auch vor Ort zu haben, weil wir stärken damit die Sportvereine fort. Wir stärken damit auch die regionale Lebensqualität und. Es gelingt natürlich nicht überall, weil irgendwo muss man einen Standort festlegen. Ja? Und Kalbe ist ein etablierter Standort für ein Gymnasium. Und darum haben wir uns da entschieden, stark zu investieren. Circa 10 Millionen Euro werden dort investiert in den nächsten, ja, ich sag mal, 2-3 Jahren. Und das nicht zu konkret zu machen in dem Sinne, weil bei Bau, wissen Sie selber, so einem alten Projekt oder Objekt kann das eine oder andere noch passieren. Aber weiter über Kalbe, dann nach Bernburg. Wir haben hier eine Förderschule. Dort investieren wir auch 5 Millionen Euro in eine, ich glaube, in eine Zielgruppe, wo man sagen, wir brauchen dringend die Unterstützung. Wir brauchen die Ausbildung für die Pädagogen, die dort jeden Tag in jedem Bereich herausragende Arbeit leisten. Aber die sich natürlich auch wohlfühlen müssen. Und da haben wir gesagt, den Standort in der Stadt Bernburg, das heißt auch integriert, nicht irgendwo am Rand. Wir sehen, dass Schulen im Zentrum sein sollten. Kurze Laufwege, merkbar. Ja, und das macht ja auch ein Lebensgefühl aus. Das sind so die Projekte, die wir jetzt am Stegreif so haben. Und es passiert aber noch viel, viel mehr nebenbei, ob das in die IT-Ausstattung ist und viele andere Sachen, die wir machen. Ich glaube, da sind wir gut aufgestellt. Das ist förmlich der Ruf zu jungen Familien, zieht in den Salzlandkreis und baut euch hier die Zukunft auf. Und das ist, glaube ich, eine Riesenchance.
1: Und dennoch müssen einige Kinder auspendeln. Heißt also, Stichwort Gastschulbeiträge, 400.000 Euro müssen gezahlt werden. Wie steht denn da Land?

0: Was dazu?
1: Ja, wenn ich salopp sagen würde, finde ich das manchmal argwöhnisch und Witz, aber weil ich einfach sage, wir haben eine Schullandschaft Sachsen-Anhalt, ich sag mal, wir haben eine Bildungslandschaft Deutschland und dann streiten wir uns drum, wenn ein Kind von A nach B in der Berufsschule geht, dann sollen Gastschulbeiträge bezahlen. Also für den Fachmann kann man das vielleicht in eine Erklärkurve bringen, für den Betrachter und die Bürgerinnen und Bürger ist es eigentlich verrückt, dass wir, wenn wir Finanzen vom Land bekommen für unsere Aufgaben, dann auf einmal wieder was abgeben, weil ein Oberzentrum vielleicht schon wieder Arbeiten macht für die ganze Region. Ja? Und das ist eigentlich ein Punkt, den müssen wir auch stark diskutieren. Und weil eigentlich das Land Gastschulbeiträge abgeschafft hat, ist für mich die Frage natürlich, warum bringt man sowas wieder auf die politische Agenda. Manchmal kommt mir das dann vor, als ob man nach Auswegen sucht, andere Probleme zu lösen. Aber ich glaube, auf dem Rücken von Kindern oder von Aufgabenträgern ist es der falsche Weg. Zu sagen, wie konsolidiere ich auf Kosten anderer, mag im ersten Moment klug klingen und auf Schulter klopfen, aber für mich klingt es wirklich, wie ich es am Anfang gesagt habe, schon wie ein kleiner Witz. Und da müssen wir dringend dran arbeiten, weil ich glaube, das Geld von A nach B zu verschieben, da haben wir andere Aufgaben.
0: Herr Bauer, es war ein sehr heißer, ja, kann man fast sagen, sehr langer Sommer.
1: Mit allen Erlebnissen.
0: Mit allen Erlebnissen und auf jeden Fall Erlebnisse, und zwar die Seepferdchenkurse. Was hat sich denn da eigentlich dahinter so abgespielt?
1: Also um das auch in die richtige Bahn, auch im Verständnis zu bringen, wir machen ja als Landkreis nicht aktiv Kurse. Wir haben uns ja Partner gesucht, die vielfältig sind, die die Aufgaben sowieso auch oft machen. ASB in der Region, die DLRG. Aber auch unsere Sportschwimmvereine in Aschersleben, Bernburg, Nienburg und. Also gibt es ja viele und wir stehen ganz am Anfang. Und wir stehen dann am Anfang, dass wir niederschwellig Angebote geben wollen, wo Eltern sagen, Mensch, mein Kind kann noch schwimmen, aber wir wollen einen haben, der das einmal mal anschaut. Ich kriege dann, wenn es passt, ein Zertifikat. Die reine Schwimmausbildung können wir gar nicht gewährleisten. Dazu wollen wir ja auch die Tür öffnen in Richtung dieser Partner, die wir haben. Dass Eltern auch die Vereine, die Institutionen kennenlernen und sagen, Mensch, dort mache ich meinen Kurs. Ich finde Möglichkeiten, schwimmen zu lernen, weil wir stellen schon fest, auch wenn es eine Pflichtaufgabe in dem Schulsportunterricht ist, dass viele Kinder gar nicht so richtig schwimmen können. Und die Frage ist natürlich auch, wir können warten, wir können sagen, ja, das ist eine Pflichtaufgabe, ist nicht unsere Aufgabe. Ja, das ist mir gesellschaftlich zu einfach. Wir haben, glaube ich, alle die Aufgabe zu schauen, dass es keine Badeunfälle gibt. Der Badeunfall hat ja nichts unbedingt damit zu tun, nur dass es ein Kind ist. Wir haben Badeunfälle auch von vielen Erwachsenen, die gerade Hitze oder ich sag mal die klimatischen Bedingungen gar nicht so ernst nehmen und sagen, ich habe vergessen, was zu trinken oder ich gehe, weil ich gerade so geschwitzt habe, ins kalte Wasser und kühle mich ab. Ja, ist vielleicht in dem Moment eine gute Situation, aber da passieren halt viele Badeunfälle oder Gewässer falsch einschätzen und. Das kennen wir ja alles aus unserer eigenen Erziehung und Entwicklung. Aber ich glaube auch, dass gerade in Corona die ein oder anderen Sachen passiert sind und vielleicht nicht passiert sind, wo man sagt, da müssen wir aufpassen, dass wirklich eine Gruppe uns nicht entfällt. Aber dass das Thema Schwimmen lernen immer wieder auf unserer Agenda steht. Darum sage ich, ich bin Ihnen dankbar, dass Sie so erfreut waren, als Sie die Pressemitteilung gelesen haben. Ich sage mal, das ist eigentlich gar kein Hochrecktorn. Das ist eigentlich eine normale gesellschaftliche Beschreibung, wo wir gesagt haben, wir wollen aber als Landkreis uns voranstellen. Partner suchen und eigentlich schon wieder Türen öffnen, weil wir geben dem ASB, den WLAG und den Wassersport- und Schwimmverein die Chance auch wieder, dass Eltern sie sehen. Also die Arbeit, wir wollen auch, dass die Arbeit der Vereine gesehen wird, gewertschätzt und vielleicht der eine sagt, da habe ich doch Lust, ich möchte auch mal diese Sicherheits, jetzt komme ich gar nicht auf den Fachbegriff, aber das ist ja egal, ich möchte hier beim DLRG einmal diese wie der Rettungsschwimmer auch mal tragen oder auch mal oben auf dem Turm sitzen. Ich glaube schon, dass es auch eine Chance ist für die Zukunft der Freibäder, dass wir sagen, junge Kinder, die heute schwimmen lernen, die vielleicht Mitglied im DLRG werden oder die Lukas Mertens nacheifern wollen, unseren Olympiasieger.
0: Der ja im Übrigen Schirmherr ist, ne? Oder so, also
1: Genau, den
0: sie
1: durften wir
0: begleitet.
1: gewinnen, weil er auch ein Kind der Region ist. Auch da könnte man sagen, ja, der ist ja Magdeburger, warum macht er das nicht in Magdeburg? Ich glaube, Lukas Mertens wird

0: das überall machen, wenn er gefragt wird und seine Zeit das natürlich zulässt. Weil ich sehe ihn wirklich als Kind der Region und wir müssen einfach auch da aufhören, an Kreis- oder Gemeindegrenzen hängen zu bleiben. Das ist eine gesellschaftliche Verantwortung. Schwimmen. So einfach es klingt, so wertvoll und wichtig ist es aber, in dieses Projekt zu investieren. Und das ist ja auch nicht, dass ich sage, wir investieren da Tausende. Wir geben Rahmenbedingungen. Wir unterstützen dank auch der Medienlandschaft hier in der Region, auch dank Ihnen, das in die Region, dass wir sagen, wir brauchen uns einander und das geht nur miteinander. Und wenn das alle Eltern wissen, dann ist es auch eine Chance für Eltern zu sagen, ich kann mein Kind da mal vorzeigen, kriegt sein Seepferdchen und fühle ich mich da auch ganz anders. Ja. Fachleute sollen das einschätzen. Und ich glaube, das ist eine Renaissance dann auch für Schwimm- und Sportvereine und so eine Idole wie Lukas Mertens brauchen wir.
1: Herr Bauer, woran wollen Sie sich messen lassen, wenn wir uns im nächsten Jahr an gleicher Stelle möglicherweise wiedersehen?
0: Tja, da gibt es zwei, drei, vier, fünf Punkte. Also natürlich messen lassen beruflich, dass wir gemeinschaftlich weiter unseren Blick nach vorne richten und nicht unser Ziel außer Acht lassen. Und da Ziele sind ja definiert, nicht wie viele Häuser baue ich oder wie viele Schulen sind gebaut, sondern in unserem Konzept steht, wie wollen wir in Zukunft leben. Ja, das ist ja so ein bisschen die Botschaft. Rein messen lassen, ich will gesund bleiben, dann da muss ich mich natürlich auch messen an mir selber, weil nichts bringt nichts, wenn wir uns nicht auch mal auf uns selber achten. Das ist natürlich im Berufsalltag von allen Kolleginnen und Kollegen so. Wir müssen wertschätzend miteinander umgehen. Das ist mir persönlich wichtig im Thema Innenblick. Also das, was können die Kollegen von mir erwarten, aber was erwarte ich auch von uns, dass wir aufeinander achten. Ja, und politisch, ja, dass wir weiterhin als der Landkreis, der vor vielen, vielen, vielen Jahren fast immer Schlusslicht war in Sachsen-Anhalt, fast immer Schlusslicht war in dem Thema wirtschaftliche Entwicklung, mittlerweile sich gut entwickelt, im Mittelfeld steht, jetzt gar nicht bundesweit, aber im Prinzip im Ranking Step by Step sich nach oben arbeitet, das zeigt mir schon, dass wir den Mut nicht verlieren dürfen, die Lust auch an dem Ganzen, was wir tun haben und dann auch die eine oder andere Idee auch umsetzen. Und ich will jetzt nicht sagen, auf den Putz hauen, aber man darf ruhig mal sagen, was man alles Schönes hier hat und das macht man manchmal viel zu wenig und ich möchte einfach mich daran messen lassen, dass wir stetig uns weiterentwickeln. Und im Ranking kann man ja auch bewerten, wie man will, wie entsteht eigentlich ein Ranking. Aber dass wir da auch beispielgebend uns weiterentwickeln und den Weg nach oben gehen.
1: Herr Bauer, wo geht eigentlich der Landrat des Salzlandkreises nochmal im Sommer hin, wenn sich nochmal ein paar schöne Tage anbieten? Persönlich, auf jeden Fall, wo geht er hin?
0: Also wenn ich Zeit habe, hätte ich so vielfältige Ideen. Das Problem ist bei mir wirklich Faktor Zeit, wo ich manchmal traurig bin, aber jetzt gar nicht so, dass ich sage, mir fehlt vieles, aber ich glaube, wegzufahren, Leuten zu begegnen, ist auch ein Einfallstor in mein Denken, damit ich mich beschäftige mit Sachen, was Neues höre. Und da gibt es zum Beispiel in Staßfurt das einzige europäische Strandsolbad. Das hat einen höheren Salzgehalt als die Ostsee. Also man kann es sich gar nicht vorstellen. Und das ist schon cool, das ist schon nett. Aber wir haben auch die Radwege haben wir ja vorhin benannt, die Steganlagen, die wir hier haben, mit dem Boot fahren. Ich war unlängst bei einem Freund in Groningen und dort sind wir Boot gefahren. Und da habe ich so festgestellt, dass man oft den Schritt daheim viel zu selten macht, mit dem Boot zu fahren. Wir haben alles hier, wir haben in Steganlagen investiert und es fördert auch den Perspektivwechsel, mal wirklich was anderes zu sehen und vielleicht Picknick einzupacken. Kann auch ein Radler dabei sein. Und das eine oder andere dabei zu essen und zu trinken. Aber dann vielleicht auch die anderen Kulturlandschaften zu erhaschen. Neo-Rauch-Stiftung hier vor Ort in Aschersleben, in Bernburg, unser Schloss hier. Oder die Pioniereisenbahn. Ich weiß gar nicht mehr, ob das so salonfähig ist, aber das gab es mal und das hieß auch immer so. Und manchmal Begrifflichkeiten, die sich ja, eingelebt haben und bewahrt haben. Das kennt jeder in der Region. Und ich möchte auch nichts umdichten. Oder wenn wir dann Richtung Plötzky, Brezin fahren, da hat man manchmal das Gefühl, das ist fast schon der Fleming. Ja, durch die Kiefernwäldchen, Sandboden, völlig andere Vegetation als hier in der Börde mit dem Bördeboden. Und das ist alleine, das ist schon schön, das macht Spaß. Und wenn man zwischendurch noch die eine oder andere Kneipe, Bistro, Restaurant findet, wo man einheimische Kosten hat, dann glaube ich, ist alles das, was man braucht, erstmal da.
1: Wir haben uns ja heute auf der Saalefee getroffen. Eigentlich haben wir hier alles zusammengemischt. Und zwar die Saale, die Wasserwanderung, das Bistro, das Café unten im

0: Chip drin und sind eigentlich schon am Ende unserer Sommerinterviewausgabe 2026 aus dem Salzlandkreis. Ich bedanke mich bei Ihnen für
1: Vielen,
0: die
1: vielen Dank.
0: interessanten, vielfältigen Ausführungen und freue mich auf ein Wiedersehen spätestens im nächsten Jahr zum Sommerinterview.
1: Ich kann Sie nur einladen, es gibt natürlich, alle Vegetationen sind schön. Und wir können auch gerne mal ein Winterinterview machen, vielleicht an einer anderen Kulisse, aber auch diese Jahreszeiten haben ja ihre Reize. Und ich bin sehr dankbar, dass wir das gemeinsam machen konnten und wünsche natürlich allen viel Gesundheit, unseren Zuschauerinnen und Zuschauern.
0: Gehen
1: Und
0: wir doch
1: kommen Sie in
0: weiter.
1: den Salzlandkreis.
0: Kommen Sie in den Salzlandkreis. Bis dahin, machen Sie es
1: Vielen
0: gut
1: Dank.
0: und auf Wiedersehen.
1: Wiedersehen.

0: Am 12. Mai 2016 besiegelten der Landkreis Anhalt-Bitterfeld und der polnische Landkreis Pschinna ihre Partnerschaft. Mehr als 10 Jahre später ist diese Verbindung noch immer lebendig. Und das wurde gefeiert. Auf dem Innenhof der Kreisverwaltung in Köthen fand am 28. August die große Jubiläumsveranstaltung statt.
1: Im Mai haben wir in Polen den offiziellen Festakt zum 10-jährigen Geburtstag erleben dürfen. Wir haben jetzt zur Geburtstagsfeier unsere Mitarbeitenden eingeladen. Wir haben die Partner eingeladen, die diese Partnerschaft mit Leben füllen. Beispielsweise den KKK, der auch schon zur Gründung mit Partner war. Die werden Teil des Programms sein und auch Teil des Austausches. Es wird der Seniorenbeirat vor Ort sein. In jedem Jahr gibt es verschiedene Kooperationen mit unseren Auszubildenden, die nach Pschinna gehen und dort Pschinna besuchen. Auch dort wird es den Austausch geben und wir begrüßen, und da freuen wir uns wirklich sehr drüber, die größte Delegation, die wir je hier begrüßen durften.
0: Die Delegation war bunt gemischt. Mit dabei waren unter anderem die Landräte, die in den vergangenen 10 Jahren im Amt waren. Nach der Begrüßung um 19 Uhr blieb zunächst Zeit für ein herzliches Wiedersehen, bevor das abwechslungsreiche Programm startete. Den Auftakt machte der KKK. Der örtliche Karnevalsverein zog über das festlich geschmückte Gelände und sorgte mit seinem Auftritt für Begeisterung. Auch die polnische Schülerband Rushed brachte die Gäste zum Mitmachen. Für eine besondere Überraschung sorgte dabei Landrat Gregor Schwanow, der selbst mit auf der Bühne stand.

0: Es wurde gemeinsam getanzt und gefeiert, ein sichtbares Zeichen für die Freundschaft, die in den vergangenen Jahren gewachsen ist. Doch damit war der Abend noch lange nicht vorbei.
1: Wir haben einen Film zusammengeschnitten über diese 10 Jahre. Wir werden Partner der 10 Jahre auf die Bühne bringen, um so die 10 Jahre tatsächlich Revue passieren zu lassen. Aber auch für das Vergnügen ist gesorgt. Um 22 Uhr, das weiß Herr Grabner noch nicht, Ihnen verrate ich das jetzt, gibt es als Tradition, wir zeigen mal, wie man in Deutschland Geburtstag feiert, also Kindergeburtstag feiert, und wir werden die beiden Landräte zum Eierlaufen und Sackhüpfen einladen. Und das stelle ich mir schon sehr lustig vor.
0: Partnerschaften zwischen Landkreisen finden im Alltag oft wenig öffentliche Aufmerksamkeit. Dabei schaffen sie Raum für Austausch zwischen Schulen, Verwaltungen, Vereinen und kulturellen Einrichtungen.
2: Die 10-jährige Partnerschaft mit dem Powiat Pszczyna in Polen, die lebt natürlich, die entwickelt sich weiter, ist gespickt von Besuchen, von gegenseitigen Austauschen, vom Lernen voneinander und miteinander in allen möglichen Bereichen, ob das im Kinder- und Jugendbereich ist, ob das im Seniorenbereich ist, im medizinischen Bereich. Wir hatten den Austausch mit unserem Krankenhaus und dem Krankenhaus in Pszczyna. Es gibt wirklich vielfältige Themen, die wir angehen, und von daher freuen wir uns auch morgen auf mal einen geselligen Austausch, wo es sicherlich

0: 10 Jahre haben wir die Partnerschaft sehr thematisch gelebt. Das heißt, wir haben uns nicht nur zum Unterhalten und zum Kaffee trinken oder zum Feiern getroffen, sondern wir haben auch miteinander gearbeitet und haben so die Idee der Europäischen Union tatsächlich mit Leben gefüllt. Wir haben unterschiedliche Fachbereiche hier in der Landkreisverwaltung, die feste Partnerschaften mit dem Landkreis Pschinna in Polen aufbereitet haben. Ich denke da beispielsweise an den Fachbereich Kultur. Die hatten Künstler aus Pschinna hier mit einer Bilderausstellung. Wir haben uns zum Thema Gesundheit ausgetauscht und haben bei unserem Besuch das Pschinna Krankenhaus uns anschauen können und mit der Direktion über das Gesundheitswesen in Polen sprechen können. Das Thema Bildung und Seniorenarbeit, das treibt uns auch um. Es gibt sehr, sehr aktiven Seniorenbeirat beim Landkreis Anhalt-Bitterfeld, die auch jedes Jahr eine Delegation hin und auch wieder her schicken. Also es gibt auch viele gute Beispiele, die wir aus Polen mit hierher nehmen.
1: Für weitere Überraschungen sorgte der Landkreis mit besonderen Geschenken.
0: Wir haben uns überlegt, mit welchen Maßnahmen und Mitteln wir das Ganze tatsächlich emotional fassbar machen können, wie viel uns diese Partnerschaft bedeutet. Es gibt eine Broschüre über den Tourismus des Landkreises, das haben wir kurzerhand in Polnisch übersetzt, das werden wir als Geschenk überreichen. Es gibt eine Festzeitung, die für uns wichtigsten Momente der vergangenen 10 Jahre band. Und wir sind auf die Idee gekommen, Partnerschaftsbier brauen zu lassen. Und sind hier eine Kooperation mit der Fachhochschule Köthen eingegangen. Und so gibt es Fachpartnerschaftsbier, was natürlich wir als Freibier ausreichen an dem Abend und als Gastgeschenk für unsere polnischen Partner in petto haben.
1: Am Ende klang der Abend gemütlich aus. Die Gäste erinnerten sich an gemeinsame Erlebnisse der vergangenen Jahre und blickten zugleich nach vorn. Denn die nächsten gemeinsamen Projekte sind bereits in Planung.
2: Ein Innenhof-Würzer Vereinsmeile. Bei der Premiere des Abi-Sommerzaubers öffnet die Kreisverwaltung in Köthen ihre Türen für Vereine, Initiativen und Besucher aus dem gesamten Landkreis Anhalt-Bitterfeld. Einen Tag lang soll hier vor allem sichtbar werden, wie vielfältig das ehrenamtliche Engagement im Landkreis ist. Und auch für Landrat Andy Grabner gibt es dabei offenbar noch einiges zu entdecken. Denn hinter manchen Ständen verbergen sich Angebote und Projekte, die selbst dem Chef der Kreisverwaltung bislang nicht unbedingt bekannt waren.
3: Genau, ich wusste zum Beispiel nicht, dass wir eine Wächterabteilung haben im Polizeistoffverein Köthen. Das bauen wir neu. Und ansonsten ja, sind es ja so die Bekannten. Ob das die Handballer sind, ob das die Basketballer sind. Ich muss sagen, war wirklich sehr gut zu sehen.
2: Einer dieser Vereine ist der WSV Friedersdorf. Bekannt ist er unter anderem durch seine Drachenbootveranstaltungen am Mulde-Stausee. Einige davon locken mehrere hundert Teilnehmer in die Region. Doch damit das auch künftig funktioniert, spielt vor allem die Nachwuchsarbeit eine wichtige Rolle.
4: Also wir sind der WSC Friedersdorf, wir haben 220 Mitglieder in 4 Abteilungen, Wasserwandern, Segeln, Kanu, Rennsport und Drachenboot. Und wir machen im Sommer 2 große Veranstaltungen, einmal die Muldestausregatta mit 600 Teilnehmern und dann das Drachenbootfest mit ca. 800 teilnehmenden Sportlern.
2: Und wer einen Sportverein besucht, darf natürlich nicht nur zuschauen. Unser Team muss selbst ran. Auf dem Rudergerät geht es zwar keinen Meter über den Mulde-Stausee, anstrengen wird es trotzdem. Immerhin, nach Einschätzung des Vereins schlägt sich unser Kollege ganz wacker. Doch Ehrenamt und gesellschaftliches Engagement bestehen nicht nur aus Sport. Ellen Günther von der Akademie der Künste Berlin beschäftigt sich mit kultureller Vermittlung. Ihr Ziel? Kunst und Bildung auch außerhalb der großen Kulturzentren stärker zu den Menschen zu bringen. Wie gut gelingt das bereits in Anhalt-Bitterfeld und wo besteht noch Nachholbedarf?
5: Ich glaube, hier geht halt manchmal noch was, vor allem Kunstlehrerinnen fehlen zum Teil, Kunstunterricht fällt aus. Wir können dafür natürlich kein Ersatz sein, aber wir wollen irgendwie versuchen, Kunst zu stärken in der Region. Und deshalb, wir kommen mit Mitgliedern, also wirklich mit auch bekannten Künstlerinnen in die Region.

0: und wollen irgendwie die Freude und die Lust an der Kunst stärken.
1: Wie niedrig die Schwelle zur Kunst sein kann, zeigt gleich die nächste Station. Künstlerin und Kuratorin Christiane Petersmann hat ein überdimensionales Scrabble-Spiel mitgebracht. Hier darf nicht nur betrachtet, sondern ausprobiert und gemeinsam gespielt werden.
2: Wir laden Passantinnen, die Leute, die hier am Fest sind, am Festival sind, ein, Kinder und Erwachsene Worte zu schreiben, Buchstaben zu malen und damit auf diese große Leinwand Worte zu kleben zum Thema Glück.
1: Ein paar Meter weiter geht es um ein Material, das eng mit der Geschichte der Region Bitterfeld verbunden ist. Bernstein. Der Förderverein präsentiert verschiedene Stücke und vermittelt Wissen über den besonderen Fundstoff.
3: Wir sind heute hier mit unseren Vereinsmitgliedern, stellen unser Hauptthema ist eigentlich der Bernstein, der in Bitterfeld mal gefunden wurde. Wir stellen hier ein paar Proben aus zur Erläuterung für die Kinder, für unsere Zuschauer im Prinzip, die es schnell interessiert, die in Blueslieder vorhanden sind. Und am beliebtesten ist natürlich das Bernstein. Schleifen für die Kinder, die freuen sich dann, wenn sie das machen wir.
1: Zurück zum Sport. Die HG 85 Köthen nutzt den Sommerzauber ebenfalls, um auf sich aufmerksam zu machen.
4: So einen schönen Sport zu präsentieren und den Kindern zeigen zu können, wie toll der Sport ist und was sie alles machen können bei uns in der Halle und allem Möglichen.
1: Und schon wieder wird aus Berichterstattung sportlicher Einsatz. Unser Redakteur muss zum Handballführerschein antreten. Geschicklichkeit, Ballkontrolle und Treffsicherheit sind gefragt. Das Ergebnis kann sich offenbar sehen lassen.
5: So, und das heißt, was habe ich jetzt gewonnen?
4: Ja, du hast jetzt sozusagen, du hast uns gezeigt, wie gut du bist und jetzt würdest du sozusagen eingeladen werden zum Probetraining.
5: Okay, also hätte ich das Zeug dafür, ja?
4: Ja, hättest du.
5: Ah, wunderbar, na dann. Cool.
1: Die 5 Stationen zeigen dabei nur einen Ausschnitt. Über den gesamten Innenhof verteilt können Besucher selbst aktiv werden. Insektenhotels bauen, beim Fußball-Dart zielen, Quizfragen beantworten oder sich in Fechten ausprobieren. Der Sommerzauber soll damit nicht nur zeigen, welche Vereine es gibt, sondern möglichst direkt neugierig auf deren Arbeit machen. Und während die Erwachsenen mit den Vereinen ins Gespräch kommen, gibt es für die jüngsten Gäste ein eigenes Programm. Auch auf der Bühne stehen die Kinder zeitweise im Mittelpunkt. Das Kinder- und Jugendballett ist dabei. Später sorgen Anna und Elsa für märchenhaften Besuch. Musikalisch und kulturell läuft das Programm bereits seit dem Vormittag. Von der Jazzband der Musikschule über die Schülerband Rush bis zu Tanz und regionalen Künstlern wechseln sich zahlreiche Gruppen auf der Bühne ab. Nach einem langen Tag mit Vereinen, Gesprächen und zahlreichen Mitmachaktionen zieht Landrat Enni Grabner am frühen Abend Bilanz.
6: Ja, als vorweggenommenes Fazit, es war einfach wundervoll, es war toll, einzigartig, muss ich sagen.
7: Ich sagte, dass wir die Veranstaltung das erste Mal durchgeführt haben. War sie sehr gut besucht, wir haben sehr viele Weine und alles haben. Ich bin einfach nur glücklich, dass so gut schaut.
1: Danach verändert sich langsam der Charakter des Festes. Aus der Vereinsmeile wird eine Sommerparty. Kevin Neon übernimmt am frühen Abend die Bühne und sorgt für Stimmung im Innenhof der Kreisverwaltung. Bevor weitergefeiert wird, rückt noch einmal das Engagement in der Region in den Mittelpunkt. Mit der Ehrennadel des Landes werden Menschen ausgezeichnet, die sich in besonderer Weise für Sachsen-Anhalt und seine Einwohner einsetzen. Den musikalischen Abschluss übernimmt schließlich die Liveband Seamless. Nach dem Vereins- und Familienprogramm am Tag wird im Innenhof am Abend gemeinsam gefeiert. Sport, Kunst, Kultur und soziales Engagement beim ersten Abi-Sommerzauber zeigt sich, wie unterschiedlich Vereinsarbeit im Landkreis aussehen kann. Und vielleicht hat der eine oder andere Besucher dabei nicht nur einen schönen Sommertag erlebt, sondern auch einen Verein entdeckt, bei dem er künftig selbst mitmachen möchte.

0: Ein politischer Antrittsbesuch in Weißern-Gölzau. Dr. Johann Wadephul, der CDU-Bundesaußenminister, war zu Gast in der Stadt Südliches Anhalt. Am Mittwoch traf der Minister auf Vertreter aus Politik und Wirtschaft. Im Mittelpunkt des Austauschs standen aktuelle Fragen der Außen- und Sicherheitspolitik, internationale Krisen, aber auch politische Herausforderungen vor Ort. Der Besuch bot die Möglichkeit zum direkten Austausch und zu persönlichen Gesprächen mit den Menschen aus der Region.
1: Also wir haben ja extra heute hier den Termin gesucht bei einem mittelständischen Maschinenbauunternehmen, um über Probleme, aber auch über positive Dinge zu sprechen, die sich auch im Wirtschaftsraum abspielen. Aber wir wissen alle, unsere Wirtschaft ist im Moment auf einer Stagnationsebene und wir müssen ja versuchen, wieder Wachstum zu generieren. Von daher bin ich froh, dass wir uns heute mit mittelständischen Unternehmen hier getroffen haben, um den Weg nach vorne zu bezeugen, um Antworten zu finden, vielleicht auf die Energiekrise, auf die hohen Energiepreise, um zu wissen, wie lange müssen wir uns noch darauf einstellen oder gibt es schon Abhilfe, wie lange dauert das? Das sind ja die drängenden Fragen, die uns bewegen, weil wir unter den hohen Energiekosten hier im Land extrem leiden in Deutschland. Und hier war das Gespräch heute von daher schon sehr erquickend mit einem Problemlöser, wie Herr Wadephul als Außenminister unterwegs ist, der versucht natürlich unsere Wirtschaftsprodukte, unsere Produkte in der Welt zu verkaufen. Und dafür war dieses Gespräch heute nochmal wichtig.
0: Internationale Konflikte und die aktuelle Sicherheitslage beschäftigen zunehmend auch die Menschen in Deutschland. Kriege, politische Spannungen und Veränderungen in der internationalen Zusammenarbeit stellen die Politik vor neue Herausforderungen. Dabei ging es an diesem Tag auch um die Frage, wie Deutschland mit diesen Entwicklungen umgehen kann und welche Bedeutung sie für die Menschen vor Ort haben. Im Fokus standen an diesem Tag regionale Themen und Unternehmen. Eine der Firmen, die an diesem Tag Anlaufpunkt von Wadephul war, nutzte die Gelegenheit, Anliegen anzusprechen und mit den politischen Vertretern aus kommunaler, kreis- und bundespolitischer Ebene ins Gespräch zu kommen. Bei einem Unternehmensrundgang bekam der hohe Besuch auch KKA genauer vorgestellt. Das mittelständische Unternehmen ist seit 2011 im Großraum Leipzig ansässig. Qualität, Zuverlässigkeit und partnerschaftliche Zusammenarbeit, sowohl im Kundenkontakt als auch bei der Projektabwicklung, prägen das Wesen von KKA. Kleine Wefers Kunststoffanlagen sowie der weiteren Unternehmen und Partner der Unternehmensfamilie. Der Besuch zeigte dabei auch, dass internationale Politik und regionale Themen eng miteinander verbunden sind. Entscheidungen auf Bundesebene und Entwicklungen in anderen Teilen der Welt können auch direkte Auswirkungen auf die Region und das tägliche Leben der Menschen haben.
2: Also das ist eine tolle Region hier. Erstens finde ich schon mal landschaftlich wirklich toll hier, wenn man sieht die Felder hier, aber auch die Gemeinden und die Städte. Einfach ein schönes Land hier. Aber was ich hier gesehen habe, sind beeindruckende Unternehmen. Was hier produziert wird, wird in die ganze Welt vertrieben. Und das ist natürlich wirklich eindrucksvoll. Das kriegt man ja nur hin, wenn man technologisch spitzenmäßig ist und wenn man gute Qualität abliefert. Das heißt, hier sind Menschen, die wissen, was sie können. Und die zu unterstützen und denen Chancen auf den Weltmärkten zu geben, das mache ich gerne zu meiner Aufgabe. Also sehr beeindruckend hier. Ich wünsche allen viel wirtschaftlichen Erfolg und hoffe, dass es gut vorangeht.
0: Da Wadephul an diesem Tag nicht als Außenminister, sondern als Bundestagsabgeordneter unterwegs war, hatte er mehr Zeit, um sich verschiedene Unternehmen der Region genauer anzuschauen und so auch Eindrücke mitzunehmen. Der Antrittsbesuch im Landkreis Anhalt-Bitterfeld stand damit ganz im Zeichen des Austausches.
3: Am 12. Mai 2016 besiegelten der Landkreis Anhalt-Bitterfeld und der polnische Landkreis Pschinna ihre Partnerschaft. Mehr als 10 Jahre später ist diese Verbindung noch immer lebendig. Und das wurde gefeiert. Auf dem Innenhof der Kreisverwaltung in Köthen fand am 28. August die große Jubiläumsveranstaltung statt.
4: Im Mai haben wir in Polen den offiziellen Festakt zum 10-jährigen Geburtstag erleben dürfen. Wir haben jetzt zur Geburtstagsfeier unsere Mitarbeitenden eingeladen. Wir haben die Partner eingeladen, die diese Partnerschaft mit Leben füllen. Beispielsweise den KKK, der auch schon zur Gründung mit Partner war. Die werden Teil des Programms sein und auch Teil des Austausches. Es wird der Seniorenbeirat vor Ort sein. In jedem Jahr gibt es verschiedene Kooperationen mit unseren Auszubildenden, die nach Pschinna gehen und dort Pschinna besuchen. Auch dort wird es den Austausch geben und wir begrüßen, und da freuen wir uns wirklich sehr drüber, die größte Delegation, die wir je hier begrüßen durften.
3: Die Delegation war bunt gemischt. Mit dabei waren unter anderem die Landräte, die in den vergangenen 10 Jahren im Amt waren. Nach der Begrüßung um 19 Uhr blieb zunächst Zeit für ein herzliches Wiedersehen, bevor das abwechslungsreiche Programm startete. Den Auftakt machte der KUKA Kö. Der örtliche Karnevalsverein zog über das festlich geschmückte Gelände und sorgte mit seinem Auftritt für Begeisterung. Auch die polnische Schülerband Rushed brachte die Gäste zum Mitmachen. Für eine besondere Überraschung sorgte dabei Landrat Gregor Schwanow, der selbst mit auf der Bühne stand.

0: Es wurde gemeinsam getanzt und gefeiert, ein sichtbares Zeichen für die Freundschaft, die in den vergangenen Jahren gewachsen ist. Doch damit war der Abend noch lange nicht vorbei.
1: Wir haben einen Film zusammengeschnitten über diese 10 Jahre. Wir werden Partner der 10 Jahre auf die Bühne bringen, um so die 10 Jahre tatsächlich Revue passieren zu lassen. Aber auch für das Vergnügen ist gesorgt. Um 22 Uhr, das weiß Herr Grabner noch nicht, Ihnen verrate ich das jetzt, gibt es als Tradition, wir zeigen mal, wie man in Deutschland Geburtstag feiert, also Kindergeburtstag feiert, und wir werden die beiden Landräte zum Eierlaufen und Sackhüpfen einladen. Und das stelle ich mir schon sehr lustig vor.
0: Partnerschaften zwischen Landkreisen finden im Alltag oft wenig öffentliche Aufmerksamkeit. Dabei schaffen sie Raum für Austausch zwischen Schulen, Verwaltungen, Vereinen und kulturellen Einrichtungen.
2: Die 10-jährige Partnerschaft mit dem Powiat Pszczyna in Polen, die lebt natürlich, die entwickelt sich weiter, ist gespickt von Besuchen, von gegenseitigen Austauschen, vom Lernen voneinander und miteinander in allen möglichen Bereichen, ob das im Kinder- und Jugendbereich ist, ob das im Seniorenbereich ist, im medizinischen Bereich. Wir hatten den Austausch mit unserem Krankenhaus und dem Krankenhaus in Pszczyna. Es gibt wirklich vielfältige Themen, die wir angehen, und von daher freuen wir uns auch morgen auf mal einen geselligen Austausch, wo es sicherlich auch wieder fachliche Themen gibt, beziehungsweise die nächsten fachlichen Themen festgesetzt werden und wo wir schauen, welche praktischen Umsetzungen können wir dann auch in der Zukunft tätigen.
0: Die Bedeutung der Partnerschaft reicht dabei weit zurück. Die Verbindung zwischen beiden Regionen hat historische Wurzeln, unter anderem im Fürstenhaus Anhalt-Pleß. Aus diesem gemeinsamen Fundament ist in den vergangenen 10 Jahren ein lebendiges Band zwischen den Menschen beider Landkreise entstanden. Und so wurde an diesem Abend nicht nur gefeiert, sondern auch zurückgeblickt.
1: Innerhalb der letzten 10 Jahre haben wir die Partnerschaft sehr thematisch gelebt. Das heißt, wir haben uns nicht nur zum Unterhalten und zum Kaffee trinken oder zum Feiern getroffen, sondern wir haben auch miteinander gearbeitet und haben so die Idee der Europäischen Union tatsächlich mit Leben gefüllt. Wir haben unterschiedliche Fachbereiche hier in der Landkreisverwaltung, die feste Partnerschaften mit dem Landkreis Pszczyna in Polen aufbereitet haben. Ich denke da beispielsweise an den Fachbereich Kultur. Die hatten Künstler aus Pszczyna hier mit einer Bilderausstellung. Wir haben uns zum Thema Gesundheit aufgebaut.

0: ausgetauscht und haben bei unserem Besuch das Pschyna Krankenhaus uns anschauen können und mit der Direktion über das Gesundheitswesen in Polen sprechen können. Das Thema Bildung und Seniorenarbeit, das treibt uns auch um. Es gibt sehr, sehr aktiven Seniorenbeirat beim Landkreis Anhalt-Bitterfeld, die auch jedes Jahr eine Delegation hin und auch wieder her schicken. Also es gibt auch viele gute Beispiele, die wir aus Polen mit hierher nehmen.
1: Für weitere Überraschungen sorgte der Landkreis mit besonderen Geschenken.
0: Wir haben uns überlegt, mit welchen Maßnahmen und Mitteln wir das Ganze tatsächlich emotional fassbar machen können, wie viel uns diese Partnerschaft bedeutet. Es gibt eine Broschüre über den Tourismus des Landkreises, das haben wir kurzerhand in Polnisch übersetzt, das werden wir als Geschenk überreichen. Es gibt eine Festzeitung, die für uns wichtigsten Momente der vergangenen 10 Jahre band. Wir sind auf die Idee gekommen, Partnerschaftsbier brauen zu lassen. Und sind hier eine Kooperation mit der Fachhochschule Köthen eingegangen. Und so gibt es Partnerschaftsbier, was natürlich wir als Freibier ausreichen an dem Abend und als Gastgeschenk für unsere polnischen Partner in petto haben.
1: Am Ende klang der Abend gemütlich aus. Die Gäste erinnerten sich an gemeinsame Erlebnisse der vergangenen Jahre und blickten zugleich nach vorn. Denn die nächsten gemeinsamen Projekte sind bereits in Planung.
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3: 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Anhalt Sport lädt zum 27. Rathaus Center City Run ein und jeder kann mitmachen. Ab 10 Uhr geht es los und 4 unterschiedliche Läufe werden angeboten. Für jeden, der nicht selber mitmachen will, heißt es trotzdem vorbeikommen und die Läufer kräftig anfeuern.
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2: Vom 7. bis 13. September lädt die Stadt Bitterfeld-Wolfen zur Kunst- und Kulturwoche ein. Bereits zum 5. Mal rückt damit das kreative, kulturelle und künstlerische Leben der Stadt in den Mittelpunkt. Zahlreiche Veranstaltungsorte im Stadtgebiet werden in dieser Woche zu lebendigen Treffpunkten für Kultur und Gemeinschaft. Dabei geht es nicht nur um die Unterhaltung, sondern auch um Austausch, Teilhabe und das Sichtbarmachen der vielen Menschen, die das kulturelle Leben in Bitterfeld-Wolfen mit Herzblut gestalten. Endlich ist es soweit. Am Freitag, dem 28. August, wurde zur offiziellen Business-Eröffnung des Sporthaus 2.0 geladen. Das alte Gebäude wurde von außen sowie innen komplett überarbeitet und modernisiert. Und an diesem Abend konnte man die neu gestalteten Bereiche und die neuen Geräte ganz in Ruhe von nahem betrachten.
5: 2019 haben wir den Entschluss gefasst, diese Sporteinrichtung hier zu eröffnen und sind Jahr für Jahr Stück für Stück gewachsen. Das spiegelt sich nicht nur in der Fläche, sondern auch in der Etagen- und Mitgliederanzahl wieder. Wir sind in einem alten Industriegebäude ansässig, früher Getreidesilo für das Krepiner Reitgut, und sind jetzt vollständig auf 2000 Quadratmeter ausgebaut. Das heißt, die nächste Neueröffnung oder Vergrößerung findet nur im neuen Anbau statt. Aber jetzt geben wir uns erstmal mit dem zufrieden, was wir hier geschaffen haben. Also rein optisch war es ein Spagat, den alten Charme des Gebäudes zu erhalten, trotzdem mit einem modernen Look zu versehen. Und nach reichlicher Planung, Gesprächen mit Architekten, Brandschutz, mit dem allem, was dazugehört, ist uns, glaube ich, dieser Spagat gelungen. Es sieht aus wie ein neues Objekt, beziehungsweise haben wir dieses Industriegebäude in die Neuzeit versetzt. Das zu den rein optischen Sachen von außen. Von innen ist ganz, ganz viel passiert. Wir haben mit Abstand den größten Gerätepark hier in der Region, rein kraftsportspezifisch. Darüber hinaus haben wir uns in dem Bereich Gesundheit getraut und bieten jetzt diverse Gesundheitsanwendungen an, arbeiten mit Ärzten zusammen und. Das heißt, der Produktkatalog wurde deutlich breiter.
6: Über das Sporthaus 2.0 freuten sich nicht nur die Angestellten, sondern auch die regulären Besucher. Manche von ihnen trainieren hier schon seit dem Anfang des Performance und Recovery Centers. Andere erst seit ein paar Jahren. Aber egal mit wem man an diesem Abend geredet hat, man bekam nur eines zu hören und das war positives Feedback.
7: Seit 2020 sind wir schon Mitglied, also als das hier eröffnet wurde. Wir haben das also alles ein bisschen so miterlebt, wie sich das im Laufe der Zeit entwickelt hat. Und freuen uns natürlich, dass heute hier die Eröffnung 2.0 ist. Ja, sieht ja alles auch sehr toll aus. Ja, und wir werden natürlich, haben uns jedenfalls vorgenommen, auch wieder öfters trainieren. Ja, erstens, um die Räte natürlich auszuprobieren und natürlich auch für unseren Buddy was zu tun. Genau.
8: Also ich bin seit 2 Jahren Mitglied im Sportshaus und ich gehe meistens so 3-mal die Woche, also Minimum. Und warum ich hier trainiere, ist einfach, weil es einfach einmalig ist. Es gibt es nirgendwo anders. Die Öffnungszeiten sind top. Man kann halt früh trainieren bis spät in den Abend. Und sind alle herzlich, alle liebevoll. Man fühlt sich einfach wohl hier.
9: Ich trainiere seit den Anfangsstunden des Sportshauses hier. Durch die Freunde Glenn und Christian ist es natürlich logisch, dass ich als Bitterfelder auch hier trainiere. Es ist zwar relativ unregelmäßig, da ich nebenbei noch einen anderen Sport betreibe, aber wenn ich das mache, dann bin ich schon regelmäßig hier. Und jetzt aktuell ist es natürlich echt ein Aushängeschild. Dieses Fitnessstudio sucht seinesgleichen und es ist ja nicht nur ein Fitnessstudio, es ist ja auch mehr in die Richtung Gesundheit, Wohlfühlcharakter und das gibt es hier in der Art und in der Art und Weise und Form nicht noch einmal.
6: Auch der neue Hyrox-Bereich sorgte für Aufregung. Das Sporthaus 2.0 ist hier nämlich zertifizierter Hyrox-Partner und für diese Sportart steht den Gästen nun sogar ein ganzer Raum zur Verfügung. Charlotte Herwald gibt uns hier einen kleinen Einblick.
10: Also wir befinden uns hier im Sportshaus 2.0 in unserem Hyrox-Bereich. Hyrox, momentan die boomende Sportart auf Social Media in Real Life. Hyrox-Bereich sozusagen bei uns im Gym Extra-Trainingsbereich, wo man sich eben auf einen Hyrox-Wettkampf oder Race, wie man es nennt, vorbereiten kann. Es gibt einen Kurs innerhalb vom Hyrox-Bereich mit den verschiedenen Stationen. Geht los vom Schlittenziehen, Schlittenschieben bis zum Warball, was halt herkömmliche Gyms nicht haben. Wir haben darin einen kompletten Bereich nur zu diesem Thema.
6: Neben dem Hyrox-Bereich ist auch ein gesamter Raum befüllt mit 9 Gym 80 Geräten. Ein Raum also voller Goldstandard, natürlich auch in der passenden Farbe.
10: Jetzt stehen wir in unserem goldenen Gym 80 Bereich. Hier befinden sich unsere neuesten Geräte von Gym 80 und diese Geräte sprechen eigentlich in ihrer goldenen Farbe für sich selbst.
6: Die Transformation von klassischem Fitnessstudio zum modernen Premium-Standort für Training, Gesundheit, Regeneration, Performance und Lifestyle ist deutlich sichtbar. Nach dem rigorosen Trainieren kann man sich dann im Recovery Hub einfinden. Ein sozialer Raum mit Kaffee- und Barbereich. Auch eine Sauna steht bei jeder Umkleide zur Verfügung. Außerdem, etwas exotischer, Lichttherapie mit UV oder Rotlicht oder sogar Sauerstofftherapie sowie professionelle Massageangebote.
5: Neu gemacht sind, wie Sie sagten, nicht nur Geräte, sondern wir haben Anwendungen wie Lymphdrainage, Rotlichttherapie, Sauerstofftherapie mit Massage, hier einzigartig in der Region. Da muss man schon eine Weile durch Deutschland fahren, um das nochmal so zu finden. Gastronomiestrecke ist neu und des Weiteren wurden die bereits vorhandenen Bereiche neu und neu gestaltet und logisch neu sortiert, sodass wir das Bestehende noch verbessert haben.
6: Gerade wenn es um Gastronomie geht, stellt man sich natürlich die Frage, wie das mit dem Sporthaus 2.0 zusammenpasst. Ganz einfach, das Menü wird im Sporthaus 2.0 gesund gehalten. Dementsprechend sucht das Performance und Recovery Center auch neues, geschultes und geeignetes Personal.
5: Wir haben 10 Vollzeitangestellte, bauen jetzt noch weiter aus, weil wir demnächst unsere Gastronomie hier eröffnen. Das heißt, gesundes Essen in einem Fitnessstudio oder wie wir uns jetzt bezeichnen möchten, Performance und Recovery Center. Das heißt, wir suchen dringend noch geschultes und geeignetes Personal. Und darüber hinaus arbeiten wir mit Dienstleistern zusammen, wie zum Beispiel mit unserer Doktorandin der Medizin Miriam.
6: Miriam Cassandra Hirschel ist im Sporthaus 2.0 Ärztin, Medical und Performance Coach und Doktorandin. Sie ist außerdem das Schlusssiegel des Abends mit einem Vortrag über Gesundheit, Langlebigkeit und Leistung.
11: Dass man glücklich ist und dass man sein Leben lebt, ist das Allerwichtigste. In unserer aktuellen Gesellschaft und Social Media vergleichen wir uns viel zu sehr. Das wird immer mehr. Ich weiß noch, ganz, ganz viele Mädchen vergleichen sich unglaublich mit anderen Influencern. Und das sieht man wirklich, das kommt immer mehr mit Essstörungen raus. Das heißt, man sollte wirklich wieder, braucht den Fokus mehr auf sich legen. Da haben Sie ganz recht. Also man soll auf jeden Fall glücklich, happy sein. Das ist ganz, ganz wichtig. Und das tun, was einen erfüllt. Es gibt natürlich immer mal wieder harte Zeiten. Dann sage ich immer, beißen, durchkämpfen, für das kämpfen, was dir wichtig ist, was du erreichen möchtest. Weil da musst du durch und dann bist du noch mal selbstsicher, weißt noch mehr, was du möchtest und am Ende wird immer alles gut.
6: Im Großen und Ganzen ist die offizielle Business-Eröffnung des Sporthauses 2.0 ein offensichtlicher Erfolg gewesen. Mit einer hohen Qualität und einem breit gefächerten Angebot sticht das Performance und Recovery Center als ein Juwel hinaus. Wer Interesse daran hat, seine Fitnessreise zu beginnen, kann dies an jedem Tag der Woche, egal ob Feiertag oder nicht, von 6 bis 24 Uhr im Sporthaus 2.0 endlich tun.
12: Ein Innenhof-Würzer Vereinsmeile. Bei der Premiere des Abi-Sommerzaubers öffnet die Kreisverwaltung in Köthen ihre Türen für Vereine, Initiativen und Besucher aus dem gesamten Landkreis Anhalt-Bitterfeld. Einen Tag lang soll hier vor allem sichtbar werden, wie vielfältig das ehrenamtliche Engagement im Landkreis ist. Und auch für Landrat Andy Grabner gibt es dabei offenbar noch einiges zu entdecken. Denn hinter manchen Ständen verbergen sich Angebote und Projekte, die selbst dem Chef der Kreisverwaltung bislang nicht unbedingt bekannt waren.
13: Genau, ich wusste zum Beispiel nicht, dass wir eine Wächterabteilung haben im Polizeistoffverein Köthen. Das bauen wir neu. Und ansonsten sind es die bekannten. Was das die Handballer sind, ob das die Basketballer sind. Und ich muss sagen, war wirklich sehr gut zu sehen.
12: Einer dieser Vereine ist der WSV Friedersdorf. Bekannt ist er unter anderem durch seine Drachenbootveranstaltungen am Mulde-Stausee. Einige davon locken mehrere hundert Teilnehmer in die Region. Doch damit das auch künftig funktioniert, spielt vor allem die Nachwuchsarbeit eine wichtige Rolle.
14: Also wir sind der WSC Friedersdorf, wir haben 220 Mitglieder in 4 Abteilungen, Wasserwandern, Segeln, Kanu, Rennsport und Drachenboot. Und wir machen im Sommer 2 große Veranstaltungen, einmal die Mulde-Stausee-Regatta mit 600 Teilnehmern und dann das Drachenbootfest mit ca. 800 teilnehmenden Sportlern.
12: Und wer einen Sportverein besucht, darf natürlich nicht nur zuschauen. Unser Team muss selbst dran. Auf dem Rudergerät geht es zwar keinen Meter über den Mulde-Stausee, anstrengen wird es trotzdem. Immerhin, nach Einschätzung des Vereins schlägt sich unser Kollege ganz wacker. Doch Ehrenamt und gesellschaftliches Engagement bestehen nicht nur aus Sport. Ellen Günther von der Akademie der Künste Berlin beschäftigt sich mit kultureller Vermittlung. Ihr Ziel? Kunst und Bildung auch außerhalb der großen Kulturzentren stärker zu den Menschen zu bringen. Wie gut gelingt das bereits in Anhalt-Bitterfeld und wo besteht noch Nachholbedarf?
15: Ich glaube, hier geht halt manchmal noch was, vor allem Kunstlehrerinnen fehlen zum Teil, Kunstunterricht fällt aus. Wir können dafür natürlich kein Ersatz sein, aber wir wollen irgendwie versuchen, Kunst zu stärken in der Region. Und deshalb, wir kommen mit Mitgliedern, also wirklich mit auch bekannten Künstlerinnen in die Region und wollen irgendwie die Freude und die Lust an der Kunst stärken.
12: Wie niedrig die Schwelle zur Kunst sein kann, zeigt gleich die nächste Station. Künstlerin und Kuratorin Christiane Petersmann hat ein überdimensionales Scrabble-Spiel mitgebracht. Hier darf nicht nur betrachtet, sondern ausprobiert und gemeinsam gespielt werden.
16: Wir laden Passantinnen, die Leute, die hier am Festival sind, ein, Kinder und Erwachsene Worte zu schreiben, Buchstaben zu malen und damit auf diese große Leinwand Worte zu kleben zum Thema Glück.
12: Ein paar Meter weiter geht es um ein Material, das eng mit der Geschichte der Region Bitterfeld verbunden ist. Bernstein. Der Förderverein präsentiert verschiedene Stücke und vermittelt Wissen über den besonderen Fundstoff.
17: Wir sind heute hier mit unseren Vereinsmitgliedern, stellen also hauptsächlich ist eigentlich der Bernstein, der in Bitterfeld mal gefunden wurde. Wir stellen hier ein paar Proben aus zur Erläuterung für die Kinder, für unsere Zuschauer im Prinzip, die es alle interessiert, die in Blueslieder fahren sind. Beliebtes ist natürlich das Bernsteinschleifen für die Kinder, die freuen sich dann, wenn sie das machen würden.
12: Zurück zum Sport. Die HG 85 Köthen nutzt den Sommerzauber ebenfalls, um auf sich aufmerksam zu machen.
18: So einen schönen Sport zu präsentieren und den Kindern zeigen zu können, wie toll der Sport ist und was sie alles machen können bei uns in der Halle und allem Möglichen.
12: Und schon wieder wird aus Berichterstattung sportlicher Einsatz. Unser Redakteur muss zum Handballführerschein antreten. Geschicklichkeit, Ballkontrolle und Treffsicherheit sind gefragt. Das Ergebnis kann sich offenbar sehen lassen.
19: So, und das heißt, was habe ich jetzt gewonnen?
18: Ja, du hast jetzt sozusagen, du hast uns gezeigt, wie gut du bist und jetzt würdest du sozusagen eingeladen werden zum Probetraining.
19: Okay, also hätte ich das Zeug dafür, ja?
18: Ja, hättest du.
19: Ah, wunderbar, na dann. Cool.
12: Die fünf Stationen zeigen dabei nur einen Ausschnitt. Über den gesamten Innenhof verteilt können Besucher selbst aktiv werden. Insektenhotels bauen, beim Fußball-Dart zielen, Quizfragen beantworten oder sich in Fechten ausprobieren. Der Sommerzauber soll damit nicht nur zeigen, welche Vereine es gibt, sondern möglichst direkt neugierig auf deren Arbeit machen. Und während die Erwachsenen mit den Vereinen ins Gespräch kommen, gibt es für die jüngsten Gäste ein eigenes Programm. Auch auf der Bühne stehen die Kinder zeitweise im Mittelpunkt. Das Kinder- und Jugendballett ist dabei. Später sorgen Anna und Elsa für märchenhaften Besuch. Musikalisch und kulturell läuft das Programm bereits seit dem Vormittag. Von der Jazzband der Musikschule über die Schülerband Rushed bis zu Tanz und regionalen Künstlern wechseln sich zahlreiche Gruppen auf der Bühne ab. Nach einem langen Tag mit Vereinen, Gesprächen und zahlreichen Mitmachaktionen zieht Landrat Enni Grabner am frühen Abend Bilanz.
13: Ja, als vorweggenommenes Fazit, es war einfach wundervoll, es war toll, einzigartig, muss ich sagen.
20: Ich hatte das gehört, die Veranstaltung das erste Mal durchgeführt haben. War sie sehr gut besucht, haben sehr viele Weine und alles haben. Ich bin einem auch glücklich, dass so gut schaut.
12: Danach verändert sich langsam der Charakter des Festes. Aus der Vereinsmeile wird eine Sommerparty. Kevin Neon übernimmt am frühen Abend die Bühne und sorgt für Stimmung im Innenhof der Kreisverwaltung. Bevor weitergefeiert wird, rückt noch einmal das Engagement in der Region in den Mittelpunkt. Mit der Ehrennadel des Landes werden Menschen ausgezeichnet, die sich in besonderer Weise für Sachsen-Anhalt und seine Einwohner einsetzen. Den musikalischen Abschluss übernimmt schließlich die Liveband Seamless. Nach dem Vereins- und Familienprogramm am Tag wird im Innenhof am Abend gemeinsam gefeiert. Sport, Kunst, Kultur und soziales Engagement beim ersten Abi-Sommerzauber zeigt sich, wie unterschiedlich Vereinsarbeit im Landkreis aussehen kann. Und vielleicht hat der eine oder andere Besucher dabei nicht nur einen schönen Sommertag erlebt, sondern auch einen Verein entdeckt, bei dem er künftig selbst mitmachen möchte.

0: Ein politischer Antrittsbesuch in Weißenburg-Gölzau. Dr. Johann Wadephul, der CDU-Bundesaußenminister, war zu Gast in der Stadt Südliches Anhalt. Am Mittwoch traf der Minister auf Vertreter aus Politik und Wirtschaft. Im Mittelpunkt des Austauschs standen aktuelle Fragen der Außen- und Sicherheitspolitik, internationale Krisen, aber auch politische Herausforderungen vor Ort. Der Besuch bot die Möglichkeit zum direkten Austausch und zu persönlichen Gesprächen mit den Menschen aus der Region.
1: Also wir haben ja extra heute hier den Termin gesucht bei einem mittelständischen Maschinenbauunternehmen, um über Probleme, aber auch über positive Dinge zu sprechen, die sich auch im Wirtschaftsraum abspielen. Aber wir wissen alle, unsere Wirtschaft ist im Moment auf einer Stagnationsebene und wir müssen ja versuchen, wieder Wachstum zu generieren. Von daher bin ich froh, dass wir uns heute mit mittelständischen Unternehmen hier getroffen haben, um den Weg nach vorne zu bezeugen, um Antworten zu finden, vielleicht auf die Energiekrise, auf die hohen Energiepreise, um zu wissen, wie lange müssen wir uns noch darauf einstellen oder gibt es schon Abhilfe, wie lange dauert das? Das sind ja die drängenden Fragen, die uns bewegen, weil wir unter den hohen Energiekosten hier im Land extrem leiden in Deutschland. Und hier war das Gespräch heute von daher schon sehr erquickend mit einem Problemlöser, wie Herr Wadephul als Außenminister unterwegs ist, der versucht natürlich unsere Wirtschaftsprodukte, unsere Produkte in der Welt zu verkaufen. Und dafür war dieses Gespräch heute nochmal wichtig.
0: Internationale Konflikte und die aktuelle Sicherheitslage beschäftigen zunehmend auch die Menschen in Deutschland. Kriege, politische Spannungen und Veränderungen in der internationalen Zusammenarbeit stellen die Politik vor neue Herausforderungen. Dabei ging es an diesem Tag auch um die Frage, wie Deutschland mit diesen Entwicklungen umgehen kann und welche Bedeutung sie für die Menschen vor Ort haben. Im Fokus standen an diesem Tag regionale Themen und Unternehmen. Eine der Firmen, die an diesem Tag Anlaufpunkt von Wadephul war, nutzte die Gelegenheit, Anliegen anzusprechen, um mit den politischen Vertretern aus kommunaler, kreis- und bundespolitischer Ebene ins Gespräch zu kommen. Bei einem Unternehmensrundgang bekam der hohe Besuch auch KKA genauer vorgestellt. Das mittelständische Unternehmen ist seit 2011 im Großraum Leipzig ansässig. Qualität, Zuverlässigkeit und partnerschaftliche Zusammenarbeit, sowohl im Kundenkontakt als auch bei der Projektabwicklung, prägen das Wesen von KKA. Kleine Wefers Kunststoffanlagen sowie der weiteren Unternehmen und Partner der Unternehmensfamilie. Der Besuch zeigte dabei auch, dass internationale Politik und regionale Themen eng miteinander verbunden sind. Entscheidungen auf Bundesebene und Entwicklungen in anderen Teilen der Welt können auch direkte Auswirkungen auf die Region und das tägliche Leben der Menschen haben.
2: Also das ist eine tolle Region hier. Erstens finde ich schon mal landschaftlich wirklich toll hier, wenn man sieht die Felder hier, aber auch die Gemeinden und die Städte. Einfach ein schönes Land hier. Aber was ich hier gesehen habe, sind beeindruckende Unternehmen. Was hier produziert wird, wird in die ganze Welt vertrieben. Und das ist natürlich wirklich eindrucksvoll. Das kriegt man ja nur hin, wenn man technologisch spitzenmäßig ist und wenn man gute Qualität abliefert. Das heißt, hier sind Menschen, die wissen, was sie können. Und die zu unterstützen und denen Chancen auf den Weltmärkten zu geben, das mache ich gerne zu meiner Aufgabe. Also sehr beeindruckend hier. Ich wünsche allen viel wirtschaftlichen Erfolg und hoffe, dass es gut vorangeht.
0: Da Wadephul an diesem Tag nicht als Außenminister, sondern als Bundestagsabgeordneter unterwegs war, hatte er mehr Zeit, um sich verschiedene Unternehmen der Region genauer anzuschauen und so auch Eindrücke mitzunehmen. Der Antrittsbesuch im Landkreis Anhalt-Bitterfeld stand damit ganz im Zeichen des Austausches.
3: Am 12. Mai 2016 besiegelten der Landkreis Anhalt-Bitterfeld und der polnische Landkreis Pschinna ihre Partnerschaft. Mehr als 10 Jahre später ist diese Verbindung noch immer lebendig. Und das wurde gefeiert. Auf dem Innenhof der Kreisverwaltung in Köthen fand am 28. August die große Jubiläumsveranstaltung statt.
4: Im Mai haben wir in Polen den offiziellen Festakt zum 10-jährigen Geburtstag erleben dürfen. Wir haben jetzt zur Geburtstagsfeier unsere Mitarbeitenden eingeladen. Wir haben die Partner eingeladen, die diese Partnerschaft mit Leben füllen. Beispielsweise den KKK, der auch schon zur Gründung mit Partner war. Die werden Teil des Programms sein und auch Teil des Austausches. Es wird der Seniorenbeirat vor Ort sein. denn in jedem Jahr gibt es verschiedene Kooperationen mit unseren Auszubildenden, die nach Pschinna gehen und dort Pschinna besuchen. Auch dort wird es den Austausch geben und wir begrüßen, und da freuen wir uns wirklich sehr drüber, die größte Delegation, die wir je hier begrüßen durften.
3: Die Delegation war bunt gemischt. Mit dabei waren unter anderem die Landräte, die in den vergangenen 10 Jahren im Amt waren. Nach der Begrüßung um 19 Uhr blieb zunächst Zeit für ein herzliches Wiedersehen, bevor das abwechslungsreiche Programm startete. Den Auftakt machte der KUKA KÖ. Der örtliche Karnevalsverein zog über das festlich geschmückte Gelände und sorgte mit seinem Auftritt für Begeisterung. Auch die polnische Schülerband Rushed brachte die Gäste zum Mitmachen. Für eine besondere Überraschung sorgte dabei Landrat Gregor Schwanow, der selbst mit auf der Bühne stand. Ja.

0: Es wurde gemeinsam getanzt und gefeiert, ein sichtbares Zeichen für die Freundschaft, die in den vergangenen Jahren gewachsen ist. Doch damit war der Abend noch lange nicht vorbei.
1: Wir haben einen Film zusammengeschnitten über diese 10 Jahre. Wir werden Partner der 10 Jahre auf die Bühne bringen, um so die 10 Jahre tatsächlich Revue passieren zu lassen. Aber auch für das Vergnügen ist gesorgt. Um 22 Uhr, das weiß Herr Grabner noch nicht, Ihnen verrate ich das jetzt, gibt es als Tradition, wir zeigen mal, wie man in Deutschland Geburtstag feiert, also Kindergeburtstag feiert, und wir werden die beiden Landräte zum Eierlaufen und Sackhüpfen einladen. Und das stelle ich mir schon sehr lustig vor.
0: Partnerschaften zwischen Landkreisen finden im Alltag oft wenig öffentliche Aufmerksamkeit. Dabei schaffen sie Raum für Austausch zwischen Schulen, Verwaltungen, Vereinen und kulturellen Einrichtungen.
2: Die 10-jährige Partnerschaft mit dem Powiat Pszczyna in Polen, die lebt natürlich, die entwickelt sich weiter, ist gespickt von Besuchen, von gegenseitigen Austauschen, vom Lernen voneinander und miteinander in allen möglichen Bereichen, ob das im Kinder- und Jugendbereich ist, ob das im Seniorenbereich ist, im medizinischen Bereich. Wir hatten den Austausch mit unserem Krankenhaus und dem Krankenhaus in Pszczyna. Es gibt wirklich vielfältige Themen, die wir angehen, und von daher freuen wir uns auch morgen auf mal einen geselligen Austausch, wo es sicherlich auch wieder fachliche Themen gibt, beziehungsweise die nächsten fachlichen Themen festgesetzt werden und wo wir schauen, welche praktischen Umsetzungen können wir dann auch in der Zukunft tätigen.
0: Die Bedeutung der Partnerschaft reicht dabei weit zurück. Die Verbindung zwischen beiden Regionen hat historische Wurzeln, unter anderem im Fürstenhaus Anhalt-Pleß. Aus diesem gemeinsamen Fundament ist in den vergangenen 10 Jahren ein lebendiges Band zwischen den Menschen beider Landkreise entstanden. Und so wurde an diesem Abend nicht nur gefeiert, sondern auch zurückgeblickt.
1: Innerhalb der letzten 10 Jahre haben wir die Partnerschaft sehr thematisch gelebt. Das heißt, wir haben uns nicht nur zum Unterhalten und zum Kaffee trinken oder zum Feiern getroffen, sondern wir haben auch miteinander gearbeitet und haben so die Idee der Europäischen Union tatsächlich mit Leben gefüllt. Wir haben unterschiedliche Fachbereiche hier in der Landkreisverwaltung, die feste Partnerschaften mit dem Landkreis Pszczyna in Polen aufbereitet haben. Ich denke da beispielsweise an den Fachbereich Kultur. Die hatten Künstler aus Pszczyna hier mit einer Bilderausstellung. Wir haben uns zum Thema Gesundheit ausgesprochen.

0: ausgetauscht und haben bei unserem Besuch das Pschöner Krankenhaus uns anschauen können und mit der Direktion über das Gesundheitswesen in Polen sprechen können. Das Thema Bildung und Seniorenarbeit, das treibt uns auch um. Es gibt sehr, sehr aktiven Seniorenbeirat beim Landkreis Anhalt-Bitterfeld, die auch jedes Jahr eine Delegation hin und auch wieder her schicken. Also es gibt auch viele gute Beispiele, die wir aus Polen mit hierher nehmen.
1: Für weitere Überraschungen sorgte der Landkreis mit besonderen Geschenken.
0: Wir haben uns überlegt, mit welchen Maßnahmen und Mitteln wir das Ganze tatsächlich emotional fassbar machen können, wie viel uns diese Partnerschaft bedeutet. Es gibt eine Broschüre über den Tourismus des Landkreises, das haben wir kurzerhand in Polnisch übersetzt, das werden wir als Geschenk überreichen. Es gibt eine Festzeitung, die für uns wichtigsten Momente der vergangenen 10 Jahre band. Wir sind auf die Idee gekommen, Partnerschaftsbier brauen zu lassen. Und sind hier eine Kooperation mit der Fachhochschule Köthen eingegangen. Und so gibt es Fachpartnerschaftsbier, was natürlich wir als Freibier ausreichen an dem Abend und als Gastgeschenk für unsere polnischen Partner in petto haben.
1: Am Ende klang der Abend gemütlich aus. Die Gäste erinnerten sich an gemeinsame Erlebnisse der vergangenen Jahre und blickten zugleich nach vorn. Denn die nächsten gemeinsamen Projekte sind bereits in Planung.
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3: 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Anhalt Sport lädt zum 27. Rathaus Center City Run ein und jeder kann mitmachen. Ab 10 Uhr geht es los und 4 unterschiedliche Läufe werden angeboten. Für jeden, der nicht selber mitmachen will, heißt es trotzdem vorbeikommen und die Läufer kräftig anfeuern.
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2: Vom 7. bis 13. September lädt die Stadt Bitterfeld-Wolfen zur Kunst- und Kulturwoche ein. Bereits zum 5. Mal rückt damit das kreative, kulturelle und künstlerische Leben der Stadt in den Mittelpunkt. Zahlreiche Veranstaltungsorte im Stadtgebiet werden in dieser Woche zu lebendigen Treffpunkten für Kultur und Gemeinschaft. Dabei geht es nicht nur um die Unterhaltung, sondern auch um Austausch, Teilhabe und das Sichtbarmachen der vielen Menschen, die das kulturelle Leben in Bitterfeld-Wolfen mit Herzblut gestalten. Endlich ist es soweit. Am Freitag, dem 28. August, wurde zur offiziellen Business-Eröffnung des Sporthaus 2.0 geladen. Das alte Gebäude wurde von außen sowie innen komplett überarbeitet und modernisiert. Und an diesem Abend konnte man die neu gestalteten Bereiche und die neuen Geräte ganz in Ruhe von nahem betrachten.
5: 2019 haben wir den Entschluss gefasst, diese Sporteinrichtung hier zu eröffnen und sind Jahr für Jahr Stück für Stück gewachsen. Das spiegelt sich nicht nur in der Fläche, sondern auch in der Etagen- und Mitgliederanzahl wieder. Wir sind in einem alten Industriegebäude ansässig, früher Getreidesilo für das Krepiner Reitgut, und sind jetzt vollständig auf 2000 Quadratmeter ausgebaut. Das heißt, die nächste Neueröffnung oder Vergrößerung findet nur im neuen Anbau statt. Aber jetzt geben wir uns erstmal mit dem zufrieden, was wir hier geschaffen haben. Also rein optisch war es ein Spagat, den alten Charme

0: des Gebäudes zu erhalten, trotzdem mit einem modernen Look zu versehen. Und nach reichlicher Planung, Gesprächen mit Architekten, Brandschutz, mit dem allem, was dazugehört, ist uns, glaube ich, dieser Spagat gelungen. Es sieht aus wie ein neues Objekt, beziehungsweise haben wir dieses Industriegebäude in die Neuzeit versetzt. Das zu den rein optischen Sachen von außen. Von innen ist ganz, ganz viel passiert. Wir haben mit Abstand den größten Gerätepark hier in der Region, rein kraftsportspezifisch. Darüber hinaus haben wir uns in dem Bereich Gesundheit getraut und bieten jetzt diverse Gesundheitsanwendungen an, arbeiten mit Ärzten zusammen und, und. Das heißt, der Produktkatalog wurde deutlich breiter.
1: Über das Sporthaus 2.0 freuten sich nicht nur die Angestellten, sondern auch die regulären Besucher. Manche von ihnen trainieren hier schon seit dem Anfang des Performance- und Recovery-Centers. Andere erst seit ein paar Jahren. Aber egal mit wem man an diesem Abend geredet hat, man bekam nur eines zu hören und das war positives Feedback.
2: Seit 2020 sind wir schon Mitglied, also als das hier eröffnet wurde. Wir haben das also alles ein bisschen so miterlebt, wie sich das im Laufe der Zeit entwickelt hat. Und freuen uns natürlich, dass heute hier die Eröffnung 2.0 ist. Ja, sieht ja alles auch sehr toll aus. Ja, und wir werden natürlich, haben uns jedenfalls vorgenommen, auch wieder öfters trainieren. Ja, erstens, um die Räte natürlich auszuprobieren und natürlich auch für unseren Buddy was zu tun. Genau.
3: Also ich bin seit 2 Jahren Mitglied im Sportshaus und ich gehe meistens so 3-mal die Woche, also Minimum. Und warum ich hier trainiere, ist einfach, weil es einfach einmalig ist. Es gibt es nirgendwo anders. Die Öffnungszeiten sind top. Man kann halt früh trainieren bis spät in den Abend. Und sind alle herzlich, alle liebevoll. Man fühlt sich einfach wohl hier.
4: Ich trainiere seit den Anfangsstunden des Sportshauses hier. Durch die Freunde Glenn und Christian ist es natürlich logisch, dass ich als Bitterfelder auch hier trainiere. Es ist zwar relativ unregelmäßig, da ich nebenbei noch einen anderen Sport betreibe, aber wenn ich das mache, dann bin ich schon regelmäßig hier. Und jetzt aktuell ist es natürlich echt ein Aushängeschild. Dieses Fitnessstudio sucht seinesgleichen und es ist ja nicht nur ein Fitnessstudio, es ist ja auch mehr in die Richtung Gesundheit, Wohlfühlcharakter und das gibt es hier in der Art und in der Art und Weise und Form nicht noch einmal.
1: Auch der neue Hyrox-Bereich sorgte für Aufregung. Das Sporthaus 2.0 ist hier nämlich zertifizierter Hyrox-Partner und für diese Sportart steht den Gästen nun sogar ein ganzer Raum zur Verfügung. Charlotte Herwald gibt uns hier einen kleinen Einblick.
5: Also wir befinden uns hier im Sportshaus 2.0 in unserem Hyrox-Bereich. Hyrox, momentan die boomende Sportart auf Social Media in Real Life. Hyrox-Bereich sozusagen bei uns im Gym Extra-Trainingsbereich, wo man sich eben auf einen Hyrox-Wettkampf oder Race, wie man es nennt, vorbereiten kann. Es gibt einen Kurs innerhalb vom Hyrox-Bereich mit den verschiedenen Stationen. Geht los vom Schlittenziehen, Schlittenschieben bis zum Warball, was halt herkömmliche Gyms nicht haben. Wir haben darin einen kompletten Bereich nur zu diesem Thema.
1: Neben dem Hyrox-Bereich ist auch ein gesamter Raum befüllt mit 9 Gym 80-Geräten. Ein Raum also voller Goldstandard, natürlich auch in der passenden Farbe.
5: Jetzt stehen wir in unserem goldenen Gym 80-Bereich. Hier befinden sich unsere neuesten Geräte von Gym 80 und diese Geräte sprechen eigentlich in ihrer goldenen Farbe für sich selbst.
1: Die Transformation von klassischem Fitnessstudio zum modernen Premium-Standort für Training, Gesundheit, Regeneration, Performance und Lifestyle ist deutlich sichtbar. Nach dem rigorosen Trainieren kann man sich dann im Recovery Hub einfinden. Ein sozialer Raum mit Kaffee- und Barbereich. Auch eine Sauna steht bei jeder Umkleide zur Verfügung. Außerdem, etwas exotischer, Lichttherapie mit UV oder Rotlicht oder sogar Sauerstofftherapie sowie professionelle Massageangebote.
0: Neu gemacht sind, wie Sie sagten, nicht nur Geräte, sondern wir haben Anwendungen wie Lymphdrainage, Rotlichttherapie, Sauerstofftherapie mit Massage, hier einzigartig in der Region. Da muss man schon eine Weile durch Deutschland fahren, um das nochmal so zu finden. Gastronomiestrecke ist neu und des Weiteren wurden die bereits vorhandenen Bereiche neu und neu gestaltet und logisch neu sortiert, sodass wir das Bestehende noch verbessert haben.
1: Gerade wenn es um Gastronomie geht, stellt man sich natürlich die Frage, wie das mit dem Sporthaus 2.0 zusammenpasst.

0: Miriam Cassandra Hirschel ist im Sporthaus 2.0 Ärztin, Medical- und Performance-Coach und Doktorandin. Sie ist außerdem das Schlusssiegel des Abends mit einem Vortrag über Gesundheit, Langlebigkeit und Leistung.
1: Dass man glücklich ist und dass man sein Leben lebt, ist das Allerwichtigste. In unserer aktuellen Gesellschaft und Social Media vergleichen wir uns viel zu sehr. Das wird immer mehr. Ich weiß noch, ganz, ganz viele Mädchen vergleichen sich unglaublich mit anderen Influencern. Und das sieht man wirklich, es kommt immer mehr mit Essstörungen raus. Das heißt, man sollte wirklich wieder, braucht den Fokus mehr auf sich legen. Da haben Sie ganz recht. Also man soll auf jeden Fall glücklich, happy sein. Das ist ganz, ganz wichtig. Und das tun, was einen erfüllt. Es gibt natürlich immer mal wieder harte Zeiten. Dann sage ich immer, beißen, durchkämpfen, für das kämpfen, was dir wichtig ist, was du erreichen möchtest. Weil da musst du durch und dann bist du noch mal selbstsicher, weißt noch mehr, was du möchtest und am Ende wird immer alles gut.
0: Im Großen und Ganzen ist die offizielle Business-Eröffnung des Sporthauses 2.0 ein offensichtlicher Erfolg gewesen. Mit einer hohen Qualität und einem breit gefächerten Angebot sticht das Performance und Recovery Center als ein Juwel hinaus. Wer Interesse daran hat, seine Fitnessreise zu beginnen, kann dies an jedem Tag der Woche, egal ob Feiertag oder nicht, von 6 bis 24 Uhr im Sporthaus 2.0 endlich tun.
2: Ein Innenhof-Würzer Vereinsmeiler. Bei der Premiere des Abi-Sommerzaubers öffnet die Kreisverwaltung in Köthen ihre Türen für Vereine, Initiativen und Besucher aus dem gesamten Landkreis Anhalt-Bitterfeld. Einen Tag lang soll hier vor allem sichtbar werden, wie vielfältig das ehrenamtliche Engagement im Landkreis ist. Und auch für Landrat Andy Grabner gibt es dabei offenbar noch einiges zu entdecken. Denn hinter manchen Ständen verbergen sich Angebote und Projekte, die selbst dem Chef der Kreisverwaltung bislang nicht unbedingt bekannt waren.
3: Genau, ich wusste zum Beispiel nicht, dass wir eine Fechterabteilung haben im Polizeistoffer in Köthen. Das bauen wir neu. Und ansonsten sind es ja so die Üblichen, die Bekannten. Was das die Handballer sind, ob das die Basketballer sind. Ich muss sagen, war wirklich sehr gut zu sehen.
2: Einer dieser Vereine ist der WSV Friedersdorf. Bekannt ist er unter anderem durch seine Drachenbootveranstaltungen am Mulde-Stausee. Einige davon locken mehrere hundert Teilnehmer in die Region. Doch damit das auch künftig funktioniert, spielt vor allem die Nachwuchsarbeit eine wichtige Rolle.
4: Also wir sind der WSC Friedersdorf, wir haben 220 Mitglieder in 4 Abteilungen, Wasserwandern, Segeln, Kanu, Rennsport und Drachenboot. Und wir machen im Sommer 2 große Veranstaltungen, einmal die Muldestausregatta mit 600 Teilnehmern und dann das Drachenbootfest mit ca. 800 teilnehmenden Sportlern.
2: Und wer einen Sportverein besucht, darf natürlich nicht nur zuschauen. Unser Team muss selbst dran. Auf dem Rudergerät geht es zwar keinen Meter über den Mulde-Stausee, anstrengen wird es trotzdem. Immerhin, nach Einschätzung des Vereins schlägt sich unser Kollege ganz wacker. Doch Ehrenamt und gesellschaftliches Engagement bestehen nicht nur aus Sport. Ellen Günther von der Akademie der Künste Berlin beschäftigt sich mit kultureller Vermittlung. Ihr Ziel? Kunst und Bildung auch außerhalb der großen Kulturzentren stärker zu den Menschen zu bringen. Wie gut gelingt das bereits in Anhalt-Bitterfeld und wo besteht noch Nachholbedarf?
5: Ich glaube, hier geht halt manchmal noch was, vor allem Kunstlehrerinnen fehlen zum Teil, Kunstunterricht fällt aus. Wir können dafür natürlich kein Ersatz sein, aber wir wollen irgendwie versuchen, Kunst zu stärken in der Region. Und deshalb, wir kommen mit Mitgliedern, also wirklich mit auch bekannten Künstlerinnen in die Region und wollen irgendwie die Freude und die Lust an der Kunst stärken.
2: Wie niedrig die Schwelle zur Kunst sein kann, zeigt gleich die nächste Station. Künstlerin und Kuratorin Christiane Petersmann hat ein überdimensionales Scrabble-Spiel mitgebracht. Hier darf nicht nur betrachtet, sondern ausprobiert und gemeinsam gespielt werden.
6: Wir laden Passantinnen, die Leute, die hier am Festival sind, ein, Kinder und Erwachsene Worte zu schreiben, Buchstaben zu malen und damit auf diese große Leinwand Worte zu kleben zum Thema Glück.
2: Ein paar Meter weiter geht es um ein Material, das eng mit der Geschichte der Region Bitterfeld verbunden ist. Bernstein. Der Förderverein präsentiert verschiedene Stücke und vermittelt Wissen über den besonderen Fundstoff.
7: Wir sind heute hier,

0: Vereinsmitglieder stellen, also hauptsächlich macht eigentlich der Bernstein, der in Bitterfeld mal gefunden wurde. Wir stellen hier ein paar Proben aus, zur Erläuterung mit für die Kinder, für unsere Zuschauer im Prinzip, die es interessiert, die in Blueslieder-Fan sind. Und am beliebtesten ist natürlich das Bernstein-Schleifen für die Kinder. Die freuen sich dann, wenn sie das machen wir.
1: Zurück zum Sport. Die HG 85 Köthen nutzt den Sommerzauber ebenfalls, um auf sich aufmerksam zu machen.
2: So einen schönen Sport zu präsentieren und den Kindern zeigen zu können, wie toll der Sport ist und was sie alles machen können bei uns in der Halle und allem Möglichen.
1: Und schon wieder wird aus Berichterstattung sportlicher Einsatz. Unser Redakteur muss zum Handballführerschein antreten. Geschicklichkeit, Ballkontrolle und Treffsicherheit sind gefragt. Das Ergebnis kann sich offenbar sehen lassen.
3: So, und das heißt, was habe ich jetzt gewonnen?
2: Ja, du hast jetzt sozusagen, du hast uns gezeigt, wie gut du bist und jetzt würdest du sozusagen eingeladen werden zum Probetraining.
3: Okay, also hätte ich das Zeug dafür, ja?
2: Ja, hättest du.
3: Ah, wunderbar, na dann. Cool.
1: Die fünf Stationen zeigen dabei nur einen Ausschnitt. Über den gesamten Innenhof verteilt können Besucher selbst aktiv werden. Insektenhotels bauen, beim Fußball-Dart zielen, Quizfragen beantworten oder sich in Fechten ausprobieren. Der Sommerzauber soll damit nicht nur zeigen, welche Vereine es gibt, sondern möglichst direkt neugierig auf deren Arbeit machen. Und während die Erwachsenen mit den Vereinen ins Gespräch kommen, gibt es für die jüngsten Gäste ein eigenes Programm. Auch auf der Bühne stehen die Kinder zeitweise im Mittelpunkt. Das Kinder- und Jugendballett ist dabei. Später sorgen Anna und Elsa für märchenhaften Besuch. Musikalisch und kulturell läuft das Programm bereits seit dem Vormittag. Von der Jazzband der Musikschule über die Schülerband Rushed bis zu Tanz und regionalen Künstlern wechseln sich zahlreiche Gruppen auf der Bühne ab. Nach einem langen Tag mit Vereinen, Gesprächen und zahlreichen Mitmachaktionen zieht Landrat Enni Grabner am frühen Abend Bilanz.
4: Ja, als vorweggenommenes Fazit, es war einfach wundervoll, es war toll, einzigartig, muss ich sagen.
5: Dafür, dass wir die Veranstaltung das erste Mal durchgeführt haben, war sie sehr gut besucht, da haben sehr viele Vereine Teile haben. Ich bin einer noch glücklich, dass so gut schaut.
1: Danach verändert sich langsam der Charakter des Festes. Aus der Vereinsmeile wird eine Sommerparty. Kevin Neon übernimmt am frühen Abend die Bühne und sorgt für Stimmung im Innenhof der Kreisverwaltung. Bevor weitergefeiert wird, rückt noch einmal das Engagement in der Region in den Mittelpunkt. Mit der Ehrennadel des Landes werden Menschen ausgezeichnet, die sich in besonderer Weise für Sachsen-Anhalt und seine Einwohner einsetzen. Den musikalischen Abschluss übernimmt schließlich die Liveband Seamless. Nach dem Vereins- und Familienprogramm am Tag wird im Innenhof am Abend gemeinsam gefeiert. Sport, Kunst, Kultur und soziales Engagement beim ersten Abi-Sommerzauber zeigt sich, wie unterschiedlich Vereinsarbeit im Landkreis aussehen kann. Und vielleicht hat der eine oder andere Besucher dabei nicht nur einen schönen Sommertag erlebt, sondern auch einen Verein entdeckt, bei dem er künftig selbst mitmachen möchte.

0: Besuch in Weißenburg-Gölzau. Dr. Johann Wadefuhl, der CDU-Bundesaußenminister, war zu Gast in der Stadt Südliches Anhalt. Am Mittwoch traf der Minister auf Vertreter aus Politik und Wirtschaft. Im Mittelpunkt des Austauschs standen aktuelle Fragen der Außen- und Sicherheitspolitik, internationale Krisen, aber auch politische Herausforderungen vor Ort. Der Besuch bot die Möglichkeit zum direkten Austausch und zu persönlichen Gesprächen mit den Menschen aus der Region.
1: Also wir haben ja extra heute hier den Termin gesucht bei einem mittelständischen Maschinenbauunternehmen, um über Probleme, aber auch über positive Dinge zu sprechen, die sich auch im Wirtschaftsraum abspielen. Aber wir wissen alle, unsere Wirtschaft ist im Moment auf einer Stagnationsebene und wir müssen ja versuchen, wieder Wachstum zu generieren. Von daher bin ich froh, dass wir uns heute mit mittelständischen Unternehmen hier getroffen haben, um den Weg nach vorne zu bezeugen, um Antworten zu finden, vielleicht auf die Energiekrise, auf die hohen Energiepreise, um zu wissen, wie lange müssen wir uns noch darauf einstellen oder gibt es schon Abhilfe, wie lange dauert das? Das sind ja die drängenden Fragen, die uns bewegen, weil wir unter den hohen Energiekosten hier im Land extrem leiden in Deutschland. Und hier war das Gespräch heute von daher schon sehr erquickend mit einem Problemlöser, wie Herr Wadefuhl als Außenminister unterwegs ist, der versucht natürlich unsere Wirtschaftsprodukte, unsere Produkte in der Welt zu verkaufen. Und dafür war dieses Gespräch heute nochmal wichtig.
0: Internationale Konflikte und die aktuelle Sicherheitslage beschäftigen zunehmend auch die Menschen in Deutschland. Kriege, politische Spannungen und Veränderungen in der internationalen Zusammenarbeit stellen die Politik vor neue Herausforderungen. Dabei ging es an diesem Tag auch um die Frage, wie Deutschland mit diesen Entwicklungen umgehen kann und welche Bedeutung sie für die Menschen vor Ort haben. Im Fokus standen an diesem Tag regionale Themen und Unternehmen. Eine der Firmen, die an diesem Tag Anlaufpunkt von Wadefuhl war, nutzte die Gelegenheit, Anliegen anzusprechen, um mit den politischen Vertretern aus kommunaler, kreis- und bundespolitischer Ebene ins Gespräch zu kommen. Bei einem Unternehmensrundgang bekam der hohe Besuch auch KKA genauer vorgestellt. Das mittelständische Unternehmen ist seit 2011 im Großraum Leipzig ansässig. Qualität, Zuverlässigkeit und partnerschaftliche Zusammenarbeit, sowohl im Kundenkontakt als auch bei der Projektabwicklung, prägen das Wesen von KKA. Kleine Wefers Kunststoffanlagen sowie der weiteren Unternehmen und Partner der Unternehmensfamilie. Der Besuch zeigte dabei auch, dass internationale Politik und regionale Themen eng miteinander verbunden sind. Entscheidungen auf Bundesebene und Entwicklungen in anderen Teilen der Welt können auch direkte Auswirkungen auf die Region und das tägliche Leben der Menschen haben.
2: Also das ist eine tolle Region hier. Erstens finde ich schon mal landschaftlich wirklich toll hier, wenn man sieht die Felder hier, aber auch die Gemeinden und die Städte. Einfach ein schönes Land hier. Aber was ich hier gesehen habe, sind beeindruckende Unternehmen. Was hier produziert wird, wird in die ganze Welt vertrieben. Und das ist natürlich wirklich eindrucksvoll. Das kriegt man ja nur hin, wenn man technologisch spitzenmäßig ist und wenn man gute Qualität abliefert. Das heißt, hier sind Menschen, die wissen, was sie können. Und die zu unterstützen und denen Chancen auf den Weltmärkten zu geben, das mache ich gerne zu meiner Aufgabe. Also sehr beeindruckend hier. Ich wünsche allen viel wirtschaftlichen Erfolg und hoffe, dass es gut vorangeht.
0: Da Wadefuhl an diesem Tag nicht als Außenminister, sondern als Bundestagsabgeordneter unterwegs war, hatte er mehr Zeit, um sich verschiedene Unternehmen der Region genauer anzuschauen und so auch Eindrücke mitzunehmen. Der Antrittsbesuch im Landkreis Anhalt-Bitterfeld stand damit ganz im Zeichen des Austausches.
3: Am 12. Mai 2016 besiegelten der Landkreis Anhalt-Bitterfeld und der polnische Landkreis Pschinna ihre Partnerschaft. Mehr als 10 Jahre später ist diese Verbindung noch immer lebendig. Und das wurde gefeiert. Auf dem Innenhof der Kreisverwaltung in Köthen fand am 28. August die große Jubiläumsveranstaltung statt.
4: Im Mai haben wir in Polen den offiziellen Festakt zum 10-jährigen Geburtstag erleben dürfen. Wir haben jetzt zur Geburtstagsfeier unsere Mitarbeitenden eingeladen. Wir haben die Partner eingeladen, die diese Partnerschaft mit Leben füllen. Beispielsweise den KKK, der auch schon zur Gründung mit Partner war. Die werden Teil des Programms sein und auch Teil des Austausches. Es wird der Seniorenbeirat vor Ort sein. denn in jedem Jahr gibt es verschiedene Kooperationen mit unseren Auszubildenden, die nach Pschinna gehen und dort Pschinna besuchen. Auch dort wird es den Austausch geben und wir begrüßen, und da freuen wir uns wirklich sehr drüber, die größte Delegation, die wir je hier begrüßen durften.
3: Die Delegation war bunt gemischt. Mit dabei waren unter anderem die Landräte, die in den vergangenen 10 Jahren im Amt waren. Nach der Begrüßung um 19 Uhr blieb zunächst Zeit für ein herzliches Wiedersehen, bevor das abwechslungsreiche Programm startete. Den Auftakt machte der KUKA KÖ. Der örtliche Karnevalsverein zog über das festlich geschmückte Gelände und sorgte mit seinem Auftritt für Begeisterung. Auch die polnische Schülerband Rushed brachte die Gäste zum Mitmachen. Für eine besondere Überraschung sorgte dabei Landrat Gregor Schwanow, der selbst mit auf der Bühne stand.

0: Es wurde gemeinsam getanzt und gefeiert, ein sichtbares Zeichen für die Freundschaft, die in den vergangenen Jahren gewachsen ist. Doch damit war der Abend noch lange nicht vorbei.
1: Wir haben einen Film zusammengeschnitten über diese 10 Jahre. Wir werden Partner der 10 Jahre auf die Bühne bringen, um so die 10 Jahre tatsächlich Revue passieren zu lassen. Aber auch für das Vergnügen ist gesorgt. Um 22 Uhr, das weiß Herr Grabner noch nicht, Ihnen verrate ich das jetzt, gibt es als Tradition, wir zeigen mal, wie man in Deutschland Geburtstag feiert, also Kindergeburtstag feiert, und wir werden die beiden Landräte zum Eierlaufen und Sackhüpfen einladen. Und das stelle ich mir schon sehr lustig vor.
0: Partnerschaften zwischen Landkreisen finden im Alltag oft wenig öffentliche Aufmerksamkeit. Dabei schaffen sie Raum für Austausch zwischen Schulen, Verwaltungen, Vereinen und kulturellen Einrichtungen.
2: Die 10-jährige Partnerschaft mit dem Powiat Pszczyna in Polen, die lebt natürlich, die entwickelt sich weiter, ist gespickt von Besuchen, von gegenseitigen Austauschen, vom Lernen voneinander und miteinander in allen möglichen Bereichen, ob das im Kinder- und Jugendbereich ist, ob das im Seniorenbereich ist, im medizinischen Bereich. Wir hatten den Austausch mit unserem Krankenhaus und dem Krankenhaus in Pszczyna. Es gibt wirklich vielfältige Themen, die wir angehen, und von daher freuen wir uns auch morgen auf mal einen geselligen Austausch, wo es sicherlich auch wieder fachliche Themen gibt, beziehungsweise die nächsten fachlichen Themen festgesetzt werden und wo wir schauen, welche praktischen Umsetzungen können wir dann auch in der Zukunft tätigen.
0: Die Bedeutung der Partnerschaft reicht dabei weit zurück. Die Verbindung zwischen beiden Regionen hat historische Wurzeln, unter anderem im Fürstenhaus Anhalt-Pleß. Aus diesem gemeinsamen Fundament ist in den vergangenen 10 Jahren ein lebendiges Band zwischen den Menschen beider Landkreise entstanden. Und so wurde an diesem Abend nicht nur gefeiert, sondern auch zurückgeblickt.
1: Innerhalb der letzten 10 Jahre haben wir die Partnerschaft sehr thematisch gelebt. Das heißt, wir haben uns nicht nur zum Unterhalten und zum Kaffee trinken oder zum Feiern getroffen, sondern wir haben auch miteinander gearbeitet und haben so die Idee der Europäischen Union tatsächlich mit Leben gefüllt. Wir haben unterschiedliche Fachbereiche hier in der Landkreisverwaltung, die feste Partnerschaften mit dem Landkreis Pszczyna in Polen aufbereitet haben. Ich denke, beispielsweise an den Fachbereich Kultur. Die hatten Künstler aus Pszczyna hier mit einer Bilderausstellung. Wir haben uns zum Thema Gesundheit ausgetauscht und haben bei unserem Besuch das Pszczyna Krankenhaus uns anschauen können und mit der Direktion über das Gesundheitswesen in Polen sprechen können. Das Thema Bildung und Seniorenarbeit, das treibt uns auch um. Es gibt sehr, sehr aktiven Seniorenbeirat beim Landkreis Anhalt-Bitterfeld, die auch jedes Jahr eine Delegation hin und auch wieder her schicken. Also es gibt auch viele gute Beispiele, die wir aus Polen mit hierher nehmen.
0: Für weitere Überraschungen sorgte der Landkreis mit besonderen Geschenken.
1: Wir haben uns überlegt,

0: mit welchen Maßnahmen und Mitteln wir das Ganze tatsächlich emotional fassbar machen können, wie viel uns diese Partnerschaft bedeutet. Es gibt eine Broschüre über den Tourismus des Landkreises, das haben wir kurzerhand in Polnisch übersetzt, das werden wir als Geschenk überreichen. Es gibt eine Festzeitung, die die für uns wichtigsten Momente der vergangenen 10 Jahre band. Und wir sind auf die Idee gekommen, Partnerschaftsbier brauen zu lassen und sind hier eine Kooperation mit der Fachhochschule Köthen eingegangen. Und so gibt es Fachpartnerschaftsbier, was natürlich wir als Freibier ausreichen an dem Abend und als Gastgeschenk für unsere polnischen Partner in petto haben.
1: Am Ende klang der Abend gemütlich aus. Die Gäste erinnerten sich an gemeinsame Erlebnisse der vergangenen Jahre und blickten zugleich nach vorn. Denn die nächsten gemeinsamen Projekte sind bereits in Planung.
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2: Vom 7. bis 13. September lädt die Stadt Bitterfeld-Wolfen zur Kunst- und Kulturwoche ein. Bereits zum 5. Mal rückt damit das kreative, kulturelle und künstlerische Leben der Stadt in den Mittelpunkt. Zahlreiche Veranstaltungsorte im Stadtgebiet werden in dieser Woche zu lebendigen Treffpunkten für Kultur und Gemeinschaft. Dabei geht es nicht nur um die Unterhaltung, sondern auch um Austausch, Teilhabe und das Sichtbarmachen der vielen Menschen, die das kulturelle Leben in Bitterfeld-Wolfen mit Herzblut gestalten. Endlich ist es soweit. Am Freitag, dem 28. August, wurde zur offiziellen Business-Eröffnung des Sporthaus 2.0 geladen. Das alte Gebäude wurde von außen sowie innen komplett überarbeitet und modernisiert. Und an diesem Abend konnte man die neu gestalteten Bereiche und die neuen Geräte ganz in Ruhe von nahem betrachten.
5: 2019 haben wir den Entschluss gefasst, diese Sporteinrichtung hier zu eröffnen und sind Jahr für Jahr Stück für Stück gewachsen. Das spiegelt sich nicht nur in der Fläche, sondern auch in der Etagen- und Mitgliederanzahl wieder. Wir sind in einem alten Industriegebäude ansässig, früher Getreidesilo für das Krippiner Reitgut und sind jetzt vollständig auf 2000 Quadratmeter ausgebaut. Das heißt, die nächste Neueröffnung oder Vergrößerung findet nur im neuen Anbau statt. Aber jetzt geben wir uns erstmal mit dem zufrieden, was wir hier geschaffen haben. Also rein optisch war es ein Spagat, den alten Charme des Gebäudes zu erhalten, trotzdem mit einem modernen Look zu versehen. Und nach reichlicher Planung, Gesprächen mit Architekten, Brandschutz, mit dem allem, was dazugehört, ist uns, glaube ich, dieser Spagat gelungen. Es sieht aus wie ein neues Objekt, beziehungsweise haben wir dieses Industriegebäude in die Neuzeit versetzt. Das zu den rein optischen Sachen von außen. Von innen ist ganz, ganz viel passiert. Wir haben mit Abstand den größten Gerätepark hier in der Region, rein kraftsportspezifisch. Darüber hinaus haben wir uns in dem Bereich Gesundheit getraut und bieten jetzt diverse Gesundheitsanwendungen an, arbeiten mit Ärzten zusammen und, und. Das heißt, der Produktkatalog wurde deutlich breiter.
6: Über das Sporthaus 2.0 freuten sich nicht nur die Angestellten, sondern auch die regulären Besucher. Manche von ihnen trainieren hier schon seit dem Anfang des Performance- und Recovery-Centers. Andere erst seit ein paar Jahren. Aber egal, mit wem man an diesem Abend geredet hat, man bekam nur eines zu hören und das war positives Feedback.
7: Seit 2020 sind wir schon Mitglied, also als das hier eröffnet wurde. Wir haben das also alles ein bisschen so miterlebt, wie sich das im Laufe der Zeit entwickelt hat. Und freuen uns natürlich, dass heute hier die Eröffnung 2.0 ist. Ja, sieht ja alles auch sehr toll aus. Ja, und wir werden natürlich, haben uns jedenfalls vorgenommen, auch wieder öfters trainieren. Ja, erstens, um die Räte natürlich auszuprobieren und natürlich auch für unseren Buddy was zu tun. Genau.
8: Also ich bin seit 2 Jahren Mitglied im Sportshaus und ich gehe meistens so 3-mal die Woche, also Minimum. Und warum ich hier trainiere, ist einfach, weil es einfach einmalig ist. Es gibt es nirgendwo anders. Die Öffnungszeiten sind top. Man kann halt früh trainieren bis spät in den Abend. Und sind alle herzlich, alle liebevoll. Man fühlt sich einfach wohl, ja.
9: Ich trainiere seit den Anfangsstunden des Sportshauses hier. Durch die Freunde Glenn und Christian ist es natürlich logisch, dass ich als Bitterfelder auch hier trainiere. Es ist zwar relativ unregelmäßig, da ich nebenbei noch einen anderen Sport betreibe, aber wenn ich das mache, dann bin ich schon regelmäßig hier. Und jetzt aktuell ist es natürlich echt ein Aushängeschild. Dieses Fitnessstudio sucht seinesgleichen und es ist ja nicht nur ein Fitnessstudio, es ist ja auch mehr in die Richtung Gesundheit, Wohlfühlcharakter und das gibt es hier in der Art und in der Art und Weise und Form nicht noch einmal.
6: Auch der neue Hyrox-Bereich sorgte für Aufregung. Das Sporthaus 2.0 ist hier nämlich zertifizierter Hyrox-Partner und für diese Sportart steht den Gästen nun sogar ein ganzer Raum zur Verfügung. Charlotte Herwald gibt uns hier einen kleinen Einblick.
10: Also wir befinden uns hier im Sportshaus 2.0 in unserem Hyrox-Bereich. Hyrox, momentan die boomende Sportart auf Social Media in Real Life. Hyrox-Bereich sozusagen bei uns im Gym Extra-Trainingsbereich, wo man sich eben auf einen Hyrox-Wettkampf oder Race, wie man es nennt, vorbereiten kann. Es gibt einen Kurs innerhalb vom Hyrox-Bereich mit den verschiedenen Stationen. Geht los vom Schlittenziehen, Schlittenschieben bis zum Warball, was halt herkömmliche Gyms nicht haben. Wir haben darin einen kompletten Bereich nur zu diesem Thema.
6: Neben dem Hyrox-Bereich ist auch ein gesamter Raum befüllt mit 9 Gym 80-Geräten. Ein Raum also voller Goldstandard, natürlich auch in der passenden Farbe.
10: Jetzt stehen wir in unserem goldenen Gym 80-Bereich. Hier befinden sich unsere neuesten Geräte von Gym 80 und diese Geräte sprechen eigentlich in ihrer goldenen Farbe für sich selbst.
6: Die Transformation von klassischem Fitnessstudio zum modernen Premium-Standort für Training, Gesundheit, Regeneration, Performance und Lifestyle ist deutlich sichtbar. Nach dem rigorosen Trainieren kann man sich dann im Recovery Hub einfinden. Ein sozialer Raum mit Kaffee- und Barbereich. Auch eine Sauna steht bei jeder Umkleide zur Verfügung. Außerdem, etwas exotischer, Lichttherapie mit UV oder Rotlicht oder sogar Sauerstofftherapie sowie professionelle Massageangebote.
5: Neu gemacht sind, wie Sie sagten, nicht nur Geräte, sondern wir haben Anwendungen wie Lymphdrainage, Rotlichttherapie, Sauerstofftherapie mit Massage, hier einzigartig in der Region. Da muss man schon eine Weile durch Deutschland fahren, um das nochmal so zu finden. Gastronomiestrecke ist neu und des Weiteren wurden die bereits vorhandenen Bereiche neu und neu gestaltet und logisch neu sortiert, sodass wir das Bestehende noch verbessert haben.
6: Gerade wenn es um Gastronomie geht, stellt man sich natürlich die Frage, wie das mit dem Sporthaus 2.0 zusammenpasst. Ganz einfach, das Menü wird im Sporthaus 2.0 gesund gehalten. Dementsprechend sucht das Performance und Recovery Center auch neues, geschultes und geeignetes Personal.
5: Wir haben 10 Vollzeitangestellte. Bauen jetzt noch weiter aus, weil wir demnächst unsere Gastronomie hier eröffnen, das heißt gesundes Essen in einem Fitnessstudio oder wie wir uns jetzt bezeichnen möchten, Performance und Recovery Center. Das heißt, wir suchen dringend noch geschultes und geeignetes Personal und Darüber hinaus arbeiten wir mit Dienstleistungen zusammen, wie zum Beispiel mit unserer Doktorandin der Medizin Miriam.
6: Miriam Cassandra Hirschel ist im Sporthaus 2.0 Ärztin, Medical- und Performance-Coach und Doktorandin. Sie ist außerdem das Schlusssiegel des Abends mit einem Vortrag über Gesundheit, Langlebigkeit und Leistung.
11: Dass man glücklich ist und dass man sein Leben lebt, ist das Allerwichtigste. In unserer aktuellen Gesellschaft und Social Media vergleichen wir uns viel zu sehr. Das wird immer mehr. Ich weiß noch, ganz, ganz viele Mädchen vergleichen sich unglaublich mit anderen Influencern. Und das sieht man wirklich, das kommt immer mehr mit Essstörungen raus. Das heißt, man sollte wirklich wieder, braucht den Fokus mehr auf sich legen. Da haben Sie ganz recht. Also man soll auf jeden Fall glücklich, happy sein. Das ist ganz, ganz wichtig. Und das tun, was einen erfüllt. Es gibt natürlich immer mal wieder harte Zeiten. Dann sage ich immer, beißen, durchkämpfen, für das kämpfen, was dir wichtig ist, was du erreichen möchtest. Weil da musst du durch und dann bist du noch mal selbstsicher, weißt noch mehr, was du möchtest und am Ende wird immer alles gut.
6: Im Großen und Ganzen ist die offizielle Business-Eröffnung des Sporthauses 2.0 ein offensichtlicher Erfolg gewesen. Mit einer hohen Qualität und einem breit gefächerten Angebot sticht das Performance und Recovery Center als ein Juwel hinaus. Wer Interesse daran hat, seine Fitnessreise zu beginnen, kann dies an jedem Tag der Woche, egal ob Feiertag oder nicht, von 6 bis 24 Uhr im Sporthaus 2.0 endlich tun.
12: Ein Innenhof-Würzer Vereinsmeile. Bei der Premiere des Abi-Sommerzaubers öffnet die Kreisverwaltung in Köthen ihre Türen für Vereine, Initiativen und Besucher aus dem gesamten Landkreis Anhalt-Bitterfeld. Einen Tag lang soll hier vor allem sichtbar werden, wie vielfältig das ehrenamtliche Engagement im Landkreis ist. Und auch für Landrat Andy Grabner gibt es dabei offenbar noch einiges zu entdecken. Denn hinter manchen Ständen verbergen sich Angebote und Projekte, die selbst dem Chef der Kreisverwaltung bislang nicht unbedingt bekannt waren.
13: Genau, ich wusste zum Beispiel nicht, dass wir eine Wächterabteilung haben im Polizeisportverein Köthen. Das bauen wir neu. Und ansonsten sind es die Bekannten. Ob das die Handballer sind, ob das die Basketballer sind. Ich muss sagen, war wirklich sehr gut zu sehen.
12: Einer dieser Vereine ist der WSV Friedersdorf. Bekannt ist er unter anderem durch seine Drachenbootveranstaltungen am Mulde-Stausee. Einige davon locken mehrere hundert Teilnehmer in die Region. Doch damit das auch künftig funktioniert, spielt vor allem die Nachwuchsarbeit eine wichtige Rolle.
14: Also wir sind der WSC Friedersdorf, wir haben 220 Mitglieder in 4 Abteilungen, Wasserwandern, Segeln, Kanu, Rennsport und Drachenboot. Und wir machen im Sommer 2 große Veranstaltungen, einmal die Mulde-Stausee-Regatta mit 600 Teilnehmern und dann das Drachenbootfest mit ca. 800 teilnehmenden Sportlern.
12: Und wer einen Sportverein besucht, darf natürlich nicht nur zuschauen. Unser Team muss selbst ran. Auf dem Rudergerät geht es zwar keinen Meter über den Mulde-Stausee, anstrengend wird es trotzdem. Immerhin, nach Einschätzung des Vereins schlägt sich unser Kollege ganz wacker. Doch Ehrenamt und gesellschaftliches Engagement bestehen nicht nur aus Sport. Ellen Günther von der Akademie der Künste Berlin beschäftigt sich mit kultureller Vermittlung. Ihr Ziel? Kunst und Bildung auch außerhalb der großen Kulturzentren stärker zu den Menschen zu bringen. Wie gut gelingt das bereits in Anhalt-Bitterfeld und wo besteht noch Nachholbedarf?
15: Ich glaube, hier geht halt manchmal noch was, vor allem Kunstlehrerinnen fehlen zum Teil, Kunstunterricht fällt aus. Wir können dafür natürlich kein Ersatz sein, aber wir wollen irgendwie versuchen, Kunst zu stärken in der Region. Und deshalb, wir kommen mit Mitgliedern, also wirklich mit auch bekannten Künstlerinnen in die Region und wollen irgendwie die Freude und die Lust an der Kunst stärken.
12: Wie niedrig die Schwelle zur Kunst sein kann, zeigt gleich die nächste Station. Künstlerin und Kuratorin Christiane Petersmann hat ein überdimensionales Scrabble-Spiel mitgebracht. Hier darf nicht nur betrachtet, sondern ausprobiert und gemeinsam gespielt werden.
16: Wir laden Passantinnen, die Leute, die hier am Festival sind, ein, Kinder und Erwachsene Worte zu schreiben, Buchstaben zu malen und damit auf diese große Leinwand Worte zu kleben zum Thema Glück.
12: Ein paar Meter weiter geht es um ein Material, das eng mit der Geschichte der Region Bitterfeld verbunden ist. Bernstein. Der Förderverein präsentiert verschiedene Stücke und vermittelt Wissen über den besonderen Fundstoff.
17: Wir sind heute hier mit unseren Vereinsmitgliedern, stellen unser Hauptthema ist eigentlich der Bernstein, der in Bitterfeld mal gefunden wurde. Wir stellen hier ein paar Proben aus zur Erläuterung für die Kinder, für unsere Zuschauer im Prinzip, die es interessiert, die in Blueslieder vorhanden sind. Und am beliebtesten ist natürlich das Bernsteinschleifen für die Kinder. Die freuen sich dann, wenn sie das machen wir.
12: Zurück zum Sport. Die HG 85 Köthen nutzt den Sommerzauber ebenfalls, um auf sich aufmerksam zu machen.
18: Unseren schönen Sport zu präsentieren und den Kindern zeigen zu können, wie toll der Sport ist und was sie alles machen können bei uns in der Halle und allem Möglichen.
12: Und schon wieder wird aus Berichterstattung sportlicher Einsatz. Unser Redakteur muss zum Handballführerschein antreten. Geschicklichkeit, Ballkontrolle und Treffsicherheit sind gefragt. Das Ergebnis kann sich offenbar sehen lassen.
19: So, und das heißt, was habe ich jetzt gewonnen?
18: Ja, du hast jetzt sozusagen, du hast uns gezeigt, wie gut du bist und jetzt würdest du sozusagen eingeladen werden zum Probetraining.
19: Okay, also hätte ich das Zeug dafür, ja?
18: Ja, hättest du.
19: Ah, wunderbar, na dann. Cool.
12: Die 5 Stationen zeigen dabei nur einen Ausschnitt. Über den gesamten Innenhof verteilt können Besucher selbst aktiv werden. Insektenhotels bauen, beim Fußball-Dart zielen, Quizfragen beantworten oder sich in Fechten ausprobieren. Der Sommerzauber soll damit nicht nur zeigen, welche Vereine es gibt, sondern möglichst direkt neugierig auf deren Arbeit machen. Und während die Erwachsenen mit den Vereinen ins Gespräch kommen, gibt es für die jüngsten Gäste ein eigenes Programm. Auch auf der Bühne stehen die Kinder zeitweise im Mittelpunkt. Das Kinder- und Jugendballett ist dabei. Später sorgen Anna und Elsa für märchenhaften Besuch. Musikalisch und kulturell läuft das Programm bereits seit dem Vormittag. Von der Jazzband der Musikschule über die Schülerband Rushed bis zu Tanz und regionalen Künstlern wechseln sich zahlreiche Gruppen auf der Bühne ab. Nach einem langen Tag mit Vereinen, Gesprächen und zahlreichen Mitmachaktionen zieht Landrat Enni Grabner am frühen Abend Bilanz.
13: Ja, als vorweggenommenes Fazit, es war einfach wundervoll, es war toll, einzigartig, muss ich sagen.
20: Ich hatte das gehört, die Veranstaltung das erste Mal durchgeführt, da war sie sehr gut besucht, da haben sehr viele Weine, ehrlich gesagt, ich bin einfach nur glücklich, dass so gut schaut.
12: Danach verändert sich langsam der Charakter des Festes. Aus der Vereinsmeile wird eine Sommerparty. Kevin Neon übernimmt am frühen Abend die Bühne und sorgt für Stimmung im Innenhof der Kreisverwaltung. Bevor weitergefeiert wird, rückt noch einmal das Engagement in der Region in den Mittelpunkt. Mit der Ehrennadel des Landes werden Menschen ausgezeichnet, die sich in besonderer Weise für Sachsen-Anhalt und seine Einwohner einsetzen. Den musikalischen Abschluss übernimmt schließlich die Liveband Seamless. Nach dem Vereins- und Familienprogramm am Tag wird im Innenhof am Abend gemeinsam gefeiert. Sport, Kunst, Kultur und soziales Engagement beim ersten Abi-Sommerzauber zeigt sich, wie unterschiedlich Vereinsarbeit im Landkreis aussehen kann. Und vielleicht hat der eine oder andere Besucher dabei nicht nur einen schönen Sommertag erlebt, sondern auch einen Verein entdeckt, bei dem er künftig selbst mitmachen möchte.

0: Besuch in Weißenburg-Gölzau. Dr. Johann Wadephul, der CDU-Bundesaußenminister, war zu Gast in der Stadt Südliches Anhalt. Am Mittwoch traf der Minister auf Vertreter aus Politik und Wirtschaft. Im Mittelpunkt des Austauschs standen aktuelle Fragen der Außen- und Sicherheitspolitik, internationale Krisen, aber auch politische Herausforderungen vor Ort. Der Besuch bot die Möglichkeit zum direkten Austausch und zu persönlichen Gesprächen mit den Menschen aus der Region.
1: Also wir haben ja extra heute hier den Termin gesucht bei einem mittelständischen Maschinenbauunternehmen, um über Probleme, aber auch über positive Dinge zu sprechen, die sich auch im Wirtschaftsraum abspielen. Aber wir wissen alle, unsere Wirtschaft ist im Moment auf einer Stagnationsebene und wir müssen ja versuchen, wieder Wachstum zu generieren. Von daher bin ich froh, dass wir uns heute mit mittelständischen Unternehmen hier getroffen haben, um den Weg nach vorne zu bezeugen, um Antworten zu finden, vielleicht auf die Energiekrise, auf die hohen Energiepreise, um zu wissen, wie lange müssen wir uns noch darauf einstellen oder gibt es schon Abhilfe, wie lange dauert das? Das sind ja die drängenden Fragen, die uns bewegen, weil wir unter den hohen Energiekosten hier im Land extrem leiden in Deutschland. Und hier war das Gespräch heute von daher schon sehr erquickend mit einem Problemlöser, wie Herr Wadephul als Außenminister unterwegs ist, der versucht natürlich unsere Wirtschaftsprodukte, unsere Produkte in der Welt zu verkaufen. Und dafür war dieses Gespräch heute nochmal wichtig.
0: Internationale Konflikte und die aktuelle Sicherheitslage beschäftigen zunehmend auch die Menschen in Deutschland. Kriege, politische Spannungen und Veränderungen in der internationalen Zusammenarbeit stellen die Politik vor neue Herausforderungen. Dabei ging es an diesem Tag auch um die Frage, wie Deutschland mit diesen Entwicklungen umgehen kann und welche Bedeutung sie für die Menschen vor Ort haben. Im Fokus standen an diesem Tag regionale Themen und Unternehmen. Eine der Firmen, die an diesem Tag Anlaufpunkt von Wadephul war, nutzte die Gelegenheit, Anliegen anzusprechen und mit den politischen Vertretern aus kommunaler, kreis- und bundespolitischer Ebene ins Gespräch zu kommen. Bei einem Unternehmensrundgang bekam der hohe Besuch auch KKA genauer vorgestellt. Das mittelständische Unternehmen ist seit 2011 im Großraum Leipzig ansässig. Qualität, Zuverlässigkeit und partnerschaftliche Zusammenarbeit, sowohl im Kundenkontakt als auch bei der Projektabwicklung, prägen das Wesen von KKA. Kleine Wefers Kunststoffanlagen sowie der weiteren Unternehmen und Partner der Unternehmensfamilie. Der Besuch zeigte dabei auch, dass internationale Politik und regionale Themen eng miteinander verbunden sind. Entscheidungen auf Bundesebene und Entwicklungen in anderen Teilen der Welt können auch direkte Auswirkungen auf die Region und das tägliche Leben der Menschen haben.
2: Also das ist eine tolle Region hier. Erstens finde ich schon mal landschaftlich wirklich toll hier, wenn man sieht die Felder hier, aber auch die Gemeinden und die Städte. Einfach ein schönes Land hier. Aber was ich hier gesehen habe, sind beeindruckende Unternehmen. Was hier produziert wird, wird in die ganze Welt vertrieben. Und das ist natürlich wirklich eindrucksvoll. Das kriegt man ja nur hin, wenn man technologisch spitzenmäßig ist und wenn man gute Qualität abliefert. Das heißt, hier sind Menschen, die wissen, was sie können. Und die zu unterstützen und denen Chancen auf den Weltmärkten zu geben, das mache ich gerne zu meiner Aufgabe. Also sehr beeindruckend hier. Ich wünsche allen viel wirtschaftlichen Erfolg und hoffe, dass es gut vorangeht.
0: Da Wadephul an diesem Tag nicht als Außenminister, sondern als Bundestagsabgeordneter unterwegs war, hatte er mehr Zeit, um sich verschiedene Unternehmen der Region genauer anzuschauen und so auch Eindrücke mitzunehmen. Der Antrittsbesuch im Landkreis Anhalt-Bitterfeld stand damit ganz im Zeichen des Austausches.
3: Am 12. Mai 2016 besiegelten der Landkreis Anhalt-Bitterfeld und der polnische Landkreis Pschinna ihre Partnerschaft. Mehr als 10 Jahre später ist diese Verbindung noch immer lebendig. Und das wurde gefeiert. Auf dem Innenhof der Kreisverwaltung in Köthen fand am 28. August die große Jubiläumsveranstaltung statt.
4: Im Mai haben wir in Polen den offiziellen Festakt zum 10-jährigen Geburtstag erleben dürfen. Wir haben jetzt zur Geburtstagsfeier unsere Mitarbeitenden eingeladen. Wir haben die Partner eingeladen, die diese Partnerschaft mit Leben füllen. Beispielsweise den KKK, der auch schon zur Gründung mit Partner war. Die werden Teil des Programms sein und auch Teil des Austausches. Es wird der Seniorenbeirat vor Ort sein. In jedem Jahr gibt es verschiedene Kooperationen.

0: Aktionen mit unseren Auszubildenden, die nach Pschinna gehen und dort Pschinna besuchen. Auch dort wird es den Austausch geben und wir begrüßen, und da freuen wir uns wirklich sehr drüber, die größte Delegation, die wir je hier begrüßen durften.
1: Die Delegation war bunt gemischt. Mit dabei waren unter anderem die Landräte, die in den vergangenen 10 Jahren im Amt waren. Nach der Begrüßung um 19 Uhr blieb zunächst Zeit für ein herzliches Wiedersehen, bevor das abwechslungsreiche Programm startete. Den Auftakt machte der KUKAK. Der örtliche Karnevalsverein zog über das festlich geschmückte Gelände und sorgte mit seinem Auftritt für Begeisterung. Auch die polnische Schülerband Rushed brachte die Gäste zum Mitmachen. Für eine besondere Überraschung sorgte dabei Landrat Gregor Schwanow, der selbst mit auf der Bühne stand. Ja.

0: Es wurde gemeinsam getanzt und gefeiert, ein sichtbares Zeichen für die Freundschaft, die in den vergangenen Jahren gewachsen ist. Doch damit war der Abend noch lange nicht vorbei.
1: Wir haben einen Film zusammengeschnitten über diese 10 Jahre. Wir werden Partner der 10 Jahre auf die Bühne bringen, um so die 10 Jahre tatsächlich Revue passieren zu lassen. Aber auch für das Vergnügen ist gesorgt. Um 22 Uhr, das weiß Herr Grabner noch nicht, Ihnen verrate ich das jetzt, gibt es als Tradition, wir zeigen mal, wie man in Deutschland Geburtstag feiert, also Kindergeburtstag feiert, und wir werden die beiden Landräte zum Eierlaufen und Sackhüpfen einladen. Und das stelle ich mir schon sehr lustig vor.
0: Partnerschaften zwischen Landkreisen finden im Alltag oft wenig öffentliche Aufmerksamkeit. Dabei schaffen sie Raum für Austausch zwischen Schulen, Verwaltungen, Vereinen und kulturellen Einrichtungen.
2: Die 10-jährige Partnerschaft mit dem Powiat Pszczyna in Polen, die lebt natürlich, die entwickelt sich weiter, ist gespickt von Besuchen, von gegenseitigen Austauschen, vom Lernen voneinander und miteinander in allen möglichen Bereichen, ob das im Kinder- und Jugendbereich ist, ob das im Seniorenbereich ist, im medizinischen Bereich. Wir hatten den Austausch mit unserem Krankenhaus und dem Krankenhaus in Pszczyna. Es gibt wirklich vielfältige Themen, die wir angehen, und von daher freuen wir uns auch morgen auf mal einen geselligen Austausch, wo es sicherlich auch wieder fachliche Themen gibt, beziehungsweise die nächsten fachlichen Themen festgesetzt werden und wo wir schauen, welche praktischen Umsetzungen können wir dann auch in der Zukunft tätigen.
0: Die Bedeutung der Partnerschaft reicht dabei weit zurück. Die Verbindung zwischen beiden Regionen hat historische Wurzeln, unter anderem im Fürstenhaus Anhalt-Pleß. Aus diesem gemeinsamen Fundament ist in den vergangenen 10 Jahren ein lebendiges Band zwischen den Menschen beider Landkreise entstanden. Und so wurde an diesem Abend nicht nur gefeiert, sondern auch zurückgeblickt.
1: Innerhalb der letzten 10 Jahre haben wir die Partnerschaft sehr thematisch gelebt. Das heißt, wir haben uns nicht nur zum Unterhalten und zum Kaffee trinken oder zum Feiern getroffen, sondern wir haben auch miteinander gearbeitet und haben so die Idee der Europäischen Union tatsächlich mit Leben gefüllt. Wir haben unterschiedliche Fachbereiche hier in der Landkreisverwaltung, die feste Partnerschaften mit dem Landkreis Pszczyna in Polen aufbereitet haben. Ich denke da beispielsweise an den Fachbereich Kultur. Die hatten Künstler aus Pszczyna hier mit einer Bilderausstellung. Wir haben uns zum Thema Gesundheit ausgetauscht und haben bei unserem Besuch das Pszczyna Krankenhaus uns anschauen können und mit der Direktion über das Gesundheitswesen in Polen sprechen können. Das Thema Bildung und Seniorenarbeit, das treibt uns auch um. Es gibt sehr, sehr aktiven Seniorenbeirat beim Landkreis Anhalt-Bitterfeld, die auch jedes Jahr eine Delegation hin und auch wieder her schicken. Also es gibt auch viele gute Beispiele, die wir aus Polen mit hierher nehmen.
0: Für weitere Überraschungen sorgte der Landkreis mit besonderen Geschenken.
1: Wir haben uns überlegt, mit welchen Maßnahmen und Mitteln wir das Ganze tatsächlich emotional fassbar machen können, wie viel uns diese Partnerschaft bedeutet. Es gibt eine Broschüre über den Tourismus des Landkreises, das haben wir kurzerhand in Polnisch übersetzt, das werden wir als Geschenk überreichen. Es gibt eine Festzeitung, die für uns wichtigsten Momente der vergangenen 10 Jahre band. Wir sind auf die Idee gekommen, Partnerschaftsbier brauen zu lassen. Und sind hier eine Kooperation mit der Fachhochschule Köthen eingegangen. Und so gibt es Fachpartnerschaftsbier, was natürlich wir als Freibier ausreichend an dem Abend und als Gastgeschenk für unsere polnischen Partner in petto haben.
0: Am Ende klang der Abend gemütlich aus. Die Gäste erinnerten sich an gemeinsame Erlebnisse der vergangenen Jahre und blickten zugleich nach vorn. Denn die nächsten gemeinsamen Projekte sind bereits in Planung.
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3: Vom 7. bis 13. September lädt die Stadt Bitterfeld-Wolfen zur Kunst- und Kulturwoche ein. Bereits zum 5. Mal rückt damit das kreative, kulturelle und künstlerische Leben der Stadt in den Mittelpunkt. Zahlreiche Veranstaltungsorte im Stadtgebiet werden in dieser Woche zu lebendigen Treffpunkten für Kultur und Gemeinschaft. Dabei geht es nicht nur um die Unterhaltung, sondern auch um Austausch, Teilhabe und das Sichtbarmachen der vielen Menschen, die das kulturelle Leben in Bitterfeld-Wolfen mit Herzblut gestalten. Endlich ist es soweit. Am Freitag, dem 28. August, wurde zur offiziellen Business-Eröffnung des Sporthaus 2.0 geladen. Das alte Gebäude wurde von außen sowie innen komplett überarbeitet und modernisiert. Und an diesem Abend konnte man die neu gestalteten Bereiche und die neuen Geräte ganz in Ruhe von nahem betrachten.
5: 2019 haben wir den Entschluss gefasst, diese Sporteinrichtung hier zu eröffnen und sind Jahr für Jahr Stück für Stück gewachsen. Das spiegelt sich nicht nur in der Fläche, sondern auch in der Etagen- und Mitgliederanzahl wieder. Wir sind in einem alten Industriegebäude ansässig, früher Getreidesilo für das Krepiner Reitgut, und sind jetzt vollständig auf 2000 Quadratmeter ausgebaut. Das heißt, die nächste Neueröffnung oder Vergrößerung findet nur im neuen Anbau statt. Aber jetzt geben wir uns erstmal mit dem zufrieden, was wir hier geschaffen haben. Also rein optisch war es ein Spagat, den alten Charme des Gebäudes zu erhalten, trotzdem mit einem modernen Look zu versehen. Und nach reichlicher Planung, Gesprächen mit Architekten, Brandschutz, mit dem allem, was dazugehört, ist uns, glaube ich, dieser Spagat gelungen. Es sieht aus wie ein neues Objekt, beziehungsweise haben wir dieses Industriegebäude in die Neuzeit versetzt. Das zu den rein optischen Sachen von außen. Von innen ist ganz, ganz viel passiert. Wir haben mit Abstand den größten Gerätepark hier in der Region, rein kraftsportspezifisch. Darüber hinaus haben wir uns in dem Bereich Gesundheit getraut und bieten jetzt diverse Gesundheitsanwendungen an, arbeiten mit Ärzten zusammen und. Das heißt, der Produktkatalog wurde deutlich breiter.
3: Über das Sporthaus 2.0 freuten sich nicht nur die Angestellten, sondern auch die regulären Besucher. Manche von ihnen trainieren hier schon seit dem Anfang des Performance und Recovery Centers. Andere erst seit ein paar Jahren. Aber egal mit wem man an diesem Abend geredet hat, man bekam nur eines zu hören und das war positives Feedback.
6: Seit 2020 sind wir schon Mitglied, also als das hier eröffnet wurde. Wir haben das also alles ein bisschen so miterlebt, wie sich das im Laufe der Zeit entwickelt hat. Und freuen uns natürlich, dass heute hier die Eröffnung 2.0 ist. Ja, sieht ja alles auch sehr toll aus. Ja, und wir werden natürlich, haben wir uns jedenfalls vorgenommen, auch wieder öfters trainieren. Ja, erstens um die Räte natürlich auszuprobieren und natürlich auch für unseren Buddy was zu tun, genau.
7: Also ich bin seit 2 Jahren Mitglied im Sporthaus und ich gehe meistens so 3-mal die Woche, also Minimum. Und warum ich hier trainiere, ist einfach, weil es einfach einmalig ist. Es gibt es nirgendwo anders. Die Öffnungszeiten sind top. Man kann halt früh trainieren bis spät in den Abend. Und sind alle herzlich, alle liebevoll. Man fühlt sich einfach wohl, ja.
8: Ich trainiere seit den Anfangsstunden des Sportshauses hier. Durch die Freunde Glenn und Christian ist es natürlich logisch, dass ich als Bitterfelder auch hier trainiere. Es ist zwar relativ unregelmäßig, da ich nebenbei noch einen anderen Sport betreibe, aber wenn ich das mache, dann bin ich schon regelmäßig hier. Und jetzt aktuell ist es natürlich echt ein Aushängeschild. Dieses Fitnessstudio sucht seinesgleichen und es ist ja nicht nur ein Fitnessstudio, es ist ja auch mehr in die Richtung Gesundheit, Wohlfühlcharakter und das gibt es hier in der Art und in der Art und Weise und Form nicht noch einmal.
3: Auch der neue Hyrox-Bereich sorgte für Aufregung. Das Sporthaus 2.0 ist hier nämlich zertifizierter Hyrox-Partner. Und für diese Sportart steht den Gästen nun sogar ein ganzer Raum zur Verfügung. Charlotte Herwald gibt uns hier einen kleinen Einblick.
9: Also wir befinden uns hier im Sporthaus 2.0 in unserem Hyrox-Bereich. Hyrox, momentan die boomende Sportart auf Social Media in Real Life. Hyrox-Bereich sozusagen bei uns im Gym Extra-Trainingsbereich, wo man sich eben auf einen Hyrox-Wettkampf oder Race, wie man es nennt, vorbereiten kann. Es gibt einen Kurs innerhalb vom Hyrox-Bereich mit den verschiedenen Stationen. Geht los vom Schlittenziehen, Schlittenschieben bis zum Warball, was halt herkömmliche Gyms nicht haben. Wir haben darin einen kompletten Bereich nur zu diesem Thema.
3: Neben dem Hyrox-Bereich ist auch ein gesamter Raum befüllt mit neuen Gym 80 Geräten. Ein Raum also voller Goldstandard, natürlich auch in der passenden Farbe.
9: Jetzt stehen wir in unserem goldenen Gym 80 Bereich. Hier befinden sich unsere neuesten Geräte von Gym 80 und diese Geräte sprechen eigentlich in ihrer goldenen Farbe für sich selbst.
3: Die Transformation von klassischem Fitnessstudio zum modernen Premium-Standort für Training, Gesundheit, Regeneration, Performance und Lifestyle ist deutlich sichtbar. Nach dem rigorosen Trainieren kann man sich dann im Recovery Hub einfinden. Ein sozialer Raum mit Kaffee- und Barbereich. Auch eine Sauna steht bei jeder Umkleide zur Verfügung. Außerdem, etwas exotischer, Lichttherapie mit UV oder Rotlicht oder sogar Sauerstofftherapie sowie professionelle Massageangebote.
5: Neu gemacht sind, wie Sie sagten, nicht nur Geräte, sondern wir haben Anwendungen wie Lymphdrainage, Rotlichttherapie, Sauerstofftherapie mit Massage, hier einzigartig in der Region. Da muss man schon eine Weile durch Deutschland fahren, um das nochmal so zu finden. Gastronomiestrecke ist neu und des Weiteren wurden die bereits vorhandenen Bereiche neu und neu gestaltet und logisch neu sortiert, sodass wir das Bestehende noch verbessert haben.
3: Gerade wenn es um Gastronomie geht, stellt man sich natürlich die Frage, wie das mit dem Sporthaus 2.0 zusammenpasst. Ganz einfach, das Menü wird im Sporthaus 2.0 gesund gehalten. Dementsprechend sucht das Performance und Recovery Center auch neues, geschultes und geeignetes Personal.
5: Wir haben 10 Vollzeitangestellte, bauen jetzt noch weiter aus, weil wir demnächst unsere Gastronomie hier eröffnen, das heißt gesundes Essen in einem Fitnessstudio oder wie wir uns jetzt bezeichnen möchten, Performance und Recovery Center. Das heißt, wir suchen dringend noch geschultes und geeignetes Personal. Und darüber hinaus arbeiten wir mit Dienstleistern zusammen, wie zum Beispiel mit unserer Doktorandin der Medizin Miriam.

0: klingt, da haben Sie ganz recht. Also man soll auf jeden Fall glücklich, happy sein, das ist ganz, ganz wichtig. Und das tun, was einen erfüllt. Es gibt natürlich immer mal wieder harte Zeiten. Dann sage ich immer, beißen, durchkämpfen, für das kämpfen, was dir wichtig ist, was du erreichen möchtest. Weil da musst du durch und dann bist du noch mal selbstsicher, weißt noch mehr, was du möchtest. Und am Ende wird immer alles gut.
1: Im Großen und Ganzen ist die offizielle Business-Eröffnung des Sporthauses 2.0 ein offensichtlicher Erfolg gewesen. Mit einer hohen Qualität und einem breit gefächerten Angebot sticht das Performance und Recovery Center als ein Juwel hinaus. Wer Interesse daran hat, seine Fitnessreise zu beginnen, kann dies an jedem Tag der Woche, egal ob Feiertag oder nicht, von 6 bis 24 Uhr im Sporthaus 2.0 endlich tun.
2: Ein Innenhof-Würzer Vereinsmeile. Bei der Premiere des Abi-Sommerzaubers öffnet die Kreisverwaltung in Köthen ihre Türen für Vereine, Initiativen und Besucher aus dem gesamten Landkreis Anhalt-Bitterfeld. Einen Tag lang soll hier vor allem sichtbar werden, wie vielfältig das ehrenamtliche Engagement im Landkreis ist. Und auch für Landrat Andy Grabner gibt es dabei offenbar noch einiges zu entdecken. Denn hinter manchen Ständen verbergen sich Angebote und Projekte, die selbst dem Chef der Kreisverwaltung bislang nicht unbedingt bekannt waren.
3: Genau, ich wusste zum Beispiel nicht, dass wir eine Wächterabteilung haben im Polizeisportverein Köthen. Das bauen wir neu. Und ansonsten, ja, das ist ja so die Bekannten. Ob das die Handballer sind, ob das die Basketballer sind. Ich muss sagen, war wirklich sehr gut zu sehen.
2: Einer dieser Vereine ist der WSV Friedersdorf. Bekannt ist er unter anderem durch seine Drachenboot-Veranstaltungen am Mulde-Stausee. Einige davon locken mehrere hundert Teilnehmer in die Region. Doch damit das auch künftig funktioniert, spielt vor allem die Nachwuchsarbeit eine wichtige Rolle.
4: Also wir sind der WSC Friedersdorf, wir haben 220 Mitglieder in vier Abteilungen, Wasserwandern, Segeln, Kanu, Rennsport und Drachenboot. Und wir machen im Sommer zwei große Veranstaltungen, einmal die Mulde-Stausee-Regatta mit 600 Teilnehmern und dann das Drachenbootfest mit ca. 800 teilnehmenden Sportlern.
2: Und wer einen Sportverein besucht, darf natürlich nicht nur zuschauen. Unser Team muss selbst ran. Auf dem Rudergerät geht es zwar keinen Meter über den Mulde-Stausee, anstrengend wird es trotzdem. Immerhin, nach Einschätzung des Vereins schlägt sich unser Kollege ganz wacker. Doch Ehrenamt und gesellschaftliches Engagement bestehen nicht nur aus Sport. Ellen Günther von der Akademie der Künste Berlin beschäftigt sich mit kultureller Vermittlung. Ihr Ziel? Kunst und Bildung auch außerhalb der großen Kulturzentren stärker zu den Menschen zu bringen. Wie gut gelingt das bereits in Anhalt-Bitterfeld und wo besteht noch Nachholbedarf?
5: Ich glaube, hier geht halt manchmal noch was, vor allem Kunstlehrerinnen fehlen zum Teil, Kunstunterricht fällt aus. Wir können dafür natürlich kein Ersatz sein, aber wir wollen irgendwie versuchen, Kunst zu stärken in der Region. Und deshalb, wir kommen mit Mitgliedern, also wirklich mit auch bekannten Künstlerinnen in die Region und wollen irgendwie die Freude und die Lust an der Kunst stärken.
2: Wie niedrig die Schwelle zur Kunst sein kann, zeigt gleich die nächste Station. Künstlerin und Kuratorin Christiane Petersmann hat ein überdimensionales Scrabble-Spiel mitgebracht. Hier darf nicht nur betrachtet, sondern ausprobiert und gemeinsam gespielt werden.
6: Wir laden Passantinnen, die Leute, die hier am Festival sind, ein, Kinder und Erwachsene Worte zu schreiben, Buchstaben zu malen und damit auf diese große Leinwand Worte zu kleben zum Thema Glück.
2: Ein paar Meter weiter geht es um ein Material, das eng mit der Geschichte der Region Bitterfeld verbunden ist. Bernstein. Der Förderverein präsentiert verschiedene Stücke und vermittelt Wissen über den besonderen Fundstoff.
7: Wir sind heute hier mit unseren Vereinsmitgliedern, stellen unser Hauptthema ist eigentlich der Bernstein, der in Bitterfeld mal gefunden wurde. Wir stellen hier ein paar Proben aus zur Erläuterung für die Kinder, für unsere Zuschauer im Prinzip, die es vielleicht interessiert, die in Blueslieder fahren sind. Und am beliebtesten ist natürlich das Bernstein-Schleifen für die Kinder. Die freuen sich dann, wenn sie das machen wir.
2: Zurück zum Sport. Die HG 85 Köthen nutzt den Sommerzauber ebenfalls, um auf sich aufmerksam zu machen.
8: So einen schönen Sport zu präsentieren und

0: und den Kindern zeigen zu können, wie toll der Sport ist und was sie alles machen können bei uns in der Halle und allem Möglichen.
1: Und schon wieder wird aus Berichterstattung sportlicher Einsatz. Unser Redakteur muss zum Handballführerschein antreten. Geschicklichkeit, Ballkontrolle und Treffsicherheit sind gefragt. Das Ergebnis kann sich offenbar sehen lassen.
2: So, und das heißt, was habe ich jetzt gewonnen?
0: Ja, du hast jetzt sozusagen, du hast uns gezeigt, wie gut du bist, und jetzt würdest du sozusagen eingeladen werden zum Probetraining.
2: Okay, also hätte ich das Zeug dafür, ja?
0: Ja, hättest du.
2: Ah, oh, wunderbar, na dann. Cool.
1: Die 5 Stationen zeigen dabei nur einen Ausschnitt. Über den gesamten Innenhof verteilt können Besucher selbst aktiv werden. Insektenhotels bauen, beim Fußball-Darts zielen, Quizfragen beantworten oder sich in Fechten ausprobieren. Der Sommerzauber soll damit nicht nur zeigen, welche Vereine es gibt, sondern möglichst direkt neugierig auf deren Arbeit machen. Und während die Erwachsenen mit den Vereinen ins Gespräch kommen, gibt es für die jüngsten Gäste ein eigenes Programm. Auch auf der Bühne stehen die Kinder zeitweise im Mittelpunkt. Das Kinder- und Jugendballett ist dabei. Später sorgen Anna und Elsa für märchenhaften Besuch. Musikalisch und kulturell läuft das Programm bereits seit dem Vormittag. Von der Jazzband der Musikschule über die Schülerband Rush bis zu Tanz und regionalen Künstlern wechseln sich zahlreiche Gruppen auf der Bühne ab. Nach einem langen Tag mit Vereinen, Gesprächen und zahlreichen Mitmachaktionen zieht Landrat Enni Grabner am frühen Abend Bilanz.
3: Ja, als vorweggenommenes Fazit, es war einfach wundervoll, es war toll, einzigartig, muss ich sagen.
4: Ich sagte, dass wir die Veranstaltung das erste Mal durchgeführt haben. War sie sehr gut besucht, wir haben sehr viele Vereine und alle sagen, ich bin einfach nur glücklich, dass so gut schaut.
1: Danach verändert sich langsam der Charakter des Festes. Aus der Vereinsmeile wird eine Sommerparty. Kevin Neon übernimmt am frühen Abend die Bühne und sorgt für Stimmung im Innenhof der Kreisverwaltung. Bevor weitergefeiert wird, rückt noch einmal das Engagement in der Region in den Mittelpunkt. Mit der Ehrennadel des Landes werden Menschen ausgezeichnet, die sich in besonderer Weise für Sachsen-Anhalt und seine Einwohner einsetzen. Den musikalischen Abschluss übernimmt schließlich die Liveband Seamless. Nach dem Vereins- und Familienprogramm am Tag wird im Innenhof am Abend gemeinsam gefeiert. Sport, Kunst, Kultur und soziales Engagement beim ersten Abi-Sommerzauber zeigt sich, wie unterschiedlich Vereinsarbeit im Landkreis aussehen kann. Und vielleicht hat der eine oder andere Besucher dabei nicht nur einen schönen Sommertag erlebt, sondern auch einen Verein entdeckt, bei dem er künftig selbst mitmachen möchte.

0: Ein politischer Antrittsbesuch in Weißenhagen-Gölzau. Dr. Johann Wadephul, der CDU-Bundesaußenminister, war zu Gast in der Stadt Südliches Anhalt. Am Mittwoch traf der Minister auf Vertreter aus Politik und Wirtschaft. Im Mittelpunkt des Austauschs standen aktuelle Fragen der Außen- und Sicherheitspolitik, internationale Krisen, aber auch politische Herausforderungen vor Ort. Der Besuch bot die Möglichkeit zum direkten Austausch und zu persönlichen Gesprächen mit den Menschen aus der Region.
1: Also wir haben ja extra heute hier den Termin gesucht bei einem mittelständischen Maschinenbauunternehmen, um über Probleme, aber auch über positive

0: Dinge zu sprechen, die sich auch im Wirtschaftsraum abspielen. Aber wir wissen alle, unsere Wirtschaft ist im Moment auf einer Stagnationsebene und wir müssen ja versuchen, wieder Wachstum zu generieren. Von daher bin ich froh, dass wir uns heute mit mittelständischen Unternehmen hier getroffen haben, um den Weg nach vorne zu bezeugen, um Antworten zu finden, vielleicht auf die Energiekrise, auf die hohen Energiepreise, um zu wissen, wie lange müssen wir uns noch darauf einstellen oder gibt es schon Abhilfe, wie lange dauert das? Das sind ja die drängenden Fragen, die uns bewegen, weil wir unter den hohen Energiekosten hier im Land extrem leiden in Deutschland. Und hier war das Gespräch heute von daher schon sehr erquickend mit einem Problemlöser, wie Herr Wadefuhl als Außenminister unterwegs ist, der versucht natürlich unsere Wirtschaftsprodukte, unsere Produkte in der Welt zu verkaufen. Und dafür war dieses Gespräch heute nochmal wichtig.
1: Internationale Konflikte und die aktuelle Sicherheitslage beschäftigen zunehmend auch die Menschen in Deutschland. Kriege, politische Spannungen und Veränderungen in der internationalen Zusammenarbeit stellen die Politik vor neue Herausforderungen. Dabei ging es an diesem Tag auch um die Frage, wie Deutschland mit diesen Entwicklungen umgehen kann und welche Bedeutung sie für die Menschen vor Ort haben. Im Fokus standen an diesem Tag regionale Themen und Unternehmen. Eine der Firmen, die an diesem Tag Anlaufpunkt von Wadefuhl war, nutzte die Gelegenheit, Anliegen anzusprechen und mit den politischen Vertretern aus kommunaler, kreis- und bundespolitischer Ebene ins Gespräch zu kommen. Bei einem Unternehmensrundgang bekam der hohe Besuch auch KKA genauer vorgestellt. Das mittelständische Unternehmen ist seit 2011 im Großraum Leipzig ansässig. Qualität, Zuverlässigkeit und partnerschaftliche Zusammenarbeit, sowohl im Kundenkontakt als auch bei der Projektabwicklung, prägen das Wesen von KKA. Kleine Wefers Kunststoffanlagen sowie der weiteren Unternehmen und Partner der Unternehmensfamilie. Der Besuch zeigte dabei auch, dass internationale Politik und regionale Themen eng miteinander verbunden sind. Entscheidungen auf Bundesebene und Entwicklungen in anderen Teilen der Welt können auch direkte Auswirkungen auf die Region und das tägliche Leben der Menschen haben.
2: Also das ist eine tolle Region hier. Erstens finde ich schon mal landschaftlich wirklich toll hier, wenn man sieht die Felder hier, aber auch die Gemeinden und die Städte. Einfach ein schönes Land hier. Aber was ich hier gesehen habe, sind beeindruckende Unternehmen. Was hier produziert wird, wird in die ganze Welt vertrieben. Und das ist natürlich wirklich eindrucksvoll. Das kriegt man ja nur hin, wenn man technologisch spitzenmäßig ist und wenn man gute Qualität abliefert. Das heißt, hier sind Menschen, die wissen, was sie können. Und die zu unterstützen und denen Chancen auf den Weltmärkten zu geben, das mache ich gerne zu meiner Aufgabe. Also sehr beeindruckend hier. Ich wünsche allen viel wirtschaftlichen Erfolg und hoffe, dass es gut vorangeht.
1: Da Wadefuhl an diesem Tag nicht als Außenminister, sondern als Bundestagsabgeordneter unterwegs war, hatte er mehr Zeit, um sich verschiedene Unternehmen der Region genauer anzuschauen und so auch Eindrücke mitzunehmen. Der Antrittsbesuch im Landkreis Anhalt-Bitterfeld stand damit ganz im Zeichen des Austausches.
3: Am 12. Mai 2016 besiegelten der Landkreis Anhalt-Bitterfeld und der polnische Landkreis Pschinna ihre Partnerschaft. Mehr als 10 Jahre später ist diese Verbindung noch immer lebendig. Und das wurde gefeiert. Auf dem Innenhof der Kreisverwaltung in Köthen fand am 28. August die große Jubiläumsveranstaltung statt.
4: Im Mai haben wir in Polen den offiziellen Festakt zum 10-jährigen Geburtstag erleben dürfen. Wir haben jetzt zur Geburtstagsfeier unsere Mitarbeitenden eingeladen. Wir haben die Partner eingeladen, die diese Partnerschaft mit Leben füllen. Beispielsweise den KKK, der auch schon zur Gründung mit Partner war. Die werden Teil des Programms sein und auch Teil des Austausches. Es wird der Seniorenbeirat vor Ort sein. In jedem Jahr gibt es verschiedene Kooperationen mit unseren Auszubildenden, die nach Pschinna gehen und dort Pschinna besuchen. Auch dort wird es den Austausch geben und wir begrüßen, und da freuen wir uns wirklich sehr drüber, die größte Delegation, die wir je hier begrüßen durften.
3: Die Delegation war bunt gemischt. Mit dabei waren unter anderem die Landräte, die in den vergangenen 10 Jahren im Amt waren. Nach der Begrüßung um 19 Uhr blieb zunächst Zeit für ein herzliches Wiedersehen, bevor das abwechslungsreiche Programm startete. Den Auftakt machte der KKK, Der örtliche Karnevalsverein zog über das festlich geschmückte Gelände und sorgte mit seinem Auftritt für Begeisterung. Auch die polnische Schülerband Rushed brachte die Gäste zum Mitmachen. Für eine besondere Überraschung sorgte dabei Landrat Gregor Schwanow, der selbst mit auf der Bühne stand.

0: Es wurde gemeinsam getanzt und gefeiert, ein sichtbares Zeichen für die Freundschaft, die in den vergangenen Jahren gewachsen ist. Doch damit war der Abend noch lange nicht vorbei.
1: Wir haben einen Film zusammengeschnitten über diese 10 Jahre. Wir werden Partner der 10 Jahre auf die Bühne bringen, um so die 10 Jahre tatsächlich Revue passieren zu lassen. Aber auch für das Vergnügen ist gesorgt. Um 22 Uhr, das weiß Herr Grabner noch nicht, Ihnen verrate ich das jetzt, gibt es als Tradition, wir zeigen mal, wie man in Deutschland Geburtstag feiert, also Kindergeburtstag feiert, und wir werden die beiden Landräte zum Eierlaufen und Sackhüpfen einladen. Und das stelle ich mir schon sehr lustig vor.
0: Partnerschaften zwischen Landkreisen finden im Alltag oft wenig öffentliche Aufmerksamkeit. Dabei schaffen sie Raum für Austausch zwischen Schulen, Verwaltungen, Vereinen und kulturellen Einrichtungen.
2: Die 10-jährige Partnerschaft mit dem Powiat Pszczyna in Polen, die lebt natürlich, die entwickelt sich weiter, ist gespickt von Besuchen, von gegenseitigen Austauschen, vom Lernen voneinander und miteinander in allen möglichen Bereichen, ob das im Kinder- und Jugendbereich ist, ob das im Seniorenbereich ist, im medizinischen Bereich. Wir hatten den Austausch mit unserem Krankenhaus und dem Krankenhaus in Pszczyna. Es gibt wirklich vielfältige Themen, die wir angehen, und von daher freuen wir uns auch morgen auf mal einen geselligen Austausch, wo es sicherlich auch wieder fachliche Themen gibt, beziehungsweise die nächsten fachlichen Themen festgesetzt werden und wo wir schauen, welche praktischen Umsetzungen können wir dann auch in der Zukunft tätigen.
0: Die Bedeutung der Partnerschaft reicht dabei weit zurück. Die Verbindung zwischen beiden Regionen hat historische Wurzeln, unter anderem im Fürstenhaus Anhalt-Pless. Aus diesem gemeinsamen Fundament ist in den vergangenen 10 Jahren ein lebendiges Band zwischen den Menschen beider Landkreise entstanden. Und so wurde an diesem Abend nicht nur gefeiert, sondern auch zurückgeblickt.
1: Innerhalb der letzten 10 Jahre haben wir die Partnerschaft sehr thematisch gelebt. Das heißt, wir haben uns nicht nur zum Unterhalten und zum Kaffeetrinken oder zum Feiern getroffen, sondern wir haben auch miteinander gearbeitet und haben so die Idee der Europäischen Union tatsächlich mit Leben gefüllt. Wir haben unterschiedliche Fachbereiche hier in der Landkreisverwaltung, die feste Partnerschaften mit dem Landkreis Pszczyna in Polen aufbereitet haben. Ich denke da beispielsweise an den Fachbereich Kultur. Die hatten Künstler aus Pszczyna hier mit einer Bilderausstellung. Wir haben uns zum Thema Gesundheit ausgetauscht und haben bei unserem Besuch das Pszczyna Krankenhaus uns anschauen können und mit der Direktion über das Gesundheitswesen in Polen sprechen können. Das Thema Bildung und Seniorenarbeit, das treibt uns auch um. Es gibt sehr, sehr aktiven Seniorenbeirat beim Landkreis Anhalt-Bitterfeld, die auch jedes Jahr eine Delegation hin und auch wieder her schicken. Also es gibt auch viele gute Beispiele, die wir aus Polen mit hierher nehmen.
0: Für weitere Überraschungen sorgte der Landkreis mit besonderen Geschenken.
1: Wir haben uns überlegt, mit welchen Maßnahmen und Mitteln wir das Ganze tatsächlich emotional fassbar machen können, wie viel uns diese Partnerschaft bedeutet. Es gibt eine Broschüre über den Tourismus des Landkreises, das haben wir kurzerhand in Polnisch übersetzt, das werden wir als Geschenk überreichen. Es gibt eine Festzeitung, die für uns wichtigsten Momente der vergangenen 10 Jahre band. Und wir sind auf die Idee gekommen, Partnerschaftsbier brauen zu lassen. Und sind hier eine Kooperation mit der Fachhochschule Köthen eingegangen. Und so gibt es Fachpartnerschaftsbier.

0: was natürlich wir als Freibier ausreichen an dem Abend und als Gastgeschenk für unsere polnischen Partner in petto haben.
1: Am Ende klang der Abend gemütlich aus. Die Gäste erinnerten sich an gemeinsame Erlebnisse der vergangenen Jahre und blickten zugleich nach vorn. Denn die nächsten gemeinsamen Projekte sind bereits in Planung.
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3: 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Rathaus Center City Run ein und jeder kann mitmachen. Ab 10 Uhr geht es los und 4 unterschiedliche Läufe werden angeboten. Für jeden, der nicht selber mitmachen will, heißt es trotzdem vorbeikommen und die Läufer kräftig anfeuern.
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2: Vom 7. bis 13. September lädt die Stadt Bitterfeld-Wolfen zur Kunst- und Kulturwoche ein. Bereits zum 5. Mal rückt damit das kreative, kulturelle und künstlerische Leben der Stadt in den Mittelpunkt. Zahlreiche Veranstaltungsorte im Stadtgebiet werden in dieser Woche zu lebendigen Treffpunkten für Kultur und Gemeinschaft. Dabei geht es nicht nur um die Unterhaltung, sondern auch um Austausch, Teilhabe und das Sichtbarmachen der vielen Menschen, die das kulturelle Leben in Bitterfeld-Wolfen mit Herzblut gestalten. Endlich ist es soweit. Am Freitag, dem 28. August, wurde zur offiziellen Business-Eröffnung des Sporthaus 2.0 geladen. Das alte Gebäude wurde von außen sowie innen komplett überarbeitet und modernisiert. Und an diesem Abend konnte man die neu gestalteten Bereiche und die neuen Geräte ganz in Ruhe von nahem betrachten.
5: 2019 haben wir den Entschluss gefasst, diese Sporteinrichtung hier zu eröffnen und sind Jahr für Jahr Stück für Stück gewachsen. Das spiegelt sich nicht nur in der Fläche, sondern auch in der Etagen- und Mitgliederanzahl wieder. Wir sind in einem alten Industriegebäude ansässig, früher Getreidesilo für das Krepiner Reitgut, und sind jetzt vollständig auf 2000 Quadratmeter ausgebaut. Das heißt, die nächste Neueröffnung oder Vergrößerung findet nur im neuen Anbau statt. Aber jetzt geben wir uns erstmal mit dem zufrieden, was wir hier geschaffen haben. Also rein optisch war es ein Spagat, den alten Charme des Gebäudes zu erhalten, trotzdem mit einem modernen Look zu versehen. Und nach reichlicher Planung, Gesprächen mit Architekten, Brandschutz, mit dem allem, was dazugehört, ist uns, glaube ich, dieser Spagat gelungen. Es sieht aus wie ein neues Objekt, beziehungsweise haben wir dieses Industriegebäude in die Neuzeit versetzt. Das zu den rein optischen Sachen von außen. Von innen ist ganz, ganz viel passiert. Wir haben mit Abstand den größten Gerätepark hier in der Region, rein kraftsportspezifisch. Darüber hinaus haben wir uns in dem Bereich Gesundheit getraut und bieten jetzt diverse Gesundheitsanwendungen an, arbeiten mit Ärzten zusammen und. Das heißt, der Produktkatalog wurde deutlich breiter.
2: Über das Sporthaus 2.0 freuten sich nicht nur die Angestellten, sondern auch die regulären Besucher. Manche von ihnen trainieren hier schon seit dem Anfang des Performance- und Recovery-Centers. Andere erst seit ein paar Jahren. Aber egal mit wem man an diesem Abend geredet hat, man bekam nur eines zu hören und das war positives Feedback.
6: Seit 2020 sind wir schon Mitglied, also als das hier eröffnet wurde. Wir haben das also alles ein bisschen so miterlebt, wie sich das im Laufe der Zeit entwickelt hat. Und freuen uns natürlich, dass heute hier die Eröffnung 2.0 ist. Ja, sieht ja alles auch sehr toll aus. Ja, und wir werden natürlich, haben uns jedenfalls vorgenommen, auch wieder öfters trainieren. Ja, erstens, um die Räte natürlich auszuprobieren und natürlich auch für unseren Buddy was zu tun. Genau.
7: Also ich bin seit 2 Jahren Mitglied im Sportshaus und ich gehe meistens so 3-mal die Woche, also Minimum. Und warum ich hier trainiere, ist einfach, weil es einfach einmalig ist. Es gibt es nirgendwo anders. Die Öffnungszeiten sind top. Man kann halt früh trainieren bis spät in den Abend. Und sind alle herzlich, alle liebevoll. Man fühlt sich einfach wohl, ja.
8: Ich trainiere seit den Anfangsstunden des Sportshauses hier durch die Freunde Glenn und Christian. Es ist natürlich logisch, dass ich als Bitterfelder auch hier trainiere. Es ist zwar relativ unregelmäßig, da ich nebenbei noch einen anderen Sport betreibe, aber wenn ich das mache, dann bin ich schon regelmäßig hier. Und jetzt aktuell ist es natürlich echt ein Aushängeschild. Dieses Fitnessstudio sucht seinesgleichen und es ist ja nicht nur ein Fitnessstudio, es ist ja auch mehr in die Richtung Gesundheit, Wohlfühlcharakter und das gibt es hier in der Art und in der Art und Weise und Form nicht noch einmal.
9: Auch der neue HYROX-Bereich sorgte für Aufregung. Das Sporthaus 2.0 ist hier nämlich zertifizierter HYROX-Partner. Und für diese Sportart steht den Gästen nun sogar ein ganzer Raum zur Verfügung. Charlotte Herwald gibt uns hier einen kleinen Einblick.
10: Also wir befinden uns hier im Sportshaus 2.0 in unserem HYROX-Bereich. HYROX, momentan die boomende Sportart auf Social Media in Real Life. HYROX-Bereich sozusagen bei uns im Gym Extra-Trainingsbereich, wo man sich eben auf einen HYROX-Wettkampf oder Race, wie man es nennt, vorbereiten kann. Es gibt einen Kurs innerhalb vom HYROX-Bereich mit den verschiedenen Stationen. Geht los vom Schlittenziehen, Schlittenschieben bis zum Wallball, was halt herkömmliche Gyms nicht haben. Wir haben darin einen kompletten Bereich nur zu diesem Thema.
9: Neben dem HYROX-Bereich ist auch ein gesamter Raum befüllt mit 9 Gym 80 Geräten. Ein Raum also voller Goldstandard, natürlich auch in der passenden Farbe.
10: Jetzt stehen wir in unserem goldenen Gym 80 Bereich. Hier befinden sich unsere neuesten Geräte von Gym 80 und diese Geräte sprechen eigentlich in ihrer goldenen Farbe für sich selbst.
9: Die Transformation von klassischem Fitnessstudio zum modernen Premium-Standort für Training, Gesundheit, Regeneration, Performance und Lifestyle ist deutlich sichtbar. Nach dem rigorosen Trainieren kann man sich dann im Recovery Hub einfinden. Ein sozialer Raum mit Kaffee- und Barbereich. Auch eine Sauna steht bei jeder Umkleide zur Verfügung. Außerdem, etwas exotischer, Lichttherapie mit UV oder Rotlicht oder sogar Sauerstofftherapie sowie professionelle Massageangebote.
5: Neu gemacht sind, wie Sie sagten, nicht nur Geräte, sondern wir haben Anwendungen wie Lymphdrainage, Rotlichttherapie, Sauerstofftherapie mit Massage, hier einzigartig in der Region. Da muss man schon eine Weile durch Deutschland fahren, um das nochmal so zu finden. Gastronomiestrecke ist neu und des Weiteren wurden die bereits vorhandenen Bereiche neu und neu gestaltet und logisch neu sortiert, sodass wir das Bestehende noch verbessert haben.
9: Gerade wenn es um Gastronomie geht, stellt man sich natürlich die Frage, wie das mit dem Sporthaus 2.0 zusammenpasst. Ganz einfach, das Menü wird im Sporthaus 2.0 gesund gehalten. Dementsprechend sucht das Performance und Recovery Center auch neues, geschultes und geeignetes Personal.
5: Wir haben 10 Vollzeitangestellte, bauen jetzt noch weiter aus, weil wir demnächst unsere Gastronomie hier eröffnen, das heißt gesundes Essen in einem Fitnessstudio oder wie wir uns jetzt bezeichnen möchten, Performance und Recovery Center. Das heißt, wir suchen dringend noch geschultes und geeignetes Personal. Und darüber hinaus arbeiten wir mit Dienstleistern zusammen, wie zum Beispiel mit unserer Doktorandin der Medizin Miriam.
9: Miriam Cassandra Hirschel ist im Sporthaus 2.0 Ärztin, Medical und Performance Coach und Doktorandin. Sie ist außerdem das Schlusssiegel des Abends mit einem Vortrag über Gesundheit, Langlebigkeit und Leistung.
11: Dass man glücklich ist und dass man sein Leben lebt, ist das Allerwichtigste. in unserer aktuellen Gesellschaft und Social Media vergleichen wir uns viel zu sehr. Das wird immer mehr. Ich weiß noch, ganz, ganz viele Mädchen vergleichen sich unglaublich mit anderen Influencern. Und das sieht man wirklich, das kommt immer mehr mit Essstörungen raus. Das heißt, man sollte wirklich wieder, braucht den Fokus mehr auf sich legen. Da haben Sie ganz recht. Also man soll auf jeden Fall glücklich, happy sein. Das ist ganz, ganz wichtig. Und das tun, was einen erfüllt. Es gibt natürlich immer mal wieder harte Zeiten. Dann sage ich immer, beißen, durchkämpfen, für das kämpfen, was dir wichtig ist, was du erreichen möchtest. Weil da musst du durch und dann bist du noch mal selbstsicher, weißt noch mehr, was du möchtest und am Ende wird immer alles gut.
9: Im Großen und Ganzen ist die offizielle Business-Eröffnung des Sporthauses 2.0 ein offensichtlicher Erfolg gewesen. Mit einer hohen Qualität und einem breit gefächerten Angebot sticht das Performance und Recovery Center als ein Juwel hinaus. Wer Interesse daran hat, seine Fitnessreise zu beginnen, kann dies an jedem Tag der Woche, egal ob Feiertag oder nicht, von 6 bis 24 Uhr im Sporthaus 2.0 endlich tun.
12: Ein Innenhof-Würzer Vereinsmeile. Bei der Premiere des Abi-Sommerzaubers öffnet die Kreisverwaltung in Köthen ihre Türen für Vereine, Initiativen und Besucher aus dem gesamten Landkreis Anhalt-Bitterfeld. Einen Tag lang soll hier vor allem sichtbar werden, wie vielfältig das ehrenamtliche Engagement im Landkreis ist. Und auch für Landrat Andy Grabner gibt es dabei offenbar noch einiges zu entdecken. Denn hinter manchen Ständen verbergen sich Angebote und Projekte, die selbst dem Chef der Kreisverwaltung bislang nicht unbedingt bekannt waren.
13: Genau, ich wusste zum Beispiel nicht, dass wir eine Wächterabteilung haben im Polizeisportverein Köthen. Das bauen wir neu. Und ansonsten, ja, das ist ja so die Bekannten. Ob das die Handballer sind, ob das die Basketballer sind. Und ich muss sagen, war wirklich sehr gut zu sehen.
12: Einer dieser Vereine ist der WSV Friedersdorf. Bekannt ist er unter anderem durch seine Drachenboot-Veranstaltungen am Mulde-Stausee. Einige davon locken mehrere hundert Teilnehmer in die Region. Doch damit das auch künftig funktioniert, spielt vor allem die Nachwuchsarbeit eine wichtige Rolle.
14: Also wir sind der WSC Friedersdorf, wir haben 220 Mitglieder in vier Abteilungen, Wasserwandern, Segeln, Kanu, Rennsport und Drachenboot. Und wir machen im Sommer zwei große Veranstaltungen, einmal die Mulde-Stausee-Regatta mit 600 Teilnehmern und dann das Drachenbootfest mit ca. 800 teilnehmenden Sportlern.
12: Und wer einen Sportverein besucht, darf natürlich nicht nur zuschauen. Unser Team muss selbst ran. Auf dem Rudergerät geht es zwar keinen Meter über den Mulde-Stausee, anstrengend wird es trotzdem. Immerhin, nach Einschätzung des Vereins schlägt sich unser Kollege ganz wacker. Doch Ehrenamt und gesellschaftliches Engagement bestehen nicht nur aus Sport. Ellen Günther von der Akademie der Künste Berlin beschäftigt sich mit kultureller Vermittlung. Ihr Ziel? Kunst und Bildung auch außerhalb der großen Kulturzentren stärker zu den Menschen zu bringen. Wie gut gelingt das bereits in Anhalt-Bitterfeld und wo besteht noch Nachholbedarf?
15: Ich glaube, hier geht halt manchmal noch was, vor allem Kunstlehrerinnen fehlen zum Teil, Kunstunterricht fällt aus. Wir können dafür natürlich kein Ersatz sein, aber wir wollen irgendwie versuchen, Kunst zu stärken in der Region. Und deshalb, wir kommen mit Mitgliedern, also wirklich mit auch bekannten Künstlerinnen in die Region und wollen irgendwie die Freude und die Lust an der Kunst stärken.
12: Wie niedrig die Schwelle zur Kunst sein kann, zeigt gleich die nächste Station. Künstlerin und Kuratorin Christiane Petersmann hat ein überdimensionales Scrabble-Spiel mitgebracht. Hier darf nicht nur betrachtet, sondern ausprobiert und gemeinsam gespielt werden.
16: Wir laden Passantinnen, die Leute, die hier am Festival sind, ein, Kinder und Erwachsene Worte zu schreiben, Buchstaben zu malen und damit auf diese große Leinwand Worte zu kleben zum Thema Glück.
12: Ein paar Meter weiter geht es um ein Material, das eng mit der Geschichte der Region Bitterfeld verbunden ist. Bernstein. Der Förderverein präsentiert verschiedene Stücke und vermittelt Wissen über den besonderen Fundstoff.
17: Wir sind heute hier mit unseren Vereinsmitgliedern, stellen unser Hauptthema ist eigentlich der Bernstein, der in Bitterfeld mal gefunden wurde. Wir stellen hier ein paar Proben aus zur Erläuterung für die Kinder, für unsere Zuschauer im Prinzip, die es schnell interessiert, die in Blueslieder vorhanden sind. Und am beliebtesten ist natürlich das Bernstein. Kleid für die Kinder und die freuen sich dann, wenn sie das machen. Wir.
12: Zurück zum Sport. Die HG 85 Köthen nutzt den Sommerzauber ebenfalls, um auf sich aufmerksam zu machen.
18: Unseren schönen Sport zu präsentieren und den Kindern zeigen zu können, wie toll der Sport ist und was sie alles machen können bei uns in der Halle und alle möglichen.
12: Und schon wieder wird aus Berichterstattung sportlicher Einsatz. Unser Redakteur muss zum Handballführerschein antreten. Geschicklichkeit, Ballkontrolle und Treffsicherheit sind gefragt. Das Ergebnis kann sich offenbar sehen lassen.
19: So, und das heißt, was habe ich jetzt gewonnen?
18: Ja, du hast jetzt sozusagen, du hast uns gezeigt, wie gut du bist und jetzt würdest du sozusagen eingeladen werden zum Probetraining.
19: Okay, also hätte ich das Zeug dafür, ja?
18: Ja, hättest du.
19: Ah, wunderbar, na dann. Cool.
12: Die 5 Stationen zeigen dabei nur einen Ausschnitt. Über den gesamten Innenhof verteilt können Besucher selbst aktiv werden. Insektenhotels bauen, beim Fußball-Darts zielen, Quizfragen beantworten oder sich in Fechten ausprobieren. Der Sommerzauber soll damit nicht nur zeigen, welche Vereine es gibt, sondern möglichst direkt neugierig auf deren Arbeit machen. Und während die Erwachsenen mit den Vereinen ins Gespräch kommen, gibt es für die jüngsten Gäste ein eigenes Programm. Auch auf der Bühne stehen die Kinder zeitweise im Mittelpunkt. Das Kinder- und Jugendballett ist dabei. Später sorgen Anna und Elsa für märchenhaften Besuch. Musikalisch und kulturell läuft das Programm bereits seit dem Vormittag. Von der Jazzband der Musikschule über die Schülerband Rush bis zu Tanz und regionalen Künstlern wechseln sich zahlreiche Gruppen auf der Bühne ab. Nach einem langen Tag mit Vereinen, Gesprächen und zahlreichen Mitmachaktionen zieht Landrat Enni Grabner am frühen Abend Bilanz.
13: Ja, als vorweggenommenes Fazit, es war einfach wundervoll, es war toll, einzigartig, muss ich sagen.
20: Ich hatte das gehört, die Veranstaltung das erste Mal durchgeführt haben. War sie sehr gut besucht, wir haben sehr viele Weine und alle sagen, ich bin einfach nur glücklich, dass so gut schaut.
12: Danach verändert sich langsam der Charakter des Festes. Aus der Vereinsmeile wird eine Sommerparty. Kevin Neon übernimmt am frühen Abend die Bühne und sorgt für Stimmung im Innenhof der Kreisverwaltung. Bevor weitergefeiert wird, rückt noch einmal das Engagement in der Region in den Mittelpunkt. Mit der Ehrennadel des Landes werden Menschen ausgezeichnet, die sich in besonderer Weise für Sachsen-Anhalt und seine Einwohner einsetzen. Den musikalischen Abschluss übernimmt schließlich die Liveband Seamless. Nach dem Vereins- und Familienprogramm am Tag wird im Innenhof am Abend gemeinsam gefeiert. Sport, Kunst, Kultur und soziales Engagement beim ersten Abi-Sommerzauber zeigt sich, wie unterschiedlich Vereinsarbeit im Landkreis aussehen kann. Und vielleicht hat der eine oder andere Besucher dabei nicht nur einen schönen Sommertag erlebt, sondern auch einen Verein entdeckt, bei dem er künftig selbst mitmachen möchte.

0: Ein politischer Antrittsbesuch in Weißenburg-Gölzau. Dr. Johann Wadephul, der CDU-Bundesaußenminister, war zu Gast in der Stadt Südliches Anhalt. Am Mittwoch traf der Minister auf Vertreter aus Politik und Wirtschaft. Im Mittelpunkt des Austauschs standen aktuelle Fragen der Außen- und Sicherheitspolitik, internationale Krisen, aber auch politische Herausforderungen vor Ort. Der Besuch bot die Möglichkeit zum direkten Austausch und zu persönlichen Gesprächen mit den Menschen aus der Region.
1: Also wir haben ja extra heute hier den Termin gesucht bei einem mittelständischen Maschinenbauunternehmen, um über Probleme, aber auch über positive Dinge zu sprechen, die sich auch im Wirtschaftsraum abspielen. Aber wir wissen alle, unsere Wirtschaft ist im Moment auf einer Stagnationsebene und wir müssen ja versuchen, wieder Wachstum zu generieren. Von daher bin ich froh, dass wir uns heute mit mittelständischen Unternehmen hier getroffen haben, um den Weg nach vorne zu bezeugen, um Antworten zu finden, vielleicht auf die Energiekrise, auf die hohen Energiepreise, um zu wissen, wie lange müssen wir uns noch darauf einstellen oder gibt es schon Abhilfe, wie lange dauert das? Das sind ja die drängenden Fragen, die uns bewegen, weil wir unter den hohen Energiekosten hier im Land extrem leiden in Deutschland. Und hier war das Gespräch heute von daher schon sehr erquickend mit einem Problemlöser, wie Herr Wadephul als Außenminister unterwegs ist, der versucht natürlich unsere Wirtschaftsprodukte, unsere Produkte in der Welt zu verkaufen. Und dafür war dieses Gespräch heute nochmal wichtig.
0: Internationale Konflikte und die aktuelle Sicherheitslage beschäftigen zunehmend auch die Menschen in Deutschland. Kriege, politische Spannungen und Veränderungen in der internationalen Zusammenarbeit stellen die Politik vor neue Herausforderungen. Dabei ging es an diesem Tag auch um die Frage, wie Deutschland mit diesen Entwicklungen umgehen kann und welche Bedeutung sie für die Menschen vor Ort haben. Im Fokus standen an diesem Tag regionale Themen und Unternehmen. Eine der Firmen, die an diesem Tag Anlaufpunkt von Wadephul war, nutzte die Gelegenheit, Anliegen anzusprechen, um mit den politischen Vertretern aus kommunaler, kreis- und bundespolitischer Ebene ins Gespräch zu kommen. Bei einem Unternehmensrundgang bekam der hohe Besuch auch KKA genauer vorgestellt. Das mittelständische Unternehmen ist seit 2011 im Großraum Leipzig ansässig. Qualität, Zuverlässigkeit und partnerschaftliche Zusammenarbeit, sowohl im Kundenkontakt als auch bei der Projektabwicklung, prägen das Wesen von KKA. Kleine Wefers Kunststoffanlagen sowie der weiteren Unternehmen und Partner der Unternehmensfamilie. Der Besuch zeigte dabei auch, dass internationale Politik und regionale Themen eng miteinander verbunden sind. Entscheidungen auf Bundesebene und Entwicklungen in anderen Teilen der Welt können auch direkte Auswirkungen auf die Region und das tägliche Leben der Menschen haben.
2: Also das ist eine tolle Region hier. Erstens finde ich schon mal landschaftlich wirklich toll hier, wenn man sieht die Felder hier, aber auch die Gemeinden und die Städte. Einfach ein schönes Land hier. Aber was ich hier gesehen habe, sind beeindruckende Unternehmen. Was hier produziert wird, wird in die ganze Welt vertrieben. Und das ist natürlich wirklich eindrucksvoll. Das kriegt man ja nur hin, wenn man technologisch spitzenmäßig ist und wenn man gute Qualität abliefert. Das heißt, hier sind Menschen, die wissen, was sie können. Und die zu unterstützen und denen Chancen auf den Weltmärkten zu geben, das mache ich gerne zu meiner Aufgabe. Also sehr beeindruckend hier. Ich wünsche allen viel wirtschaftlichen Erfolg und hoffe, dass es gut vorangeht.
0: Da Wadephul an diesem Tag nicht als Außenminister, sondern als Bundestagsabgeordneter unterwegs war, hatte er mehr Zeit, um sich verschiedene Unternehmen der Region genauer anzuschauen und so auch Eindrücke mitzunehmen. Der Antrittsbesuch im Landkreis Anhalt-Bitterfeld stand damit ganz im Zeichen des Austausches.
3: Am 12. Mai 2016 besiegelten der Landkreis Anhalt-Bitterfeld und der polnische Landkreis Pschinna ihre Partnerschaft. Mehr als 10 Jahre später ist diese Verbindung noch immer lebendig. Und das wurde gefeiert. Auf dem Innenhof der Kreisverwaltung in Köthen fand am 28. August die große Jubiläumsveranstaltung statt.
4: Im Mai haben wir in Polen den offiziellen Festakt zum 10-jährigen Geburtstag erleben dürfen. Wir haben jetzt zur Geburtstagsfeier unsere Mitarbeitenden eingeladen. Wir haben die Partner eingeladen, die diese Partnerschaft mit Leben füllen. Beispielsweise den KKK, der auch schon zur Gründung mit Partner war. Die werden Teil des Programms sein und auch Teil des Austausches. Es wird der Seniorenbeirat vor Ort sein. Polen. In jedem Jahr gibt es verschiedene Kooperationen mit unseren Auszubildenden, die nach Pszczyna gehen und dort Pszczyna besuchen. Auch dort wird es den Austausch geben und wir begrüßen, und da freuen wir uns wirklich sehr drüber, die größte Delegation, die wir je hier begrüßen durften.
3: Die Delegation war bunt gemischt. Mit dabei waren unter anderem die Landräte, die in den vergangenen 10 Jahren im Amt waren. Nach der Begrüßung um 19 Uhr blieb zunächst Zeit für ein herzliches Wiedersehen, bevor das abwechslungsreiche Programm startete. Den Auftakt machte der KUKA KÖ. Der örtliche Karnevalsverein zog über das festlich geschmückte Gelände und sorgte mit seinem Auftritt für Begeisterung. Auch die polnische Schülerband Rushed brachte die Gäste zum Mitmachen. Für eine besondere Überraschung sorgte dabei Landrat Gregor Schwanow, der selbst mit auf der Bühne stand. Ja.

0: Es wurde gemeinsam getanzt und gefeiert, ein sichtbares Zeichen für die Freundschaft, die in den vergangenen Jahren gewachsen ist. Doch damit war der Abend noch lange nicht vorbei.
1: Wir haben einen Film zusammengeschnitten über diese 10 Jahre. Wir werden Partner der 10 Jahre auf die Bühne bringen, um so die 10 Jahre tatsächlich Revue passieren zu lassen. Aber auch für das Vergnügen ist gesorgt. Um 22 Uhr, das weiß Herr Grabner noch nicht, Ihnen verrate ich das jetzt, gibt es als Tradition, wir zeigen mal, wie man in Deutschland Geburtstag feiert, also Kindergeburtstag feiert, und wir werden die beiden Landräte zum Eierlaufen und Sackhüpfen einladen. Und das stelle ich mir schon sehr lustig vor.
0: Partnerschaften zwischen Landkreisen finden im Alltag oft wenig öffentliche Aufmerksamkeit. Dabei schaffen sie Raum für Austausch zwischen Schulen, Verwaltungen, Vereinen und kulturellen Einrichtungen.
2: Die 10-jährige Partnerschaft mit dem Powiat Pszczyna in Polen, die lebt natürlich, die entwickelt sich weiter, ist gespickt von Besuchen, von gegenseitigen Austauschen, vom Lernen voneinander und miteinander in allen möglichen Bereichen, ob das im Kinder- und Jugendbereich ist, ob das im Seniorenbereich ist, im medizinischen Bereich. Wir hatten den Austausch mit unserem Krankenhaus und dem Krankenhaus in Pszczyna. Es gibt wirklich vielfältige Themen, die wir angehen, und von daher freuen wir uns auch morgen auf mal einen geselligen Austausch, wo es sicherlich auch wieder fachliche Themen gibt, beziehungsweise die nächsten fachlichen Themen festgesetzt werden und wo wir schauen, welche praktischen Umsetzungen können wir dann auch in der Zukunft tätigen.
0: Die Bedeutung der Partnerschaft reicht dabei weit zurück. Die Verbindung zwischen beiden Regionen hat historische Wurzeln, unter anderem im Fürstenhaus Anhalt-Pleß. Aus diesem gemeinsamen Fundament ist in den vergangenen 10 Jahren ein lebendiges Band zwischen den Menschen beider Landkreise entstanden. Und so wurde an diesem Abend nicht nur gefeiert, sondern auch zurückgeblickt.
1: Innerhalb der letzten 10 Jahre haben wir die Partnerschaft sehr thematisch gelebt. Das heißt, wir haben uns nicht nur zum Unterhalten und zum Kaffee trinken oder zum Feiern getroffen, sondern wir haben auch miteinander gearbeitet und haben so die Idee der Europäischen Union tatsächlich mit Leben gefüllt. Wir haben unterschiedliche Fachbereiche hier in der Landkreisverwaltung, die feste Partnerschaften mit dem Landkreis Pszczyna in Polen aufbereitet haben. Ich denke beispielsweise an den Fachbereich Kultur. Die hatten Künstler aus Pszczyna hier mit einer Bilderausstellung. Wir haben uns zum Thema Gesundheit ausgetauscht und haben bei unserem Besuch das Pszczyna Krankenhaus uns anschauen können und mit der Direktion über das Gesundheitswesen in Polen sprechen können. Das Thema Bildung und Seniorenarbeit, das treibt uns auch um. Es gibt sehr, sehr aktiven Seniorenbeirat beim Landkreis Anhalt-Bitterfeld, die auch jedes Jahr eine Delegation hin und auch wieder her schicken. Also es gibt auch viele gute Beispiele, die wir aus Polen mit hierher nehmen.
0: Für weitere Überraschungen sorgte der Landkreis mit besonderen Geschenken.
1: Wir haben uns überlegt, mit welchen Maßnahmen und Mitteln wir das Ganze tatsächlich emotional fassbar machen können, wie viel uns diese Partnerschaft bedeutet. Es gibt eine Broschüre über den Tourismus des Landkreises, das haben wir kurzerhand in Polnisch übersetzt, das werden wir als Geschenk überreichen. Es gibt eine Festzeitung, die für uns wichtigsten Momente der vergangenen 10 Jahre band. Wir sind auf die Idee gekommen, Partnerschaftsbier brauen zu lassen. Und sind hier eine Kooperation mit der Fachhochschule Köthen eingegangen. Und so gibt es Fachpartnerschaftsbier, was natürlich wir als Freibier ausreichen an dem Abend und als Gastgeschenk für unsere polnischen Partner in petto haben.
0: Am Ende klang der Abend gemütlich aus. Die Gäste erinnerten sich an gemeinsame Erlebnisse der vergangenen Jahre und blickten zugleich nach vorn. Denn die nächsten gemeinsamen Projekte sind bereits in Planung.
3: 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Am 13. September verwandelt sich die Dessauer Innenstadt wieder in eine Bühne für Laufbegeisterte aus der gesamten Region. Anhalt Sport lädt zum 27. Rathaus Center City Run ein und jeder kann mitmachen. Ab 10 Uhr geht es los und 4 unterschiedliche Läufe werden angeboten. Für jeden, der nicht selber mitmachen will, heißt es trotzdem vorbeikommen und die Läufer kräftig anfeuern.
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3: Vom 7. bis 13. September lädt die Stadt Bitterfeld-Wolfen zur Kunst- und Kulturwoche ein. Bereits zum 5. Mal rückt damit das kreative, kulturelle und künstlerische Leben der Stadt in den Mittelpunkt. Zahlreiche Veranstaltungsorte im Stadtgebiet werden in dieser Woche zu lebendigen Treffpunkten für Kultur und Gemeinschaft. Dabei geht es nicht nur um die Unterhaltung, sondern auch um Austausch, Teilhabe und das Sichtbarmachen der vielen Menschen, die das kulturelle Leben in Bitterfeld-Wolfen mit Herzblut gestalten. Endlich ist es soweit. Am Freitag, dem 28. August, wurde zur offiziellen Business-Eröffnung des Sporthaus 2.0 geladen. Das alte Gebäude wurde von außen sowie innen komplett überarbeitet und modernisiert. Und an diesem Abend konnte man die neu gestalteten Bereiche und die neuen Geräte ganz in Ruhe von nahem betrachten.
5: 2019 haben wir den Entschluss gefasst, diese Sporteinrichtung hier zu eröffnen und sind Jahr für Jahr Stück für Stück gewachsen. Das spiegelt sich nicht nur in der Fläche, sondern auch in der Etagen- und Mitgliederanzahl wieder. Wir sind in einem alten Industriegebäude ansässig, früher Getreidesilo für das Krepiner Reitgut, und sind jetzt vollständig auf 2000 Quadratmeter ausgebaut. Das heißt, die nächste Neueröffnung oder Vergrößerung findet nur im neuen Anbau statt. Aber jetzt geben wir uns erstmal mit dem zufrieden, was wir hier geschaffen haben. Also rein optisch war es ein Spagat, den alten Charme des Gebäudes zu erhalten, trotzdem mit einem modernen Look zu versehen. Und nach reichlicher Planung, Gesprächen mit Architekten, Brandschutz, mit dem allem, was dazugehört, ist uns, glaube ich, dieser Spagat gelungen. Es sieht aus wie ein neues Objekt, beziehungsweise haben wir dieses Industriegebäude in die Neuzeit versetzt. Das zu den rein optischen Sachen von außen. Von innen ist ganz, ganz viel passiert. Wir haben mit Abstand den größten Gerätepark hier in der Region, rein kraftsportspezifisch. Darüber hinaus haben wir uns in dem Bereich Gesundheit getraut und bieten jetzt diverse Gesundheitsanwendungen an, arbeiten mit Ärzten zusammen und, und. Das heißt, der Produktkatalog wurde deutlich breiter.
3: Über das Sporthaus 2.0 freuten sich nicht nur die Angestellten, sondern auch die regulären Besucher. Manche von ihnen trainieren hier schon seit dem Anfang des Performance und Recovery Centers. Andere erst seit ein paar Jahren. Aber egal mit wem man an diesem Abend geredet hat, man bekam nur eines zu hören und das war positives Feedback.
6: Seit 2020 sind wir schon Mitglied, also als das hier eröffnet wurde. Wir haben das also alles ein bisschen so miterlebt, wie sich das im Laufe der Zeit entwickelt hat. Und freuen uns natürlich, dass heute hier die Eröffnung 2.0 ist. Ja, sieht ja alles auch sehr toll aus. Ja, und wir werden natürlich, haben wir uns jedenfalls vorgenommen, auch wieder öfters trainieren. Ja, erstens um die Räte natürlich auszuprobieren und natürlich auch für unseren Buddy was zu tun. Genau.
7: Also ich bin seit 2 Jahren Mitglied im Sporthaus und ich gehe meistens so 3-mal die Woche, also Minimum. Und warum ich hier trainiere, ist einfach, weil es einfach einmalig ist. Es gibt es nirgendwo anders. Die Öffnungszeiten sind top. Man kann halt früh trainieren bis spät in den Abend. Und sind alle herzlich, alle liebevoll. Man fühlt sich einfach wohl, ja.
8: Ich trainiere seit den Anfangsstunden des Sportshauses hier. Durch die Freunde Glenn und Christian ist es natürlich logisch, dass ich als Bitterfelder auch hier trainiere. Es ist zwar relativ unregelmäßig, da ich nebenbei noch einen anderen Sport betreibe, aber wenn ich das mache, dann bin ich schon regelmäßig hier. Und jetzt aktuell ist es natürlich echt ein Aushängeschild. Dieses Fitnessstudio sucht seinesgleichen und es ist ja nicht nur ein Fitnessstudio, es ist ja auch mehr in die Richtung Gesundheit, Wohlfühlcharakter und das gibt es hier in der Art und in der Art und Weise und Form nicht noch einmal.
3: Auch der neue Hyrox-Bereich sorgte für Aufregung. Das Sporthaus 2.0 ist hier nämlich zertifizierter Hyrox-Partner. Und für diese Sportart steht den Gästen nun sogar ein ganzer Raum zur Verfügung. Charlotte Herwald gibt uns hier einen kleinen Einblick.
9: Also wir befinden uns hier im Sporthaus 2.0 in unserem Hyrox-Bereich. Hyrox, momentan die boomende Sportart auf Social Media in Real Life. Hyrox-Bereich sozusagen bei uns im Gym Extra-Trainingsbereich, wo man sich eben auf einen Hyrox-Wettkampf oder Race, wie man es nennt, vorbereiten kann. Es gibt einen Kurs innerhalb vom Hyrox-Bereich mit den verschiedenen Stationen. Geht los vom Schlittenziehen, Schlittenschieben bis zum Warball, was halt herkömmliche Gyms nicht haben. Wir haben darin einen kompletten Bereich nur zu diesem Thema.
3: Neben dem Hyrox-Bereich ist auch ein gesamter Raum befüllt mit neuen Gym 80-Geräten. Ein Raum also voller Goldstandard, natürlich auch in der passenden Farbe.
9: Jetzt stehen wir in unserem goldenen Gym 80-Bereich. Hier befinden sich unsere neuesten Geräte von Gym 80 und diese Geräte sprechen eigentlich in ihrer goldenen Farbe für sich selbst.
3: Die Transformation von klassischem Fitnessstudio zum modernen Premium-Standort für Training, Gesundheit, Regeneration, Performance und Lifestyle ist deutlich sichtbar. Nach dem rigorosen Trainieren kann man sich dann im Recovery Hub einfinden. Ein sozialer Raum mit Kaffee- und Barbereich. Auch eine Sauna steht bei jeder Umkleide zur Verfügung. Außerdem, etwas exotischer, Lichttherapie mit UV oder Rotlicht oder sogar Sauerstofftherapie sowie professionelle Massageangebote.
5: Neu gemacht sind, wie Sie sagten, nicht nur Geräte, sondern wir haben Anwendungen wie Lymphdrainage, Rotlichttherapie, Sauerstofftherapie mit Massage, hier einzigartig in der Region. Da muss man schon eine Weile durch Deutschland fahren, um das nochmal so zu finden. Gastronomiestrecke ist neu und des Weiteren wurden die bereits vorhandenen Bereiche neu und neu gestaltet und logisch neu sortiert, sodass wir das Bestehende noch verbessert haben.
3: Gerade wenn es um Gastronomie geht, stellt man sich natürlich die Frage, wie das mit dem Sporthaus 2.0 zusammenpasst. Ganz einfach, das Menü wird im Sporthaus 2.0 gesund gehalten. Dementsprechend sucht das Performance und Recovery Center auch neues, geschultes und geeignetes Personal.
5: Wir haben 10 Vollzeitangestellte, bauen jetzt noch weiter aus, weil wir demnächst unsere Gastronomie hier eröffnen, das heißt gesundes Essen in einem Fitnessstudio oder wie wir uns jetzt bezeichnen möchten, Performance und Recovery Center. Das heißt, wir suchen dringend noch geschultes und geeignetes Personal. Und darüber hinaus arbeiten wir mit Dienstleistern zusammen, wie zum Beispiel mit unserer Doktorandin der Medizin Miriam.
3: Miriam Cassandra Hirschel ist im Sporthaus 2.0 Ärztin, Medical und Performance Coach und Doktorandin. Sie ist außerdem das Schlusssiegel des Abends mit einem Vortrag über Gesundheit, Langlebigkeit und Leistung.
10: Dass man glücklich ist und dass man sein Leben lebt, ist das Allerwichtigste. In unserer aktuellen Gesellschaft und Social Media vergleichen wir uns viel zu sehr. Das wird immer mehr. Ich weiß noch, ganz viele Mädchen vergleichen sich unglaublich mit anderen Influencern. Und das sieht man wirklich, es kommt immer mehr mit Essstörungen raus. Das heißt, man sollte wirklich wieder, braucht den Fokus mehr auf

0: Wer Interesse daran hat, seine Fitnessreise zu beginnen, kann dies an jedem Tag der Woche, egal ob Feiertag oder nicht, von 6 bis 24 Uhr im Sporthaus 2.0 endlich tun.
1: Ein Innenhof-Würzer Vereinsmeiler. Bei der Premiere des Abi-Sommerzaubers öffnet die Kreisverwaltung in Köthen ihre Türen für Vereine, Initiativen und Besucher aus dem gesamten Landkreis Anhalt-Bitterfeld. Einen Tag lang soll hier vor allem sichtbar werden, wie vielfältig das ehrenamtliche Engagement im Landkreis ist. Und auch für Landrat Andy Grabner gibt es dabei offenbar noch einiges zu entdecken. Denn hinter manchen Ständen verbergen sich Angebote und Projekte, die selbst dem Chef der Kreisverwaltung bislang nicht unbedingt bekannt waren.
2: Genau, ich wusste zum Beispiel nicht, dass wir eine Wächterabteilung haben im Polizeistorfverein Köthen. Das bauen wir wollen. Und ansonsten, ja, das ist ja so die Bekannten. Ob das die Handballer sind, ob das die Basketballer sind. Ich muss sagen, war wirklich sehr gut zu sehen.
1: Einer dieser Vereine ist der WSV Friedersdorf. Bekannt ist er unter anderem durch seine Drachenbootveranstaltungen am Mulde-Stausee. Einige davon locken mehrere hundert Teilnehmer in die Region. Doch damit das auch künftig funktioniert, spielt vor allem die Nachwuchsarbeit eine wichtige Rolle.
3: Also wir sind der WSC Friedersdorf, wir haben 220 Mitglieder in 4 Abteilungen, Wasserwandern, Segeln, Kanu, Rennsport und Drachenboot. Und wir machen im Sommer 2 große Veranstaltungen, einmal die Mulde-Staus-Regatta mit 600 Teilnehmern und dann das Drachenbootfest mit ca. 800 teilnehmenden Sportlern.
1: Und wer einen Sportverein besucht, darf natürlich nicht nur zuschauen. Unser Team muss selbst dran. Auf dem Rudergerät geht es zwar keinen Meter über den Mulde-Stausee, anstrengen wird es trotzdem. Immerhin, nach Einschätzung des Vereins schlägt sich unser Kollege ganz wacker. Doch Ehrenamt und gesellschaftliches Engagement bestehen nicht nur aus Sport. Ellen Günther von der Akademie der Künste Berlin beschäftigt sich mit kultureller Vermittlung. Ihr Ziel? Kunst und Bildung auch außerhalb der großen Kulturzentren stärker zu den Menschen zu bringen. Wie gut gelingt das bereits in Anhalt-Bitterfeld und wo besteht noch Nachholbedarf?
4: Ich glaube, hier geht halt manchmal noch was, vor allem Kunstlehrerinnen fehlen zum Teil, Kunstunterricht fällt aus. Wir können dafür natürlich kein Ersatz sein, aber wir wollen irgendwie versuchen, Kunst zu stärken in der Region. Und deshalb, wir kommen mit Mitgliedern, also wirklich mit auch bekannten Künstlerinnen in die Region und wollen irgendwie die Freude und die Lust an der Kunst stärken.
1: Wie niedrig die Schwelle zur Kunst sein kann, zeigt gleich die nächste Station. Künstlerin und Kuratorin Christiane Petersmann hat ein überdimensionales Scrabble-Spiel mitgebracht. Hier darf nicht nur betrachtet, sondern ausprobiert und gemeinsam gespielt werden.
5: Wir laden Passantinnen, die Leute, die hier am Festival sind, ein, Kinder und Erwachsene Worte zu schreiben, Buchstaben zu malen und damit auf diese große Leinwand Worte zu kleben zum Thema Glück.
1: Ein paar Meter weiter geht es um ein Material, das eng mit der Geschichte der Region Bitterfeld verbunden ist. Bernstein. Der Förderverein präsentiert verschiedene Stücke und vermittelt Wissen über den besonderen Fundstoff.
6: Wir sind heute hier mit unseren Vereinsmitgliedern, stellen unser Hauptthema eigentlich der Bernstein, der in Bitterfeld mal gefunden wurde. Wir stellen hier ein paar Proben aus zur Erläuterung für die Kinder, für unsere Zuschauer im Prinzip, die es interessiert, die in Blueslieder fahren sind. Und am beliebtesten ist natürlich das Bernstein-Schleifen für die Kinder. Die freuen sich dann, wenn sie das machen wir.
1: Zurück zum Sport. Die HG 85 Köthen nutzt den Sommerzauber ebenfalls, um auf sich aufmerksam zu machen.
7: So einen schönen Sport zu präsentieren und den Kindern zeigen zu können, wie toll der Sport ist und was sie alles machen können bei uns in der Halle und alle möglichen.
1: Und schon wieder wird aus Berichterstattung sportlicher Einsatz. Unser Redakteur muss zum Handballführerschein antreten. Geschicklichkeit, Ballkontrolle und Treffsicherheit sind gefragt. Das Ergebnis kann sich offenbar sehen lassen.
8: So, und das heißt, was habe ich jetzt gewonnen?
7: Ja, du hast jetzt sozusagen, du hast uns gezeigt, wie gut du bist und jetzt würdest du sozusagen eingeladen werden zum Probetraining.
8: Okay, also hätte ich das Zeug dafür, ja?
7: Ja, hätte

0: Liste.
1: Ah, wunderbar, na dann. Cool.
2: Die fünf Stationen zeigen dabei nur einen Ausschnitt. Über den gesamten Innenhof verteilt können Besucher selbst aktiv werden. Insektenhotels bauen, beim Fußball-Dart zielen, Quizfragen beantworten oder sich in Fechten ausprobieren. Der Sommerzauber soll damit nicht nur zeigen, welche Vereine es gibt, sondern möglichst direkt neugierig auf deren Arbeit machen. Und während die Erwachsenen mit den Vereinen ins Gespräch kommen, gibt es für die jüngsten Gäste ein eigenes Programm. Auch auf der Bühne stehen die Kinder zeitweise im Mittelpunkt. Das Kinder- und Jugendballett ist dabei, später sorgen Anna und Elsa für märchenhaften Besuch. Musikalisch und kulturell läuft das Programm bereits seit dem Vormittag. Von der Jazzband der Musikschule über die Schülerband Rush bis zu Tanz und regionalen Künstlern wechseln sich zahlreiche Gruppen auf der Bühne ab. Nach einem langen Tag mit Vereinen, Gesprächen und zahlreichen Mitmachaktionen zieht Landrat Enni Grabner am frühen Abend Bilanz.
3: Ja, als vorweggenommenes Fazit, es war einfach wundervoll, es war toll, einzigartig, muss ich sagen. Ich sagte, dass wir die Veranstaltung das erste Mal durchgeführt haben. War sie sehr gut besucht, wir haben sehr viele Weine, weil es haben, ich bin einfach nur glücklich, dass wir Wusch haben.
2: Danach verändert sich langsam der Charakter des Festes. Aus der Vereinsmeile wird eine Sommerparty. Kevin Neon übernimmt am frühen Abend die Bühne und sorgt für Stimmung im Innenhof der Kreisverwaltung. Bevor weitergefeiert wird, rückt noch einmal das Engagement in der Region in den Mittelpunkt. Mit der Ehrennadel des Landes werden Menschen ausgezeichnet, die sich in besonderer Weise für Sachsen-Anhalt und seine Einwohner einsetzen. Den musikalischen Abschluss übernimmt schließlich die Liveband Seamless. Nach dem Vereins- und Familienprogramm am Tag wird im Innenhof am Abend gemeinsam gefeiert. Sport, Kunst, Kultur und soziales Engagement beim ersten Abi-Sommerzauber zeigt sich, wie unterschiedlich Vereinsarbeit im Landkreis aussehen kann. Und vielleicht hat der eine oder andere Besucher dabei nicht nur einen schönen Sommertag erlebt, sondern auch einen Verein entdeckt, bei dem er künftig selbst mitmachen möchte.

0: Ja, ich freue mich hier auf der Saale zum Sommerinterview den Landrat des Salzlandkreises zu begrüßen, Markus
1: Hallo.
0: Bauer. Hallo, guten Tag. Ja, vielen Dank erstmal für die Einladung hier an dieses schöne Stückchen Erde. Und ja, wir wollen über viele Themen reden, die hier im Landkreis sich entwickelt haben. Und ganz einfach beginnen wir gleich, denn Zeit ist Geld. Gab es dann in den letzten Wochen einen Moment, in dem Sie dachten, genau das ist es, warum ich hier leben möchte?
1: Eigentlich gibt es viele, aber natürlich gibt es auch einen Moment, und den ich rauskristallisieren kann, dass wenn man Zeit hat, mit der Familie zum Beispiel hier Fahrrad zu fahren, dann sieht man auch, was sich entwickelt hat und wie viel Zeit man auch intensiv hier verbringen kann. Und das ist das, was ich liebe, was ich auch mag und ich glaube auch gut in meine Arbeit einbringen kann.
0: Gutes Stichwort. Genau die nächste Frage, nämlich, wo Sie sagen, genau aus diesem Grund mache ich den Job.
1: Den Job mache ich, weil es mir wirklich sehr, sehr viel Spaß macht zu gestalten. Und wenn ich mal so ein bisschen im Rückspiegel schaue, heißt, dass ich vor 26 Jahren knapp mit der Kommunalpolitik begonnen habe und eigentlich reinwachsen durfte. Ich sage extra durfte, weil man lernt ja jeden Tag dazu als ehrenamtlicher Bürgermeister.

0: hauptamtlicher Bürgermeister und nun seit 12 Jahren Landrat, da merkt man schon, dass auch Kontinuität wichtig ist, gute Partnerschaften im politischen Raum, aber auch im ehrenamtlichen Bereich und im wirtschaftlichen Bereich. Das stärkt einen und das bringt natürlich auch Vertrauen. Aber dadurch macht es auch viel, viel mehr Spaß.
1: Sie hatten es in der ersten Frage schon so angerissen, schöner Ort zum Leben hier, schöner Salzlandkreis. Wenn Sie früh durch den Kreis fahren, gibt es denn da eine Stelle, wo Sie sagen, schön hier?
0: Das Glück ist, ich fahre gar nicht immer denselben Weg. Ja, das ist ja das Gute daran. Aber natürlich auch die Aufgabe, dass man wirklich alles durch die gleiche Brille sieht. In dem Sinne, Vergleichbarkeiten sind immer schwierig. Das ist schöner, das ist am schönsten. Ich glaube, das ist auch immer im Sinne des Betrachters. Aber wenn ich so durch die Brille gucke, sehe ich die Vielfalt. Und die Vielfalt ist natürlich das, was uns ausmacht. Man redet ja oft immer von Kulturkreisen. Allein eine Region wie der Salzlandkreis hat unterschiedliche Kulturkreise, auch Bedürfnisse. Wenn wir im Ehrenamt schauen, das eine ist eine Karnevalshochburg, das andere ist eine Sporthochburg, das andere ist wieder eine Ehrenamtshochburg für Seniorenhilfe. Also das macht uns wirklich aus. Aber am Ende haben wir auch die wirtschaftliche Vielfalt. Wir haben nicht nur ein Unternehmen, die vielleicht für ein Werk A produzieren und für ein Werk B liefern, sondern wir haben wirklich von mittelständischen Unternehmen, Handwerk, sozialen Einrichtungen, aber auch bis zu groß produzierenden Unternehmen, aber auch in dem Thema Abbau von Bodenschätzen. Und das macht ja unser Name schon aus, das weiße Gold.
1: Das weiße Gold. Der Landkreis, der Salzlandkreis, geht ja in Richtung Jubiläumsfeier. Na, 2027 sind es 20 Jahre Salzlandkreis. Ist denn etwas entstanden, womit eigentlich keiner zu dieser Zeit gerechnet hätte?
0: Das ist auch wieder natürlich Sinne des Betrachters, aber ich glaube, was ich so fühle, dass wir ein Grenzdenken in den Köpfen, was es immer mal so gab, bei einer Gebietsreform, es verändert sich was, jetzt kommen drei Landkreise zusammen und werden einer, das wird doch schwierig. Das ist vielleicht für die, die es bearbeiten müssen, abhandeln müssen, etwas Neues, klar. Aber ich merke bei den Menschen, dadurch, dass die Schulbereiche viel vernetzter denken, ob das die Gymnasien sind, ob das unsere Hochschule Anhalt ist, dass viele Jugendliche Menschen kennenlernen, die sie früher vielleicht durch eine andere Kreisgrenze überhaupt nicht kennengelernt hätten. Das heißt, wir haben ein gutes Zusammengehörigkeitsgefühl. Das Thema Neiddebatte vermisse ich gar nicht, was es kaum noch gibt. Natürlich ist Ehrgeiz dabei. Die eine Region hat das vor, die andere hat das vor. Man sucht Partnerschaften. Aber ich glaube, man hat ein gutes Gefühl in dem Thema, wir wollen uns zwischen Halle und Magdeburg gemeinschaftlich cool entwickeln.
1: Herr Bauer, das Thema Zukunftskonzept 2030 ist 2020 einstimmig vom Kreistag beschlossen worden. Vielleicht für uns erstmal, was heißt der Begriff Zukunftskonzept 2030?
0: Ich bin ja der Meinung, dass wir als Verwaltung in der Kommunalpolitik und in der Wirtschaft nicht unterschiedlich denken. Wir haben ja Visionen und wir müssen uns natürlich ausrichten und wir müssen, ein Unternehmen hat Zielvorstellungen, um wirtschaftlich besser zu werden, sich weiterzuentwickeln, bessere Zahlen zu liefern. Eine Verwaltung ist nicht nur zum Abarbeiten da und zu sagen, ja, wir beschäftigen mit uns selber, sondern wir haben ja auch Ziele umzusetzen. Und wir müssen natürlich auch unseren Bürgerinnen und Bürgern Haltepunkte nennen, wo wir hinwollen. Weil ich glaube, eine Wahl ist immer schön, dann stellen sich Kandidaten auf und man will etwas machen, hat Zielvorstellungen auf dem Wahlflyer. Aber ich glaube auch der Kreistag und ich als Landrat und meine Kolleginnen und Kollegen haben ein Zukunftskonzept entworfen, weil wir sagen, wir möchten den Bürgern, die hier wohnen, aber auch den Bürgern, die Lust haben, hierher zu ziehen, so eine Visitenkarte geben, wo man sich dran orientieren kann. Was haben wir vor? Wo wollen wir uns hin entwickeln? Ist das etwas, wo ich mich wohlfühlen könnte und wo ich bleiben möchte, Familie gründen will, ein Unternehmen ansiedeln will, wo ich mein Studium machen will? Dafür brauchst du eine Landkarte. Und nicht nur eine Landkarte mit Problemen, sondern natürlich eine Landkarte mit Haltepunkten, wo ich sage, das wollen wir bis dahin schaffen. Wenn es vielleicht Punkte gibt, die wir nicht ganz schaffen, muss man vielleicht die Zeit korrigieren. Vielleicht auch die Frage der Investition. Die Werthaltigkeit. Aber am Ende, glaube ich, ist es immer wichtig, ein bisschen Kontinuität und durchzuhalten. Das ist ja auch wichtig, mal auf sich selber als Team zu vertrauen und sagen, auch wenn es die Fördermittel und das Geld nicht sofort gibt, ändert das ja nichts in dem Thema Zieldefinition, Bedürfnis, wie will ich in Zukunft leben? Und das ist, glaube ich, die Antwort, die wir geben wollen. Aber es soll auch ein Motivationspapier sein, um mitzumachen. Als Unternehmen zu sagen, okay, ich

0: mache damit. Ich unterstütze die Region, nicht den Landkreis, dass ich sage, wir schreiben Bettelbriefe, wir wollen spenden. Darum geht es gar nicht. Es geht, glaube ich, um das menschliche Engagement untereinander, aber auf das Thema auch, wo kann ich mich einbringen? Ist es im Sportverein, ist es im Leben, ob das vielleicht in einer oder anderen Bildungseinrichtung oder vielleicht ist das der Punkt, wo man sagt, wir gestalten unsere Häuser schön, weil der Betrachter von außen die Stadt viel schöner findet, wenn ich was selber mache.
1: Nun läuft das Projekt ja sozusagen. Wo kann man denn schon ein Resümee ziehen? Wo steht man? Was hat man erreicht?
0: Also, da könnte ich vieles benennen, um das auch nicht zu weit auszusehen. Wäre mein erster Ruf, kommen Sie her, fahren Sie mal mit dem Fahrrad, fahren Sie mal mit dem Boot, vielleicht auch mit der Saalefee, wo wir heute drauf gerade sitzen. Oder man wandert mal durch die Region. Wir haben einen schönen Salzländer Kulturstempel, der führt Sie förmlich zu den Haltepunkten hin. Aber um das konkreter zu machen, ist es natürlich, dass wir viel in Radwegebau investiert haben. Wir haben viel in die Schullandschaft investiert und auch vielfältig investiert. Es ist natürlich immer wichtig, dass man sagt, nicht die eine Schule ist es, nicht der eine Radweg ist es, sondern dass man sagt, heute hier, morgen dort und am Ende müssen wir auch ganz ehrlich sein, wir werden nie fertig werden, weil auch eine Region, eine Gesellschaft verändert sich und der Radweg, der heute schön ist, der muss erhalten bleiben. Das heißt, wir müssen reinvestieren und, und. Aber ich glaube, die Handschrift, die wir gesetzt haben, dass wir neben dem Wirtschaftsstandort auch noch ein Wohnstandort sind. Und wenn Sie meine drei Ws vielleicht schon kennenlernen durften, das ist ja das, was ich vor mir hertrage, die drei Ws, Wirtschaft, Wissenschaft und Wohnen. Jeder Wahlflyer oft steht drauf, ich bin für Wirtschaftsförderung. Ja, das ist auch gut. Aber ohne Menschen, die hier groß werden, werden wir in Zukunft Probleme haben, dass wir Nachwuchs haben. Das heißt, ich muss einen starken Wohnstandort haben, wo sich Familien wohlfühlen, wo sich Familien niederlassen, Familie gründen. Ich sage dann immer zu Jugendlichen, wenn er rausgeht, verliebt euch. Aber wenn er Familie gründet, kommt hierher. Aber das müssen wir natürlich beweisen. Und den Thema Wissenschaftsstandort, das dritte W, mit unserer Hochschule Anhalt haben wir neben den Grundschulen, Sekundarschulen und unseren Gymnasien einen wirklichen Fahrplan hier, Bildung vor Ort. Das hat natürlich auch was damit zu tun, dass unsere Hochschule Anhalt sehr international ist, zum einen. Aber es hat auch damit was zu tun, was kann ich mir als Familie leisten. Wenn ich einen Studienplatz vor Ort habe, ist es natürlich auch günstiger für die Investition. Ja, das heißt, wir halten die Kinder hier, die Jugendlichen. Wir können der Familie eine Chance bieten, Bildung ich sag mal, vom Grundschulalter bis zum Doktor.
1: Ja, das kann nicht jeder Landkreis von sich behaupten.
0: Darauf sind wir stolz.
1: So ist es. Und dann schließe ich nämlich gleich die Frage an, woran merkt denn jemand, der hier lebt, dass sich etwas tut?
0: Ja, das ist, ich glaube, wenn man zum Beispiel in eine Gaststätte geht oder wenn man auf einem Fest ist, wie man empfangen wird. Das ist auch ein, glaube ich, etwas Wohlwollendes, wenn man nicht allein gelassen wird und steht da, sondern die Leute sprechen einen an, ach, was machen Sie denn hier? Wo kommen Sie denn her? Und das merke ich immer wieder, dass die Leute eher aufeinander zugehen. Wenn sie jetzt, die jetzt leider hier nur zuschauen, die jetzt aber hier auf der Saalefee sitzen würden, sie sehen, dass wir hier am Rande 1, 2, 3 Biergärten haben, wo wirklich die Menschen auch hingehen, sich treffen, sich unterhalten. Daran merkt man, dass das Lebensgefühl, so ist mein Punkt so, schon gut ist und die Leute aufeinander zugehen. Man merkt, dass man Lust hat. Und ich sage mal, Lust, das ist so der Reiz, das Salz in der Suppe. Man muss schon Lust haben und das Ganze auch verkörpern. Und jeder ist am Ende ja auch für sein eigenes Tun, aber auch für das gesellschaftliche Tun und für seine Region Botschafter. Und das möchte ich natürlich immer mehr nach außen tragen. Wir sind Botschafter unserer Region. Und jeder versetzt so ein bisschen den Rohdiamanten mit einem kleinen bisschen Schliff. Und da müssen wir aufpassen, dass wir es nicht kaputt schleifen, aber dass wir immer schöne Facetten geben.
1: Das ist ein gutes Stichwort. Der Tourismus wird ja hier extrem ausgebaut im Salzlandkreis. Ich erinnere da an Kanufahrten, an Anleger, die ja
0: Genau.
1: doch schon verwirklicht sind, verwirklicht wurden. Und was macht denn den Salzlandkreis touristisch so attraktiv?
0: Ich glaube, für mich ist so der Blick, eine Stadt oder eine Region mal aus einer ganz anderen Perspektive zu sehen. Und viele auch, die hier groß geworden sind und dann mal eine Schifffahrt machen, eine Kanufahrt, eine Paddeltour, sagen, Mensch, Alsleben habe ich ganz anders im Blick als jetzt hier von der Saale. Oder wenn man dann in Richtung Barby fährt, auf der Saale und dann auch in Richtung Elbe weiter, das sind Blicke, die man sonst gar nicht sieht, aus einem ganz anderen Blickfeld. Und ich stelle auch fest, dass dann auf einmal schon neue Ideen wiederkommen. Ja, wir könnten noch das noch machen, wir könnten das noch machen. Das ist, glaube ich, das, was wir brauchen. Und natürlich muss sich der Wassertourismus auch noch entwickeln. Es gab kritische Stimmen, ob wir die Steganlagen brauchen. Wenn wir die Frage stellen, natürlich brauchen wir etwas, es ist natürlich immer eine Gefühlsfrage. Aber ich sehe, dass die Kanu-Anlegestellen, die auch Geld gekostet haben, aber natürlich eine Region mittlerweile prägen, weil heute legen Schiffe an, heute kommen Anrufe aus dem Ausland, aus dem Inland, Familien mieten sich ein Boot. Es entwickelt sich auch für den einen oder anderen Unternehmer eine neue Idee, vielleicht Kanus zu vermieten, Kanus anzukaufen. Ein Wirtschaftsunternehmen, Gastronomie kann sich ansiedeln. Also ich glaube, da den konkreten Fahrplan zu haben und zu sagen, so ist es, so will ich es, ist ein bisschen zu straff. Hier ist eher der Raum, ja, sich zu entwickeln. Und das bietet, glaube ich, gute Chancen.
1: Vielleicht noch die Frage, haben Sie da schon ein persönliches Feedback, was den Tourismus angeht, dass jetzt jemand sagt, Menschenskinder, die Zahlen haben sich dann doch erhöht, also gegenüber von vor 20 Jahren zum Beispiel?
0: Also, wenn man mit Kollegen sich unterhält und dann auch weiß, zum Beispiel der Wirtschaftsdezernent hier in Bamberg hat immer mal gesagt, wenn ich vor 30 Jahren gesagt hätte, wir wollen in Tourismus investieren, hätten wahrscheinlich die einen oder anderen geschmunzelt. Auch ich als junger Bürgermeister habe, mein erstes Projekt war, einen Radweg zu bauen. Da kam natürlich unterschwellig oft die Frage, hat der nichts Wichtigeres zu tun, als einen Radweg zu bauen? Die Frage ist verständlich, hat mich eher motiviert, auf das Pferd zu setzen. Wir müssen den Tourismus weiter unterstützen. Ich war lange stellvertretender Vorsitzender der Arbeitsgemeinschaft Saale-Radwanderweg von Hof bis Barby. Vor vielen Jahren haben wir noch gemerkt an den Gemeindegrenzen, wie die Struktur der Radwege sich verändert hat. Es gab Asphalt, dann gab es Schotterwege, dann gab es mal wieder gar keine Wege. Und heute haben wir mittlerweile einen der attraktivsten Fernradwanderwege, die als Botschafter dann zur Verfügung stehen, wo alle Leute sagen, hier ist schön. Das hätte ich gar nicht vermutet, dass Sachsen-Anhalt, der Salzlandkreis, so viel zu bieten hat. Und das ist ja auch das Tolle, die Menschen, die hierher kommen, die fragen nicht, wo war die Gemeindegrenze. Die fragen ja am Ende, wo bin ich hier? Zwischen Halle und Magdeburg im Salzlandkreis. Und die nehmen natürlich das mit, wie wurde ich begrüßt, wie wurde ich aufgenommen, was konnte ich erleben. Und das sind im Prinzip unsere Aufgaben, denen wir uns stellen möchten.
1: Das Thema Radwanderwege ist schon ein sehr gutes, ausgebautes Netz, was Sie hier haben. Das bauen Sie aber weiter aus. Und zwar mit der Radfahrerbrücke Groß-Rosenburg. Das ist ja, ich glaube, so eine Herzensangelegenheit, glaube ich. Ne? Weil Sie auch sagen, wir konnten jetzt, war vor kurzem erst zu lesen, wir konnten jetzt auch regionale Unternehmen verpflichten, die genau diese Brücke herstellen werden. Was ist da der Antrieb? Was ist da der besondere Stolz dran?
0: Der Antrieb ist da, wenn ich jetzt mal mit dem Slogan beginnen darf, eine der größten Radbrücken Deutschlands. Schönes Superlativ, wunderbar, hört sich gut an. Aber auf der anderen Seite sage ich, wir wollen ja verschiedene Punkte damit verbinden. Als erstes möchte ich vorwegschieben, natürlich gibt es die Frage, am liebsten wäre eine Autobrücke. Am liebsten wäre eine größere Brücke, die von mehreren genutzbar ist. Aber es ist ein Förderprogramm für den Tourismus. Das heißt, der Tourismus steht hier im Fokus. Wir haben uns aber dafür entschieden, diesen Antrag zu stellen, weil wir genau diese Vielfalt haben wollen, auch im Grenzdecken, weil die Brücke geht in einen anderen Landkreis. Ja, die schafft Verbindungen über Kreisgrenzen hinweg und bietet natürlich Chancen, Menschen von A nach B zu kommen, dass man auch eine Region touristisch noch mehr aufwertet. Und wenn wir dann in der Peripherie um Barby Groß-Rosenburg denken, ist ja noch viel, viel mehr. Ja, das ist nicht nur über die Brücke fahren, ankommen in Barby und vielleicht einen Radler trinken, weil es durstig ist oder weil es gerade warm ist, sondern dort haben wir das Ringheiligtum Pömmete, wir haben unser Salzlandmuseum. Wir haben nicht weit von der Brücke dann Richtung Bernburg, hier das Schloss in Bernburg. Das sind alles erradelbare Wege. Und wenn wir jetzt mal den Blick von vor 30 Jahren auf heute ziehen, gibt es ja die E-Mobilität bei Radfahrern. Das heißt, wir haben mit verschiedenen Generationen zu tun, mit Sportlern, Hochleistungssportlern, die Radwege ein bisschen schneller fahren, aber auch Wege, die heute mit dem E-Bike fahren und einen Kreis haben von trotzdem 50 Kilometern. Das ist, glaube ich, wichtig, dass man sagt, wir bieten wirklich für alle Generationen Chancen, sich zu vernetzen, was zu erleben und nicht nur sagen, der Radweg ist für die Hochleistungssportler.
1: Ja, zumal ja auch als Arbeitsweg dienen kann, dieser Radweg.
0: Auch.
1: Und eben dann
0: Genau.
1: Kommunen miteinander
0: Genau.
1: verbindet.
0: Also wir haben dann schnell den ökologischen Faktor drin, ja, wo man sagt, das kann man machen, selber was für die Fitness tun. Aber ich glaube, Da könnten wir ein eigenes Thema draus machen heute, wo wir philosophieren können und sagen, vielleicht noch zu motivieren. Und am Ende

0: Wenn wir über das Radfahren sprechen, ist es ja auch wieder ein Wirtschaftskreislauf. Wenn wir heute an die Jobbikes denken, viele Unternehmen machen das mittlerweile, motivieren ihre Mitarbeiter die steuerfreien Sachbezüge und. Das ist eine Chance und es entwickeln sich doch die ein oder anderen Fahrradläden, wo man vielleicht vor 20 Jahren gesagt hätte, das ist etwas aus den Geschichtsbüchern.
1: Wir hatten vorhin schon mal das Thema Wirtschaft angegriffen und oder aufgegriffen und ja, da stellt sich jetzt auch noch mal im Nachhinein die Frage, ist der Landrat auf ein bestimmtes Unternehmen oder ein bestimmtes Produkt aus dem Salzlandkreis besonders stolz?
0: Also, ich bin eigentlich auf alles stolz, was hier passiert, weil oft wird es runter reduziert auf das Thema Gewerbesteuer. Gewerbesteuern sind wichtig. Gewerbesteuern ist ein deutliches Zeichen, dass die Unternehmen in der Region naja, wirtschaften, den Wirtschaftskreislauf, die Wertschöpfung hier betreiben und natürlich auch gut verdienen. Das ist gut. Aber wir sind stolz auch, dass die Unternehmen ausbilden. Das heißt, für junge Leute Ausbildungsplätze schaffen, weil das ist der Nachwuchs, den wir in den nächsten Jahren viel, viel mehr brauchen. Und eigentlich ist mir das immer noch viel zu ruhig bei diesem Thema. Es wird immer erst akut, wenn man dann sagt, ja, wir suchen da und da Fachkräfte, wir suchen das und das. Wir haben dafür gute statistische Zahlen. Aber ich glaube, die Politik tut sich manchmal auch gut, wenn sie den statistischen Zahlen auch glaubt. Weil zu wissen, dass es einen Lehrermangel gibt, das ja, stellt man jetzt auch noch akuter fest. Zu wissen, dass wir irgendwann mehr Jugendliche benötigen in den Verwaltungen, in Unternehmen. Ich glaube, das ist uns bewusst seit dem Geburtenknick in den 90er Jahren. Uns ist das auch bewusst seit dem Wegzug von vielen jungen Leuten, die die Familien leider woanders gegründet haben. Und unsere Aufgabe ist es jetzt, der Generation, die jetzt aus der Schule kommt, die jetzt in den Beruf lernt, möglichst zu sagen, mach das alles hier, bleib hier, wir brauchen dich. Und darum ist mir das bei den Unternehmen eher wichtig, dass wir die Vielfalt haben. Weil dass wir auch etwas abfangen, wenn es in der einen oder anderen Branche mal einen kleinen Einknick gibt, wo man sich auch als Unternehmen unterstützt. Ich kenne den einen oder anderen Unternehmer, die gesagt haben, dem einen Unternehmen ging es nicht ganz so gut, wir mussten die zwei oder drei, vier Arbeitsplätze vielleicht reduzieren. Ein anderes Unternehmen hat die dann übernommen, weil die sich kannten, weil sie miteinander agieren und nicht isoliert allein arbeiten. Und dazu habe ich vor circa 10 Jahren einen kleinen Wirtschaftsbeirat gegründet, der eher locker zusammensitzt, aber der mir natürlich viel Input liefert in dem Thema Kommunikation und ich auch mal reinhören darf. Und das ist natürlich auch für mich eine starke Chance und da bin ich den Unternehmern auch sehr, sehr dankbar.
1: Herr Bauer, Westdorf hat beim Bundeswettbewerb Unser Dorf hat Zukunft eine Auszeichnung bekommen und zwar Bronze geholt. Was die Leute dort gestemmt haben, ist natürlich beachtlich, ne? Also auf jeden Fall.
0: Meisterleistung.
1: Genau. Und was ist Ihnen eigentlich davon im Kopf geblieben?
0: Ein kleiner Punkt, das war so, das haben mir die Westdorfer gleich gezeigt am ersten Tag, als ich mich überhaupt mal dort reingebeamt habe, gesagt, wie wollt ihr euch denn bewerben? Da haben die mir gezeigt, im Oktoberfest machen wir, oder im Oktober machen wir ein schönes kleines Fest und dann machen wir Bierkrüge schieben. Und dann haben die sich wirklich eine lange Bahn gebaut, wo sie dann die Bierkrüge hin und her schieben. Und ich dachte, wie ich manchmal so bin, hemdsärmelig, das geht locker. Ich bin auf der halben Strecke verreckt. Ja, also wie alles im Leben. Es sieht oft locker aus, es ist spaßig, aber am Ende gehört auch der Ehrgeiz dazu und natürlich auch das gewisse Geschick und vielleicht auch die gewisse Technik. Und so ist es doch im Leben, Berufsleben genauso, im Menschlichen durchzuhalten, dran zu bleiben. Und das hat mir bei den Westdörfern wirklich sehr, sehr gut gefallen, aber auch bei allen Dörfern, die überhaupt an dem Wettbewerb dran teilnehmen. Wir hatten ja mehrere, die sich auch von Anfang an beworben haben. Und das ist ja auch das Zeichen für die nächsten Male mitzumachen, dran zu bleiben, weil ich glaube, die Bronzemedaille ist so, wow, schön, wichtig, macht uns stolz. Im Bundeswettbewerb von, ich glaube, 14.000 Teilnehmern dran teilzunehmen und dann diesen Platz zu erreichen, das ist eigentlich am Anfang, glaube ich, unerreichbar. Aber was macht es uns am Ende aus? Ich glaube, dass die Gemeinschaft, dass sich Menschen in Westdorf kennengelernt haben, wieder wertschätzen gelernt haben und sagen, Mensch, du bist ja auch da. Und das ist, glaube ich, der Gewinn für eine Region, ein kleines Dorf und die Idee, Mensch, beim nächsten Mal haben wir zwar keinen Wettbewerb, aber lasst uns doch etwas gemeinsam machen als Vereine, als Institution, als Dorf und dann machen wir das Sommerfest oder was für auch immer. Und ich glaube, das ist eine Chance, eine Riesenchance.
1: Genau dazu braucht es aber auch

0: um dieses Ehrenamt zu stärken, auch nicht nur für die Westdorfer, braucht es ja die Verwaltung. Und wie kann die Verwaltung sich jetzt letztendlich mehr einbringen, damit nämlich den Ehrenamtlichen nicht die Puste ausgeht?
1: Also das ist auch ein starkes Signal aus den Städten und Gemeinden. Das ist ja auch wichtig. Als Landkreis sind wir ja für alle da. Das heißt, den Städten und Gemeinden geben wir gemeinschaftlich da schon Raum und unterstützen. Aber Sie kennen das ja, das Ehrenamt ist das höchste Gut einer kommunalen Selbstverwaltung, wo man dann einfach sagt, man unterstützt das vor Ort. Ich glaube, die Ortsbürgermeisterinnen und Bürgermeister und die Bürgermeister der Städte und Gemeinden, Einheits- und Verbandsgemeinden können das noch viel, viel besser als ich als Landrat. Aber damit möchte ich gar keine Abstufung machen, sondern eher das Gemeinschaftliche wieder benennen, dass wir das nur mit den Ehrenamtlichen fortmachen können, den Gemeinderäten, die dort aktiv sind, die sich einbringen und die einen oder anderen Punkte auch mal benennen. Oft scheitert es am Geld, dass die einen oder anderen sagen, es ist kein Geld da, aber ich glaube, mit guten Projekten, wie zum Beispiel dieses, finden wir auch gute Unterstützer und wir haben das ja in den letzten Jahren bewiesen, ob das wir als Landkreis waren mit den ein oder anderen Förderprojekten, ob das die hiesige Salzansparkasse ist oder die Volksbank Börde Bernburg, das passt schon, das ist schon in Ordnung. Aber nur zu sagen, es fehlt an Geld, ist mir zu einfach. Gute Projekte, gute Konzepte, ich glaube, die führen meistens zum Erfolg. Vielleicht auch nicht sofort Projekt abheben, Geld abempfangen und umsetzen, sondern auch da verlangt es Nachhaltigkeit, Ideen, verschiedene Generationen mitzunehmen, Jung und Alt zusammenzubringen. Vertrauen aufzubauen. Ich glaube, da könnte man auch lange philosophieren.
0: Ich denke schon. Es gibt diesen Begriff Salzlandgefühl.
1: Das soll nicht salzig klingen, ja?
0: Nee, aber was macht das persönlich mit Ihnen? Oder was ist Ihr persönliches Salzlandgefühl?
1: Also wenn wir jetzt allein das Wort wahrnehmen und jetzt über Salz reden, habe ich gleich die Assoziation zu Geschmack. Ja, also ich habe jetzt, weiß ich es gar nicht, ich habe keinen Salzgeschmack, aber man könnte kleiner, ach, da wird mir durstig, da habe ich Lust, was zu trinken, vielleicht Lust, eine Radtour zu machen, vielleicht die regionalen Speisen zu kosten, die ja vielleicht auch sehr, sehr oft unterschätzt werden. Wir haben so viele nette Sachen, allein wenn ich daran denke, das ist nicht unbedingt regional Salzlandkreis. Wir hatten eine Delegation aus Georgien, unserer Partnerregion hier, da haben wir hier genau in der Nähe, 200 Meter weiter, ein Bier getrunken und ein Fischbrötchen gegessen. Das mag für den Zuschauer, für den Zuhörer genau gerade klingen wie ein Fischbrötchen. Aber diese Leute haben das überhaupt nicht gekannt. Und das ist doch die Idee, die wir haben, dass wir unsere Kultur, das, was wir haben, das, was wir vielleicht manchmal gar nicht mehr so wertschätzen, auch mal zeigen. Und ich glaube, das ist etwas, wo ich sage, das ist doch, das macht meinen Geschmack, das macht meine Lust und es bringt förmlich das Salz in der Suppe, made in Southland District.
2: 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Zahlreiche Veranstaltungsorte im Stadtgebiet werden in dieser Woche zu lebendigen Treffpunkten für Kultur und Gemeinschaft. Dabei geht es nicht nur um die Unterhaltung, sondern auch um Austausch, Teilhabe und das Sichtbarmachen der vielen Menschen, die das kulturelle Leben in Bitterfeld-Wolfen mit Herzblut gestalten. Am 13. September verwandelt sich die Dessauer Innenstadt wieder in eine Bühne für Laufbegeisterte aus der gesamten Region. Anhalt Sport lädt zum 27. Rathaus Center City Run ein und jeder kann mitmachen. Ab 10 Uhr geht es los und 4 unterschiedliche Läufe werden angeboten. Für jeden, der nicht selber mitmachen will, heißt es trotzdem vorbeikommen und die Läufer kräftig anfeuern.
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4: Herr Bauer, die Ferien sind zu Ende. Wir sind ja jetzt mitten im Sommerinterview. Die Ferien sind zu Ende. Schule hat begonnen, aber der Salzlandkreis war ja nicht untätig in der Ferienzeit. Was kann man denn berichten aus den Schulen im Kreis?
5: Also vielleicht auch mal im Rückspiegel und noch ganz aktuell. Die Ferien waren schön. Ich glaube, das Wetter hat gut gepasst. Viele Aktivitäten waren in der Region. Und das zeigt mir natürlich auch, dass man viele Familien wirklich auch viel erleben konnten. Und die Freibäder, die haben natürlich in der Region auch viel ausgemacht und die haben klar einen starken Zustrom gehabt. Und das ist ein deutliches Signal für wow. Und untätig waren wir auch nicht, weil natürlich Urlaubszeit, Ferienzeit spielt auch eine Rolle. Aber das Thema Investitionen in verschiedene Bereiche ist ja immer wichtig, weil wir kennen das ja oft, Investitionsstau, und dann wird es am Ende viel, viel teurer. Dem sind wir uns natürlich bewusst, und das ist, auch wenn es immer schwerfällt, wird ja oft gejammert, kein Geld da. Es ist natürlich eine Frage immer, Geld im Überfluss, was bedeutet das eigentlich überhaupt? Ja, ich glaube, wir müssen damit umgehen, dass gewisse Ressourcen zur Verfügung stehen und wo investieren wir die? Und das Thema Bildung ist für uns sehr, sehr wichtig. Ich hatte es ja vorhin schon skizziert. Das ist im Prinzip die Investition für die Kinder, die ja groß werden, ein Lebensgefühl entwickeln, Bildung erlangen und irgendwann hier in den Wirtschaftsalltag einsteigen oder in den Studium. Vielleicht werden sie auch Professor hier an der Hochschule. Also das ist vieles möglich und das braucht aber Grundlagen. Und darum investieren wir natürlich in unsere Schulen, zum Beispiel Wertehaltung. Ja, es wird saniert, es wird renoviert, es wird gereinigt. Das sind ja alles Aufgaben, die oft hinter den Kulissen stattfinden. Und da kann ich nur den Mitarbeiterinnen und Mitarbeitern auch Danke sagen für die, ich glaube, für die Feinfühligkeit zu sagen, auch mal dahinter zu gucken, wo man vielleicht nicht jeden Tag hinschaut. Und wir haben große Schulprojekte über verschiedene Förderprogramme, die ich jetzt gar nicht alle eingehen möchte und den Zuschauer damit belasten möchte. Aber ich möchte das Signal natürlich setzen, dass wir neben Sanierung, Renovierung auch reinvestieren in große Maßnahmen. Ein Grundschul- und Sekundarschulzentrum in der Einheitsgemeinde Seeland. Dort werden wir viel investieren mit der Gemeinde dort, ca. 5 Millionen Euro. Das zeigt, dass auch der ländliche Raum, in der Begrifflichkeit störe ich mich sowieso, was ist ländlicher Raum? Ja, wir sind in 70% in Sachsen-Anhalt ländlicher Raum und das macht uns, glaube ich, auch aus. Und das hat aber die Aufgabe, damit man sich beschäftigt, dass Kinder auch vor Ort zur Schule gehen können. Ja, die Diskussion, die ist ja auch wie, ich sag mal, fast wie so ein Leierkasten, ob das immer alles gut war. Und das finde ich auch gut, dass man mittlerweile sagt, wir brauchen Schulen im ländlichen Raum und sich vielleicht mal über neue Modelle unterhält oder Ideen, aber nicht die Schullandschaft immer zum Spielball der Politik macht. Wir müssen mal eine Kontinuität haben, dass wir sagen, die Schule, die heute hier investiert wird, in die investiert wird, die bleibt auch. Ja, und nicht die Frage, ja, was ist in 3 Jahren, wird mein Kind hier eingeschult und übermorgen muss es vielleicht wieder in eine andere Schule. Hat ja auch was mit für Entwicklung mit den Kindern zu tun. Ja, und darum starkes Signal im ländlichen Raum. Und wenn wir weitergehen auf der Investitionslandschaft in dem Bildungsstandort, dann gehen wir über Kalbe. Kalbe ist ja eine Einheitsgemeinde in unserer Region, ca. 8.500 Einwohner. mag ich mich vielleicht in der Zahl nicht ganz, vielleicht sind wir auch neun, also möchte jetzt gar nicht mich in der Zahl festmachen. Aber es ist eine kleine, schicke Einheitsgemeinde, in dem wir auch sagen, dort wird in den Gymnasialstandort investiert. Wir wollen, dass im ländlichen Raum auch ein Gymnasium besteht, nicht nur in den Mittezentren, weil das ist ja immer das ist die Frage, wo wohnen Familien? Mobilität ist so eine Frage. Man könnte natürlich sagen, wir haben nur noch ein Mittezentrum, aber dann wird natürlich der ÖPNV auch teurer. Wir müssen die Kinder mehr durch die Gegend fahren. Das mag für den einen oder anderen vielleicht ein Argument sein, ja, das kostet halt Geld, ja. Aber ich glaube, Kinder nur über Land fahren zu lassen, ist nicht unbedingt der Auftrag, den wir haben. Wir möchten Kinder natürlich auch vor Ort zu haben, weil wir stärken damit die Sportvereine vor Ort. Wir stärken damit auch die regionale Lebensqualität und. Es gelingt natürlich nicht überall, weil irgendwo muss man einen Standort festlegen. Ja? Und Kalbe ist ein etablierter Standort für ein Gymnasium. Und darum haben wir uns da entschieden, stark zu investieren. Circa 10 Millionen Euro werden dort investiert in den nächsten, ja, ich sag mal, 2-3 Jahren, um das nicht zu konkret zu machen in dem Sinne, weil bei Bau wissen Sie selber, so einem alten Projekt oder Objekt kann das eine oder andere noch passieren. Aber weiter über Kalbe, dann nach Bernburg. Wir haben hier eine Förderschule. Dort investieren wir auch 5 Millionen Euro in eine, ich glaube, in eine Zielgruppe, wo man sagen, wir brauchen dringend die Unterstützung, wir brauchen die Ausbildung für die Pädagogen, die dort jeden Tag in jedem Bereich herausragende Arbeit leisten, aber die sich natürlich auch wohlfühlen müssen. Und da haben wir gesagt, den Standort in der Stadt Bernburg, das heißt auch integriert, nicht irgendwo am Rand. Wir sehen, dass Schulen im Zentrum sein sollten, kurze Laufwege, merkbar, ja, und das macht auch ein Lebensgefühl aus. Das sind so die Projekte, die wir jetzt am Stegreif so haben. Und es passiert aber noch viel, viel mehr nebenbei, ob das in die IT-Ausstattung ist und viele andere Sachen, die wir machen. Ich glaube, das sind wir gut aufgestellt. Das ist förmlich der Ruf zu jungen Familien, zieht in den Salzlandkreis und baut euch hier die Zukunft auf. Und das ist, glaube ich, eine Riesenchance.
4: Und dennoch müssen einige Kinder auspendeln. Heißt also, Stichwort Gastschulbeiträge, 400.000 Euro müssen gezahlt werden. Wie steht denn der Landrat dazu?
5: Ja, wenn ich salopp sagen würde, finde ich das manchmal argwöhnlich und Witz. Aber weil ich einfach sage, wir haben eine Schullandschaft, Sachsen-Anhalt, ich sag mal, wir haben eine Bildungslandschaft Deutschland und dann streiten wir uns drum, wenn ein Kind von A nach B in der Berufsschule geht, dann sollen Gastschulbeiträge bezahlen. Also für den Fachmann kann man das vielleicht in eine Erklärkurve bringen. Für den Betrachter und die Bürgerinnen und Bürger ist es eigentlich verrückt, dass wir, wenn wir Finanzen vom Land bekommen für unsere Aufgaben, dann auf einmal wieder was abgeben, weil ein Oberzentrum vielleicht schon wieder Arbeiten macht für die ganze Region. Ja? Und das ist eigentlich ein Punkt, den müssen wir auch stark diskutieren. Und weil eigentlich das Land Gastschulbeiträge abgeschafft hat, ist für mich die Frage natürlich, warum bringt man sowas wieder auf die politische Agenda? Manchmal kommt mir das dann vor, als ob man nach Auswegen sucht, andere Probleme zu lösen. Aber ich glaube, auf dem Rücken von Kindern oder von Aufgabenträgern ist es der falsche Weg. Zu sagen, wie konsolidiere ich auf Kosten anderer, mag im ersten Moment klug klingen und auf Schulter klopfen, aber für mich klingt es wirklich, wie ich es am Anfang gesagt habe, schon wie ein kleiner Witz. Und da müssen wir dringend dran arbeiten, weil ich glaube, das Geld von A nach B zu verschieben, da haben wir andere Aufgaben.
4: Herr Bauer, es war ein sehr heißer, ja, kann man fast sagen, sehr langer Sommer.
5: Mit allen Erlebnissen.
4: Mit allen Erlebnissen und auf jeden Fall Erlebnisse, und zwar die Seepferdchenkurse. Was hat sich denn da eigentlich dahinter so abgespielt?
5: Also um das auch in die richtige Bahn auch im Verständnis zu bringen. Wir machen ja als Landkreis nicht aktiv Kurse. Wir haben uns ja Partner gesucht, die vielfältig sind, die Aufgaben sowieso auch oft machen. ASB in der Region, die DLRG, aber auch unsere Sportschwimmvereine in Aschersleben, Bernburg, Nienburg und. Also gibt es ja viele und wir stehen ganz am Anfang. Und wir stehen dann am Anfang, dass wir niederschwellig Angebote geben wollen, wo Eltern sagen, Mensch, mein Kind kann noch schwimmen, aber wir wollen einen haben, der das einmal mal anschaut. Ich kriege dann, wenn es passt, ein Zertifikat. Die reine Schwimmausbildung können wir gar nicht gewährleisten. Dazu wollen wir ja auch die Tür öffnen in Richtung dieser Partner, die wir haben, dass Eltern auch die Vereine, die Institutionen kennenlernen und sagen, Mensch, dort mache ich meinen Kurs. Ich finde Möglichkeiten, schwimmen zu lernen, weil wir stellen schon fest, auch wenn es eine Pflichtaufgabe in dem Schulsportunterricht ist, dass viele Kinder gar nicht so richtig schwimmen können. Und die Frage ist natürlich auch, wir können warten, wir können sagen, ja, das ist so eine Pflichtaufgabe, das ist nicht unsere Aufgabe. Ja, das ist mir gesellschaftlich zu einfach. Wir haben, glaube ich, alle die Aufgabe zu schauen, dass es keine Badunfälle gibt. Der Badunfall hat ja nichts unbedingt damit zu tun, nur dass es ein Kind ist. Wir haben Badunfälle auch von vielen Erwachsenen, die gerade Hitze oder ich sag mal die klimatischen Bedingungen gar nicht so ernst nehmen und sagen, ich habe vergessen, was zu trinken oder ich gehe, weil ich gerade so geschwitzt habe, ins kalte Wasser und kühle mich ab. Ja, ist vielleicht in dem Moment eine gute Situation, aber da passieren halt viele Badunfälle oder Gewässer falsch einschätzen und. Das kennen wir ja alles aus unserer eigenen Erziehung und Entwicklung. Aber ich glaube auch, dass gerade in Corona die ein oder anderen Sachen passiert sind und vielleicht nicht passiert sind, wo man sagt, da müssen wir aufpassen, dass wirklich eine Gruppe uns nicht entfällt. Aber dass das Thema Schwimmen lernen immer wieder auf unserer Agenda steht. Darum sage ich, ich bin Ihnen dankbar, dass Sie so erfreut waren, als Sie die Pressemitteilung gelesen haben. Ich sage mal, das ist eigentlich gar kein Hochrektor. Das ist eigentlich eine normale gesellschaftliche Beschreibung, wo wir gesagt haben, wir wollen aber als Landkreis uns voranstellen, Partner suchen und eigentlich schon wieder Türen öffnen, weil wir geben dem ASB, den WLAG und den Wassersport- und Schwimmverein die Chance auch wieder, dass Eltern sie sehen. Also die Arbeit, wir wollen auch, dass die Arbeit der Vereine gesehen wird, gewertschätzt und vielleicht der eine sagt, da habe ich doch Lust, ich möchte auch mal Sicherheits, jetzt komme ich gar nicht auf den Fachbegriff, aber das ist ja egal, ich möchte hier beim DLRG einmal diese, wie der Rettungsschwimmer auch mal tragen oder auch mal oben auf dem Turm sitzen. Ich glaube schon, dass es auch eine Chance ist für die Zukunft der Freibäder, dass wir sagen, junge Kinder, die heute schwimmen lernen, die vielleicht Mitglied im DLRG werden oder die Lukas Mertens nacheifern wollen, unseren Olympiasieger.
4: Der ja im Übrigen Schirmherr ist, ne? Oder so also mit.
5: Genau, den durften wir gewinnen, weil er auch ein Kind der Region ist. Auch da könnte man sagen, ja, der ist ja Magdeburger, warum macht er das nicht in Magdeburg? Ich glaube, Lukas Mertens würde es überall machen, wenn er gefragt wird und seine Zeit das natürlich zulässt. Weil ich sehe ihn wirklich als Kind der Region und wir müssen einfach auch da aufhören, an Kreis- oder Gemeindegrenzen hängen zu bleiben. Das ist eine gesellschaftliche Verantwortung. Schwimmen, so einfach es klingt, so wertvoll und wichtig ist es aber, in dieses Projekt zu investieren. Und das ist ja auch nicht, dass ich sage, wir investieren da Tausende. Wir geben Rahmenbedingungen, wir unterstützen dank auch der Medienlandschaft hier in der Region, auch dank Ihnen, das in die Region, dass wir sagen, wir brauchen uns einander und das geht nur miteinander. Und wenn das alle Eltern wissen, dann ist es auch eine Chance für Eltern zu sagen, ich kann mein Kind da mal vorzeigen, kriege ich da Seepferdchen und fühle ich mich da auch ganz anders. Fachleute sollen das einschätzen und ich glaube, das ist eine Renaissance dann auch für Schwimm- und Sportvereine und so eine Idole wie Lukas Mertens brauchen wir.
4: Herr Bauer, woran wollen Sie sich messen lassen, wenn wir uns im nächsten Jahr an gleicher Stelle möglicherweise wiedersehen?
5: Tja, da gibt es 2, 3, 4, 5 Punkte. Also natürlich messen lassen beruflich, dass wir gemeinschaftlich weiter unseren Blick nach vorne richten und nicht unsere Ziele außen Acht lassen. Und da Ziele sind ja definiert, nicht wie viele Häuser baue ich oder wie viele Schulen sind gebaut, sondern in unserem Konzept steht, wie wollen wir in Zukunft leben. Ja, das ist ja so ein bisschen die Botschaft. Rein messen lassen, ich will gesund bleiben, und da muss ich mich natürlich auch messen an mir selber, weil nichts bringt nichts, wenn wir uns nicht auch mal auf uns selber achten. Das ist natürlich im Berufsalltag von allen Kolleginnen und Kollegen so. Wir müssen wertschätzend miteinander umgehen. Das ist mir persönlich wichtig im Thema Innenblick. Also das, was können die Kollegen von mir erwarten, aber was erwarte ich auch von uns, dass wir aufeinander achten. Ja, und politisch, ja, dass wir weiterhin als der Landkreis, der vor vielen, vielen, vielen Jahren fast immer Schlusslicht war in Sachsen-Anhalt, fast immer Schlusslicht war in dem Thema wirtschaftliche Entwicklung, mittlerweile sich gut entwickelt, im Mittelfeld steht, jetzt gar nicht bundesweit, aber im Prinzip im Ranking Step by Step sich nach oben arbeitet, das zeigt mir schon, dass wir den Mut nicht verlieren dürfen, die Lust auch an dem Ganzen, was wir tun haben und dann auch die eine oder andere Idee auch umsetzen. Und ich will jetzt nicht sagen, auf den Putz hauen, aber man darf ruhig mal sagen, was man alles Schönes hier hat und das machen wir manchmal viel zu wenig und ich möchte einfach mich daran messen lassen, dass wir stetig uns weiterentwickeln. Und im Ranking kann man ja auch bewerten, wie man will, wie entsteht eigentlich ein Ranking. Aber dass wir da auch beispielgebend uns weiterentwickeln und den Weg nach oben gehen.
4: Herr Bauer, wo geht eigentlich der Landrat des Salzlandkreises nochmal im Sommer hin, wenn sich nochmal ein paar schöne Tage anbieten? Persönlich auf jeden Fall, wo geht er hin?
5: Also wenn ich Zeit habe, hätte ich so vielfältige Ideen. Das Problem ist bei mir wirklich Faktor Zeit, wo ich manchmal traurig bin, aber jetzt gar nicht so, dass ich sage, mir fehlt vieles, aber ich glaube, wegzufahren, Leuten zu begegnen, ist auch ein Einfallstor in mein Denken, damit ich mich beschäftige mit Sachen, was Neues höre. Und da gibt es zum Beispiel in Staßfurt das einzige europäische Strandsohlbad. Das hat einen höheren Salzgehalt als die Ostsee. Also man kann sich gar nicht vorstellen. Und das ist schon cool, das ist schon nett. Aber wir haben auch die Radwege, haben wir ja vorhin benannt, die Steganlagen, die wir hier haben, mit dem Boot fahren. Ich war unlängst bei einem Freund in Groningen und dort sind wir Boot gefahren. Und da habe ich so festgestellt, dass man oft den Schritt daheim viel zu selten macht, mit dem Boot zu fahren. Wir haben alles hier, wir haben in Steganlagen investiert und es fördert auch den Perspektivwechsel, mal wirklich was anderes zu sehen und vielleicht Picknick einzupacken. Kann auch ein Radler dabei sein und das eine oder andere dabei zu essen und zu trinken. Aber dann vielleicht auch die anderen Kulturlandschaften zu erhaschen. Neo-Rauch-Stiftung hier vor Ort in Aschersleben, in Bernburg, unser Schloss hier. Oder die Pioniereisenbahn. Ich weiß gar nicht mehr, ob das so salonfähig ist, aber das gab es mal und das hieß auch immer so. Und manchmal Begrifflichkeiten, die sich eingelegt haben und bewahrt haben, das kennt jeder in der Region. Und ich möchte auch nichts umdichten. Oder wenn wir dann Richtung Plötzky, Prezin fahren, da hat man manchmal das Gefühl, das ist fast schon der Fleming. Ja, durch die Kiefernwäldchen, Sandboden, völlig andere Vegetation als hier in der Bürde mit dem Bürdeboden. Und das ist allein nicht, das ist schon schön, das macht Spaß. Und wenn man zwischendurch noch die eine oder andere Kneipe, Bistro, Restaurant findet, wo man einheimische Kosten hat, dann glaube ich, ist alles das, was man braucht, erstmal da.
4: Wir haben uns ja heute auf der Saalefee getroffen. Eigentlich haben wir hier alles zusammengemischt. Und zwar die Saale, die Wasserwanderung, das Bistro, das Café unten im Schiff drin. Und sind eigentlich schon am Ende unserer Sommerinterviewausgabe 2026 aus dem Salzlandkreis. Ich bedanke mich bei Ihnen für die interessanten, vielfältigen Ausführungen und freue mich auf ein Wiedersehen spätestens im nächsten Jahr zum Sommerinterview.
5: Ich kann Sie nur einladen, es gibt natürlich, alle Vegetationen sind schön. Wir können auch gerne mal ein Winterinterview machen, vielleicht an einer anderen Kulisse, aber auch diese Jahreszeiten haben ja ihre Reize. Und ich bin sehr dankbar, dass wir das gemeinsam machen konnten und wünsche natürlich allen viel Gesundheit, unseren Zuschauerinnen und Zuschauern. Und kommen Sie in den Salzlandkreis.
4: Kommen Sie in den Salzlandkreis. Bis dahin, haben Sie es gut und auf Wiedersehen.
5: Wiedersehen.

0: Am 12. Mai 2016 besiegelten der Landkreis Anhalt-Bitterfeld und der polnische Landkreis Pschinna ihre Partnerschaft. Mehr als 10 Jahre später ist diese Verbindung noch immer lebendig. Und das wurde gefeiert. Auf dem Innenhof der Kreisverwaltung in Köthen fand am 28. August die große Jubiläumsveranstaltung statt.
1: Im Mai haben wir in Polen den offiziellen Festakt zum 10-jährigen Geburtstag erleben dürfen. Wir haben jetzt zur Geburtstagsfeier unsere Mitarbeitenden eingeladen. Wir haben die Partner eingeladen, die diese Partnerschaft mit Leben füllen. Beispielsweise den KKK, der auch schon zur Gründung mit Partner war. Die werden Teil des Programms sein und auch Teil des Austausches. Es wird der Seniorenbeirat vor Ort sein. In jedem Jahr gibt es verschiedene Kooperationen mit unseren Auszubildenden, die nach Pschinna gehen und dort Pschinna besuchen. Auch dort wird es den Austausch geben und wir begrüßen, und da freuen wir uns wirklich sehr drüber, die größte Delegation, die wir je hier begrüßen durften.
0: Die Delegation war bunt gemischt. Mit dabei waren unter anderem die Landräte, die in den vergangenen 10 Jahren im Amt waren. Nach der Begrüßung um 19 Uhr blieb zunächst Zeit für ein herzliches Wiedersehen, bevor das abwechslungsreiche Programm

startete. Den Auftakt machte der KUKA-KÖ. Der örtliche Karnevalsverein zog über das festlich geschmückte Gelände und sorgte mit seinem Auftritt für Begeisterung. Auch die polnische Schülerband Rushed brachte die Gäste zum Mitmachen. Für eine besondere Überraschung sorgte dabei Landrat Gregor Schwanow, der selbst mit auf der Bühne stand.

0: Es wurde gemeinsam getanzt und gefeiert, ein sichtbares Zeichen für die Freundschaft, die in den vergangenen Jahren gewachsen ist. Doch damit war der Abend noch lange nicht vorbei.
1: Wir haben einen Film zusammengeschnitten über diese 10 Jahre. Wir werden Partner der 10 Jahre auf die Bühne bringen, um so die 10 Jahre tatsächlich Revue passieren zu lassen. Aber auch für das Vergnügen ist gesorgt. Um 22 Uhr, das weiß Herr Grabner noch nicht, Ihnen verrate ich das jetzt, gibt es als Tradition, wir zeigen mal, wie man in Deutschland Geburtstag feiert, also Kindergeburtstag feiert, und wir werden die beiden Landräte zum Eierlaufen und Sackhüpfen einladen. Und das stelle ich mir schon sehr lustig vor.
0: Partnerschaften zwischen Landkreisen finden im Alltag oft wenig öffentliche Aufmerksamkeit. Dabei schaffen sie Raum für Austausch zwischen Schulen, Verwaltungen, Vereinen und kulturellen Einrichtungen.
2: Die 10-jährige Partnerschaft mit dem Powiat Pszczyna in Polen, die lebt natürlich, die entwickelt sich weiter, ist gespickt von Besuchen, von gegenseitigen Austauschen, vom Lernen voneinander und miteinander in allen möglichen Bereichen, ob das im Kinder- und Jugendbereich ist, ob das im Seniorenbereich ist, im medizinischen Bereich. Wir hatten den Austausch mit unserem Krankenhaus und dem Krankenhaus in Pszczyna. Es gibt wirklich vielfältige Themen, die wir angehen, und von daher freuen wir uns auch morgen auf mal einen geselligen Austausch, wo es sicherlich auch wieder fachliche Themen gibt, beziehungsweise die nächsten fachlichen Themen festgesetzt werden und wo wir schauen, welche praktischen Umsetzungen können wir dann auch in der Zukunft tätigen.
0: Die Bedeutung der Partnerschaft reicht dabei weit zurück. Die Verbindung zwischen beiden Regionen hat historische Wurzeln, unter anderem im Fürstenhaus Anhalt-Pleß. Aus diesem gemeinsamen Fundament ist in den vergangenen 10 Jahren ein lebendiges Band zwischen den Menschen beider Landkreise entstanden. Und so wurde an diesem Abend nicht nur gefeiert, sondern auch zurückgeblickt.
1: Innerhalb der letzten 10 Jahre haben wir die Partnerschaft sehr thematisch gelebt. Das heißt, wir haben uns nicht nur zum Unterhalten und zum Kaffee trinken oder zum Feiern getroffen, sondern wir haben auch miteinander gearbeitet und haben so die Idee der Europäischen Union tatsächlich mit Leben gefüllt. Wir haben unterschiedliche Fachbereiche hier in der Landkreisverwaltung, die feste Partnerschaften mit dem Landkreis Pszczyna in Polen aufbereitet haben. Ich denke da beispielsweise an den Fachbereich Kultur. Die hatten Künstler aus Pszczyna hier mit einer Bilderausstellung. Wir haben uns zum Thema Gesundheit ausgetauscht und haben bei unserem Besuch das Pszczyna Krankenhaus uns anschauen können und mit der Direktion über das Gesundheitswesen in Polen sprechen können. Das Thema Bildung und Seniorenarbeit, das treibt uns auch um. Es gibt sehr, sehr aktiven Seniorenbeirat beim Landkreis Anhalt-Bitterfeld, die auch jedes Jahr eine Delegation hin und auch wieder her schicken. Also es gibt auch viele gute Beispiele, die wir aus Polen mit hierher nehmen.
0: Für weitere Überraschungen sorgte der Landkreis mit besonderen Geschenken.
1: Wir haben uns überlegt, mit welchen Maßnahmen und Mitteln wir das Ganze tatsächlich emotional fassbar machen können, wie viel uns diese Partnerschaft bedeutet. Es gibt eine Broschüre über den Tourismus des Landkreises, das haben wir kurzerhand in Polnisch übersetzt, das werden wir als Geschenk überreichen. Es gibt eine Festzeitung, die für uns wichtigsten Momente der vergangenen 10 Jahre band. Wir sind auf die Idee gekommen, Partnerschaftsbier brauen zu lassen. Und sind hier eine Kooperation mit der

0: für Vereine, Initiativen und Besucher aus dem gesamten Landkreis Anhalt-Bitterfeld. Einen Tag lang soll hier vor allem sichtbar werden, wie vielfältig das ehrenamtliche Engagement im Landkreis ist. Und auch für Landrat Andy Grabner gibt es dabei offenbar noch einiges zu entdecken. Denn hinter manchen Ständen verbergen sich Angebote und Projekte, die selbst dem Chef der Kreisverwaltung bislang nicht unbedingt bekannt waren.
1: Genau, ich wusste zum Beispiel nicht, dass wir eine Wächterabteilung haben im Polizeistorfverein Köthen. Das bauen wir neu. Und ansonsten, ja, das ist ja so die üblichen oder die bekannten, ob das die Handballer sind, ob das die Basketballer sind. Ich muss sagen, war wirklich sehr gut zu sehen.
0: Einer dieser Vereine ist der WSV Friedersdorf. Bekannt ist er unter anderem durch seine Drachenbootveranstaltungen am Mulde-Stausee. Einige davon locken mehrere hundert Teilnehmer in die Region. Doch damit das auch künftig funktioniert, spielt vor allem die Nachwuchsarbeit eine wichtige Rolle.
2: Also wir sind der WSC Friedersdorf, wir haben 220 Mitglieder in 4 Abteilungen, Wasserwandern, Segeln, Kanu, Rennsport und Drachenboot. Und wir machen im Sommer 2 große Veranstaltungen, einmal die Muldestausregatta mit 600 Teilnehmern und dann das Drachenbootfest mit ca. 800 teilnehmenden Sportlern.
0: Und wer einen Sportverein besucht, darf natürlich nicht nur zuschauen. Unser Team muss selbst dran. Auf dem Rudergerät geht es zwar keinen Meter über den Mulde-Stausee, anstrengen wird es trotzdem. Immerhin, nach Einschätzung des Vereins schlägt sich unser Kollege ganz wacker. Doch Ehrenamt und gesellschaftliches Engagement bestehen nicht nur aus Sport. Ellen Günther von der Akademie der Künste Berlin beschäftigt sich mit kultureller Vermittlung. Ihr Ziel? Kunst und Bildung auch außerhalb der großen Kulturzentren stärker zu den Menschen zu bringen. Wie gut gelingt das bereits in Anhalt-Bitterfeld und wo besteht noch Nachholbedarf?
3: Ich glaube, hier geht halt manchmal noch was, vor allem Kunstlehrerinnen fehlen zum Teil, Kunstunterricht fällt aus. Wir können dafür natürlich kein Ersatz sein, aber wir wollen irgendwie versuchen, Kunst zu stärken in der Region. Und deshalb, wir kommen mit Mitgliedern, also wirklich mit auch bekannten Künstlerinnen in die Region und wollen irgendwie die Freude und die Lust an der Kunst stärken.
0: Wie niedrig die Schwelle zur Kunst sein kann, zeigt gleich die nächste Station. Künstlerin und Kuratorin Christiane Petersmann hat ein überdimensionales Scrabble-Spiel mitgebracht. Hier darf nicht nur betrachtet, sondern ausprobiert und gemeinsam gespielt werden.
4: Wir laden Passantinnen, die Leute, die hier am Fest sind, am Festival sind, ein, Kinder und Erwachsene Worte zu schreiben, Buchstaben zu malen und damit auf diese große Leinwand Worte zu kleben zum Thema Glück.
0: Ein paar Meter weiter geht es um ein Material, das eng mit der Geschichte der Region Bitterfeld verbunden ist. Bernstein. Der Förderverein präsentiert verschiedene Stücke und vermittelt Wissen über den besonderen Fundstoff.
5: Wir sind heute hier mit unseren Vereinsmitgliedern. Wir stellen, also hauptsächlich eigentlich der Bernstein, der in Bitterfeld mal gefunden wurde. Wir stellen hier ein paar Proben aus zur Erläuterung für die Kinder, für unsere Zuschauer im Prinzip, die es interessiert, die in Glühlieder vorhanden sind. Und am beliebtesten ist natürlich das Bernstein-Schleifen für die Kinder. Die freuen sich dann, wenn sie das machen wir.
0: Zurück zum Sport. Die HG 85 Köthen nutzt den Sommerzauber ebenfalls, um auf sich aufmerksam zu machen.
6: So einen schönen Sport zu präsentieren und den Kindern zeigen zu können, wie toll der Sport ist und was sie alles machen können bei uns in der Halle und alle möglichen.
0: Und schon wieder wird aus Berichterstattung sportlicher Einsatz. Unser Redakteur muss zum Handballführerschein antreten. Geschicklichkeit, Ballkontrolle und Treffsicherheit sind gefragt. Das Ergebnis kann sich offenbar sehen lassen.
7: So, und das heißt, was habe ich jetzt gewonnen?
6: Ja, du hast jetzt sozusagen, du hast uns gezeigt, wie gut du bist und jetzt würdest du sozusagen eingeladen werden zum Probetraining.
7: Okay, also hätte ich das Zeug dafür, ja?
6: Ja, hättest du.
7: Ah, wunderbar, na dann. Cool.
0: Die 5 Stationen zeigen dabei nur einen Ausschnitt. Über den gesamten Innenhof verteilt können Besucher selbst aktiv werden. Insektenhotels bauen, beim Fußball-Dart zielen, Quizfragen beantworten oder sich in Fechten ausprobieren. Der Sommerzauber soll damit nicht nur zeigen, welche Vereine es gibt, sondern möglichst direkt neugierig auf deren Arbeit machen. Und während

0: die Erwachsenen mit den Vereinen ins Gespräch kommen, gibt es für die jüngsten Gäste ein eigenes Programm. Auch auf der Bühne stehen die Kinder zeitweise im Mittelpunkt. Das Kinder- und Jugendballett ist dabei, später sorgen Anna und Elsa für märchenhaften Besuch. Musikalisch und kulturell läuft das Programm bereits seit dem Vormittag. Von der Jazzband der Musikschule über die Schülerband Rush bis zu Tanz und regionalen Künstlern wechseln sich zahlreiche Gruppen auf der Bühne ab. Nach einem langen Tag mit Vereinen, Gesprächen und zahlreichen Mitmachaktionen zieht Landrat Enni Grabner am frühen Abend Bilanz.
1: Ja, als vorweggenommenes Fazit, es war einfach wundervoll, es war toll, einzigartig, muss ich sagen.
2: Ich sagte, dass wir die Veranstaltung das erste Mal durchgeführt haben. War sie sehr gut besucht, da haben sehr viele Weine und alles haben. Ich bin einfach nur glücklich, dass so gut schaut.
0: Danach verändert sich langsam der Charakter des Festes. Aus der Vereinsmeile wird eine Sommerparty. Kevin Neon übernimmt am frühen Abend die Bühne und sorgt für Stimmung im Innenhof der Kreisverwaltung. Bevor weitergefeiert wird, rückt noch einmal das Engagement in der Region in den Mittelpunkt. Mit der Ehrennadel des Landes werden Menschen ausgezeichnet, die sich in besonderer Weise für Sachsen-Anhalt und seine Einwohner einsetzen. Den musikalischen Abschluss übernimmt schließlich die Liveband Seamless. Nach dem Vereins- und Familienprogramm am Tag wird im Innenhof am Abend gemeinsam gefeiert. Sport, Kunst, Kultur und soziales Engagement beim ersten Abi-Sommerzauber zeigt sich, wie unterschiedlich Vereinsarbeit im Landkreis aussehen kann. Und vielleicht hat der eine oder andere Besucher dabei nicht nur einen schönen Sommertag erlebt, sondern auch einen Verein entdeckt, bei dem er künftig selbst mitmachen möchte.

0: Ein politischer Antrittsbesuch in Weißenbürgen-Gölzau. Dr. Johann Wadephul, der CDU-Bundesaußenminister, war zu Gast in der Stadt Südliches Anhalt. Am Mittwoch traf der Minister auf Vertreter aus Politik und Wirtschaft. Im Mittelpunkt des Austauschs standen aktuelle Fragen der Außen- und Sicherheitspolitik, internationale Krisen, aber auch politische Herausforderungen vor Ort. Der Besuch bot die Möglichkeit zum direkten Austausch und zu persönlichen Gesprächen mit den Menschen aus der Region.
1: Also wir haben ja extra heute hier den Termin gesucht bei einem mittelständischen Maschinenbauunternehmen, um über Probleme, aber auch über positive Dinge zu sprechen, die sich auch im Wirtschaftsraum abspielen. Aber wir wissen alle, unsere Wirtschaft ist im Moment auf einer Stagnationsebene und wir müssen ja versuchen, wieder Wachstum zu generieren. Von daher bin ich froh, dass wir uns heute mit mittelständischen Unternehmen hier getroffen haben, um den Weg nach vorne zu bezeugen, um Antworten zu finden, vielleicht auf die Energiekrise, auf die hohen Energiepreise, um zu wissen, wie lange müssen wir uns noch darauf einstellen oder gibt es schon Abhilfe, wie lange dauert das? Das sind ja die drängenden Fragen, die uns bewegen, weil wir unter den hohen Energiekosten hier im Land extrem leiden in Deutschland. Und hier war das Gespräch heute von daher schon sehr erquickend mit einem Problemlöser, wie Herr Wadephul als Außenminister unterwegs ist, der versucht natürlich unsere Wirtschaftsprodukte, unsere Produkte in der Welt zu verkaufen. Und dafür war dieses Gespräch heute nochmal wichtig.
0: Internationale Konflikte und die aktuelle Sicherheitslage beschäftigen zunehmend auch die Menschen in Deutschland. Kriege, politische Spannungen und Veränderungen in der internationalen Zusammenarbeit stellen die Politik vor neue Herausforderungen. Dabei ging es an diesem Tag auch um die Frage, wie Deutschland mit diesen Entwicklungen umgehen kann,

0: und welche Bedeutung sie für die Menschen vor Ort haben. Im Fokus standen an diesem Tag regionale Themen und Unternehmen. Eine der Firmen, die an diesem Tag Anlaufpunkt von Wadeful war, nutzte die Gelegenheit, Anliegen anzusprechen, um mit den politischen Vertretern aus kommunaler, kreis- und bundespolitischer Ebene ins Gespräch zu kommen. Bei einem Unternehmensrundgang bekam der hohe Besuch auch KKA genauer vorgestellt. Das mittelständische Unternehmen ist seit 2011 im Großraum Leipzig ansässig. Qualität, Zuverlässigkeit und partnerschaftliche Zusammenarbeit, sowohl im Kundenkontakt als auch bei der Projektabwicklung, prägen das Wesen von KKA. Kleine Wefers Kunststoffanlagen sowie der weiteren Unternehmen und Partner der Unternehmensfamilie. Der Besuch zeigte dabei auch, dass internationale Politik und regionale Themen eng miteinander verbunden sind. Entscheidungen auf Bundesebene und Entwicklungen in anderen Teilen der Welt können auch direkte Auswirkungen auf die Region und das tägliche Leben der Menschen haben.
1: Also das ist eine tolle Region hier. Erstens finde ich schon mal landschaftlich wirklich toll hier, wenn man sieht die Felder hier, aber auch die Gemeinden und die Städte. Einfach ein schönes Land hier. Aber was ich hier gesehen habe, sind beeindruckende Unternehmen. Was hier produziert wird, wird in die ganze Welt vertrieben. Und das ist natürlich wirklich eindrucksvoll. Das kriegt man ja nur hin, wenn man technologisch spitzenmäßig ist und wenn man gute Qualität abliefert. Das heißt, hier sind Menschen, die wissen, was sie können. Und die zu unterstützen und denen Chancen auf den Weltmärkten zu geben, das mache ich gerne zu meiner Aufgabe. Also sehr beeindruckend hier. Ich wünsche allen viel wirtschaftlichen Erfolg und hoffe, dass es gut vorangeht.
0: Da Wadeful an diesem Tag nicht als Außenminister, sondern als Bundestagsabgeordneter unterwegs war, hatte er mehr Zeit, um sich verschiedene Unternehmen der Region genauer anzuschauen und so auch Eindrücke mitzunehmen. Der Antrittsbesuch im Landkreis Anhalt-Bitterfeld stand damit ganz im Zeichen des Austausches.
2: Am 12. Mai 2016 besiegelten der Landkreis Anhalt-Bitterfeld und der polnische Landkreis Pschinna ihre Partnerschaft. Mehr als 10 Jahre später ist diese Verbindung noch immer lebendig. Und das wurde gefeiert. Auf dem Innenhof der Kreisverwaltung in Köthen fand am 28. August die große Jubiläumsveranstaltung statt.
3: Im Mai haben wir in Polen den offiziellen Festakt zum 10-jährigen Geburtstag erleben dürfen. Wir haben jetzt zur Geburtstagsfeier unsere Mitarbeitenden eingeladen. Wir haben die Partner eingeladen, die diese Partnerschaft mit Leben füllen. Beispielsweise den KKK, der auch schon zur Gründung mit Partner war. Die werden Teil des Programms sein und auch Teil des Austausches. Es wird der Seniorenbeirat vor Ort sein. In jedem Jahr gibt es verschiedene Kooperationen mit unseren Auszubildenden, die nach Pschinna gehen und dort Pschinna besuchen. Auch dort wird es den Austausch geben und wir begrüßen, und da freuen wir uns wirklich sehr drüber, die größte Delegation, die wir je hier begrüßen durften.
2: Die Delegation war bunt gemischt. Mit dabei waren unter anderem die Landräte, die in den vergangenen 10 Jahren im Amt waren. Nach der Begrüßung um 19 Uhr blieb zunächst Zeit für ein herzliches Wiedersehen, bevor das abwechslungsreiche Programm startete. Den Auftakt machte der KKK. Der örtliche Karnevalsverein zog über das festlich geschmückte Gelände und sorgte mit seinem Auftritt für Begeisterung. Auch die polnische Schülerband Rushed brachte die Gäste zum Mitmachen. Für eine besondere Überraschung sorgte dabei Landrat Gregor Schwanow, der selbst mit auf der Bühne stand.

0: Es wurde gemeinsam getanzt und gefeiert, ein sichtbares Zeichen für die Freundschaft, die in den vergangenen Jahren gewachsen ist. Doch damit war der Abend noch lange nicht vorbei.
1: Wir haben einen Film zusammengeschnitten über diese 10 Jahre. Wir werden Partner der 10 Jahre auf die Bühne bringen, um so die 10 Jahre tatsächlich Revue passieren zu lassen. Aber auch für das Vergnügen ist gesorgt. Um 22 Uhr, das weiß Herr Grabner noch nicht, Ihnen verrate ich das jetzt, gibt es als Tradition, wir zeigen mal, wie man in Deutschland Geburtstag feiert, also Kindergeburtstag feiert, und wir werden die beiden Landräte zum Eierlaufen und Sackhüpfen einladen. Und das stelle ich mir schon sehr lustig vor.
0: Partnerschaften zwischen Landkreisen finden im Alltag oft wenig öffentliche Aufmerksamkeit. Dabei schaffen sie Raum für Austausch zwischen Schulen, Verwaltungen, Vereinen und kulturellen Einrichtungen.
2: Die 10-jährige Partnerschaft mit dem Powiat Pszczyna in Polen, die lebt natürlich, die entwickelt sich weiter, ist gespickt von Besuchen, von gegenseitigen Austauschen, vom Lernen voneinander und miteinander in allen möglichen Bereichen, ob das im Kinder- und Jugendbereich ist, ob das im Seniorenbereich ist, im medizinischen Bereich. Wir hatten den Austausch mit unserem Krankenhaus und dem Krankenhaus in Pszczyna. Es gibt wirklich vielfältige Themen, die wir angehen, und von daher freuen wir uns auch morgen auf mal einen geselligen Austausch, wo es sicherlich auch wieder fachliche Themen gibt, beziehungsweise die nächsten fachlichen Themen festgesetzt werden und wo wir schauen, welche praktischen Umsetzungen können wir dann auch in der Zukunft tätigen.
0: Die Bedeutung der Partnerschaft reicht dabei weit zurück. Die Verbindung zwischen beiden Regionen hat historische Wurzeln, unter anderem im Fürstenhaus Anhalt-Pless. Aus diesem gemeinsamen Fundament ist in den vergangenen 10 Jahren ein lebendiges Band zwischen den Menschen beider Landkreise entstanden. Und so wurde an diesem Abend nicht nur gefeiert, sondern auch zurückgeblickt.
1: Innerhalb der letzten 10 Jahre haben wir die Partnerschaft sehr thematisch gelebt. Das heißt, wir haben uns nicht nur zum Unterhalten und zum Kaffee trinken oder zum Feiern getroffen, sondern wir haben auch miteinander gearbeitet und haben so die Idee der Europäischen Union tatsächlich mit Leben gefüllt. Wir haben unterschiedliche Fachbereiche hier in der Landkreisverwaltung, die feste Partnerschaften mit dem Landkreis Pszczyna in Polen aufbereitet haben. Ich denke da beispielsweise an den Fachbereich Kultur. Die hatten Künstler aus Pszczyna hier mit einer Bilderausstellung. Wir haben uns zum Thema Gesundheit ausgetauscht und haben bei unserem Besuch das Pszczyna Krankenhaus uns anschauen können und mit der Direktion über das Gesundheitswesen in Polen sprechen können. Das Thema Bildung und Seniorenarbeit, das treibt uns auch um. Es gibt sehr, sehr aktiven Seniorenbeirat beim Landkreis Anhalt-Bitterfeld, die auch jedes Jahr eine Delegation hin und auch wieder her schicken. Also es gibt auch viele gute Beispiele, die wir aus Polen mit hierher nehmen.
0: Für weitere Überraschungen sorgte der Landkreis mit besonderen Geschenken.
1: Wir haben uns überlegt, mit welchen Maßnahmen und Mitteln wir das Ganze tatsächlich emotional fassbar machen können, wie viel uns diese Partnerschaft bedeutet. Es gibt eine Broschüre über den Tourismus des Landkreises, das haben wir kurzerhand in Polnisch übersetzt, das werden wir als Geschenk überreichen. Es gibt eine Festzeitung, die für uns wichtigsten Momente der vergangenen 10 Jahre band. Und wir sind auf die Idee gekommen, Partnerschaftsbier brauen zu lassen. Und sind hier eine Kooperation mit der Fachhochschule Köthen eingegangen. Und so gibt es Fachpartnerschaftsbier, was natürlich wir als Freibier ausreichen an dem Abend und als Gastgeschenk für unsere polnischen Partner in petto haben.
0: Am Ende klang der Abend gemütlich aus. Die Gäste erinnerten sich an gemeinsame Erlebnisse der vergangenen Jahre und blickten zugleich nach vorn. Denn die nächsten gemeinsamen Projekte sind bereits in Planung.
3: 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Am 13. September verwandelt sich die Dessauer Innenstadt wieder in eine Bühne für Laufbegeisterte aus der gesamten Region. Anhalt Sport lädt zum 27. Rathaus Center City Run ein und jeder kann mitmachen. Ab 10 Uhr geht es los und 4 unterschiedliche Läufe werden angeboten. Für jeden, der nicht selber mitmachen will, heißt es trotzdem vorbeikommen und die Läufer kräftig anfeuern.
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3: Vom 7. bis 13. September lädt die Stadt Bitterfeld-Wolfen zur Kunst- und Kulturwoche ein. Bereits zum 5. Mal rückt damit das kreative, kulturelle und künstlerische Leben der Stadt in den Mittelpunkt. Zahlreiche Veranstaltungsorte im Stadtgebiet werden in dieser Woche zu lebendigen Treffpunkten für Kultur und Gemeinschaft. Dabei geht es nicht nur um die Unterhaltung, sondern auch um Austausch, Teilhabe und das Sichtbarmachen der vielen Menschen, die das kulturelle Leben in Bitterfeld-Wolfen mit Herzblut gestalten. Endlich ist es soweit. Am Freitag, dem 28. August, wurde zur offiziellen Business-Eröffnung des Sporthaus 2.0 geladen. Das alte Gebäude wurde von außen sowie innen komplett überarbeitet und modernisiert. Und an diesem Abend konnte man die neu gestalteten Bereiche und die neuen Geräte ganz in Ruhe von nahem betrachten.
5: 2019 haben wir den Entschluss gefasst, diese Sporteinrichtung hier zu eröffnen und sind Jahr für Jahr Stück für Stück gewachsen. Das spiegelt sich nicht nur in der Fläche, sondern auch in der Etagen- und Mitgliederanzahl wieder. Wir sind in einem alten Industriegebäude ansässig, früher Getreidesilo für das Krepiner Reitgut, und sind jetzt vollständig auf 2000 Quadratmeter ausgebaut. Das heißt, die nächste Neueröffnung oder Vergrößerung findet nur im neuen Anbau statt. Aber jetzt geben wir uns erstmal mit dem zufrieden, was wir hier geschaffen haben. Also rein optisch war es ein Spagat, den alten Charme des Gebäudes zu erhalten, trotzdem mit einem modernen Look zu versehen. Und nach reichlicher Planung, Gesprächen mit Architekten, Brandschutz, mit dem allem, was dazugehört, ist uns, glaube ich, dieser Spagat gelungen. Es sieht aus wie ein neues Objekt, beziehungsweise haben wir dieses Industriegebäude in die Neuzeit versetzt. Das zu den rein optischen Sachen von außen. Von innen ist ganz, ganz viel passiert. Wir haben mit Abstand den größten Gerätepark hier in der Region, rein kraftsportspezifisch. Darüber hinaus haben wir uns in dem Bereich Gesundheit getraut und bieten jetzt diverse Gesundheitsanwendungen an, arbeiten mit Ärzten zusammen und. Das heißt, der Produktkatalog wurde deutlich breiter.
3: Über das Sporthaus 2.0 freuten sich nicht nur die Angestellten, sondern auch die regulären Besucher. Manche von ihnen trainieren hier schon seit dem Anfang des Performance- und Recovery-Centers. Andere erst seit ein paar Jahren. Aber egal mit wem man an diesem Abend geredet hat, man bekam nur eines zu hören und das war positives Feedback.
6: Seit 2020 sind wir schon Mitglied, also als das hier eröffnet wurde. Wir haben das also alles ein bisschen so miterlebt, wie sich das im Laufe der Zeit entwickelt hat. Und freuen uns natürlich, dass heute hier die Eröffnung 2.0 ist. Ja, sieht ja alles auch sehr toll aus. Ja, und wir werden natürlich, haben uns jedenfalls vorgenommen, auch wieder öfters trainieren. Ja, erstens um die Räte natürlich auszuprobieren und natürlich auch für unseren Buddy was zu tun, genau.
7: Also ich bin seit 2 Jahren Mitglied im Sportshaus und ich gehe meistens so 3-mal die Woche, also Minimum. Und warum ich hier trainiere, ist einfach, weil es einfach einmalig ist. Es gibt es nirgendwo anders. Die Öffnungszeiten sind top. Man kann halt früh trainieren bis spät in den Abend. Und sind alle herzlich, alle liebevoll. Man fühlt sich einfach wohl, ja.
8: Ich trainiere seit den Anfangsstunden des Sportshauses hier durch die Freunde Glenn und Christian. Es ist natürlich logisch, dass ich als Bitterfelder auch hier trainiere. Es ist zwar relativ unregelmäßig, da ich nebenbei noch einen anderen Sport betreibe, aber wenn ich das mache, dann bin ich schon regelmäßig hier. Und jetzt aktuell ist es natürlich echt ein Aushängeschild. Dieses Fitnessstudio sucht seinesgleichen und es ist ja nicht nur ein Fitnessstudio, es ist ja auch mehr in die Richtung Gesundheit, Wohlfühlcharakter und das gibt es hier in der Art und in der Art und Weise. Und

0: Form nicht noch einmal.
1: Auch der neue Hyrox-Bereich sorgte für Aufregung. Das Sporthaus 2.0 ist hier nämlich zertifizierter Hyrox-Partner. Und für diese Sportart steht den Gästen nun sogar ein ganzer Raum zur Verfügung. Charlotte Herwald gibt uns hier einen kleinen Einblick.
2: Also wir befinden uns hier im Sportshaus 2.0 in unserem Hyrox-Bereich. Hyrox, momentan die boomende Sportart auf Social Media in Real Life. Hyrox-Bereich sozusagen bei uns im Gym Extra-Trainingsbereich, wo man sich eben auf einen Hyrox-Wettkampf oder Race, wie man es nennt, vorbereiten kann. Es gibt einen Kurs innerhalb vom Hyrox-Bereich mit den verschiedenen Stationen. Geht los vom Schlittenziehen, Schlittenschieben bis zum Wallball, was halt herkömmliche Gyms nicht haben. Wir haben darin einen kompletten Bereich nur zu diesem Thema.
1: Neben dem Hyrox-Bereich ist auch ein gesamter Raum befüllt mit neuen Gym 80 Geräten. Ein Raum also voller Goldstandard, natürlich auch in der passenden Farbe.
2: Jetzt stehen wir in unserem goldenen Gym 80 Bereich. Hier befinden sich unsere neuesten Geräte von Gym 80 und diese Geräte sprechen eigentlich in ihrer goldenen Farbe für sich selbst.
1: Die Transformation von klassischem Fitnessstudio zum modernen Premium-Standort für Training, Gesundheit, Regeneration, Performance und Lifestyle ist deutlich sichtbar. Nach dem rigorosen Trainieren kann man sich dann im Recovery Hub einfinden. Ein sozialer Raum mit Kaffee- und Barbereich. Auch eine Sauna steht bei jeder Umkleide zur Verfügung. Außerdem, etwas exotischer, Lichttherapie mit UV oder Rotlicht oder sogar Sauerstofftherapie sowie professionelle Massageangebote.
3: Neu gemacht sind, wie Sie sagten, nicht nur Geräte, sondern wir haben Anwendungen wie Lymphdrainage, Rotlichttherapie, Sauerstofftherapie mit Massage, hier einzigartig in der Region. Da muss man schon eine Weile durch Deutschland fahren, um das nochmal so zu finden. Gastronomiestrecke ist neu und des Weiteren wurden die bereits vorhandenen Bereiche neu und neu gestaltet und logisch neu sortiert, sodass wir das Bestehende noch verbessert haben.
1: Gerade wenn es um Gastronomie geht, stellt man sich natürlich die Frage, wie das mit dem Sporthaus 2.0 zusammenpasst. Ganz einfach, das Menü wird im Sporthaus 2.0 gesund gehalten. Dementsprechend sucht das Performance und Recovery Center auch neues, geschultes und geeignetes Personal.
3: Wir haben 10 Vollzeitangestellte, bauen jetzt noch weiter aus, weil wir demnächst unsere Gastronomie hier eröffnen, das heißt gesundes Essen in einem Fitnessstudio oder wie wir uns jetzt bezeichnen möchten, Performance und Recovery Center. Das heißt, wir suchen dringend noch geschultes und geeignetes Personal. Und darüber hinaus arbeiten wir mit Dienstleistern zusammen, wie zum Beispiel mit unserer Doktorandin der Medizin Miriam.
1: Miriam Cassandra Hirschel ist im Sporthaus 2.0 Ärztin, Medical und Performance Coach und Doktorandin. Sie ist außerdem das Schlusssiegel des Abends mit einem Vortrag über Gesundheit, Langlebigkeit und Leistung.
4: Dass man glücklich ist und dass man sein Leben lebt, ist das Allerwichtigste. In unserer aktuellen Gesellschaft und Social Media vergleichen wir uns viel zu sehr. Das wird immer mehr. Ich weiß noch, ganz, ganz viele Mädchen vergleichen sich unglaublich mit anderen Influencern. Und das sieht man wirklich, es kommt immer mehr mit Essstörungen raus. Das heißt, man sollte wirklich wieder doch den Fokus mehr auf sich legen. Da haben Sie ganz recht. Also man soll auf jeden Fall glücklich, happy sein. Das ist ganz, ganz wichtig. Und das tun, was einen erfüllt. Es gibt natürlich immer mal wieder harte Zeiten. Dann sage ich immer, beißen, durchkämpfen, für das kämpfen, was dir wichtig ist, was du erreichen möchtest. Weil da musst du durch und dann bist du noch mal selbstsicher, weißt noch mehr, was du möchtest und am Ende wird immer alles gut.
1: Im Großen und Ganzen ist die offizielle Business-Eröffnung des Sporthauses 2.0 ein offensichtlicher Erfolg gewesen. Mit einer hohen Qualität und einem breit gefächerten Angebot sticht das Performance und Recovery Center als ein Juwel hinaus. Wer Interesse daran hat, seine Fitnessreise zu beginnen, kann dies an jedem Tag der Woche, egal ob Feiertag oder nicht, von 6 bis 24 Uhr im Sporthaus 2.0 endlich tun.
5: Ein Innenhof-Würzer Vereinsmeile. Bei der Premiere des Abi-Sommerzaubers öffnet die Kreisverwaltung in Köthen ihre Türen für Vereine, Initiativen und Besucher aus dem gesamten Landkreis Anhalt-Bitterfeld. Einen Tag lang soll hier vor allem sichtbar werden, wie vielfältig das ehrenamtliche Engagement im Landkreis ist. Und auch für Landrat Andy Grabner gibt es dabei offenbar noch einiges zu entdecken. Denn hinter manchen Ständen verbergen sich Angebote und Projekte, die selbst dem Chef der Kreisverwaltung bislang nicht unbedingt bekannt waren.
0: Genau, ich wusste zum Beispiel nicht, dass wir eine Wächterabteilung haben im Polizeistorverein Köthen. Das bauen wir neu. Und ansonsten, ja, das ist ja so die Bekannten. Ob das die Handballer sind, ob das die Basketballer sind. Und ich muss sagen, war wirklich sehr gut zu sehen.
5: Einer dieser Vereine ist der WSV Friedersdorf. Bekannt ist er unter anderem durch seine Drachenbootveranstaltungen am Mulde-Stausee. Einige davon locken mehrere hundert Teilnehmer in die Region. Doch damit das auch künftig funktioniert, spielt vor allem die Nachwuchsarbeit eine wichtige Rolle.
6: Also wir sind der WSC Friedersdorf, wir haben 220 Mitglieder in 4 Abteilungen, Wasserwandern, Segeln, Kanu, Rennsport und Drachenboot. Und wir machen im Sommer 2 große Veranstaltungen, einmal die Muldestausregatta mit 600 Teilnehmern und dann das Drachenbootfest mit ca. 800 teilnehmenden Sportlern.
5: Und wer einen Sportverein besucht, darf natürlich nicht nur zuschauen. Unser Team muss selbst dran. Auf dem Rudergerät geht es zwar keinen Meter über den Mulde-Stausee, anstrengen wird es trotzdem. Immerhin, nach Einschätzung des Vereins schlägt sich unser Kollege ganz wacker. Doch Ehrenamt und gesellschaftliches Engagement bestehen nicht nur aus Sport. Ellen Günther von der Akademie der Künste Berlin beschäftigt sich mit kultureller Vermittlung. Ihr Ziel? Kunst und Bildung auch außerhalb der großen Kulturzentren stärker zu den Menschen zu bringen. Wie gut gelingt das bereits in Anhalt-Bitterfeld und wo besteht noch Nachholbedarf?
7: Ich glaube, hier geht halt manchmal noch was, vor allem Kunstlehrerinnen fehlen zum Teil, Kunstunterricht fällt aus. Wir können dafür natürlich kein Ersatz sein, aber wir wollen irgendwie versuchen, Kunst zu stärken in der Region. Und deshalb, wir kommen mit Mitgliedern, also wirklich mit auch bekannten Künstlerinnen in die Region und wollen irgendwie die Freude und die Lust an der Kunst stärken.
5: Wie niedrig die Schwelle zur Kunst sein kann, zeigt gleich die nächste Station. Künstlerin und Kuratorin Christiane Petersmann hat ein überdimensionales Scrabble-Spiel mitgebracht. Hier darf nicht nur betrachtet, sondern ausprobiert und gemeinsam gespielt werden.
8: Wir laden Passantinnen, die Leute, die hier am Fest sind, am Festival sind, ein, Kinder und Erwachsene Worte zu schreiben, Buchstaben zu malen und damit auf diese große Leinwand Worte zu kleben zum Thema Glück.
5: Ein paar Meter weiter geht es um ein Material, das eng mit der Geschichte der Region Bitterfeld verbunden ist. Bernstein. Der Förderverein präsentiert verschiedene Stücke und vermittelt Wissen über den besonderen Fundstoff.
9: Wir sind heute hier mit unseren Vereinsmitgliedern, stellen, also hauptsächlich ist eigentlich der Bernstein, der in Bitterfeld mal gefunden wurde. Wir stellen hier ein paar Proben aus. Zur Erläuterung für die Kinder, für unsere Zuschauer im Prinzip, die es schnell interessiert, die in Blueslieder vorhanden sind. Und am beliebtesten ist natürlich das Bernstein-Schleifen für die Kinder. Die freuen sich dann, wenn sie das machen wir.
5: Zurück zum Sport. Die HG 85 Köthen nutzt den Sommerzauber ebenfalls, um auf sich aufmerksam zu machen.
10: So einen schönen Sport zu präsentieren und den Kindern zeigen zu können, wie toll der Sport ist und was sie alles machen können bei uns in der Halle und allem Möglichen.
5: Und schon wieder wird aus Berichterstattung sportlicher Einsatz. Unser Redakteur muss zum Handballführerschein antreten. Geschicklichkeit, Ballkontrolle und Treffsicherheit sind gefragt. Das Ergebnis kann sich offenbar sehen lassen.
11: So, und das heißt, was habe ich jetzt gewonnen?
10: Ja, du hast jetzt sozusagen, du hast uns gezeigt, wie gut du bist und jetzt würdest du sozusagen eingeladen werden zum Probetraining.
11: Okay, also hätte ich das Zeug dafür, ja?
10: Ja, hättest du.
11: Ah, wunderbar, na dann. Cool.
5: Die 5 Stationen zeigen dabei nur einen Aufschnitt. Über den gesamten Innenhof verteilt können Besucher selbst aktiv werden. Insektenhotels bauen, beim Fußball-Dart zielen, Quizfragen beantworten oder sich in Fechten ausprobieren. Der Sommerzauber soll damit nicht nur zeigen, welche Vereine es gibt, sondern möglichst direkt neugierig auf deren Arbeit machen. Und während die Erwachsenen mit den Vereinen ins Gespräch kommen, gibt es für die jüngsten Gäste ein eigenes Programm. Auch auf der Bühne stehen die Kinder zeitweise im Mittelpunkt. Das Kinder- und Jugendballett ist dabei, später sorgen Anna und Elsa

0: für märchenhaften Besuch. Musikalisch und kulturell läuft das Programm bereits seit dem Vormittag. Von der Jazzband der Musikschule über die Schülerband Rush bis zu Tanz und regionalen Künstlern wechseln sich zahlreiche Gruppen auf der Bühne ab. Nach einem langen Tag mit Vereinen, Gesprächen und zahlreichen Mitmachaktionen zieht Landrat Enni Grabner am frühen Abend Bilanz.
1: Ja, als vorweggenommenes Fazit, es war einfach wundervoll, es war toll, einzigartig, muss ich sagen.
2: Ich sagte, dass wir die Veranstaltung das erste Mal durchgeführt haben. War sie sehr gut besucht, wir haben sehr viel geweint und alle sagten, ich bin einfach nur glücklich, dass so gut schaut.
0: Danach verändert sich langsam der Charakter des Festes. Aus der Vereinsmeile wird eine Sommerparty. Kevin Neon übernimmt am frühen Abend die Bühne und sorgt für Stimmung im Innenhof der Kreisverwaltung. Bevor weitergefeiert wird, rückt noch einmal das Engagement in der Region in den Mittelpunkt. Mit der Ehrennadel des Landes werden Menschen ausgezeichnet, die sich in besonderer Weise für Sachsen-Anhalt und seine Einwohner einsetzen. Den musikalischen Abschluss übernimmt schließlich die Liveband Seamless. Nach dem Vereins- und Familienprogramm am Tag wird im Innenhof am Abend gemeinsam gefeiert. Sport, Kunst, Kultur und soziales Engagement beim ersten Abi-Sommerzauber zeigt sich, wie unterschiedlich Vereinsarbeit im Landkreis aussehen kann. Und vielleicht hat der eine oder andere Besucher dabei nicht nur einen schönen Sommertag erlebt, sondern auch einen Verein entdeckt, bei dem er künftig selbst mitmachen möchte.

0: ein politischer Antrittsbesuch in Weißenburg-Gölzau. Dr. Johann Wadephul, der CDU-Bundesaußenminister, war zu Gast in der Stadt Südliches Anhalt. Am Mittwoch traf der Minister auf Vertreter aus Politik und Wirtschaft. Im Mittelpunkt des Austauschs standen aktuelle Fragen der Außen- und Sicherheitspolitik, internationale Krisen, aber auch politische Herausforderungen vor Ort. Der Besuch bot die Möglichkeit zum direkten Austausch und zu persönlichen Gesprächen mit den Menschen aus der Region.
1: Also wir haben ja extra heute hier den Termin gesucht bei einem mittelständischen Maschinenbauunternehmen, um über Probleme, aber auch über positive Dinge zu sprechen, die sich auch im Wirtschaftsraum abspielen. Aber wir wissen alle, unsere Wirtschaft ist im Moment auf einer Stagnationsebene und wir müssen ja versuchen, wieder Wachstum zu generieren. Von daher bin ich froh, dass wir uns heute mit mittelständischen Unternehmen hier getroffen haben, um den Weg nach vorne zu bezeugen, um Antworten zu finden, vielleicht auf die Energiekrise, auf die hohen Energiepreise, um zu wissen, wie lange müssen wir uns noch darauf einstellen oder gibt es schon Abhilfe, wie lange dauert das? Das sind ja die drängenden Fragen, die uns bewegen, weil wir unter den hohen Energiekosten hier im Land extrem leiden in Deutschland. Und hier war das Gespräch heute von daher schon sehr erquickend mit einem Problemlöser, wie Herr Wadephul als Außenminister unterwegs ist, der versucht natürlich unsere Wirtschaftsprodukte, unsere Produkte in der Welt zu verkaufen. Und dafür war dieses Gespräch heute nochmal wichtig.
0: Internationale Konflikte und die aktuelle Sicherheitslage beschäftigen zunehmend auch die Menschen in Deutschland. Kriege, politische Spannungen und Veränderungen in der internationalen Zusammenarbeit stellen die Politik vor neue Herausforderungen. Dabei ging es an diesem Tag auch um die Frage, wie Deutschland mit diesen Entwicklungen umgehen kann und welche Bedeutung sie für die Menschen vor Ort haben. Im Fokus standen an diesem Tag regionale Themen und Unternehmen. Eine der Firmen, die an diesem Tag Anlaufpunkt von Wadephul war, nutzte die Gelegenheit, Anliegen anzusprechen, um mit den politischen Vertretern aus kommunaler, kreis- und bundespolitischer Ebene ins Gespräch zu kommen. Bei einem Unternehmensrundgang bekam der hohe Besuch auch KKA genauer vorgestellt. Das mittelständische Unternehmen ist seit 2011 im Großraum Leipzig ansässig. Qualität, Zuverlässigkeit und partnerschaftliche Zusammenarbeit, sowohl im Kundenkontakt als auch bei der Projektabwicklung, prägen das Wesen von KKA. Kleine Wefers Kunststoffanlagen sowie der weiteren Unternehmen und Partner der Unternehmensfamilie. Der Besuch zeigte dabei auch, dass internationale Politik und regionale Themen eng miteinander verbunden sind. Entscheidungen auf Bundesebene und Entwicklungen in anderen Teilen der Welt können auch direkte Auswirkungen auf die Region und das tägliche Leben der Menschen haben.
2: Also das ist eine tolle Region hier. Erstens finde ich schon mal landschaftlich wirklich toll hier, wenn man sieht die Felder hier, aber auch die Gemeinden und die Städte. Einfach ein schönes Land hier. Aber was ich hier gesehen habe, sind beeindruckende Unternehmen. Was hier produziert wird, wird in die ganze Welt vertrieben. Und das ist natürlich wirklich eindrucksvoll. Das kriegt man ja nur hin, wenn man technologisch spitzenmäßig ist und wenn man gute Qualität abliefert. Das heißt, hier sind Menschen, die wissen, was sie können. Und die zu unterstützen und denen Chancen auf den Weltmärkten zu geben, das mache ich gerne zu meiner Aufgabe. Also sehr beeindruckend hier. Ich wünsche allen viel wirtschaftlichen Erfolg und hoffe, dass es gut vorangeht.
0: Da Wadephul an diesem Tag nicht als Außenminister, sondern als Bundestagsabgeordneter unterwegs war, hatte er mehr Zeit, um sich verschiedene Unternehmen der Region genauer anzuschauen und so auch Eindrücke mitzunehmen. Der Antrittsbesuch im Landkreis Anhalt-Bitterfeld stand damit ganz im Zeichen des Austausches.
3: Am 12. Mai 2016 besiegelten der Landkreis Anhalt-Bitterfeld und der polnische Landkreis Pschinna ihre Partnerschaft. Mehr als 10 Jahre später ist diese Verbindung noch immer lebendig. Und das wurde gefeiert. Auf dem Innenhof der Kreisverwaltung in Köthen fand am 28. August die große Jubiläumsveranstaltung statt.
4: Im Mai haben wir in Polen den offiziellen Festakt zum 10-jährigen Geburtstag erleben dürfen. Wir haben jetzt zur Geburtstagsfeier unsere Mitarbeitenden eingeladen. Wir haben die Partner eingeladen, die diese Partnerschaft mit Leben füllen. Beispielsweise den KKK, der auch schon zur Gründung mit Partner war. Die werden Teil des Programms sein und auch Teil des Austausches. Es wird der Seniorenbeirat vor Ort sein. In jedem Jahr gibt es verschiedene Kooperationen mit unseren Auszubildenden, die nach Pschinna gehen und dort Pschinna besuchen. Auch dort wird es den Austausch geben und wir begrüßen, und da freuen wir uns wirklich sehr drüber, die größte Delegation, die wir je hier begrüßen durften.
3: Die Delegation war bunt gemischt. Mit dabei waren unter anderem die Landräte, die in den vergangenen 10 Jahren im Amt waren. Nach der Begrüßung um 19 Uhr blieb zunächst Zeit für ein herzliches Wiedersehen, bevor das abwechslungsreiche Programm startete. Den Auftakt machte der KKK. Der örtliche Karnevalsverein zog über das festlich geschmückte Gelände und sorgte mit seinem Auftritt für Begeisterung. Auch die polnische Schülerband Rushed brachte die Gäste zum Mitmachen. Für eine besondere Überraschung sorgte dabei Landrat Gregor Schwanow, der selbst mit auf der Bühne stand.

0: Es wurde gemeinsam getanzt und gefeiert, ein sichtbares Zeichen für die Freundschaft, die in den vergangenen Jahren gewachsen ist. Doch damit war der Abend noch lange nicht vorbei.
1: Wir haben einen Film zusammengeschnitten über diese 10 Jahre. Wir werden Partner der 10 Jahre auf die Bühne bringen, um so die 10 Jahre tatsächlich Revue passieren zu lassen. Aber auch für das Vergnügen ist gesorgt. Um 22 Uhr, das weiß Herr Grabner noch nicht, Ihnen verrate ich das jetzt, gibt es als Tradition, wir zeigen mal, wie man in Deutschland Geburtstag feiert, also Kindergeburtstag feiert, und wir werden die beiden Landräte zum Eierlaufen und Sackhüpfen einladen. Und das stelle ich mir schon sehr lustig vor.
0: Partnerschaften zwischen Landkreisen finden im Alltag oft wenig öffentliche Aufmerksamkeit. Dabei schaffen sie Raum für Austausch zwischen Schulen, Verwaltungen, Vereinen und kulturellen Einrichtungen.
2: Die 10-jährige Partnerschaft mit dem Powiat Pszczyna in Polen, die lebt natürlich, die entwickelt sich weiter, ist gespickt von Besuchen, von gegenseitigen Austauschen, vom Lernen voneinander und miteinander in allen möglichen Bereichen, ob das im Kinder- und Jugendbereich ist, ob das im Seniorenbereich ist, im medizinischen Bereich. Wir hatten den Austausch mit unserem Krankenhaus und dem Krankenhaus in Pszczyna. Es gibt wirklich vielfältige Themen, die wir angehen, und von daher freuen wir uns auch morgen auf mal einen geselligen Austausch, wo es sicherlich auch wieder fachliche Themen gibt, beziehungsweise die nächsten fachlichen Themen festgesetzt werden und wo wir schauen, welche praktischen Umsetzungen können wir dann auch in der Zukunft tätigen.
0: Die Bedeutung der Partnerschaft reicht dabei weit zurück. Die Verbindung zwischen beiden Regionen hat historische Wurzeln, unter anderem im Fürstenhaus Anhalt-Pleß. Aus diesem gemeinsamen Fundament ist in den vergangenen 10 Jahren ein lebendiges Band zwischen den Menschen beider Landkreise entstanden. Und so wurde an diesem Abend nicht nur gefeiert, sondern auch zurückgeblickt.
1: Innerhalb der letzten 10 Jahre haben wir die Partnerschaft sehr thematisch gelebt. Das heißt, wir haben uns nicht nur zum Unterhalten und zum Kaffee trinken oder zum Feiern getroffen, sondern wir haben auch miteinander gearbeitet und haben so die Idee der Europäischen Union tatsächlich mit Leben gefüllt. Wir haben unterschiedliche Fachbereiche hier in der Landkreisverwaltung, die feste Partnerschaften mit dem Landkreis Pszczyna in Polen aufbereitet haben. Ich denke beispielsweise an den Fachbereich Kultur. Die hatten Künstler aus Pszczyna hier mit einer Bilderausstellung. Wir haben uns zum Thema Gesundheit ausgetauscht und haben bei unserem Besuch das Pszczyna Krankenhaus uns anschauen können und mit der Direktion über das Gesundheitswesen in Polen sprechen können. Das Thema Bildung und Seniorenarbeit, das treibt uns auch um. Es gibt sehr, sehr aktiven Seniorenbeirat beim Landkreis Anhalt-Bitterfeld, die auch jedes Jahr eine Delegation hin und auch wieder her schicken. Also es gibt auch viele gute Beispiele, die wir aus Polen mit hierher nehmen.
0: Für weitere Überraschungen sorgte der Landkreis mit besonderen Geschenken.
1: Wir haben uns überlegt, mit welchen Maßnahmen und Mitteln wir das Ganze tatsächlich emotional fassbar machen können, wie viel uns diese Partnerschaft bedeutet. Es gibt eine Broschüre über den Tourismus des Landkreises, das haben wir kurzerhand in Polnisch übersetzt, das werden wir als Geschenk überreichen. Es gibt eine Festzeitung, die für uns wichtigsten Momente der vergangenen 10 Jahre band. Wir sind auf die Idee gekommen, Partnerschaftsbier brauen zu lassen. Und sind hier eine Kooperation mit der Fachhochschule Köthen eingegangen. Und so gibt es Fachpartnerschaftsbier, was natürlich wir als Freibier ausreichen an dem Abend und als Gastgeschenk für unsere polnischen Partner in petto haben.
0: Am Ende klang der Abend gemütlich aus. Die Gäste erinnerten sich an gemeinsame Erlebnisse der vergangenen Jahre und blickten zugleich nach vorn. Denn die nächsten gemeinsamen Projekte sind bereits in Planung.
3: 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September verwandelt sich die Dessauer Innenstadt wieder in eine Bühne für Laufbegeisterte aus der gesamten Region. 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Rathaus Center City Run ein und jeder kann mitmachen. Ab 10 Uhr geht es los und 4 unterschiedliche Läufe werden angeboten. Für jeden, der nicht selber mitmachen will, heißt es trotzdem vorbeikommen und die Läufer kräftig anfeuern.
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3: Vom 7. bis 13. September lädt die Stadt Bitterfeld-Wolfen zur Kunst- und Kulturwoche ein. Bereits zum 5. Mal rückt damit das kreative, kulturelle und künstlerische Leben der Stadt in den Mittelpunkt. Zahlreiche Veranstaltungsorte im Stadtgebiet werden in dieser Woche zu lebendigen Treffpunkten für Kultur und Gemeinschaft. Dabei geht es nicht nur um die Unterhaltung, sondern auch um Austausch, Teilhabe und das Sichtbarmachen der vielen Menschen, die das kulturelle Leben in Bitterfeld-Wolfen mit Herzblut gestalten. Endlich ist es soweit. Am Freitag, dem 28. August, wurde zur offiziellen Business-Eröffnung des Sporthaus 2.0 geladen. Das alte Gebäude wurde von außen sowie innen komplett überarbeitet und modernisiert. Und an diesem Abend konnte man die neu gestalteten Bereiche und die neuen Geräte ganz in Ruhe von nahem betrachten.
5: 2019 haben wir den Entschluss gefasst, diese Sporteinrichtung hier zu eröffnen und sind Jahr für Jahr Stück für Stück gewachsen. Das spiegelt sich nicht nur in der Fläche, sondern auch in der Etagen- und Mitgliederanzahl wieder. Wir sind in einem alten Industriegebäude ansässig, früher Getreidesilo für das Krepiner Reitgut, und sind jetzt vollständig auf 2000 Quadratmeter ausgebaut. Das heißt, die nächste Neueröffnung oder Vergrößerung findet nur im neuen Anbau statt. Aber jetzt geben wir uns erstmal mit dem zufrieden, was wir hier geschaffen haben. Also rein optisch war es ein Spagat, den alten Charme des Gebäudes zu erhalten, trotzdem mit einem modernen Look zu versehen. Und nach reichlicher Planung, Gesprächen mit Architekten, Brandschutz, mit dem allem, was dazugehört, ist uns, glaube ich, dieser Spagat gelungen. Es sieht aus wie ein neues Objekt, beziehungsweise haben wir dieses Industriegebäude in die Neuzeit versetzt. Das zu den rein optischen Sachen von außen. Von innen ist ganz, ganz viel passiert. Wir haben mit Abstand den größten Gerätepark hier in der Region, rein kraftsportspezifisch. Darüber hinaus haben wir uns in dem Bereich Gesundheit getraut und bieten jetzt diverse Gesundheitsanwendungen an, arbeiten mit Ärzten zusammen und. Das heißt, der Produktkatalog wurde deutlich breiter.
3: Über das Sporthaus 2.0 freuten sich nicht nur die Angestellten, sondern auch die regulären Besucher. Manche von ihnen trainieren hier schon seit dem Anfang des Performance- und Recovery-Centers. Andere erst seit ein paar Jahren. Aber egal mit wem man an diesem Abend geredet hat, man bekam nur eines zu hören und das war positives Feedback.
6: Seit 2020 sind wir schon Mitglied, also als das hier eröffnet wurde. Wir haben das also alles ein bisschen so miterlebt, wie sich das im Laufe der Zeit entwickelt hat. Und freuen uns natürlich, dass heute hier die Eröffnung 2.0 ist. Ja, sieht ja alles auch sehr toll aus. Ja, und wir werden natürlich, haben uns jedenfalls vorgenommen, auch wieder öfters trainieren. Ja, erstens um die Räte natürlich auszuprobieren und natürlich auch für unseren Buddy was zu tun, genau.
7: Also ich bin seit 2 Jahren Mitglied im Sportshaus und ich gehe meistens so 3-mal die Woche, also Minimum. Und warum ich hier trainiere, ist einfach, weil es einfach einmalig ist. Es gibt es nirgendwo anders. Die Öffnungszeiten sind top. Man kann halt früh trainieren bis spät in den Abend. Und sind alle herzlich, alle liebevoll. Man fühlt sich einfach wohl, ja.
8: Ich trainiere seit den Anfangsstunden des Sportshauses hier durch die Freunde Glenn und Christian. Es ist natürlich logisch, dass ich als Bitterfelder auch hier trainiere. Es ist zwar relativ unregelmäßig, da ich nebenbei noch einen anderen Sport betreibe, aber wenn ich das mache, dann bin ich schon regelmäßig hier. Und jetzt aktuell ist es natürlich echt ein Aushängeschild. Dieses Fitnessstudio sucht seinesgleichen und es ist ja nicht nur ein Fitnessstudio, es ist ja auch mehr in die Richtung Gesundheit, Wohlfühlcharakter und das gibt es hier in der Art und in der Art und Weise und Form.

0: Raum nicht noch einmal.
1: Auch der neue Hyrox-Bereich sorgte für Aufregung. Das Sporthaus 2.0 ist hier nämlich zertifizierter Hyrox-Partner. Und für diese Sportart steht den Gästen nun sogar ein ganzer Raum zur Verfügung. Charlotte Herwald gibt uns hier einen kleinen Einblick.
2: Also wir befinden uns hier im Sportshaus 2.0 in unserem Hyrox-Bereich. Hyrox, momentan die boomende Sportart auf Social Media in Real Life. Hyrox-Bereich sozusagen bei uns im Gym Extra-Trainingsbereich, wo man sich eben auf einen Hyrox-Wettkampf oder Race, wie man es nennt, vorbereiten kann. Es gibt einen Kurs innerhalb vom Hyrox-Bereich mit den verschiedenen Stationen. Geht los vom Schlittenziehen, Schlittenschieben bis zum Wallball, was halt herkömmliche Gyms nicht haben. Wir haben darin einen kompletten Bereich nur zu diesem Thema.
1: Neben dem Hyrox-Bereich ist auch ein gesamter Raum befüllt mit neuen Gym 80-Geräten. Ein Raum also voller Goldstandard, natürlich auch in der passenden Farbe.
2: Jetzt stehen wir in unserem goldenen Gym 80-Bereich. Hier befinden sich unsere neuesten Geräte von Gym 80 und diese Geräte sprechen eigentlich in ihrer goldenen Farbe für sich selbst.
1: Die Transformation von klassischem Fitnessstudio zum modernen Premium-Standort für Training, Gesundheit, Regeneration, Performance und Lifestyle ist deutlich sichtbar. Nach dem rigorosen Trainieren kann man sich dann im Recovery Hub einfinden. Ein sozialer Raum mit Kaffee- und Barbereich. Auch eine Sauna steht bei jeder Umkleide zur Verfügung. Außerdem, etwas exotischer, Lichttherapie mit UV oder Rotlicht oder sogar Sauerstofftherapie sowie professionelle Massageangebote.
3: Neu gemacht sind, wie Sie sagten, nicht nur Geräte, sondern wir haben Anwendungen wie Lymphdrainage, Rotlichttherapie, Sauerstofftherapie mit Massage, hier einzigartig in der Region. Da muss man schon eine Weile durch Deutschland fahren, um das nochmal so zu finden. Gastronomiestrecke ist neu und des Weiteren wurden die bereits vorhandenen Bereiche neu gestaltet und logisch neu sortiert, sodass wir das Bestehende noch verbessert haben.
1: Gerade wenn es um Gastronomie geht, stellt man sich natürlich die Frage, wie das mit dem Sporthaus 2.0 zusammenpasst. Ganz einfach, das Menü wird im Sporthaus 2.0 gesund gehalten. Dementsprechend sucht das Performance und Recovery Center auch neues, geschultes und geeignetes Personal.
3: Wir haben 10 Vollzeitangestellte, bauen jetzt noch weiter aus, weil wir demnächst unsere Gastronomie hier eröffnen, das heißt gesundes Essen in einem Fitnessstudio oder wie wir uns jetzt bezeichnen möchten, Performance und Recovery Center. Das heißt, wir suchen dringend noch geschultes und geeignetes Personal. Und darüber hinaus arbeiten wir mit Dienstleistern zusammen, wie zum Beispiel mit unserer Doktorandin der Medizin Miriam.
1: Miriam Cassandra Hirschel ist im Sporthaus 2.0 Ärztin, Medical und Performance Coach und Doktorandin. Sie ist außerdem das Schlusssiegel des Abends mit einem Vortrag über Gesundheit, Langlebigkeit und Leistung.
4: Dass man glücklich ist und dass man sein Leben lebt, ist das Allerwichtigste. In unserer aktuellen Gesellschaft und Social Media vergleichen wir uns viel zu sehr. Das wird immer mehr. Ich weiß noch, ganz, ganz viele Mädchen vergleichen sich unglaublich mit anderen Influencern. Und das sieht man wirklich, das kommt immer mehr mit Essstörungen raus. Das heißt, man sollte wirklich wieder, braucht den Fokus mehr auf sich legen. Da haben Sie ganz recht. Also man soll auf jeden Fall glücklich, happy sein. Das ist ganz, ganz wichtig. Und das tun, was einen erfüllt. Es gibt natürlich immer mal wieder harte Zeiten. Dann sage ich immer, beißen, durchkämpfen, für das kämpfen, was dir wichtig ist, was du erreichen möchtest. Weil da musst du durch und dann bist du noch mal selbstsicher, weißt noch mehr, was du möchtest und am Ende wird immer alles gut.
1: Im Großen und Ganzen ist die offizielle Business-Eröffnung des Sporthauses 2.0 ein offensichtlicher Erfolg gewesen. Mit einer hohen Qualität und einem breit gefächerten Angebot sticht das Performance und Recovery Center als ein Juwel hinaus. Wer Interesse daran hat, seine Fitnessreise zu beginnen, kann dies an jedem Tag der Woche, egal ob Feiertag oder nicht, von 6 bis 24 Uhr im Sporthaus 2.0 endlich tun.
5: Ein Innenhof-Würzer Vereinsmeile. Bei der Premiere des Abi-Sommerzaubers öffnet die Kreisverwaltung in Köthen ihre Türen für Vereine, Initiativen und Besucher aus dem gesamten Landkreis Anhalt-Bitterfeld. Einen Tag lang soll hier vor allem sichtbar werden, wie vielfältig das ehrenamtliche Engagement im Landkreis ist.

0: auf Friedersdorf. Bekannt ist er unter anderem durch seine Drachenboot-Veranstaltungen am Mulde-Stausee. Einige davon locken mehrere hundert Teilnehmer in die Region. Doch damit das auch künftig funktioniert, spielt vor allem die Nachwuchsarbeit eine wichtige Rolle.
1: Also wir sind der WSC Friedersdorf, wir haben 220 Mitglieder in 4 Abteilungen, Wasserwandern, Segeln, Kanu, Rennsport und Drachenboot. Und wir machen im Sommer 2 große Veranstaltungen, einmal die Muldestausregatta mit 600 Teilnehmern und dann das Drachenbootfest mit ca. 800 teilnehmenden Sportlern.
0: Und wer einen Sportverein besucht, darf natürlich nicht nur zuschauen. Unser Team muss selbst ran. Auf dem Rudergerät geht es zwar keinen Meter über den Mulde-Stausee, anstrengen wird es trotzdem. Immerhin, nach Einschätzung des Vereins schlägt sich unser Kollege ganz wacker. Doch Ehrenamt und gesellschaftliches Engagement bestehen nicht nur aus Sport. Ellen Günther von der Akademie der Künste Berlin beschäftigt sich mit kultureller Vermittlung. Ihr Ziel? Kunst und Bildung auch außerhalb der großen Kulturzentren stärker zu den Menschen zu bringen. Wie gut gelingt das bereits in Anhalt-Bitterfeld und wo besteht noch Nachholbedarf?
2: Ich glaube, hier geht halt manchmal noch was, vor allem Kunstlehrerinnen fehlen zum Teil, Kunstunterricht fällt aus. Wir können dafür natürlich kein Ersatz sein, aber wir wollen irgendwie versuchen, Kunst zu stärken in der Region. Und deshalb, wir kommen mit Mitgliedern, also wirklich mit auch bekannten Künstlerinnen in die Region und wollen irgendwie die Freude und die Lust an der Kunst stärken.
0: Wie niedrig die Schwelle zur Kunst sein kann, zeigt gleich die nächste Station. Künstlerin und Kuratorin Christiane Petersmann hat ein überdimensionales Scrabble-Spiel mitgebracht. Hier darf nicht nur betrachtet, sondern ausprobiert und gemeinsam gespielt werden.
3: Wir laden Passantinnen, die Leute, die hier am Festival sind, ein, Kinder und Erwachsene Worte zu schreiben, Buchstaben zu malen und damit auf diese große Leinwand Worte zu kleben zum Thema Glück.
0: Ein paar Meter weiter geht es um ein Material, das eng mit der Geschichte der Region Bitterfeld verbunden ist. Bernstein. Der Förderverein präsentiert verschiedene Stücke und vermittelt Wissen über den besonderen Fundstoff.
4: Wir sind heute hier mit unseren Vereinsmitgliedern, stellen unser Hauptthema ist eigentlich der Bernstein, der in Bitterfeld mal gefunden wurde. Wir stellen hier ein paar Proben aus zur Erläuterung für die Kinder, für unsere Zuschauer im Prinzip, die sich interessiert, die in Glühlieder vorhanden sind. Und am beliebtesten ist natürlich das Bernstein. Schleifen für die Kinder, die freuen sich dann, wenn sie das machen wir.
0: Zurück zum Sport. Die HG 85 Köthen nutzt den Sommerzauber ebenfalls, um auf sich aufmerksam zu machen.
5: So einen schönen Sport zu präsentieren und den Kindern zeigen zu können, wie toll der Sport ist und was sie alles machen können bei uns in der Halle und allem Möglichen.
0: Und schon wieder wird aus Berichterstattung sportlicher Einsatz. Unser Redakteur muss zum Handballführerschein antreten. Geschicklichkeit, Ballkontrolle und Treffsicherheit sind gefragt. Das Ergebnis kann sich offenbar sehen lassen.
6: So, und das heißt, was habe ich jetzt gewonnen?
5: Ja, du hast jetzt sozusagen, du hast uns gezeigt, wie gut du bist und jetzt würdest du sozusagen eingeladen werden zum Probetraining.
6: Okay, also hätte ich das Zeug dafür, ja?
5: Ja, hättest du.
6: Ah, wunderbar, na dann. Cool.
0: Die 5 Stationen zeigen dabei nur einen Ausschnitt. Über den gesamten Innenhof verteilt können Besucher selbst aktiv werden. Insektenhotels bauen, beim Fußball-Dart zielen, Quizfragen beantworten oder sich in Fechten ausprobieren. Der Sommerzauber soll damit nicht nur zeigen, welche Vereine es gibt, sondern möglichst direkt neugierig auf deren Arbeit machen. Und während die Erwachsenen mit den Vereinen ins Gespräch kommen, gibt es für die jüngsten Gäste ein eigenes Programm. Auch auf der Bühne stehen die Kinder zeitweise im Mittelpunkt. Das Kinder- und Jugendballett ist dabei. Später sorgen Anna und Elsa für märchenhaften Besuch. Musikalisch und kulturell läuft das Programm bereits seit dem Vormittag. Von der Jazzband der Musikschule über die Schülerband Rush bis zu Tanz und regionalen Künstlern wechseln sich zahlreiche Gruppen auf der Bühne ab. Nach einem langen Tag mit Vereinen, Gesprächen und zahlreichen Mitmachaktionen zieht Landrat Enni Grabner am frühen Abend Bilanz.
7: Ja, als vorweggenommenes Fazit, es war einfach wundervoll, es war toll, einzigartig, muss ich sagen.
8: Ich hatte das Gefühl, die Veranstaltung das erste Mal durchgeführt haben. War sie sehr gut besucht, da haben sehr viele Vereine

0: Penis haben, ich in einem Obrück nicht mehr so wusch haben.
1: Danach verändert sich langsam der Charakter des Festes. Aus der Vereinsmeile wird eine Sommerparty. Kevin Neon übernimmt am frühen Abend die Bühne und sorgt für Stimmung im Innenhof der Kreisverwaltung. Bevor weitergefeiert wird, rückt noch einmal das Engagement in der Region in den Mittelpunkt. Mit der Ehrennadel des Landes werden Menschen ausgezeichnet, die sich in besonderer Weise für Sachsen-Anhalt und seine Einwohner einsetzen. Den musikalischen Abschluss übernimmt schließlich die Liveband Seamless. Nach dem Vereins- und Familienprogramm am Tag wird im Innenhof am Abend gemeinsam gefeiert. Sport, Kunst, Kultur und soziales Engagement beim ersten Abi-Sommerzauber zeigt sich, wie unterschiedlich Vereinsarbeit im Landkreis aussehen kann. Und vielleicht hat der eine oder andere Besucher dabei nicht nur einen schönen Sommertag erlebt, sondern auch einen Verein entdeckt, bei dem er künftig selbst mitmachen möchte.

0: ein politischer Antrittsbesuch in Weißenburg-Gölzau. Dr. Johann Wadephul, der CDU-Bundesaußenminister, war zu Gast in der Stadt Südliches Anhalt. Am Mittwoch traf der Minister auf Vertreter aus Politik und Wirtschaft. Im Mittelpunkt des Austauschs standen aktuelle Fragen der Außen- und Sicherheitspolitik, internationale Krisen, aber auch politische Herausforderungen vor Ort. Der Besuch bot die Möglichkeit zum direkten Austausch und zu persönlichen Gesprächen mit den Menschen aus der Region.
1: Also wir haben ja extra heute hier den Termin gesucht bei einem mittelständischen Maschinenbauunternehmen, um über Probleme, aber auch über positive Dinge zu sprechen, die sich auch im Wirtschaftsraum abspielen. Aber wir wissen alle, unsere Wirtschaft ist im Moment auf einer Stagnationsebene und wir müssen ja versuchen, wieder Wachstum zu generieren. Von daher bin ich froh, dass wir uns heute mit mittelständischen Unternehmen hier getroffen haben, um den Weg nach vorne zu bezeugen, um Antworten zu finden, vielleicht auf die Energiekrise, auf die hohen Energiepreise, um zu wissen, wie lange müssen wir uns noch darauf einstellen oder gibt es schon Abhilfe, wie lange dauert das? Das sind ja die drängenden Fragen, die uns bewegen, weil wir unter den hohen Energiekosten hier im Land extrem leiden in Deutschland. Und hier war das Gespräch heute von daher schon sehr erquickend mit einem Problemlöser, wie Herr Wadephul als Außenminister unterwegs ist, der versucht natürlich unsere Wirtschaftsprodukte, unsere Produkte in der Welt zu verkaufen. Und dafür war dieses Gespräch heute nochmal wichtig.
0: Internationale Konflikte und die aktuelle Sicherheitslage beschäftigen zunehmend auch die Menschen in Deutschland. Kriege, politische Spannungen und Veränderungen in der internationalen Zusammenarbeit stellen die Politik vor neue Herausforderungen. Dabei ging es an diesem Tag auch um die Frage, wie Deutschland mit diesen Entwicklungen umgehen kann und welche Bedeutung sie für die Menschen vor Ort haben. Im Fokus standen an diesem Tag regionale Themen und Unternehmen. Eine der Firmen, die an diesem Tag Anlaufpunkt von Wadephul war, nutzte die Gelegenheit, Anliegen anzusprechen und mit den politischen Vertretern aus kommunaler, kreis- und bundespolitischer Ebene ins Gespräch zu kommen. Bei einem Unternehmensrundgang bekam der hohe Besuch auch KKA genauer vorgestellt. Das mittelständische Unternehmen ist seit 2011 im Großraum Leipzig ansässig. Qualität, Zuverlässigkeit und partnerschaftliche Zusammenarbeit, sowohl im Kundenkontakt als auch bei der Projektabwicklung, prägen

0: das Wesen von KKA, kleine Wefers Kunststoffanlagen, sowie der weiteren Unternehmen und Partner der Unternehmensfamilie. Der Besuch zeigte dabei auch, dass internationale Politik und regionale Themen eng miteinander verbunden sind. Entscheidungen auf Bundesebene und Entwicklungen in anderen Teilen der Welt können auch direkte Auswirkungen auf die Region und das tägliche Leben der Menschen haben.
1: Also das ist eine tolle Region hier. Erstens finde ich schon mal landschaftlich wirklich toll hier, wenn man sieht die Felder hier, aber auch die Gemeinden und die Städte. Einfach ein schönes Land hier. Aber was ich hier gesehen habe, sind beeindruckende Unternehmen. Was hier produziert wird, wird in die ganze Welt vertrieben. Und das ist natürlich wirklich eindrucksvoll. Das kriegt man ja nur hin, wenn man technologisch spitzenmäßig ist und wenn man gute Qualität abliefert. Das heißt, hier sind Menschen, die wissen, was sie können. Und die zu unterstützen und denen Chancen auf den Weltmärkten zu geben, das mache ich gerne zu meiner Aufgabe. Also sehr beeindruckend hier. Ich wünsche allen viel wirtschaftlichen Erfolg und hoffe, dass es gut vorangeht.
0: Da Wadephul an diesem Tag nicht als Außenminister, sondern als Bundestagsabgeordneter unterwegs war, hatte er mehr Zeit, um sich verschiedene Unternehmen der Region genauer anzuschauen und so auch Eindrücke mitzunehmen. Der Antrittsbesuch im Landkreis Anhalt-Bitterfeld stand damit ganz im Zeichen des Austausches.
2: Am 12. Mai 2016 besiegelten der Landkreis Anhalt-Bitterfeld und der polnische Landkreis Pschinna ihre Partnerschaft. Mehr als 10 Jahre später ist diese Verbindung noch immer lebendig. Und das wurde gefeiert. Auf dem Innenhof der Kreisverwaltung in Köthen fand am 28. August die große Jubiläumsveranstaltung statt.
3: Im Mai haben wir in Polen den offiziellen Festakt zum 10-jährigen Geburtstag erleben dürfen. Wir haben jetzt zur Geburtstagsfeier unsere Mitarbeitenden eingeladen. Wir haben die Partner eingeladen, die diese Partnerschaft mit Leben füllen. Beispielsweise den KKK, der auch schon zur Gründung mit Partner war. Die werden Teil des Programms sein und auch Teil des Austausches. Es wird der Seniorenbeirat vor Ort sein. In jedem Jahr gibt es verschiedene Kooperationen mit unseren Auszubildenden, die nach Pschinna gehen und dort Pschinna besuchen. Auch dort wird es den Austausch geben und wir begrüßen, und da freuen wir uns wirklich sehr drüber, die größte Delegation, die wir je hier begrüßen durften.
2: Die Delegation war bunt gemischt. Mit dabei waren unter anderem die Landräte, die in den vergangenen 10 Jahren im Amt waren. Nach der Begrüßung um 19 Uhr blieb zunächst Zeit für ein herzliches Wiedersehen, bevor das abwechslungsreiche Programm startete. Den Auftakt machte der KKK. Der örtliche Karnevalsverein zog über das festlich geschmückte Gelände und sorgte mit seinem Auftritt für Begeisterung. Auch die polnische Schülerband Rushed brachte die Gäste zum Mitmachen. Für eine besondere Überraschung sorgte dabei Landrat Gregor Schwanow, der selbst mit auf der Bühne stand.

0: Es wurde gemeinsam getanzt und gefeiert, ein sichtbares Zeichen für die Freundschaft, die in den vergangenen Jahren gewachsen ist. Doch damit war der Abend noch lange nicht vorbei.
1: Wir haben einen Film zusammengeschnitten über diese 10 Jahre. Wir werden Partner der 10 Jahre auf die Bühne bringen, um so die 10 Jahre tatsächlich Revue passieren zu lassen. Aber auch für das Vergnügen ist gesorgt. Um 22 Uhr, das weiß Herr Grabner noch nicht, Ihnen verrate ich das jetzt, gibt es als Tradition, wir zeigen mal, wie man in Deutschland Geburtstag feiert, also Kindergeburtstag feiert, und wir werden die beiden Landräte zum Eierlaufen und Sackhüpfen einladen. Und das stelle ich mir schon sehr lustig vor.
0: Partnerschaften zwischen Landkreisen finden im Alltag oft wenig öffentliche Aufmerksamkeit. Dabei schaffen sie Raum für Austausch zwischen Schulen, Verwaltungen, Vereinen und kulturellen Einrichtungen.
2: Die 10-jährige Partnerschaft mit dem Powiat Pszczyna in Polen, die

0: Lebt natürlich, die entwickelt sich weiter, ist gespickt von Besuchen, von gegenseitigen Austauschen, vom Lernen voneinander und miteinander in allen möglichen Bereichen, ob das im Kinder- und Jugendbereich ist, ob das im Seniorenbereich ist, im medizinischen Bereich. Wir hatten den Austausch mit unserem Krankenhaus und dem Krankenhaus in China. Es gibt wirklich vielfältige Themen, die wir angehen, und von daher freuen wir uns auch morgen auf mal einen geselligen Austausch, wo es sicherlich auch wieder fachliche Themen gibt, beziehungsweise die nächsten fachlichen Themen festgesetzt werden und wo wir schauen, welche praktischen Umsetzungen können wir dann auch in der Zukunft tätigen.
1: Die Bedeutung der Partnerschaft reicht dabei weit zurück. Die Verbindung zwischen beiden Regionen hat historische Wurzeln, unter anderem im Fürstenhaus Anhalt-Pleß. Aus diesem gemeinsamen Fundament ist in den vergangenen 10 Jahren ein lebendiges Band zwischen den Menschen beider Landkreise entstanden. Und so wurde an diesem Abend nicht nur gefeiert, sondern auch zurückgeblickt.
2: Innerhalb der letzten 10 Jahre haben wir die Partnerschaft sehr thematisch gelebt. Das heißt, wir haben uns nicht nur zum Unterhalten und zum Kaffeetrinken oder zum Feiern getroffen, sondern wir haben auch miteinander gearbeitet und haben so die Idee der Europäischen Union tatsächlich mit Leben gefüllt. Wir haben unterschiedliche Fachbereiche hier in der Landkreisverwaltung, die feste Partnerschaften mit dem Landkreis Pschinna in Polen aufbereitet haben. Ich denke beispielsweise an den Fachbereich Kultur. Die hatten Künstler aus Pschinna hier mit einer Bilderausstellung. Wir haben uns zum Thema Gesundheit ausgetauscht und haben bei unserem Besuch das Pschinna Krankenhaus uns anschauen können und mit der Direktion über das Gesundheitswesen in Polen sprechen können. Das Thema Bildung und Seniorenarbeit, das treibt uns auch um. Es gibt sehr, sehr aktiven Seniorenbeirat beim Landkreis Anhalt-Bitterfeld, die auch jedes Jahr eine Delegation hin und auch wieder her schicken. Also es gibt auch viele gute Beispiele, die wir aus Polen mit hierher nehmen.
1: Für weitere Überraschungen sorgte der Landkreis mit besonderen Geschenken.
2: Wir haben uns überlegt, mit welchen Maßnahmen und Mitteln wir das Ganze tatsächlich emotional fassbar machen können, wie viel uns diese Partnerschaft bedeutet. Es gibt eine Broschüre über den Tourismus des Landkreises, das haben wir kurzerhand in Polnisch übersetzt, das werden wir als Geschenk überreichen. Es gibt eine Festzeitung, die für uns wichtigsten Momente der vergangenen 10 Jahre band. Wir sind auf die Idee gekommen, Partnerschaftsbier brauen zu lassen. Und sind hier eine Kooperation mit der Fachhochschule Köthen eingegangen. Und so gibt es Fachpartnerschaftsbier, was natürlich wir als Freibier ausreichen an dem Abend und als Gastgeschenk für unsere polnischen Partner in petto haben.
1: Am Ende klang der Abend gemütlich aus. Die Gäste erinnerten sich an gemeinsame Erlebnisse der vergangenen Jahre und blickten zugleich nach vorn. Denn die nächsten gemeinsamen Projekte sind bereits in Planung.
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0: 13. September lädt die Stadt Bitterfeld-Wolfen zur Kunst- und Kulturwoche ein. Bereits zum 5. Mal rückt damit das kreative, kulturelle und künstlerische Leben der Stadt in den Mittelpunkt. Zahlreiche Veranstaltungsorte im Stadtgebiet werden in dieser Woche zu lebendigen Treffpunkten für Kultur und Gemeinschaft. Dabei geht es nicht nur um die Unterhaltung, sondern auch um Austausch, Teilhabe und das Sichtbarmachen der vielen Menschen, die das kulturelle Leben in Bitterfeld-Wolfen mit Herzblut gestalten. Endlich ist es soweit. Am Freitag, dem 28. August, wurde zur offiziellen Business-Eröffnung des Sporthaus 2.0 geladen. Das alte Gebäude wurde von außen sowie innen komplett überarbeitet und modernisiert. Und an diesem Abend konnte man die neu gestalteten Bereiche und die neuen Geräte ganz in Ruhe von nahem betrachten.
1: 2019 haben wir den Entschluss gefasst, diese Sporteinrichtung hier zu eröffnen und sind Jahr für Jahr Stück für Stück gewachsen. Das spiegelt sich nicht nur in der Fläche, sondern auch in der Etagen- und Mitgliederanzahl wieder. Wir sind in einem alten Industriegebäude ansässig, früher Getreidesilo für das Krepiner Reitgut, und sind jetzt vollständig auf 2000 Quadratmeter ausgebaut. Das heißt, die nächste Neueröffnung oder Vergrößerung findet nur im neuen Anbau statt. Aber jetzt geben wir uns erstmal mit dem zufrieden, was wir hier geschaffen haben. Also rein optisch war es ein Spagat, den alten Charme des Gebäudes zu erhalten, trotzdem mit einem modernen Look zu versehen. Und nach reichlicher Planung, Gesprächen mit Architekten, Brandschutz, mit dem allem, was dazugehört, ist uns, glaube ich, dieser Spagat gelungen. Es sieht aus wie ein neues Objekt, beziehungsweise haben wir dieses Industriegebäude in die Neuzeit versetzt. Das zu den rein optischen Sachen von außen. Von innen ist ganz, ganz viel passiert. Wir haben mit Abstand den größten Gerätepark hier in der Region, rein kraftsportspezifisch. Darüber hinaus haben wir uns in dem Bereich Gesundheit getraut und bieten jetzt diverse Gesundheitsanwendungen an, arbeiten mit Ärzten zusammen und, und. Das heißt, der Produktkatalog wurde deutlich breiter.
0: Über das Sporthaus 2.0 freuten sich nicht nur die Angestellten, sondern auch die regulären Besucher. Manche von ihnen trainieren hier schon seit dem Anfang des Performance und Recovery Centers. Andere erst seit ein paar Jahren. Aber egal mit wem man an diesem Abend geredet hat, man bekam nur eines zu hören und das war positives Feedback.
2: Seit 2020 sind wir schon Mitglied, also als das hier eröffnet wurde. Wir haben das also alles ein bisschen so miterlebt, wie sich das im Laufe der Zeit entwickelt hat. Und freuen uns natürlich, dass heute hier die Eröffnung 2.0 ist. Ja, sieht ja alles auch sehr toll aus. Ja, und wir werden natürlich, haben wir uns jedenfalls vorgenommen, auch wieder öfters trainieren. Ja, erstens, um die Räte natürlich auszuprobieren und natürlich auch für unseren Buddy was zu tun, genau.
3: Also ich bin seit 2 Jahren Mitglied im Sporthaus und ich gehe meistens so 3-mal die Woche, also Minimum. Und warum ich hier trainiere, ist einfach, weil es einfach einmalig ist. Es gibt es nirgendwo anders. Die Öffnungszeiten sind top. Man kann halt früh trainieren bis spät in den Abend. Und sind alle herzlich, alle liebevoll. Man fühlt sich einfach wohl, ja.
4: Ich trainiere seit den Anfangsstunden des Sportshauses hier. Durch die Freunde Glenn und Christian ist es natürlich logisch, dass ich als Bitterfelder auch hier trainiere. Es ist zwar relativ unregelmäßig, da ich nebenbei noch einen anderen Sport betreibe, aber wenn ich das mache, dann bin ich schon regelmäßig hier. Und jetzt aktuell ist es natürlich echt ein Aushängeschild. Dieses Fitnessstudio sucht seinesgleichen und es ist ja nicht nur ein Fitnessstudio, es ist ja auch mehr in die Richtung Gesundheit, Wohlfühlcharakter, und das gibt es hier in der Art und in der Art und Weise und Form nicht noch einmal.
0: Auch der neue Hyrox-Bereich sorgte für Aufregung. Das Sporthaus 2.0 ist hier nämlich zertifizierter Hyrox-Partner und für diese Sportart steht den Gästen nun sogar ein ganzer Raum zur Verfügung. Charlotte Herwald gibt uns hier einen kleinen Einblick.
5: Also wir befinden uns hier im Sportshaus 2.0 in unserem Hyrox-Bereich. Hyrox, momentan die boomende Sportart auf Social Media, in Real Life. Highwalks-Bereich sozusagen bei uns im Gym extra Trainingsbereich, wo man sich eben auf einen Highwalks-Wettkampf oder Race, wie man es nennt, vorbereiten kann. Es gibt einen Kurs innerhalb vom Highwalks-Bereich mit den verschiedenen Stationen. Geht los vom Schlittenziehen, Schlittenschieben bis zum Warball, was halt herkömmliche Gyms nicht haben. Wir haben darin einen kompletten Bereich nur zu diesem Thema.
0: Neben dem Hyrox-Bereich ist auch ein gesamter Raum befüllt mit neuen Gym 80 Geräten. Ein Raum also voller Goldstandard, natürlich auch in der passenden Farbe.
5: Jetzt stehen wir in unserem goldenen Gym 80 Bereich. Hier befinden sich unsere neuesten Geräte von Gym 80 und diese Geräte sprechen eigentlich in ihrer goldenen Farbe für sich selbst.
0: Die Transformation von klassischem Fitnessstudio zum modernen Premium-Standort für Training, Gesundheit, Regeneration, Performance und Lifestyle ist deutlich sichtbar. Nach dem rigorosen Trainieren kann man sich dann im Recovery Hub einfinden. Ein sozialer Raum mit Kaffee- und Barbereich. Auch eine Sauna steht bei jeder Umkleide zur Verfügung. Außerdem, etwas exotischer, Lichttherapie mit UV oder Rotlicht oder sogar Sauerstofftherapie sowie professionelle Massageangebote.
1: Neu gemacht sind, wie Sie sagten, nicht nur Geräte, sondern wir haben Anwendungen wie Lymphdrainage, Rotlichttherapie, Sauerstofftherapie mit Massage, hier einzigartig in der Region. Da muss man schon eine Weile durch Deutschland fahren, um das nochmal so zu finden. Gastronomiestrecke ist neu und des Weiteren wurden die bereits vorhandenen Bereiche neu gestaltet und logisch neu sortiert, sodass wir das Bestehende noch verbessert haben.
0: Gerade wenn es um Gastronomie geht, stellt man sich natürlich die Frage, wie das mit dem Sporthaus 2.0 zusammenpasst. Ganz einfach, das Menü wird im Sporthaus 2.0 gesund gehalten. Dementsprechend sucht das Performance und Recovery Center auch neues, geschultes und geeignetes Personal.
1: Wir haben 10 Vollzeitangestellte, bauen jetzt noch weiter aus, weil wir demnächst unsere Gastronomie hier eröffnen, das heißt gesundes Essen in einem Fitnessstudio oder wie wir uns jetzt bezeichnen möchten, Performance und Recovery Center. Das heißt, wir suchen dringend noch geschultes und geeignetes Personal. Und darüber hinaus arbeiten wir mit Dienstleistern zusammen, wie zum Beispiel mit unserer Doktorandin der Medizin Miriam.
0: Miriam Cassandra Hirschel ist im Sporthaus 2.0 Ärztin, Medical und Performance Coach und Doktorandin. Sie ist außerdem das Schlusssiegel des Abends mit einem Vortrag über Gesundheit, Langlebigkeit und Leistung.
6: Dass man glücklich ist und dass man sein Leben lebt, ist das Allerwichtigste. In unserer aktuellen Gesellschaft und Social Media vergleichen wir uns viel zu sehr. Das wird immer mehr. Ich weiß noch, ganz viele Mädchen vergleichen sich unglaublich mit anderen Influencern. Und das sieht man wirklich, das kommt immer mehr mit Essstörungen raus. Das heißt, man sollte wirklich wieder, braucht den Fokus mehr auf sich legen. Da haben Sie ganz recht. Also man soll auf jeden Fall glücklich, happy sein. Das ist ganz, ganz wichtig. Und das tun, was einen erfüllt. Es gibt natürlich immer mal wieder harte Zeiten. Dann sage ich immer, beißen, durchkämpfen, für das kämpfen, was dir wichtig ist, was du erreichen möchtest. Weil da musst du durch und dann bist du noch mal selbstsicher, weißt noch mehr, was du möchtest und am Ende wird immer alles gut.
0: Im Großen und Ganzen ist die offizielle Business-Eröffnung des Sporthauses 2.0 ein offensichtlicher Erfolg gewesen. Mit einer hohen Qualität und einem breit gefächerten Angebot sticht das Performance und Recovery Center als ein Juwel hinaus. Wer Interesse daran hat, seine Fitnessreise zu beginnen, kann dies an jedem Tag der Woche, egal ob Feiertag oder nicht, von 6 bis 24 Uhr im Sporthaus 2.0 endlich tun.
7: Ein Innenhof-Würzer Vereinsmeile. Bei der Premiere des Abi-Sommerzaubers öffnet die Kreisverwaltung in Köthen ihre Türen für Vereine, Initiativen und Besucher aus dem gesamten Landkreis Anhalt-Bitterfeld. Einen Tag lang soll hier vor allem sichtbar werden, wie vielfältig das ehrenamtliche Engagement im Landkreis ist. Und auch für Landrat Andy Grabner gibt es dabei offenbar noch einiges zu entdecken. Denn hinter manchen Ständen verbergen sich Angebote und Projekte, die selbst dem Chef der Kreisverwaltung bislang nicht unbedingt bekannt waren.
8: Genau, ich wusste zum Beispiel nicht, dass wir eine Wächterabteilung haben im Polizeistorverein Köthen. Das bauen wir neu. Und ansonsten, ja, sind es ja so die bekannten ob das die Eishaller sind, ob das die Basketballer sind. Und ich muss sagen, war wirklich sehr gut zu sehen.
7: Einer dieser Vereine ist der WSV

0: auf Friedersdorf. Bekannt ist er unter anderem durch seine Drachenbootveranstaltungen am Mulde-Stausee. Einige davon locken mehrere hundert Teilnehmer in die Region. Doch damit das auch künftig funktioniert, spielt vor allem die Nachwuchsarbeit eine wichtige Rolle.
1: Also wir sind der WSC Friedersdorf, wir haben 220 Mitglieder in 4 Abteilungen, Wasserwandern, Segeln, Kanu, Rennsport und Drachenboot. Und wir machen im Sommer 2 große Veranstaltungen, einmal die Muldestausregatta mit 600 Teilnehmern und dann das Drachenbootfest mit ca. 800 teilnehmenden Sportlern.
0: Und wer einen Sportverein besucht, darf natürlich nicht nur zuschauen. Unser Team muss selbst ran. Auf dem Rudergerät geht es zwar keinen Meter über den Mulde-Stausee, anstrengen wird es trotzdem. Immerhin, nach Einschätzung des Vereins schlägt sich unser Kollege ganz wacker. Doch Ehrenamt und gesellschaftliches Engagement bestehen nicht nur aus Sport. Ellen Günther von der Akademie der Künste Berlin beschäftigt sich mit kultureller Vermittlung. Ihr Ziel? Kunst und Bildung auch außerhalb der großen Kulturzentren stärker zu den Menschen zu bringen. Wie gut gelingt das bereits in Anhalt-Bitterfeld und wo besteht noch Nachholbedarf?
2: Ich glaube, hier geht halt manchmal noch was, vor allem Kunstlehrerinnen fehlen zum Teil, Kunstunterricht fällt aus. Wir können dafür natürlich kein Ersatz sein, aber wir wollen irgendwie versuchen, Kunst zu stärken in der Region. Und deshalb, wir kommen mit Mitgliedern, also wirklich mit auch bekannten Künstlerinnen in die Region und wollen irgendwie die Freude und die Lust an der Kunst stärken.
0: Wie niedrig die Schwelle zur Kunst sein kann, zeigt gleich die nächste Station. Künstlerin und Kuratorin Christiane Petersmann hat ein überdimensionales Scrabble-Spiel mitgebracht. Hier darf nicht nur betrachtet, sondern ausprobiert und gemeinsam gespielt werden.
3: Wir laden Passantinnen, die Leute, die hier am Fest sind, am Festival sind, ein, Kinder und Erwachsene Worte zu schreiben, Buchstaben zu malen und damit auf diese große Leinwand Worte zu kleben zum Thema Glück.
0: Ein paar Meter weiter geht es um ein Material, das eng mit der Geschichte der Region Bitterfeld verbunden ist. Bernstein. Der Förderverein präsentiert verschiedene Stücke und vermittelt Wissen über den besonderen Fundstoff.
4: Wir sind heute hier mit unseren Vereinsmitgliedern, stellen unser Hauptthema ist eigentlich der Bernstein, der in Bitterfeld mal gefunden wurde. Wir stellen hier ein paar Proben aus zur Erläuterung für die Kinder, für unsere Zuschauer im Prinzip, die sich interessiert, die in Glühlieder vorhanden sind. Und am beliebtesten ist natürlich das Bernstein-Schleifen für die Kinder. Die freuen sich dann, wenn sie das machen wir.
0: Zurück zum Sport. Die HG 85 Köthen nutzt den Sommerzauber ebenfalls, um auf sich aufmerksam zu machen.
5: Unseren schönen Sport zu präsentieren und den Kindern zeigen zu können, wie toll der Sport ist und was sie alles machen können bei uns in der Halle und allem Möglichen.
0: Und schon wieder wird aus Berichterstattung sportlicher Einsatz. Unser Redakteur muss zum Handballführerschein antreten. Geschicklichkeit, Ballkontrolle und Treffsicherheit sind gefragt. Das Ergebnis kann sich offenbar sehen lassen.
6: So, und das heißt, was habe ich jetzt gewonnen?
5: Ja, du hast jetzt sozusagen, du hast uns gezeigt, wie gut du bist und jetzt würdest du sozusagen eingeladen werden zum Probetraining.
6: Okay, also hätte ich das Zeug dafür, ja?
5: Ja, hättest du.
6: Ah, wunderbar, na dann. Cool.
0: Die 5 Stationen zeigen dabei nur einen Ausschnitt. Über den gesamten Innenhof verteilt können Besucher selbst aktiv werden. Insektenhotels bauen, beim Fußball-Dart zielen, Quizfragen beantworten oder sich in Fechten ausprobieren. Der Sommerzauber soll damit nicht nur zeigen, welche Vereine es gibt, sondern möglichst direkt neugierig auf deren Arbeit machen. Und während die Erwachsenen mit den Vereinen ins Gespräch kommen, gibt es für die jüngsten Gäste ein eigenes Programm. Auch auf der Bühne stehen die Kinder zeitweise im Mittelpunkt. Das Kinder- und Jugendballett ist dabei. Später sorgen Anna und Elsa für märchenhaften Besuch. Musikalisch und kulturell läuft das Programm bereits seit dem Vormittag. Von der Jazzband der Musikschule über die Schülerband Rush bis zu Tanz und regionalen Künstlern wechseln sich zahlreiche Gruppen auf der Bühne ab. Nach einem langen Tag mit Vereinen, Gesprächen und zahlreichen Mitmachaktionen zieht Landrat Enni Grabner am frühen Abend Bilanz.
7: Ja, als vorweggenommenes Fazit, es war einfach wundervoll, es war toll, einzigartig, muss ich sagen.
8: Ich habe das gehört, die Veranstaltung das erste Mal durchgeführt haben. War sie sehr gut besucht, da haben sehr viele Vereine Alles habe ich in einem Augenblick so wusste.
0: Danach verändert sich langsam der Charakter des Festes. Aus der Vereinsmeile wird eine Sommerparty. Kevin Neon übernimmt am frühen Abend die Bühne und sorgt für Stimmung im Innenhof der Kreisverwaltung. Bevor weitergefeiert wird, rückt noch einmal das Engagement in der Region in den Mittelpunkt. Mit der Ehrennadel des Landes werden Menschen ausgezeichnet, die sich in besonderer Weise für Sachsen-Anhalt und seine Einwohner einsetzen. Den musikalischen Abschluss übernimmt schließlich die Liveband Seamless. Nach dem Vereins- und Familienprogramm am Tag wird im Innenhof am Abend gemeinsam gefeiert. Sport, Kunst, Kultur und soziales Engagement beim ersten Abi-Sommerzauber zeigt sich, wie unterschiedlich Vereinsarbeit im Landkreis aussehen kann. Und vielleicht hat der eine oder andere Besucher dabei nicht nur einen schönen Sommertag erlebt, sondern auch einen Verein entdeckt, bei dem er künftig selbst mitmachen möchte.

0: Ein politischer Antrittsbesuch in Weißenburg-Gölzau. Dr. Johann Wadephul, der CDU-Bundesaußenminister, war zu Gast in der Stadt Südliches Anhalt. Am Mittwoch traf der Minister auf Vertreter aus Politik und Wirtschaft. Im Mittelpunkt des Austauschs standen aktuelle Fragen der Außen- und Sicherheitspolitik, internationale Krisen, aber auch politische Herausforderungen vor Ort. Der Besuch bot die Möglichkeit zum direkten Austausch und zu persönlichen Gesprächen mit den Menschen aus der Region.
1: Also wir haben ja extra heute hier den Termin gesucht bei einem mittelständischen Maschinenbauunternehmen, um über Probleme, aber auch über positive Dinge zu sprechen, die sich auch im Wirtschaftsraum abspielen. Aber wir wissen alle, unsere Wirtschaft ist im Moment auf einer Stagnationsebene und wir müssen ja versuchen, wieder Wachstum zu generieren. Von daher bin ich froh, dass wir uns heute mit mittelständischen Unternehmen hier getroffen haben, um den Weg nach vorne zu bezeugen, um Antworten zu finden, vielleicht auf die Energiekrise, auf die hohen Energiepreise, um zu wissen, wie lange müssen wir uns noch darauf einstellen oder gibt es schon Abhilfe, wie lange dauert das? Das sind ja die drängenden Fragen, die uns bewegen, weil wir unter den hohen Energiekosten hier im Land extrem leiden in Deutschland. Und hier war das Gespräch heute von daher schon sehr erquickend mit einem Problemlöser, wie Herr Wadephul als Außenminister unterwegs ist, der versucht natürlich unsere Wirtschaftsprodukte, unsere Produkte in der Welt zu verkaufen. Und dafür war dieses Gespräch heute nochmal wichtig.
0: Internationale Konflikte und die aktuelle Sicherheitslage beschäftigen zunehmend auch die Menschen in Deutschland. Kriege, politische Spannungen und Veränderungen in der internationalen Zusammenarbeit stellen die Politik vor neue Herausforderungen. Dabei ging es an diesem Tag auch um die Frage, wie Deutschland mit diesen Entwicklungen umgehen kann und welche Bedeutung sie für die Menschen vor Ort haben. Im Fokus standen an diesem Tag regionale Themen und Unternehmen. Eine der Firmen, die an diesem Tag Anlaufpunkt von Wadephul war, nutzte die Gelegenheit, Anliegen anzusprechen, um mit den politischen Vertretern aus kommunaler, kreis- und bundespolitischer Ebene ins Gespräch zu kommen. Bei einem Unternehmensrundgang bekam der hohe Besuch auch KKA genauer vorgestellt. Das mittelständische Unternehmen ist seit 2011 im Großraum Leipzig ansässig. Qualität, Zuverlässigkeit und partnerschaftliche Zusammenarbeit, sowohl im Kundenkontakt als auch bei der Projektabwicklung, prägen

0: das Wesen von KKA, kleine Wefers Kunststoffanlagen, sowie der weiteren Unternehmen und Partner der Unternehmensfamilie. Der Besuch zeigte dabei auch, dass internationale Politik und regionale Themen eng miteinander verbunden sind. Entscheidungen auf Bundesebene und Entwicklungen in anderen Teilen der Welt können auch direkte Auswirkungen auf die Region und das tägliche Leben der Menschen haben.
1: Also das ist eine tolle Region hier. Erstens finde ich schon mal landschaftlich wirklich toll hier, wenn man sieht die Felder hier, aber auch die Gemeinden und die Städte. Einfach ein schönes Land hier. Aber was ich hier gesehen habe, sind beeindruckende Unternehmen. Was hier produziert wird, wird in die ganze Welt vertrieben. Und das ist natürlich wirklich eindrucksvoll. Das kriegt man ja nur hin, wenn man technologisch spitzenmäßig ist und wenn man gute Qualität abliefert. Das heißt, hier sind Menschen, die wissen, was sie können. Und die zu unterstützen und denen Chancen auf den Weltmärkten zu geben, das mache ich gerne zu meiner Aufgabe. Also sehr beeindruckend hier. Ich wünsche allen viel wirtschaftlichen Erfolg und hoffe, dass es gut vorangeht.
0: Davadefuhl an diesem Tag nicht als Außenminister, sondern als Bundestagsabgeordneter unterwegs war, hatte er mehr Zeit, um sich verschiedene Unternehmen der Region genauer anzuschauen und so auch Eindrücke mitzunehmen. Der Antrittsbesuch im Landkreis Anhalt-Bitterfeld stand damit ganz im Zeichen des Austausches.
2: Am 12. Mai 2016 besiegelten der Landkreis Anhalt-Bitterfeld und der polnische Landkreis Pschinna ihre Partnerschaft. Mehr als 10 Jahre später ist diese Verbindung noch immer lebendig. Und das wurde gefeiert. Auf dem Innenhof der Kreisverwaltung in Köthen fand am 28. August die große Jubiläumsveranstaltung statt.
3: Im Mai haben wir in Polen den offiziellen Festakt zum 10-jährigen Geburtstag erleben dürfen. Wir haben jetzt zur Geburtstagsfeier unsere Mitarbeitenden eingeladen. Wir haben die Partner eingeladen, die diese Partnerschaft mit Leben füllen. Beispielsweise den KUKA-KÖ, der auch schon zur Gründung mit Partner war. Die werden Teil des Programms sein und auch Teil des Austausches. Es wird der Seniorenbeirat vor Ort sein. In jedem Jahr gibt es verschiedene Kooperationen mit unseren Auszubildenden, die nach Pschinna gehen und dort Pschinna besuchen. Auch dort wird es den Austausch geben und wir begrüßen, und da freuen wir uns wirklich sehr drüber, die größte Delegation, die wir je hier begrüßen durften.
2: Die Delegation war bunt gemischt. Mit dabei waren unter anderem die Landräte, die in den vergangenen 10 Jahren im Amt waren. Nach der Begrüßung um 19 Uhr blieb zunächst Zeit für ein herzliches Wiedersehen, bevor das abwechslungsreiche Programm startete. Den Auftakt machte der KUKA-KÖ. Der örtliche Karnevalsverein zog über das festlich geschmückte Gelände und sorgte mit seinem Auftritt für Begeisterung. Auch die polnische Schülerband Rushed brachte die Gäste zum Mitmachen. Für eine besondere Überraschung sorgte dabei Landrat Gregor Schwanow, der selbst mit auf der Bühne stand.

0: Es wurde gemeinsam getanzt und gefeiert, ein sichtbares Zeichen für die Freundschaft, die in den vergangenen Jahren gewachsen ist. Doch damit war der Abend noch lange nicht vorbei.
1: Wir haben einen Film zusammengeschnitten über diese 10 Jahre. Wir werden Partner der 10 Jahre auf die Bühne bringen, um so die 10 Jahre tatsächlich Revue passieren zu lassen. Aber auch für das Vergnügen ist gesorgt. Um 22 Uhr, das weiß Herr Grabner noch nicht, Ihnen verrate ich das jetzt, gibt es als Tradition, wir zeigen mal, wie man in Deutschland Geburtstag feiert, also Kindergeburtstag feiert, und wir werden die beiden Landräte zum Eierlaufen und Sackhüpfen einladen. Und das stelle ich mir schon sehr lustig vor.
0: Partnerschaften zwischen Landkreisen finden im Alltag oft wenig öffentliche Aufmerksamkeit. Dabei schaffen sie Raum für Austausch zwischen Schulen, Verwaltungen, Vereinen und kulturellen Einrichtungen.
2: Die 10-jährige Partnerschaft mit dem Powiat Pszczyna in Polen, die lebt natürlich, die entwickelt sich weiter, ist gespickt von Besuchen, von gegenseitigen Austauschen, vom Lernen voneinander und miteinander in allen möglichen Bereichen, ob das im Kinder- und Jugendbereich ist, ob das im Seniorenbereich ist, im medizinischen Bereich. Wir hatten den Austausch mit unserem Krankenhaus und dem Krankenhaus in Pszczyna. Es gibt wirklich vielfältige Themen, die wir angehen, und von daher freuen wir uns auch morgen auf mal einen geselligen Austausch, wo es sicherlich auch wieder fachliche Themen gibt, beziehungsweise die nächsten fachlichen Themen festgesetzt werden und wo wir schauen, welche praktischen Umsetzungen können wir dann auch in der Zukunft tätigen.
0: Die Bedeutung der Partnerschaft reicht dabei weit zurück. Die Verbindung zwischen beiden Regionen hat historische Wurzeln, unter anderem im Fürstenhaus Anhalt-Pleß. Aus diesem gemeinsamen Fundament ist in den vergangenen 10 Jahren ein lebendiges Band zwischen den Menschen beider Landkreise entstanden. Und so wurde an diesem Abend nicht nur gefeiert, sondern auch zurückgeblickt.
1: Innerhalb der letzten 10 Jahre haben wir die Partnerschaft sehr thematisch gelebt. Das heißt, wir haben uns nicht nur zum Unterhalten und zum Kaffee trinken oder zum Feiern getroffen, sondern wir haben auch miteinander gearbeitet und haben so die Idee der Europäischen Union tatsächlich mit Leben gefüllt. Wir haben unterschiedliche Fachbereiche hier in der Landkreisverwaltung, die feste Partnerschaften mit dem Landkreis Pszczyna in Polen aufbereitet haben. Ich denke, beispielsweise an den Fachbereich Kultur. Die hatten Künstler aus Pszczyna hier mit einer Bilderausstellung. Wir haben uns zum Thema Gesundheit ausgetauscht und haben bei unserem Besuch das Pszczyna Krankenhaus uns anschauen können und mit der Direktion über das Gesundheitswesen in Polen sprechen können. Das Thema Bildung und Seniorenarbeit, das treibt uns auch um. Es gibt sehr, sehr aktiven Seniorenbeirat beim Landkreis Anhalt-Bitterfeld, die auch jedes Jahr eine Delegation hin und auch wieder her schicken. Also es gibt auch viele gute Beispiele, die wir aus Polen mit hierher nehmen.
0: Für weitere Überraschungen sorgte der Landkreis mit besonderen Geschenken.
1: Wir haben uns überlegt, mit welchen Maßnahmen und Mitteln wir das Ganze tatsächlich emotional fassbar machen können, wie viel uns diese Partnerschaft bedeutet. Es gibt eine Broschüre über den Tourismus des Landkreises, das haben wir kurzerhand in Polnisch übersetzt, das werden wir als Geschenk überreichen. Es gibt eine Festzeitung, die für uns wichtigsten Momente der vergangenen 10 Jahre band. Und wir sind auf die Idee gekommen, Partnerschaftsbier brauen zu lassen, und sind hier eine Kooperation mit der Fachhochschule Köthen eingegangen. Und so gibt es Fachpartnerschaftsbier, was natürlich wir als Freibier ausreichen an dem Abend und als Gastgeschenk für unsere polnischen Partner in petto haben.
0: Am Ende klang der Abend gemütlich aus. Die Gäste erinnerten sich an gemeinsame Erlebnisse der vergangenen Jahre und blickten zugleich nach vorn. Denn die nächsten gemeinsamen Projekte sind bereits in Planung.
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3: Vom 7. bis 13. September lädt die Stadt Bitterfeld-Wolfen zur Kunst- und Kulturwoche ein. Bereits zum 5. Mal rückt damit das kreative, kulturelle und künstlerische Leben der Stadt in den Mittelpunkt. Zahlreiche Veranstaltungsorte im Stadtgebiet werden in dieser Woche zu lebendigen Treffpunkten für Kultur und Gemeinschaft. Dabei geht es nicht nur um die Unterhaltung, sondern auch um Austausch, Teilhabe und das Sichtbarmachen der vielen Menschen, die das kulturelle Leben in Bitterfeld-Wolfen mit Herzblut gestalten. Endlich ist es soweit. Am Freitag, dem 28. August, wurde zur offiziellen Business-Eröffnung des Sporthaus 2.0 geladen. Das alte Gebäude wurde von außen sowie innen komplett überarbeitet und modernisiert. Und an diesem Abend konnte man die neu gestalteten Bereiche und die neuen Geräte ganz in Ruhe von nahem betrachten.
5: 2019 haben wir den Entschluss gefasst, diese Sporteinrichtung hier zu eröffnen und sind Jahr für Jahr Stück für Stück gewachsen. Das spiegelt sich nicht nur in der Fläche, sondern auch in der Etagen- und Mitgliederanzahl wieder. Wir sind in einem alten Industriegebäude ansässig, früher Getreidesilo für das Krepiner Reitgut, und sind jetzt vollständig auf 2000 Quadratmeter ausgebaut. Das heißt, die nächste Neueröffnung oder Vergrößerung findet nur im neuen Anbau statt. Aber jetzt geben wir uns erstmal mit dem zufrieden, was wir hier geschaffen haben. Also rein optisch war es ein Spagat, den alten Charme des Gebäudes zu erhalten, trotzdem mit einem modernen Look zu versehen. Und nach reichlicher Planung, Gesprächen mit Architekten, Brandschutz, mit dem allem, was dazugehört, ist uns, glaube ich, dieser Spagat gelungen. Es sieht aus wie ein neues Objekt, beziehungsweise haben wir dieses Industriegebäude in die Neuzeit versetzt. Das zu den rein optischen Sachen von außen. Von innen ist ganz, ganz viel passiert. Wir haben mit Abstand den größten Gerätepark hier in der Region, rein kraftsportspezifisch. Darüber hinaus haben wir uns in dem Bereich Gesundheit getraut und bieten jetzt diverse Gesundheitsanwendungen an, arbeiten mit Ärzten zusammen und. Das heißt, der Produktkatalog wurde deutlich breiter.
3: Über das Sporthaus 2.0 freuten sich nicht nur die Angestellten, sondern auch die regulären Besucher. Manche von ihnen trainieren hier schon seit dem Anfang des Performance- und Recovery-Centers. Andere erst seit ein paar Jahren. Aber egal mit wem man an diesem Abend geredet hat, man bekam nur eines zu hören und das war positives Feedback.
6: Seit 2020 sind wir schon Mitglied, also als das hier eröffnet wurde. Wir haben das also alles ein bisschen so miterlebt, wie sich das im Laufe der Zeit entwickelt hat. Und freuen uns natürlich, dass heute hier die Eröffnung 2.0 ist. Ja, sieht ja alles auch sehr toll aus. Ja, und wir werden natürlich, haben uns jedenfalls vorgenommen, auch wieder öfters trainieren. Ja, erstens um die Räte natürlich auszuprobieren und natürlich auch für unseren Buddy was zu tun, genau.
7: Also ich bin seit 2 Jahren Mitglied im Sportshaus und ich gehe meistens so 3-mal die Woche, also Minimum. Und warum ich hier trainiere, ist einfach, weil es einfach einmalig ist. Es gibt es nirgendwo anders. Die Öffnungszeiten sind top. Man kann halt früh trainieren bis spät in den Abend. Und sind alle herzlich, alle liebevoll. Man fühlt sich einfach wohl, ja.
8: Ich trainiere seit den Anfangsstunden des Sportshauses hier. Durch die Freunde Glenn und Christian ist es natürlich logisch, dass ich als Bitterfelder auch hier trainiere. Es ist zwar relativ unregelmäßig, da ich nebenbei noch einen anderen Sport betreibe, aber wenn ich das mache, dann bin ich schon regelmäßig hier. Und jetzt aktuell ist es natürlich echt ein Aushängeschild. Dieses Fitnessstudio sucht seinesgleichen und es ist ja nicht nur ein Fitnessstudio, es ist ja auch mehr in die Richtung Gesundheit, Wohlfühlcharakter und das gibt es hier in der Art und in der Art und Weise und Form nicht noch einmal.
3: Auch der neue Hyrox-Bereich sorgte für Aufregung. Das Sporthaus 2.0 ist hier nämlich zertifizierter Hyrox-Partner. Und für diese Sportart steht den Gästen nun sogar ein ganzer Raum zur Verfügung. Charlotte Herwald gibt uns hier einen kleinen Einblick.
9: Also wir befinden uns hier im Sporthaus 2.0 in unserem Hyrox-Bereich. Hyrox, momentan die boomende Sportart auf Social Media in Real Life. Hyrox-Bereich sozusagen bei uns im Gym Extra-Trainingsbereich, wo man sich eben auf einen Hyrox-Wettkampf oder Race, wie man es nennt,

0: vorbereiten kann. Es gibt einen Kurs innerhalb vom HYROX-Bereich mit den verschiedenen Stationen. Geht los vom Schlittenziehen, Schlittenschieben bis zum Warball, was halt herkömmliche Gyms nicht haben. Wir haben darin einen kompletten Bereich nur zu diesem Thema.
1: Neben dem HYROX-Bereich ist auch ein gesamter Raum befüllt mit neuen Gym 80 Geräten. Ein Raum also voller Goldstandard, natürlich auch in der passenden Farbe.
0: Jetzt stehen wir in unserem goldenen Gym 80 Bereich. Hier befinden sich unsere neuesten Geräte von Gym 80 und diese Geräte sprechen eigentlich in ihrer goldenen Farbe für sich selbst.
1: Die Transformation von klassischem Fitnessstudio zum modernen Premium-Standort für Training, Gesundheit, Regeneration, Performance und Lifestyle ist deutlich sichtbar. Nach dem rigorosen Trainieren kann man sich dann im Recovery Hub einfinden. Ein sozialer Raum mit Kaffee- und Barbereich. Auch eine Sauna steht bei jeder Umkleide zur Verfügung. Außerdem, etwas exotischer, Lichttherapie mit UV oder Rotlicht oder sogar Sauerstofftherapie sowie professionelle Massageangebote.
2: Neu gemacht sind, wie Sie sagten, nicht nur Geräte, sondern wir haben Anwendungen wie Lymphdrainage, Rotlichttherapie, Sauerstofftherapie mit Massage, hier einzigartig in der Region. Da muss man schon eine Weile durch Deutschland fahren, um das nochmal so zu finden. Gastronomiestrecke ist neu und des Weiteren wurden die bereits vorhandenen Bereiche neu gestaltet und logisch neu sortiert, sodass wir das Bestehende noch verbessert haben.
1: Gerade wenn es um Gastronomie geht, stellt man sich natürlich die Frage, wie das mit dem Sporthaus 2.0 zusammenpasst. Ganz einfach, das Menü wird im Sporthaus 2.0 gesund gehalten. Dementsprechend sucht das Performance und Recovery Center auch neues, geschultes und geeignetes Personal.
2: Wir haben 10 Vollzeitangestellte, bauen jetzt noch weiter aus, weil wir demnächst unsere Gastronomie hier eröffnen, das heißt gesundes Essen in einem Fitnessstudio oder wie wir uns jetzt bezeichnen möchten, Performance und Recovery Center. Das heißt, wir suchen dringend noch geschultes und geeignetes Personal. Und darüber hinaus arbeiten wir mit Dienstleistern zusammen, wie zum Beispiel mit unserer Doktorandin der Medizin, Miriam.
1: Miriam Cassandra Hirschel ist im Sporthaus 2.0 Ärztin, Medical- und Performance Coach und Doktorandin. Sie ist außerdem das Schlusssiegel des Abends mit einem Vortrag über Gesundheit, Langlebigkeit und Leistung.
3: Dass man glücklich ist und dass man sein Leben lebt, ist das Allerwichtigste. In unserer aktuellen Gesellschaft und Social Media vergleichen wir uns viel zu sehr. Das wird immer mehr. Ich weiß noch, ganz viele Mädchen vergleichen sich unglaublich mit anderen Influencern. Und das sieht man wirklich, das kommt immer mehr mit Essstörungen raus. Das heißt, man sollte wirklich wieder, braucht den Fokus mehr auf sich legen. Da haben Sie ganz recht. Also man soll auf jeden Fall glücklich, happy sein. Das ist ganz, ganz wichtig. Und das tun, was einen erfüllt. Es gibt natürlich immer mal wieder harte Zeiten. Dann sage ich immer, beißen, durchkämpfen, für das kämpfen, was dir wichtig ist, was du erreichen möchtest. Weil da musst du durch und dann bist du noch mal selbstsicher, weißt noch mehr, was du möchtest und am Ende wird immer alles gut.
1: Im Großen und Ganzen ist die offizielle Business-Eröffnung des Sporthauses 2.0 ein offensichtlicher Erfolg gewesen. Mit einer hohen Qualität und einem breit gefächerten Angebot sticht das Performance und Recovery Center als ein Juwel hinaus. Wer Interesse daran hat, seine Fitnessreise zu beginnen, kann dies an jedem Tag der Woche, egal ob Feiertag oder nicht, von 6 bis 24 Uhr im Sporthaus 2.0 endlich tun.
4: Ein Innenhof-Würzer Vereinsmeiler. Bei der Premiere des Abi-Sommerzaubers öffnet die Kreisverwaltung in Köthen ihre Türen für Vereine, Initiativen und Besucher aus dem gesamten Landkreis Anhalt-Bitterfeld. Einen Tag lang soll hier vor allem sichtbar werden, wie vielfältig das ehrenamtliche Engagement im Landkreis ist. Und auch für Landrat Andy Grabner gibt es dabei offenbar noch einiges zu entdecken. Denn hinter manchen Ständen verbergen sich Angebote und Projekte, die selbst dem Chef der Kreisverwaltung bislang nicht unbedingt bekannt waren.
5: Genau, ich wusste zum Beispiel nicht, dass wir eine Wächterabteilung haben im Polizeistoffverein Köthen. Das bauen wir neu. Und ansonsten ja, sind es ja so die Führer, die bekannten. Ob das die Handballer sind, ob das die Basketballer sind. Und ich muss sagen, war wirklich sehr gut zu sehen.
4: Einer dieser Vereine ist der WSV.

0: besucht, darf natürlich nicht nur zuschauen. Unser Team muss selbst ran. Auf dem Rudergerät geht es zwar keinen Meter über den Mulde-Stausee, anstrengen wird es trotzdem. Immerhin, nach Einschätzung des Vereins schlägt sich unser Kollege ganz wacker. Doch Ehrenamt und gesellschaftliches Engagement bestehen nicht nur aus Sport. Ellen Günther von der Akademie der Künste Berlin beschäftigt sich mit kultureller Vermittlung. Ihr Ziel? Kunst und Bildung auch außerhalb der großen Kulturzentren stärker zu den Menschen zu bringen. Wie gut gelingt das bereits in Anhalt-Bitterfeld und wo besteht noch Nachholbedarf?
1: Ich glaube, hier geht halt manchmal noch was, vor allem Kunstlehrerinnen fehlen zum Teil, Kunstunterricht fällt aus. Wir können dafür natürlich kein Ersatz sein, aber wir wollen irgendwie versuchen, Kunst zu stärken in der Region. Und deshalb, wir kommen mit Mitgliedern, also wirklich mit auch bekannten Künstlerinnen in die Region und wollen irgendwie die Freude und die Lust an der Kunst stärken.
0: Wie niedrig die Schwelle zur Kunst sein kann, zeigt gleich die nächste Station. Künstlerin und Kuratorin Christiane Petersmann hat ein überdimensionales Scrabble-Spiel mitgebracht. Hier darf nicht nur betrachtet, sondern ausprobiert und gemeinsam gespielt werden.
2: Wir laden Passantinnen, die Leute, die hier am Festival sind, ein, Kinder und Erwachsene Worte zu schreiben, Buchstaben zu malen und damit auf diese große Leinwand Worte zu kleben zum Thema Glück.
0: Ein paar Meter weiter geht es um ein Material, das eng mit der Geschichte der Region Bitterfeld verbunden ist. Bernstein. Der Förderverein präsentiert verschiedene Stücke und vermittelt Wissen über den besonderen Fundstoff.
3: Wir sind heute hier mit unseren Vereinsmitgliedern, stellen unser Hauptthema ist eigentlich der Bernstein, der in Bitterfeld mal gefunden wurde. Wir stellen hier ein paar Proben aus. Erläutern für die Kinder, für unsere Zuschauer im Prinzip, die es schnell interessiert, die in Glühlieder vorhanden sind. Das Beliebteste ist natürlich das Bernstein-Schleifen für die Kinder. Die freuen sich dann, wenn sie das machen wir.
0: Zurück zum Sport. Die HG 85 Köthen nutzt den Sommerzauber ebenfalls, um auf sich aufmerksam zu machen.
4: So einen schönen Sport zu präsentieren und den Kindern zeigen zu können, wie toll der Sport ist und was sie alles machen können bei uns in der Halle und alle möglichen.
0: Und schon wieder wird aus Berichterstattung sportlicher Einsatz. Unser Redakteur muss zum Handballführerschein antreten. Geschicklichkeit, Ballkontrolle und Treffsicherheit sind gefragt. Das Ergebnis kann sich offenbar sehen lassen.
5: So, das heißt, was habe ich jetzt gewonnen?
4: Ja, du hast jetzt sozusagen, du hast uns gezeigt, wie gut du bist und jetzt würdest du sozusagen eingeladen werden zum Probetraining.
5: Okay, also hätte ich das Zeug dafür, ja?
4: Ja, hättest du.
5: Ah, wunderbar, na dann. Cool.
0: Die 5 Stationen zeigen dabei nur einen Ausschnitt. Über den gesamten Innenhof verteilt können Besucher selbst aktiv werden. Insektenhotels bauen, beim Fußball-Dart zielen, Quizfragen beantworten oder sich in Fechten ausprobieren. Der Sommerzauber soll damit nicht nur zeigen, welche Vereine es gibt, sondern möglichst direkt neugierig auf deren Arbeit machen. Und während die Erwachsenen mit den Vereinen ins Gespräch kommen, gibt es für die jüngsten Gäste ein eigenes Programm. Auch auf der Bühne stehen die Kinder zeitweise im Mittelpunkt. Das Kinder- und Jugendballett ist dabei, später sorgen Anna und Elsa für märchenhaften Besuch. Musikalisch und kulturell läuft das Programm bereits seit dem Vormittag. Von der Jazzband der Musikschule über die Schülerband Rush bis zu Tanz und regionalen Künstlern wechseln sich zahlreiche Gruppen auf der Bühne ab. Nach einem langen Tag mit Vereinen, Gesprächen und zahlreichen Mitmachaktionen zieht Landrat Enni Grabner am frühen Abend Bilanz.
6: Ja, als vorweggenommenes Fazit, es war einfach wundervoll, es war toll, einzigartig, muss ich sagen.
7: Ich sagte, dass wir die Veranstaltung das erste Mal durchgeführt haben. War sie sehr gut besucht, da haben sehr viele Weine und alles haben. Ich bin einfach nur glücklich, dass so gut schaut.
0: Danach verändert sich langsam der Charakter des Festes. Aus der Vereinsmeile wird eine Sommerparty. Kevin Neon übernimmt am frühen Abend die Bühne und sorgt für Stimmung im Innenhof der Kreisverwaltung. Bevor weitergefeiert wird, rückt noch einmal das Engagement in der Region in den Mittelpunkt. Mit der Ehrennadel des Landes werden Menschen ausgezeichnet, die sich in besonderer Weise für Sachsen-Anhalt und seine Einwohner einsetzen. Den musikalischen Abschluss übernimmt schließlich die Liveband Seamless. Nach dem Vereins- und Familienprogramm

Programm am Tag wird im Innenhof am Abend gemeinsam gefeiert. Sport, Kunst, Kultur und soziales Engagement beim ersten Abi-Sommerzauber zeigt sich, wie unterschiedlich Vereinsarbeit im Landkreis aussehen kann. Und vielleicht hat der eine oder andere Besucher dabei nicht nur einen schönen Sommertag erlebt, sondern auch einen Verein entdeckt, bei dem er künftig selbst mitmachen möchte.

0: Ein politischer Antrittsbesuch in Weißenburg-Gölzau. Dr. Johann Wadephul, der CDU-Bundesaußenminister, war zu Gast in der Stadt Südliches Anhalt. Am Mittwoch traf der Minister auf Vertreter aus Politik und Wirtschaft. Im Mittelpunkt des Austauschs standen aktuelle Fragen der Außen- und Sicherheitspolitik, internationale Krisen, aber auch politische Herausforderungen vor Ort. Der Besuch bot die Möglichkeit zum direkten Austausch und zu persönlichen Gesprächen mit den Menschen aus der Region.
1: Also wir haben ja extra heute hier den Termin gesucht bei einem mittelständischen Maschinenbauunternehmen, um über Probleme, aber auch über positive Dinge zu sprechen, die sich auch im Wirtschaftsraum abspielen. Aber wir wissen alle, unsere Wirtschaft ist im Moment auf einer Stagnationsebene und wir müssen ja versuchen, wieder Wachstum zu generieren. Von daher bin ich froh, dass wir uns heute mit mittelständischen Unternehmen hier getroffen haben, um den Weg nach vorne zu bezeugen, um Antworten zu finden, vielleicht auf die Energiekrise, auf die hohen Energiepreise, um zu wissen, wie lange müssen wir uns noch darauf einstellen oder gibt es schon Abhilfe, wie lange dauert das? Das sind ja die drängenden Fragen, die uns bewegen, weil wir unter den hohen Energiekosten hier im Land extrem leiden in Deutschland. Und hier war das Gespräch heute von daher schon sehr erquickend mit einem Problemlöser, wie Herr Wadephul als Außenminister unterwegs ist, der versucht natürlich unsere Wirtschaftsprodukte, unsere Produkte in der Welt zu verkaufen. Und dafür war dieses Gespräch heute nochmal wichtig.
0: Internationale Konflikte und die aktuelle Sicherheitslage beschäftigen zunehmend auch die Menschen in Deutschland. Kriege, politische Spannungen und Veränderungen in der internationalen Zusammenarbeit stellen die Politik vor neue Herausforderungen. Dabei ging es an diesem Tag auch um die Frage, wie Deutschland mit diesen Entwicklungen umgehen kann und welche Bedeutung sie für die Menschen vor Ort haben. Im Fokus standen an diesem Tag regionale Themen und Unternehmen. Eine der Firmen, die an diesem Tag Anlaufpunkt von Wadephul war, nutzte die Gelegenheit, Anliegen anzusprechen und mit den politischen Vertretern aus kommunaler, kreis- und bundespolitischer Ebene ins Gespräch zu kommen. Bei einem Unternehmensrundgang bekam der hohe Besuch auch KKA genauer vorgestellt. Das mittelständische Unternehmen ist seit 2011 im Großraum Leipzig ansässig. Qualität, Zuverlässigkeit und partnerschaftliche Zusammenarbeit, sowohl im Kundenkontakt als auch bei der Projektabwicklung, prägen das Wesen von KKA. Kleine Wefers Kunststoffanlagen sowie der weiteren Unternehmen und Partner der Unternehmensfamilie. Der Besuch zeigte dabei auch, dass internationale Politik und regionale Themen eng miteinander verbunden sind. Entscheidungen auf Bundesebene und Entwicklungen in anderen Teilen der Welt können auch direkte Auswirkungen auf die Region und das tägliche Leben der Menschen haben.
2: Also das ist eine tolle Region hier. Erstens finde ich schon mal landschaftlich wirklich toll hier, wenn man sieht die Felder hier, aber auch die Gemeinden und die Städte. Einfach ein schönes Land hier. Aber was ich hier gesehen habe, sind beeindruckende Unternehmen. Was hier produziert wird, wird in die ganze Welt vertrieben. Und das ist natürlich wirklich eindrucksvoll. Das kriegt man ja nur hin, wenn man technologisch spitzenmäßig ist und wenn man gute Qualität abliefert. Das heißt, hier sind Menschen, die wissen, was sie können. Und die zu unterstützen und denen Chancen auf den Weltmärkten zu geben, das mache ich gerne zu meiner Aufgabe. Also sehr beeindruckend hier. Ich wünsche allen viel wirtschaftlichen Erfolg und hoffe, dass es gut vorangeht.
0: Da Wadephul an diesem Tag nicht als Außenminister, sondern als Bundestagsabgeordneter unterwegs war, hatte er mehr Zeit, um sich verschiedene Unternehmen der Region genauer anzuschauen und so auch Eindrücke mitzunehmen. Der Antrittsbesuch im Landkreis Anhalt-Bitterfeld stand damit ganz im Zeichen des Austausches.
3: Am 12. Mai 2016 besiegelten der Landkreis Anhalt-Bitterfeld und der polnische Landkreis Pschinna ihre Partnerschaft. Mehr als 10 Jahre später ist diese Verbindung noch immer lebendig. Und das wurde gefeiert. Auf dem Innenhof der Kreisverwaltung in Köthen fand am 28. August die große Jubiläumsveranstaltung statt.
4: Im Mai haben wir in Polen den offiziellen Festakt zum 10-jährigen Geburtstag erleben dürfen. Wir haben jetzt zur Geburtstagsfeier unsere Mitarbeitenden eingeladen. Wir haben die Partner eingeladen, die diese Partnerschaft mit Leben füllen. Beispielsweise den KKK, der auch schon zur Gründung mit Partner war. Die werden Teil des Programms sein und auch Teil des Austausches. Es wird der Seniorenbeirat vor Ort sein. denn in jedem Jahr gibt es verschiedene Kooperationen mit unseren Auszubildenden, die nach Pschinna gehen und dort Pschinna besuchen. Auch dort wird es den Austausch geben und wir begrüßen, und da freuen wir uns wirklich sehr drüber, die größte Delegation, die wir je hier begrüßen durften.
3: Die Delegation war bunt gemischt. Mit dabei waren unter anderem die Landräte, die in den vergangenen 10 Jahren im Amt waren. Nach der Begrüßung um 19 Uhr blieb zunächst Zeit für ein herzliches Wiedersehen, bevor das abwechslungsreiche Programm startete. Den Auftakt machte der KUKA KÖ. Der örtliche Karnevalsverein zog über das festlich geschmückte Gelände und sorgte mit seinem Auftritt für Begeisterung. Auch die polnische Schülerband Rushed brachte die Gäste zum Mitmachen. Für eine besondere Überraschung sorgte dabei Landrat Gregor Schwanow, der selbst mit auf der Bühne stand.

0: Es wurde gemeinsam getanzt und gefeiert, ein sichtbares Zeichen für die Freundschaft, die in den vergangenen Jahren gewachsen ist. Doch damit war der Abend noch lange nicht vorbei.
1: Wir haben einen Film zusammengeschnitten über diese 10 Jahre. Wir werden Partner der 10 Jahre auf die Bühne bringen, um so die 10 Jahre tatsächlich Revue passieren zu lassen. Aber auch für das Vergnügen ist gesorgt. Um 22 Uhr, das weiß Herr Grabner noch nicht, Ihnen verrate ich das jetzt, gibt es als Tradition, wir zeigen mal, wie man in Deutschland Geburtstag feiert, also Kindergeburtstag feiert, und wir werden die beiden Landräte zum Eierlaufen und Sackhüpfen einladen. Und das stelle ich mir schon sehr lustig vor.
0: Partnerschaften zwischen Landkreisen finden im Alltag oft wenig öffentliche Aufmerksamkeit. Dabei schaffen sie Raum für Austausch zwischen Schulen, Verwaltungen, Vereinen und kulturellen Einrichtungen.
2: Die 10-jährige Partnerschaft mit dem Powiat Pszczyna in Polen, die lebt natürlich, die entwickelt sich weiter, ist gespickt von Besuchen, von gegenseitigen Austauschen, vom Lernen voneinander und miteinander in allen möglichen Bereichen, ob das im Kinder- und Jugendbereich ist, ob das im Seniorenbereich ist, im medizinischen Bereich. Wir hatten den Austausch mit unserem Krankenhaus und dem Krankenhaus in Pszczyna. Es gibt wirklich vielfältige Themen, die wir angehen, und von daher freuen wir uns auch morgen auf mal einen geselligen Austausch, wo es sicherlich auch wieder fachliche Themen gibt, beziehungsweise die nächsten fachlichen Themen festgesetzt werden und wo wir schauen, welche praktischen Umsetzungen können wir dann auch in der Zukunft tätigen.
0: Die Bedeutung der Partnerschaft reicht dabei weit zurück. Die Verbindung zwischen beiden Regionen hat historische Wurzeln, unter anderem im Fürstenhaus Anhalt-Pleß. Aus diesem gemeinsamen Fundament ist in den vergangenen 10 Jahren ein lebendiges Band zwischen den Menschen beider Landkreise entstanden. Und so wurde an diesem Abend nicht nur gefeiert, sondern auch zurückgeblickt.
1: Innerhalb der letzten 10 Jahre haben wir die Partnerschaft sehr thematisch gelebt. Das heißt, wir haben uns nicht nur zum Unterhalten und zum Kaffee trinken oder zum Feiern getroffen, sondern wir haben auch miteinander gearbeitet und haben so die Idee der Europäischen Union tatsächlich mit Leben gefüllt. Wir haben unterschiedliche Fachbereiche hier in der Landkreisverwaltung, die feste Partnerschaften mit dem Landkreis Pszczyna in Polen aufbereitet haben. Ich denke, beispielsweise an den Fachbereich Kultur. Die hatten Künstler aus Pszczyna hier mit einer Bilderausstellung. Wir haben uns zum Thema Gesundheit ausgetauscht und haben bei unserem Besuch das Pszczyna Krankenhaus uns anschauen können und mit der Direktion über das Gesundheitswesen in Polen sprechen können. Das Thema Bildung und Seniorenarbeit, das treibt uns auch um. Es gibt sehr, sehr aktiven Seniorenbeirat beim Landkreis Anhalt-Bitterfeld, die auch jedes Jahr eine Delegation hin und auch wieder her schicken. Also es gibt auch viele gute Beispiele, die wir aus Polen mit hierher nehmen.
0: Für weitere Überraschungen sorgte der Landkreis mit besonderen Geschenken.
1: Wir haben uns überlegt, mit welchen Maßnahmen und Mitteln wir das Ganze tatsächlich emotional fassbar machen können, wie viel uns diese Partnerschaft bedeutet. Es gibt eine Broschüre über den Tourismus des Landkreises, das haben wir kurzerhand in Polnisch übersetzt, das werden wir als Geschenk überreichen. Es gibt eine Festzeitung, die für uns wichtigsten Momente der vergangenen 10 Jahre band. Wir sind auf die Idee gekommen, Partnerschaftsbier brauen zu lassen. Und sind hier eine Kooperation mit der Fachhochschule Köthen eingegangen. Und so gibt es Fachpartnerschaftsbier, was natürlich wir als Freibier ausreichen an dem Abend und als Gastgeschenk für unsere polnischen Partner in petto haben.
0: Am Ende klang der Abend gemütlich aus. Die Gäste erinnerten sich an gemeinsame Erlebnisse der vergangenen Jahre und blickten zugleich nach vorn. Denn die nächsten gemeinsamen Projekte sind bereits in Planung.
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3: Vom 7. bis 13. September lädt die Stadt Bitterfeld-Wolfen zur Kunst- und Kulturwoche ein. Bereits zum 5. Mal rückt damit das kreative, kulturelle und künstlerische Leben der Stadt in den Mittelpunkt. Zahlreiche Veranstaltungsorte im Stadtgebiet werden in dieser Woche zu lebendigen Treffpunkten für Kultur und Gemeinschaft. Dabei geht es nicht nur um die Unterhaltung, sondern auch um Austausch, Teilhabe und das Sichtbarmachen der vielen Menschen, die das kulturelle Leben in Bitterfeld-Wolfen mit Herzblut gestalten. Endlich ist es soweit. Am Freitag, dem 28. August, wurde zur offiziellen Business-Eröffnung des Sporthaus 2.0 geladen. Das alte Gebäude wurde von außen sowie innen komplett überarbeitet und modernisiert. Und an diesem Abend konnte man die neu gestalteten Bereiche und die neuen Geräte ganz in Ruhe von nahem betrachten.
5: 2019 haben wir den Entschluss gefasst, diese Sporteinrichtung hier zu eröffnen und sind Jahr für Jahr Stück für Stück gewachsen. Das spiegelt sich nicht nur in der Fläche, sondern auch in der Etagen- und Mitgliederanzahl wieder. Wir sind in einem alten Industriegebäude ansässig, früher Getreidesilo für das Krepiner Reitgut, und sind jetzt vollständig auf 2000 Quadratmeter ausgebaut. Das heißt, die nächste Neueröffnung oder Vergrößerung findet nur im neuen Anbau statt. Aber jetzt geben wir uns erstmal mit dem zufrieden, was wir hier geschaffen haben. Also rein optisch war es ein Spagat, den alten Charme des Gebäudes zu erhalten, trotzdem mit einem modernen Look zu versehen. Und nach reichlicher Planung, Gesprächen mit Architekten, Brandschutz, mit dem allem, was dazugehört, ist uns, glaube ich, dieser Spagat gelungen. Es sieht aus wie ein neues Objekt, beziehungsweise haben wir dieses Industriegebäude in die Neuzeit versetzt. Das zu den rein optischen Sachen von außen. Von innen ist ganz, ganz viel passiert. Wir haben mit Abstand den größten Gerätepark hier in der Region, rein kraftsportspezifisch. Darüber hinaus haben wir uns in dem Bereich Gesundheit getraut und bieten jetzt diverse Gesundheitsanwendungen an, arbeiten mit Ärzten zusammen und. Das heißt, der Produktkatalog wurde deutlich breiter.
3: Über das Sporthaus 2.0 freuten sich nicht nur die Angestellten, sondern auch die regulären Besucher. Manche von ihnen trainieren hier schon seit dem Anfang des Performance- und Recovery-Centers. Andere erst seit ein paar Jahren. Aber egal mit wem man an diesem Abend geredet hat, man bekam nur eines zu hören und das war positives Feedback.
6: Seit 2020 sind wir schon Mitglied, also als das hier eröffnet wurde. Wir haben das also alles ein bisschen so miterlebt, wie sich das im Laufe der Zeit entwickelt hat. Und freuen uns natürlich, dass heute hier die Eröffnung 2.0 ist. Ja, sieht ja alles auch sehr toll aus. Ja, und wir werden natürlich, haben uns jedenfalls vorgenommen, auch wieder öfters trainieren. Ja, erstens, um die Räte natürlich auszuprobieren und natürlich auch für unseren Buddy was zu tun. Genau.
7: Also ich bin seit 2 Jahren Mitglied im Sportshaus und ich gehe meistens so 3-mal die Woche, also Minimum. Und warum ich hier trainiere, ist einfach, weil es einfach einmalig ist. Es gibt es nirgendwo anders. Die Öffnungszeiten sind top. Man kann halt früh trainieren bis spät in den Abend. Und sind alle herzlich, alle liebevoll. Man fühlt sich einfach wohl, ja.
8: Ich trainiere seit den Anfangsstunden des Sportshauses hier. Durch die Freunde Glenn und Christian ist es natürlich logisch, dass ich als Bitterfelder auch hier trainiere. Es ist zwar relativ unregelmäßig, da ich nebenbei noch einen anderen Sport betreibe, aber wenn ich das mache, dann bin ich schon regelmäßig hier. Und jetzt aktuell ist es natürlich echt ein Aushängeschild. Dieses Fitnessstudio sucht seinesgleichen und es ist ja nicht nur ein Fitnessstudio, es ist ja auch mehr in die Richtung Gesundheit, Wohlfühlcharakter und das gibt es hier in der Art und in der Art und Weise und Form nicht noch einmal.
3: Auch der neue Hyrox-Bereich sorgte für Aufregung. Das Sporthaus 2.0 ist hier nämlich zertifizierter Hyrox-Partner. Und für diese Sportart steht den Gästen nun sogar ein ganzer Raum zur Verfügung. Charlotte Herwald gibt uns hier einen kleinen Einblick.
9: Also wir befinden uns hier im Sporthaus 2.0 in unserem Hyrox-Bereich. Hyrox, momentan die boomende Sportart auf Social Media in Real Life. Hyrox-Bereich sozusagen bei uns im Gym Extra-Trainingsbereich, wo man sich eben auf einen Hyrox-Wettkampf oder Race, wie man es nennt, vorbereiten kann. Es gibt einen Kurs innerhalb vom Hyrox-Bereich mit den verschiedenen Stationen. Geht los vom Schlittenziehen, Schlittenschieben bis zum Warball, was halt herkömmliche Gyms nicht haben. Wir haben darin einen kompletten Bereich nur zu diesem Thema.
3: Neben dem Hyrox-Bereich ist auch ein gesamter Raum befüllt mit neuen Gym 80-Geräten. Ein Raum also voller Goldstandard, natürlich auch in der passenden Farbe.
9: Jetzt stehen wir in unserem goldenen Gym 80-Bereich. Hier befinden sich unsere neuesten Geräte von Gym 80 und diese Geräte sprechen eigentlich in ihrer goldenen Farbe für sich selbst.
3: Die Transformation von klassischem Fitnessstudio zum modernen Premium-Standort für Training, Gesundheit, Regeneration, Performance und Lifestyle ist deutlich sichtbar. Nach dem rigorosen Trainieren kann man sich dann im Recovery Hub einfinden. Ein sozialer Raum mit Kaffee- und Barbereich. Auch eine Sauna steht bei jeder Umkleide zur Verfügung. Außerdem, etwas exotischer, Lichttherapie mit UV oder Rotlicht oder sogar Sauerstofftherapie sowie professionelle Massageangebote.
5: Neu gemacht sind, wie Sie sagten, nicht nur Geräte, sondern wir haben Anwendungen wie Lymphdrainage, Rotlichttherapie, Sauerstofftherapie mit Massage, hier einzigartig in der Region. Da muss man schon eine Weile durch Deutschland fahren, um das nochmal so zu finden. Gastronomiestrecke ist neu und des Weiteren wurden die bereits vorhandenen Bereiche neu und neu gestaltet und logisch neu sortiert, sodass wir das Bestehende noch verbessert haben.
3: Gerade wenn es um Gastronomie geht, stellt man sich natürlich die Frage, wie das mit dem Sporthaus 2.0 zusammenpasst. Ganz einfach, das Menü wird im Sporthaus 2.0 gesund gehalten. Dementsprechend sucht das Performance und Recovery Center auch neues, geschultes und geeignetes Personal.
5: Wir haben 10 Vollzeitangestellte, bauen jetzt noch weiter aus, weil wir demnächst unsere Gastronomie hier eröffnen, das heißt gesundes Essen in einem Fitnessstudio oder wie wir uns jetzt bezeichnen möchten, Performance und Recovery Center. Das heißt, wir suchen dringend noch geschultes und geeignetes Personal. Und darüber hinaus arbeiten wir mit Dienstleistern zusammen, wie zum Beispiel mit unserer Doktorandin der Medizin Miriam.
3: Miriam Cassandra Hirschel ist im Sporthaus 2.0 Ärztin, Medical und Performance Coach und Doktorandin. Sie ist außerdem das Schlusssiegel des Abends mit einem Vortrag über Gesundheit, Langlebigkeit und Leistung.
10: Dass man glücklich ist und dass man sein Leben lebt, ist das Allerwichtigste. In unserer aktuellen Gesellschaft und Social Media vergleichen wir uns viel zu sehr. Das wird immer mehr. Ich weiß noch, ganz, ganz viele Mädchen vergleichen sich unglaublich mit anderen Influencern. Und das sieht man wirklich, das kommt immer mehr mit Essstörungen raus. Das heißt, man sollte wirklich wieder, braucht den Fokus mehr auf sich legen. Da haben Sie ganz recht. Also man soll auf jeden Fall glücklich, happy sein. Das ist ganz, ganz wichtig. Und das tun, was einen erfüllt. Es gibt natürlich immer mal wieder harte Zeiten. Dann sage ich immer, beißen, durchkämpfen, für das kämpfen, was dir wichtig ist, was du erreichen möchtest. Weil da musst du durch und dann bist du noch mal selbstsicher, weißt noch mehr, was du möchtest und am Ende wird immer alles gut.
3: Im Großen und Ganzen ist die offizielle Business-Eröffnung des Sporthauses 2.0 ein offensichtlicher Erfolg gewesen. Mit einer hohen Qualität und einem breit gefächerten Angebot sticht das Performance und Recovery Center als ein Juwel hinaus.
11: Wer Interesse daran hat, seine Fitnessreise zu beginnen, kann dies an jedem Tag der Woche, egal ob Feiertag oder nicht, von 6 bis 24 Uhr im Sporthaus 2.0 endlich tun.
12: Ein Innenhof-Würzer Vereinsmeile. Bei der Premiere des Abi-Sommerzaubers öffnet die Kreisverwaltung in Köthen ihre Türen für Vereine, Initiativen und Besucher aus dem gesamten Landkreis Anhalt-Bitterfeld. Einen Tag lang soll hier vor allem sichtbar werden, wie vielfältig das ehrenamtliche Engagement im Landkreis ist. Und auch für Landrat Andy Grabner gibt es dabei offenbar noch einiges zu entdecken. Denn hinter manchen Ständen verbergen sich Angebote und Projekte, die selbst dem Chef der Kreisverwaltung bislang nicht unbedingt bekannt waren.
13: Genau, ich wusste zum Beispiel nicht, dass wir eine Wächterabteilung haben im Polizeisportverein Köthen. Das bauen wir neu. Und ansonsten, ja, das ist ja so die Bekannten. Ob das die Handballer sind, ob das die Basketballer sind. Und ich muss sagen, war wirklich sehr gut zu sehen.
12: Einer dieser Vereine ist der WSV Friedersdorf. Bekannt ist er unter anderem durch seine Drachenbootveranstaltungen am Mulde-Stausee. Einige davon locken mehrere hundert Teilnehmer in die Region. Doch damit das auch künftig funktioniert, spielt vor allem die Nachwuchsarbeit eine wichtige Rolle.
14: Also wir sind der WSC Friedersdorf, wir haben 220 Mitglieder in vier Abteilungen, Wasserwandern, Segeln, Kanu, Rennsport und Drachenboot. Und wir machen im Sommer zwei große Veranstaltungen, einmal die Mulde-Stausee-Regatta mit 600 Teilnehmern und dann das Drachenbootfest mit ca. 800 teilnehmenden Sportlern.
12: Und wer einen Sportverein

0: besucht, darf natürlich nicht nur zuschauen. Unser Team muss selbst ran. Auf dem Rudergerät geht es zwar keinen Meter über den Mulde-Stausee, anstrengen wird es trotzdem. Immerhin, nach Einschätzung des Vereins schlägt sich unser Kollege ganz wacker. Doch Ehrenamt und gesellschaftliches Engagement bestehen nicht nur aus Sport. Ellen Günther von der Akademie der Künste Berlin beschäftigt sich mit kultureller Vermittlung. Ihr Ziel? Kunst und Bildung auch außerhalb der großen Kulturzentren stärker zu den Menschen zu bringen. Wie gut gelingt das bereits in Anhalt-Bitterfeld und wo besteht noch Nachholbedarf?
1: Ich glaube, hier geht halt manchmal noch was, vor allem Kunstlehrerinnen fehlen zum Teil, Kunstunterricht fällt aus. Wir können dafür natürlich kein Ersatz sein, aber wir wollen irgendwie versuchen, Kunst zu stärken in der Region. Und deshalb, wir kommen mit Mitgliedern, also wirklich mit auch bekannten Künstlerinnen in die Region und wollen irgendwie die Freude und die Lust an der Kunst stärken.
0: Wie niedrig die Schwelle zur Kunst sein kann, zeigt gleich die nächste Station. Künstlerin und Kuratorin Christiane Petersmann hat ein überdimensionales Scrabble-Spiel mitgebracht. Hier darf nicht nur betrachtet, sondern ausprobiert und gemeinsam gespielt werden.
2: Wir laden Passantinnen, die Leute, die hier am Festival sind, ein, Kinder und Erwachsene Worte zu schreiben, Buchstaben zu malen und damit auf diese große Leinwand Worte zu kleben zum Thema Glück.
0: Ein paar Meter weiter geht es um ein Material, das eng mit der Geschichte der Region Bitterfeld verbunden ist. Bernstein. Der Förderverein präsentiert verschiedene Stücke und vermittelt Wissen über den besonderen Fundstoff.
3: Wir sind heute hier mit unseren Vereinsmitgliedern, stellen unser Hauptthema ist eigentlich der Bernstein, der in Bitterfeld mal gefunden wurde. Wir stellen hier ein paar Proben aus zur Erläuterung für die Kinder, für unsere Zuschauer im Prinzip, die es interessiert, die in Blueslieder-Bahn sind. Am beliebtesten ist natürlich das Bernstein-Schleifen für die Kinder. Die freuen sich dann, wenn sie das machen würden.
0: Zurück zum Sport. Die HG 85 Köthen nutzt den Sommerzauber ebenfalls, um auf sich aufmerksam zu machen.
4: So einen schönen Sport zu präsentieren und den Kindern zeigen zu können, wie toll der Sport ist und was sie alles machen können bei uns in der Halle und allem Möglichen.
0: Und schon wieder wird aus Berichterstattung sportlicher Einsatz. Unser Redakteur muss zum Handballführerschein antreten. Geschicklichkeit, Ballkontrolle und Treffsicherheit sind gefragt. Das Ergebnis kann sich offenbar sehen lassen.
5: So, und das heißt, was habe ich jetzt gewonnen?
4: Ja, du hast jetzt sozusagen, du hast uns gezeigt, wie gut du bist und jetzt würdest du sozusagen eingeladen werden zum Probetraining.
5: Okay, also hätte ich das Zeug dafür, ja?
4: Ja, hättest du.
5: Ah, wunderbar, na dann. Cool.
0: Die fünf Stationen zeigen dabei nur einen Ausschnitt. Über den gesamten Innenhof verteilt können Besucher selbst aktiv werden. Insektenhotels bauen, beim Fußball-Dart zielen, Quizfragen beantworten oder sich in Fechten ausprobieren. Der Sommerzauber soll damit nicht nur zeigen, welche Vereine es gibt, sondern möglichst direkt neugierig auf deren Arbeit machen. Und während die Erwachsenen mit den Vereinen ins Gespräch kommen, gibt es für die jüngsten Gäste ein eigenes Programm. Auch auf der Bühne stehen die Kinder zeitweise im Mittelpunkt. Das Kinder- und Jugendballett ist dabei. Später sorgen Anna und Elsa für märchenhaften Besuch. Musikalisch und kulturell läuft das Programm bereits seit dem Vormittag. Von der Jazzband der Musikschule über die Schülerband Rush bis zu Tanz und regionalen Künstlern wechseln sich zahlreiche Gruppen auf der Bühne ab. Nach einem langen Tag mit Vereinen, Gesprächen und zahlreichen Mitmachaktionen zieht Landrat Enni Grabner am frühen Abend Bilanz.
6: Ja, als vorweggenommenes Fazit, es war einfach wundervoll, es war toll, einzigartig, muss ich sagen.
7: Ich hatte das für die Veranstaltung das erste Mal durchgeführt, da war sie sehr gut besucht, da haben sehr viele Weine und alles haben, ich bin einfach nur glücklich, dass ich so gut schaue.
0: Danach verändert sich langsam der Charakter des Festes. Aus der Vereinsmeile wird eine Sommerparty. Kevin Neon übernimmt am frühen Abend die Bühne und sorgt für Stimmung im Innenhof der Kreisverwaltung. Bevor weitergefeiert wird, rückt noch einmal das Engagement in der Region in den Mittelpunkt. Mit der Ehrennadel des Landes werden Menschen ausgezeichnet, die sich in besonderer Weise für Sachsen-Anhalt und seine Einwohner einsetzen. Den musikalischen Abschluss übernimmt schließlich die Liveband Seamless. Nach dem Vereins- und Familienprogramm am Tag wird im Innenhof am Abend gemeinsam gefeiert. Sport, Kunst, Kultur und soziales Engagement beim ersten Abi-Sommerzauber zeigt sich, wie unterschiedlich Vereinsarbeit im Landkreis aussehen kann. Und vielleicht hat der eine oder andere Besucher dabei nicht nur einen schönen Sommertag erlebt, sondern auch einen Verein entdeckt, bei dem er künftig selbst mitmachen möchte.

0: ein politischer Antrittsbesuch in Weißenburg-Gölzau. Dr. Johann Wadephul, der CDU-Bundesaußenminister, war zu Gast in der Stadt Südliches Anhalt. Am Mittwoch traf der Minister auf Vertreter aus Politik und Wirtschaft. Im Mittelpunkt des Austauschs standen aktuelle Fragen der Außen- und Sicherheitspolitik, internationale Krisen, aber auch politische Herausforderungen vor Ort. Der Besuch bot die Möglichkeit zum direkten Austausch und zu persönlichen Gesprächen mit den Menschen aus der Region.
1: Also wir haben ja extra heute hier den Termin gesucht bei einem mittelständischen Maschinenbauunternehmen, um über Probleme, aber auch über positive Dinge zu sprechen, die sich auch im Wirtschaftsraum abspielen. Aber wir wissen alle, unsere Wirtschaft ist im Moment auf einer Stagnationsebene und wir müssen ja versuchen, wieder Wachstum zu generieren. Von daher bin ich froh, dass wir uns heute mit mittelständischen Unternehmen hier getroffen haben, um den Weg nach vorne zu bezeugen, um Antworten zu finden, vielleicht auf die Energiekrise, auf die hohen Energiepreise, um zu wissen, wie lange müssen wir uns noch darauf einstellen oder gibt es schon Abhilfe, wie lange dauert das? Das sind ja die drängenden Fragen, die uns bewegen, weil wir unter den hohen Energiekosten hier im Land extrem leiden in Deutschland. Und hier war das Gespräch heute von daher schon sehr erquickend mit einem Problemlöser, wie Herr Wadephul als Außenminister unterwegs ist, der versucht natürlich unsere Wirtschaftsprodukte, unsere Produkte in der Welt zu verkaufen. Und dafür war dieses Gespräch heute nochmal wichtig.
0: Internationale Konflikte und die aktuelle Sicherheitslage beschäftigen zunehmend auch die Menschen in Deutschland. Kriege, politische Spannungen und Veränderungen in der internationalen Zusammenarbeit stellen die Politik vor neue Herausforderungen. Dabei ging es an diesem Tag auch um die Frage, wie Deutschland mit diesen Entwicklungen umgehen kann und welche Bedeutung sie für die Menschen vor Ort haben. Im Fokus standen an diesem Tag regionale Themen und Unternehmen. Eine der Firmen, die an diesem Tag Anlaufpunkt von Wadephul war, nutzte die Gelegenheit, Anliegen anzusprechen und mit den politischen Vertretern aus kommunaler, kreis- und bundespolitischer Ebene ins Gespräch zu kommen. Bei einem Unternehmensrundgang bekam der hohe Besuch auch KKA genauer vorgestellt. Das mittelständische Unternehmen ist seit 2011 im Großraum Leipzig ansässig. Qualität, Zuverlässigkeit und partnerschaftliche Zusammenarbeit, sowohl im Kundenkontakt als auch bei der Projektabwicklung, prägen das Wesen von KKA. Kleine Wefers Kunststoffanlagen sowie der weiteren Unternehmen und Partner der Unternehmensfamilie. Der Besuch zeigte dabei auch, dass internationale Politik und regionale Themen eng miteinander verbunden sind. Entscheidungen auf Bundesebene und Entwicklungen in anderen Teilen der Welt können auch direkte Auswirkungen auf die Region und das tägliche Leben der Menschen haben.
2: Also das ist eine tolle Region hier. Erstens finde ich schon mal landschaftlich wirklich toll hier, wenn man sieht die Felder hier, aber auch die Gemeinden und die Städte, einfach

0: Ein schönes Land hier, aber was ich hier gesehen habe, sind beeindruckende Unternehmen. Was hier produziert wird, wird in die ganze Welt vertrieben. Und das ist natürlich wirklich eindrucksvoll. Das kriegt man ja nur hin, wenn man technologisch spitzenmäßig ist und wenn man gute Qualität abliefert. Das heißt, hier sind Menschen, die wissen, was sie können, und die zu unterstützen und denen Chancen auf den Weltmärkten zu geben, das mache ich gerne zu meiner Aufgabe. Also sehr beeindruckend hier. Ich wünsche allen viel wirtschaftlichen Erfolg und hoffe, dass es gut vorangeht.
1: Da Wadephul an diesem Tag nicht als Außenminister, sondern als Bundestagsabgeordneter unterwegs war, hatte er mehr Zeit, um sich verschiedene Unternehmen der Region genauer anzuschauen und so auch Eindrücke mitzunehmen. Der Antrittsbesuch im Landkreis Anhalt-Bitterfeld stand damit ganz im Zeichen des Austausches.
2: Am 12. Mai 2016 besiegelten der Landkreis Anhalt-Bitterfeld und der polnische Landkreis Pschinna ihre Partnerschaft. Mehr als 10 Jahre später ist diese Verbindung noch immer lebendig. Und das wurde gefeiert. Auf dem Innenhof der Kreisverwaltung in Köthen fand am 28. August die große Jubiläumsveranstaltung statt.
3: Im Mai haben wir in Polen den offiziellen Festakt zum 10-jährigen Geburtstag erleben dürfen. Wir haben jetzt zur Geburtstagsfeier unsere Mitarbeitenden eingeladen. Wir haben die Partner eingeladen, die diese Partnerschaft mit Leben füllen. Beispielsweise den KUKK, der auch schon zur Gründung mit Partner war. Die werden Teil des Programms sein und auch Teil des Austausches. Es wird der Seniorenbeirat vor Ort sein. In jedem Jahr gibt es verschiedene Kooperationen mit unseren Auszubildenden, die nach Pschinna gehen und dort Pschinna besuchen. Auch dort wird es den Austausch geben und wir begrüßen, und da freuen wir uns wirklich sehr drüber, die größte Delegation, die wir je hier begrüßen durften.
2: Die Delegation war bunt gemischt. Mit dabei waren unter anderem die Landräte, die in den vergangenen 10 Jahren im Amt waren. Nach der Begrüßung um 19 Uhr blieb zunächst Zeit für ein herzliches Wiedersehen, bevor das abwechslungsreiche Programm startete. Den Auftakt machte der KUKK. Der örtliche Karnevalsverein zog über das festlich geschmückte Gelände und sorgte mit seinem Auftritt für Begeisterung. Auch die polnische Schülerband Rushed brachte die Gäste zum Mitmachen. Für eine besondere Überraschung sorgte dabei Landrat Gregor Schwanow, der selbst mit auf der Bühne stand.

0: Es wurde gemeinsam getanzt und gefeiert, ein sichtbares Zeichen für die Freundschaft, die in den vergangenen Jahren gewachsen ist. Doch damit war der Abend noch lange nicht vorbei.
1: Wir haben einen Film zusammengeschnitten über diese 10 Jahre. Wir werden Partner der 10 Jahre auf die Bühne bringen, um so die 10 Jahre tatsächlich Revue passieren zu lassen. Aber auch für das Vergnügen ist gesorgt. Um 22 Uhr, das weiß Herr Grabner noch nicht, Ihnen verrate ich das jetzt, gibt es als Tradition, wir zeigen mal, wie man in Deutschland Geburtstag feiert, also Kindergeburtstag feiert, und wir werden die beiden Landräte zum Eierlaufen und Sackhüpfen einladen. Und das stelle ich mir schon sehr lustig vor.
0: Partnerschaften zwischen Landkreisen finden im Alltag oft wenig öffentliche Aufmerksamkeit. Dabei schaffen sie Raum für Austausch zwischen Schulen, Verwaltungen, Vereinen und kulturellen Einrichtungen.
2: Die 10-jährige Partnerschaft mit dem Powiat Pszczyna in Polen, die lebt natürlich, die entwickelt sich weiter, ist gespickt von Besuchen, von gegenseitigen Austauschen, vom Lernen voneinander und miteinander in allen möglichen Bereichen, ob das im Kinder- und Jugendbereich ist, ob das im Seniorenbereich ist, im medizinischen Bereich. Wir hatten den Austausch mit unserem Krankenhaus und dem Krankenhaus in Pszczyna. Es gibt wirklich vielfältige Themen, die wir angehen, und von daher freuen wir uns auch morgen auf mal einen geselligen Austausch, wo es sicherlich auch wieder fachliche Themen gibt, beziehungsweise die nächsten fachlichen Themen festgesetzt werden und wo wir schauen, welche praktischen Umsetzungen können wir dann auch in der Zukunft tätigen.
0: Die Bedeutung der Partnerschaft reicht dabei weit zurück. Die Verbindung zwischen beiden Regionen hat historische Wurzeln, unter anderem im Fürstenhaus Anhalt-Pleß. Aus diesem gemeinsamen Fundament ist in den vergangenen 10 Jahren ein lebendiges Band zwischen den Menschen beider Landkreise entstanden. Und so wurde an diesem Abend nicht nur gefeiert, sondern auch zurückgeblickt.
1: Innerhalb der letzten 10 Jahre haben wir die Partnerschaft sehr thematisch gelebt. Das heißt, wir haben uns nicht nur zum Unterhalten und zum Kaffee trinken oder zum Feiern getroffen, sondern wir haben auch miteinander gearbeitet und haben so die Idee der Europäischen Union tatsächlich mit Leben gefüllt. Wir haben unterschiedliche Fachbereiche hier in der Landkreisverwaltung, die feste Partnerschaften mit dem Landkreis Pszczyna in Polen aufbereitet haben. Ich denke beispielsweise an den Fachbereich Kultur. Die hatten Künstler aus Pszczyna hier mit einer Bilderausstellung. Wir haben uns zum Thema Gesundheit ausgetauscht und haben bei unserem Besuch das Pszczyna Krankenhaus uns anschauen können und mit der Direktion über das Gesundheitswesen in Polen sprechen können. Das Thema Bildung und Seniorenarbeit, das treibt uns auch um. Es gibt sehr, sehr aktiven Seniorenbeirat beim Landkreis Anhalt-Bitterfeld, die auch jedes Jahr eine Delegation hin und auch wieder her schicken. Also es gibt auch viele gute Beispiele, die wir aus Polen mit hierher nehmen.
0: Für weitere Überraschungen sorgte der Landkreis mit besonderen Geschenken.
1: Wir haben uns überlegt, mit welchen Maßnahmen und Mitteln wir das Ganze tatsächlich emotional fassbar machen können, wie viel uns diese Partnerschaft bedeutet. Es gibt eine Broschüre über den Tourismus des Landkreises, das haben wir kurzerhand in Polnisch übersetzt, das werden wir als Geschenk überreichen. Es gibt eine Festzeitung, die für uns wichtigsten Momente der vergangenen 10 Jahre band. Wir sind auf die Idee gekommen, Partnerschaftsbier brauen zu lassen. Und sind hier eine Kooperation mit der Fachhochschule Köthen eingegangen. Und so gibt es Fachpartnerschaftsbier, was natürlich wir als Freibier ausreichen an dem Abend und als Gastgeschenk für unsere polnischen Partner in petto haben.
0: Am Ende klang der Abend gemütlich aus. Die Gäste erinnerten sich an gemeinsame Erlebnisse der vergangenen Jahre und blickten zugleich nach vorn. Denn die nächsten gemeinsamen Projekte sind bereits in Planung.
3: 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Am 13. September verwandelt sich die Dessauer Innenstadt wieder in eine Bühne für Laufbegeisterte aus der gesamten Region. Anhalt Sport lädt zum 27. Rathaus Center City Run ein und jeder kann mitmachen. Ab 10 Uhr geht es los und 4 unterschiedliche Läufe werden angeboten. Für jeden, der nicht selber mitmachen will, heißt es trotzdem vorbeikommen und die Läufer kräftig anfeuern.
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3: Vom 7. bis 13. September lädt die Stadt Bitterfeld-Wolfen zur Kunst- und Kulturwoche ein. Bereits zum 5. Mal rückt damit das kreative, kulturelle und künstlerische Leben der Stadt in den Mittelpunkt. Zahlreiche Veranstaltungsorte im Stadtgebiet werden in dieser Woche zu lebendigen Treffpunkten für Kultur und Gemeinschaft. Dabei geht es nicht nur um die Unterhaltung, sondern auch um Austausch, Teilhabe und das Sichtbarmachen der vielen Menschen, die das kulturelle Leben in Bitterfeld-Wolfen mit Herzblut gestalten. Endlich ist es soweit. Am Freitag, dem 28. August, wurde zur offiziellen Business-Eröffnung des Sporthaus 2.0 geladen. Das alte Gebäude wurde von außen sowie innen komplett überarbeitet und modernisiert. Und an diesem Abend konnte man die neu gestalteten Bereiche und die neuen Geräte ganz in Ruhe von nahem betrachten.
5: 2019 haben wir den Entschluss gefasst, diese Sporteinrichtung hier zu eröffnen und sind Jahr für Jahr Stück für Stück gewachsen. Das spiegelt sich nicht nur in der Fläche, sondern auch in der Etagen- und Mitgliederanzahl wieder. Wir sind in einem alten Industriegebäude ansässig, früher Getreidesilo für das Krepiner Reitgut, und sind jetzt vollständig auf 2000 Quadratmeter ausgebaut. Das heißt, die nächste Neueröffnung oder Vergrößerung findet nur im neuen Anbau statt. Aber jetzt geben wir uns erstmal mit dem zufrieden, was wir hier geschaffen haben. Also rein optisch war es ein Spagat, den alten Charme des Gebäudes zu erhalten, trotzdem mit einem modernen Look zu versehen. Und nach reichlicher Planung, Gesprächen mit Architekten, Brandschutz, mit dem allem, was dazugehört, ist uns, glaube ich, dieser Spagat gelungen. Es sieht aus wie ein neues Objekt, beziehungsweise haben wir dieses Industriegebäude in die Neuzeit versetzt. Das zu den rein optischen Sachen von außen. Von innen ist ganz, ganz viel passiert. Wir haben mit Abstand den größten Gerätepark hier in der Region, rein kraftsportspezifisch. Darüber hinaus haben wir uns in dem Bereich Gesundheit getraut und bieten jetzt diverse Gesundheitsanwendungen an, arbeiten mit Ärzten zusammen und. Das heißt, der Produktkatalog wurde deutlich breiter.
3: Über das Sporthaus 2.0 freuten sich nicht nur die Angestellten, sondern auch die regulären Besucher. Manche von ihnen trainieren hier schon seit dem Anfang des Performance und Recovery Centers. Andere erst seit ein paar Jahren. Aber egal mit wem man an diesem Abend geredet hat, man bekam nur eines zu hören und das war positives Feedback.
6: Seit 2020 sind wir schon Mitglied, also als das hier eröffnet wurde. Wir haben das also alles ein bisschen so miterlebt, wie sich das im Laufe der Zeit entwickelt hat. Und freuen uns natürlich, dass heute hier die Eröffnung 2.0 ist. Ja, sieht ja alles auch sehr toll aus. Ja, und wir werden natürlich, haben uns jedenfalls vorgenommen, auch wieder öfters trainieren. Ja, erstens, um die Räte natürlich auszuprobieren und natürlich auch für unseren Buddy was zu tun, genau.
7: Also ich bin seit 2 Jahren Mitglied im Sporthaus und ich gehe meistens so 3-mal die Woche, also Minimum. Und warum ich hier trainiere, ist einfach, weil es einfach einmalig ist. Es gibt es nirgendwo anders. Die Öffnungszeiten sind top. Man kann halt früh trainieren bis spät in den Abend. Und sind alle herzlich, alle liebevoll. Man fühlt sich einfach wohl, ja.
8: Ich trainiere seit den Anfangsstunden des Sportshauses hier. Durch die Freunde Glenn und Christian ist es natürlich logisch, dass ich als Bitterfelder auch hier trainiere. Es ist zwar relativ unregelmäßig, da ich nebenbei noch einen anderen Sport betreibe, aber wenn ich das mache, dann bin ich schon regelmäßig hier. Und jetzt aktuell ist es natürlich echt ein Aushängeschild. Dieses Fitnessstudio sucht seinesgleichen und es ist ja nicht nur ein Fitnessstudio, es ist ja auch mehr in die Richtung Gesundheit, Wohlfühlcharakter und das gibt es hier in der Art und in der Art und Weise und Form nicht noch einmal.
9: Auch der neue Hyrox-Bereich sorgte für Aufregung. Das Sporthaus 2.0 ist hier nämlich zertifizierter Hyrox-Partner. Und für diese Sportart steht den Gästen nun sogar ein ganzer Raum zur Verfügung. Charlotte Herwald gibt uns hier einen kleinen Einblick.
10: Also wir befinden uns hier im Sporthaus 2.0 in unserem Hyrox-Bereich. Hyrox, momentan die boomende Sportart auf Social Media in Real Life. Hyrox-Bereich sozusagen bei uns im Gym Extra-Trainingsbereich, wo man sich eben auf einen Hyrox-Wettkampf oder Race, wie man es nennt, vorbereiten kann. Es gibt einen Kurs innerhalb vom Hyrox-Bereich mit den verschiedenen Stationen. Geht los vom Schlittenziehen, Schlittenschieben bis zum Warball, was halt herkömmliche Gyms nicht haben. Wir haben darin einen kompletten Bereich nur zu diesem Thema.
9: Neben dem Hyrox-Bereich ist auch ein gesamter Raum befüllt mit neuen Gym 80-Geräten. Ein Raum also voller Goldstandard, natürlich auch in der passenden Farbe.
10: Jetzt stehen wir in unserem goldenen Gym 80-Bereich. Hier befinden sich unsere neuesten Geräte von

0: Gym 80 und diese Geräte sprechen eigentlich in ihrer goldenen Farbe für sich selbst.
1: Die Transformation von klassischem Fitnessstudio zum modernen Premium-Standort für Training, Gesundheit, Regeneration, Performance und Lifestyle ist deutlich sichtbar. Nach dem rigorosen Trainieren kann man sich dann im Recovery Hub einfinden. Ein sozialer Raum mit Kaffee- und Barbereich. Auch eine Sauna steht bei jeder Umkleide zur Verfügung. Außerdem, etwas exotischer, Lichttherapie mit UV oder Rotlicht oder sogar Sauerstofftherapie sowie professionelle Massageangebote.
2: Neu gemacht sind, wie Sie sagten, nicht nur Geräte, sondern wir haben Anwendungen wie Lymphdrainage, Rotlichttherapie, Sauerstofftherapie mit Massage, hier einzigartig in der Region. Da muss man schon eine Weile durch Deutschland fahren, um das nochmal so zu finden. Gastronomiestrecke ist neu und des Weiteren wurden die bereits vorhandenen Bereiche neu und neu gestaltet und logisch neu sortiert, sodass wir das Bestehende noch verbessert haben.
1: Gerade wenn es um Gastronomie geht, stellt man sich natürlich die Frage, wie das mit dem Sporthaus 2.0 zusammenpasst. Ganz einfach, das Menü wird im Sporthaus 2.0 gesund gehalten. Dementsprechend sucht das Performance und Recovery Center auch neues, geschultes und geeignetes Personal.
2: Wir haben 10 Vollzeitangestellte, bauen jetzt noch weiter aus, weil wir demnächst unsere Gastronomie hier eröffnen. Das heißt, gesundes Essen in einem Fitnessstudio oder wie wir uns jetzt bezeichnen möchten, Performance und Recovery Center. Das heißt, wir suchen dringend noch geschultes und geeignetes Personal. Und darüber hinaus arbeiten wir mit Dienstleistern zusammen, wie zum Beispiel mit unserer Doktorandin der Medizin Miriam.
1: Miriam Cassandra Hirschel ist im Sporthaus 2.0 Ärztin, Medical und Performance Coach und Doktorandin. Sie ist außerdem das Schlusssiegel des Abends mit einem Vortrag über Gesundheit, Langlebigkeit und Leistung.
3: Dass man glücklich ist und dass man sein Leben lebt, ist das Allerwichtigste. In unserer aktuellen Gesellschaft und Social Media vergleichen wir uns viel zu sehr. Es wird immer mehr. Ich weiß noch, ganz, ganz viele Mädchen vergleichen sich unglaublich mit anderen Influencern. Und das sieht man wirklich, es kommt immer mehr mit Essstörungen raus. Das heißt, man sollte wirklich wieder, braucht den Fokus mehr auf sich legen. Da haben Sie ganz recht. Also man soll auf jeden Fall glücklich, happy sein. Das ist ganz, ganz wichtig. Und das tun, was einen erfüllt. Es gibt natürlich immer mal wieder harte Zeiten. Dann sage ich immer, beißen, durchkämpfen, für das kämpfen, was dir wichtig ist, was du erreichen möchtest. Weil da musst du durch und dann bist du noch mal selbstsicher, weißt noch mehr, was du möchtest und am Ende wird immer alles gut.
1: Im Großen und Ganzen ist die offizielle Business-Eröffnung des Sporthauses 2.0 ein offensichtlicher Erfolg gewesen. Mit einer hohen Qualität und einem breit gefächerten Angebot sticht das Performance und Recovery Center als ein Juwel hinaus. Wer Interesse daran hat, seine Fitnessreise zu beginnen, kann dies an jedem Tag der Woche, egal ob Feiertag oder nicht, von 6 bis 24 Uhr im Sporthaus 2.0 endlich tun.
4: Ein Innenhof-Würzer Vereinsmeile. Bei der Premiere des Abi-Sommerzaubers öffnet die Kreisverwaltung in Köthen ihre Türen für Vereine, Initiativen und Besucher aus dem gesamten Landkreis Anhalt-Bitterfeld. Einen Tag lang soll hier vor allem sichtbar werden, wie vielfältig das ehrenamtliche Engagement im Landkreis ist. Und auch für Landrat Andy Grabner gibt es dabei offenbar noch einiges zu entdecken. Denn hinter manchen Ständen verbergen sich Angebote und Projekte, die selbst dem Chef der Kreisverwaltung bislang nicht unbedingt bekannt waren.
5: Genau, ich wusste zum Beispiel nicht, dass wir eine Wächterabteilung haben im Polizeistorverein Köthen. Das bauen wir neu. Und ansonsten ja, sind es ja so die Bekannten. Ob das die Handballer sind, ob das die Basketballer sind. Ich muss sagen, war wirklich sehr gut zu sehen.
4: Einer dieser Vereine ist der WSV Friedersdorf. Bekannt ist er unter anderem durch seine Drachenbootveranstaltungen am Mulde-Stausee. Einige davon locken mehrere hundert Teilnehmer in die Region. Doch damit das auch künftig funktioniert, spielt vor allem die Nachwuchsarbeit eine wichtige Rolle.
6: Also wir sind der WSC Friedersdorf, wir haben 220 Mitglieder in 4 Abteilungen, Wasserwandern, Segeln, Kanu, Rennsport und Drachenboot. Und wir machen im Sommer 2 große Veranstaltungen, einmal die Muldestausregatta mit 600 Teilnehmern und dann das Drachenbootfest mit ca. 800 teilnehmenden Sportlern.
4: Und wer einen Sportverein

0: Bitterfeld und wo besteht noch Nachholbedarf?
1: Ich glaube, hier geht halt manchmal noch was, vor allem Kunstlehrerinnen fehlen zum Teil, Kunstunterricht fällt aus. Wir können dafür natürlich kein Ersatz sein, aber wir wollen irgendwie versuchen, Kunst zu stärken in der Region. Und deshalb, wir kommen mit Mitgliedern, also wirklich mit auch bekannten Künstlerinnen in die Region und wollen irgendwie die Freude und die Lust an der Kunst stärken.
0: Wie niedrig die Schwelle zur Kunst sein kann, zeigt gleich die nächste Station. Künstlerin und Kuratorin Christiane Petersmann hat ein überdimensionales Scrabble-Spiel mitgebracht. Hier darf nicht nur betrachtet, sondern ausprobiert und gemeinsam gespielt werden.
2: Wir laden Passantinnen, die Leute, die hier am Fest sind, am Festival sind, ein, Kinder und Erwachsene Worte zu schreiben, Buchstaben zu malen und damit auf diese große Leinwand Worte zu kleben zum Thema Glück.
0: Ein paar Meter weiter geht es um ein Material, das eng mit der Geschichte der Region Bitterfeld verbunden ist. Bernstein. Der Förderverein präsentiert verschiedene Stücke und vermittelt Wissen über den besonderen Fundstoff.
3: Wir sind heute hier mit unseren Vereinsmitgliedern, stellen also hauptsächlich ist eigentlich der Bernstein, der in Bitterfeld mal gefunden wurde. Wir stellen hier ein paar Proben aus. Zur Erläuterung für die Kinder, für unsere Zuschauer im Prinzip, die es alle interessiert, die Inklusen, die da vorhanden sind. Und am beliebtesten ist natürlich das Bernstein-Schleifen für die Kinder. Die freuen sich dann, wenn sie das machen wir.
0: Zurück zum Sport. Die HG 85 Köthen nutzt den Sommerzauber ebenfalls, um auf sich aufmerksam zu machen.
4: So einen schönen Sport zu präsentieren und den Kindern zeigen zu können, wie toll der Sport ist und was sie alles machen können bei uns in der Halle und allem Möglichen.
0: Und schon wieder wird aus Berichterstattung sportlicher Einsatz. Unser Redakteur muss zum Handballführerschein antreten. Geschicklichkeit, Ballkontrolle und Treffsicherheit sind gefragt. Das Ergebnis kann sich offenbar sehen lassen.
5: So, und das heißt, was habe ich jetzt gewonnen?
4: Ja, du hast jetzt sozusagen, du hast uns gezeigt, wie gut du bist und jetzt würdest du sozusagen eingeladen werden zum Probetraining.
5: Okay, also hätte ich das Zeug dafür, ja?
4: Ja, hättest du.
5: Ah, wunderbar, na dann. Cool.
0: Die 5 Stationen zeigen dabei nur einen Ausschnitt. Über den gesamten Innenhof verteilt können Besucher selbst aktiv werden. Insektenhotels bauen, beim Fußball-Dart zielen, Quizfragen beantworten oder sich in Fechten ausprobieren. Der Sommerzauber soll damit nicht nur zeigen, welche Vereine es gibt, sondern möglichst direkt neugierig auf deren Arbeit machen. Und während die Erwachsenen mit den Vereinen ins Gespräch kommen, gibt es für die jüngsten Gäste ein eigenes Programm. Auch auf der Bühne stehen die Kinder zeitweise im Mittelpunkt. Das Kinder- und Jugendballett ist dabei. Später sorgen Anna und Elsa für märchenhaften Besuch. Musikalisch und kulturell läuft das Programm bereits seit dem Vormittag. Von der Jazzband der Musikschule über die Schülerband Rush bis zu Tanz und regionalen Künstlern wechseln sich zahlreiche Gruppen auf der Bühne ab. Nach einem langen Tag mit Vereinen, Gesprächen und zahlreichen Mitmachaktionen zieht Landrat Enni Grabner am frühen Abend Bilanz.
6: Ja, als vorweggenommenes Fazit, es war einfach wundervoll, es war toll, einzigartig, muss ich sagen.
7: Ich sagte, dass wir die Veranstaltung das erste Mal durchgeführt haben. War sie sehr gut besucht, wir haben sehr viel geweint. Alles haben, ich bin einfach nur glücklich, dass so gut schaut.
0: Danach verändert sich langsam der Charakter des Festes. Aus der Vereinsmeile wird eine Sommerparty. Kevin Neon übernimmt am frühen Abend die Bühne und sorgt für Stimmung im Innenhof der Kreisverwaltung. Bevor weitergefeiert wird, rückt noch einmal das Engagement in der Region in den Mittelpunkt. Mit der Ehrennadel des Landes werden Menschen ausgezeichnet, die sich in besonderer Weise für Sachsen-Anhalt und seine Einwohner einsetzen. Den musikalischen Abschluss übernimmt schließlich die Liveband Seamless. Nach dem Vereins- und Familienprogramm am Tag wird im Innenhof am Abend gemeinsam gefeiert. Sport, Kunst, Kultur und soziales Engagement beim ersten Abi-Sommerzauber zeigt sich, wie unterschiedlich Vereinsarbeit im Landkreis aussehen kann. Und vielleicht hat der eine oder andere Besucher dabei nicht nur einen schönen Sommertag erlebt, sondern auch einen Verein entdeckt, bei dem er künftig selbst mitmachen möchte.

0: Ein politischer Antrittsbesuch in Weißenkölzau. Dr. Johann Wadephul, der CDU-Bundesaußenminister, war zu Gast in der Stadt Südliches Anhalt. Am Mittwoch traf der Minister auf Vertreter aus Politik und Wirtschaft. Im Mittelpunkt des Austauschs standen aktuelle Fragen der Außen- und Sicherheitspolitik, internationale Krisen, aber auch politische Herausforderungen vor Ort. Der Besuch bot die Möglichkeit zum direkten Austausch und zu persönlichen Gesprächen mit den Menschen aus der Region.
1: Also wir haben ja extra heute hier den Termin gesucht bei einem mittelständischen Maschinenbauunternehmen, um über Probleme, aber auch über positive Dinge zu sprechen, die sich auch im Wirtschaftsraum abspielen. Aber wir wissen alle, unsere Wirtschaft ist im Moment auf einer Stagnationsebene und wir müssen ja versuchen, wieder Wachstum zu generieren. Von daher bin ich froh, dass wir uns heute mit mittelständischen Unternehmen hier getroffen haben, um den Weg nach vorne zu bezeugen, um Antworten zu finden, vielleicht auf die Energiekrise, auf die hohen Energiepreise, um zu wissen, wie lange müssen wir uns noch darauf einstellen oder gibt es schon Abhilfe, wie lange dauert das? Das sind ja die drängenden Fragen, die uns bewegen, weil wir unter den hohen Energiekosten hier im Land extrem leiden in Deutschland. Und hier war das Gespräch heute von daher schon sehr erquickend mit einem Problemlöser, wie Herr Wadephul als Außenminister unterwegs ist, der versucht natürlich unsere Wirtschaftsprodukte, unsere Produkte in der Welt zu verkaufen. Und dafür war dieses Gespräch heute nochmal wichtig.
0: Internationale Konflikte und die aktuelle Sicherheitslage beschäftigen zunehmend auch die Menschen in Deutschland. Kriege, politische Spannungen und Veränderungen in der internationalen Zusammenarbeit stellen die Politik vor neue Herausforderungen. Dabei ging es an diesem Tag auch um die Frage, wie Deutschland mit diesen Entwicklungen umgehen kann und welche Bedeutung sie für die Menschen vor Ort haben. Im Fokus standen an diesem Tag regionale Themen und Unternehmen. Eine der Firmen, die an diesem Tag Anlaufpunkt von Wadephul war, nutzte die Gelegenheit, Anliegen anzusprechen, um mit den politischen Vertretern aus kommunaler, kreis- und bundespolitischer Ebene ins Gespräch zu kommen. Bei einem Unternehmensrundgang bekam der hohe Besuch auch KKA genauer vorgestellt. Das mittelständische Unternehmen ist seit 2011 im Großraum Leipzig ansässig. Qualität, Zuverlässigkeit und partnerschaftliche Zusammenarbeit, sowohl im Kundenkontakt als auch bei der Projektabwicklung, prägen das Wesen von KKA. Kleine Wefers Kunststoffanlagen sowie der weiteren Unternehmen und Partner der Unternehmensfamilie. Der Besuch zeigte dabei auch, dass internationale Politik und regionale Themen eng miteinander verbunden sind. Entscheidungen auf Bundesebene und Entwicklungen in anderen Teilen der Welt können auch direkte Auswirkungen auf die Region und das tägliche Leben der Menschen haben.
2: Also das ist eine tolle Region hier. Erstens finde ich schon mal landschaftlich wirklich toll hier, wenn man sieht die Felder hier, aber auch die Gemeinden und die Städte. Einfach ein schönes Land hier. Aber was ich hier gesehen habe, sind beeindruckende Unternehmen. Was hier produziert wird, wird in die ganze Welt vertrieben. Und das ist natürlich wirklich eindrucksvoll. Das kriegt man ja nur hin, wenn man technologisch spitzenmäßig ist und wenn man gute Qualität abliefert. Das heißt, hier sind Menschen, die wissen, was sie können. Und die zu unterstützen und denen Chancen auf den Weltmärkten zu geben, das mache ich gerne zu meiner Aufgabe. Also sehr beeindruckend hier. Ich wünsche allen viel wirtschaftlichen Erfolg und hoffe, dass es gut vorangeht.
0: Da Wadephul an diesem Tag nicht als Außenminister, sondern als Bundestagsabgeordneter unterwegs war,

0: hatte er mehr Zeit, um sich verschiedene Unternehmen der Region genauer anzuschauen und so auch Eindrücke mitzunehmen. Der Antrittsbesuch im Landkreis Anhalt-Bitterfeld stand damit ganz im Zeichen des Austausches.
1: Am 12. Mai 2016 besiegelten der Landkreis Anhalt-Bitterfeld und der polnische Landkreis Pschinna ihre Partnerschaft. Mehr als 10 Jahre später ist diese Verbindung noch immer lebendig. Und das wurde gefeiert. Auf dem Innenhof der Kreisverwaltung in Köthen fand am 28. August die große Jubiläumsveranstaltung statt.
2: Im Mai haben wir in Polen den offiziellen Festakt zum 10-jährigen Geburtstag erleben dürfen. Wir haben jetzt zur Geburtstagsfeier unsere Mitarbeitenden eingeladen. Wir haben die Partner eingeladen, die diese Partnerschaft mit Leben füllen. Beispielsweise den KKK, der auch schon zur Gründung mit Partner war. Die werden Teil des Programms sein und auch Teil des Austausches. Es wird der Seniorenbeirat vor Ort sein. In jedem Jahr gibt es verschiedene Kooperationen mit unseren Auszubildenden, die nach Pschinna gehen und dort Pschinna besuchen. Auch dort wird es den Austausch geben und wir begrüßen, und da freuen wir uns wirklich sehr drüber, die größte Delegation, die wir je hier begrüßen durften.
1: Die Delegation war bunt gemischt. Mit dabei waren unter anderem die Landräte, die in den vergangenen 10 Jahren im Amt waren. Nach der Begrüßung um 19 Uhr blieb zunächst Zeit für ein herzliches Wiedersehen, bevor das abwechslungsreiche Programm startete. Den Auftakt machte der KKK. Der örtliche Karnevalsverein zog über das festlich geschmückte Gelände und sorgte mit seinem Auftritt für Begeisterung. Auch die polnische Schülerband Rushed brachte die Gäste zum Mitmachen. Für eine besondere Überraschung sorgte dabei Landrat Gregor Schwanow, der selbst mit auf der Bühne stand.

0: Es wurde gemeinsam getanzt und gefeiert, ein sichtbares Zeichen für die Freundschaft, die in den vergangenen Jahren gewachsen ist. Doch damit war der Abend noch lange nicht vorbei.
1: Wir haben einen Film zusammengeschnitten über diese 10 Jahre. Wir werden Partner der 10 Jahre auf die Bühne bringen, um so die 10 Jahre tatsächlich Revue passieren zu lassen. Aber auch für das Vergnügen ist gesorgt. Um 22 Uhr, das weiß Herr Grabner noch nicht, Ihnen verrate ich das jetzt, gibt es als Tradition, wir zeigen mal, wie man in Deutschland Geburtstag feiert, also Kindergeburtstag feiert, und wir werden die beiden Landräte zum Eierlaufen und Sackhüpfen einladen. Und das stelle ich mir schon sehr lustig vor.
0: Partnerschaften zwischen Landkreisen finden im Alltag oft wenig öffentliche Aufmerksamkeit. Dabei schaffen sie Raum für Austausch zwischen Schulen, Verwaltungen, Vereinen und kulturellen Einrichtungen.
2: Die 10-jährige Partnerschaft mit dem Powiat Pszczyna in Polen, die lebt natürlich, die entwickelt sich weiter, ist gespickt von Besuchen, von gegenseitigen Austauschen, vom Lernen voneinander und miteinander in allen möglichen Bereichen, ob das im Kinder- und Jugendbereich ist, ob das im Seniorenbereich ist, im medizinischen Bereich. Wir hatten den Austausch mit unserem Krankenhaus und dem Krankenhaus in Pszczyna. Es gibt wirklich vielfältige Themen, die wir angehen, und von daher freuen wir uns auch morgen auf mal einen geselligen Austausch, wo es sicherlich auch wieder fachliche Themen gibt, beziehungsweise die nächsten fachlichen Themen festgesetzt werden und wo wir schauen, welche praktischen Umsetzungen können wir dann auch in der Zukunft tätigen.
0: Die Bedeutung der Partnerschaft reicht dabei weit zurück. Die Verbindung zwischen beiden Regionen hat historische Wurzeln, unter anderem im Fürstenhaus Anhalt-Pless. Aus diesem gemeinsamen Fundament ist in den vergangenen 10 Jahren ein lebendiges Band zwischen den Menschen beider Landkreise entstanden. Und so wurde an diesem Abend nicht nur gefeiert, sondern auch zurückgeblickt.
1: Innerhalb der letzten 10 Jahre haben wir die Partnerschaft sehr thematisch gelebt. Das heißt, wir haben uns nicht nur zum Unterhalten und zum Kaffee trinken oder zum Feiern getroffen, sondern wir haben auch miteinander gearbeitet und haben so die Idee der Europäischen Union tatsächlich mit Leben gefüllt. Wir haben unterschiedliche Fachbereiche hier in der Landkreisverwaltung, die feste Partnerschaften mit dem Landkreis Pszczyna in Polen aufbereitet haben. Ich denke da beispielsweise an den Fachbereich Kultur. Die hatten Künstler aus Pszczyna hier mit einer Bilderausstellung. Wir haben uns zum Thema Gesundheit ausgetauscht und haben bei unserem Besuch das Pszczyna Krankenhaus uns anschauen können und mit der Direktion über das Gesundheitswesen in Polen sprechen können. Das Thema Bildung und Seniorenarbeit, das treibt uns auch um. Es gibt sehr, sehr aktiven Seniorenbeirat beim Landkreis Anhalt-Bitterfeld, die auch jedes Jahr eine Delegation hin und auch wieder her schicken. Also es gibt auch viele gute Beispiele, die wir aus Polen mit hierher nehmen.
0: Für weitere Überraschungen sorgte der Landkreis mit besonderen Geschenken.
1: Wir haben uns überlegt, mit welchen Maßnahmen und Mitteln wir das Ganze tatsächlich emotional fassbar machen können, wie viel uns diese Partnerschaft bedeutet. Es gibt eine Broschüre über den Tourismus des Landkreises, das haben wir kurzerhand in Polnisch übersetzt, das werden wir als Geschenk überreichen. Es gibt eine Festzeitung, die für uns wichtigsten Momente der vergangenen 10 Jahre band. Und wir sind auf die Idee gekommen, Partnerschaftsbier brauen zu lassen. Und sind hier eine Kooperation mit der Fachhochschule Köthen eingegangen. Und so gibt es Fachpartnerschaftsbier, was natürlich wir als Freibier ausreichen an dem Abend und als Gastgeschenk für unsere polnischen Partner in petto haben.
0: Am Ende klang der Abend gemütlich aus. Die Gäste erinnerten sich an gemeinsame Erlebnisse der vergangenen Jahre und blickten zugleich nach vorn. Denn die nächsten gemeinsamen Projekte sind bereits in Planung.
3: 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Am 13. September verwandelt sich die Dessauer Innenstadt wieder in eine Bühne für Laufbegeisterte aus der gesamten Region. Anhalt Sport lädt zum 27. Rathaus Center City Run ein und jeder kann mitmachen. Ab 10 Uhr geht es los und 4 unterschiedliche Läufe werden angeboten. Für jeden, der nicht selber mitmachen will, heißt es trotzdem vorbeikommen und die Läufer kräftig anfeuern.
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3: Vom 7. bis 13. September lädt die Stadt Bitterfeld-Wolfen zur Kunst- und Kulturwoche ein. Bereits zum 5. Mal rückt damit das kreative, kulturelle und künstlerische Leben der Stadt in den Mittelpunkt. Zahlreiche Veranstaltungsorte im Stadtgebiet werden in dieser Woche zu lebendigen Treffpunkten für Kultur und Gemeinschaft. Dabei geht es nicht nur um die Unterhaltung, sondern auch um Austausch, Teilhabe und das Sichtbarmachen der vielen Menschen, die das kulturelle Leben in Bitterfeld-Wolfen mit Herzblut gestalten. Endlich ist es soweit. Am Freitag, dem 28. August, wurde zur offiziellen Business-Eröffnung des Sporthaus 2.0 geladen. Das alte Gebäude wurde von außen sowie innen komplett überarbeitet und modernisiert. Und an diesem Abend konnte man die neu gestalteten Bereiche und die neuen Geräte ganz in Ruhe von nahem betrachten.
5: 2019 haben wir den Entschluss gefasst, diese Sporteinrichtung hier

0: eröffnen und sind Jahr für Jahr Stück für Stück gewachsen. Das spiegelt sich nicht nur in der Fläche, sondern auch in der Etagen- und Mitgliederanzahl wieder. Wir sind in einem alten Industriegebäude ansässig, früher Getreidesilo für das Krippiner Reitgut und sind jetzt vollständig auf 2000 Quadratmeter ausgebaut. Das heißt, die nächste Neueröffnung oder Vergrößerung findet nur im neuen Anbau statt. Aber jetzt geben wir uns erstmal mit dem zufrieden, was wir hier geschaffen haben. Also rein optisch war es ein Spagat, den alten Charme des Gebäudes zu erhalten, trotzdem mit einem modernen Look zu versehen. Und nach reichlicher Planung, Gesprächen mit Architekten, Brandschutz, mit dem allem, was dazugehört, ist uns, glaube ich, dieser Spagat gelungen. Es sieht aus wie ein neues Objekt, beziehungsweise haben wir dieses Industriegebäude in die Neuzeit versetzt. Das zu den rein optischen Sachen von außen. Von innen ist ganz, ganz viel passiert. Wir haben mit Abstand den größten Gerätepark hier in der Region, rein kraftsportspezifisch. Darüber hinaus haben wir uns in dem Bereich Gesundheit getraut und bieten jetzt diverse Gesundheitsanwendungen an, arbeiten mit Ärzten zusammen und, und. Das heißt, der Produktkatalog wurde deutlich breiter.
1: Über das Sporthaus 2.0 freuten sich nicht nur die Angestellten, sondern auch die regulären Besucher. Manche von ihnen trainieren hier schon seit dem Anfang des Performance und Recovery Centers. Andere erst seit ein paar Jahren. Aber egal mit wem man an diesem Abend geredet hat, man bekam nur eines zu hören und das war positives Feedback.
2: Seit 2020 sind wir schon Mitglied, also als das hier eröffnet wurde. Wir haben das also alles ein bisschen so miterlebt, wie sich das im Laufe der Zeit entwickelt hat. Und freuen uns natürlich, dass heute hier die Eröffnung 2.0 ist. Ja, sieht ja alles auch sehr toll aus. Ja, und wir werden natürlich, haben wir uns jedenfalls vorgenommen, auch wieder öfters trainieren. Ja, erstens, um die Räte natürlich auszuprobieren und natürlich auch für unseren Buddy was zu tun. Genau.
3: Also ich bin seit 2 Jahren Mitglied im Sportshaus und ich gehe meistens so 3-mal die Woche, also Minimum. Und warum ich hier trainiere, ist einfach, weil es einfach einmalig ist. Es gibt es nirgendwo anders. Die Öffnungszeiten sind top. Man kann halt früh trainieren bis spät in den Abend. Und sind alle herzlich, alle liebevoll. Man fühlt sich einfach wohl, ja.
4: Ich trainiere seit den Anfangsstunden des Sportshauses hier. Durch die Freunde Glenn und Christian ist es natürlich logisch, dass ich als Bitterfelder auch hier trainiere. Es ist zwar relativ unregelmäßig, da ich nebenbei noch einen anderen Sport betreibe, aber wenn ich das mache, dann bin ich schon regelmäßig hier. Und jetzt aktuell ist es natürlich echt ein Aushängeschild. Dieses Fitnessstudio sucht seinesgleichen und es ist ja nicht nur ein Fitnessstudio, es ist ja auch mehr in die Richtung Gesundheit, Wohlfühlcharakter und das gibt es hier in der Art und in der Art und Weise und Form nicht noch einmal.
1: Auch der neue Hyrox-Bereich sorgte für Aufregung. Das Sporthaus 2.0 ist hier nämlich zertifizierter Hyrox-Partner und für diese Sportart steht den Gästen nun sogar ein ganzer Raum zur Verfügung. Charlotte Herwald gibt uns hier einen kleinen Einblick.
5: Also wir befinden uns hier im Sportshaus 2.0 in unserem Hyrox-Bereich. Hyrox, momentan die boomende Sportart auf Social Media in Real Life. Hyrox-Bereich sozusagen bei uns im Gym Extra-Trainingsbereich, wo man sich eben auf einen Hyrox-Wettkampf oder Race, wie man es nennt, vorbereiten kann. Es gibt einen Kurs innerhalb vom Hyrox-Bereich mit den verschiedenen Stationen. Geht los vom Schlittenziehen, Schlittenschieben bis zum Warball, was halt herkömmliche Gyms nicht haben. Wir haben darin einen kompletten Bereich nur zu diesem Thema.
1: Neben dem Hyrox-Bereich ist auch ein gesamter Raum befüllt mit 9 Gym 80-Geräten. Ein Raum also voller Goldstandard, natürlich auch in der passenden Farbe.
5: Jetzt stehen wir in unserem goldenen Gym 80-Bereich. Hier befinden sich unsere neuesten Geräte von Gym 80 und diese Geräte sprechen eigentlich in ihrer goldenen Farbe für sich selbst.
1: Die Transformation von klassischem Fitnessstudio zum modernen Premium-Standort für Training, Gesundheit, Regeneration, Performance und Lifestyle ist deutlich sichtbar. Nach dem rigorosen Trainieren kann man sich dann im Recovery Hub einfinden. Ein sozialer Raum mit Kaffee- und Barbereich. Auch eine Sauna steht bei jeder Umkleide zur Verfügung. Außerdem, etwas exotischer, Lichttherapie mit UV oder Rotlicht oder sogar Sauerstofftherapie sowie professionelle Massageangebote.
0: neu gemacht,

0: sind, wie Sie sagten, nicht nur Geräte, sondern wir haben Anwendungen wie Lymphdrainage, Rotlichttherapie, Sauerstofftherapie mit Massage hier einzigartig in der Region. Da muss man schon eine Weile durch Deutschland fahren, um das nochmal so zu finden. Gastronomiestrecke ist neu und des Weiteren wurden die bereits vorhandenen Bereiche neu und neu gestaltet und logisch neu sortiert, sodass wir das Bestehende noch verbessert haben.
1: Gerade wenn es um Gastronomie geht, stellt man sich natürlich die Frage, wie das mit dem Sporthaus 2.0 zusammenpasst. Ganz einfach, das Menü wird im Sporthaus 2.0 gesund gehalten. Dementsprechend sucht das Performance und Recovery Center auch neues, geschultes und geeignetes Personal.
0: Wir haben 10 Vollzeitangestellte, bauen jetzt noch weiter aus, weil wir demnächst unsere Gastronomie hier eröffnen, das heißt gesundes Essen in einem Fitnessstudio oder wie wir uns jetzt bezeichnen möchten, Performance und Recovery Center. Das heißt, wir suchen dringend noch geschultes und geeignetes Personal. Und darüber hinaus arbeiten wir mit Dienstleistern zusammen, wie zum Beispiel mit unserer Doktorandin der Medizin Miriam.
1: Miriam Cassandra Hirschel ist im Sporthaus 2.0 Ärztin, Medical und Performance Coach und Doktorandin. Sie ist außerdem das Schlusssiegel des Abends mit einem Vortrag über Gesundheit, Langlebigkeit und Leistung.
2: Dass man glücklich ist und dass man sein Leben lebt, ist das Allerwichtigste. In unserer aktuellen Gesellschaft und Social Media vergleichen wir uns viel zu sehr. Das wird immer mehr. Ich weiß noch, ganz, ganz viele Mädchen vergleichen sich unglaublich mit anderen Influencern. Und das sieht man wirklich, es kommt immer mehr mit Essstörungen raus. Das heißt, man sollte wirklich wieder doch den Fokus mehr auf sich legen. Da haben Sie ganz recht. Also man soll auf jeden Fall glücklich, happy sein. Das ist ganz, ganz wichtig. Und das tun, was einen erfüllt. Es gibt natürlich immer mal wieder harte Zeiten. Dann sage ich immer, beißen, durchkämpfen, für das kämpfen, was dir wichtig ist, was du erreichen möchtest. Weil da musst du durch und dann bist du noch mal selbstsicher, weißt noch mehr, was du möchtest und am Ende wird immer alles gut.
1: Im Großen und Ganzen ist die offizielle Business-Eröffnung des Sporthauses 2.0 ein offensichtlicher Erfolg gewesen. Mit einer hohen Qualität und einem breit gefächerten Angebot sticht das Performance und Recovery Center als ein Juwel hinaus. Wer Interesse daran hat, seine Fitnessreise zu beginnen, kann dies an jedem Tag der Woche, egal ob Feiertag oder nicht, von 6 bis 24 Uhr im Sporthaus 2.0 endlich tun.
3: Ein Innenhof-Würzer Vereinsmeile. Bei der Premiere des Abi-Sommerzaubers öffnet die Kreisverwaltung in Köthen ihre Türen für Vereine, Initiativen und Besucher aus dem gesamten Landkreis Anhalt-Bitterfeld. Einen Tag lang soll hier vor allem sichtbar werden, wie vielfältig das ehrenamtliche Engagement im Landkreis ist. Und auch für Landrat Enni Grabner gibt es dabei offenbar noch einiges zu entdecken. Denn hinter manchen Ständen verbergen sich Angebote und Projekte, die selbst dem Chef der Kreisverwaltung bislang nicht unbedingt bekannt waren.
4: Genau, ich wusste zum Beispiel nicht, dass wir eine Wächterabteilung haben im Polizeistoffverein Köthen. Das bauen wir neu. Und ansonsten, ja, das ist ja so die Bekannten. Ob das die Handballer sind, ob das die Basketballer sind. Ich muss sagen, war wirklich sehr gut zu sehen.
3: Einer dieser Vereine ist der WSV Friedersdorf. Bekannt ist er unter anderem durch seine Drachenbootveranstaltungen am Mulde-Stausee. Einige davon locken mehrere hundert Teilnehmer in die Region. Doch damit das auch künftig funktioniert, spielt vor allem die Nachwuchsarbeit eine wichtige Rolle.
5: Also wir sind der WSC Friedersdorf, wir haben 220 Mitglieder in 4 Abteilungen, Wasserwandern, Segeln, Kanu, Rennsport und Drachenboot. Und wir machen im Sommer 2 große Veranstaltungen, einmal die Mulde-Staus-Regatta mit 600 Teilnehmern und dann das Drachenbootfest mit ca. 800 teilnehmenden Sportlern.
3: Und wer einen Sportverein besucht, darf natürlich nicht nur zuschauen. Unser Team muss selbst dran. Auf dem Rudergerät geht es zwar keinen Meter über den Mulde-Stausee, anstrengen wird es trotzdem. Immerhin, nach Einschätzung des Vereins schlägt sich unser Kollege ganz wacker. Doch Ehrenamt und gesellschaftliches Engagement bestehen nicht nur aus Sport. Ellen Günther von der Akademie der Künste Berlin beschäftigt sich mit kultureller Vermittlung. Ihr Ziel? Kunst und Bildung auch außerhalb der großen Kulturzentren stärker zu den Menschen zu bringen. Wie gut gelingt das bereits in Anhalt-Bitterfeld und wo besteht noch Nachholbedarf?
6: Ich glaube, hier geht halt manchmal noch was, vor allem Kunstlehrerinnen fehlen zum Teil, Kunstunterricht fällt aus. Wir können dafür natürlich kein Ersatz sein, aber wir wollen irgendwie versuchen, Kunst zu stärken in der Region. Und deshalb, wir kommen mit Mitgliedern, also wirklich mit auch bekannten Künstlerinnen in die Region und wollen irgendwie die Freude und die Lust an der Kunst stärken.
3: Wie niedrig die Schwelle zur Kunst sein kann, zeigt gleich die nächste Station. Künstlerin und Kuratorin Christiane Petersmann hat ein überdimensionales Scrabble-Spiel mitgebracht. Hier darf nicht nur betrachtet, sondern ausprobiert und gemeinsam gespielt werden.
7: Wir laden Passantinnen, die Leute, die hier am Festival sind, ein, Kinder und Erwachsene Worte zu schreiben, Buchstaben zu malen und damit auf diese große Leinwand Worte zu kleben zum Thema Glück.
3: Ein paar Meter weiter geht es um ein Material, das eng mit der Geschichte der Region Bitterfeld verbunden ist. Bernstein. Der Förderverein präsentiert verschiedene Stücke und vermittelt Wissen über den besonderen Fundstoff.
8: Wir sind heute hier mit unseren Vereinsmitgliedern. Wir stellen unser Hauptthema ist eigentlich der Bernstein, der in Bitterfeld mal gefunden wurde. Wir stellen hier ein paar Proben aus. Zur Erläuterung für die Kinder, für unsere Zuschauer im Prinzip, die es interessiert, die in Glühlieder-Fan sind. Und am beliebtesten ist natürlich das Bernstein-Schleifen für die Kinder. Die freuen sich dann, wenn sie das machen wir.
3: Zurück zum Sport. Die HG 85 Köthen nutzt den Sommerzauber ebenfalls, um auf sich aufmerksam zu machen.
9: So einen schönen Sport zu präsentieren und den Kindern zeigen zu können, wie toll der Sport ist und was sie alles machen können bei uns in der Halle und allem Möglichen.
3: Und schon wieder wird aus Berichterstattung sportlicher Einsatz. Unser Redakteur muss zum Handballführerschein antreten. Geschicklichkeit, Ballkontrolle und Treffsicherheit sind gefragt. Das Ergebnis kann sich offenbar sehen lassen.
10: So, und das heißt, was habe ich jetzt gewonnen?
9: Ja, du hast jetzt sozusagen, du hast uns gezeigt, wie gut du bist und jetzt würdest du sozusagen eingeladen werden zum Probetraining.
10: Okay, also hätte ich das Zeug dafür, ja?
9: Ja, hättest du.
10: Ah, wunderbar, na dann. Cool.
3: Die fünf Stationen zeigen dabei nur einen Ausschnitt. Über den gesamten Innenhof verteilt können Besucher selbst aktiv werden. Insektenhotels bauen, beim Fußball-Dart zielen, Quizfragen beantworten oder sich in Fechten ausprobieren. Der Sommerzauber soll damit nicht nur zeigen, welche Vereine es gibt, sondern möglichst direkt neugierig auf deren Arbeit machen. Und während die Erwachsenen mit den Vereinen ins Gespräch kommen, gibt es für die jüngsten Gäste ein eigenes Programm. Auch auf der Bühne stehen die Kinder zeitweise im Mittelpunkt. Das Kinder- und Jugendballett ist dabei. Später sorgen Anna und Elsa für märchenhaften Besuch. Musikalisch und kulturell läuft das Programm bereits seit dem Vormittag. Von der Jazzband der Musikschule über die Schülerband Washed bis zu Tanz und regionalen Künstlern wechseln sich zahlreiche Gruppen auf der Bühne ab. Nach einem langen Tag mit Vereinen, Gesprächen und zahlreichen Mitmachaktionen zieht Landrat Enni Grabner am frühen Abend Bilanz.
4: Ja, als vorweggenommenes Fazit, es war einfach wundervoll, es war toll, einzigartig, muss ich sagen. Ich sagte, dass wir die Veranstaltung das erste Mal durchgeführt haben. War sie sehr gut besucht, da haben sehr viele Weine und alles haben. Ich bin einfach nur glücklich, dass so gut schaut.
3: Danach verändert sich langsam der Charakter des Festes. Aus der Vereinsmeile wird eine Sommerparty. Kevin Neon übernimmt am frühen Abend die Bühne und sorgt für Stimmung im Innenhof der Kreisverwaltung. Bevor weitergefeiert wird, rückt noch einmal das Engagement in der Region in den Mittelpunkt. Mit der Ehrennadel des Landes werden Menschen ausgezeichnet, die sich in besonderer Weise für Sachsen-Anhalt und seine Einwohner einsetzen. Den musikalischen Abschluss übernimmt schließlich die Liveband Seamless. Nach dem Vereins- und Familienprogramm am Tag wird im Innenhof am Abend gemeinsam gefeiert. Sport, Kunst, Kultur und soziales Engagement beim ersten Abi-Sommerzauber zeigt sich, wie unterschiedlich Vereinsarbeit im Landkreis aussehen kann. Und vielleicht hat der eine oder andere Besucher dabei nicht nur einen schönen Sommertag erlebt, sondern auch einen Verein entdeckt, bei dem er künftig selbst mitmachen möchte.

0: Ein politischer Antrittsbesuch in Weißenburg-Gölzau. Dr. Johann Wadephul, der CDU-Bundesaußenminister, war zu Gast in der Stadt Südliches Anhalt. Am Mittwoch traf der Minister auf Vertreter aus Politik und Wirtschaft. Im Mittelpunkt des Austauschs standen aktuelle Fragen der Außen- und Sicherheitspolitik, internationale Krisen, aber auch politische Herausforderungen vor Ort. Der Besuch bot die Möglichkeit zum direkten Austausch und zu persönlichen Gesprächen mit den Menschen aus der Region.
1: Also wir haben ja extra heute hier den Termin gesucht bei einem mittelständischen Maschinenbauunternehmen, um über Probleme, aber auch über positive Dinge zu sprechen, die sich auch im Wirtschaftsraum abspielen. Aber wir wissen alle, unsere Wirtschaft ist im Moment auf einer Stagnationsebene und wir müssen ja versuchen, wieder Wachstum zu generieren. Von daher bin ich froh, dass wir uns heute mit mittelständischen Unternehmen hier getroffen haben, um den Weg nach vorne zu bezeugen, um Antworten zu finden, vielleicht auf die Energiekrise, auf die hohen Energiepreise, um zu wissen, wie lange müssen wir uns noch darauf einstellen oder gibt es schon Abhilfe, wie lange dauert das? Das sind ja die drängenden Fragen, die uns bewegen, weil wir unter den hohen Energiekosten hier im Land extrem leiden in Deutschland. Und hier war das Gespräch heute von daher schon sehr erquickend mit einem Problemlöser, wie Herr Wadephul als Außenminister unterwegs ist, der versucht natürlich unsere Wirtschaftsprodukte, unsere Produkte in der Welt zu verkaufen. Und dafür war dieses Gespräch heute nochmal wichtig.
0: Internationale Konflikte und die aktuelle Sicherheitslage beschäftigen zunehmend auch die Menschen in Deutschland. Kriege, politische Spannungen und Veränderungen in der internationalen Zusammenarbeit stellen die Politik vor neue Herausforderungen. Dabei ging es an diesem Tag auch um die Frage, wie Deutschland mit diesen Entwicklungen umgehen kann und welche Bedeutung sie für die Menschen vor Ort haben. Im Fokus standen an diesem Tag regionale Themen und Unternehmen. Eine der Firmen, die an diesem Tag Anlaufpunkt von Wadephul war, nutzte die Gelegenheit, Anliegen anzusprechen, um mit den politischen Vertretern aus kommunaler, kreis- und bundespolitischer Ebene ins Gespräch zu kommen. Bei einem Unternehmensrundgang bekam der hohe Besuch auch KKA genauer vorgestellt. Das mittelständische Unternehmen ist seit 2011 im Großraum Leipzig ansässig. Qualität, Zuverlässigkeit und partnerschaftliche Zusammenarbeit, sowohl im Kundenkontakt als auch bei der Projektabwicklung, prägen das Wesen von KKA. Kleine Wefers Kunststoffanlagen sowie der weiteren Unternehmen und Partner der Unternehmensfamilie. Der Besuch zeigte dabei auch, dass internationale Politik und regionale Themen eng miteinander verbunden sind. Entscheidungen auf Bundesebene und Entwicklungen in anderen Teilen der Welt können auch direkte Auswirkungen auf die Region und das tägliche Leben der Menschen haben.
2: Also das ist eine tolle Region hier. Erstens finde ich schon mal landschaftlich wirklich toll hier, wenn man sieht die Felder hier, aber auch die Gemeinden und die Städte. Einfach ein schönes Land hier. Aber was ich hier gesehen habe, sind beeindruckende Unternehmen. Was hier produziert wird, wird in die ganze Welt vertrieben. Und das ist natürlich wirklich eindrucksvoll. Das kriegt man ja nur hin, wenn man technologisch spitzenmäßig ist und wenn man gute Qualität abliefert. Das heißt, hier sind Menschen, die wissen, was sie können. Und die zu unterstützen und denen Chancen auf den Weltmärkten zu geben, das mache ich gerne zu meiner Aufgabe. Also sehr beeindruckend hier. Ich wünsche allen viel wirtschaftlichen Erfolg und hoffe, dass es gut vorangeht.
0: Da Wadephul an diesem Tag nicht als Außenminister, sondern als Bundestagsabgeordneter unterwegs war, hatte er mehr Zeit, um sich verschiedene Unternehmen der Region genauer anzuschauen und so auch Eindrücke mitzunehmen. Der Antrittsbesuch im Landkreis Anhalt-Bitterfeld stand damit ganz im Zeichen des Austausches.
3: Am 12. Mai 2016 besiegelten der Landkreis Anhalt-Bitterfeld und der polnische Landkreis Pschinna ihre Partnerschaft. Mehr als 10 Jahre später ist diese Verbindung noch immer lebendig. Und das wurde gefeiert. Auf dem Innenhof der Kreisverwaltung in Köthen fand am 28. August die große Jubiläumsveranstaltung statt.
4: Im Mai haben wir in Polen den offiziellen Festakt zum 10-jährigen Geburtstag erleben dürfen. Wir haben jetzt zur Geburtstagsfeier unsere Mitarbeitenden eingeladen. Wir haben die Partner eingeladen, die diese Partnerschaft mit Leben füllen. Beispielsweise den KKK, der auch schon zur Gründung mit Partner war. Die werden Teil des Programms sein und auch Teil des Austausches. Es wird der Seniorenbeirat vor Ort sein. In jedem Jahr gibt es verschiedene Kooperationen mit unseren Auszubildenden, die nach Pschinna gehen und dort Pschinna besuchen. Auch dort wird es den Austausch geben und wir begrüßen, und da freuen wir uns wirklich sehr drüber, die größte Delegation, die wir je hier begrüßen durften.
3: Die Delegation war bunt gemischt. Mit dabei waren unter anderem die Landräte, die in den vergangenen 10 Jahren im Amt waren. Nach der Begrüßung um 19 Uhr blieb zunächst Zeit für ein herzliches Wiedersehen, bevor das abwechslungsreiche Programm startete. Den Auftakt machte der KUKA-KÖ. Der örtliche Karnevalsverein zog über das festlich geschmückte Gelände und sorgte mit seinem Auftritt für Begeisterung. Auch die polnische Schülerband Rushed brachte die Gäste zum Mitmachen. Für eine besondere Überraschung sorgte dabei Landrat Gregor Schwanow, der selbst mit auf der Bühne stand.

0: Es wurde gemeinsam getanzt und gefeiert, ein sichtbares Zeichen für die Freundschaft, die in den vergangenen Jahren gewachsen ist. Doch damit war der Abend noch lange nicht vorbei.
1: Wir haben einen Film zusammengeschnitten über diese 10 Jahre. Wir werden Partner der 10 Jahre auf die Bühne bringen, um so die 10 Jahre tatsächlich Revue passieren zu lassen. Aber auch für das Vergnügen ist gesorgt. Um 22 Uhr, das weiß Herr Grabner noch nicht, Ihnen verrate ich das jetzt, gibt es als Tradition, wir zeigen mal, wie man in Deutschland Geburtstag feiert, also Kindergeburtstag feiert, und wir werden die beiden Landräte zum Eierlaufen und Sackhüpfen einladen. Und das stelle ich mir schon sehr lustig vor.
0: Partnerschaften zwischen Landkreisen finden im Alltag oft wenig öffentliche Aufmerksamkeit. Dabei schaffen sie Raum für Austausch zwischen Schulen, Verwaltungen, Vereinen und kulturellen Einrichtungen.
2: Die 10-jährige Partnerschaft mit dem Powiat Pszczyna in Polen, die lebt natürlich, die entwickelt sich weiter, ist gespickt von Besuchen, von gegenseitigen Austauschen, vom Lernen voneinander und miteinander in allen möglichen Bereichen, ob das im Kinder- und Jugendbereich ist, ob das im Seniorenbereich ist, im medizinischen Bereich. Wir hatten den Austausch mit unserem Krankenhaus und dem Krankenhaus in Pszczyna. Es gibt wirklich vielfältige Themen, die wir angehen, und von daher freuen wir uns auch morgen auf mal einen geselligen Austausch, wo es sicherlich auch wieder fachliche Themen gibt, beziehungsweise die nächsten fachlichen Themen festgesetzt werden und wo wir schauen, welche praktischen Umsetzungen können wir dann auch in der Zukunft tätigen.
0: Die Bedeutung der Partnerschaft reicht dabei weit zurück. Die Verbindung zwischen beiden Regionen hat historische Wurzeln, unter anderem im Fürstenhaus Anhalt-Pleß. Aus diesem gemeinsamen Fundament ist in den vergangenen 10 Jahren ein lebendiges Band zwischen den Menschen beider Landkreise entstanden. Und so wurde an diesem Abend nicht nur gefeiert, sondern auch zurückgeblickt.
1: Innerhalb der letzten 10 Jahre haben wir die Partnerschaft sehr thematisch gelebt. Das heißt, wir haben uns nicht nur zum Unterhalten und zum Kaffee trinken oder zum Feiern getroffen, sondern wir haben auch miteinander gearbeitet und haben so die Idee der Europäischen Union tatsächlich mit Leben gefüllt. Wir haben unterschiedliche Fachbereiche hier in der Landkreisverwaltung, die feste Partnerschaften mit dem Landkreis Pszczyna in Polen aufbereitet haben. Ich denke beispielsweise an den Fachbereich Kultur. Die hatten Künstler aus Pszczyna hier mit einer Bilderausstellung. Wir haben uns zum Thema Gesundheit ausgetauscht und haben bei unserem Besuch das Pszczyna Krankenhaus uns anschauen können und mit der Direktion über das Gesundheitswesen in Polen sprechen können. Das Thema Bildung und Seniorenarbeit, das treibt uns auch um. Es gibt sehr, sehr aktiven Seniorenbeirat beim Landkreis Anhalt-Bitterfeld, die auch jedes Jahr eine Delegation hin und auch wieder her schicken. Also es gibt auch viele gute Beispiele, die wir aus Polen mit hierher nehmen.
0: Für weitere Überraschungen sorgte der Landkreis mit besonderen Geschenken.
1: Wir haben uns überlegt, mit welchen Maßnahmen und Mitteln wir das Ganze tatsächlich emotional fassbar machen können, wie viel uns diese Partnerschaft bedeutet. Es gibt eine Broschüre über den Tourismus des Landkreises, das haben wir kurzerhand in Polnisch übersetzt, das werden wir als Geschenk überreichen. Es gibt eine Festzeitung, die für uns wichtigsten Momente der vergangenen 10 Jahre band. Wir sind auf die Idee gekommen, Partnerschaftsbier brauen zu lassen. Und sind hier eine Kooperation mit der Fachhochschule Köthen eingegangen. Und so gibt es Fachpartnerschaftsbier, was natürlich wir als Freibier ausreichen an dem Abend und als Gastgeschenk für unsere polnischen Partner in petto haben.
0: Am Ende klang der Abend gemütlich aus. Die Gäste erinnerten sich an gemeinsame Erlebnisse der vergangenen Jahre und blickten zugleich nach vorn. Denn die nächsten gemeinsamen Projekte sind bereits in Planung.
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3: Vom 7. bis 13. September lädt die Stadt Bitterfeld-Wolfen zur Kunst- und Kulturwoche ein. Bereits zum 5. Mal rückt damit das kreative, kulturelle und künstlerische Leben der Stadt in den Mittelpunkt. Zahlreiche Veranstaltungsorte im Stadtgebiet werden in dieser Woche zu lebendigen Treffpunkten für Kultur und Gemeinschaft. Dabei geht es nicht nur um die Unterhaltung, sondern auch um Austausch, Teilhabe und das Sichtbarmachen der vielen Menschen, die das kulturelle Leben in Bitterfeld-Wolfen mit Herzblut gestalten. Endlich ist es soweit. Am Freitag, dem 28. August, wurde zur offiziellen Business-Eröffnung des Sporthaus 2.0 geladen. Das alte Gebäude wurde von außen sowie innen komplett überarbeitet und modernisiert. Und an diesem Abend konnte man die neu gestalteten Bereiche und die neuen Geräte ganz in Ruhe von nahem betrachten.
5: 2019 haben wir den Entschluss gefasst, diese Sporteinrichtung hier zu eröffnen und sind Jahr für Jahr Stück für Stück gewachsen. Das spiegelt sich nicht nur in der Fläche, sondern auch in der Etagen- und Mitgliederanzahl wieder. Wir sind in einem alten Industriegebäude ansässig, früher Getreidesilo für das Krepiner Reitgut, und sind jetzt vollständig auf 2000 Quadratmeter ausgebaut. Das heißt, die nächste Neueröffnung oder Vergrößerung findet nur im neuen Anbau statt. Aber jetzt geben wir uns erstmal mit dem zufrieden, was wir hier geschaffen haben. Also rein optisch war es ein Spagat, den alten Charme des Gebäudes zu erhalten, trotzdem mit einem modernen Look zu versehen. Und nach reichlicher Planung, Gesprächen mit Architekten, Brandschutz, mit dem allem, was dazugehört, ist uns, glaube ich, dieser Spagat gelungen. Es sieht aus wie ein neues Objekt, beziehungsweise haben wir dieses Industriegebäude in die Neuzeit versetzt. Das zu den rein optischen Sachen von außen. Von innen ist ganz, ganz viel passiert. Wir haben mit Abstand den größten Gerätepark hier in der Region, rein kraftsportspezifisch. Darüber hinaus haben wir uns in dem Bereich Gesundheit getraut und bieten jetzt diverse Gesundheitsanwendungen an, arbeiten mit Ärzten zusammen und. Das heißt, der Produktkatalog wurde deutlich breiter.
3: Über das Sporthaus 2.0 freuten sich nicht nur die Angestellten, sondern auch die regulären Besucher. Manche von ihnen trainieren hier schon seit dem Anfang des Performance und Recovery Centers. Andere erst seit ein paar Jahren. Aber egal mit wem man an diesem Abend geredet hat, man bekam nur eines zu hören und das war positives Feedback.
6: Seit 2020 sind wir schon Mitglied, also als das hier eröffnet wurde. Wir haben das also alles ein bisschen so miterlebt, wie sich das im Laufe der Zeit entwickelt hat. Und freuen uns natürlich, dass heute hier die Eröffnung 2.0 ist. Ja, sieht ja alles auch sehr toll aus. Ja, und wir werden natürlich, haben wir uns jedenfalls vorgenommen, auch wieder öfters trainieren. Ja, erstens, um die Geräte natürlich auszuprobieren und natürlich auch für unseren Buddy was zu tun. Genau.
7: Also ich bin seit 2 Jahren Mitglied im Sporthaus und ich gehe meistens so 3-mal die Woche, also Minimum. Und warum ich hier trainiere, ist einfach, weil es einfach einmalig ist. Es gibt es nirgendwo anders. Die Öffnungszeiten sind top. Man kann halt früh trainieren bis spät in den Abend. Und sind alle herzlich, alle liebevoll. Man fühlt sich einfach wohl, ja.
8: Ich trainiere seit den Anfangsstunden des Sportshauses hier. Durch die Freunde Glenn und Christian ist es natürlich logisch, dass ich als Bitterfelder auch hier trainiere. Es ist zwar relativ unregelmäßig, da ich nebenbei noch einen anderen Sport betreibe, aber wenn ich das mache, dann bin ich schon regelmäßig hier. Und jetzt aktuell ist es natürlich echt ein Aushängeschild. Dieses Fitnessstudio sucht seinesgleichen und es ist ja nicht nur ein Fitnessstudio, es ist ja auch mehr in die Richtung Gesundheit, Wohlfühlcharakter und das gibt es hier in der Art und in der Art und Weise und Form nicht noch einmal.
3: Auch der neue Hyrox-Bereich sorgte für Aufregung. Das Sporthaus 2.0 ist hier nämlich zertifizierter Hyrox-Partner. Und für diese Sportart steht den Gästen nun sogar ein ganzer Raum zur Verfügung. Charlotte Herwald gibt uns hier einen kleinen Einblick.
9: Also wir befinden uns hier im Sporthaus 2.0 in unserem Hyrox-Bereich. Hyrox, momentan die boomende Sportart auf Social Media in Real Life. Hyrox-Bereich sozusagen bei uns im Gym Extra-Trainingsbereich, wo man sich eben auf einen Hyrox-Wettkampf oder Race, wie man es nennt, vorbereiten kann. Es gibt einen Kurs innerhalb vom Hyrox-Bereich mit den verschiedenen Stationen. Geht los vom Schlittenziehen, Schlittenschieben bis zum Warball, was halt herkömmliche Gyms nicht haben. Wir haben darin einen kompletten Bereich nur zu diesem Thema.
3: Neben dem Hyrox-Bereich ist auch ein gesamter Raum befüllt mit neuen Gym 80-Geräten. Ein Raum also voller Goldstandard, natürlich auch in der passenden Farbe.
9: Jetzt stehen wir in unserem goldenen Gym 80-Bereich. Hier befinden sich unsere neuesten Geräte von Gym 80 und diese Geräte sprechen eigentlich in ihrer goldenen Farbe für sich selbst.
3: Die Transformation von klassischem Fitnessstudio zum modernen Premium-Standort für Training, Gesundheit, Regeneration, Performance und Lifestyle ist deutlich sichtbar. Nach dem rigorosen Trainieren kann man sich dann im Recovery Hub einfinden. Ein sozialer Raum mit Kaffee- und Barbereich. Auch eine Sauna steht bei jeder Umkleide zur Verfügung. Außerdem, etwas exotischer, Lichttherapie mit UV oder Rotlicht oder sogar Sauerstofftherapie sowie professionelle Massageangebote.
5: Neu gemacht sind, wie Sie sagten, nicht nur Geräte, sondern wir haben Anwendungen wie Lymphdrainage, Rotlichttherapie, Sauerstofftherapie mit Massage, hier einzigartig in der Region. Da muss man schon eine Weile durch Deutschland fahren, um das nochmal so zu finden. Gastronomiestrecke ist neu und des Weiteren wurden die bereits vorhandenen Bereiche neu und neu gestaltet und logisch neu sortiert, sodass wir das Bestehende noch verbessert haben.
3: Gerade wenn es um Gastronomie geht, stellt man sich natürlich die Frage, wie das mit dem Sporthaus 2.0 zusammenpasst. Ganz einfach, das Menü wird im Sporthaus 2.0 gesund gehalten. Dementsprechend sucht das Performance und Recovery Center auch neues, geschultes und geeignetes Personal.
5: Wir haben 10 Vollzeitangestellte, bauen jetzt noch weiter aus, weil wir demnächst unsere Gastronomie hier eröffnen, das heißt gesundes Essen in einem Fitnessstudio oder wie wir uns jetzt bezeichnen möchten, Performance und Recovery Center. Das heißt, wir suchen dringend noch geschultes und geeignetes Personal. Und darüber hinaus arbeiten wir mit Dienstleistern zusammen, wie zum Beispiel mit unserer Doktorandin der Medizin Miriam.
3: Miriam Cassandra Hirschel ist im Sporthaus 2.0 Ärztin, Medical und Performance Coach und Doktorandin. Sie ist außerdem das Schlusssiegel des Abends mit einem Vortrag über Gesundheit, Langlebigkeit und Leistung.
10: Dass man glücklich ist und dass man sein Leben lebt, ist das Allerwichtigste. In unserer aktuellen Gesellschaft und Social Media vergleichen wir uns viel zu sehr. Das wird immer mehr. Ich weiß noch, ganz, ganz viele Mädchen vergleichen sich unglaublich mit anderen Influencern. Und das sieht man wirklich, es kommt immer mehr mit Essstörungen raus. Das heißt, man sollte wirklich wieder, braucht den Fokus mehr auf sich legen. Da haben Sie ganz recht. Also man soll auf jeden Fall glücklich, happy sein. Das ist ganz, ganz wichtig. Und das tun, was einen erfüllt. Es gibt natürlich immer mal wieder harte Zeiten. Dann sage ich immer, beißen, durchkämpfen, für das kämpfen, was dir wichtig ist, was du erreichen möchtest. Weil da musst du durch und dann bist du noch mal selbstsicher, weißt noch mehr, was du möchtest und am Ende wird immer alles gut.
3: Im Großen und Ganzen ist die offizielle Business-Eröffnung des Sporthauses 2.0 ein offensichtlicher Erfolg gewesen. Mit einer hohen Qualität und einem breit gefächerten Angebot sticht das Performance und Recovery Center als ein Juwel hinaus. Wer Interesse daran hat, seine Fitnessreise zu beginnen,
11: kann dies an jedem Tag der Woche, egal ob Feiertag oder nicht, von 6 bis 24 Uhr im Sporthaus 2.0 endlich tun.
12: Ein Innenhof-Würzer Vereinsmeile. Bei der Premiere des Abi-Sommerzaubers öffnet die Kreisverwaltung in Köthen ihre Türen für Vereine, Initiativen und Besucher aus dem gesamten Landkreis Anhalt-Bitterfeld. Einen Tag lang soll hier vor allem sichtbar werden, wie vielfältig das ehrenamtliche Engagement im Landkreis ist. Und auch für Landrat Andy Grabner gibt es dabei offenbar noch einiges zu entdecken. Denn hinter manchen Ständen verbergen sich Angebote und Projekte, die selbst dem Chef der Kreisverwaltung bislang nicht unbedingt bekannt waren.
13: Genau, ich wusste zum Beispiel nicht, dass wir eine Wächterabteilung haben im Polizeisportverein Köthen. Das bauen wir neu. Und ansonsten, ja, das ist ja so die bekannten. Ob das die Handballer sind, ob das die Basketballer sind. Ich muss sagen, war wirklich sehr gut zu sehen.
12: Einer dieser Vereine ist der WSV Friedersdorf. Bekannt ist er unter anderem durch seine Drachenbootveranstaltungen am Mulde-Stausee. Einige davon locken mehrere hundert Teilnehmer in die Region. Doch damit das auch künftig funktioniert, spielt vor allem die Nachwuchsarbeit eine wichtige Rolle.
14: Also wir sind der WSC Friedersdorf, wir haben 220 Mitglieder in 4 Abteilungen, Wasserwandern, Segeln, Kanu, Rennsport und Drachenboot. Und wir machen im Sommer 2 große Veranstaltungen, einmal die Muldestausregatta mit 600 Teilnehmern und dann das Drachenbootfest mit ca. 800 teilnehmenden Sportlern.
12: Und wer einen Sportverein besucht, darf natürlich nicht nur zuschauen. Unser Team muss selbst ran. Auf dem Rudergerät geht es zwar keinen Meter über den Mulde-Stausee, anstrengen wird es trotzdem. Immerhin, nach Einschätzung des Vereins schlägt sich unser Kollege ganz wacker. Doch Ehrenamt und gesellschaftliches Engagement bestehen nicht nur aus Sport. Ellen Günther von der Akademie der Künste Berlin beschäftigt sich mit kultureller Vermittlung. Ihr Ziel? Kunst und Bildung auch außerhalb der großen Kulturzentren stärker zu den Menschen zu bringen. Wie gut gelingt das bereits in

0: und Kuratorin Christiane Petersmann hat ein überdimensionales Scrabble-Spiel mitgebracht. Hier darf nicht nur betrachtet, sondern ausprobiert und gemeinsam gespielt werden.
1: Wir laden Passantinnen, die Leute, die hier am Festival sind, ein, Kinder und Erwachsene Worte zu schreiben, Buchstaben zu malen und damit auf diese große Leinwand Worte zu kleben zum Thema Glück.
0: Ein paar Meter weiter geht es um ein Material, das eng mit der Geschichte der Region Bitterfeld verbunden ist. Bernstein. Der Förderverein präsentiert verschiedene Stücke und vermittelt Wissen über den besonderen Fundstoff.
2: Wir sind heute hier mit unseren Vereinsmitgliedern, stellen unser Hauptthema ist eigentlich der Bernstein, der in Bitterfeld mal gefunden wurde. Wir stellen hier ein paar Proben aus zur Erläuterung für die Kinder, für unsere Zuschauer im Prinzip, die es alle interessiert, die in Blueslieder fahren sind. Das Beliebteste ist natürlich das Bernsteinschleifen für die Kinder. Die freuen sich dann, wenn sie das machen wir.
0: Zurück zum Sport. Die HG 85 Köthen nutzt den Sommerzauber ebenfalls, um auf sich aufmerksam zu machen.
3: So einen schönen Sport zu präsentieren und den Kindern zeigen zu können, wie toll der Sport ist und was sie alles machen können bei uns in der Halle und alle möglichen.
0: Und schon wieder wird aus Berichterstattung sportlicher Einsatz. Unser Redakteur muss zum Handballführerschein antreten. Geschicklichkeit, Ballkontrolle und Treffsicherheit sind gefragt. Das Ergebnis kann sich offenbar sehen lassen.
4: So, und das heißt, was habe ich jetzt gewonnen?
3: Ja, du hast jetzt sozusagen, du hast uns gezeigt, wie gut du bist und jetzt würdest du sozusagen eingeladen werden zum Probetraining.
4: Okay, also hätte ich das Zeug dafür, ja?
3: Ja, hättest du.
4: Ah, wunderbar, na dann. Cool.
0: Die 5 Stationen zeigen dabei nur einen Ausschnitt. Über den gesamten Innenhof verteilt können Besucher selbst aktiv werden. Insektenhotels bauen, beim Fußball-Darts zielen, Quizfragen beantworten oder sich in Fechten ausprobieren. Der Sommerzauber soll damit nicht nur zeigen, welche Vereine es gibt, sondern möglichst direkt neugierig auf deren Arbeit machen. Und während die Erwachsenen mit den Vereinen ins Gespräch kommen, gibt es für die jüngsten Gäste ein eigenes Programm. Auch auf der Bühne stehen die Kinder zeitweise im Mittelpunkt. Das Kinder- und Jugendballett ist dabei. Später sorgen Anna und Elsa für märchenhaften Besuch. Musikalisch und kulturell läuft das Programm bereits seit dem Vormittag. Von der Jazzband der Musikschule über die Schülerband Rush bis zu Tanz und regionalen Künstlern wechseln sich zahlreiche Gruppen auf der Bühne ab. Nach einem langen Tag mit Vereinen, Gesprächen und zahlreichen Mitmachaktionen zieht Landrat Enni Grabner am frühen Abend Bilanz.
5: Ja, als vorweggenommenes Fazit, es war einfach wundervoll, es war toll, einzigartig, muss ich sagen.
6: Ich sagte, dass wir die Veranstaltung das erste Mal durchgeführt haben. War sie sehr gut besucht, wir haben sehr viele Weine und alles haben. Ich bin einer noch glücklich, dass er wusste auch.
0: Danach verändert sich langsam der Charakter des Festes. Aus der Vereinsmeile wird eine Sommerparty. Kevin Neon übernimmt am frühen Abend die Bühne und sorgt für Stimmung im Innenhof der Kreisverwaltung. Bevor weitergefeiert wird, rückt noch einmal das Engagement in der Region in den Mittelpunkt. Mit der Ehrennadel des Landes werden Menschen ausgezeichnet, die sich in besonderer Weise für Sachsen-Anhalt und seine Einwohner einsetzen. Den musikalischen Abschluss übernimmt schließlich die Liveband Seamless. Nach dem Vereins- und Familienprogramm am Tag wird im Innenhof am Abend gemeinsam gefeiert. Sport, Kunst, Kultur und soziales Engagement. Beim ersten Abi-Sommerzauber zeigt sich, wie unterschiedlich Vereinsarbeit im Landkreis aussehen kann. Und vielleicht hat der eine oder andere Besucher dabei nicht nur einen schönen Sommertag erlebt, sondern auch einen Verein entdeckt, bei dem er künftig selbst mitmachen möchte.

0: Ein politischer Antrittsbesuch in Weißenburg-Gölzau. Dr. Johann Wadephul, der CDU-Bundesaußenminister, war zu Gast in der Stadt Südliches Anhalt. Am Mittwoch traf der Minister auf Vertreter aus Politik und Wirtschaft. Im Mittelpunkt des Austauschs standen aktuelle Fragen der Außen- und Sicherheitspolitik, internationale Krisen, aber auch politische Herausforderungen vor Ort. Der Besuch bot die Möglichkeit zum direkten Austausch und zu persönlichen Gesprächen mit den Menschen aus der Region.
1: Also wir haben ja extra heute hier den Termin gesucht bei einem mittelständischen Maschinenbauunternehmen, um über Probleme, aber auch über positive Dinge zu sprechen, die sich auch im Wirtschaftsraum abspielen. Aber wir wissen alle, unsere Wirtschaft ist im Moment auf einer Stagnationsebene und wir müssen ja versuchen, wieder Wachstum zu generieren. Von daher bin ich froh, dass wir uns heute mit mittelständischen Unternehmen hier getroffen haben, um den Weg nach vorne zu bezeugen, um Antworten zu finden, vielleicht auf die Energiekrise, auf die hohen Energiepreise, um zu wissen, wie lange müssen wir uns noch darauf einstellen oder gibt es schon Abhilfe, wie lange dauert das? Das sind ja die drängenden Fragen, die uns bewegen, weil wir unter den hohen Energiekosten hier im Land extrem leiden in Deutschland. Und hier war das Gespräch heute von daher schon sehr erquickend mit einem Problemlöser, wie Herr Wadephul als Außenminister unterwegs ist, der versucht natürlich unsere Wirtschaftsprodukte, unsere Produkte in der Welt zu verkaufen. Und dafür war dieses Gespräch heute nochmal wichtig.
0: Internationale Konflikte und die aktuelle Sicherheitslage beschäftigen zunehmend auch die Menschen in Deutschland. Kriege, politische Spannungen und Veränderungen in der internationalen Zusammenarbeit stellen die Politik vor neue Herausforderungen. Dabei ging es an diesem Tag auch um die Frage, wie Deutschland mit diesen Entwicklungen umgehen kann und welche Bedeutung sie für die Menschen vor Ort haben. Im Fokus standen an diesem Tag regionale Themen und Unternehmen. Eine der Firmen, die an diesem Tag Anlaufpunkt von Wadephul war, nutzte die Gelegenheit, Anliegen anzusprechen, um mit den politischen Vertretern aus kommunaler, kreis- und bundespolitischer Ebene ins Gespräch zu kommen. Bei einem Unternehmensrundgang bekam der hohe Besuch auch KKA genauer vorgestellt. Das mittelständische Unternehmen ist seit 2011 im Großraum Leipzig ansässig. Qualität, Zuverlässigkeit und partnerschaftliche Zusammenarbeit, sowohl im Kundenkontakt als auch bei der Projektabwicklung, prägen das Wesen von KKA. Kleine Wefers Kunststoffanlagen sowie der weiteren Unternehmen und Partner der Unternehmensfamilie. Der Besuch zeigte dabei auch, dass internationale Politik und regionale Themen eng miteinander verbunden sind. Entscheidungen auf Bundesebene und Entwicklungen in anderen Teilen der Welt können auch direkte Auswirkungen auf die Region und das tägliche Leben der Menschen haben.
2: Also das ist eine tolle Region hier. Erstens finde ich schon mal landschaftlich wirklich toll hier, wenn man sieht die Felder hier, aber auch die Gemeinden und die Städte. Einfach ein schönes Land hier. Aber was ich hier gesehen habe, sind beeindruckende Unternehmen. Was hier produziert wird, wird in die ganze Welt vertrieben. Und das ist natürlich wirklich eindrucksvoll. Das kriegt man ja nur hin, wenn man technologisch spitzenmäßig ist und wenn man gute Qualität abliefert. Das heißt, hier sind Menschen, die wissen, was sie können. Und die zu unterstützen und denen Chancen auf den Weltmärkten zu geben, das mache ich gerne zu meiner Aufgabe. Also sehr beeindruckend hier. Ich wünsche allen viel wirtschaftlichen Erfolg und hoffe, dass es gut vorangeht.
0: Da Wadephul an diesem Tag nicht als Außenminister, sondern als Bundestagsabgeordneter unterwegs war, hatte er mehr Zeit, um sich verschiedene Unternehmen der Region genauer anzuschauen und so auch Eindrücke mitzunehmen. Der Antrittsbesuch im Landkreis Anhalt-Bitterfeld stand damit ganz im Zeichen des Austausches.
3: Am 12. Mai 2016 besiegelten der Landkreis Anhalt-Bitterfeld und der polnische Landkreis Pschinna ihre Partnerschaft. Mehr als 10 Jahre später ist diese Verbindung noch immer lebendig.

0: Und das wurde gefeiert. Auf dem Innenhof der Kreisverwaltung in Köthen fand am 28. August die große Jubiläumsveranstaltung statt.
1: Im Mai haben wir in Polen den offiziellen Festakt zum 10-jährigen Geburtstag erleben dürfen. Wir haben jetzt zur Geburtstagsfeier unsere Mitarbeitenden eingeladen. Wir haben die Partner eingeladen, die diese Partnerschaft mit Leben füllen. Beispielsweise den KUKA-KÖ, der auch schon zur Gründung mit Partner war. Die werden Teil des Programms sein und auch Teil des Austausches. Es wird der Seniorenbeirat vor Ort sein. In jedem Jahr gibt es verschiedene Kooperationen mit unseren Auszubildenden, die nach Pschinna gehen und dort Pschinna besuchen. Auch dort wird es den Austausch geben und wir begrüßen, und da freuen wir uns wirklich sehr drüber, die größte Delegation, die wir je hier begrüßen durften.
0: Die Delegation war bunt gemischt. Mit dabei waren unter anderem die Landräte, die in den vergangenen 10 Jahren im Amt waren. Nach der Begrüßung um 19 Uhr blieb zunächst Zeit für ein herzliches Wiedersehen, bevor das abwechslungsreiche Programm startete. Den Auftakt machte der KUKA-KÖ. Der örtliche Karnevalsverein zog über das festlich geschmückte Gelände und sorgte mit seinem Auftritt für Begeisterung. Auch die polnische Schülerband Rushed brachte die Gäste zum Mitmachen. Für eine besondere Überraschung sorgte dabei Landrat Gregor Schwanow, der selbst mit auf der Bühne stand. Ja.

0: Es wurde gemeinsam getanzt und gefeiert, ein sichtbares Zeichen für die Freundschaft, die in den vergangenen Jahren gewachsen ist. Doch damit war der Abend noch lange nicht vorbei.
1: Wir haben einen Film zusammengeschnitten über diese 10 Jahre. Wir werden Partner der 10 Jahre auf die Bühne bringen, um so die 10 Jahre tatsächlich Revue passieren zu lassen. Aber auch für das Vergnügen ist gesorgt. Um 22 Uhr, das weiß Herr Grabner noch nicht, Ihnen verrate ich das jetzt, gibt es als Tradition, wir zeigen mal, wie man in Deutschland Geburtstag feiert, also Kindergeburtstag feiert, und wir werden die beiden Landräte zum Eierlaufen und Sackhüpfen einladen. Und das stelle ich mir schon sehr lustig vor.
0: Partnerschaften zwischen Landkreisen finden im Alltag oft wenig öffentliche Aufmerksamkeit. Dabei schaffen sie Raum für Austausch zwischen Schulen, Verwaltungen, Vereinen und kulturellen Einrichtungen.
2: Die 10-jährige Partnerschaft mit dem Powiat Pszczyna in Polen, die lebt natürlich, die entwickelt sich weiter, ist gespickt von Besuchen, von gegenseitigen Austauschen, vom Lernen voneinander und miteinander in allen möglichen Bereichen, ob das im Kinder- und Jugendbereich ist, ob das im Seniorenbereich ist, im medizinischen Bereich. Wir hatten den Austausch mit unserem Krankenhaus und dem Krankenhaus in Pszczyna. Es gibt wirklich vielfältige Themen, die wir angehen, und von daher freuen wir uns auch morgen auf mal einen geselligen Austausch, wo es sicherlich auch wieder fachliche Themen gibt, beziehungsweise die nächsten fachlichen Themen festgesetzt werden und wo wir schauen, welche praktischen Umsetzungen können wir dann auch in der Zukunft tätigen.
0: Die Bedeutung der Partnerschaft reicht dabei weit zurück. Die Verbindung zwischen beiden Regionen hat historische Wurzeln, unter anderem im Fürstenhaus Anhalt-Pleß. Aus diesem gemeinsamen Fundament ist in den vergangenen 10 Jahren ein lebendiges Band zwischen den Menschen beider Landkreise entstanden. Und so wurde an diesem Abend nicht nur gefeiert, sondern auch zurückgeblickt.
1: Innerhalb der letzten 10 Jahre haben wir die Partnerschaft sehr thematisch gelebt. Das heißt, wir haben uns nicht nur zum Unterhalten und zum Kaffee trinken oder zum Feiern getroffen, sondern wir haben auch miteinander gearbeitet und haben so die Idee der Europäischen Union tatsächlich mit Leben gefüllt. Wir haben unterschiedliche Fachbereiche hier in der Landkreisverwaltung, die feste Partnerschaften mit dem Landkreis Pszczyna in Polen aufbereitet haben. Ich denke beispielsweise an den Fachbereich Kultur. Die hatten Künstler aus Pszczyna hier mit einer Bilderausstellung.

0: Wir haben uns zum Thema Gesundheit ausgetauscht und haben bei unserem Besuch das Pschinner Krankenhaus uns anschauen können und mit der Direktion über das Gesundheitswesen in Polen sprechen können. Das Thema Bildung und Seniorenarbeit, das treibt uns auch um. Es gibt sehr, sehr aktiven Seniorenbeirat beim Landkreis Anhalt-Bitterfeld, die auch jedes Jahr eine Delegation hin und auch wieder her schicken. Also es gibt auch viele gute Beispiele, die wir aus Polen mit hierher nehmen.
1: Für weitere Überraschungen sorgte der Landkreis mit besonderen Geschenken.
0: Wir haben uns überlegt, mit welchen Maßnahmen und Mitteln wir das Ganze tatsächlich emotional fassbar machen können, wie viel uns diese Partnerschaft bedeutet. Es gibt eine Broschüre über den Tourismus des Landkreises, das haben wir kurzerhand in Polnisch übersetzt, das werden wir als Geschenk überreichen. Es gibt eine Festzeitung, die für uns wichtigsten Momente der vergangenen 10 Jahre band. Wir sind auf die Idee gekommen, Partnerschaftsbier brauen zu lassen. Und sind hier eine Kooperation mit der Fachhochschule Köthen eingegangen. Und so gibt es Fachpartnerschaftsbier, was natürlich wir als Freibier ausreichend an dem Abend und als Gastgeschenk für unsere polnischen Partner in petto haben.
1: Am Ende klang der Abend gemütlich aus. Die Gäste erinnerten sich an gemeinsame Erlebnisse der vergangenen Jahre und blickten zugleich nach vorn. Denn die nächsten gemeinsamen Projekte sind bereits in Planung.
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2: Vom 7. bis 13. September lädt die Stadt Bitterfeld-Wolfen zur Kunst- und Kulturwoche ein. Bereits zum 5. Mal rückt damit das kreative, kulturelle und künstlerische Leben der Stadt in den Mittelpunkt. Zahlreiche Veranstaltungsorte im Stadtgebiet werden in dieser Woche zu lebendigen Treffpunkten für Kultur und Gemeinschaft. Dabei geht es nicht nur um die Unterhaltung, sondern auch um Austausch, Teilhabe und das Sichtbarmachen der vielen Menschen, die das kulturelle Leben in Bitterfeld-Wolfen mit Herzblut gestalten. Endlich ist es soweit. Am Freitag, dem 28. August, wurde zur offiziellen Business-Eröffnung des Sporthaus 2.0 geladen. Das alte Gebäude wurde von außen sowie innen komplett überarbeitet und modernisiert. Und an diesem Abend konnte man die neu gestalteten Bereiche und die neuen Geräte ganz in Ruhe von nahem betrachten.
5: 2019 haben wir den Entschluss gefasst, diese Sporteinrichtung hier zu eröffnen und sind Jahr für Jahr Stück für Stück gewachsen. Das spiegelt sich nicht nur in der Fläche, sondern auch in der Etagen- und Mitgliederanzahl wieder. Wir sind in einem alten Industriegebäude ansässig, früher Getreidesilo für das Krepiner Reitgut und sind jetzt vollständig auf 2000 Quadratmeter ausgebaut. Das heißt, die nächste Neueröffnung oder Vergrößerung findet nur im neuen Anbau statt. Aber jetzt geben wir uns erstmal mit dem zufrieden, was wir hier geschaffen haben. Also rein optisch war es ein Spagat, den alten Charme des Gebäudes zu erhalten, trotzdem mit einem modernen Look zu versehen. Und nach reichlicher Planung, Gesprächen mit Architekten, Brandschutz, mit dem allem, was dazugehört, ist uns, glaube ich, dieser Spagat gelungen. Es sieht aus wie ein neues Objekt, beziehungsweise haben wir dieses Industriegebäude in die Neuzeit versetzt. Das zu den rein optischen Sachen von außen. Von innen ist ganz, ganz viel passiert. Wir haben mit Abstand den größten Gerätepark hier in der Region, rein kraftsportspezifisch. Darüber hinaus haben wir uns in dem Bereich Gesundheit getraut und bieten jetzt diverse Gesundheitsanwendungen an, arbeiten mit Ärzten zusammen und, und. Das heißt, der Produktkatalog wurde deutlich breiter.
6: Über das Sporthaus 2.0 freuten sich nicht nur die Angestellten, sondern auch die regulären Besucher. Manche von ihnen trainieren hier schon seit dem Anfang des Performance- und Recovery-Centers. Andere erst seit ein paar Jahren. Aber egal mit wem man an diesem Abend geredet hat, man bekam nur eines zu hören und das war positives Feedback.
7: Seit 2020 sind wir schon Mitglied, also als es hier eröffnet wurde. Wir haben das also alles ein bisschen so miterlebt, wie sich das im Laufe der Zeit entwickelt hat. Und freuen uns natürlich, dass heute hier die Eröffnung 2.0 ist. Ja, sieht ja alles auch sehr toll aus. Ja, und wir werden natürlich, haben wir uns jedenfalls vorgenommen, auch wieder öfters trainieren. Ja, erstens, um die Räte natürlich auszuprobieren und natürlich auch für unseren Buddy was zu tun. Genau.
8: Also ich bin seit 2 Jahren Mitglied im Sportshaus und ich gehe meistens so 3-mal die Woche, also Minimum. Und warum ich hier trainiere, ist einfach, weil es einfach einmalig ist. Es gibt es nirgendwo anders. Die Öffnungszeiten sind top. Man kann halt früh trainieren bis spät in den Abend. Und sind alle herzlich, alle liebevoll. Man fühlt sich einfach wohl, ja.
9: Ich trainiere seit den Anfangsstunden des Sportshauses hier. Durch die Freunde Glenn und Christian ist es natürlich logisch, dass ich als Bitterfelder auch hier trainiere. Es ist zwar relativ unregelmäßig, da ich nebenbei noch einen anderen Sport betreibe, aber wenn ich das mache, dann bin ich schon regelmäßig hier. Und jetzt aktuell ist es natürlich echt ein Aushängeschild. Dieses Fitnessstudio sucht seinesgleichen und es ist ja nicht nur ein Fitnessstudio, es ist ja auch mehr in die Richtung Gesundheit, Wohlfühlcharakter und das gibt es hier in der Art und in der Art und Weise und Form nicht noch einmal.
6: Auch der neue Hyrox-Bereich sorgte für Aufregung. Das Sporthaus 2.0 ist hier nämlich zertifizierter Hyrox-Partner und für diese Sportart steht den Gästen nun sogar ein ganzer Raum zur Verfügung. Charlotte Herwald gibt uns hier einen kleinen Einblick.
10: Also wir befinden uns hier im Sportshaus 2.0 in unserem Hyrox-Bereich. Hyrox, momentan die boomende Sportart auf Social Media in Real Life. Hyrox-Bereich sozusagen bei uns im Gym Extra-Trainingsbereich, wo man sich eben auf einen Hyrox-Wettkampf oder Race, wie man es nennt, vorbereiten kann. Es gibt einen Kurs innerhalb vom Hyrox-Bereich mit den verschiedenen Stationen. Geht los vom Schlittenziehen, Schlittenschieben bis zum Wallball, was halt herkömmliche Gyms nicht haben. Wir haben darin einen kompletten Bereich nur zu diesem Thema.
6: Neben dem Hyrox-Bereich ist auch ein gesamter Raum befüllt mit 9 Gym 80 Geräten. Ein Raum also voller Goldstandard, natürlich auch in der passenden Farbe.
10: Jetzt stehen wir in unserem goldenen Gym 80 Bereich. Hier befinden sich unsere neuesten Geräte von Gym 80 und diese Geräte sprechen eigentlich in ihrer goldenen Farbe für sich selbst.
6: Die Transformation von klassischem Fitnessstudio zum modernen Premium-Standort für Training, Gesundheit, Regeneration, Performance und Lifestyle ist deutlich sichtbar. Nach dem rigorosen Trainieren kann man sich dann im Recovery Hub einfinden. Ein sozialer Raum mit Kaffee- und Barbereich. Auch eine Sauna steht bei jeder Umkleide zur Verfügung. Außerdem, etwas exotischer, Lichttherapie mit UV oder Rotlicht oder sogar Sauerstofftherapie sowie professionelle Massageangebote.
5: Neu gemacht sind, wie Sie sagten, nicht nur Geräte, sondern wir haben Anwendungen wie Lymphdrainage, Rotlichttherapie, Sauerstofftherapie mit Massage, hier einzigartig in der Region. Da muss man schon eine Weile durch Deutschland fahren, um das nochmal so zu finden. Gastronomiestrecke ist neu und des Weiteren wurden die bereits vorhandenen Bereiche neu und neu gestaltet und logisch neu sortiert, sodass wir das Bestehende noch verbessert haben.
6: Gerade wenn es um Gastronomie geht, stellt man sich natürlich die Frage, wie das mit dem Sporthaus 2.0 zusammenpasst. Ganz einfach, das Menü wird im Sporthaus 2.0 gesund gehalten. Dementsprechend sucht das Performance und Recovery Center auch neues, geschultes und geeignetes Personal.
5: Wir haben 10 Vollzeitangestellte, bauen jetzt noch weiter aus, weil wir demnächst unsere Gastronomie hier eröffnen. Das heißt, gesundes Essen in einem Fitnessstudio oder wie wir uns jetzt bezeichnen möchten, Performance und Recovery Center. Das heißt, wir suchen dringend noch geschultes und geeignetes Personal. Und darüber hinaus arbeiten wir mit Dienstleistern zusammen, wie zum Beispiel mit unserer Doktorandin der Medizin Miriam.
6: Miriam Cassandra Hirschel ist im Sporthaus 2.0 Ärztin, Medical und Performance Coach und Doktorandin. Sie ist außerdem das Schlusssiegel des Abends mit einem Vortrag über Gesundheit, Langlebigkeit und Leistung.
11: Dass man glücklich ist und dass man sein Leben lebt, ist das Allerwichtigste. In unserer aktuellen Gesellschaft und Social Media vergleichen wir uns viel zu sehr. Das wird immer mehr. Ich weiß noch, ganz, ganz viele Mädchen vergleichen sich unglaublich mit anderen Influencern. Und das sieht man wirklich, das kommt immer mehr mit Essstörungen raus. Das heißt, man sollte wirklich wieder, braucht den Fokus mehr auf sich legen. Da haben Sie ganz recht. Also man soll auf jeden Fall glücklich, happy sein. Das ist ganz, ganz wichtig. Und das tun, was einen erfüllt. Es gibt natürlich immer mal wieder harte Zeiten. Dann sage ich immer, beißen, durchkämpfen, für das kämpfen, was dir wichtig ist, was du erreichen möchtest. Weil da musst du durch und dann bist du noch mal selbstsicher, weißt noch mehr, was du möchtest und am Ende wird immer alles gut.
6: Im Großen und Ganzen ist die offizielle Business-Eröffnung des Sporthauses 2.0 ein offensichtlicher Erfolg gewesen. Mit einer hohen Qualität und einem breit gefächerten Angebot sticht das Performance und Recovery Center als ein Juwel hinaus. Wer Interesse daran hat, seine Fitnessreise zu beginnen, kann dies an jedem Tag der Woche, egal ob Feiertag oder nicht, von 6 bis 24 Uhr im Sporthaus 2.0 endlich tun.
12: Ein Innenhof-Würzer Vereinsmeile. Bei der Premiere des Abi-Sommerzaubers öffnet die Kreisverwaltung in Köthen ihre Türen für Vereine, Initiativen und Besucher aus dem gesamten Landkreis Anhalt-Bitterfeld. Einen Tag lang soll hier vor allem sichtbar werden, wie vielfältig das ehrenamtliche Engagement im Landkreis ist. Und auch für Landrat Andy Grabner gibt es dabei offenbar noch einiges zu entdecken. Denn hinter manchen Ständen verbergen sich Angebote und Projekte, die selbst dem Chef der Kreisverwaltung bislang nicht unbedingt bekannt waren.
13: Genau, ich wusste zum Beispiel nicht, dass wir eine Wächterabteilung haben im Polizeistoffverein Köthen. Das bauen wir neu. Und ansonsten sind es ja so die Bekannten. Ob das die Handballer sind, ob das die Basketballer sind. Ich muss sagen, war wirklich sehr gut zu sehen.
12: Einer dieser Vereine ist der WSV Friedersdorf. Bekannt ist er unter anderem durch seine Drachenbootveranstaltungen am Mulde-Stausee. Einige davon locken mehrere hundert Teilnehmer in die Region. Doch damit das auch künftig funktioniert, spielt vor allem die Nachwuchsarbeit eine wichtige Rolle.
14: Also wir sind der WSC Friedersdorf, wir haben 220 Mitglieder in 4 Abteilungen, Wasserwandern, Segeln, Kanu, Rennsport und Drachenboot. Und wir machen im Sommer 2 große Veranstaltungen, einmal die Muldestausregatta mit 600 Teilnehmern und dann das Drachenbootfest mit ca. 800 teilnehmenden Sportlern.
12: Und wer einen Sportverein besucht, darf natürlich nicht nur zuschauen. Unser Team muss selbst dran. Auf dem Rudergerät geht es zwar keinen Meter über den Mulde-Stausee, anstrengen wird es trotzdem. Immerhin, nach Einschätzung des Vereins schlägt sich unser Kollege ganz wacker. Doch Ehrenamt und gesellschaftliches Engagement bestehen nicht nur auf Sport. Ellen Günther von der Akademie der Künste Berlin beschäftigt sich mit kultureller Vermittlung. Ihr Ziel? Kunst und Bildung auch außerhalb der großen Kulturzentren stärker zu den Menschen zu bringen. Wie gut gelingt das bereits in Anhalt-Bitterfeld und wo besteht noch Nachholbedarf?
15: Ich glaube, hier geht halt manchmal noch was, vor allem Kunstlehrerinnen fehlen zum Teil, Kunstunterricht fällt aus. Wir können dafür natürlich kein Ersatz sein, aber wir wollen irgendwie versuchen, Kunst zu stärken in der Region. Und deshalb, wir kommen mit Mitgliedern, also wirklich mit auch bekannten Künstlerinnen in die Region und wollen irgendwie die Freude und die Lust an der Kunst stärken.
12: Wie niedrig die Schwelle zur Kunst sein kann, zeigt gleich die nächste Station. Künstlerin und Kuratorin Christiane Petersmann hat ein überdimensionales Scrabble-Spiel mitgebracht. Hier darf nicht nur betrachtet, sondern ausprobiert und gemeinsam gespielt werden.
16: Wir laden Passantinnen, die Leute, die hier am Festival sind, ein, Kinder und Erwachsene Worte zu schreiben, Buchstaben zu malen und damit auf diese große Leinwand Worte zu kleben zum Thema Glück.
12: Ein paar Meter weiter geht es um ein Material, das eng mit der Geschichte der Region Bitterfeld verbunden ist. Bernstein. Der Förderverein präsentiert verschiedene Stücke und vermittelt Wissen über den besonderen Fundstoff.
17: Wir sind heute hier mit unseren Vereinsmitgliedern, stellen unser Hauptthema ist eigentlich der Bernstein, der in Bitterfeld mal gefunden wurde. Wir stellen hier ein paar Proben aus zur Erläuterung für die Kinder, für unsere Zuschauer im Prinzip, die es vielleicht interessiert, die in Glühlieder vorhanden sind. Und am beliebtesten ist natürlich das Bernstein-Schleifen für die Kinder. Die freuen sich dann, wenn sie das machen wir.
12: Zurück zum Sport. Die HG 85 Köthen nutzt den Sommerzauber ebenfalls, um auf sich aufmerksam zu machen.
18: So einen schönen Sport zu präsentieren und den Kindern zeigen zu können, wie toll der Sport ist und was sie alles machen können bei uns in der Halle und allem Möglichen.
12: Und schon wieder wird aus Berichterstattung sportlicher Einsatz. Unser Redakteur muss zum Handballführerschein antreten. Geschicklichkeit, Ballkontrolle und Treffsicherheit sind gefragt. Das Ergebnis kann sich offenbar sehen lassen.
19: So, und das heißt, was habe ich jetzt gewonnen?
18: Ja, du hast jetzt sozusagen, du hast uns gezeigt, wie gut du bist und jetzt würdest du sozusagen eingeladen werden zum Probetraining.
19: Okay, also hätte ich das Zeug dafür, ja?
18: Ja, hättest du.
19: Ah, wunderbar, na dann. Cool.
12: Die fünf Stationen zeigen dabei nur einen Ausschnitt. Über den gesamten Innenhof verteilt können Besucher selbst aktiv werden. Insektenhotels bauen, beim Fußball-Dart zielen, Quizfragen beantworten oder sich in Fechten ausprobieren. Der Sommerzauber soll damit nicht nur zeigen, welche Vereine es gibt, sondern möglichst direkt neugierig auf deren Arbeit machen. Und während die Erwachsenen mit den Vereinen ins Gespräch kommen, gibt es für die jüngsten Gäste ein eigenes Programm. Auch auf der Bühne stehen die Kinder zeitweise im Mittelpunkt. Das Kinder- und Jugendballett ist dabei. Später sorgen Anna und Elsa für märchenhaften Besuch. Musikalisch und kulturell läuft das Programm bereits seit dem Vormittag. Von der Jazzband der Musikschule über die Schülerband Rush bis zu Tanz und regionalen Künstlern wechseln sich zahlreiche Gruppen auf der Bühne ab. Nach einem langen Tag mit Vereinen, Gesprächen und zahlreichen Mitmachaktionen zieht Landrat Enni Grabner am frühen Abend Bilanz.
13: Ja, als vorweggenommenes Fazit, es war einfach wundervoll, es war toll, einzigartig, muss ich sagen.
20: Ich sagte, dass wir die Veranstaltung das erste Mal durchgeführt haben. War sie sehr gut besucht, da haben sehr viele Weine teilgenommen haben. Ich bin einfach nur glücklich, dass so gut schaut.
12: Danach verändert sich langsam der Charakter des Festes. Aus der Vereinsmeile wird eine Sommerparty. Kevin Neon übernimmt am frühen Abend die Bühne und sorgt für Stimmung im Innenhof der Kreisverwaltung. Bevor weitergefeiert wird, rückt noch einmal das Engagement in der Region in den Mittelpunkt. Mit der Ehrennadel des Landes werden Menschen ausgezeichnet, die sich in besonderer Weise für Sachsen-Anhalt und seine Einwohner einsetzen. Den musikalischen Abschluss übernimmt schließlich die Liveband Seamless. Nach dem Vereins- und Familienprogramm am Tag wird im Innenhof am Abend gemeinsam gefeiert. Sport, Kunst, Kultur und soziales Engagement beim ersten Abi-Sommerzauber zeigt sich, wie unterschiedlich Vereinsarbeit im Landkreis aussehen kann. Und vielleicht hat der eine oder andere Besucher dabei nicht nur einen schönen Sommertag erlebt, sondern auch einen Verein entdeckt, bei dem er künftig selbst mitmachen möchte.

0: Ein politischer Antrittsbesuch in Weißenburg-Gölzau. Dr. Johann Wadephul, der CDU-Bundesaußenminister, war zu Gast in der Stadt Südliches Anhalt. Am Mittwoch traf der Minister auf Vertreter aus Politik und Wirtschaft. Im Mittelpunkt des Austauschs standen aktuelle Fragen der Außen- und Sicherheitspolitik, internationale Krisen, aber auch politische Herausforderungen vor Ort. Der Besuch bot die Möglichkeit zum direkten Austausch und zu persönlichen Gesprächen mit den Menschen aus der Region.
1: Also wir haben ja extra heute hier den Termin gesucht bei einem mittelständischen Maschinenbauunternehmen, um über Probleme, aber auch über positive Dinge zu sprechen, die sich auch im Wirtschaftsraum abspielen. Aber wir wissen alle, unsere Wirtschaft ist im Moment auf einer Stagnationsebene und wir müssen ja versuchen, wieder Wachstum zu generieren. Von daher bin ich froh, dass wir uns heute mit mittelständischen Unternehmen hier getroffen haben, um den Weg nach vorne zu bezeugen, um Antworten zu finden, vielleicht auf die Energiekrise, auf die hohen Energiepreise, um zu wissen, wie lange müssen wir uns noch darauf einstellen oder gibt es schon Abhilfe, wie lange dauert das? Das sind ja die drängenden Fragen, die uns bewegen, weil wir unter den hohen Energiekosten hier im Land extrem leiden in Deutschland. Und hier war das Gespräch heute von daher schon sehr erquickend mit einem Problemlöser, wie Herr Wadephul als Außenminister unterwegs ist, der versucht natürlich unsere Wirtschaftsprodukte, unsere Produkte in der Welt zu verkaufen. Und dafür war dieses Gespräch heute nochmal wichtig.
0: Internationale Konflikte und die aktuelle Sicherheitslage beschäftigen zunehmend auch die Menschen in Deutschland. Kriege, politische Spannungen und Veränderungen in der internationalen Zusammenarbeit stellen die Politik vor neue Herausforderungen. Dabei ging es an diesem Tag auch um die Frage, wie Deutschland mit diesen Entwicklungen umgehen kann und welche Bedeutung sie für die Menschen vor Ort haben. Im Fokus standen an diesem Tag regionale Themen und Unternehmen. Eine der Firmen, die an diesem Tag Anlaufpunkt von Wadephul war, nutzte die Gelegenheit, Anliegen anzusprechen, um mit den politischen Vertretern aus kommunaler, kreis- und bundespolitischer Ebene ins Gespräch zu kommen. Bei einem Unternehmensrundgang bekam der hohe Besuch auch KKA genauer vorgestellt. Das mittelständische Unternehmen ist seit 2011 im Großraum Leipzig ansässig. Qualität, Zuverlässigkeit und partnerschaftliche Zusammenarbeit, sowohl im Kundenkontakt als auch bei der Projektabwicklung, prägen das Wesen von KKA. Kleine Wefers Kunststoffanlagen sowie der weiteren Unternehmen und Partner der Unternehmensfamilie. Der Besuch zeigte dabei auch, dass internationale Politik und regionale Themen eng miteinander verbunden sind. Entscheidungen auf Bundesebene und Entwicklungen in anderen Teilen der Welt können auch direkte Auswirkungen auf die Region und das tägliche Leben der Menschen haben.
2: Also das ist eine tolle Region hier. Erstens finde ich schon mal landschaftlich wirklich toll hier, wenn man sieht die Felder hier, aber auch die Gemeinden und die Städte. Einfach ein schönes Land hier. Aber was ich hier gesehen habe, sind beeindruckende Unternehmen. Was hier produziert wird, wird in die ganze Welt vertrieben. Und das ist natürlich wirklich eindrucksvoll. Das kriegt man ja nur hin, wenn man technologisch spitzenmäßig ist und wenn man gute Qualität abliefert. Das heißt, hier sind Menschen, die wissen, was sie können. Und die zu unterstützen und denen Chancen auf den Weltmärkten zu geben, das mache ich gerne zu meiner Aufgabe. Also sehr beeindruckend hier. Ich wünsche allen viel wirtschaftlichen Erfolg und hoffe, dass es gut vorangeht.
0: Da Wadephul an diesem Tag nicht als Außenminister, sondern als Bundestagsabgeordneter unterwegs war, hatte er mehr Zeit, um sich verschiedene Unternehmen der Region genauer anzuschauen und so auch Eindrücke mitzunehmen. Der Antrittsbesuch im Landkreis Anhalt-Bitterfeld stand damit ganz im Zeichen des Austausches.
3: Am 12. Mai 2016 besiegelten der Landkreis Anhalt-Bitterfeld und der polnische Landkreis Pschinna ihre Partnerschaft. Mehr als 10 Jahre später ist diese Verbindung noch immer lebendig.

0: Und das wurde gefeiert. Auf dem Innenhof der Kreisverwaltung in Köthen fand am 28. August die große Jubiläumsveranstaltung statt.
1: Im Mai haben wir in Polen den offiziellen Festakt zum 10-jährigen Geburtstag erleben dürfen. Wir haben jetzt zur Geburtstagsfeier unsere Mitarbeitenden eingeladen. Wir haben die Partner eingeladen, die diese Partnerschaft mit Leben füllen. Beispielsweise den KKK, der auch schon zur Gründung mit Partner war. Die werden Teil des Programms sein und auch Teil des Austausches. Es wird der Seniorenbeirat vor Ort sein. In jedem Jahr gibt es verschiedene Kooperationen mit unseren Auszubildenden, die nach Pschinna gehen und dort Pschinna besuchen. Auch dort wird es den Austausch geben und wir begrüßen, und da freuen wir uns wirklich sehr drüber, die größte Delegation, die wir je hier begrüßen durften.
0: Die Delegation war bunt gemischt. Mit dabei waren unter anderem die Landräte, die in den vergangenen 10 Jahren im Amt waren. Nach der Begrüßung um 19 Uhr blieb zunächst Zeit für ein herzliches Wiedersehen, bevor das abwechslungsreiche Programm startete. Den Auftakt machte der KKK. Der örtliche Karnevalsverein zog über das festlich geschmückte Gelände und sorgte mit seinem Auftritt für Begeisterung. Auch die polnische Schülerband Rushed brachte die Gäste zum Mitmachen. Für eine besondere Überraschung sorgte dabei Landrat Gregor Schwanow, der selbst mit auf der Bühne stand.

0: Es wurde gemeinsam getanzt und gefeiert, ein sichtbares Zeichen für die Freundschaft, die in den vergangenen Jahren gewachsen ist. Doch damit war der Abend noch lange nicht vorbei.
1: Wir haben einen Film zusammengeschnitten über diese 10 Jahre. Wir werden Partner der 10 Jahre auf die Bühne bringen, um so die 10 Jahre tatsächlich Revue passieren zu lassen. Aber auch für das Vergnügen ist gesorgt. Um 22 Uhr, das weiß Herr Grabner noch nicht, Ihnen verrate ich das jetzt, gibt es als Tradition, wir zeigen mal, wie man in Deutschland Geburtstag feiert, also Kindergeburtstag feiert, und wir werden die beiden Landräte zum Eierlaufen und Sackhüpfen einladen. Und das stelle ich mir schon sehr lustig vor.
0: Partnerschaften zwischen Landkreisen finden im Alltag oft wenig öffentliche Aufmerksamkeit. Dabei schaffen sie Raum für Austausch zwischen Schulen, Verwaltungen, Vereinen und kulturellen Einrichtungen.
2: Die 10-jährige Partnerschaft mit dem Powiat Pszczyna in Polen, die lebt natürlich, die entwickelt sich weiter, ist gespickt von Besuchen, von gegenseitigen Austauschen, vom Lernen voneinander und miteinander in allen möglichen Bereichen, ob das im Kinder- und Jugendbereich ist, ob das im Seniorenbereich ist, im medizinischen Bereich. Wir hatten den Austausch mit unserem Krankenhaus und dem Krankenhaus in Pszczyna. Es gibt wirklich vielfältige Themen, die wir angehen, und von daher freuen wir uns auch morgen auf mal einen geselligen Austausch, wo es sicherlich auch wieder fachliche Themen gibt, beziehungsweise die nächsten fachlichen Themen festgesetzt werden und wo wir schauen, welche praktischen Umsetzungen können wir dann auch in der Zukunft tätigen.
0: Die Bedeutung der Partnerschaft reicht dabei weit zurück. Die Verbindung zwischen beiden Regionen hat historische Wurzeln, unter anderem im Fürstenhaus Anhalt-Pleß. Aus diesem gemeinsamen Fundament ist in den vergangenen 10 Jahren ein lebendiges Band zwischen den Menschen beider Landkreise entstanden. Und so wurde an diesem Abend nicht nur gefeiert, sondern auch zurückgeblickt.
1: Innerhalb der letzten 10 Jahre haben wir die Partnerschaft sehr thematisch gelebt. Das heißt, wir haben uns nicht nur zum Unterhalten und zum Kaffee trinken oder zum Feiern getroffen, sondern wir haben auch miteinander gearbeitet und haben so die Idee der Europäischen Union tatsächlich mit Leben gefüllt. Wir haben unterschiedliche Fachbereiche hier in der Landkreisverwaltung, die feste Partnerschaften mit dem Landkreis Pszczyna in Polen aufbereitet haben. Ich denke da beispielsweise an den Fachbereich Kultur. Die hatten Künstler aus Pszczyna hier mit einer Bilderausstellung.

0: Wir haben uns zum Thema Gesundheit ausgetauscht und haben bei unserem Besuch das Pschöner Krankenhaus uns anschauen können und mit der Direktion über das Gesundheitswesen in Polen sprechen können. Das Thema Bildung und Seniorenarbeit, das treibt uns auch um. Es gibt sehr, sehr aktiven Seniorenbeirat beim Landkreis Anhalt-Bitterfeld, die auch jedes Jahr eine Delegation hin und auch wieder her schicken. Also es gibt auch viele gute Beispiele, die wir aus Polen mit hierher nehmen.
1: Für weitere Überraschungen sorgte der Landkreis mit besonderen Geschenken.
0: Wir haben uns überlegt, mit welchen Maßnahmen und Mitteln wir das Ganze tatsächlich emotional fassbar machen können, wie viel uns diese Partnerschaft bedeutet. Es gibt eine Broschüre über den Tourismus des Landkreises, das haben wir kurzerhand in Polnisch übersetzt, das werden wir als Geschenk überreichen. Es gibt eine Festzeitung, die für uns wichtigsten Momente der vergangenen 10 Jahre band. Wir sind auf die Idee gekommen, Partnerschaftsbier brauen zu lassen. Und sind hier eine Kooperation mit der Fachhochschule Köthen eingegangen. Und so gibt es Fachpartnerschaftsbier, was natürlich wir als Freibier ausreichen an dem Abend und als Gastgeschenk für unsere polnischen Partner in petto haben.
1: Am Ende klang der Abend gemütlich aus. Die Gäste erinnerten sich an gemeinsame Erlebnisse der vergangenen Jahre und blickten zugleich nach vorn. Denn die nächsten gemeinsamen Projekte sind bereits in Planung.
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3: 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September verwandelt sich die Dessauer Innenstadt wieder in eine Bühne für Laufbegeisterte aus der gesamten Region. Anhalt Sport lädt zum 27. Rathaus Center City Run ein und jeder kann mitmachen. Ab 10 Uhr geht es los und 4 unterschiedliche Läufe werden angeboten. Für jeden, der nicht selber mitmachen will, heißt es trotzdem vorbeikommen und die Läufer kräftig anfeuern.
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2: Vom 7. bis 13. September lädt die Stadt Bitterfeld-Wolfen zur Kunst- und Kulturwoche ein. Bereits zum 5. Mal rückt damit das kreative, kulturelle und künstlerische Leben der Stadt in den Mittelpunkt. Zahlreiche Veranstaltungsorte im Stadtgebiet werden in dieser Woche zu lebendigen Treffpunkten für Kultur und Gemeinschaft. Dabei geht es nicht nur um die Unterhaltung, sondern auch um Austausch, Teilhabe und das Sichtbarmachen der vielen Menschen, die das kulturelle Leben in Bitterfeld-Wolfen mit Herzblut gestalten. Endlich ist es soweit. Am Freitag, dem 28. August, wurde zur offiziellen Business-Eröffnung des Sporthaus 2.0 geladen. Das alte Gebäude wurde von außen sowie innen komplett überarbeitet und modernisiert. Und an diesem Abend konnte man die neu gestalteten Bereiche und die neuen Geräte ganz in Ruhe von nahem betrachten.
5: 2019 haben wir den Entschluss gefasst, diese Sporteinrichtung hier zu eröffnen und sind Jahr für Jahr Stück für Stück gewachsen. Das spiegelt sich nicht nur in der Fläche, sondern auch in der Etagen- und Mitgliederanzahl wieder. Wir sind in einem alten Industriegebäude ansässig, früher Getreidesilo für das Krepiner Reitgut und sind jetzt vollständig auf 2000 Quadratmeter ausgebaut. Das heißt, die nächste Neueröffnung oder Vergrößerung findet nur im neuen Anbau statt. Aber jetzt geben wir uns erstmal mit dem zufrieden, was wir hier geschaffen haben.

0: Also rein optisch war es ein Spagat, den alten Charme des Gebäudes zu erhalten, trotzdem mit einem modernen Look zu versehen. Und nach reichlicher Planung, Gesprächen mit Architekten, Brandschutz, mit dem allem, was dazugehört, ist uns, glaube ich, dieser Spagat gelungen. Es sieht aus wie ein neues Objekt, beziehungsweise haben wir dieses Industriegebäude in die Neuzeit versetzt. Das zu den rein optischen Sachen von außen. Von innen ist ganz, ganz viel passiert. Wir haben mit Abstand den größten Gerätepark hier in der Region, rein kraftsportspezifisch. Darüber hinaus haben wir uns in dem Bereich Gesundheit getraut und bieten jetzt diverse Gesundheitsanwendungen an, arbeiten mit Ärzten zusammen und, und. Das heißt, der Produktkatalog wurde deutlich breiter.
1: Über das Sporthaus 2.0 freuten sich nicht nur die Angestellten, sondern auch die regulären Besucher. Manche von ihnen trainieren hier schon seit dem Anfang des Performance und Recovery Centers. Andere erst seit ein paar Jahren. Aber egal mit wem man an diesem Abend geredet hat, man bekam nur eines zu hören und das war positives Feedback.
2: Seit 2020 sind wir schon Mitglied, also als das hier eröffnet wurde. Wir haben das also alles ein bisschen so miterlebt, wie sich das im Laufe der Zeit entwickelt hat. Und freuen uns natürlich, dass heute hier die Eröffnung 2.0 ist. Ja, sieht ja alles auch sehr toll aus. Ja, und wir werden natürlich, haben uns jedenfalls vorgenommen, auch wieder öfters trainieren. Ja, erstens, um die Räte natürlich auszuprobieren und natürlich auch für unseren Buddy was zu tun. Genau.
3: Also ich bin seit 2 Jahren Mitglied im Sportshaus und ich gehe meistens so 3-mal die Woche, also Minimum. Und warum ich hier trainiere, ist einfach, weil es einfach einmalig ist. Es gibt es nirgendwo anders. Die Öffnungszeiten sind top. Man kann halt früh trainieren bis spät in den Abend. Und sind alle herzlich, alle liebevoll. Man fühlt sich einfach wohl hier.
4: Ich trainiere seit den Anfangsstunden des Sportshauses hier. Durch die Freunde Glenn und Christian ist es natürlich logisch, dass ich als Bitterfelder auch hier trainiere. Es ist zwar relativ unregelmäßig, da ich nebenbei noch einen anderen Sport betreibe, aber wenn ich das mache, dann bin ich schon regelmäßig hier. Und jetzt aktuell ist es natürlich echt ein Aushängeschild. Dieses Fitnessstudio sucht seinesgleichen und es ist ja nicht nur ein Fitnessstudio, es ist ja auch mehr in die Richtung Gesundheit, Wohlfühlcharakter und das gibt es hier in der Art und in der Art und Weise und Form nicht noch einmal.
1: Auch der neue Hyrox-Bereich sorgte für Aufregung. Das Sporthaus 2.0 ist hier nämlich zertifizierter Hyrox-Partner und für diese Sportart steht den Gästen nun sogar ein ganzer Raum zur Verfügung. Charlotte Herwald gibt uns hier einen kleinen Einblick.
5: Also wir befinden uns hier im Sportshaus 2.0 in unserem Hyrox-Bereich. Hyrox, momentan die boomende Sportart auf Social Media in Real Life. Hyrox-Bereich sozusagen bei uns im Gym Extra-Trainingsbereich, wo man sich eben auf einen Hyrox-Wettkampf oder Race, wie man es nennt, vorbereiten kann. Es gibt einen Kurs innerhalb vom Hyrox-Bereich mit den verschiedenen Stationen. Geht los vom Schlittenziehen, Schlittenschieben bis zum Warball, was halt herkömmliche Gyms nicht haben. Wir haben darin einen kompletten Bereich nur zu diesem Thema.
1: Neben dem Hyrox-Bereich ist auch ein gesamter Raum befüllt mit 9 Gym 80-Geräten. Ein Raum also voller Goldstandard, natürlich auch in der passenden Farbe.
5: Jetzt stehen wir in unserem goldenen Gym 80-Bereich. Hier befinden sich unsere neuesten Geräte von Gym 80 und diese Geräte sprechen eigentlich in ihrer goldenen Farbe für sich selbst.
1: Die Transformation von klassischem Fitnessstudio zum modernen Premium-Standort für Training, Gesundheit, Regeneration, Performance und Lifestyle ist deutlich sichtbar. Nach dem rigorosen Trainieren kann man sich dann im Recovery Hub einfinden. Ein sozialer Raum mit Kaffee- und Barbereich. Auch eine Sauna steht bei jeder Umkleide zur Verfügung. Außerdem, etwas exotischer, Lichttherapie mit UV oder Rotlicht oder sogar Sauerstofftherapie sowie professionelle Massageangebote.
0: Neu gemacht sind, wie Sie sagten, nicht nur Geräte, sondern wir haben Anwendungen wie Lymphdrainage, Rotlichttherapie, Sauerstofftherapie mit Massage, hier einzigartig in der Region. Da muss man schon eine Weile durch Deutschland fahren, um das nochmal so zu finden. Gastronomiestrecke ist neu und des Weiteren wurden die bereits vorhandenen Bereiche neu und neu gestaltet und logisch neu sortiert, sodass wir das Bestehende noch verbessert haben.
1: Gerade wenn es um Gastronomie geht, stellt man sich natürlich die Frage,

0: wie das mit dem Sporthaus 2.0 zusammenpasst. Ganz einfach, das Menü wird im Sporthaus 2.0 gesund gehalten. Dementsprechend sucht das Performance und Recovery Center auch neues, geschultes und geeignetes Personal.
1: Wir haben 10 Vollzeitangestellte, bauen jetzt noch weiter aus, weil wir demnächst unsere Gastronomie hier eröffnen, das heißt gesundes Essen in einem Fitnessstudio oder wie wir uns jetzt bezeichnen möchten, Performance und Recovery Center. Das heißt, wir suchen dringend noch geschultes und geeignetes Personal und darüber hinaus arbeiten wir mit Dienstleistern zusammen, wie zum Beispiel mit unserer Doktorandin der Medizin Miriam.
0: Miriam Cassandra Hirschel ist im Sporthaus 2.0 Ärztin, Medical und Performance Coach und Doktorandin. Sie ist außerdem das Schlusssiegel des Abends mit einem Vortrag über Gesundheit, Langlebigkeit und Leistung.
2: Dass man glücklich ist und dass man sein Leben lebt, ist das Allerwichtigste. In unserer aktuellen Gesellschaft und Social Media vergleichen wir uns viel zu sehr. Das wird immer mehr. Ich weiß noch, ganz viele Mädchen vergleichen sich unglaublich mit anderen Influencern. Und das sieht man wirklich, das kommt immer mehr mit Essstörungen raus. Das heißt, man sollte wirklich wieder, braucht den Fokus mehr auf sich legen. Da haben Sie ganz recht. Also man soll auf jeden Fall glücklich, happy sein. Das ist ganz, ganz wichtig. Und das tun, was einen erfüllt. Es gibt natürlich immer mal wieder harte Zeiten. Dann sage ich immer, beißen, durchkämpfen, für das kämpfen, was dir wichtig ist, was du erreichen möchtest. Weil da musst du durch und dann bist du noch mal selbstsicher, weißt noch mehr, was du möchtest und am Ende wird immer alles gut.
0: Im Großen und Ganzen ist die offizielle Business-Eröffnung des Sporthauses 2.0 ein offensichtlicher Erfolg gewesen. Mit einer hohen Qualität und einem breit gefächerten Angebot sticht das Performance und Recovery Center als ein Juwel hinaus. Wer Interesse daran hat, seine Fitnessreise zu beginnen, kann dies an jedem Tag der Woche, egal ob Feiertag oder nicht, von 6 bis 24 Uhr im Sporthaus 2.0 endlich tun.
3: Ein Innenhof-Würzer Vereinsmeile. Bei der Premiere des Abi-Sommerzaubers öffnet die Kreisverwaltung in Köthen ihre Türen für Vereine, Initiativen und Besucher aus dem gesamten Landkreis Anhalt-Bitterfeld. Einen Tag lang soll hier vor allem sichtbar werden, wie vielfältig das ehrenamtliche Engagement im Landkreis ist. Und auch für Landrat Andy Grabner gibt es dabei offenbar noch einiges zu entdecken. Denn hinter manchen Ständen verbergen sich Angebote und Projekte, die selbst dem Chef der Kreisverwaltung bislang nicht unbedingt bekannt waren.
4: Genau, ich wusste zum Beispiel nicht, dass wir eine Wächterabteilung haben im Polizeisportverein Köthen. Das bauen wir neu. Und ansonsten ja, sind es ja so die Bekannten. Ob das die Handballer sind, ob das die Basketballer sind. Ich muss sagen, war wirklich sehr gut zu sehen.
3: Einer dieser Vereine ist der WSV Friedersdorf. Bekannt ist er unter anderem durch seine Drachenbootveranstaltungen am Mulde-Stausee. Einige davon locken mehrere hundert Teilnehmer in die Region. Doch damit das auch künftig funktioniert, spielt vor allem die Nachwuchsarbeit eine wichtige Rolle.
5: Also wir sind der WSC Friedersdorf, wir haben 220 Mitglieder in 4 Abteilungen, Wasserwandern, Segeln, Kanu, Rennsport und Drachenboot. Und wir machen im Sommer 2 große Veranstaltungen, einmal die Mulde-Stausee-Regatta mit 600 Teilnehmern und dann das Drachenbootfest mit ca. 800 teilnehmenden Sportlern.
3: Und wer einen Sportverein besucht, darf natürlich nicht nur zuschauen. Unser Team muss selbst ran. Auf dem Rudergerät geht es zwar keinen Meter über den Mulde-Stausee, anstrengen wird es trotzdem. Immerhin, nach Einschätzung des Vereins schlägt sich unser Kollege ganz wacker. Doch Ehrenamt und gesellschaftliches Engagement bestehen nicht nur aus Sport. Ellen Günther von der Akademie der Künste Berlin beschäftigt sich mit kultureller Vermittlung. Ihr Ziel? Kunst und Bildung auch außerhalb der großen Kulturzentren stärker zu den Menschen zu bringen. Wie gut gelingt das bereits in Anhalt-Bitterfeld und wo besteht noch Nachholbedarf?
6: Ich glaube, hier geht halt manchmal noch was, vor allem Kunstlehrerinnen fehlen zum Teil, Kunstunterricht fällt aus. Wir können dafür natürlich kein Ersatz sein, aber wir wollen irgendwie versuchen, Kunst zu stärken in der Region. Und deshalb, wir kommen mit Mitgliedern, also wirklich mit auch bekannten Künstlerinnen in die Region und wollen irgendwie die Freude und die Lust an der Kunst stärken.
3: Wie niedrig die Schwelle zur Kunst sein kann, zeigt gleich die nächste Station. Künstlerin und

0: Stein. Der Förderverein präsentiert verschiedene Stücke und vermittelt Wissen über den besonderen Fundstoff.
1: Wir sind heute hier mit unseren Vereinsmitgliedern, stellen, also hauptsächlich ist eigentlich der Bernstein, der in Bitterfeld mal gefunden wurde. Wir stellen hier ein paar Proben aus, zur Erläuterung für die Kinder, für unsere Zuschauer im Prinzip, die es interessiert, die in Glühlieder vorhanden sind. Und am beliebtesten ist natürlich das Bernsteinschleifen für die Kinder, die freuen sich dann, wenn sie das machen würden.
0: Zurück zum Sport. Die HG 85 Köthen nutzt den Sommerzauber ebenfalls, um auf sich aufmerksam zu machen.
2: Unseren schönen Sport zu präsentieren und den Kindern zeigen zu können, wie toll der Sport ist und was sie alles machen können bei uns in der Halle und allem Möglichen.
0: Und schon wieder wird aus Berichterstattung sportlicher Einsatz. Unser Redakteur muss zum Handballführerschein antreten. Geschicklichkeit, Ballkontrolle und Treffsicherheit sind gefragt. Das Ergebnis kann sich offenbar sehen lassen.
3: So, und das heißt, was habe ich jetzt gewonnen?
2: Ja, du hast jetzt sozusagen, du hast uns gezeigt, wie gut du bist und jetzt würdest du sozusagen eingeladen werden zum Probetraining.
3: Okay, also hätte ich das Zeug dafür, ja?
2: Ja, hättest du.
3: Ah, wunderbar, na dann. Cool.
0: Die 5 Stationen zeigen dabei nur einen Ausschnitt. Über den gesamten Innenhof verteilt können Besucher selbst aktiv werden. Insektenhotels bauen, beim Fußball-Dart zielen, Quizfragen beantworten oder sich in Fechten ausprobieren. Der Sommerzauber soll damit nicht nur zeigen, welche Vereine es gibt, sondern möglichst direkt neugierig auf deren Arbeit machen. Und während die Erwachsenen mit den Vereinen ins Gespräch kommen, gibt es für die jüngsten Gäste ein eigenes Programm. Auch auf der Bühne stehen die Kinder zeitweise im Mittelpunkt. Das Kinder- und Jugendballett ist dabei. Später sorgen Anna und Elsa für märchenhaften Besuch. Musikalisch und kulturell läuft das Programm bereits seit dem Vormittag. Von der Jazzband der Musikschule über die Schülerband Rush bis zu Tanz und regionalen Künstlern wechseln sich zahlreiche Gruppen auf der Bühne ab. Nach einem langen Tag mit Vereinen, Gesprächen und zahlreichen Mitmachaktionen zieht Landrat Enni Grabner am frühen Abend Bilanz.
4: Ja, als vorweggenommenes Fazit, es war einfach wundervoll, es war toll, einzigartig, muss ich sagen.
5: Ich hatte das gehört, die Veranstaltung das erste Mal durchgeführt haben. War sie sehr gut besucht, wir haben sehr viele Weine und alles haben. Ich bin einfach auch glücklich, dass ich so gut schaue.
0: Danach verändert sich langsam der Charakter des Festes. Aus der Vereinsmeile wird eine Sommerparty. Kevin Neon übernimmt am frühen Abend die Bühne und sorgt für Stimmung im Innenhof der Kreisverwaltung. Bevor weitergefeiert wird, rückt noch einmal das Engagement in der Region in den Mittelpunkt. Mit der Ehrennadel des Landes werden Menschen ausgezeichnet, die sich in besonderer Weise für Sachsen-Anhalt und seine Einwohner einsetzen. Den musikalischen Abschluss übernimmt schließlich die Liveband Seamless. Nach dem Vereins- und Familienprogramm am Tag wird im Innenhof am Abend gemeinsam gefeiert. Sport, Kunst, Kultur und soziales Engagement beim ersten Abi-Sommerzauber zeigt sich, wie unterschiedlich Vereinsarbeit im Landkreis aussehen kann. Und vielleicht hat der eine oder andere Besucher dabei nicht nur einen schönen Sommertag erlebt, sondern auch einen Verein entdeckt, bei dem er künftig selbst mitmachen möchte.

0: Ein politischer Antrittsbesuch in Weißenbürgen-Gölzau. Dr. Johann Wadephul, der CDU-Bundesaußenminister, war zu Gast in der Stadt Südliches Anhalt. Am Mittwoch traf der Minister auf Vertreter aus Politik und Wirtschaft. Im Mittelpunkt des Austauschs standen aktuelle Fragen der Außen- und Sicherheitspolitik, internationale Krisen, aber auch politische Herausforderungen vor Ort. Der Besuch bot die Möglichkeit zum direkten Austausch und zu persönlichen Gesprächen mit den Menschen aus der Region.
1: Also wir haben ja extra heute hier den Termin gesucht bei einem mittelständischen Maschinenbauunternehmen, um über Probleme, aber auch über positive Dinge zu sprechen, die sich auch im Wirtschaftsraum abspielen. Aber wir wissen alle, unsere Wirtschaft ist im Moment auf einer Stagnationsebene und wir müssen ja versuchen, wieder Wachstum zu generieren. Von daher bin ich froh, dass wir uns heute mit mittelständischen Unternehmen hier getroffen haben, um den Weg nach vorne zu bezeugen, um Antworten zu finden, vielleicht auf die Energiekrise, auf die hohen Energiepreise, um zu wissen, wie lange müssen wir uns noch darauf einstellen oder gibt es schon Abhilfe, wie lange dauert das? Das sind ja die drängenden Fragen, die uns bewegen, weil wir unter den hohen Energiekosten hier im Land extrem leiden in Deutschland. Und hier war das Gespräch heute von daher schon sehr erquickend mit einem Problemlöser, wie Herr Wadephul als Außenminister unterwegs ist, der versucht natürlich unsere Wirtschaftsprodukte, unsere Produkte in der Welt zu verkaufen. Und dafür war dieses Gespräch heute nochmal wichtig.
0: Internationale Konflikte und die aktuelle Sicherheitslage beschäftigen zunehmend auch die Menschen in Deutschland. Kriege, politische Spannungen und Veränderungen in der internationalen Zusammenarbeit stellen die Politik vor neue Herausforderungen. Dabei ging es an diesem Tag auch um die Frage, wie Deutschland mit diesen Entwicklungen umgehen kann und welche Bedeutung sie für die Menschen vor Ort haben. Im Fokus standen an diesem Tag regionale Themen und Unternehmen. Eine der Firmen, die an diesem Tag Anlaufpunkt von Wadephul war, nutzte die Gelegenheit, Anliegen anzusprechen und mit den politischen Vertretern aus kommunaler, kreis- und bundespolitischer Ebene ins Gespräch zu kommen. Bei einem Unternehmensrundgang bekam der hohe Besuch auch KKA genauer vorgestellt. Das mittelständische Unternehmen ist seit 2011 im Großraum Leipzig ansässig. Qualität, Zuverlässigkeit und partnerschaftliche Zusammenarbeit, sowohl im Kundenkontakt als auch bei der Projektabwicklung, prägen das Wesen von KKA. Kleine Wefers Kunststoffanlagen sowie der weiteren Unternehmen und Partner der Unternehmensfamilie. Der Besuch zeigte dabei auch, dass internationale Politik und regionale Themen eng miteinander verbunden sind. Entscheidungen auf Bundesebene und Entwicklungen in anderen Teilen der Welt können auch direkte Auswirkungen auf die Region und das tägliche Leben der Menschen haben.
2: Also das ist eine tolle Region hier. Erstens finde ich schon mal landschaftlich wirklich toll hier, wenn man sieht die Felder hier, aber auch die Gemeinden und die Städte. Einfach ein schönes Land hier. Aber was ich hier gesehen habe, sind beeindruckende Unternehmen. Was hier produziert wird, wird in die ganze Welt vertrieben. Und das ist natürlich wirklich eindrucksvoll. Das kriegt man ja nur hin, wenn man technologisch spitzenmäßig ist und wenn man gute Qualität abliefert. Das heißt, hier sind Menschen, die wissen, was sie können. Und die zu unterstützen und denen Chancen auf den Weltmärkten zu geben, das mache ich gerne zu meiner Aufgabe. Also sehr beeindruckend hier. Ich wünsche allen viel wirtschaftlichen Erfolg und hoffe, dass es gut vorangeht.
0: Da Wadephul an diesem Tag nicht als Außenminister, sondern als Bundestagsabgeordneter unterwegs war, hatte er mehr Zeit, um sich verschiedene Unternehmen der Region genauer anzuschauen und so auch Eindrücke mitzunehmen. Der Antrittsbesuch im Landkreis Anhalt-Bitterfeld stand damit ganz im Zeichen des Austausches.
3: Am 12. Mai 2016 besiegelten der Landkreis Anhalt-Bitterfeld und der polnische Landkreis Pschinna ihre Partnerschaft. Mehr als 10 Jahre später ist diese Verbindung noch immer lebendig. Und das wurde gefeiert. Auf dem Innenhof der Kreisverwaltung in Köthen fand am 28. August die große Jubiläumsveranstaltung statt.
4: Im Mai haben wir in Polen den offiziellen Festakt zum 10-jährigen Geburtstag erleben dürfen. Wir haben jetzt zur Geburtstagsfeier unsere Mitarbeitenden eingeladen. Wir haben die Partner eingeladen, die diese Partnerschaft mit Leben füllen. Beispielsweise den KKK, der auch schon zur Gründung mit Partner war. Die werden Teil des Programms sein und auch Teil des Austauschs.

0: Ausschuss. Es wird der Seniorenbeirat vor Ort sein. In jedem Jahr gibt es verschiedene Kooperationen mit unseren Auszubildenden, die nach Pschinna gehen und dort Pschinna besuchen. Auch dort wird es den Austausch geben und wir begrüßen, und da freuen wir uns wirklich sehr drüber, die größte Delegation, die wir je hier begrüßen durften.
1: Die Delegation war bunt gemischt. Mit dabei waren unter anderem die Landräte, die in den vergangenen 10 Jahren im Amt waren. Nach der Begrüßung um 19 Uhr blieb zunächst Zeit für ein herzliches Wiedersehen, bevor das abwechslungsreiche Programm startete. Den Auftakt machte der KUKK. Der örtliche Karnevalsverein zog über das festlich geschmückte Gelände und sorgte mit seinem Auftritt für Begeisterung. Auch die polnische Schülerband Rushed brachte die Gäste zum Mitmachen. Für eine besondere Überraschung sorgte dabei Landrat Gregor Schwanow, der selbst mit auf der Bühne stand.
2: Ja.

0: Es wurde gemeinsam getanzt und gefeiert, ein sichtbares Zeichen für die Freundschaft, die in den vergangenen Jahren gewachsen ist. Doch damit war der Abend noch lange nicht vorbei.
1: Wir haben einen Film zusammengeschnitten über diese 10 Jahre. Wir werden Partner der 10 Jahre auf die Bühne bringen, um so die 10 Jahre tatsächlich Revue passieren zu lassen. Aber auch für das Vergnügen ist gesorgt. Um 22 Uhr, das weiß Herr Grabner noch nicht, Ihnen verrate ich das jetzt, gibt es als Tradition, wir zeigen mal, wie man in Deutschland Geburtstag feiert, also Kindergeburtstag feiert, und wir werden die beiden Landräte zum Eierlaufen und Sackhüpfen einladen. Und das stelle ich mir schon sehr lustig vor.
0: Partnerschaften zwischen Landkreisen finden im Alltag oft wenig öffentliche Aufmerksamkeit. Dabei schaffen sie Raum für Austausch zwischen Schulen, Verwaltungen, Vereinen und kulturellen Einrichtungen.
2: Die 10-jährige Partnerschaft mit dem Powiat Pszczyna in Polen, die lebt natürlich, die entwickelt sich weiter, ist gespickt von Besuchen, von gegenseitigen Austauschen, vom Lernen voneinander und miteinander in allen möglichen Bereichen, ob das im Kinder- und Jugendbereich ist, ob das im Seniorenbereich ist, im medizinischen Bereich. Wir hatten den Austausch mit unserem Krankenhaus und dem Krankenhaus in Pszczyna. Es gibt wirklich vielfältige Themen, die wir angehen, und von daher freuen wir uns auch morgen auf mal einen geselligen Austausch, wo es sicherlich auch wieder fachliche Themen gibt, beziehungsweise die nächsten fachlichen Themen festgesetzt werden und wo wir schauen, welche praktischen Umsetzungen können wir dann auch in der Zukunft tätigen.
0: Die Bedeutung der Partnerschaft reicht dabei weit zurück. Die Verbindung zwischen beiden Regionen hat historische Wurzeln, unter anderem im Fürstenhaus Anhalt-Pleß. Aus diesem gemeinsamen Fundament ist in den vergangenen 10 Jahren ein lebendiges Band zwischen den Menschen beider Landkreise entstanden. Und so wurde an diesem Abend nicht nur gefeiert, sondern auch zurückgeblickt.
1: Innerhalb der letzten 10 Jahre haben wir die Partnerschaft sehr thematisch gelebt. Das heißt, wir haben uns nicht nur zum Unterhalten und zum Kaffee trinken oder zum Feiern getroffen, sondern wir haben auch miteinander gearbeitet und haben so die Idee der Europäischen Union tatsächlich mit Leben gefüllt. Wir haben unterschiedliche Fachbereiche hier in der Landkreisverwaltung, die feste Partnerschaften mit dem Landkreis Pszczyna in Polen aufbereitet haben. Ich denke beispielsweise an den Fachbereich Kultur. Die hatten Künstler aus Pszczyna hier mit einer Bilderausstellung. Wir haben uns zum Thema Gesundheit ausgetauscht und haben bei unserem Besuch das Pszczyna Krankenhaus uns anschauen können und mit der Direktion über das Gesundheitswesen in Polen sprechen können. Das Thema Bildung und Seniorenarbeit, das treibt uns auch um. Es gibt sehr, sehr aktiven Seniorenbeirat beim Landkreis Anhalt-Bitterfeld, die auch jedes Jahr eine Delegation hin und auch wieder her schicken. Also es gibt auch viele gute Beispiele, die wir aus Polen mit hierher nehmen.
0: Für weitere Überraschungen sorgte der Landkreis mit besonderen Geschenken.
1: Wir haben uns überlegt, mit welchen Maßnahmen und Mitteln wir das Ganze tatsächlich emotional fassbar machen können, wie viel uns diese Partnerschaft bedeutet. Es gibt eine Broschüre über den Tourismus des Landkreises, das haben wir kurzerhand in Polnisch übersetzt, das werden wir als Geschenk überreichen. Es gibt eine Festzeitung, die für uns wichtigsten Momente der vergangenen 10 Jahre band. Wir sind auf die Idee gekommen, Partnerschaftsbier brauen zu lassen. Und sind hier eine Kooperation mit der Fachhochschule Köthen eingegangen. Und so gibt es Fachpartnerschaftsbier, was natürlich wir als Freibier ausreichen an dem Abend und als Gastgeschenk für unsere polnischen Partner in petto haben.
0: Am Ende klang der Abend gemütlich aus. Die Gäste erinnerten sich an gemeinsame Erlebnisse der vergangenen Jahre und blickten zugleich nach vorn. Denn die nächsten gemeinsamen Projekte sind bereits in Planung.
3: 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September verwandelt sich die Dessauer Innenstadt wieder in eine Bühne für Laufbegeisterte aus der gesamten Region. Anhalt Sport lädt zum 27. Rathaus Center City Run ein und jeder kann mitmachen. Ab 10 Uhr geht es los und 4 unterschiedliche Läufe werden angeboten. Für jeden, der nicht selber mitmachen will, heißt es trotzdem vorbeikommen und die Läufer kräftig anfeuern.
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3: Vom 7. bis 13. September lädt die Stadt Bitterfeld-Wolfen zur Kunst- und Kulturwoche ein. Bereits zum 5. Mal rückt damit das kreative, kulturelle und künstlerische Leben der Stadt in den Mittelpunkt. Zahlreiche Veranstaltungsorte im Stadtgebiet werden in dieser Woche zu lebendigen Treffpunkten für Kultur und Gemeinschaft. Dabei geht es nicht nur um die Unterhaltung, sondern auch um Austausch, Teilhabe und das Sichtbarmachen der vielen Menschen, die das kulturelle Leben in Bitterfeld-Wolfen mit Herzblut gestalten. Endlich ist es soweit. Am Freitag, dem 28. August, wurde zur offiziellen Business-Eröffnung des Sporthaus 2.0 geladen. Das alte Gebäude wurde von außen sowie innen komplett überarbeitet und modernisiert. Und an diesem Abend konnte man die neu gestalteten Bereiche und die neuen Geräte ganz in Ruhe von nahem betrachten.
5: 2019 haben wir den Entschluss gefasst, diese Sporteinrichtung hier zu eröffnen und sind Jahr für Jahr Stück für Stück gewachsen. Das spiegelt sich nicht nur in der Fläche, sondern auch in der Etagen- und Mitgliederanzahl wieder. Wir sind in einem alten Industriegebäude ansässig, früher Getreidesilo für das Krepiner Reitgut, und sind jetzt vollständig auf 2000 Quadratmeter ausgebaut. Das heißt, die nächste Neueröffnung oder Vergrößerung findet nur im neuen Anbau statt. Aber jetzt geben wir uns erstmal mit dem zufrieden, was wir hier geschaffen haben. Also rein optisch war es ein Spagat, den alten Charme des Gebäudes zu erhalten, trotzdem mit einem modernen Look zu versehen. Und nach reichlicher Planung, Gesprächen mit Architekten, Brandschutz, mit dem allem, was dazugehört, ist uns, glaube ich, dieser Spagat gelungen. Es sieht aus wie ein neues Objekt, beziehungsweise haben wir dieses Industriegebäude in die Neuzeit versetzt. Das zu den rein optischen Sachen von außen. Von innen ist ganz, ganz viel passiert. Wir haben mit Abstand den größten Gerätepark hier in der Region, rein kraftsportspezifisch. Darüber hinaus haben wir uns in dem Bereich Gesundheit getraut und bieten jetzt diverse Gesundheitsanwendungen an, arbeiten mit Ärzten zusammen und. Das heißt, der Produktkatalog wurde deutlich breiter.
3: Über das Sporthaus 2.0 freuten sich nicht nur die Angestellten, sondern auch die regulären Besucher. Manche von ihnen trainieren hier schon seit dem Anfang des Performance und Recovery Centers. Andere erst seit ein paar Jahren. Aber egal mit wem man an diesem Abend geredet hat, man bekam nur eines zu hören und das war positives Feedback.
6: Seit 2020 sind wir schon Mitglied, also als das hier eröffnet wurde. Wir haben das also alles ein bisschen so miterlebt, wie sich das im Laufe der Zeit entwickelt hat. Und freuen uns natürlich, dass heute hier die Eröffnung 2.0 ist. Ja, sieht ja alles auch sehr toll aus. Ja, und wir werden natürlich, haben wir uns jedenfalls vorgenommen, auch wieder öfters trainieren. Ja, erstens, um die Räte natürlich auszuprobieren und natürlich auch für unseren Buddy was zu tun. Genau.
7: Also ich bin seit 2 Jahren Mitglied im Sporthaus und ich gehe meistens so 3-mal die Woche, also Minimum. Und warum ich hier trainiere, ist einfach, weil es einfach einmalig ist. Es gibt es nirgendwo anders. Die Öffnungszeiten sind top. Man kann halt früh trainieren bis spät in den Abend. Und sind alle herzlich, alle liebevoll. Man fühlt sich einfach wohl, ja.
8: Ich trainiere seit den Anfangsstunden des Sportshauses hier. Durch die Freunde Glenn und Christian ist es natürlich logisch, dass ich als Bitterfelder auch hier trainiere. Es ist zwar relativ unregelmäßig, da ich nebenbei noch einen anderen Sport betreibe, aber wenn ich das mache, dann bin ich schon regelmäßig hier. Und jetzt aktuell ist es natürlich echt ein Aushängeschild. Dieses Fitnessstudio sucht seinesgleichen und es ist ja nicht nur ein Fitnessstudio, es ist ja auch mehr in die Richtung Gesundheit, Wohlfühlcharakter und das gibt es hier in der Art und in der Art und Weise und Form nicht noch einmal.
3: Auch der neue Hyrox-Bereich sorgte für Aufregung. Das Sporthaus 2.0 ist hier nämlich zertifizierter Hyrox-Partner. Und für diese Sportart steht den Gästen nun sogar ein ganzer Raum zur Verfügung. Charlotte Herwald gibt uns hier einen kleinen Einblick.
9: Also wir befinden uns hier im Sporthaus 2.0 in unserem Hyrox-Bereich. Hyrox, momentan die boomende Sportart auf Social Media in Real Life. Hyrox-Bereich sozusagen bei uns im Gym Extra-Trainingsbereich, wo man sich eben auf einen Hyrox-Wettkampf oder Race, wie man es nennt, vorbereiten kann. Es gibt einen Kurs innerhalb vom Hyrox-Bereich mit den verschiedenen Stationen. Geht los vom Schlittenziehen, Schlittenschieben bis zum Warball, was halt herkömmliche Gyms nicht haben. Wir haben darin einen kompletten Bereich nur zu diesem Thema.
3: Neben dem Hyrox-Bereich ist auch ein gesamter Raum befüllt mit neuen Gym 80-Geräten. Ein Raum also voller Goldstandard, natürlich auch in der passenden Farbe.
9: Jetzt stehen wir in unserem goldenen Gym 80-Bereich. Hier befinden sich unsere neuesten Geräte von Gym 80 und diese Geräte sprechen eigentlich in ihrer goldenen Farbe für sich selbst.
3: Die Transformation von klassischem Fitnessstudio zum modernen Premium-Standort für Training, Gesundheit, Regeneration, Performance und Lifestyle ist deutlich sichtbar. Nach dem rigorosen Trainieren kann man sich dann im Recovery Hub einfinden. Ein sozialer Raum mit Kaffee- und Barbereich. Auch eine Sauna steht bei jeder Umkleide zur Verfügung. Außerdem, etwas exotischer, Lichttherapie mit UV oder Rotlicht oder sogar Sauerstofftherapie sowie professionelle Massageangebote.
5: Neu gemacht sind, wie Sie sagten, nicht nur Geräte, sondern wir haben Anwendungen wie Lymphdrainage, Rotlichttherapie, Sauerstofftherapie mit Massage, hier einzigartig in der Region. Da muss man schon eine Weile durch Deutschland fahren, um das nochmal so zu finden. Gastronomiestrecke ist neu und des Weiteren wurden die bereits vorhandenen Bereiche neu und neu gestaltet und logisch neu sortiert, sodass wir das Bestehende noch verbessert haben.
3: Gerade wenn es um Gastronomie geht, stellt man sich natürlich die Frage, wie das mit dem Sporthaus 2.0 zusammenpasst. Ganz einfach, das Menü wird im Sporthaus 2.0 gesund gehalten. Dementsprechend sucht das Performance und Recovery Center auch neues, geschultes und geeignetes Personal.
5: Wir haben 10 Vollzeitangestellte, bauen jetzt noch weiter aus, weil wir demnächst unsere Gastronomie hier eröffnen, das heißt gesundes Essen in einem Fitnessstudio oder wie wir uns jetzt bezeichnen möchten, Performance und Recovery Center. Das heißt, wir suchen dringend noch geschultes und geeignetes Personal.

0: Und darüber hinaus arbeiten wir mit Dienstleistern zusammen, wie zum Beispiel mit unserer Doktorandin der Medizin Miriam.
1: Miriam Cassandra Hirschel ist im Sporthaus 2.0 Ärztin, Medical- und Performance-Coach und Doktorandin. Sie ist außerdem das Schlusssiegel des Abends mit einem Vortrag über Gesundheit, Langlebigkeit und Leistung.
2: Dass man glücklich ist und dass man sein Leben lebt, ist das Allerwichtigste. In unserer aktuellen Gesellschaft und Social Media vergleichen wir uns viel zu sehr. Das wird immer mehr. Ich weiß noch, ganz, ganz viele Mädchen vergleichen sich unglaublich mit anderen Influencern. Und das sieht man wirklich, das kommt immer mehr mit Essstörungen raus. Das heißt, man sollte wirklich wieder, braucht den Fokus mehr auf sich legen. Da haben Sie ganz recht. Also man soll auf jeden Fall glücklich, happy sein. Das ist ganz, ganz wichtig. Und das tun, was einen erfüllt. Es gibt natürlich immer mal wieder harte Zeiten. Dann sage ich immer, beißen, durchkämpfen, für das kämpfen, was dir wichtig ist, was du erreichen möchtest. Weil da musst du durch und dann bist du noch mal selbstsicher, weißt noch mehr, was du möchtest und am Ende wird immer alles gut.
1: Im Großen und Ganzen ist die offizielle Business-Eröffnung des Sporthauses 2.0 ein offensichtlicher Erfolg gewesen. Mit einer hohen Qualität und einem breit gefächerten Angebot sticht das Performance und Recovery Center als ein Juwel hinaus. Wer Interesse daran hat, seine Fitnessreise zu beginnen, kann dies an jedem Tag der Woche, egal ob Feiertag oder nicht, von 6 bis 24 Uhr im Sporthaus 2.0 endlich tun.
3: Ein Innenhof-Würzer Vereinsmeile. Bei der Premiere des Abi-Sommerzaubers öffnet die Kreisverwaltung in Köthen ihre Türen für Vereine, Initiativen und Besucher aus dem gesamten Landkreis Anhalt-Bitterfeld. Einen Tag lang soll hier vor allem sichtbar werden, wie vielfältig das ehrenamtliche Engagement im Landkreis ist. Und auch für Landrat Andy Grabner gibt es dabei offenbar noch einiges zu entdecken. Denn hinter manchen Ständen verbergen sich Angebote und Projekte, die selbst dem Chef der Kreisverwaltung bislang nicht unbedingt bekannt waren.
4: Genau, ich wusste zum Beispiel nicht, dass wir eine Wächterabteilung haben im Polizeistorverein Köthen. Das bauen wir neu. Und ansonsten ja, sind es ja so die üblichen, die bekannten. Ob das die Handballer sind, ob das die Basketballer sind. Ich muss sagen, war wirklich sehr gut zu sehen.
3: Einer dieser Vereine ist der WSV Friedersdorf. Bekannt ist er unter anderem durch seine Drachenbootveranstaltungen am Mulde-Stausee. Einige davon locken mehrere hundert Teilnehmer in die Region. Doch damit das auch künftig funktioniert, spielt vor allem die Nachwuchsarbeit eine wichtige Rolle.
5: Also wir sind der WSC Friedersdorf, wir haben 220 Mitglieder in vier Abteilungen, Wasserwandern, Segeln, Kanu, Rennsport und Drachenboot. Und wir machen im Sommer zwei große Veranstaltungen, einmal die Muldestausregatta mit 600 Teilnehmern und dann das Drachenbootfest mit ca. 800 teilnehmenden Sportlern.
3: Und wer einen Sportverein besucht, darf natürlich nicht nur zuschauen. Unser Team muss selbst dran. Auf dem Rudergerät geht es zwar keinen Meter über den Mulde-Stausee, anstrengen wird es trotzdem. Immerhin, nach Einschätzung des Vereins schlägt sich unser Kollege ganz wacker. Doch Ehrenamt und gesellschaftliches Engagement bestehen nicht nur aus Sport. Ellen Günther von der Akademie der Künste Berlin beschäftigt sich mit kultureller Vermittlung. Ihr Ziel? Kunst und Bildung auch außerhalb der großen Kulturzentren stärker zu den Menschen zu bringen. Wie gut gelingt das bereits in Anhalt-Bitterfeld und wo besteht noch Nachholbedarf?
6: Ich glaube, hier geht halt manchmal noch was, vor allem Kunstlehrerinnen fehlen zum Teil, Kunstunterricht fällt aus. Wir können dafür natürlich kein Ersatz sein, aber wir wollen irgendwie versuchen, Kunst zu stärken in der Region. Und deshalb, wir kommen mit Mitgliedern, also wirklich mit auch bekannten Künstlerinnen in die Region und wollen irgendwie die Freude und die Lust an der Kunst stärken.
3: Wie niedrig die Schwelle zur Kunst sein kann, zeigt gleich die nächste Station. Künstlerin und Kuratorin Christiane Petersmann hat ein überdimensionales Scrabble-Spiel mitgebracht. Hier darf nicht nur betrachtet, sondern ausprobiert und gemeinsam gespielt werden.
7: Wir laden Passantinnen, die Leute, die hier am Fest sind, am Festival sind, ein, Kinder und Erwachsene Worte zu schreiben, Buchstaben zu malen und damit auf diese große Leinwand Worte zu kleben zum Thema Glück.
3: Ein paar Meter weiter geht es um ein Material, das eng mit der Geschichte der Region Bitterfeld verbunden ist.

0: Stein. Der Förderverein präsentiert verschiedene Stücke und vermittelt Wissen über den besonderen Fundstoff.
1: Wir sind heute hier mit unseren Vereinsmitgliedern, stellen, also hauptsächlich ist eigentlich der Bernstein, der in Bitterfeld mal gefunden wurde. Wir stellen hier ein paar Proben aus, zur Erläuterung mit für die Kinder, für unsere Zuschauer im Prinzip, die es schnell interessiert, die Interessen, die da vorhanden sind. Und am beliebtesten ist natürlich das Bernsteinschleifen für die Kinder. Die freuen sich dann, wenn sie das machen wir.
0: Zurück zum Sport. Die HG 85 Köthen nutzt den Sommerzauber ebenfalls, um auf sich aufmerksam zu machen.
2: Unseren schönen Sport zu präsentieren und den Kindern zeigen zu können, wie toll der Sport ist und was sie alles machen können bei uns in der Halle und alle möglichen.
0: Und schon wieder wird aus Berichterstattung sportlicher Einsatz. Unser Redakteur muss zum Handballführerschein antreten. Geschicklichkeit, Ballkontrolle und Treffsicherheit sind gefragt. Das Ergebnis kann sich offenbar sehen lassen.
3: So, und das heißt, was habe ich jetzt gewonnen?
2: Ja, du hast jetzt sozusagen, du hast uns gezeigt, wie gut du bist und jetzt würdest du sozusagen eingeladen werden zum Probetraining.
3: Okay, also hätte ich das Zeug dafür, ja?
2: Ja, hättest du.
3: Ah, wunderbar, na dann. Cool.
0: Die 5 Stationen zeigen dabei nur einen Ausschnitt. Über den gesamten Innenhof verteilt können Besucher selbst aktiv werden. Insektenhotels bauen, beim Fußball-Dart zielen, Quizfragen beantworten oder sich in Fechten ausprobieren. Der Sommerzauber soll damit nicht nur zeigen, welche Vereine es gibt, sondern möglichst direkt neugierig auf deren Arbeit machen. Und während die Erwachsenen mit den Vereinen ins Gespräch kommen, gibt es für die jüngsten Gäste ein eigenes Programm. Auch auf der Bühne stehen die Kinder zeitweise im Mittelpunkt. Das Kinder- und Jugendballett ist dabei, später sorgen Anna und Elsa für märchenhaften Besuch. Musikalisch und kulturell läuft das Programm bereits seit dem Vormittag. Von der Jazzband der Musikschule über die Schülerband Rush bis zu Tanz und regionalen Künstlern wechseln sich zahlreiche Gruppen auf der Bühne ab. Nach einem langen Tag mit Vereinen, Gesprächen und zahlreichen Mitmachaktionen zieht Landrat Enni Grabner am frühen Abend Bilanz.
4: Ja, als vorweggenommenes Fazit, es war einfach wundervoll, es war toll, einzigartig, muss ich sagen.
5: Ich hatte das gehört, die Veranstaltung das erste Mal durchgeführt, da war sie sehr gut besucht, da haben sehr viele Weine und alle sagten, ich bin einfach nur glücklich, dass so gut schaut.
0: Danach verändert sich langsam der Charakter des Festes. Aus der Vereinsmeile wird eine Sommerparty. Kevin Neon übernimmt am frühen Abend die Bühne und sorgt für Stimmung im Innenhof der Kreisverwaltung. Bevor weitergefeiert wird, rückt noch einmal das Engagement in der Region in den Mittelpunkt. Mit der Ehrennadel des Landes werden Menschen ausgezeichnet, die sich in besonderer Weise für Sachsen-Anhalt und seine Einwohner einsetzen. Den musikalischen Abschluss übernimmt schließlich die Liveband Seamless. Nach dem Vereins- und Familienprogramm am Tag wird im Innenhof am Abend gemeinsam gefeiert. Sport, Kunst, Kultur und soziales Engagement beim ersten Abi-Sommerzauber zeigt sich, wie unterschiedlich Vereinsarbeit im Landkreis aussehen kann. Und vielleicht hat der eine oder andere Besucher dabei nicht nur einen schönen Sommertag erlebt, sondern auch einen Verein entdeckt, bei dem er künftig selbst mitmachen möchte.

0: ein politischer Antrittsbesuch in Weißenburg-Gölzau. Dr. Johann Wadephul, der CDU-Bundesaußenminister, war zu Gast in der Stadt Südliches Anhalt. Am Mittwoch traf der Minister auf Vertreter aus Politik und Wirtschaft. Im Mittelpunkt des Austauschs standen aktuelle Fragen der Außen- und Sicherheitspolitik, internationale Krisen, aber auch politische Herausforderungen vor Ort. Der Besuch bot die Möglichkeit zum direkten Austausch und zu persönlichen Gesprächen mit den Menschen aus der Region.
1: Also wir haben ja extra heute hier den Termin gesucht bei einem mittelständischen Maschinenbauunternehmen, um über Probleme, aber auch über positive Dinge zu sprechen, die sich auch im Wirtschaftsraum abspielen. Aber wir wissen alle, unsere Wirtschaft ist im Moment auf einer Stagnationsebene und wir müssen ja versuchen, wieder Wachstum zu generieren. Von daher bin ich froh, dass wir uns heute mit mittelständischen Unternehmen hier getroffen haben, um den Weg nach vorne zu bezeugen, um Antworten zu finden, vielleicht auf die Energiekrise, auf die hohen Energiepreise, um zu wissen, wie lange müssen wir uns noch darauf einstellen oder gibt es schon Abhilfe, wie lange dauert das? Das sind ja die drängenden Fragen, die uns bewegen, weil wir unter den hohen Energiekosten hier im Land extrem leiden in Deutschland. Und hier war das Gespräch heute von daher schon sehr erquickend mit einem Problemlöser, wie Herr Wadephul als Außenminister unterwegs ist, der versucht natürlich unsere Wirtschaftsprodukte, unsere Produkte in der Welt zu verkaufen. Und dafür war dieses Gespräch heute nochmal wichtig.
0: Internationale Konflikte und die aktuelle Sicherheitslage beschäftigen zunehmend auch die Menschen in Deutschland. Kriege, politische Spannungen und Veränderungen in der internationalen Zusammenarbeit stellen die Politik vor neue Herausforderungen. Dabei ging es an diesem Tag auch um die Frage, wie Deutschland mit diesen Entwicklungen umgehen kann und welche Bedeutung sie für die Menschen vor Ort haben. Im Fokus standen an diesem Tag regionale Themen und Unternehmen. Eine der Firmen, die an diesem Tag Anlaufpunkt von Wadephul war, nutzte die Gelegenheit, Anliegen anzusprechen und mit den politischen Vertretern aus kommunaler, kreis- und bundespolitischer Ebene ins Gespräch zu kommen. Bei einem Unternehmensrundgang bekam der hohe Besuch auch KKA genauer vorgestellt. Das mittelständische Unternehmen ist seit 2011 im Großraum Leipzig ansässig. Qualität, Zuverlässigkeit und partnerschaftliche Zusammenarbeit, sowohl im Kundenkontakt als auch bei der Projektabwicklung, prägen das Wesen von KKA. Kleine Wefers Kunststoffanlagen sowie der weiteren Unternehmen und Partner der Unternehmensfamilie. Der Besuch zeigte dabei auch, dass internationale Politik und regionale Themen eng miteinander verbunden sind. Entscheidungen auf Bundesebene und Entwicklungen in anderen Teilen der Welt können auch direkte Auswirkungen auf die Region und das tägliche Leben der Menschen haben.
2: Also das ist eine tolle Region hier. Erstens finde ich schon mal landschaftlich wirklich toll hier, wenn man sieht die Felder hier, aber auch die Gemeinden und die Städte. Einfach ein schönes Land hier. Aber was ich hier gesehen habe, sind beeindruckende Unternehmen. Was hier produziert wird, wird in die ganze Welt vertrieben. Und das ist natürlich wirklich eindrucksvoll. Das kriegt man ja nur hin, wenn man technologisch spitzenmäßig ist und wenn man gute Qualität abliefert. Das heißt, hier sind Menschen, die wissen, was sie können. Und die zu unterstützen und denen Chancen auf den Weltmärkten zu geben, das mache ich gerne zu meiner Aufgabe. Also sehr beeindruckend hier. Ich wünsche allen viel wirtschaftlichen Erfolg und hoffe, dass es gut vorangeht.
0: Da Wadephul an diesem Tag nicht als Außenminister, sondern als Bundestagsabgeordneter unterwegs war, hatte er mehr Zeit, um sich verschiedene Unternehmen der Region genauer anzuschauen und so auch Eindrücke mitzunehmen. Der Antrittsbesuch im Landkreis Anhalt-Bitterfeld stand damit ganz im Zeichen des Austausches.
3: Am 12. Mai 2016 besiegelten der Landkreis Anhalt-Bitterfeld und der polnische Landkreis Pschinna ihre Partnerschaft. Mehr als 10 Jahre später ist diese Verbindung noch immer lebendig. Und das wurde gefeiert. Auf dem Innenhof der Kreisverwaltung in Köthen fand am 28. August die große Jubiläumsveranstaltung statt.
4: Im Mai haben wir in Polen den offiziellen Festakt zum 10-jährigen Geburtstag erleben dürfen. Wir haben jetzt zur Geburtstagsfeier unsere Mitarbeitenden eingeladen. Wir haben die Partner eingeladen, die diese Partnerschaft mit Leben füllen. Beispielsweise den KKK, der auch schon zur Gründung mit Partner war. Die werden Teil des Programms sein und auch Teil des Austauschs.

0: Austausches. Es wird der Seniorenbeirat vor Ort sein. In jedem Jahr gibt es verschiedene Kooperationen mit unseren Auszubildenden, die nach Pschinna gehen und dort Pschinna besuchen. Auch dort wird es den Austausch geben und wir begrüßen, und da freuen wir uns wirklich sehr drüber, die größte Delegation, die wir je hier begrüßen durften.
1: Die Delegation war bunt gemischt. Mit dabei waren unter anderem die Landräte, die in den vergangenen 10 Jahren im Amt waren. Nach der Begrüßung um 19 Uhr blieb zunächst Zeit für ein herzliches Wiedersehen, bevor das abwechslungsreiche Programm startete. Den Auftakt machte der KUKA-KÖ. Der örtliche Karnevalsverein zog über das festlich geschmückte Gelände und sorgte mit seinem Auftritt für Begeisterung. Auch die polnische Schülerband Rushed brachte die Gäste zum Mitmachen. Für eine besondere Überraschung sorgte dabei Landrat Gregor Schwanow, der selbst mit auf der Bühne stand.

0: Es wurde gemeinsam getanzt und gefeiert, ein sichtbares Zeichen für die Freundschaft, die in den vergangenen Jahren gewachsen ist. Doch damit war der Abend noch lange nicht vorbei.
1: Wir haben einen Film zusammengeschnitten über diese 10 Jahre. Wir werden Partner der 10 Jahre auf die Bühne bringen, um so die 10 Jahre tatsächlich Revue passieren zu lassen. Aber auch für das Vergnügen ist gesorgt. Um 22 Uhr, das weiß Herr Grabner noch nicht, Ihnen verrate ich das jetzt, gibt es als Tradition, wir zeigen mal, wie man in Deutschland Geburtstag feiert, also Kindergeburtstag feiert, und wir werden die beiden Landräte zum Eierlaufen und Sackhüpfen einladen. Und das stelle ich mir schon sehr lustig vor.
0: Partnerschaften zwischen Landkreisen finden im Alltag oft wenig öffentliche Aufmerksamkeit. Dabei schaffen sie Raum für Austausch zwischen Schulen, Verwaltungen, Vereinen und kulturellen Einrichtungen.
2: Die 10-jährige Partnerschaft mit dem Powiat Pszczyna in Polen, die lebt natürlich, die entwickelt sich weiter, ist gespickt von Besuchen, von gegenseitigen Austauschen, vom Lernen voneinander und miteinander in allen möglichen Bereichen, ob das im Kinder- und Jugendbereich ist, ob das im Seniorenbereich ist, im medizinischen Bereich. Wir hatten den Austausch mit unserem Krankenhaus und dem Krankenhaus in Pszczyna. Es gibt wirklich vielfältige Themen, die wir angehen, und von daher freuen wir uns auch morgen auf mal einen geselligen Austausch, wo es sicherlich auch wieder fachliche Themen gibt, beziehungsweise die nächsten fachlichen Themen festgesetzt werden und wo wir schauen, welche praktischen Umsetzungen können wir dann auch in der Zukunft tätigen.
0: Die Bedeutung der Partnerschaft reicht dabei weit zurück. Die Verbindung zwischen beiden Regionen hat historische Wurzeln, unter anderem im Fürstenhaus Anhalt-Pless. Aus diesem gemeinsamen Fundament ist in den vergangenen 10 Jahren ein lebendiges Band zwischen den Menschen beider Landkreise entstanden. Und so wurde an diesem Abend nicht nur gefeiert, sondern auch zurückgeblickt.
1: Innerhalb der letzten 10 Jahre haben wir die Partnerschaft sehr thematisch gelebt. Das heißt, wir haben uns nicht nur zum Unterhalten und zum Kaffeetrinken oder zum Feiern getroffen, sondern wir haben auch miteinander gearbeitet und haben so die Idee der Europäischen Union tatsächlich mit Leben gefüllt. Wir haben unterschiedliche Fachbereiche hier in der Landkreisverwaltung, die feste Partnerschaften mit dem Landkreis Pszczyna in Polen aufbereitet haben. Ich denke, beispielsweise an den Fachbereich Kultur. Die hatten Künstler aus Pszczyna hier mit einer Bilderausstellung. Wir haben uns zum Thema Gesundheit ausgetauscht und haben bei unserem Besuch das Pszczyna Krankenhaus uns anschauen können und mit der Direktion über das Gesundheitswesen in Polen sprechen können. Das Thema Bildung und Seniorenarbeit, das treibt uns auch um. Es gibt sehr, sehr aktiven Seniorenbeirat beim Landkreis Anhalt-Bitterfeld, die auch jedes Jahr eine Delegation hin und auch wieder her schicken. Also es gibt auch viele gute Beispiele, die wir auspolen.

0: Schulen mit hierher nehmen.
1: Für weitere Überraschungen sorgte der Landkreis mit besonderen Geschenken.
0: Wir haben uns überlegt, mit welchen Maßnahmen und Mitteln wir das Ganze tatsächlich emotional fassbar machen können, wie viel uns diese Partnerschaft bedeutet. Es gibt eine Broschüre über den Tourismus des Landkreises, das haben wir kurzerhand in Polnisch übersetzt, das werden wir als Geschenk überreichen. Es gibt eine Festzeitung, die für uns wichtigsten Momente der vergangenen 10 Jahre band. Und wir sind auf die Idee gekommen, Partnerschaftsbier brauen zu lassen. Und sind hier eine Kooperation mit der Fachhochschule Köthen eingegangen. Und so gibt es Fachpartnerschaftsbier, was natürlich wir als Freibier ausreichen an dem Abend und als Gastgeschenk für unsere polnischen Partner in petto haben.
1: Am Ende klang der Abend gemütlich aus. Die Gäste erinnerten sich an gemeinsame Erlebnisse der vergangenen Jahre und blickten zugleich nach vorn. Denn die nächsten gemeinsamen Projekte sind bereits in Planung.
2: 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September verwandelt sich die Dessauer Innenstadt wieder in eine Bühne für Laufbegeisterte aus der gesamten Region. Anhalt Sport lädt zum 27. Rathaus Center City Run ein und jeder kann mitmachen. Ab 10 Uhr geht es los und 4 unterschiedliche Läufe werden angeboten. Für jeden, der nicht selber mitmachen will, heißt es trotzdem vorbeikommen und die Läufer kräftig anfeuern.
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2: Vom 7. bis 13. September lädt die Stadt Bitterfeld-Wolfen zur Kunst- und Kulturwoche ein. Bereits zum 5. Mal rückt damit das kreative, kulturelle und künstlerische Leben der Stadt in den Mittelpunkt. Zahlreiche Veranstaltungsorte im Stadtgebiet werden in dieser Woche zu lebendigen Treffpunkten für Kultur und Gemeinschaft. Dabei geht es nicht nur um die Unterhaltung, sondern auch um Austausch, Teilhabe und das Sichtbarmachen der vielen Menschen, die das kulturelle Leben in Bitterfeld-Wolfen mit Herzblut gestalten. Endlich ist es soweit. Am Freitag, dem 28. August, wurde zur offiziellen Business-Eröffnung des Sporthaus 2.0 geladen. Das alte Gebäude wurde von außen sowie innen komplett überarbeitet und modernisiert. Und an diesem Abend konnte man die neu gestalteten Bereiche und die neuen Geräte ganz in Ruhe von nahem betrachten.
4: 2019 haben wir den Entschluss gefasst, diese Sporteinrichtung hier zu eröffnen und sind Jahr für Jahr Stück für Stück gewachsen. Das spiegelt sich nicht nur in der Fläche, sondern auch in der Etagen- und Mitgliederanzahl wieder. Wir sind in einem alten Industriegebäude ansässig, früher Getreidesilo für das Krepiner Reitgut und sind jetzt vollständig auf 2000 Quadratmeter ausgebaut. Das heißt, die nächste Neueröffnung oder Vergrößerung findet nur im neuen Anbau statt. Aber jetzt geben wir uns erstmal mit dem zufrieden, was wir hier geschaffen haben. Also rein optisch war es ein Spagat, den alten Charme des Gebäudes zu erhalten, trotzdem mit einem modernen Look zu versehen. Und nach reichlicher Planung, Gesprächen mit Architekten, Brandschutz, mit dem allem, was dazugehört, ist uns, glaube ich, dieser Spagat gelungen. Es sieht aus wie ein neues Objekt, beziehungsweise haben wir dieses Industriegebäude in die Neuzeit versetzt. Das zu den rein optischen Sachen von außen. Von innen ist ganz, ganz viel passiert. Wir haben mit Abstand den größten Gerätepark hier in der Region, rein kraftsportspezifisch. Darüber hinaus haben wir uns in dem Bereich Gesundheit getraut und bieten jetzt diverse Gesundheitsanwendungen an, arbeiten mit Ärzten zusammen und. Das heißt, der Produktkatalog wurde deutlich breiter.
5: Über das Sporthaus 2.0 freuten sich nicht nur die Angestellten, sondern auch die regulären Besucher. Manche von ihnen trainieren hier schon seit dem Anfang des Performance und Recovery Centers. Andere erst seit ein paar Jahren. Aber egal mit wem man an diesem Abend geredet hat, man bekam nur eines zu hören und das war positives Feedback.
6: Seit 2020 sind wir schon Mitglied, also als das hier eröffnet wurde. Wir haben das also alles ein bisschen so miterlebt, wie sich das im Laufe der Zeit entwickelt hat. Und freuen uns natürlich, dass heute hier die Eröffnung 2.0 ist. Ja, sieht ja alles auch sehr toll aus. Ja, und wir werden natürlich, haben wir uns jedenfalls vorgenommen, auch wieder öfters trainieren. Ja, erstens, um die Räte natürlich auszuprobieren und natürlich auch für unseren Buddy was zu tun. Genau.
7: Also ich bin seit 2 Jahren Mitglied im Sportshaus und ich gehe meistens so 3-mal die Woche, also Minimum. Und warum ich hier trainiere, ist einfach, weil es einfach einmalig ist. Es gibt es nirgendwo anders. Die Öffnungszeiten sind top. Man kann halt früh trainieren bis spät in den Abend. Und sind alle herzlich, alle liebevoll. Man fühlt sich einfach wohl, ja.
8: Ich trainiere seit den Anfangsstunden des Sportshauses hier. Durch die Freunde Glenn und Christian ist es natürlich logisch, dass ich als Bitterfelder auch hier trainiere. Es ist zwar relativ unregelmäßig, da ich nebenbei noch einen anderen Sport betreibe, aber wenn ich das mache, dann bin ich schon regelmäßig hier. Und jetzt aktuell ist es natürlich echt ein Aushängeschild. Dieses Fitnessstudio sucht seinesgleichen und es ist ja nicht nur ein Fitnessstudio, es ist ja auch mehr in die Richtung Gesundheit, Wohlfühlcharakter und das gibt es hier in der Art und in der Art und Weise und Form nicht noch einmal.
5: Auch der neue Hyrox-Bereich sorgte für Aufregung. Das Sporthaus 2.0 ist hier nämlich zertifizierter Hyrox-Partner und für diese Sportart steht den Gästen nun sogar ein ganzer Raum zur Verfügung. Charlotte Herwald gibt uns hier einen kleinen Einblick.
9: Also wir befinden uns hier im Sportshaus 2.0 in unserem Hyrox-Bereich. Hyrox, momentan die boomende Sportart auf Social Media in Real Life. Hyrox-Bereich sozusagen bei uns im Gym Extra-Trainingsbereich, wo man sich eben auf einen Hyrox-Wettkampf oder Race, wie man es nennt, vorbereiten kann. Es gibt einen Kurs innerhalb vom Hyrox-Bereich mit den verschiedenen Stationen. Geht los vom Schlittenziehen, Schlittenschieben bis zum Warball, was halt herkömmliche Gyms nicht haben. Wir haben darin einen kompletten Bereich nur zu diesem Thema.
5: Neben dem Hyrox-Bereich ist auch ein gesamter Raum befüllt mit 9 Gym 80 Geräten. Ein Raum also voller Goldstandard, natürlich auch in der passenden Farbe.
9: Jetzt stehen wir in unserem goldenen Gym 80 Bereich. Hier befinden sich unsere neuesten Geräte von Gym 80 und diese Geräte sprechen eigentlich in ihrer goldenen Farbe für sich selbst.
5: Die Transformation von klassischem Fitnessstudio zum modernen Premium-Standort für Training, Gesundheit, Regeneration, Performance und Lifestyle ist deutlich sichtbar. Nach dem rigorosen Trainieren kann man sich dann im Recovery Hub einfinden. Ein sozialer Raum mit Kaffee- und Barbereich. Auch eine Sauna steht bei jeder Umkleide zur Verfügung. Außerdem, etwas exotischer, Lichttherapie mit UV oder Rotlicht oder sogar Sauerstofftherapie sowie professionelle Massageangebote.
4: Neu gemacht sind, wie Sie sagten, nicht nur Geräte, sondern wir haben Anwendungen wie Lymphdrainage, Rotlichttherapie, Sauerstofftherapie mit Massage, hier einzigartig in der Region. Da muss man schon eine Weile durch Deutschland fahren, um das nochmal so zu finden. Gastronomiestrecke ist neu und des Weiteren wurden die bereits vorhandenen Bereiche neu und neu gestaltet und logisch neu sortiert, sodass wir das Bestehende noch verbessert haben.
5: Gerade wenn es um Gastronomie geht, stellt man sich natürlich die Frage, wie das mit dem Sporthaus 2.0 zusammenpasst. Ganz einfach, das Menü wird im Sporthaus 2.0 gesund gehalten. Dementsprechend sucht das Performance und Recovery Center auch neues, geschultes und geeignetes Personal.
4: Wir haben 10 Vollzeitangestellte, bauen jetzt noch weiter aus, weil wir demnächst unsere Gastronomie hier eröffnen, das heißt gesundes Essen in einem Fitnessstudio oder wie wir uns jetzt bezeichnen möchten, Performance und Recovery Center. Das heißt, wir suchen dringend noch geschultes und geeignetes Personal.

0: Und darüber hinaus arbeiten wir mit Dienstleistern zusammen, wie zum Beispiel mit unserer Doktorandin der Medizin Miriam.
1: Miriam Cassandra Hirschel ist im Sporthaus 2.0 Ärztin, Medical und Performance Coach und Doktorandin. Sie ist außerdem das Schlusssiegel des Abends mit einem Vortrag über Gesundheit, Langlebigkeit und Leistung.
2: Dass man glücklich ist und dass man sein Leben lebt, ist das Allerwichtigste. In unserer aktuellen Gesellschaft und Social Media vergleichen wir uns viel zu sehr. Das wird immer mehr. Ich weiß noch, ganz viele Mädchen vergleichen sich unglaublich mit anderen Influencern. Und das sieht man wirklich, das kommt immer mehr mit Essstörungen raus. Das heißt, man sollte wirklich wieder, braucht den Fokus mehr auf sich legen. Da haben Sie ganz recht. Also man soll auf jeden Fall glücklich, happy sein. Das ist ganz, ganz wichtig. Und das tun, was einen erfüllt. Es gibt natürlich immer mal wieder harte Zeiten. Dann sage ich immer, beißen, durchkämpfen, für das kämpfen, was dir wichtig ist, was du erreichen möchtest. Weil da musst du durch und dann bist du noch mal selbstsicher, weißt noch mehr, was du möchtest und am Ende wird immer alles gut.
1: Im Großen und Ganzen ist die offizielle Business-Eröffnung des Sporthauses 2.0 ein offensichtlicher Erfolg gewesen. Mit einer hohen Qualität und einem breit gefächerten Angebot sticht das Performance und Recovery Center als ein Juwel hinaus. Wer Interesse daran hat, seine Fitnessreise zu beginnen, kann dies an jedem Tag der Woche, egal ob Feiertag oder nicht, von 6 bis 24 Uhr im Sporthaus 2.0 endlich tun.
3: Ein Innenhof-Würzer Vereinsmeile. Bei der Premiere des Abi-Sommerzaubers öffnet die Kreisverwaltung in Köthen ihre Türen für Vereine, Initiativen und Besucher aus dem gesamten Landkreis Anhalt-Bitterfeld. Einen Tag lang soll hier vor allem sichtbar werden, wie vielfältig das ehrenamtliche Engagement im Landkreis ist. Und auch für Landrat Andy Grabner gibt es dabei offenbar noch einiges zu entdecken. Denn hinter manchen Ständen verbergen sich Angebote und Projekte, die selbst dem Chef der Kreisverwaltung bislang nicht unbedingt bekannt waren.
4: Genau, ich wusste zum Beispiel nicht, dass wir eine Wächterabteilung haben im Polizeisportverein Köthen. Das bauen wir neu. Und ansonsten, ja, sind so die Bekannten. Ob das die Handballer sind, ob das die Basketballer sind. Ich muss sagen, war wirklich sehr gut zu sehen.
3: Einer dieser Vereine ist der WSV Friedersdorf. Bekannt ist er unter anderem durch seine Drachenbootveranstaltungen am Mulde-Stausee. Einige davon locken mehrere hundert Teilnehmer in die Region. Doch damit das auch künftig funktioniert, spielt vor allem die Nachwuchsarbeit eine wichtige Rolle.
5: Also wir sind der WSC Friedersdorf, wir haben 220 Mitglieder in 4 Abteilungen, Wasserwandern, Segeln, Kanu, Rennsport und Drachenboot. Und wir machen im Sommer 2 große Veranstaltungen, einmal die Muldestausregatta mit 600 Teilnehmern und dann das Drachenbootfest mit ca. 800 teilnehmenden Sportlern.
3: Und wer einen Sportverein besucht, darf natürlich nicht nur zuschauen. Unser Team muss selbst dran. Auf dem Rudergerät geht es zwar keinen Meter über den Mulde-Stausee, anstrengen wird es trotzdem. Immerhin, nach Einschätzung des Vereins schlägt sich unser Kollege ganz wacker. Doch Ehrenamt und gesellschaftliches Engagement bestehen nicht nur aus Sport. Ellen Günther von der Akademie der Künste Berlin beschäftigt sich mit kultureller Vermittlung. Ihr Ziel? Kunst und Bildung auch außerhalb der großen Kulturzentren stärker zu den Menschen zu bringen. Wie gut gelingt das bereits in Anhalt-Bitterfeld und wo besteht noch Nachholbedarf?
6: Ich glaube, hier geht halt manchmal noch was, vor allem Kunstlehrerinnen fehlen zum Teil, Kunstunterricht fällt aus. Wir können dafür natürlich kein Ersatz sein, aber wir wollen irgendwie versuchen, Kunst zu stärken in der Region. Und deshalb, wir kommen mit Mitgliedern, also wirklich mit auch bekannten Künstlerinnen in die Region und wollen irgendwie die Freude und die Lust an der Kunst stärken.
3: Wie niedrig die Schwelle zur Kunst sein kann, zeigt gleich die nächste Station. Künstlerin und Kuratorin Christiane Petersmann hat ein überdimensionales Scrabble-Spiel mitgebracht. Hier darf nicht nur betrachtet, sondern ausprobiert und gemeinsam gespielt werden.
7: Wir laden Passantinnen, die Leute, die hier am Fest sind, am Festival sind, ein, Kinder und Erwachsene Worte zu schreiben, Buchstaben zu malen und damit auf diese große Leinwand Worte zu kleben zum Thema Glück.
3: Ein paar Meter weiter geht es um ein Material, das eng mit der Geschichte der Region Bitterfeld verbunden ist.

0: zu machen.
1: So einen schönen Sport zu präsentieren und den Kindern zeigen zu können, wie toll der Sport ist und was sie alles machen können bei uns in der Halle und allem Möglichen.
0: Und schon wieder wird aus Berichterstattung sportlicher Einsatz. Unser Redakteur muss zum Handballführerschein antreten. Geschicklichkeit, Ballkontrolle und Treffsicherheit sind gefragt. Das Ergebnis kann sich offenbar sehen lassen.
2: So, und das heißt, was habe ich jetzt gewonnen?
1: Ja, du hast jetzt sozusagen, du hast uns gezeigt, wie gut du bist und jetzt würdest du sozusagen eingeladen werden zum Probetraining.
2: Okay, also hätte ich das Zeug dafür, ja?
1: Ja, hättest du.
2: Ah, wunderbar, na dann. Cool.
0: Die 5 Stationen zeigen dabei nur einen Ausschnitt. Über den gesamten Innenhof verteilt können Besucher selbst aktiv werden. Insektenhotels bauen, beim Fußball-Dart zielen, Quizfragen beantworten oder sich in Fechten ausprobieren. Der Sommerzauber soll damit nicht nur zeigen, welche Vereine es gibt, sondern möglichst direkt neugierig auf deren Arbeit machen. Und während die Erwachsenen mit den Vereinen ins Gespräch kommen, gibt es für die jüngsten Gäste ein eigenes Programm. Auch auf der Bühne stehen die Kinder zeitweise im Mittelpunkt. Das Kinder- und Jugendballett ist dabei. Später sorgen Anna und Elsa für märchenhaften Besuch. Musikalisch und kulturell läuft das Programm bereits seit dem Vormittag. Von der Jazzband der Musikschule über die Schülerband Rush bis zu Tanz und regionalen Künstlern wechseln sich zahlreiche Gruppen auf der Bühne ab. Nach einem langen Tag mit Vereinen, Gesprächen und zahlreichen Mitmachaktionen zieht Landrat Enni Grabner am frühen Abend Bilanz.
3: Ja, als vorweggenommenes Fazit, es war einfach wundervoll, es war toll, einzigartig, muss ich sagen.
4: Ich hatte das Gefühl, die Veranstaltung das erste Mal durchgeführt haben. War sie sehr gut besucht, da haben sehr viele Vereine teilgenommen. Ich bin einfach nur glücklich, dass so gut schaut.
0: Danach verändert sich langsam der Charakter des Festes. Aus der Vereinsmeile wird eine Sommerparty. Kevin Neon übernimmt am frühen Abend die Bühne und sorgt für Stimmung im Innenhof der Kreisverwaltung. Bevor weitergefeiert wird, rückt noch einmal das Engagement in der Region in den Mittelpunkt. Mit der Ehrennadel des Landes werden Menschen ausgezeichnet, die sich in besonderer Weise für Sachsen-Anhalt und seine Einwohner einsetzen. Den musikalischen Abschluss übernimmt schließlich die Liveband Seamless. Nach dem Vereins- und Familienprogramm am Tag wird im Innenhof am Abend gemeinsam gefeiert. Sport, Kunst, Kultur und soziales Engagement beim ersten Abi-Sommerzauber zeigt sich, wie unterschiedlich Vereinsarbeit im Landkreis aussehen kann. Und vielleicht hat der eine oder andere Besucher dabei nicht nur einen schönen Sommertag erlebt, sondern auch einen Verein entdeckt, bei dem er künftig selbst mitmachen möchte.

0: Ein politischer Antrittsbesuch in Weißenburg-Gölzau. Dr. Johann Wadephul, der CDU-Bundesaußenminister, war zu Gast in der Stadt Südliches Anhalt. Am Mittwoch traf der Minister auf Vertreter aus Politik und Wirtschaft. Im Mittelpunkt des Austauschs standen aktuelle Fragen der Außen- und Sicherheitspolitik, internationale Krisen, aber auch politische Herausforderungen vor Ort. Der Besuch bot die Möglichkeit zum direkten Austausch und zu persönlichen Gesprächen mit den Menschen aus der Region.
1: Also wir haben ja extra heute hier den Termin gesucht bei einer mittelständischen Maschine.